0: Die war auch.
1: Marianne, wir müssen
0: diese Sendung war anders. Die Sendung war einfach anders als das, was man bisher gesehen hat, weil wir wurden ganz offen aufgefordert, ja, ruhig nicht so ganz brav zu sein, sondern einfach interessiert an den Leuten, an den sehr interessanten Leuten, die 3 nach 9 einlud. Und ich hatte ja auch sehr nette Moderatoren,
1: Gerd von Kuczynski. Das vertiefen wir nochmal. Ich halte nur fest, was waren das für Zeiten, als man aufgefordert wurde, von öffentlich-rechtlichen Redakteuren möglichst frech zu sein.
0: Ja.
1: Also, Klammer zu, Marianne. Du hast jetzt, mit 95 kommt ein neues Buch von dir raus. Es hat den Titel Mutig sein. Und mich interessiert natürlich, warum dich Mut auch im Hinblick auf deine eigene Lebensgeschichte so interessiert hat, dass du sagst, diesem Thema widme ich ein Buch.
0: Ich denke, weil es doch so eine durchgehende Haltung war bei mir, weil ich vom Medizinstudium zur Film, vom Film als Journalistin und Buchschreiberin und so. Aber ich denke, es war deshalb eine durchgehende Haltung von mir, weil meine Mutter, teilweise alleinerziehend, mich und meinen Bruder immer aufgefordert hat, traut euch, seid mutig, das schafft ihr schon, und wenn es mal nicht klappt, macht auch nichts und so. Also dieses, kann man ruhig sagen, etwas übertriebene Selbstbewusstsein, was ich aus der Kindheit mitgenommen habe, das hat mir dann die Sache leicht gemacht, so von einem Thema zum anderen zu springen und das mal auszuprobieren. Es war ja immer irgendetwas mit Menschen, das war das Gute dran. Aber natürlich war es auch frech, einfach zu sagen, jetzt schauen wir mal, wie das ist als Filmschauspielerin und so. Aber das meiste war dann doch sehr positiv, ja.
1: Ich habe dein Buch gelesen und deiner Mutter setzt du ja richtig ein Denkmal. Wann hast du denn das erste Mal das Gefühl gehabt, jetzt muss ich eine Mutprobe bestehen?
0: Eigentlich
1: gerade gegenüber deiner Mama.
0: Ach so. Gegenüber meiner Mama brauchte ich eigentlich nicht so mutig zu sein. Die hat immer so viel Verständnis für uns gehabt. Also da erinnere ich eigentlich nichts Besonderes.
1: Ich erinnere mich, ich zitiere gerne aus deinem Buch, dass du eines Tages etwas nach Hause brachtest, wovon du Angst hattest, dass es vielleicht nicht so auf Begeisterung stoßen würde.
0: Was habe ich noch?
1: In einem Ranzen versteckt, im Schulranzen versteckt.
0: Ah, ja. Aber das war nicht sehr mutig. Also, als ich 7 Jahre alt war in der Schule.
1: Doch, du schreibst, dass das mutig war.
0: erfuhr ich von einer Mitschülerin, dass ihre Katze Junge gekriegt hat. Und entzückende Junge offensichtlich. Und ich habe ihr dann eines abgebettelt. Und als das Kätzlein so 8, 9 Wochen alt war, bekam ich es und habe es in meinem Schulranzen nach Hause gebracht. Ich nehme an, das meinst du, ja?
1: Total richtig.
0: Sehr, sehr mutig war das nicht, weil ich habe mir schon gedacht, meine Mutter ist genauso begeistert. Und dann habe ich den Schulranzen aufgemacht und da saß das kleine Kätzlein und hat Miau gemacht und so. Und dann war meine Mutter natürlich, ja, natürlich darfst du das behalten. Ja.
1: Na, schön. So.
0: Hat sich zu einem sehr selbstbewussten Kätzlein entwickelt,
1: okay.
0: Was mal, als wir mal alle Marken zusammengelegt hatten, um endlich mal wieder ein Stück Schinken oder so etwas gemeinsam zu essen, den Schrank aufgedrückt hat, den Schinken ganz und gar gefressen hat und hinterher vergnügt in die Gegend geschaut hat. Das war dann so eine Katze.
1: Die war also mutig, sie war also auch mutig.
0: Die war mutig.
1: Marianne, musstest du... Musstest du viel Mut aufbringen, um die Liebe deines Lebens anzusprechen? Peter Hamm, mit

0: war auch drin, an einer Dreierreihe am Fenster. Und dann stieg ein Mann ein, der mir komischerweise schon in der Abflughalle so kurz aufgefallen war. Jung, relativ groß und Sportmantel an und so. Und setzte sich in dieselbe Reihe, aber in den Gangplatz. Und dann habe ich etwas gemacht, was ich bis heute nicht so ganz verstehe, dass ich mich da getraut habe und habe zu ihm gesagt, ich glaube, der Flieger wird ganz voll, wollen Sie sich nicht neben mich setzen? Das hat er dann auch getan und das war der Anfang einer großen Liebe von beiden Seiten.
1: Wie schön. Marianne, du wirkst immer so souverän, so gelassen, aber du hast auch, wie fast alle Menschen auf der Welt, auch schwere Schicksalsschläge überwinden müssen, erlebt, erlitten. Wie schafft man es, was ist deine, wenn es sowas überhaupt gibt, Empfehlung, was tut man, wenn man vom Leben stark gebeutelt ist und wird? Auch das hat ja was mit Mut zu tun, sich dann wieder aufzurappeln.
0: Also, du spielst da auf zwei sehr traurige Episoden an. Das eine war der Tod meines älteren Sohnes, der mit 59 Jahren gestorben ist. Und natürlich der Tod von meinem im Flieger gekaperten Lebensgefährten Peter Hamm. Und ich habe immer das Gefühl gehabt, dass Freunde, Gespräche mit Freunden, nicht alleine sein, dass das das Einzige ist, was einem dabei wirklich hilft. Man darf auch nicht denken, dass der Schmerz, die Trauer, die man empfindet, gerade wenn man älter wird und Menschen um einen herum dann plötzlich nicht mehr sind, dass das schwächer wird im Laufe der Zeit. Das ist nicht so, es wird eher stärker. Aber das, was hilft, sind Menschen, Freunde, Familie.
1: Marianne, wenn du jetzt im Studio säßest hier bei uns in Bremen, würdest du merken, wie still es hier ist und wie sehr wir dir an den Lippen hängen. Darf ich dir eine letzte Frage stellen? Du hast gesagt, zu meiner größten Überraschung, du willst keine 100 werden, obwohl du mit 95 so fit wirkst. Warum nicht?
0: Ich weiß nicht, ich habe wie jeder Mensch, denke ich, Angst, nicht mehr fit zu sein und dann vielleicht eben diese letzten Monate, Jahre, was auch immer, in einem Zustand erleben zu müssen, den viele Menschen durchmachen und sehr tapfer dabei sind. Aber es muss ja nicht sein, dass man so alt wird. Es ist bei mir wirklich wunderbar gegangen, dass ich eben auch im höheren Alter, im hohen Alter, meinen Lieblingsberuf ausüben durfte, dass ich wunderbare Freunde habe bis heute. Aber irgendwann muss dann auch Schluss sein, oder?
1: Nee, Marianne, weil wir lassen dich so schnell nicht raus. Und hoffen auf das nächste Jahr. Ganz großen Dank und
0: Genau.
1: große Umarmung nach München.
0: Ich umarme euch auch. Ja, danke. Danke für alles.
2: Jetzt haben wir gerade so schön mit Marianne Koch über das Thema Mut gesprochen. Und ich bin mir ziemlich sicher, dass das Thema Mut uns auch jetzt im nächsten Gespräch begleiten wird. Denn Sie fangen dann an zu arbeiten, wenn andere der Mut verlässt oder wenn die anderen einfach nicht mehr weiterkommen. Und wir schauen uns jetzt mal an, wie euer Einsatz da aussieht. Ihr seid auf dem Berg unterwegs, direkt an den Felswänden, in Gletscherspalten, an Gletscherspalten, bei Gewitter, bei Sturm, bei jedem Wetter. Ihr riskiert euer Leben, um Menschen in Not zu retten und macht das Ganze ehrenamtlich. Und ich finde es ganz toll, dass ihr jetzt hier seid, um uns hier im hohen Norden darüber zu berichten, was ihr im Süden da macht. Herzlich willkommen den Bergrettern Tobias Stöffelbauer und Toni Faulk.
3: Hallo.

0: mal Hand aufs Herz. Wie oft wart ihr schon in Bremen vorher?
1: Nee, überhaupt nicht.
2: Noch nie.
3: Weil es hier keine Berge gibt, oder warum?
1: Weil für uns fahrt man halt eher nach Süden, gell?
3: Ja, ja, ja.
4: Erstmal auf der Landkarte schauen.
3: Ja, ja, erstmal gucken, wo ist Bremen, genau.
0: Und wenn ihr jetzt hier seid, so weit weg von den Bergen und so weit weg vom Einsatzgebiet Greinau, kribbelt es dann so ein bisschen, weil ihr Angst habt, dass jetzt möglicherweise was passiert, wo man eure Hilfe brauchen würde in diesem Moment?
5: Also hat man ja kurz vor der Sendung schon, wir kriegen ja jeden Alarm mit.
1: Ja. Und heute Nachmittag war schon ein Einsatz bei uns wieder. Wir kriegen es mit, wir wissen, dass daheim was läuft, aber wir haben, Gott sei Dank, wir sind insgesamt 40, 50 Leute, die wo da aktiv Dienst machen. Und das funktioniert einmal, wenn wir nicht da sind.
5: Aber man fiebert schon ein bisschen mit, ganz ehrlich, oder?
0: Ihr seid wahrscheinlich die ganze Zeit in Standleitung, oder? Hat es geklappt? Seid ihr noch auf dem Berg? Weil es ist ja auch gefährlich für eure Kollegen, oder? Was also, die da machen.
1: So ein bisschen mitkriegen, was daheim läuft, ob sie fertig sind, ob alles funktioniert hat, natürlich will man schon wissen. Und ein bisschen neugierig ist man auch, ob alles klappt daheim.
5: Ganz wenig.
0: Vielleicht haben jetzt so ein paar Zuschauerinnen und Zuschauer schon gedacht, also die Gesichter kenne ich irgendwoher und die Stimme kommt mir auch bekannt vor, weil ihr seid bekannt aus einer Dokumentation, einer Fernsehdokumentation des Bayerischen Rundfunks, in höchster Not, Bergretter im Einsatz, ein unglaublich erfolgreiches Format mit fast 19 Millionen Klicks in der Mediathek, also Zuschauer. Und dort wird also berichtet über euren Arbeitsalltag, über den von euch beiden und den auch eurer Kollegen. Können wir uns das vorstellen? Wie viele Einsätze habt ihr, also euer Team, pro Jahr?
1: Ja,
5: was du besser, glaube ich.
1: Letztes Jahr haben wir Rekordjahr gehabt mit 150 Einsätzen, dabei 220 Personen gerettet. Die Jahre davor waren wir so beim Schnitt von ungefähr 100 Einsätzen. Und heuer stehen wir auch schon wieder, also die 120 haben wir schon wieder geknackt. Also schaut wieder nach einem Jahr aus, wo mehr als genug zu tun waren ist.
0: Und wie viele davon habt ihr dann gemacht bisher schon?
5: Ich habe irgendwann aufgehört zu zählen.
1: Ich glaube, ich habe das erste Mal vor kurzem in der Datenbank nachgeschaut. Ich glaube, der Tobi kommt mittlerweile auf 800 Einsätze
0: übereinander. Ja.
5: Seit 20 Jahren mittlerweile.
1: Also genau.
5: Seit 20 Jahren.
1: Und dazu inkludiert ein Teil auch hauptamtliche Tätigkeit im Winter im Skigebiet. Und ich glaube, ich bin bei 250 oder knapp 300, irgendwo sowas in dem Dreh.
0: Ich finde die Zahl auch deshalb so beeindruckend, weil ich habe es vorhin schon mal gesagt, ihr macht das ehrenamtlich und ihr habt Jobs, die euch fordern, auch tagsüber schon 8 bis 10 Stunden. Du bist zum Beispiel, Tobi, du fällst Bäume, du kümmerst dich um Bäume, Baumpflege.
5: Genau.
0: Das ist eine harte körperliche Arbeit. Und wie fühlst du dich dann, wenn du nach 10 Stunden nach Hause kommst und dann kommt die Einsatzmeldung ab auf den Berg?
5: Also oft mal ziemlich platt. Also ich bin selbstständig als Baumpfleger, da muss man schon genau überlegen, wenn dann nach 8, 10 Stunden Arbeit im Baum oder im Wald noch ein Einsatz kommt, geht man mit zum Einsatz, ist man selber noch fit und unter anderem, wenn man nicht mehr fit ist, schon einen harten Tag hat, die belastet man dann auch die Kameraden. Das ist ein ganz wichtiger Punkt, weil bei uns ist jeder eigenverantwortlich eigentlich unterwegs, dass man dann nicht auch noch die Kameraden zur Last fällt. Und es geht am nächsten Tag als Selbstständiger wieder weiter. Also ich muss dann schon überlegen, wenn ich dann in der Nacht mit auf die Zugspitze gehe, 4, 5 Stunden, dann um 3 in der Nacht zu Hause bin, muss ich am nächsten Tag mein eigenes Geld wieder verdienen, wieder in die Arbeit. Es ist immer, ja, muss man immer abwägen, ob's passt.
0: Ich werde gleich nochmal nachbohren, warum ihr das macht. Ja? Warum ihr das trotzdem macht, obwohl das so anstrengend ist und ihr so oft raus müsst ehrenamtlich. Aber vorher würde ich gerne wissen, warum Menschen in Not kommen in der Regel. Was machen sie falsch, dass ihr ausrücken müsst?
1: Vielschichtig eigentlich.
5: Schwieriges Thema.
1: Irgendein Fehler ist ja dabei.
0: Was sind so die häufigsten Fehler? Falsche Ausrüstung?
1: Der größte Punkt ist Selbstreflexion, Selbsteinschätzung. Ja. Vom Können, Kondition, wie kann ich mit der Ausrüstung umgehen, bin ich der Tour gewachsen? Und ich glaube, das ist dieses ganze Konglomerat, was unter dieses Thema Selbstreflexion, Selbsteinschätzung fällt, das ist eigentlich der ganze Punkt.
0: Luis hat gerade so reagiert, als fühlte er sich angesprochen. Ein bisschen, Thema Selbstüberschätzung.
2: Warum? Ja, Marianne Koch nannte das eben
4: gesundes Selbstbewusstsein.
2: Ja. Ich habe vielleicht manchmal, wenn ich an den Berg gehe, eine leichte Selbstüberschätzung eben. Und ich glaube, ich bin der typische Fall wahrscheinlich, der irgendwie denkt, ja, fit, ich mache doch sonst auch Sport, da kann ich doch jetzt mit den Sneakern mal eben hoch und muss dann gerettet werden. Zum Glück musste ich bisher noch nicht gerettet werden, aber

0: wahrscheinlich sprecht ihr genau, ich bin der Prototyp wahrscheinlich, der Idioten, die dann da sich selbst überschätzen.
1: Das wäre überhaupt die Überlegung. Habt ihr nicht manchmal das Gefühl, oh, was ja. sind das für Idioten?
2: Schwierig. Schwierig zu urteilen.
3: Wir haben ja im Logo drin das Rote Kreuz. Rote Kreuz sagt, wir sind unparteilich, wir helfen erst einmal. Da gibt es den schönen Spruch, wir sind Retter, keine Richter. Und das praktizieren wir aber immer noch so. Wenn die Alarmierung kommt, wird erst einmal geholfen. Da gibt es gar keine Diskussion. Also als erstes müssen die Betroffenen irgendwie raus aus ihrer Lage. Im Nachgang spricht man natürlich schon mal mit den Leuten und fragt die mal, ja, was ist denn heute passiert? Warum seid ihr jetzt bei uns im Auto? Und da erleben wir, dass dann schon einmal eine gewisse Dankbarkeit kommt und dass die Leute einmal sagen, ja, okay, da habe ich einen Fehler gemacht, das eingestehe, sie dafür erschämen. Und damit ist das Thema für uns auch, sage ich mal, in Ordnung. Jeder von uns macht Fehler. Irren ist menschlich und auch der ein oder andere Bergwachtler hat sicher schon mal an seiner Tourenplanung irgendwas vergeigt und ist in eine blöde Lage gekommen. Also wir kennen auch diese Geschichten. Wir sind auch keine Superhelden, warum soll uns das nicht einmal passieren? Also die ganz krassen Fälle sind wenige, anteilsmäßig, wären aber durch die Zunahme der Einsätze absolut gesehen natürlich mehr. Und ab und zu wird es dann doch schwierig nach einer harten Dienstwoche, dass man sich in diesen Spruch nur sauber halten kann.
4: Mhm. Mhm. Ja. Okay. Also wir haben gerade schon gehört, es sind oft mehrere Gründe. Selbstüberschätzung so ein bisschen kann dazugehören, falsche Ausrüstung kann auch dazugehören. Wetter ist ja etwas, was man oft nicht beeinflussen kann. Wie oft führt ein plötzlicher Wetterumschwung bei euch dazu, dass ihr ausrücken müsst? Ist das eher die Minderheit?
2: Mal mehr, mal weniger. Also letztes Jahr war das Wetter bei uns immer sehr instabil. Man hat es nicht wirklich voraussagen können. Jetzt heuer ist es komischerweise über lange Zeit, sind die schönen Wetterperioden, sind länger, wir haben weniger so Wärmegewitter, wie man es nennt. Heuer ist das Bild immer ein bisschen besser von den Wetterumschwüngen. Von dem her ist er vor die Einsätze ein bisschen anders. Es unterscheidet sich immer so ein bisschen.
4: Wir haben Bilder von einem Einsatz. Also ich würde das deutliches Unwetter nennen, was da passiert. Und da musstet ihr auch raus, es sieht so aus wie eine ganze Gruppe, die ihr da retten musstet. Was war da los?
3: Das Interessante in dem Einsatz, der ist gestartet wie ein ganz normaler Einsatz mit eigentlich drei Personen, davor eine Person verletzt, hat sie am Fuß einfach verletzt. Vor Ort sind dann aus den drei Personen insgesamt sieben geworden. Plus dann, was zusätzlich noch passiert ist.
4: Warum sind da sieben draus geworden? Weil vier dazugestoßen sind, die auch nicht mehr weiterkommen?
3: Genau, also wie unsere Einsatzkräfte vor Ort angekommen sind, sind eben noch zusätzliche Leute in dieser Randkluft gesessen, denen man dann auch mitgeteilt hat, jetzt kommt gleich das Gewitter, es macht keinen Sinn, dass es hier noch weitergeht. Und dann haben wir die auch gesagt, okay, jetzt brauchen sie Hilfe, sie müssen da auch weg. Mhm. Und durch das ändert sich auf einmal dramatisch die Lage. Und das dann nur in Kombination, dass dann zusätzlich nur auf dem Gletscher live auf der Kamera jemand in die Spalte stürzt und damit die Situation sich nur mehr dramatisiert, hat das ein paar Dimensionen angenommen, wo jedes Risikomanagement, was wir betreiben, an die Grenze kommt. Also für unsere Leute vor Ort hat sich vorher keiner denken können, dass aus einem eigentlich banalen, nenne ich es mal Standardeinsatz, dann so eine Lage draus wird.
4: Was macht ihr dann in so einem Moment? Also ich meine, ihr müsst ja auch auf euer eigenes Leben und das der Kollegen von der Bergwacht dann auch achten. Also könnt ihr so einen Einsatz abbrechen? Ihr könnt die Leute ja wahrscheinlich nicht einfach sich selbst überlassen am Berg, oder?
3: Also wie gesagt, wir betreiben Risikomanagement. Also wir gehen nicht blind irgendwo in eine Situation, die wir nicht selber beherrschen können. Andererseits, bei jeder Risikominimierung bleibt immer ein Restrisiko übrig, wie in der Straße, wie daheim oder sonst irgendwo auch. Und der Fall sagt halt eindrücklich, selbst wenn man darauf aufpasst, kann man die Lage einfach überholen. Im Nachgang hat man überlegt, hätte man da irgendwo abbrechen müssen, an welcher Stelle hätte man abbrechen können. Mhm. Hätte aber bedingt, dass die beiden Retter, wo da oben waren, diese Leute einfach zurücklassen. Und da haben sie beides im Nachgang ausgesprochen, sie würden es wahrscheinlich beim nächsten Mal wieder so machen, weil in erster Linie wollen wir die Leute helfen, wir wollen sie nicht zurücklassen.
4: Ist es denn gut ausgegangen in diesem Fall?
3: Gott sei Dank ja, aber wenn man die Folge mal anschaut, dann sieht man, dass das durchaus hart an der Grenze war. Also es war wirklich das Thema, Wäre diese Wettermeldung oder die Einsatzmeldung vorher schon so gekommen, dann war das durchaus ein Einsatz gewesen, der Potenzial gehabt hätte, dass man vorher sagt, okay, das brechen wir ab, wir warten, bis dieses Wetter durchgezogen ist und gehen danach erst raus.
4: Dann haben wir uns noch ein paar Bilder rausgesucht, die uns dramatisch erscheinen, die wir ja nicht mit auf dem Berg sind. Und zwar ist da Bergsteiger Stefan involviert. Den kennst du, glaube ich, ganz gut, Tobi. Ne? Was ist da denn passiert? Was ist ein erfahrener Bergsteiger?
2: Stefan ist ein erfahrener Bergsteiger, hat schon viele Touren auf die Zugspitze gemacht und er hat einfach Pech gehabt. Es war an dem Tag was neblig, er ist auf dem Gletscher zu weit nach oben gegangen, ist dann abgerutscht. Etliche Meter, circa 50, über den Gletscher nach unten in der Gletscherspalte gerutscht. Einerseits hat er Pech gehabt, er hat aber auch Glück gehabt, dass durch Zufall, man sieht das Wetter recht gut, durch eine kleine Nebellücke anderer beteiligter Bergsteiger den Rutschen gesehen hat, seine Hilfeschreie gesehen hat und der dann eben alarmiert hat.
4: Aber die waren nicht zusammen auf
2: Tour? Die waren nicht zusammen.
4: Das war ein Zufall.
2: Genau, es war reiner Zufall. Sagen wir 10 Sekunden später, wenn es dieses Wolkennebelloch nicht aufgetan hätte, der andere Bergsteiger, der Melder, nicht hingeschaut hätte, dann hätte man es sicherlich nicht gefunden und er hätte diesen Sturz nicht überlebt.
0: Wahnsinn.
2: Das war sehr beeindruckend, ja, wie einfach die Naturgewalten da mitspielen. Und, ja.
4: Ist das keine gute Idee, alleine auf den Berg zu gehen?
2: Grundsätzlich, warum nicht? Oder?
4: Naja, weil wenn man in den Gletscherspalte rutscht, merkt es keiner.
2: Ja, deswegen. Nein. Ja.
4: Ich fände das schon gut, wenn Giovanni das sehen würde, wenn ich in die Gletscherspalte rutsche.
1: Total, habe ich das mal mein erster Gedanke.
4: Ja.
3: Also es spricht nichts dagegen, alleine irgendwo am Berg zu gehen. Aber dann halt auch wieder, dann muss man sich damit auseinandersetzen. Bin ich der ganzen Geschichte alleine gewachsen? Was macht das Wetter an dem Tag? Und habe ich jemanden informiert? Habe ich vielleicht dann ausgemacht, okay, ich melde mich bei dir bis zu einer gewissen Uhrzeit. Wenn ich mir bis dahin nicht gemeldet habe, ich bin genau die und die Route gegangen, dann musst du irgendwie Hilfe für mich organisieren. Und wenn wir dann einmal so eine Vermisstensuche haben, dann scheitert es oft daran, dass die Vermisstenmeldung spät kommt oder dass dann die Angehörigen gar nicht wissen, welche Route der oder diejenige genau gehen wollte.
4: Und da gibt es keine Technik mittlerweile, die hilft, dass man irgendwie einen GPS-Tracker bei sich hat, eine Uhr, die irgendwie ein Notsignal abfeuert, wenn ich in einer Gletscherspalte sitze? Oder?
3: Gibt schon. Also die Technik gibt es. Frage Nummer 1 ist, hat das Gerät nur Empfang? Frage Nummer 2, hat es nur Akku? Wann stellt
1: Frage Nummer 3, kann ich es bedienen?
2: Ja, genau. Wichtigster Punkt.
3: Wann stellt man fest, dass derjenige vermisst ist? Mhm. Und hat man da oben Netz? Ist auch nicht unbedingt an jeder Stelle so. Also in diese Vermisstensuchen, es kommt die Polizei ja mit ins Spiel, die ist ja zuständig auch dafür. Die können dann Handyortung und diverse technische Spielereien noch mitbringen, dass man da halt das auch einsetzen kann, aber das funktioniert auch nicht immer.
4: Haben Menschen, die in solche Situationen kommen, eigentlich ein Recht auf Rettung?
3: Nein. Also wir machen wirklich vieles möglich, aber wie wir gesagt haben, sobald das Risiko zu groß wird für uns und wir unterbrechen, dann ist ja erst einmal Schluss. Jeder von uns muss auch wieder gesund heimkommen. Wir haben Familien, wir haben Kinder. Genauso wie der Feuerwehrler nicht jetzt ins brennende Haus irgendwie reinläuft und sie dabei umbringt oder jemanden das Wasser zieht, der nicht schwimmen kann. So gibt es ja bei uns einfach Grenzen.
2: Leben ist halt das höchste Gut, oder? Unser eigenes Leben. Und darum.
4: Und habt ihr das Gefühl, dass die Menschen, die ihr rettet, also der Stefan, das ist ja letztlich ein erfahrener Bergsteiger, aber ich sag mal Touristen, Urlauber, die im Urlaub, wie Luis, sich ein bisschen selbst überschätzen, in eine schwierige Situation kommen, ist denen das bewusst, dass ihr das ehrenamtlich macht und dass
2: wenigen
4: ihr euer Leben jetzt riskiert, ohne dass ihr dafür überhaupt nur einen Cent bekommt?
2: Sehr wenige.
3: Also selten. Also einige Leute sagen wirklich, sie haben das gar nicht gewusst, dass das so ist. Also
1: unglaublich.
3: Ja. Interessanterweise, trotz auch jetzt dieser medialen Präsenz, hat das immer noch keine komplette Verbreitung gefunden. Ne? Interessanterweise muss man sagen, kann aber ein schönes Feedback auch sein. Die Leute sagen halt auch, ihr habt das so professionell gemacht, man glaubt gar nicht, dass das ehrenamtlich ist. Also das ist ja wieder auch ein schönes Feedback für uns.
4: Ja.
1: Die Judith leidet schwer unter Höhenangst. Ich habe das immer für eine Übertreibung gehalten, muss ich ehrlich zusagen.
4: Ab Stufe 3 auf der Leiter.
1: Also, ich bin den Schachen da hochgekraxelt. Das ist ja da am Wetterstein. Das ist ja ein Weg, da kann ein Bus hochfahren. Aber ich habe eine Abkürzung genommen. Ja? Da war der Weg plötzlich sehr schmal. Und rechts ging es für meine Verhältnisse ziemlich steil runter. Und da habe ich gemerkt, da braucht es keinen Rettungsdienst, aber ich habe plötzlich gemerkt, was das für eine Anziehungskraft hat da. Mhm. Und was das für ein

0: Angst auslöst. Und ich glaube, es ist das, was ihr vorhin gesagt habt, es ist vor allem Selbstüberschätzung, wenn Leute in Not geraten. Ja? Warum muss ich eine Abkürzung nehmen?
1: Ja, das ist, ja. Ich vergleiche es ganz gerne mal mit so einer juristischen Sichtweise. Der Jurist kennt ja immer fahrlässig und vorsätzlich. Und die Leute, die mir halt holen, denen würde ich sagen, das ist fahrlässig. Die machen es nicht mit Absicht. Die wollen sie nicht in Gefahr bringen. Die wollen auch wieder gesund heim. Aber irgendwo in der ganzen Planung, in der ganzen Durchführung passiert halt irgendein Fehler. Mhm. Und das könnte man halt vielleicht mit ein bisschen mehr Informationen vorab und eben mit der guten Selbsteinschätzung früher schon unterbrechen, die Fehlerkette. Und es muss nicht so weit kommen, dass sie Bekanntschaft mit uns machen.
2: Ja, ich habe eine Idee, wie ich da helfen kann. Ich habe jetzt schon mehrfach im Gespräch betont, dass ihr ehrenamtlich arbeitet und euer Leben riskiert. Lass uns doch mal darüber sprechen, was das kostet, so ein Einsatz. Denn nur weil ihr ehrenamtlich arbeitet, heißt das nicht, dass es keine Kosten verursacht. Mit wie viel auf der Rechnung, mit welchem Betrag müssen Gerettete rechnen nach so einem Einsatz? Also der Luis zum Beispiel, wenn er sich jetzt überschätzen würde und ihr müsstet rauf und dann einen Hubschrauber vielleicht sogar einsetzen. Du bist Hubschrauberpilot. Das kostet ein bisschen was, ne? So eine Hubschrauberminute. Was kommt da zusammen, welcher Betrag?
1: Also im Endeffekt rechnet sie es einmal nach einer Pauschale für die Bergwacht. Wie du schon gesagt hast, wir haben jetzt keine Personalkosten für uns, aber wir brauchen Material, müssen versichert sein. Wir haben ein paar hauptamtliche Kräfte, die Verwaltung machen. Mhm. Also es kommen ja trotzdem auch Kosten zu, auch wenn wir das jetzt freiwillig machen.
2: Ja.
1: Und dann eben der Hubschrauber noch mit dazu. Und je nachdem, wie lang der Einsatz dauert, ergibt sich eine gewisse Pauschale für die Bergwacht plus Anzahl Flugminuten für einen Hubschrauber.
2: Und sag ruhig jetzt mal.
1: Sagen wir so beim vierstelligen, also ich sage jetzt mal so ein klassischer Einsatz, der eine Stunde dauert mit dem Hubschrauber, sind wir so beim mittleren vierstelligen Betrag, also zwischen 4.000 und 6.000 Euro. Oh,
2: wow. Ja, vielleicht ist das ja jetzt mal etwas, wow, ne, wenn man das hört, dass man dieses Risiko eingeht
3: finanziell. Ich gehe nicht mehr auf den Berg.
2: Dass man doch vielleicht statt Sneaker die Wanderschuhe anzieht in Zukunft. Was wir jetzt noch unbedingt von euch erfahren wollen, natürlich zum Ende des Gesprächs, ist, wir haben das jetzt gehört, wie gefährlich das ist. Ihr habt Familie, ihr macht das neben dem Job. Toni, warum macht ihr das denn trotz allem?
4: Warum? Die Motivation ist einfach, ja, ab und zu, also ganz ehrlich gesagt, muss man ab und zu schon überlegen, warum mache ich das jetzt, warum bin ich jetzt gerade da? Warum macht man es, wenn er einfach
2: ein Patient... Es muss ja einen Moment gegeben haben, Tobi, wo du gesagt hast, ich gehe jetzt zur Bergwacht, ich mache da jetzt mit. Warum bist du hingegangen?
4: Einfach, um anderen Menschen zu helfen. Man macht das, was man gerne tut. Ich glaube, das liegt in jedem Menschen, dass man anderen hilft, anderen Leuten was Gutes tut, sich engagiert für jemand. Das ist einfach ein ausschlaggebender Punkt. Man ist gern schon in die Berge gegangen, gern klettern, Skifahren, Bergsteigen. Darum geht man zur Bergwacht. Oder?
1: So war es bei mir. Im Endeffekt bei mir ähnlich. Plus nur familiär dazu. Der Papa ist jetzt knapp 50 Jahre mit dabei. Für uns war es als Kinder immer präsent. Wir sind, wenn sein Piepser gegangen ist, aufs Radeln und zum Landeplatz gefahren, haben Hubschrauber angeschaut. Irgendwo war das vollkommen klar, dass wir da mit 16, also mein Bruder und ich, angefangen haben. Und im Endeffekt, das war nie eine Frage, das gehört einfach mit dazu. Genauso wie es der Tobi sagt, ich glaube, es würde unserer Gesellschaft gut tun, wenn jeder in irgendeiner Form was zurückgibt. Und wir machen es halt in der Form, weil wir sind in einem Gebiet, wo wir selber gern unterwegs sind und haben da die Chance, gleichzeitig schöne Erlebnisse zu haben und was Gutes zum Tun.
2: Ja. Was für ein großartiges Engagement. Vielen Dank, dass ihr bei uns seid und darüber berichtet habt. Vielen, vielen Dank. Und Grüße an die Kollegen in der Bergwacht.
5: Björn Engholm, SPD-Urgestein und Hanseat alter Schule. Er ist inzwischen 86 Jahre. 64 davon trägt er sein Parteibuch nun schon. Grundeinstellung?
6: Im Großen und Ganzen positiv.
5: Als smarter, junger Reformer mit Pfeife, Charme und Stil war der Schleswig-Holsteiner einst der Hoffnungsträger der Bundes-SPD.
7: Wollen Sie Kanzler der Bundesrepublik Deutschland werden?
8: Die Antwort heißt ja.
5: Dabei hat der gebürtige Lübecker zuerst Schriftsetzer gelernt.
9: Schon in der Lehrzeit haben die gesagt, also Engholm, schnell ist er nicht.
5: Aber schnell holt er auf dem zweiten Bildungsweg das Abi nach, studiert Politik und VWL, zieht mit 30 in den Bundestag. Prägend für ihn sind Willy Brandt und Helmut Schmidt. Der macht ihn 1981 zum Bundesbildungsminister und Engholm kennt die Schule gut.
8: Schule hat mit mir erhebliche Schwierigkeiten gehabt. Ich hatte doch so einige Flausen im Kopf.
5: 1988 wird er Ministerpräsident von Schleswig-Holstein. Die SPD triumphiert auch dank ihm damals mit 54,8%. 91 steigt Engholm zum Parteivorsitzenden auf. Die komplexe Kieler Affäre rund um seinen früheren Rivalen Uwe Barschel von der CDU kostet ihn dann aber die Karriere. 93 tritt Engholm von allen politischen Ämtern zurück. Rätselhaft auch, dass er in all den Jahren kein einziges Mal bei 3 nach 9 war. Letztes Jahr hat Giovanni dann betont:
0: Kommen Sie zu uns nach Bremen, die Reise lohnt. Und einen guten Wein stellen wir auch hin.
5: Ja, das mit dem Wein hat wohl gezogen. Na denn, Wohlsein, Björn Engholm.
0: Herzlich willkommen. Es ist kein Lafitte, von dem Sie vorhin gesprochen haben, aber geht dieser Wein? Ist der, findet der Gnade?
9: It's drinkable.
0: Das klingt so wie, wir haben uns bemüht, haben wir auch wirklich.
9: Ich finde, sich bemüht zu haben, ist schon etwas sehr Gutes.
0: Haben Sie eine Vorstellung, was das sein könnte?
9: Weißburgunder oder Silvaner?
0: Sehr gut, das ist ein Silvaner. Mhm. Und wir haben uns natürlich faszinieren lassen, es gibt ja so eine herrliche, verquere, verquaste Weinlyrik. Die Erklärung zu diesem Wein war Reduktion aufs Wesentliche,
9: ja.
0: Baut Spannung auf, gut für eine Talkshow, finde ich, intensiv, würzig und krautig und was mir am besten gefallen hat, jugendlich. Hätten Sie das alles da rausgeschmeckt?
9: Ich habe mir von herein, also dich angefangen haben wir mit dem Weintrinken in einer Zeit, als die Jugendlichen, Jungsozialisten, aber auch die von der Jungen Union, damals tranken sie Bier und Schnaps. Und das habe ich in den ersten 8 Wochen satt gehabt. Nee, man kann davon nicht wirklich beliebig viel trinken.
0: Nee.
9: Außerdem setzt es enorm an. Und ich habe gedacht, dann fangen wir an, Weine zu trinken und solche Weine mit wenig Zucker, also auch die Kalorien reduziert sind. Also ich habe lange Praxis, Learning by Drinking. Ja, es ist Learning by Doing, es ist logisch. Und was man nicht machen sollte, ist den Weingenuss verfieseln durch dieses blödsinnige Weingeschwätz.
0: Das, was ich Ihnen gerade vorgelesen habe. Ja.
9: Ein Hauch von altem Leder.
0: Ja.
9: Ich meine, wer würde das freiwillig zu sich nehmen? Und von daher, es ist, Sie wissen nach einer gewissen Erfahrungszeit, der Wein ist gut, der ist trinkbar, ist sogar vielleicht besonders gut. Und das Geschwätz überlassen Sie den Leuten, die dafür bezahlt werden.
0: Okay. Finde ich absolut einleuchtend. Haben Sie denn noch Ihren Weinberg oder ist das eine Legende?
9: Nein, einen Weinberg haben wir nie gehabt. Das hat der Spiegel, glaube ich, erfunden, wie so manches andere auch.
0: Ich war aber nicht beabsichtigt, diese Kollegenschelte.
9: Man muss es trotzdem mal gesagt haben, wenn man von solchen Blättern auch so viel Prügel selbst bezogen hat. Nicht?
0: Okay, ich merke, also Sie sind ein bisschen nachtragend.
9: Wir haben einen Winger.
0: Entschuldigung. Was haben wir? Was haben wir?
9: Wir haben einen Winger, das ist knapp 600 Quadratmeter. Also Sie würden hier im Norden sagen, wo man Wingert nicht kennt, einen Kleingarten mit Wein.
0: Okay.
9: Das sind 4 Reihen in einer größeren, aber klassifizierten Lage. Und dahin gekommen sind wir einfach, weil Helmut Schmidt am 23. Dezember Geburtstag hatte. Und da musste das Kabinett antreten. Und normalerweise fährt man am 21. Dezember nach Hause, macht die Einkäufe, macht mit der Frau die Vorbereitung fürs Weihnachtsessen. Und wir haben gesagt, wenn du am 23. wieder hin musst zum Geburtstag, dann bleiben wir am besten gleich da. Das heißt, wir sind in Bonn damals geblieben, haben 2 Tage eine Wanderung gemacht durch die Gegend, über die lichten Höhen des Rheingaus. Und ein alter Kollege, Hugo Brandt, einer der besten Parlamentarier seiner Zeit, sagte, da unten sitzt, so, ihr werdet es nicht glauben, in einer Weingemeinde ein sozialdemokratischer Bürgermeister. Und da sind wir runter. Aus dem Schnee oben in seine Weinstube, in seine Amtsstube, haben da sofort ein Riesling angeboten bekommen. Und ich habe irgendwie aus Spaß gesagt, wenn ihr mal ein winziges Stück Wein habt, sagt mir Bescheid.
0: Das war der Beginn.
9: 7 Jahre später ruft er an und sagt, wir haben einen alten Herrn, ohne Nachfahren, ohne Nachfolge, ohne Erben. Und dann haben wir zu viert 600 Quadratmeter Riesling erworben.
0: Macht wie viele Flaschen im Jahr?
9: Das hängt ein bisschen von davon ab, wie das Wetter war, so 250, 300. Und wir versekten einen Teil davon. Und wir leisten uns das Vergnügen, das hängt mit meiner Sozialisation in Kultur zusammen, jedes Jahr ein Etikett von einem Künstler. Ach, jedes Jahr unterschiedlich. Und das ist aber rein privat, wird nicht angeboten, wird nicht verkauft. Das ist ein Hobby, ein Vergnügen.
0: Herr Engel, Sie merken, wir reden drumherum mit großer Kunstfertigkeit. Aber jetzt haben Sie das Wort Sozialdemokraten ja selber schon erwähnt. Wie geht es Ihnen denn nach 65 Jahren in der SPD und insbesondere mit der SPD und der einen oder anderen Partei seit dem vergangenen Sonntag?
9: Naja, wenn man es drastisch sagt, bis letzte Woche hatte ich silbergraue Haare und ab Sonntag sind sie weiß geworden. Also es zieht einem die Schuhe aus, was man da erlebt hat. Die Tatsache, dass diese Partei 44% bekommt, und ich glaube, wenn man ein bisschen hinguckt, bei den naheliegenden anderen Parteien gibt es noch mal weitere 4 oder 5%, die nicht astrein demokratisch sind, dann kann man sagen, in diesem Lande hat die Hälfte der Bevölkerung Parteien gewählt oder eine Parteipräferenz gehabt, die ins Undemokratische führt, ins Autokratische. Und dies ist das für mich Erschreckende, dass in Deutschland nach all den Erfahrungen unserer Geschichte, dass 50% der Menschen offensichtlich bewusst in Kauf nehmen, dass sich dieses System, in dem wir leben, mit unserer Verfassung verändert.
0: Und würden Sie sagen,
9: tut mir weh.
0: Würden Sie sagen, Ihre SPD, die mal eine Arbeiterpartei war, und die Arbeiter, die verblieben sind, sind laut allen Umfragen und Statistiken zu einem großen Teil zur AfD abgewandert. Daran hat auch die SPD eine Verantwortung.
9: Alle Parteien, die bisher regierungsfähig waren oder miteinander regiert haben, haben daran einen Anteil. Das Problem ist, die SPD kann heute nicht mehr beliebig Arbeiterpartei sein, weil der Anteil der Arbeiter
0: an
9: der Gesamterwerbsbevölkerung sehr stark geschrumpft ist. Das heißt, wir haben nicht nur das Phänomen, dass Arbeiter, dass sogar Mittelstandsleute, situierte Mittelstandsleute heute eine Partei wählen, von der ich, wenn ich sie sehe und höre, das Gebelfere im Bundestag und im Internet nicht verstehen kann, wie Menschen mit einer Kultur so etwas wählen können.
0: Sie haben die großen Sozialdemokraten der Nachkriegszeit kennengelernt. Wir haben sie eben auch im Film gesehen. Würden Sie sagen, der Misserfolg Ihrer Partei und der Erfolg der AfD hängt auch damit zusammen, dass Ihre Partei nicht mehr so charismatische Politiker hat, die zu den Leuten reden können, sie noch erreichen?
9: Das würde ich sagen, dass das so ist. Ich bin ja mit Willy Brandt groß geworden. Brandt war ein großer Erzähler. Der konnte sich auf einen Marktplatz hinstellen, ohne einen Zettel in der Hand. Dann hat er diese Handbewegung, lud die Leute ein, zuzuhören. Und er konnte in 20 Minuten in einer verständlichen Sprache die Welt erklären. Und wenn die Welt nicht gut war, hatte er immerhin die Fähigkeit hinterher, etwas hinzuzufügen, das Optimismus machte. Das sozusagen ein Stück Zukunft offerierte, das ein bisschen Utopia beinhaltet. Und ich glaube, dass es ganz wenig Menschen gibt, die nicht davon träumen, ein bisschen was Utopisches eines Tages zu erreichen. Das konnte Brandt. Dafür war im Detail in der Alterspolitik nicht der Beste.
0: Ich meine,
9: das war dann Helmut Schmidt.
0: An den erinnere ich mich auch noch gut. Bei Brandt, da glaube ich, haben fast alle Zeitgenossen den Eindruck gehabt, es ist schwer, an ihn ranzukommen,
9: ja.
0: Aber sie sollen eine besonders intensive Erfahrung mit ihm gehabt haben, von großer Nähe. Angeblich saßen sie mal mit ihm in der Sauna.
9: Wir fuhren zusammen, nein, anders gesagt, Willy Brandt fuhr 77, 78 nach Helsinki.
0: Er
9: war noch Parteivorsitzender und Vorsitzender der Sozialistischen Internationale. Und er besuchte Kalevi Sorsa damals
0: finnischer,
9: der Chef von Finnland und Parteivorsitzender der Sozialdemokraten.

0: Und wir kommen da an, es ist nur Willi, damals noch Ruth dabei, seine Frau, ein Referent und mich hat er irgendwie mitgenommen. So. Und wir kommen da an und Sorsa steht mit seinen anderen Parteivorsitzenden auf einer Gästeinsel. Wir sind ausgestiegen und der nette Finne sagt ihr, in einer halben Stunde, wir treffen uns da drüben in der Holzhütte. Ein bisschen blöd geguckt hat Willi schon und hat dann gefragt, was ist da drüben? Und da hat Sorsa gesagt, da gehen wir in die Sauna. Und wer Brandt kannte, aufgrund seines Lebens, seiner Verletzung, seiner Anfeindung, die er erlebt hat, hat immer ein kleines Stück Distanz bewahrt. Man konnte nie so richtig dicht an ihn ran. Und dann eine halbe Stunde später kommen wir alle, die einen mit so einem kleinen Lätzchen ums Leib, ne? Und Willi in ein großes Laken gewandelt. Und wir gehen dann in die Sauna. Und im ersten Saunadurchgang fangen die Finnen an, finnische Volkslieder zu singen, dass uns die Tränen in die Augen kamen. Dann ging es raus, im Vorraum der Sauna gab es ein Wodka, ein finnischen, ein Würstchen. Und im zweiten Gang sagt der Sorsa dann, wir waren also zu dritt in der Sauna, sagt er, singt ihr doch mal deutsche Volkslieder. Und dann guckt Willi mich an und sagt so aus seinem Laken heraus, Björn, fang du an. Das hört sich lustig an. Das Problem ist nur, ich hatte zwar die ein oder andere Melodie im Kopf, aber glauben Sie, ich hatte einen Text mit mehr als einer halben Strophe. Also habe ich dann gesagt, am Brunnen vor dem Tore. Und da hat Willi gesagt, danke Björn, es reicht. Und dann sang er die ganzen Lieder der Linken und der deutschen Wandervogelbewegung im zweiten und dritten Durchgang in der Sauna, bis den Finnen die Tränen in den Augen
1: standen.
0: Seltenes Erlebnis.
1: Schmidt hat Brandt geliebt und auch unter ihm gelitten.
0: Ja.
1: Beides hat er auch immer offen gespielt und zugegeben. Konnte man denn mit Helmut Schmidt in der Blüte seiner politischen Macht auch Spaß haben?
0: Also nein, richtig Spaß glaube ich nicht. Also Willy Brandt haben wir verehrt, manchmal auch geliebt. Helmut Schmidt haben wir respektiert.
1: Auch gefürchtet?
0: Gelegentlich gefürchtet, obwohl, wenn man ihn kannte, das war nie jemand, der hinterrücks mit einem umging. Was er liebte, war face to face, wenn man ihm was zu sagen hatte, direkt ins Gesicht. Er konnte nicht leiden, wenn Leute so von hinten herum durchstechen.
1: Da war er mit Wehner ja gut dran.
0: Da war er mit Wehner sehr gut dran, ja. Aber ich habe so, also noch ein kleines Erlebnis irgendwann, es war in der Zeit, als ich in Schleswig-Holstein antrat. Und er kam zwei, dreimal mit internationalen Gästen wohl, um mich zu unterstützen. Und das eine Mal kam er mit François Mitterrand.
1: Den er verehrt
0: und
1: hat.
0: Und zwei Tage vorher rief Helmut Schmidt an und sagte, ich komme mit Mitterrand, du bist der Gastgeber. Oh, ich so, alle Achtung. Und ja, und du musst eine Tischrede halten. Auf Französisch. Ich sag, Helmut, ich habe ein bisschen Schulfranzösisch gehabt, aber ich bin da keineswegs fluent. Und dann hat er am Telefon gesagt, ich soll da nicht dumm daherreden, ich sei Bildungsminister gewesen, der hätte Französisch zu können.
1: Und wie sind Sie aus der Nummer rausgekommen?
0: Mit diesem madonnenhaften Mitterrand, nicht? Der hat sich ja manchmal gefühlt, Entschuldigung, wie Ludwig der 14. Saß in einem kleinen Raum zusammen und das ist schon furchterregend. Dann stehen Sie da mit einem kleinen Zettel und haben zu Hause geübt. Cher Monsieur Président. Und dann habe ich die Geschichte erzählt mit dem Rotwein, den wir aus Bordeaux nach Lübeck geholt haben, in den Lübecker Kellern eingelagert haben. Und dann habe ich den Fehler gemacht, was trotzdem richtig war, zu sagen, einige von den bestgelagerten Weinen haben wir wieder nach Frankreich rückverkauft. Und da setzt sich dieser Kerl da hinten, Entschuldigung,
1: der Ludwig der 14.
0: richtet sich auf und sagt, c'est impossible. Mais non, das ist unmöglich, nein. Und hat mir dir anschließend kein Wort mehr gewechselt.
1: Nein, ist nicht wahr.
0: Das war Mitterrand.
1: Wirklich?
0: Und Helmut Schmidt, verdammt nochmal, hat sich die ganze Zeit darüber amüsiert.
1: Hengel, erlauben Sie, dass wir einmal noch mal in Ihre politische Vergangenheit eintauchen. Und wenn Ihnen die Frage unangenehm ist, es ist spät abends und Sie sagen, Sie haben keinen Bock darauf zu antworten, nimmt Ihnen das keiner übel. Aber Sie waren ja in Ihrer aktiven Zeit auch eine Symbolfigur für eine anständige Art, Politik zu machen. Die Menschen da im Norden haben Sie sehr verehrt, sonst hätten Sie auch nicht 54% der Stimmen geholt. Und dann wurden Sie Opfer, das darf man nicht vergessen, Opfer einer unerhörten Intrige. Da hat Uwe Barschel, Gott habe ihn selig, jemanden eingesetzt, der auch journalistisch tätig war, der Ihnen und Ihrer Familie das Übelste an den Hals hängen wollte. Ja. So. Das ist rausgekommen, hat Ihnen natürlich auch noch mal Ihren Status noch mal gestärkt und Ihr Ansehen gemehrt. Und dann gab es einen Untersuchungsausschuss und ausgerechnet Sie, vor diesem Untersuchungsausschuss, sagen dann einmal nicht die Wahrheit. Es ging um die Frage, wussten Sie eigentlich davor von diesen Intrigen oder wussten Sie davon gar nichts? Und da haben Sie, man muss es so sagen, gelogen. Haben Sie sich die Frage gestellt, warum ausgerechnet Ihnen sowas passiert?
0: Ich glaube, dass es nicht bewusst passiert. Und es ging um die Frage, wussten Sie 3 Tage oder 7 Tage?
1: Ja, 7 Tage.
0: Vor dem Ende etwas. Und nach dem, was ich in diesem Lande wirklich an Dingen erlebt habe, und nicht an einem Jahr, sondern 4, 5 Jahre lang, ist mir diese Frage völlig unwesentlich gewesen. Sie hat mich moralisch nicht berührt. Sie hat mich ethisch berührt. Mein Ethos ist zu sagen, was du von anderen erwartest, tu es auch ihnen, sei geradlinig. Also mein Ethos, was auch mein öffentliches Ansehen berührt hat, hat dazu geführt zu sagen, diese 7 Tage, 3 Tage, 4 Tage Unterschied werden dazu führen, dass ich von allen Ämtern zurücktrete. Damit ist sozusagen meine Rechnung mit dem Wählervolk beglichen.
1: Also,
0: und das haben nicht alle gemacht.
1: Ich glaube, das haben nicht alle gemacht. Und man muss vor allen Dingen sagen, ich habe selten einen Politiker erlebt, der mit 53 rausgegangen ist aus der Politik und so gut beieinander ist wie Sie. Also Sie haben sich nicht beklagt. Sie haben Ihren Nachfolgern Belehrungen, Ratschläge erspart. Was ich aber gerne wissen wollte, auch weil wir Marianne Koch gerade erlebt haben, können Sie sich nicht vorstellen, auch angesichts dieser Geschichten, von denen Sie uns ein bisschen erzählt haben, dass Sie mal selber Memoiren schreiben?
0: Also nee, ich bin jetzt auf dem Wege zu 87. Ein Buch schreiben, selbst wenn Sie Unterstützung haben, 1,5, 2 Jahre. Und dann kommt eine Auflage von 5.000 Exemplaren, von denen Sie wissen, dass 1.500 ein halbes Jahr später auf Wühltischen für den halben Preis zu kriegen sind. Und da habe ich gesagt, da ich nicht weiß, wie lange der Schöpfer mir noch Zeit gibt, nutze ich sie anders, als am Schreibtisch zu sitzen und Memoiren zu schreiben, die in wirklich keiner lesen will.
2: Ich würde sie lesen, Herr Enghorn.
3: Oh. Ja. Ich glaube auch.
1: Nach diesem Auftritt bedauere ich es umso mehr, dass Sie uns so lange haben warten lassen. Ich wünsche Ihnen noch sehr viele gute Gespräche und gute Weine. Und ich trinke nie während der Sendung, weil die Auswirkungen sind immer verheerend. Aber jetzt stoße ich mit Ihnen und dem Silvaner jugendlich, würzig, krautig, intensiv an und bedanke mich sehr für dieses Gespräch.
0: Stolz.

0: Und ich habe Giovanni noch nie Weißwein trinken sehen. Das ist jetzt auch Premiere, weil sonst
1: es ist ein einmaliges Erlebnis.
0: Ja, Wahnsinn. Wir kommen jetzt, liebe Zuschauerinnen und Zuschauer, zu einer Frau, die Weltmeisterin ist in einer Sportart, von der ich ehrlich gesagt noch nicht mal wusste, dass es Wettkämpfe auf diesem Niveau gibt. Denn sie ist fünffache Weltmeisterin im Tischkicker. Hier ist Lynn Tran. Habe ich wahrscheinlich schon den ersten Fehler gemacht, oder? Weil es nicht Tischkicker, sondern ja, Tischfußball heißt, oder?
2: Ja, Tischfußball ist so der offizielle Begriff für den Sport selbst. Und sonst umgangssprachlich Tischkickern ist, glaube ich, in aller Munde.
0: Genau, und so kennt man das ja auch. Also ich kenne Tischkicker nur aus Kneipen oder irgendwie aus der Mensa von der Uni, wo das irgendwie so in der Ecke stand. Wo hast du denn zum ersten Mal einen Tischkicker ausprobiert?
2: Genau da.
0: Auch in der Kneipe?
2: Ja, auch in der Kneipe. Ja, mein Ehemann, heutiger Ehemann, hat mich damals tatsächlich einfach mit in einen Irish Pub genommen. Und ich wusste gar nicht, wie mir geschah, ehrlich gesagt. Und der hat dann einfach auf den Tisch geklopft. Das bedeutet, dass man fordert, dass man gleich dran ist, um zu spielen. Und ich dachte, er spielt mit jemand anderem. Aber er meinte, nee, wir spielen jetzt gleich zusammen. Und ich war so, okay.
0: Darf ich soll kurz da jetzt fragen, wie alt du ja warst? Weil du sagst, dein Ehemann?
2: 19.
0: Hast du den mit 5 kennengelernt?
2: Nee, wir haben uns beim Schachspielen kennengelernt mit 16, 14, 15, 16, ja.
0: Und wann war dieses Tischkicker-Erlebnis, Tischfußball?
2: Mit 19.
0: Mit 19?
2: Ja.
0: Du bist jetzt 31?
2: Richtig, ja.
0: Das heißt, du hast zwischen 19 das erste Mal am Tischkicker stehen in der Kneipe bis jetzt 5-mal den Weltmeistertitel gewonnen.
2: Ja, das ist richtig.
0: Du musst das jetzt lernen. Das ist ja Wahnsinn. Weißt du, ich schöpfe gerade Hoffnung, weil ich denke, vielleicht kann ich da noch mal richtig optimal werden. Was müsste ich tun? Wie müsste mein Tag aussehen, damit ich irgendwie in deine Richtung komme?
2: Erstmal, es ist nie zu spät. Du kannst immer mit guter Hand-Augen-Koordination direkt durchstarten. Aber ich würde sagen, vor allem also Disziplin, Willensstärke und mentale Stärke.
0: Und wie oft trainieren? Wie viele Stunden?
2: 4 bis 6 Mal die Woche. Eine Trainingseinheit dauert so 1 bis 8 Stunden, je nachdem, was du machst. Okay. Ob du Trainingsspieler hast.
0: Das kriege ich noch unter, kein Problem.
2: Ja. Ich weiß ja nicht, was du sonst so machst, außer moderieren, aber dann kannst du da ein bisschen Training noch einschieben. Ich besuche dich auf dem Hof.
0: Ja, sehr gut. Also ich reite ja zum Beispiel, wir haben gerade gehört, Luis wandert gerne. Also wir beide trainieren auch so die Beine. Mhm. Bei dir sind es ja die Hände und wahrscheinlich auch die Handgelenke. Mhm. Oder musst du auch deinen ganzen Körper trainieren, um diesen Sport so gut zu machen, wie du ihn machst?
2: Also du brauchst auf jeden Fall eine gute Grundfitness. Du stehst, wenn du ein Turnier spielst, so 10 bis 14 Stunden hoffentlich am Kickertisch, wenn du bis ins Finale kommst. Das heißt, eine Runde geht um 9 Uhr los und wenn du bis ins Finale kommst, ist es 22 Uhr zum Beispiel, 21 Uhr. Das heißt, du stehst sehr lange vorgebeugt über den Tisch. Du musst bisschen dich auch eindrehen für bestimmte Schusstechniken. Das heißt, du brauchst eine sehr starke Rumpfmuskulatur, du brauchst Schnellkraft, du brauchst Kraftausdauer und das trainiere ich auch im Gym, ja.
0: Was tut dir nach so einem Wettkampf am meisten weh? Welches Körperteil?
2: Die Beine.
0: Die Beine?
2: Ja, komisch,
0: nicht,
2: ne?
0: Nicht die Handgelenke?
2: Nee, tatsächlich, weil du musst ja die ganze Zeit stehen, aber du läufst ja nicht oder so, sondern du stehst einfach. Und dann bewegst du dich so ein bisschen nach links und nach rechts und nach links. Aber du stehst da und das ist echt anstrengend. Das ist eine Kicker-Ausdauer, nenne ich sie. Das kann man auch nicht anders trainieren, als am Kickertisch zu stehen und zu trainieren und zu spielen.
0: Also Mirja hat ja im Vorfeld gesagt, dass sie auch ziemlich gut Tischkicker spielt. Möchtest du diese Aussage zurückziehen?
3: Nee, aber ich spiele ja dieses andere Tischfußball. Dann ist es schon dunkel. Man hat eine halbe Kiste Kölsch auf oder ein paar Weinchen getrunken und spielt dann in der Kneipe. Ich bin so eine Kneipenkickerin, jetzt auch schon länger nicht mehr, aber dann aber ich mache ja immer das, was ich gar nicht, das ist ja meine größte Frage, ob man das bei den Weltmeisterschaften darf, weil es ja diese Diskussion, die du mit den Typen am Kicker führst, ob man dieses Durchdrehen machen darf, weil ich kicke ja so, dann dreht sich das so lange, bis es irgendwann auch mal diesen Ball trifft.
0: Das ist verpönt, glaube ich.
2: Ist das verboten? Verboten, ja.
3: Ja, da bin ich sehr, sehr schlechte Kickerin. Ah, ja.
2: Haushoch verboten.
3: Mist.
0: Wie ist es bei dir, Luis? Kannst du Tischkickern?
4: Nee.
2: Aber du bist sehr fit. Das ist schon mal gut, gute Grundfitness.
4: Also ich bin gerade völlig geflasht, dass man also dass du das so oft trainierst in so einer Stundenzahl. Du machst das ja nicht hauptberuflich, oder doch?
2: Doch, ich bin Vollprofi, ja, genau. Durch
0: Sponsoren. Sie lebt davon.
2: Ja, ich lebe davon.
4: Oh, wow.
0: Fragen, weil ich stelle mir das gerade schon so vor. Also Louis ist ja ein wirklich etabliertes Exemplar der männlichen Rasse. Ja? Also als Beispiel. Aber wenn ich mir jetzt so vorstelle, so Kneipe und ja, da ist dann so ein Tischkicker und da ist da so eine Traube von Typen, die spielen da. Die haben auch schon ein bisschen was getrunken. Jetzt kommst du da rein.
2: Ja.
0: Nutzt du das manchmal aus und sagst, komm Jungs, wir spielen, und die denken dann so in ihrem, weißt du, die denken dann, sie können dich jetzt unter

0: an Tisch spielen irgendwie. Und dann zeigst du denen mal so richtig, wo die Kante ist. Spielst die an die Wand? Passiert sowas?
1: Ich bin tatsächlich nur noch sehr wenig und selten in Kneipen. Ich halte mich eher in, ich sag mal, professionellen Locations auf, wo man auch Kicker spielt. Was allerdings schon auch mal passiert ist, dass ich zum Beispiel bei einem Firmen-Event Show-Acts anbiete und aber dann offensichtlich eine Profispielerin-Weltmeisterin bin.
0: Du nutzt das also nicht aus?
1: Ich nutze es nicht aus, aber
0: schade.
1: Trotzdem.
0: Ich finde das super. Am Wochenende immer.
2: Ich würde es machen.
0: Ja, ich auch. Ja. Ich auch, wenn ich so gut könnte.
1: Trotzdem passieren aber sehr komische Dinge am Kickertisch. Vor allem, und es sind nie Frauen, es sind immer Männer, wenn es mir passiert, dass die mir an den Tisch gegenüber sich stellen und sagen, sie können das besser als ich, obwohl ich offensichtlich Profispielerin bin, ja. Weltmeisterin bin. Und bei diesen Typ Männern haue ich dann immer so richtig rein. Aber
0: um das einmal zu erklären, du spielst sowohl gegen Frauen bei den Meisterschaften und auf internationalem Niveau. Es gibt aber auch gemischte Klassen, wo man auch gegen Männer antritt. Es gibt hohe Preisgelder auch, oder?
1: Nee.
0: Bestimmt?
1: Nein, leider nicht. Werden alle gleich schlecht bezahlt.
0: Was ist so das höchste Preisgeld, was du bekommen hast? Wir reden jetzt hier wirklich von der Spitzenklasse.
1: 2000 Euro.
3: Oh.
1: Ja, ist traurig. Ne, danke für den Mitleid. Nee, es ist, also ich kann wirklich nur als Vollprofi von meinem Sport leben, weil ich Sponsoren habe. Ich habe 3 Sponsoren und ohne geht es nicht in unserem Sport. Das funktioniert leider anders nicht.
0: Wir dürfen die Sponsoren jetzt nicht nennen.
1: Ich weiß, deswegen habe ich es nicht gesagt.
0: Okay, sehr gut, ich danke dir. Aber du hast vorhin was gesagt, was mich hat aufhorchen lassen. Du hast gesagt, man braucht Disziplin. Und ich habe mich ja nur mit deinem Buch beschäftigt und deinem Leben. Und ich weiß, dass Disziplin dir quasi in die Wiege gelegt wurde. Magst du uns was über deine Eltern erzählen?
1: Ja, meine Eltern sind in ihren 20ern aus Vietnam nach Deutschland ja, teilweise unfreiwillig geflüchtet und kennen Leistungsdruck nur in Verbindung mit Überleben. Und genau dieses Mindset haben sie auf mich übertragen, obwohl ich im Gegensatz zu ihnen, die in absoluter Armut aufgewachsen sind, ich nicht in einer, ich sag jetzt mal, existenziellen Bedrohung war oder Lebenslage war. Trotzdem, die Welt meiner Eltern ist eben halt genau dieses Mindset und die kennen nichts anderes. Und das haben sie tatsächlich auf mich übertragen und ich hatte enormen Leistungsdruck in der Schule, hatte zum Beispiel, als ich meine erste Note in Mathe in der 2. Klasse mit nach Hause gebracht habe, eine 2+ geschrieben, habe mich sehr gefreut. Meine Lehrerin hat mir vermittelt, dass es eine gute Note ist, aber zu Hause wurde ich nur gefragt, warum hast du keine 1 geschrieben? Und das hat was mit mir gemacht, ja, in dem Moment.
0: Glaubst du, dass es am Ende aber vielleicht auch dazu geführt hat, dass du so exzellent bist? Weil was unsere Zuschauer noch nicht wissen ist, dass du auch eine exzellente, also Weltspitze Schachspielerin bist. Das hast du gemacht, bevor du angefangen hast mit dem Tischkicker.
1: Richtig, ja.
3: Ja.
0: Und wir hatten schon so oft exzellente auch Musiker hier. Ich erinnere mich an das Gespräch mit David Garrett zum Beispiel, der erzählt hat von seiner Kindheit, die auch wirklich auch sehr viel aus Disziplin, aus Drill bestanden hat. Und man fragt sich manchmal, ist das das notwendige, schlimme Übel, um dann am Ende diesen Biss zu entwickeln, den du entwickelt hast?
1: Ich glaube nicht, dass man das braucht. Ich glaube, das Problem bei Leistungsdruck ist nicht das hohe Ziel oder der hohe Anspruch. Das Problem bei Leistungsdruck ist das Gefühl, sich nicht gut genug zu fühlen, wenn man keinen Erfolg hat. Mhm. Und das ist eigentlich das große Problem bei diesem Thema Leistungsdruck. Ich finde, es ist immer eine Frage davon, ob du es schaffst, deinen Selbstwert von den Ergebnissen zu lösen. Und wenn du das wirklich schaffst, dann kannst du beides. Du kannst mental gesund deinen Ambitionen nachgehen und gleichzeitig aber immer noch so sein, wie du bist, ehrgeizig zum Beispiel. Und
0: wann ist dir das gelungen, das loszulösen von deinem Selbstwert?
1: Ich habe, als ich dreifache Weltmeisterin war, immer noch das Gefühl gehabt, dass ich nicht gut genug bin und habe mich dann irgendwann an so einem mentalen Tiefpunkt wiedergefunden. Und an diesem mentalen Tiefpunkt habe ich mich wirklich sehr schwer gefühlt. Also stell dir vor, du machst etwas, was du liebst und am nächsten Tag ist es aber nicht mehr so, sondern im Gegenteil, du fühlst eine tiefe Trauer dabei, eine tiefe Traurigkeit dabei. Und so ging es mir dann mit dem Tischfußballspielen irgendwann, weil der Druck so hoch war. Mhm. Und irgendwie
0: den du dir selbst gemacht hast?
1: Den ich mir auch selbst gemacht habe, weil es auch viel um Glaubenssätze geht, die sich durch meine Kindheit, durch die Erziehung, wie meine Eltern mich erzogen haben, sich entwickelt haben. Ein Glaubenssatz, den ich mit Sicherheit mitgenommen habe, ist, du bist nur gut, wenn du etwas leistest. Und da geht es halt um diese zentrale Frage, die ich glaube, jeder Mensch irgendwie in seinem Leben hat, wann bin ich als Mensch gut genug?
0: Was sagen deine Eltern denn heute dazu? Du lachst schon. Ja. Was sagen sie denn dazu, dass du jetzt Profi Tischfußball-Weltmeisterin ja. bist. So, langes Wort.
1: Ja, ich habe meinen Eltern sehr spät davon erzählt. Ich habe meinen Eltern davon erzählt, als ich 2019 meinen ersten Weltmeistertitel gewonnen habe, habe ich den ein paar Wochen später.
0: Übrigens, ich spiele Tischfußball.
1: Ein paar Bilder geschickt und eine Nachricht, dass ich Weltmeisterin geworden bin. Und habe denen aber nicht erzählt, dass ich davon leben möchte, dass das mein großer Traum ist, sondern erst als ich 21 es geschafft habe, meinen ersten Sponsor zu gewinnen, habe ich meinen Eltern erzählt, hey, guck mal, ich lebe jetzt von Tischfußball.
0: Sind sie jetzt stolz auf dich?
1: Ja, sie sind sehr stolz auf mich, auf ihre Art und Weise, weil die kulturelle, also durch das Aufwachsen zwischen zwei Kulturen haben meine Eltern eine ganz andere Weltperspektive. Das heißt, für sie war Sport schon immer kann man nicht anders sagen, als es ist nichts Richtiges in dem Sinne. Für sie in ihrer Welt gibt es das nicht. So verdient man kein Geld, sondern nur durch harte Arbeit verdient man Geld. Mhm. Und deswegen ist es aber mittlerweile so, dass meine Eltern das akzeptiert haben und sie ihren Stolz anders ausdrücken, als es vielleicht in der deutschen Kultur oder wie ich das vielleicht erwarten würde. Aber ich kann sie jetzt heute viel besser verstehen und dementsprechend auch das annehmen und embracen.
0: Ach, wie schön. Schön. Großartig. Happy End, Lüschen, wenigstens. Ein kleines Happy End.
1: Ja,
0: ein kleines. So. Wir haben jetzt schon eine ganze Menge gelernt, ja, über diesen Sport. Aber wir haben jetzt einen Tischkicker aufgebaut, ein Tischfußballgerät, ein professionelles. Und wir würden dich gerne einladen, wenn das nicht unter deiner Würde ist, hier bei uns im Fernsehstudio von 3:09 live anzutreten. Und ich gucke jetzt mal in die Runde. Ich guck jetzt mal in die Runde. Das wäre jetzt sehr naheliegend, wenn ich euch nehme. Nee, mir ja.
2: Ich bin bei ihr in der Mannschaft auf der Seite.
0: Und Luis?
3: Gerne.
0: Bist du dabei?
3: Gerne, gerne. Ja, ich bin.
0: Komm, wir gehen mal rüber. Wir gehen mal rüber zum Tischfußballgerät. Pass auf, und unser Setting ist leider so, Mirja, dass also Lin wird antreten gegen euch beide. Ihr seid zu zweit, damit ihr wenigstens eine kleine Chance habt.
2: Dieser Mensch geht mit Siegern in die Berge.
0: Luis, du kommst hier hin. Mirja geht da hin.
2: Ich gehe ins Tor auch.
0: Perfekt. So, und ihr könnt schon mal, also man darf nicht durchdrehen. Das haben wir schon gelernt.
1: Kurbeln ist verboten, ja.
0: Kurbeln heißt das? Kurbeln. Dieses hier übrigens. Das mache ich auch immer. Das ist verboten.
1: Man darf 360 Grad pro Ballberührung machen.
0: Wie bitte? Okay, schon das überfordert mich. Was bedeutet das?
1: Das bedeutet, dass wenn ich jetzt zum Beispiel den Ball hier habe, ich berühre den jetzt.
0: Darf ich das denn machen? Darf ich das machen?
1: Und das ist dann eine 360-Grad-Umdrehung. Aber weil ich den Ball nochmal berühre, darf ich theoretisch nochmal 360 Grad machen.
0: Ah, okay.
1: Hast du das verstanden?
0: Nein.
1: Okay.
0: Ich tue nur so. Kannst du uns einen Trick zeigen?
1: Ja, ich zeig mal einen Trick. Pass auf, ich zeig mal einen Trick. Und zwar, passt ihr beide mal
0: ja, bitte.
1: Auf.
0: Ja.
1: Der Slingshot, sagt es euch was?
0: Nee.
1: Okay. Wem sagt denn der Slingshot was hier vom Publikum?
0: War Spaß. Nein.
1: Okay. Du legst den Ball ungefähr hier hin und wenn du den Trick kannst, bist du wirklich Queen oder King in der Kneipe. Mhm. Der sieht ihn schnell so aus.
0: Wow. Wow. Du warst dran. Ich hatte einen Ballkontakt. Ich hatte einen Ballkontakt. Warte. Das ging so schnell. Wir haben sogar eine Kamera, glaube ich, hier oben irgendwo. Aber das ging so schnell, wir haben eine Slow-Motion davon.
1: Ja, weil sogar es war, mit deinem Blog.
0: Wahnsinn. Die würden wir jetzt erstmal also angucken. Da sehen wir es auf dem Bildschirm, was da gerade passiert
1: mal da,
0: ist.
1: Kurz.
3: Wow.
1: Ja.
0: Na ja. Ja, jetzt sieht es sehr nachvollziehbar aus, aber gerade war es extrem schnell.
1: Aber ich bin beeindruckt. Das ist ja ein spannendes Match jetzt.
0: So, pass auf, wir machen das jetzt so. Ihr habt eine Minute. Mhm. Ich habe eine Trillerpfeife. Mhm.
3: Ist die Regel immer noch, dass wenn man zu null verliert, man unter dem Tisch durchkrabbeln muss? Nee, ne?
1: Ja.
3: Ist so?
1: Macht dich

0: hast.
1: Oh, das konnte man ja, das, das war mit bloßem Augen ganz...
2: 1-0. Ja. Weiter geht's.
3: Oh, oh, da, deine Chance. Oh, zurück, zurück. Nein, nein, was machst du?
0: Ja, ja, ich wollte...
3: Tick-tack, tick-tack, tick-tack, tick-tack, tick-tack, tick-tack. Oh, Pfosten rettet. Oh, der war knapp, der war knapp. Schade, komm mal. Schade, schade,
4: du hast es gar nicht so leicht hier, würde ich sagen, oder?
3: Gar nicht leicht. Hier, gucken wir mal.
4: Boah!
3: Ist 2-0, ne? 2-0. Ja. Aber ich bin confident, dass er jetzt auch noch ein Tor schafft. Ju, dein. Ah, warte, mach nochmal, mach nochmal, nochmal. Ja, nochmal, warte.
4: Du sollst ihn nicht trainieren,
3: du sollst ihn fertig machen.
0: Nochmal, nochmal.
3: Nein, nein.
1: Situation
3: jetzt. Jetzt du, jetzt du, jetzt du. Jetzt du. Pass auf, noch 7 Sekunden. 6.
1: Komm, hau ran.
3: 4.
4: Gut, gut, 3.
3: Jetzt hast du, jetzt hast du.
1: Jetzt, jetzt, jetzt, jetzt.
3: 9.
1: Über die Bande, ne? Ja. Über die Bande geschossen.
4: Über die Bande.
1: Nach der
4: Hast
1: Zeit,
4: du sie gewinnen
1: ja.
4: lassen? Gib zu.
3: 2-1 ist
0: nicht. Nee,
1: das war ja vorbei. Es war ja schon, ich hab's ja, ja
4: du hast ja auf jeden Fall jetzt ein Tor mehr als sie in der Minute, oder?
0: Gut, ja, ich mache jetzt verloren,
1: Punkt. Darf ich einen Punkt schieben?
3: Ja, natürlich. Ja.
4: Nee, ihr könnt jetzt nicht weitermachen.
3: Ach so.
4: Das war's. Die Minute ist um. Ja, ich weiß. Ich bedanke mich für diese Demonstration deines Könnens. Ich bedanke mich bei euch, dass ihr mitgemacht habt. Und ich würde mal sagen, also hart, aber fair. Ne? Ja. Das ist ja der Titel einer Sendung. Ja. Jetzt auch ein bisschen hart, aber fair, weil du wirst jetzt ganz fair von Giovanni interviewt, aber jetzt, direkt nach deinem Einsatz. Geh bitte auf deinen Stuhl, das ist der harte Punkt. Vielen Dank.
3: Danke. Danke, Lynn.
5: Noch außer Atem?
0: Völlig außer Atem. Ja, vor allem sehr, sehr beeindruckend.
5: Wahnsinn.
0: Ja. Ich konnte die Bälle mit bloßem Auge nicht erkennen. Nee, aber
5: ich bin jetzt natürlich versucht, dir eine Frage zu stellen, die du in deiner Sendung nie stellen würdest. Nämlich, wie fühlst du dich?
0: Ach doch, das ist auch schon vorgekommen, dass ich die, die Frage gestellt habe. Ich fühle mich jetzt gerade... sehr geehrt, dass ich mit einer Weltmeisterin Tischfußball spielen durfte.
3: Danke.
0: Das war wirklich... Und freue mich sehr, hier zu sein.
5: Und wie fühlst du dich im Rückblick auf diese Woche, die was Historisches hatte und wo du journalistisch auch besonders aktiv warst?
0: Ja, das ist schon, also Politiker haben in der letzten Woche sehr oft das Wort Zäsur bemüht. Und ich glaube, das ist es. Eine sehr respektable Wochenzeitung titelt diese Woche Der Ernstfall ist jetzt. Und ich glaube, so ist es.
5: Ich hab's gesehen.
0: Ja, das ist ein wirklich ein... Ja, eine Woche gewesen, die ja im Prinzip auch noch nicht zu Ende ist, weil wir jetzt in die nächsten Landtagswahlen, die auch extrem wichtig sind, sozusagen reinlaufen und wir vor der Frage stehen, ob demnächst Rechtsradikale und womöglich auch Rechtsextreme an die Macht kommen in einem Bundesland. Und das hat uns, das lässt einen auch journalistisch nicht kalt. Mich auch nicht, weil ich das journalistisch ganz eng begleiten durfte, musste, wie auch immer. Insofern war es eine harte Woche. Mhm.
5: Darf sich ein Journalist wie du und ein Moderator, der allen möglichen Interessen ja auch gerecht werden muss, auch Erwartungshaltungen, darf der sich sowas wie Angst leisten? Und hast du das im Moment?
0: Ich glaube, Angst ist kein guter Ratgeber, um sich journalistisch sozusagen dem Zeitgeschehen zu nähern. Und ich habe auch keine Angst. Ich habe großen Respekt vor den Fragen, vor der wir als Gesellschaft gerade stehen. Und merke auch eine große Ratlosigkeit bei allen möglichen Akteuren, bei Journalistinnen und Journalisten, vor allen Dingen bei Politikerinnen und Politikern, vor allen Dingen den Parteien der Mitte, bei denen ich merke, dass die ziemlich ratlos im Moment dastehen und nicht so richtig weiter wissen. Und das macht mir ein bisschen Sorge. Keine Angst, aber doch Sorge.
5: Hast du sie jemals, diese Parteien der Mitte, die verloren haben, jemals so sprachlos erlebt?
0: Nee, noch nie. Hm. Und ich mache das ja jetzt auch schon eine Weile und beobachte auch Politikerinnen und Politiker manchmal sehr nah.

0: und führe dann ja mit denen Gespräche, aber so ratlos und so sprachlos habe ich sie noch nie erlebt. Ne?
1: Neben den vielen anderen Dingen, die du machst, machst du auch etwas, was man in der Mediathek sich anschauen kann, nämlich eine Reihe, die heißt Draußenpolitik. Mhm. Da bist du auch in Sachsen-Anhalt gewesen und hast eine Menge Menschen interviewt. Mhm. Und auch eine ganze Reihe, die sich zur AfD bekennen. War das schwer, die zu finden?
0: Ich bin immer draußen, war auch schon bei den Landtagswahlen in Sachsen zum Beispiel vor ein paar Jahren vor Ort. Und damals war das noch anders vor ein paar Jahren. Da haben sich AfD-Wählerinnen und AfD-Wähler nicht so richtig bekannt dazu und haben immer eher hinter vorgehaltener Hand, wollten das auch im Fernsehen nicht sagen. Und das hat sich sehr geändert. Also es war eher schwer, Menschen zu finden in Sachsen-Anhalt für uns, die sich nicht zur AfD bekannt haben. Es war so eine Euphorie zu spüren der Menschen, die gesagt haben, jetzt ist ein Aufbruch da, jetzt knallt es endlich mal. Die zu uns gekommen sind, als sie mich mit einem ARD-Mikrofon gesehen haben. Gar nicht in einer aggressiven Art und Weise, das kommt auch manchmal vor, sondern eher in so einer Art und Weise, ich sag's jetzt mal. Gib mir mal das Mikrofon und ich sage jetzt mal, ja, wir wählen die AfD und jetzt geht es mal richtig voran, also richtig euphorisiert. Und das war sehr beeindruckend zu sehen, wie eine Partei und ein Kandidat auch vor Ort offenbar eine Euphorie auslösen kann, die ich
1: bei anderen Politikern seit Jahren nicht mehr gesehen habe. Ja. Und ich habe es ja auch gesehen, im Gegensatz zu vielen, die uns jetzt zuschauen, ich habe dich erstmal erlebt als erstaunlich gelassen und souverän. Also du bist nicht gleich mit einem Urteil reingegangen, sondern du hast sie sprechen lassen. Allenfalls Gegenfragen noch gestellt. Hattest du das Gefühl, dass diese Menschen, die vor dem Mikrofon mit dir, die ihren Antworten gegeben haben ins Mikrofon, dass das Rechtsextremisten waren?
0: Nein. Also ich glaube aber schon, dass es ein Großteil der Menschen waren, die schon sehr genau wissen, wofür die AfD steht und was sie will. Viele von denen aber immer wieder gesagt haben, naja, so schlimm wird es ja nicht kommen. Wir müssen das jetzt mal ausprobieren, aber so schlimm wird es ja nicht kommen. Die Wählerinnen und Wähler, aber die ich gesprochen habe, das waren sicher keine Rechtsextremisten, aber die haben immer das Gleiche gesagt, nämlich es muss jetzt mal was passieren. Und es wirkte so, als sei so ein Nebeltau über dem Land und sie bräuchten jetzt mal einen großen Knall und einen Aufbruch. Und deswegen fühlen sich dann bei der AfD heimisch. Und zwischenzeitlich hat es fast was Sektenartiges, so was Kultiges.
1: Die Leute standen 3-4 Stunden Schlange, sich ein Autogramm von Herrn Sigmund.
0: Ja, und haben Geld gespendet und so weiter. Also das war schon etwas, was ich politisch so noch nicht gesehen habe.
1: Wenn du es auf eine Formel bringen müsstest, was muss denn losgehen? Und vor allem, was ist das, was besonders jetzt brennt den Leuten? Unter den Nägeln brennt, den Leuten, die du getroffen hast.
0: Ja, also natürlich, wir können uns ja die Wahlumfragen und so weiter, die Statistiken angucken.
1: Ja, aber ich frage dich, was du es empfunden hast.
0: Ich glaube, das klingt jetzt esoterisch, aber es ist auch so ein bisschen ein Gesehenwerden, ein Gehörtwerden, ein Wahrgenommenwerden bei diesen Menschen, die das Gefühl hatten, sie fallen so ein bisschen hinten runter, auch in der Wahrnehmung, vielleicht auch in den Erzählungen, im Journalismus, in den Geschichten. Mhm. Und jetzt hauen sie auf den Tisch und sagen, nee, hier sind wir. Mhm.
1: Mhm. Und in vielen Redaktionen, ich nehme an, auch denen des WDR, ist ja die große Diskussion, soll man die AfD-Politikerinnen und Politiker interviewen? Darf man denen eine Bühne geben? In der Redaktion, für die ich arbeite, ist das auch der Fall. Was ist denn inzwischen deine Einschätzung?
0: Also ich bin der Auffassung, dass wir uns natürlich mit der AfD und den Politikern der AfD auseinandersetzen müssen und auch uns mit denen unterhalten müssen und mit denen Diskussionen führen. Die Diskussion, ob man ihnen eine Bühne bietet, ist, glaube ich, im Jahre 2026 ein bisschen obsolet. Sie brauchen die Bühne des Öffentlich-Rechtlichen.
1: Sie haben längst ihre eigenen Kanäle, ja?
0: Sie haben eine eigene Öffentlichkeit, sie brauchen das nicht, aber das ist eine Partei, die jetzt 44% bekommen hat in Sachsen-Anhalt, in den Umfragen im Bund auch extrem hoch dasteht. Natürlich müssen wir uns mit denen journalistisch auseinandersetzen und auch in Gesprächssendungen uns auseinandersetzen. Ja, vielen Dank. Einer teilt meine Meinung hier.
1: Es sind mehr. Gut.

0: kommen wir auf ein anderes Thema, was vielleicht auch ein bisschen was zu tun hat mit der AfD. Du machst nämlich auch einen, hast fertiggestellt einen fünfteiligen Podcast, der mir ausnehmend gut gefallen hat.
1: Oh, das freut mich.
0: Nämlich, Titel ist Programm, die Schild-Story. Mhm. Weiß nicht, ob sich alle Zuschauerinnen und Zuschauer erinnern. Das ist jetzt mehr als 20 Jahre her. Nein, fast 20, ja.
1: 25
0: Jahre her, dass da ein Richter in Hamburg, der als Richter gnadenlos auch eine gewisse Boulevardkarriere gemacht hat, dann die Seiten gewechselt hat und in die Politik gegangen ist und auf Anhieb fast 20% geholt hat. Einen nachhaltigen Eindruck hinterlassen hat, der aber vielleicht ein anderer war, als er sich vorgestellt hat, darüber können wir vielleicht noch reden. Dem hast du diesen Podcast gewidmet, und zwar, weil du ihn erlebt hast in der Aula deiner Schule. Und das hat dich offenbar unglaublich beeindruckt. Warum?
1: Ja, ich war 11, das war 2001, also heute auf den Tag genau, am 11. September.
0: 9/11.
1: Genau, 9/11 war das. Das war Wahlkampf in Hamburg. Ronald Schill trat an mit einem sehr rechtspopulistischen Programm und machte Wahlkampf in meiner Schulaula.
0: Und durfte er das?
1: Er durfte das. Schulaulen sind öffentliche Gebäude und durfte das damals dann auch nutzen, um da einen Wahlkampfauftritt zu machen. Und mein Vater nahm mich mit. Wir fuhren zu der Aula hin. Die Aula war packend voll. Die Eltern meiner Klassenkameraden waren alle da. Ich kannte die, nickten uns zu und so weiter. Und irgendwann kam Ronald Schill auf die Bühne und mein Vater fing an zu buhen, zu pfeifen, störte die Veranstaltung. Und ich stand daneben, sah die Gesichter der Eltern meiner Klassenkameraden, die so sauer auf meinen Vater wurden, weil sie zuhören wollten.
0: Der auch der bekannteste da war, Schauspieler Peter Lohmeier.
1: Und es war nicht das einzige Mal in meinem Leben, aber in dem Moment schämte ich mich sehr für meinen Vater.
0: Wir sehen ihn gerade.
1: Ja, da ist er. Und war aber auch gleichzeitig ein bisschen stolz, weil ich merkte, er engagiert sich hier. Ich verstand in dem Alter natürlich noch gar nicht, was da passierte. Aber
0: was hat dich fasziniert an dem Mann?
1: Ja, Ronald Schill war ein sehr charismatischer Mann, ein humorvoller Mann, sehr intelligenter, der sehr gut reden konnte, und ich glaube, ich war gar nicht so fasziniert von Ronald Schill als Person, sondern von dem, was er ausgelöst hat. Nämlich, ich merkte, da sagt vorne jemand was und die Eltern um mich herum, mit denen macht das total was. Also mein Vater wird wütend, andere Eltern gucken begeistert, klatschen, und dieses Gefühl zu merken, da ist eine Person, die sagt was und löst so viel aus, das hat mich nicht losgelassen damals, und das war, glaube ich, rückblickend auch wahrscheinlich der Moment, in dem ich angefangen habe, mich für Politik zu interessieren.
0: Wirklich?
1: Ich glaube, das war der Moment.
0: Und hast du im Rückblick eine Erklärung, warum er so erfolgreich wurde? Aus dem Stand fast 20% und Beteiligung an...
1: Ja, er ist Innensenator geworden und zweiter Bürgermeister unter Ole von Beust in Hamburg. Ich meine, Hamburg war damals 44 Jahre von der SPD regiert. Da lag auch so ein bisschen ein Nebeltau über der Stadt. Passierte nicht mehr viel, war aber viel Kriminalität auch in der Stadt.
0: Ich glaube, das war die Drogenkriminalität damals, vor allen Dingen am Hauptbahnhof.
1: Mhm. Ja. Und Ronald Schill hat, glaube ich, früher verstanden, als es andere getan haben, dass die vielleicht wichtigste Währung in der Politik die Aufmerksamkeit ist. Mhm. Und er hat es geschafft, so wie das Donald Trump heute schafft, so wie das die AfD womöglich auch schafft, Schlagzeilen für sich zu gewinnen, jeden Tag aufs Neue, mit immer übersteigerten Forderungen. Er hat die Todesstrafe mal gefordert, dann hat er Zwangskastration gefordert für Sexualstraftäter. Also absurde Dinge. Dann hat er Sexpartys gefeiert und so weiter. Und es geschafft, immer wieder in den Medien vorzukommen.
0: Und das hat ihm nie geschadet.
1: Hat ihm nicht geschadet. Ja. Nicht mal Koks-Gerüchte, dass er Drogen nehmen würde als Innensenator, haben ihn letztendlich geschadet. Und das hat er, glaube ich, verstanden und die Medien dominiert. Und wir Medien damals, ich war da noch nicht in den Medien, sind halt über die Stöckchen gesprungen, die ihn hingehalten
0: haben. Ich hätte eine Frage, die vielleicht auch Herr Engholm beantworten mag, nicht nur du. Mhm. Aber war an der Wurzel dieses Erfolges nicht auch ein realer Missstand, dass die Leute sich wahnsinnig aufgeregt haben über diese Kriminalität, und dieses Thema wurde dann gerade von den Sozialdemokraten unterschätzt?
2: Ja, das stimmt. Dennoch bleibt unverständlich, dass Menschen, die eine Grundbildung haben,

0: die auch ein Minimum an Ethos besitzen. Und das haben alle in dieser Gesellschaft, ohne Ausnahme. Dass solche Leute auf solche Leute reinfallen. Mhm. Ich meine, wer Schill mal erlebt hat, ich bewundere das, was Sie erzählen. Also ich habe ihn nur von außen gesehen. Mhm. Ich würde keine Münze dafür hergeben, nicht mal ein Penny nicht. Mhm. Also mich verwundert das, wie Menschen auf sowas reinfallen können.
1: Wobei, jetzt, um das transparent zu machen, Schill war in dieser Zeit auch Gast bei 3 nach 9. Wollen wir nicht, also zu den, Medien, zu den Medien, die das Stöckchen hingehalten, zählte auch 3 nach 9. Ist es aber ewig her. Was denkst du?
2: Ich glaube, du hast recht. Also natürlich, Hamburg hatte ein riesiges Problem mit Drogenkriminalität, war ganz oben auch in dem Bundesländervergleich. Da lief überhaupt nicht alles rund. Und das war eine Situation, in der Schill, anders als die anderen Parteien, klare Antworten geliefert hat und das Problem adressiert hat. Die SPD, lustigerweise, hat dann mitten im Wahlkampf ein Manöver versucht. Sie haben ein junges SPD-Talent ausgegraben und gesagt, den installieren wir jetzt als Hardliner, als Innensenator, damit der Schill mal richtig
1: Konkurrenz macht. Raten Sie mal, wer das war.
2: Wer war das? Olaf Scholz.
1: Und der hat dann relativ Hardliner hart durchgegriffen, aber es war offenbar zu spät.
2: Olaf Scholz war, ich habe für die Schill-Show, so heißt der Podcast, auch mit ihm gesprochen. Und ja, er wurde als Hardliner da eingesetzt und sollte irgendwie so ein bisschen innere Sicherheit nach vorne bringen. War dann aber zu spät und dann hat jeder fünfte Wahlberechtigte in Hamburg Ronald Schill gewählt. Und heute, das finde ich ja so interessant, deswegen wollte ich den Podcast auch machen, wenn man mit Hamburgerinnen und Hamburgern spricht, die damals irgendwie dabei waren, dann nuscheln die das Thema immer so ein bisschen weg.
1: Komplett verdrängt worden.
2: Genau, als wär's
1: aber es hat dich wahrscheinlich auch interessiert, weil du den Aufstieg des Populismus ja auf einer ganz andere Weise jetzt erlebst und wahrscheinlich auch wesentlich besser organisiert und vorbereitet als damals bei Schill. Was mich auch noch sehr interessiert, du bist nach Brasilien dann geflogen und wolltest ihn aufsuchen und interviewen. Wie ist das, dieser Versuch ausgegangen?
2: Also ich will natürlich nicht alles spoilen, weil man dann hört man es im Podcast, aber...
1: Ja, ich glaube, wir haben genug Neugier geweckt. Keine Sorge.
2: Man muss sich das vorstellen, das war ein Richter hoch angesehen, der in seiner Agenda im Kern hatte, Drogenkriminalität zu bekämpfen. Das war der Kern von Schills Kampagne. Und
3: was schon witzig ist, weil er ja so viel gekokst hat.
2: Ja. Weil er offensichtlich auch dann Drogen konsumiert hat. Aber jetzt lebt er in Brasilien in einer Favela, in einem armen Viertel, mit Drogenkriminalität vor seiner eigenen Haustür. Und das war für mich schon auch sehr beeindruckend. Ich habe eine Woche gebraucht ungefähr, um ihn da zu finden, um auch reinzukommen. Hatte brasilianische Kollegen, die mir geholfen haben, da in diese Favela zu kommen. Und wenn man zu Schills Haus dann irgendwann kommt, dann ist da in Sichtweite ein riesiger Müllberg, auf dem ganz große Schweine fressen und die fressen eben nicht nur Müll, so erzählte mir mein brasilianischer Begleiter, sondern die fressen eben auch die Überreste der Drogenopfer, die dort verscharrt werden. Und das war für mich so unfassbar, weil ich dachte, dieser Mann, der das immer bekämpft hat, der wohnt jetzt genau da, wo das alles passiert und das war faszinierend auch.
1: Und du magst nicht verraten, ob er mit dir sprechen wollte oder nicht?
2: Ich sag mal so viel, ich habe mit ihm gesprochen.
1: Ich habe davon nicht so viel mitgekriegt in deinem Podcast.
2: Aber Giovanni, vielleicht kommt ja noch eine Folge über.
1: Okay. Ich würde so gerne noch über andere Themen mit dir sprechen. Und die Zeit ist einfach davongerast, auch weil du so spannend erzählen kannst. Ein Thema, was mich wahnsinnig interessiert, ist dein Urgroßvater. Und das, was er in der Nazi-Zeit erfahren hat und was er selber gemacht hat, weil mich die Geschichte auch an meinen Großvater erinnert. Aber ich hoffe, dass du bald wiederkommst, also zusammen mit Herrn Engholm.
2: Sehr gerne, unbedingt.
1: Vielen Dank für dein Besuch.
3: Ja. Und ich freue mich jetzt sehr auf unseren nächsten Gast, nicht nur, weil sie so ein unglaublich fröhlicher Mensch ist, sondern weil ich ab jetzt extrem Respekt habe vor der sportlichen Leistung, denn du hast gerade ein Tor geschossen gegen die fünffache Weltmeisterin im Tischfußball.
1: Wir haben das ja gesehen, ein Schirm aus der Verteidigung geräumt.
4: Bald mache ich Showspiele.
3: Ja, aber könnte es vielleicht sein, also ich habe gelesen in der Vorbereitung, dass Mirja sehr sportlich ist. Hilft ihr das vielleicht?
4: Ja, auf jeden Fall.

0: Fall. Also wenn man sportlich das ja ist.
1: Ja, absolut.
0: Ja. Und Motorik, ja, die man nutzen kann.
1: Was machst du denn sportlich?
2: 20 Minuten die Woche, wegen der Zeit einfach, ne? Also weil es kurz ist. Ich gehe zum EMS-Training.
1: Ist das nicht das, wo man Stromschläge
2: bekommt? Ja, man kriegt Stromschläge. Das ist,
3: Man kriegt
2: so einen Anzug an und dann macht man so Übungen und dann wird so alle 4 Minuten fließt Strom durch deinen Körper. Obwohl, fließen hört sich sehr romantisch an, ballert da erst durch wie so eine Junggesellenabschiedsweiber abends, so ist das. So, da muss man die Muskeln gegen anspannen. Es ist so ein Ding, dass ich bin so ein Rückenopfer. Ich habe schon 3 oder 4 Bandscheibenvorfälle gehabt, teilweise auch operiert, die letzten wieder nicht, weil es nicht notwendig war. Und es ist so ein bisschen, ich glaube, ich bin sehr diszipliniert, ich bin ein sehr intrinsischer Mensch. Also ich mache das so, wie ich das will. Wenn mir jemand sagt, du musst jetzt aber jeden Morgen ein paar Rückenübungen machen, dann bin ich schon draußen. Dann sage ich, wieso, wer will mir das denn jetzt so?
1: Ja.
2: Und dann kam irgendwann die Idee, dass dieses EMS-Training ist wohl auch nachweislich so, dass es die Tiefenmuskulatur aktiviert und stimuliert. Ne? Also und da mein Bruder ist Orthopäde und der hat dann gesagt, wir müssen darüber nicht diskutieren, dass jetzt 20 Minuten lang sich unter Strom setzen zu lassen, kann man machen, wenn man nichts anderes macht. Also wenn man eben morgens die Übung nicht macht und es passt zu meinem Zeitplan und zu meiner Art und Weise, mit den Dingen umzugehen. Und ich gehe hin und er sagt, und wenn es dir eben was nützt, ist es ja im Prinzip am Ende egal, wie du deinen nächsten Bandscheibenvorfall verhinderst.
1: Hat
2: es
1: denn was
2: gemacht? Das ist im Moment die Hoffnung. Das weiß ich noch nicht genau. Ich war wahnsinnig lange nicht mehr da. Nein. Es waren ja Sommerferien und die habe ich ja woanders verbracht. Ich fange aber jetzt wieder an.
1: Ich habe
2: morgen betteln, ob ich noch mal einen Termin kriege.
1: Ich habe so einen Freund, der eigentlich nie Sport gemacht hat. Ja. Und der sagte neulich, ich jogge jetzt immer. Und ja, ich sagte, seit wann? Seit gestern.
2: Das habe ich so vorher auch gemacht, weil joggen, weil ich dachte, komm, du läufst, seitdem du 11 Monate alt bist, muss ja gehen. Aber da bewegen sich die Häuser und die Bäume. Es bewegt sich wahnsinnig langsam alles an mir vorbei. Das ist ja nicht meine Schuld, aber die Straße an mir vorbeigezogen ist, wo ich wohne, die ist ja nur ganz klein. Da vergeht schon eine Viertelstunde.
1: Jetzt fragt man sich natürlich, hast du im Moment keine Zeit zu diesen 20 Minuten pro Woche, die deinem Rücken ja so helfen,
2: ja,
1: weil du auf Tour gehst bald und dich vorbereiten musst?
2: Theoretisch müsste ich mich vorbereiten, weil ich heute in 8 Tagen, ja, sag mal, also nächste Woche Freitag ist die Premiere von meinem neuen Bühnenprogramm.
1: Und das ist
2: und ich trage aber diesen Ordner, wo das ganze Bühnenprogramm schon drin steht, auch schon seit Wochen habe ich den dabei, immer. Der ist auch heute mit hier in der Tasche.
1: Das heißt, du nutzt die frei gewordene Zeit vom EMS nicht für die Vorbereitung?
2: Ich räume dann auf. Also in der Zeit, wo ich ein neues Bühnenprogramm vorbereite, ist das Haus immer super ordentlich, weil ich auch würde alles renovieren. Also wenn irgendjemand was renoviert haben muss, soll er mich kurz vor meinem Bühnenprogramm ansprechen. Ich habe immer Zeit, andere Sachen zu machen, als in die Kladde zu gucken. Ich weiß nicht, was das ist. Es ist so Nerdartigkeit. Es ist wie, ich lese es zwar, ich meine, ich habe ja auch die Sachen, es sind ja meine Geschichten. Ne? Ich schreibe zwar mit einem Autoren zusammen, aber es ist ja, ich war ja bei den Geschichten dabei. Ne? Man muss sie dann zwar pointieren und sowas für die Bühne fertig schreiben, aber ich denke, das kann ja jetzt nicht so schwierig sein. Ich kenne die Geschichten, ja. Es liegen jetzt im Prinzip im Moment 40 Seiten, die auswendig gelernt werden wollen, bis nächste Woche Freitag. Ich mache das aber noch.
1: Aber das wird so. Aber ich glaube, das kann ganz viele Zuschauende jetzt nachvollziehen, weil das ist, glaube ich, diese typische Prokrastination, ne? Dass du musst eigentlich was machen und dann machst du was völlig anderes. Ja. Ich mache dann auch Fensterputzen, Staubsaugen, alles.
4: Komm vorbei, Judith.
1: Ja, stimmt.
2: Ich
1: um das Eigentliche nicht zu
2: muss
1: machen.
2: Dazu sagen, es ist ja nicht mein Verdienst. Ich habe das Glück, von meinem Vater geerbt zu haben. Der hatte so ein bisschen, der hatte ein fotografisches Gedächtnis für Zahlen.
1: Aha.
2: Und er war auch Mathelehrer. Und ich habe das schon ein Stück weit geerbt für Texte. Naja, das heißt, wenn ich den anfange, den Text zu lernen, das ist ein super Glück für meinen Job. Ja. Dann, und mein Freund hört mich ab, Grundschullehrer. Der hängt hinterher und sagt, hä? Sag ich, ja, du musst blättern. Dieser Satz steht im oberen Drittel der nächsten Seite. Also ich weiß, wo die Sätze stehen. Also das ist das, was ich dann irgendwann weiß. Das führt dann dazu, dass ich ab nächste Woche jeden Abend oder jede Nacht wach werde und irgendeinen Satz brülle und wieder weiß, ah, da steht auf Seite so. Ich weiß die Seiten und weiß, wo welche Sachen auf den 40 Seiten stehen irgendwo.
1: Das heißt, wenn du dann anfängst, lernst du sehr schnell.
2: Ja, Gott sei Dank. Also im Moment ist es immer ein wahnsinniger Angang, bis ich anfange zu lernen. Dann fange ich an, dann fühle ich mich wie so eine semipermeable Membran. Dann geht alles rein, nichts mehr raus. Und am Ende gehe ich einfach raus und laber die Leute kaputt.
1: Was, Wir haben ja schon über Prägung durch die Eltern gesprochen heute. Wie hat dich dein Vater denn ansonsten noch geprägt, außer mit dem fotografischen Gedächtnis, was er dir in anderer Form irgendwie vererbt hat?
2: Also meine Eltern sind ja beide, ich bin ja ein Lehrer,

0: Kind, also ich komme ja aus dem pädagogischen Haushalt, also ich wurde nicht autoritär, auch nicht anti-autoritär, sondern eher so pädagogisch-diplomatisch erzogen, hatte sehr, sehr viel Freiraum auch und wir hatten immer sehr viel Spaß. Und eine Sache, die ich von meinem Vater jetzt geerbt habe, so mal 5 Grad sein lassen, so, wir tanken immer sehr spät. Also mein Vater hat immer sehr, sehr spät getankt, also teilweise auch zu spät. Also teilweise in den 80ern, wir sind ja überall mit dem Auto in Ferien hingefahren. Mein Vater fuhr auch 3 Tage bis Süditalien nicht durch, aber mit Übernachtung. Wir haben sehr viel gesehen. Aber wir haben auch sehr, sehr viel auf Standstreifen zugebracht. Und meine Mutter hat das am Anfang, gab es noch kurze Hysterie. Irgendwann hat sie ihr Strickzeug einfach ausgepackt und gesagt, ja, dann holt der Vater jetzt eben Benzin. Und dann ist mein Vater immer losgezogen mit dem Kanister, den er dann doch irgendwann mal besorgt hatte und ging über die Autobahn. Und wir haben bei ganz netten Menschen in Süditalien übernachtet, einfach die uns aufgegabelt hatten auf der Autobahn. Und in Frankreich war, glaube ich, das schönste Erlebnis, da hat ihn ein Franzose mitgenommen. Wir waren noch so 1,2 Kilometer von der Ausfahrt entfernt. Er hielt an, nahm meinen Vater mit. Wir dachten, ja, der wird schon wiederkommen, ne? Das war ja immer so gewesen. Und dann fuhren sie wohl und dann kamen die auch zurück, rückwärts wieder über die Standspur. Bis an unser Auto und dann wurde der Kanister umgefüllt. Und ich habe das, meine ganze Band, ich bin ja mit Band unterwegs, die, um es leger zu sagen, die kotzen im Strahl, wenn wir auf Tour sind und ich fahre. Und irgendjemand sagt, wir müssen noch mal tanken. Ich so, wir haben doch 50 Kilometer rein. Wir fahren jetzt erstmal. Ja,
1: da kommt sicher noch eine Tankstelle. Bin
0: ich noch nie liegen geblieben. Da machen die von hinten zu sehr Druck. Aber mit meinem eigenen Auto bin ich durchaus auch schon liegen geblieben. Ja.
2: Wobei ich festgestellt habe, dass auch wenn die Tanknadel, ich bin nämlich auch so, auf Null ist, das fährt weiter.
0: Das fährt ja noch total lang, 30.
2: Das fährt noch weiter.
0: Ich habe es heute Morgen noch.
3: Ja, das fährt weiter.
2: Ich bin auch bei Null.
0: Ich habe es heute Morgen noch gehabt. Mein Sohn musste zu einem Schulausflug gebracht werden und ich hatte auf dem Hinweg noch Reichweite, glaube ich, waren es 46 Kilometer und es war nur 25 Meter ein Weg, Kilometer, wo ich dann dachte, ja komm, fährst du hin und dann suchst du ja da eine Tankstelle. Dann waren wir aber angekommen, da war es irgendwie bei 3 Kilometern.
2: Oh.
0: Dann kann man aber auch noch, man kann. Ja. Ist nicht gut, glaube ich, soll man nicht, aber ja.
2: Ja. Ist das die größte Herausforderung, das Thema Tanken und Tankinhalt für dich, wenn du in den Urlaub fährst, jetzt als Mutter mit deinen Kindern? Oder gibt es da andere Herausforderungen? Weil du hast ja 2 Jungs, ne? Im pubertären Alter.
0: Da hat man wahrscheinlich andere Themen, oder? Die sind ja beide in der Pubertät, meine Söhne, ne? Und das ist ja, dann ist Urlaub ja, ich sag's mal, ist ja gar nicht mehr Urlaub, weil die kommen ja mit, ne? Also ich meine, man ist einfach nur mit den Kindern woanders. Dieses Jahr war es aber ganz schön, weil wir so viele verschiedene Sachen gemacht haben. Da ging es so, aber die sind einfach wahnsinnig nah aneinander. Das ist Testosteron, die liegen im Schwitzkasten unterm Busch, wenn man nicht aufpasst, ne? Weil die einfach höher, schneller, weiter, das ist ja alles ist Wettbewerb. 2 Jungs, das ist ein bisschen anstrengend, aber ja, das Licht, das ist ja, ich gehe denen auf den Keks, die mir, dann sind wir doch alle.
2: Wenn du mal für einen Urlaubstag das Geschlecht tauschen könntest,
0: ja.
2: Du bist ja mit 3 Männern unterwegs.
0: Ja.
2: Was würdest du dann machen?
0: Um denen mal so wirklich wissen?
2: Richtig Geschlecht tauschen, ja. Die sind dann eine Frau, die 3, und du bist der einzige Mann.
0: Ich würde gar nicht so richtig viel machen. Ich würde einfach aufstehen und mir morgens mal auf dem Weg zum Bad richtig am Sack kratzen. Das ist jetzt leger ausgedrückt, das ist auch so, aber das ist so ein Ding, wie oft, bitte ein Aufruf an alle Frauen, wie oft sieht man so einen Herren an der Ampel stehen mit den Händen in der Tasche und man denkt, was ist denn? Ist das denn die ganze Zeit in Aufruhr? Muss das immer alles hin und her geschoben werden? Das würde mich interessieren, wie das ist. So, ansonsten würde ich, ja.
2: Weißt du, ich wollte an dieser Stelle eigentlich...
0: Oder ich würde kickern gegen Frauen, gegen ganz viele Frauen würde ich Tischtennis spielen, wenn ich... Weil es ist ja Quatsch, weil dann kommt so jemand...
3: Tischtennis, hat sie gesagt.
0: Ja, Tischfußball. Ja.
4: Tischfußball. Alles gut, genau. Wird öfter mal verwechselt.
2: Na ja. Ich wollte an dieser Stelle eigentlich Björn Engholm fragen, was er machen würde, wenn er mal für einen Tag eine Frau sein könnte. Ja. Aber nach dem Sackkratzen traue ich mich jetzt nicht mehr. Würden Sie das trotzdem seriös beantworten können?
5: Ja, das ist eine ganz, ganz schwierige Frage. Also, so. Ein alter Lübecker Sammler, der hat immer so Öllampen gesammelt und hat ein neues Produkt und putzt das, das geht auf und Geist kommt raus. Und der Geist sagt, das ist kein böser Witz jetzt. Der Geist sagt, du hast einen Wunsch, denn du hast mich befreit. Und er sagt, ich möchte gerne nach Australien, kann aber nicht fliegen und auch nicht mit dem Schiff fahren. Mir wird übel. Geist, bau mir eine Straße nach Australien. Der Geist wird noch bleicher und sagt, das Projekt ist zu groß. Eine Alternative. Und darauf sagt der

0: Der Sammler, sag mir ein für alle Mal, wie Frauen denken. Darauf verblasst der Geist völlig und sagt, möchtest du die Straße 2 oder 4 spielen? Ja.
1: Unglaublich, weil dieser
0: diplomatische Antwort.
2: Ja, das ist sehr, sehr gut. Sehr
1: aber gut. Sie haben gerade was gesagt, was die perfekte Überleitung ist, weil Sie haben das Wort putzen benutzt. Und ich würde gerne mal wissen, was das hier, das ist ein Duschabzieher.
3: Das ist ein Duschabzieher.
1: Welche Rolle der spielt in eurem Haushalt mit diesen drei Männern,
3: keine,
1: dass du in deiner Show darüber Bühnenauftritte machst?
3: Der macht mich wütend. Dieses Gerät macht mich wütend. Ich kann es nicht erklären, warum. Es ist irgendwie auch ein Defekt. Vielleicht weiß ich nicht, was es ist. Ich hasse diese Dinger. Ich finde, wenn die da schon hängen, ich kriege schlimme Fantasien. Ich stelle mir vor, wie sieht denn der Mensch aus, der diese Dusche abzieht? In welchem Zustand?
1: Ja.
3: Hat er ein Handtuch um? Ist der noch ganz nackt? Ist der nass? Ist er noch voller Schaum? Wie macht er da? Und wenn es gibt ja auch diese Duschen, du merkst schon, ich werde super wütend. Wo man die Duschkabine, das ist in der Badewanne und dann bückst du dich falsch und bist dann hinten auf dem Badewannenhahn. Das ist, finde ich, eine Katastrophe. Ich finde dieses Gerät eine Unverschämtheit. Warum macht man nicht so Glas, was nicht? Und wir sind in Köln, wir haben kalkhaltiges Wasser. Man muss die Dusche ständig abziehen. Deswegen haben wir nur, wir haben so Fliesen in der Dusche. Da sieht man, die sind, man sieht es nicht.
1: Ich bin total bei dir, was das Gerät angeht, aber ich habe noch nie jemanden getroffen, der darüber gesprochen hat,
3: wenn
1: ich sprechen möchte. Ja. Weil ich sehe das genauso. Ich frage mich auch immer, wie demütigend ist das,
3: ja,
1: wenn du komplett nass dann so in die Hocke gehen musst,
3: ja,
1: ja, und dann unten, das kriegst du ja nur weg, wenn du dann auch noch mal so, ja, von oben und dann noch mal so
3: und dann, gibt's,
1: und dann,
3: ja,
1: fängst du
3: und
1: wieder
3: wie
1: an.
3: Und wie würde man das, also wie, in welchem Zustand befindet man sich? Hat man sich schon abgetrocknet, macht das Handtuch noch rum, geht rein, dann lernst du jemanden kennen. Jetzt kenne ich Gott sei Dank schon einen Mann, aber stell mal vor, du lernst einen neuen Mann kennen,
1: ja,
3: und kommst morgens ins Bad, ja, und der ist in der Hocke mit seinem Abzieher. Ja, ist das Ding doch schon wieder so, ja, das Thema. Da sagst du, ja, das ist es. Dazu sagen, es hört sich jetzt so lapidar an, aber das ist ja auch meine Art von Humor, über die ich mich definiere, mich mit den alltäglichen Dingen auseinanderzusetzen, mit Wahnsinn. Und ich bin ja jemand, der ganz bewusst sagt, ich mache weder, das möchte ich auch zur Erklärung sagen, zu dem Duschabzieher, ich mache, es sind meine Empfindungen, die habe ich dem, ich hasse, nee, Hass ist ein hartes Wort, ich finde den blöd. Und, aber ich bin ja jemand, der weder Satire macht, sondern noch Kabarett. Ich kratze an der Oberfläche, weil ich sage, genau in den Zeiten, wo wir heute schon viel drüber geredet haben, bin ich super dankbar für meinen Job, dass ich einfach nur ein lustiger kleiner Clown sein darf, der die Leute für einen Moment mal aus der Schwere rausholt. Und da ist so ein Duschabzieher, eine Wut über einen Duschabzieher kann auch helfen.
1: Das stimmt. Du sagst das so süß, ich bin nur ein lustiger kleiner Clown, der seit 30 Jahren Spaß macht.
3: Ja.
1: Ich meine, du bist seit 30 Jahren, dominierst du die Bühnen, auch die Comedy-Bühnen. Du bist einfach ein Urgestein dieser ganzen Szene und das als Frau. Und du warst das ja auch schon vor 30 Jahren. Als Frauen in diesem Bereich wirklich noch die Seltenheit waren.
3: Ja.
1: Kannst du dich an dein erstes Autogramm erinnern?
3: Ja, das war damals und ich habe das Glück, dass ich, also ich habe einige glückliche Fügung in meinem Leben. Das mit dem, dass ich gut auswendig lernen kann, hilft mir in meinem Job. Und ich bin nicht jemand, der sehr...
1: Ja, immer diesen Duschabzieher in der Hand.
3: Du, bitte weg! Der nicht sehr stark Lampen... Ich habe kein großes Lampenfieber, weil ich aber ja eben auch in meiner Tätigkeit als Humordienstleistende, wenn ich scheitere, ist es doch super, weil dann ist es ja, wird es wieder lustig. Und ich hatte aber mal, mein allererster kleiner Schnippel aus dem Bühnenauftritt war bei Nightwash damals in Köln, damals noch im Waschsalon, wo ich zum allerersten Mal auf die Bühne mit Solo-Stand-up ging und gedacht habe, was passiert denn, wenn jetzt keiner... Ich habe mir angefangen, Gedanken zu machen, das ist immer schlecht. Stand im Backstage, das Fenster war sehr, sehr klein und ich habe versucht, dadurch rauszukommen. Ja, und es ging nicht, es war wirklich
4: das,
3: zu klein.
4: Das geht Judith und mir so noch vor jeder Sendung.
3: So. Und dann hat es aber alles irgendwie funktioniert und mein großer Bruder war da und hat zugeguckt und das und ich war damals bei den Dreisten Drei, gab es ja schon, es gab Autogrammkarten gedruckt von Sat 1, wo auch unten, also es war ein Foto von mir drauf und unten stand auch mein Name gedruckt nochmal drauf. Und dann kam ein junger Mann, der wollte ein Autogramm, dann habe ich ihm das gegeben und geschrieben. Er saß dann neben meinem Bruder und sagte irgendwann zu meinem Bruder, guck mal, wie geil, ich habe ein Autogramm von Annette Frier. Und das ist mittlerweile, ich liebe Annette.
1: Ja.
3: Ich liebe diese Frauen, wir sind Schwestern im Geist und ich werde sehr gerne
4: verwechselt. Björn Einhorn hat gesagt, er hat das mit Rudolf Scharping auch.
3: Guck mal.
0: Ich sitze in einem Abteil an der uralten Waage, die Tür geht auf, eine reizende junge Dame sagt, Entschuldigung, können Sie mir ein Autogramm geben? Sie guckt nicht drauf und sagt, vielen Dank, Herr Scharping, mach die Tür zu.
3: So.

0: Nur gerade Rudolf, nicht? Also ja. Ich meine.
1: Das wäre für mich jetzt allerdings wirklich unglücklich, wenn man mich mit Rudolf Scharping.
2: Wobei Giovanni immer sehr gerne die Geschichte erzählt, wie er mit Sandra Maischberger verwechselt.
1: Oh, auch schön.
2: Ja, ja, ist auch eine schöne Geschichte.
3: Man kann alles noch toppen.
2: Es gab ja auch Zeiten in deiner Karriere, da bist du als Möhre aufgetreten,
1: ja.
2: Was ich toll finde, weil ich baue auch gerne Möhren an. Mhm. Aber du bist am Ballermann aufgetreten, nicht im Gemüsebeet. Und du bist vor, ich glaube, 12 Jahren, wann war das nochmal, das Reunion mit dir und dem Ballermann?
1: Nee, das ist schon länger her, glaube ich. Ich habe es vor 14, also ich bin ja seit 14 Jahren, nee, es ist 12, ich habe schon.
2: Ich meine, es waren so 12, da bist
1: ja,
2: du nochmal.
1: Ja, ich bin jetzt genau seit 12 Jahren mit meiner Band unterwegs. Ne?
2: Ja.
1: Ich habe eine Band und das sind teilweise Jazzmusiker, also sind alles mega professionelle, sehr, sehr gute Musiker, weil ich von vornherein gesagt habe, wenn ich Quatsch machen will, auch mit Musik, brauche ich die richtig Guten auf der Bühne, weil sonst können wir nicht improvisieren, dann können wir nicht Quatsch machen. So, und die kommen aus dem Jazzbereich. Ich habe sie gebrochen jetzt über die Jahre, sagen wir, wie es ist. Und habe aber ganz am Anfang mal gesagt, dann fahren wir doch noch mal an den Ballermann, dann zeigt euch die Mutti mal, was sie früher gearbeitet hat. Das haben wir dann gemacht, es war auch ein sehr schönes Wochenende und ich habe da aber auch für mich festgestellt, uiuiui, das ist aber auch schon lange in Rente bei mir. Also das ist, es hat seine Berechtigung gehabt, es hat seine Zeit gehabt und es ist aber, das machen jetzt andere.
2: Hm. Also wird es keine Reunion mit dir und dem Ballermann mehr geben in Zukunft?
1: Nein, ich musste diesen Sommer kurz vor der Sonnenfinsternis mit meinen Söhnen einmal hin, die sind ja eben dran, die wollten das mal sehen.
2: Und?
1: Aber weil jetzt mittlerweile da irgendwelche Content-Creator rumlaufen und TikToker, die ja alle da auch, das fanden meine Söhne spannend. Also mit meiner alten Geschichte wollen die nichts zu tun haben. Und wir sind doch kurz durchgelaufen. Ich war am schnellsten. Also ich bin immer, ich saß als Erste mit einem Auto. Ich bin da nach wie vor, stehe ich da ganz offen zu, dass das eine coole Zeit war. Ich habe sehr viel über mich gelernt. Ist auch, man glaubt es nicht, aber sehr viel Disziplin. Man tritt nachts um 3 auf, während um einen herum alle betrunken sind. Man ist selber natürlich nüchtern, weil man einen Job abliefert. Man lernt sehr, sehr gut, sich selber nicht mehr so ernst zu nehmen, weil das tut das Publikum auch nicht. Und dann ist das so ein Gemisch. Und dann war es aber so, dass es für mich ganz klar war, schon von Anfang an, es ist nur eine Etappe. Ich habe großen Respekt vor allen, die das über Jahre machen und auch die Leute da unterhalten. Und ja, sollen sie da feiern. Es ging immer recht friedlich dazu. Friedlicher als auf vielen Scheunenfesten, die in Deutschland, ne, die Leute waren im Urlaubsgefühl, alle haben sich gefreut. Aber das ist durch.
2: Also was bedeutet, auf dem Ballermann kann man dich nicht sehen, auch nicht in nächster Zeit. Nein. Aber sag kurz, was dein erster Tourort ist nächste Woche?
1: Nächste Woche fange ich in Düsseldorf an zu touren, im Savoy-Theater. Ich komme zwar aus Köln, aber ich bin total open-minded. Ich trete in Düsseldorf mit der Premiere auf. Das wird, glaube ich, sehr, sehr schön. Ich weiß noch nicht, was passiert, aber irgendwas wird schon passieren.
2: Leben und leben lassen. So.
1: Mirja Böss.
2: Danke.
3: Vielen Dank an Julia und natürlich an alle anderen Gäste und an unser Bremer Publikum. Das war's.
2: Und wir sehen uns ausnahmsweise schon in 3 Wochen wieder, nämlich am 2. Oktober. Und jetzt folgen die Highlights des Deutschen Radiopreises. Viel Spaß dabei und bis bald.
3: Ciao, auf Wiedersehen. Gute Nacht.

0: gibt ja so Tage, da weiß wohl jeder von uns, wo er war. Bei der Geburt seines Kindes zum Beispiel, beim Tod von Lady Di und wahrscheinlich auch am 11. September 2001. Moin und willkommen zum Schleswig-Holstein Magazin.
1: Moin. Heute vor 25 Jahren, da haben Terroristen 4 Flugzeuge entführt und sind damit unter anderem in die beiden Türme des World Trade Centers in New York geflogen. Fast 3000 Menschen wurden getötet. Noch mehr sind an den Spätfolgen gestorben.
0: Eine Lübeckerin hat auch noch sehr genaue Erinnerungen an diesen Tag.
2: Ich war in der Schule und ich hatte Sozialkundeunterricht. Und ich bin nach Hause gekommen und mein Vater meinte, Krieg ist ausgebrochen. Und dann dachte ich, okay, er übertreibt. Und dann weiß ich, ich wollte unbedingt Pokémon gucken. Damals war meine Lieblingssendung. Und er hat aber darauf bestanden, Nachrichten zu gucken.
3: Zu dem Zeitpunkt habe ich gearbeitet, saß im Büro und habe das also dann nachher im Fernsehen verfolgt.
4: Saß ich bei Berge und mir im Büro und dann kam die große Nachricht von dem Attentat.

0: Nathalie Klüver ist im September 2001 in den USA, nur etwa eine halbe Stunde von den ersten Anschlagsorten entfernt.
1: Ich wurde aufgeweckt von einem meiner Mitbewohner, der ins Zimmer gestürmt kam und gesagt hat, es ist völlig verrückt, ein Pilot ist ins World Trade Center geflogen. Und dann sind wir aus dem Bett gesprungen und dann sah man die Rauchwolke vom Fenster aus, konnte man es halt wirklich sehen. Das völlig Verrückte ist eigentlich, dass wir die ganze Zeit dachten, die löschen das jetzt. Und wir nehmen dann halt einfach am Nachmittag die U-Bahn und fahren dann nach Manhattan rein und kommen schon irgendwie nach Chinatown. Wir haben irgendwie keine Minute daran gedacht, dass das jetzt was Großes ist.
0: Die damals 21-Jährige ist im Urlaub mit einer Freundesgruppe in New York. Jeden Morgen fahren sie zum Sightseeing nach Manhattan. Erster Stopp jeden Tag, Frühstück im World Trade Center. Zwei Tage vor den Anschlägen fahren sie sogar nach ganz oben.
1: Und dann sind wir abends zum Sonnenuntergang, weil man da den besten Ausblick hatte, oben raufgefahren mit dem Fahrstuhl. Das war tatsächlich was, wo ich am 11. September hatte ich sofort dieses Gesicht von dem Fahrstuhlbediener, Fahrstuhlführer vor Augen. Weil man konnte da natürlich nicht alleine hin, das waren so Hochgeschwindigkeitsfahrstühle und da war halt einer, der mal diesen Knopf bedient hat. Und das war tatsächlich so das Erste, was ich vor Augen hatte, was ist eigentlich mit diesen ganzen Menschen, die da arbeiten.
0: Der 11. September soll eigentlich ihr letzter Tag in New York sein. Wieder wollen sie wie gewohnt im World Trade Center frühstücken. Doch dann dauert ihre Abschiedsparty im Studentenwohnheim am Abend vorher bis in die Morgenstunden und sie verschlafen. Ein Zufall, der ihr Leben rettet.
1: Es ist eigentlich so, dass ich jedes Jahr am 11. September, wenn dann auf allen Zeitungen immer wieder diese Bilder sind, dass es schon so ist, dass ich es auch ein bisschen verdränge und so ein bisschen abspalte, will ich mal sagen, von mir, dass ich halt wirklich da war. Und wenn ich jetzt so ein Bild sehe, wo ich hier oben drauf stehe und das halt wirklich keine 48 Stunden vorher ist, also das ist am 9.9. abends um 20 Uhr oder so gemacht worden, das ist dann schon wirklich da immer noch krass, wo ich so denke, okay, die hätten ja auch da das einfach machen können oder jeden Tag vorher. Bei mir persönlich hat es meinen Blick so auf Zufall geändert. Also, dass man dann einfach so, wenn man einen Zug verpasst oder dann mit dem Auto mal zu spät dran ist, neige ich dazu tatsächlich heutzutage zu sagen, vielleicht ist es ja auch was Gutes.
0: Ihr Wunsch? Sie möchte gerne nochmal nach New York, die Stadt nochmal sehen und neue Erinnerungen sammeln.
2: Was ein Glück, dass der Zufall auf Ihrer Seite war am 11. September 2001. Zurück zum 11.09.26. In der Nacht ist in Lübeck ein Geldautomat gesprengt worden.
3: Den haben Unbekannte in die Luft gejagt in einem Einkaufszentrum.
4: Um kurz vor 3 Uhr heute Nacht explodiert dieser Geldautomat. Die Explosion richtet in großen Teilen des Einkaufszentrums erhebliche Schäden an. Nach ersten Schätzungen im unteren fünfstelligen Euro-Bereich.
5: Die Tür von Geldautomaten, die ist 30, 40 Meter Richtung Eingang zur Verkaufsfläche geschleudert worden. Also das muss eine wahnsinnige Druckwelle gewesen sein. Ja, und da muss man halt sich das Gebäude als solches ansehen. Es sind irgendwo Risse zu sehen. Wir haben zum Beispiel eine Blende oben im Deckenbereich. Die ist aufgrund der Druckwelle, die bei der Explosion entstanden ist, nach hinten gedrückt worden um gute 15 Zentimeter, was nicht unerheblich ist. Na, es ist nicht unbegründet, dass wir den Statiker jetzt nochmal zu Rate ziehen, der uns dann das Gebäude nochmal prüft.
4: Das Einkaufszentrum bleibt bis in den Nachmittag geschlossen. So lange läuft noch die Spurensicherung. Die Täter, laut Landeskriminalamt, zwei Männer. Wie viel Geld sie erbeuten können, ist noch unklar. Sie sollen mit einem dunklen Audi in Richtung Mecklenburg-Vorpommern geflohen sein. Die Fahndungsmaßnahmen sind bislang ohne Erfolg. Am Mittag können Kunden den Supermarkt dann wieder über den Getränkemarkteingang nutzen.
6: Mich ärgert das schon dann auch, weil ich sag mal, das ist natürlich logischerweise auch mein Markt dann auch als hier. Und ich sag mal, Schaden kann natürlich oder der Schaden kann ersetzt werden, logischerweise dann auch als hier. Es ist gar nicht zu Schaden gekommen. Aber trotz allem dann auch als hier die Aufräumarbeiten, die wir haben, dann auch als hier. Und natürlich die Kundeneinschränkungen, die wir dementsprechend auch haben, ist natürlich nicht optimal für den Tagesablauf.
4: Die Aufräumarbeiten im Einkaufszentrum gehen bis in den späten Nachmittag. Das Landeskriminalamt sucht weiter nach Zeugen, die heute Nacht um kurz vor 3 verdächtige Beobachtungen im Bereich der Wesloer Landstraße in Lübeck gemacht haben.
3: Und auch das ist vergangene Nacht passiert. Am Bahnhof in Rendsburg ist ein 61 Jahre alter Mann attackiert und schwer verletzt worden.
2: Nach Angaben der Polizei haben ihn zwischen 3 und 5 Uhr früh mehrere Menschen geschlagen und getreten und ihm anschließend persönliche Gegenstände geklaut. Die Polizei bittet Zeugen, sich zu melden.

0: In brenzlige, lebensgefährliche Situationen können wir alle ja auch völlig ohne Fremdverschulden kommen, beispielsweise bei einem Herzinfarkt oder einem Schlaganfall. Und da wissen wir wohl alle, was zu tun ist: Notruf wählen. Bei einer Sepsis, da zählt auch jede Sekunde. Unbehandelt ist die Infektion tödlich. Aber was die für Symptome hat, das wissen wohl die wenigsten. Und das will eine junge Frau aus dem Kreis Steinburg ändern.
1: Fein, guck mal. Ja, guck mal.
2: Iljana Schmitz bereitet Pferd Svenjo auf einen besonderen Ausritt vor. Dass sie heute fit genug dafür ist, ist keine Selbstverständlichkeit. 2 Jahre ist es her, dass sie schwer erkrankt ist. Eine Grippe diagnostizierte ein Hausarzt, doch es fühlte sich anders an.
3: Und dann ist mir plötzlich ein Satz eingefallen, den ein paar Monate vorher jemand ganz beiläufig zu mir gesagt hat. Er hat gesagt, wenn du glaubst, du hast eine Grippe, fühlst dich aber anders krank, als du es bisher erlebt hast, dann kann das etwas Eiliges sein. Und kam dann eben sofort ins Krankenhaus. Und da hat man dann eben eine ganz andere Diagnose gestellt und hat den Zustand eben sehr, sehr ernst genommen. Komm.
2: Für ihre Krankheit will sie mit Pferd und Fahne Aufmerksamkeit schaffen. Denn Iljana Schmitz hat damals eine Vorstufe der Sepsis, eine lebensgefährliche Überreaktion des Immunsystems. Bei ihr durch eine Infektion im Gesicht ausgelöst. Antibiotika retten ihr damals das Leben, doch es dauert Monate, bis sie wieder ganz auf die Beine kommt.
3: Ja, also dann ist einfach diese Dankbarkeit total groß. Diese Dankbarkeit, dass man es eben geschafft hat. Und dieser ganz starke Wunsch, zu verhindern, dass anderen das auch passiert. Darf ich Sie fragen, ob Sie wissen, was die Symptome einer Sepsis sind?
2: Mit dem Pferd als Eisbrecher kommt Iljana Schmitz ins Gespräch. Heute im kleinen Ort Hemding. Ziel ist es, durch ganz Schleswig-Holstein zu reiten.
3: Da kann man sich eben informieren und auch so einen Sepsis-Quick-Check machen.
2: Nach Hochrechnung des Deutschen Qualitätsbündnisses Sepsis erkranken bundesweit jedes Jahr etwa 240.000 Menschen an einer Sepsis. In Schleswig-Holstein sind das geschätzt 8.500 Fälle pro Jahr. Weil die Erkrankung immer aus einer anderen entsteht, ist sie oft nicht dokumentiert. Das wird gerade verbessert, genauso wie die Früherkennung, für die seit diesem Jahr neue Vorgaben für Kliniken gelten. Zum Beispiel das Westküstenklinikum in Heide schult sein Personal dafür bereits wöchentlich in Hygiene, Diagnostik und Dokumentation.
4: Und da wir so reimarm wie möglich arbeiten wollen, sollte man natürlich nicht jetzt überall rumtatschen. Dann ist er erstmal gut versorgt.
5: Wir haben verschiedene Berufs.
2: Der Chefarzt der Klinik erlebt fast täglich Sepsis-Patienten auf der Intensivstation. Viele der schweren und tödlichen Fälle sind vermeidbar.
4: Ich glaube, damit haben wir ganz viele.
6: Einer Sepsis geht immer eine lokale Infektion voraus. Und das häufigste ist die Lungenentzündung in über 50% der Fälle. Und das, was häufig übersehen wird, sind häufig so banale Wundinfektionen. Es ist der Mückenstich, der sich entzündet, oder der Pickel, den man immer wieder aufkratzt. Und auf einmal merkt man, es wird immer röter und es wird immer dicker und es tut immer mehr weh. Das sind absolute Alarmzeichen.
2: Iljana Schmitz hat die Alarmzeichen damals ernst genommen und will jetzt auch andere schützen, mit Wissen.
3: Also mein allergrößter Wunsch wäre einfach, dass Sepsis endlich zum Allgemeinwissen gehört, so wie Schlaganfall und Herzinfarkt auch. Und dass bald keine Menschen mehr in Deutschland jeden Tag sterben müssen, weil sie selbst oder ihr Umfeld nicht wussten, was eine Sepsis ist.
2: Denn jeden kann es treffen. Bei einem extremen Krankheitsgefühl gilt deshalb Notruf wählen, damit eine Sepsis keine Chance hat.
7: Und er hofft auf eine Chance, nämlich auf die, in die USA fliegen und an einer neuen Studie teilnehmen zu können. Das ist Leo aus Steinbeck. Gerade mal 10 Jahre jung und hat schon sehr viel durchmachen müssen. Vor 2,5 Jahren wurde bei ihm ein Hirntumor festgestellt.
0: Hoffnung setzt seine Familie jetzt auf die neuen Behandlungsansätze in den USA. Und um das Geld für die Reise zusammenzubekommen, packt der gesamte Ort gemeinsam an.
8: Noch schneller.
9: Es sind die unbeschwerten Momente, die für Familie Lange heute einen ganz besonderen Wert haben. Denn hinter der Familie liegen 2,5 Jahre, in denen es oft nicht fröhlich herging. Denn Leo, der älteste der 3 Söhne, war lange krank, hatte einen Hirntumor.
10: Es fing an damit, dass Leo morgens sich immer unwohl fühlte und ihm ganz doll schlecht war. Und das über Wochen, und wir hatten gedacht, das kann so nicht richtig sein. Und dann kam die Diagnose und das haut einem natürlich erstmal den Boden unter den Füßen weg. Jetzt haben wir 3-mal leider das Pech gehabt, dass es wieder zurückgekommen ist. Aktuell ist er krebsfrei, aber wir wissen halt nicht, wie lange das so ist.
9: 3 Operationen, Chemo, Bestrahlungen. Was die vergangenen 30 Monate bedeutet haben, zeigen auch viele Fotos, die die Familie gemacht hat. Morgen sollen sie auf Pinnwänden Leos Geschichte erzählen. Freunde der Familie wie Katrin Meinzenbach sind heute im Dauerstress, denn sie organisiert mit anderen ein Benefizfest, das morgen in Oststeinbek

0: stattfindet. Heute hilft sie mit beim Pinnen, holt gesponserte Würstchen ab, kauft ein. Für sie war von Anfang an klar,
1: man will eigentlich nur helfen. Weil alle sind irgendwie machtlos oder ja, es hilft nichts. Das Einzige, was hilft, ist jetzt Geld, um weiter irgendwie zu versuchen, dass die Familie andere Wege noch einschlagen kann, ne? Und vielleicht an einer anderen Studie noch teilnehmen kann.
2: Mit Freunden feiern, fröhlich sein, das ist keine Kunst. Aber schwierige Situationen zu durchleben, gemeinsam zu durchleben, da zeigt sich eigentlich auch, wo die wahren Freunde sitzen.
0: Das Ziel, Leo soll in den USA in einer Studie für eine neue Therapie teilnehmen, als zusätzliche Chance, falls der Tumor wiederkommt. Für Reise und Aufenthalt braucht die Familie finanzielle Unterstützung. Genau dafür wird morgen auf dem Oststeinbeker Marktplatz gesammelt.
3: Ja, das ist echt enorm tatsächlich, dass Menschen, die man gar nicht kennt, da sind, einen ihre Hilfe anbieten, ja, als Stütze auch tatsächlich gelten. Freunde, Familie, das
4: ja, gibt uns natürlich genügend Kraft, um da weiterzumachen, um Leo an sein Ziel zu bringen, weiterzumachen.
0: Familie Lange hofft, dass Leos Krebs nicht wieder zurückkommt und sie diese Momente irgendwann ohne die Angst vor einem Rückfall genießen können.
5: Ja, und wir hoffen, dass da eine Menge Geld zusammenkommt morgen. Ganz egal, was wir online bestellen, ist alles schnell da, schnell ausgepackt. Und was bleibt, ist ja meistens so ein großer Müllhaufen aus Pappe und Plastik. Und den packt die EU jetzt quasi den Unternehmen auf den Tisch, die die Ware versenden ins EU-Ausland.
6: Die müssen sich ab sofort also selbst um die Entsorgung kümmern. So sieht das eine neue Verordnung vor. Die umzusetzen ist für viele Unternehmen hier im Land aber offenbar mehr als kompliziert.
7: Glasreiniger für klaren Durchblick, Kalklöser gegen hartnäckige Verkrustungen. Die gibt es beim Reinigungsmittelhersteller Kieler Seifen. Etwa 60 Pakete gehen durchschnittlich jeden Tag raus, wenige davon ins EU-Ausland. Die neue Verpackungsverordnung der EU gilt eigentlich seit Mitte August und soll Verpackungsmüll reduzieren, führt aber auch zu mehr Bürokratie. Denn in jedem einzelnen Zielland müssen sich Unternehmen wie Kieler Seifen jetzt für die Verpackungsentsorgung registrieren und dort einen Bevollmächtigten finden, der sich darum kümmert.
8: Absolut unrealistisch. Also wir bieten den Versand in EU-Ausland an, natürlich. Auf der anderen Seite sind bei mir und bei vielen anderen auch die Umsätze im EU-Ausland so gering, dass es sich überhaupt nicht lohnt, dort für keine mehrere hundert Euro im Jahr jemanden zu beauftragen, um dort auch noch Sachen für uns zu regeln. Das würde die Preise einfach explodieren lassen und gar keinen Mehrwert bringen.
7: Die Kosten müsste sie weitergeben an die Kunden.
8: Das Gute daran ist, dass die EU sich bemüht, einheitliche Regelungen zu finden und möglicherweise damit beiträgt, die Umwelt zu schonen. Auf der anderen Seite, ich persönlich bezweifle, dass wir in Europa die Umwelt retten können. Und auf der anderen Seite bedeutet es einfach einen unglaublichen Mehraufwand und eine Blockade für kleine und mittelständische Unternehmen. Und das ist etwas, was ich also einfach ablehne.
7: Diese Unternehmen vertritt die Industrie- und Handelskammer. Seit dem Inkrafttreten der Verordnung am 12. August sind viele verunsichert.
9: Wir haben Unternehmerinnen und Unternehmer, die stehen hier bei uns in der IHK unten an der Infothek, bringen eine Verpackung mit und bitten um eine Einschätzung, was sie jetzt tun sollen. Wir können eine Einschätzung geben, aber wir können eben auch nicht diese rechtliche Beratung geben. Dieses Ziel, weniger Verpackung zu haben, weniger Kosten dadurch und auch weniger nachher Kosten im Unternehmen, aber auch in der Abfallbeseitigung, das ist ein sehr wertvolles Ziel, das auch die Unternehmen unterstreichen. Aber die Regelungen, die dieses Ziel mit sich bringt, sind für die Unternehmen nicht zu handeln.
7: Die IHK fordert ein Aussetzen der Verordnung, bis alle Unsicherheiten beseitigt sind. Und auch Janine Cortes hofft, dass die Regelungen klarer werden.
8: Es sind ja alle gewillt mitzumachen und das Verständnis grundsätzlich, glaube ich, ist ja für solche Regelungen auch da. Aber ich wünsche mir, dass es vereinfacht ist. Wir leben in Zeiten von KI und Digitalisierung. Da muss es möglich sein, auch für Unternehmen und auch für kleine Unternehmen, es so zu gestalten, dass man es mitmachen kann.
7: Eine Möglichkeit wäre eine Bagatellgrenze, bei der kleine Versandmengen von der Regelung ausgeschlossen werden. Dann kann Janine Cordes auch weiter ihren Glasreiniger ins EU-Ausland verkaufen.

0: Er ist aus dem europäischen Ausland eingekauft worden, nämlich von der SG Flensburg-Handewitt aus seiner Heimat Frankreich, und zwar um Tore zu werfen. Aber Neuzugang Emrik Mhin hat gestern gefehlt beim Auswärtsspiel in Lemgo.
1: Ja, aber er hatte dafür auch eine wirklich fantastische Entschuldigung. Er ist nämlich Vater geworden am Mittwoch, also am Tag vorm Spiel. Und nach dem Spiel, da waren seine Kollegen und alle SG-Fans wahrscheinlich fast genauso glücklich.
2: Der Bann ist gebrochen. Nach mehr als 5 Jahren gewinnt die SG Flensburg-Handewitt wieder in Lemgo. Und zwar mit einem Kantersieg. 39:30 heißt es am Ende für die Flensburg.
3: Ich bin sehr erleichtert und unfassbar stolz auf die Mannschaft. Es macht unfassbar viel Spaß, mit den Jungs Handball zu spielen. Ich denke, das sieht man auch gerade, wie wir füreinander kämpfen, wie wir Emotionen zeigen, wie wir verteidigen, auch mit unseren Torhütern zusammen.
2: Lemgo in Blau zunächst mit einigen technischen Fehlern. Die bestraft die SG in der Anfangsphase konsequent. Niklas Kirkelöcke mit dem 3:1. Mitte der ersten Hälfte erhöht Marco Grigic mit diesem Unterarmwurf den Vorsprung auf 4 Tore. Es ist der 500. Feldtreffer von Grigic in der Liga. Danach läuft er zur Hochform auf. Benjamin Buric sorgt mit 9 Paraden vor der Pause dafür, dass Flensburg auf 6 Tore wegziehen kann. Ein Einbruch nach der Halbzeit? Fehlanzeigen. Nationalspieler Grigic mit dem 24:17. Dann aber 2 Lemgoer-Treffer in Serie. Trainer Pajovic interveniert.
4: Ey, ruckzuck, bitte schnell wie möglich zurück. Jetzt war schon ein paar Mal wieder alleine, okay?
2: Nach der Auszeit setzen sich die Flensburger wieder ab. Bester Werfer wie so oft Simon Püttlik. 9 Tore für den Dänen gestern. Durch den überzeugenden Auswärtsauftritt springt die SG an die Tabellenspitze.
1: Und eine starke Mannschaftsleistung braucht es ja auch hier auf dem Bau. Bis so ein Haus fertig ist, kommen ja alle möglichen Gewerke zum Einsatz. Statiker, Maurer, Elektriker, Maler.
0: Ja, und die Zukunft des Bauens, die können wir gerade in Neumünster besichtigen, auf der Nordbau. Die Messe erwartet rund 50.000 Besucher.
5: Wie soll Bauen in Zukunft aussehen? Auf der Nordbau spielt dabei ein Baustoff in diesem Jahr eine besonders große Rolle.
6: Holz ist ressourcenschonender Baustoff, nachhaltiger Baustoff, ein Baustoff, den man relativ schnell vorproduzieren kann, den man auf der Baustelle relativ schnell auch einsetzen kann. Deshalb haben wir uns für Holz an der Stelle entschieden. Gerade vor dem Hintergrund des Wohnungsmangels ist Holz natürlich ein Baustoff, den man schnell verarbeiten kann.
5: Der Bedarf an neuem Wohnraum ist groß. Laut Baumonitor 2026 fehlten in Schleswig-Holstein zuletzt rund 44.000 Wohnungen. Entscheidend ist deshalb auch, wie sich mit Holz bauen lässt.
7: Holzbau ist einfach schnell durch die Vorfertigung. Und von daher ist man auf der Baustelle ziemlich schnell, hat schlanke Wandaufbauten, dass man mehr Wohnraum sogar generiert, was die Investoren und Projektentwickler immer interessiert. Und warum wir noch nicht mehr mit Holz machen, ist so ein bisschen auch dem Bundesland geschuldet. Wir haben hier keine unbedingte Holzbautradition.
5: Holz wird den Wohnungsmangel nicht allein lösen. Doch der Baustoff zeigt, wie sich neuer Wohnraum schneller und ressourcenschonender schaffen lässt. Welche Lösung die Branche dafür bietet, zeigt die Nordbau in Neumünster noch bis diesen Sonntag.
0: Ja, die einen beschäftigen sich damit, wie man Wohnraum schafft. Andere haben gar kein Dach über dem Kopf oder maximalen Schlafplatz unter der Brücke. Seit 2022 hat sich die Zahl der Obdachlosen bei uns in Schleswig-Holstein verdreifacht. Die Lebenshaltungskosten und Mieten sind ja seitdem auch massiv gestiegen. Die Gründe aber hinter einem solchen Schicksal sind oft vielschichtig. Krankheit, Trennung, familiäre Konflikte oder auch der Verlust der Arbeit. Und heute am Tag der Wohnungslosen gab es viele Veranstaltungen, um auf die Wohnungsnot und soziale Ungerechtigkeit aufmerksam zu machen, auch in Norderstedt.
8: Vor mehr als 7 Jahren hatte er seine Wohnung verloren und seitdem jahrelang auf der Straße gelebt.
9: Die Herausforderung ist ja im Winter die Kälte vor allen Dingen, einen warmen Platz zu finden, nicht weggejagt zu werden und vor allen Dingen einen sicheren Platz zu finden. Nicht überfallen zu werden, nicht zusammengeschlagen zu werden, nicht beklaut zu werden.
8: Wie Dieter Fischer geht es immer mehr Menschen in Schleswig-Holstein. Fast 29.000 waren im Januar dieses Jahres in Notunterkünften untergebracht. Dazu kommen Wohnungslose, die bei Freunden schlafen oder auf der Straße. Etwas weniger als im Vorjahr, aber 3-mal so viele wie noch 2022.
9: Ist sehr belastend. Ist unwahrscheinlich belastend.
8: Rund 100 von ihnen haben Landtagspräsidentin Christina Herbst und die Diakonie am Tag der Wohnungslosen zum Grillfest eingeladen, um auf ihre Lage aufmerksam zu machen.
10: Die Lage der Obdachlosen in Schleswig-Holstein ist dramatisch. Und dahinter sind ja immer

0: kurzem eine Wohnung gefunden.
1: Ich bin heilfroh, dass ich ein Dach über dem Kopf habe und noch dazu eine gute Wohnung erwischt habe, eine Zwei-Zimmer-Wohnung, 50 Quadratmeter mit Balkon, und ich werde da wahrscheinlich nie wieder ausziehen, es sei denn mit den Füßen zuerst.
0: Die Diakonie fordert mehr bezahlbaren Wohnraum und mehr präventive Angebote, damit Wohnungslosigkeit im Idealfall gar nicht erst entsteht.
2: Es ist Freitag und da heißt es ja immer so schön, hoch die Hände, Wochenende.
3: Ja. Und bei uns heißt es freitags auch noch Auslosung der Dorfgeschichte. Und genau das machen wir jetzt.
2: Unser Kamerateam verbringt also sein Wochenende, das steht schon mal fest, bei Ihnen. Aber das machen Sie natürlich gerne, kommen ja auch immer schöne Geschichten herum, ne?
3: Und keine Sorge, es übernachtet nicht bei Ihnen, es kommt nur morgen vorbei. Und dieses Mal in Oldendorf im Kreis Steinburg. Die Dorfgeschichte von dort, die gibt es dann am Montag hier bei uns im Magazin.
2: Sehr schön. Mit Geschichten kennt auch sie sich sehr gut aus. Und zwar so gut, dass sie schon über 30 Millionen davon verkauft hat. Cornelia Funke, erfolgreich mit Büchern wie Die wilden Hühner oder mit ihren Tintenweltromanen.
3: Sie ist eine der international erfolgreichsten Kinder- und Jugendbuchautorinnen und deshalb mit großer Spannung von vielen Fans erwartet, ihr neues Buch. Das hat sie gestern in Lübeck vorgestellt.
2: Und mit unserer schönen Hansestadt hat sie auch noch weitere spannende Pläne.
4: Zornig, entsetzt, ratlos starrten sie auf Emma herab, als wäre sie ein störender Fleck in der Landschaft. Sie wich zurück, aber die Stacheln...
5: Schreiben ist für mich wie Schokolade, sagt Cornelia Funke.
4: Und sie war so winzig, dass sie jederzeit hätten aufspießen können.
5: Und auch bei ihrem neuen Buch, Emma glaubt nicht an Feen, aus dem sie hier im Garten des Günter-Grass-Hauses vorliest, hat sie schon wieder Ideen für einen weiteren Band.
4: Ich war ein absoluter Bücherfresser. Ich glaube, ich bin erst mit 27, du kannst dir nicht mehr vorstellen, wie sich das anfühlt, so alt zu sein, auf die Idee gekommen, weil ich einfach die Geschichten nicht mochte, die ich illustrieren sollte.
5: Vor 11 Jahren hat Leiter Jörg Philipp Tomsa sie zum ersten Mal nach Lübeck geholt, für ihre erste große Ausstellung. Mit dem verstorbenen Literaturnobelpreisträger Günter Grass verbindet die Autorin gesellschaftspolitisches Engagement und die Leidenschaft für Schreiben und Malen.
6: Das war immer mein Lieblingsschriftsteller. Also der hat mir einfach gezeigt, wie man auf Deutsch auch schreiben kann. Und hat immer ohne Mühe die Grenze, die in Deutschland so gern gezogen wird, zwischen sogenannter Realität und Fantasie überschritten und klar gemacht, wie sehr die vernetzt sind. Ich habe ihn auch einmal das Glück gehabt, zu treffen, was wirklich für mich eine unvergessliche Begegnung war.
5: Jetzt werden diese beiden bald Nachbarn sein. Kommenden April soll hier exklusiv in Lübeck ein neuer Ort der Begegnung entstehen. Ein Raum für Kreative und Funke-Fans. Tintenfleck hat sie diesen Ort getauft. Noch ist allerdings viel zu tun.
6: Also, wir werden einmal die Decke bemalen mit drei der Illustratoren aus meinem Programm. Das wird also alles um Natur gehen da oben. Das heißt, dass wir die Decke sich sozusagen aufmachen.
5: Auch Ausstellungen und Workshops sind geplant. Aber hauptsächlich geht's ums Vorbeischauen.
6: Dass jeder merkt, man kann sich hier hinsetzen mit einem Skizzenbuch oder nicht einfach nur nachdenken, einfach nur das Gefühl haben, man traut sich so an die eigene Kreativität ran.
5: Den Nachwuchs unterstützen, ihnen eine Plattform geben, darin sieht Cornelia Funke ihre Aufgabe. So wie bei ihren Projekten in der Toskana. Dort sind regelmäßig Kunstschaffende als Stipendiaten zu Gast, finanziert aus eigenen Mitteln.
6: Ich mache das einfach und es macht einen unglaublichen Spaß und es erfüllt mir das Leben, es erfüllt ihnen das Leben. Die gehen alle ein bisschen gestärkt wieder zurück und ich glaube ganz fest an Kreativität als so ein bisschen die Rettung für die Welt.
7: Die Idee entstand tatsächlich gemeinsam. Sie hatte überlegt, so einen Ort vielleicht in Deutschland zu schaffen und ich sagte, Mensch, hier in Lübeck bei deiner Freundschaft zu Günter Grass wäre das doch ideal, auch endlich mal eine Frau von Weltrang als Autorin nach Lübeck zu holen. Und so sind wir sehr froh, dass dann mit Hilfe des Bundes es tatsächlich auch gelungen ist.
5: Und so wird die international erfolgreiche Kinder- und Jugendbuchautorin künftig öfter in Lübeck sein und mit ihren Fans ins Gespräch kommen.
2: Das ist so eine tolle Nachricht für alle Fans. Und noch eine tolle Nachricht erreicht uns gerade von Tanja Scholz. Sie hat nämlich gerade eben beim Abschluss der Para-EM noch mal Gold gewonnen. 50 Meter Freistil. Das ist doch der Knaller, oder?
3: Absolut.
2: Noch ein Knaller ist auch ihr Foto immer. Wir haben hier noch ein schönes bekommen von Carsten Möller aus Bad Oldesloe. Die Landschaft von Anrum zu sehen, so ein bisschen zum Ausschneiden und Sammeln hier gleich.
3: Und gleich kommt noch die Wettervorhersage von Sebastian. Wir wünschen dabei schon mal viel Vergnügen. Ist heute ein bisschen was für Adrenalin-Junkies. Und sagen Tschüss, bis morgen.
2: Schönen Start ins Wochenende. Tschüss.

0: Und jetzt Ihr Wetter für Schleswig-Holstein.
1: Diese Saison neigt sich ja auch schon so langsam dem Ende, wobei bei uns im Land haben wir noch 6 Wochen. Aber beim Wetter, da geht es jetzt mit der Achterbahnsaison erst so richtig los. Denn nach Tiefdruckeinfluss kommt dann ein Zwischenhoch und nach dem Zwischenhoch folgt dann schon wieder das nächste Tief mit Regen und teilweise auch Wind. Ja, und das Ganze schauen wir uns mal von oben an, ist ein bisschen einfacher zu sehen, denn wir sehen direkt hinter mir eben auch ein Tiefdruckgebiet, auch noch mit teilweise Fronteneinfluss. Dann folgt das Hoch und weit im Westen folgt dann schon wieder das nächste Wolkenpaket, das gehört zu einem nächsten Tief. Und wenn wir uns dann eine Höhenströmungskarte anschauen würden, würden wir richtig schön die Wellen auch in der Atmosphäre sehen, wie sie auch eine Achterbahn nehmen würde. Heißt allerdings erstmal für die Nacht, dass wir unter dem Hochdruckgebiet bleiben. Somit klart es zum Teil auch auf. Es geht trocken durch die Nacht und das Ganze, weil noch ein paar mehr Wolken dabei sind, relativ mild mit zweistelligen Werten von 14 bis 12 Grad. Und morgen starten wir auch erstmal trocken und freundlich in den Sonnabend hinein, teilweise auch noch mit Sonnenschein. Aber im Laufe des Tages kommt dann die nächste Front von Westen auf, bringt dann allmählich auch von der Westküste etwas Regen mit und der arbeitet sich dann bis zum Abend hin weiter nach Osten voran. Die Sonne zeigt sich vor allem vor der Front dann auch für so 3 bis 5 Stunden. So viel kommt dann morgen zusammen und das bei einem Wind, der meist aus West bis Südwest mit der Windstärke 3 bis 4 daherkommt. Die Temperaturen schaffen es morgen auf Werte in der Luft von 19 bis 20 Grad. Immerhin muss man dazu sagen. Und das Ganze bei Wassertemperaturen aktuell gemessen von 17 bis 18 Grad in Nordsee und Ostsee. Und am Sonntag, da kommt dann die nächste Front, der nächste Tiefausläufer mit relativ viel Regen. Es geht also grau und nass in den Sonntag. Zum Nachmittag hin wird es von Westen her besser. Das hält sich dann auch bis in den Montag. Und am Dienstag gibt es dann den nächsten Rutsch an Regen. Und das Ganze bei Temperaturen um 20 Grad. Und damit einen schönen Abend.
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12: Guten Abend, Hamburg!
13: Es ist der 11. September 2026. Vor dem ehemaligen US-Generalkonsulat an der Außenalster wurde heute an die Opfer der islamistischen Terroranschläge von vor genau 25 Jahren erinnert. Damals flogen 2 Flugzeuge in die Türme des World Trade Centers in New York, kurz darauf eins in das Pentagon bei Washington. Innensenator Andy Grote von der SPD warnte heute, jede Form von Extremismus führe irgendwann zu Gewalt. Das müsse die freie Gesellschaft verhindern. Und damit begrüßen wir Sie ganz herzlich zum Hamburg-Journal.
14: Guten Abend. Der 11. September bleibt bei uns in der Sendung ein Schwerpunkt.
13: Ja, 25 Jahre nach den Anschlägen, Erinnerungen und Gedenken in Hamburg. Dann die Frage, Hamburg autofrei? Wir zeigen Ideen für eine Stadt ohne Autos und Deutscher Radiopreis verliehen. Gala ehrt die Besten des Radios. Die islamistischen Anschläge auf das World Trade Center in New York haben die Welt nachhaltig verändert. Fast 3000 Menschen starben damals. Und Hamburg? Unsere Stadt war näher dran, als irgendjemand zunächst ahnte. 3 der 4 Attentäter kamen von hier. Wir haben Menschen getroffen, die dieser Dienstag für immer verändert hat.
15: Hamburg 2026. Eine Stadt in ihrem Alltag. Und die Stadt, in der vor 25 Jahren das Undenkbare geplant wurde. Spätestens mit dem 2. Flugzeug ist klar, das ist kein Unfall.
16: Und hatte das Radio an und um 3:15, also dann war es 3:10, war ein völlig entsetzter NDR2-Moderator und erzählte von einem Flugzeug, das in den einen Turm des World Trade Centers geflogen ist.
15: Ihr Bruder lebt damals in San Francisco. Sie ruft ihre Mutter an, die weiß, Christian ist beruflich in New York.
16: Und da hat sie sofort gesagt, er ist tot, ich weiß, dass er tot ist.
15: 10.28 Uhr, der Nordturm stürzt ein. Christian Wemmers aus Hamburg ist im 106. Stock, hat ausgerechnet an diesem Morgen dort ein Meeting. Atta, Scharach, Al-Shehri. Drei der vier Todespiloten haben in Hamburg gelebt, studiert, gebetet, geplant. Was ist das für ein Gefühl, wenn die Stadt, für die man arbeitet, zur Stadt der Täter wird?
3: Als klar war, dass die, die hauptverantwortlich waren für diese Anschläge, tatsächlich aus Hamburg kamen, war das eine ganz furchtbare Mischung aus Trauer, Wut, Betroffenheit, dass in der Stadt, für die auch ich ja in der Polizei Verantwortung getragen habe, so etwas offensichtlich vorbereitet werden konnte.
15: 17. September 2001, 6 Tage nach dem Anschlag.
4: Deshalb halte ich es für notwendig, dass wir auch über andere Methoden nachdenken als die, die wir heute haben. Eine dieser Methoden ist die Rasterfahndung.
15: Daten aus Melderegistern, Universitäten und Ausländerbehörden werden abgeglichen. Nach Merkmalen wie männlich, muslimisch, Student. 10.000 Datensätze. Auch Obaid Said, damals Pharmaziestudent mit afghanischen Wurzeln, bekommt Besuch. Ob wegen der Rasterfahndung oder anderer Ermittlungen, bis heute unklar.
6: Das hat bei uns geklingelt. Ich habe aufgemacht. Auf einmal stehen 2 Polizeibeamte in Zivil und haben sich vorgestellt wegen der Ereignisse vom 11. September. Da habe ich gesagt, so, ja, was haben wir damit zu tun? Kam meine Frau rein und meinte sie, ja, dann kommen Sie doch mal rein. Man ist auf einmal aus dem Nichts ist man verdächtig gewesen.
15: Rathausmarkt, 20.000 Menschen. Eine Amerikanerin, keine 3 Wochen Generalkonsulin, spricht für ein Land in Trauer, in der Stadt, aus der die Täter kamen.
7: Es war brechend voll. Und ich stand da und ich könnte diese Welle von Sympathie spüren. Und wir waren so geeinigt in unsere Trauer und Fassungslosigkeit.
15: Oktober 2001, Gedenkfeier für Angehörige. Sibylle Dirks fliegt nach New York.
16: Da durften wir in die Ruinen. Das war ja eine Apokalypse. Als wir aus New York weggeflogen sind, und da habe ich gedacht, oh, jetzt lässt du ihn im Stich, jetzt lässt du ihn alleine, er liegt da irgendwo.
15: 25 Jahre sind vergangen. Was bleibt?
16: Wenn ich etwa einen Plan habe, einen Wunsch, dann mache ich das sofort. Ich warte nicht mehr. Das habe ich mir wirklich abgewöhnt, auf irgendwas zu warten. Das ist meine Lehre aus dem 11. September.
15: Christian Hans Rudolf Wemmers, geboren am 12. Oktober 1958 in Hamburg, vermisst 11. September 2001, New York City.
13: Damals, 2001, war Olaf Scholz Hamburgs Innensenator. Er war ja auch gerade im Film zu sehen. Heute Abend erzählt Scholz beim Harbourfront Literaturfestival in der Leisthalle von diesen Tagen im September 2001 und den Folgen. Daniel Kaiser aus unserer Kulturredaktion war dort am frühen Abend mit ihm zum Gespräch verabredet.
17: Jeder weiß noch, wo er war am 11. September 2001. Herr Scholz, wann und wie haben Sie erfahren, der Terror kommt aus Hamburg?
18: Nicht am 11. September, da habe ich im Einwohnerzentralamt bei einem Besuch dann die Nachricht erhalten und das alles sofort angeschaut und alles abgebrochen, mich um die Dinge gekümmert, die zu tun waren. Aber am 12. September, am späten Nachmittag, kamen dann die ersten Meldungen, dass möglicherweise einige der beteiligten Terroristen aus Hamburg kommen könnten. Und wir sind denen dann sofort nachgegangen, haben alles in Bewegung gesetzt, um herauszufinden, ob das der Fall ist, wo die sich aufgehalten haben könnten und ob noch andere, die mit ihnen verbunden waren, sich in Hamburg eventuell aufhalten. Das hat dann die ganze Nacht in Anspruch genommen, einschließlich der Möglichkeit, die wir uns geschaffen hatten, die Daten der Universität Harburg anzuschauen, der Technischen Universität, und zu gucken, ob auch daraus Erkenntnisse abgeleitet werden können. Also eine schlimme Nachricht am 12. mit Arbeit durch die Hamburger Polizei im Präsidium an all den Herausforderungen, die damit verbunden waren, die ganze Nacht durch, sodass ich dann am 13. morgens, nachdem der Generalbundesanwalt die Ermittlung übernommen hatte, die Presse und die Öffentlichkeit nicht nur in Hamburg, sondern weltweit informieren konnte.
17: Was ist Ihnen durch den Kopf gegangen, weil das ja plötzlich eine ganz neue Relevanz und Brisanz auch für Hamburg bekommen hat? Denkt man dann, hätten wir es wissen müssen, hätten wir es verhindern können?
18: Ich war damals unverändert bedrückt und beeindruckt von all dem noch, was am 11. September passiert war. Das war ein furchtbarer, schrecklicher Anschlag mit unglaublich vielen Toten. Und wer diese Bilder einmal gesehen hat, wird sie sein Leben lang nicht vergessen. Ich nicht. Und selbstverständlich ist es dann etwas noch Bedrückenderes mitzubekommen, dass möglicherweise, und am Ende hat sich herausgestellt, tatsächlich einige der Terroristen lange in Hamburg gelebt hatten. Das war schlimm und umso mehr eine Aufforderung, alles richtig zu machen.
17: Eine politische Reaktion, auch von Ihnen mitinitiiert, war die Rasterfahndung. Es hat für viele Diskussionen gesorgt. Aus heutiger Sicht war es die richtige Entscheidung.
18: Wir hatten uns erhofft, dass von der unverändert aus einer anderen Zeit bestehenden Möglichkeit der Rasterfahndung uns noch neue Erkenntnisse erwachsen könnten. Sehr viele neue zusätzliche haben wir dadurch nicht bekommen, aber das hat ja auch dazu geführt, dass wir dann sicher sein konnten, dass wir alles in unserer Macht Stehende unternommen haben, um jedwede mögliche Verbindung zu Terroristen aufzudecken.
17: 9/11, auch aus heutiger Sicht, auch eine Zeitenwende?
18: 9/11 hat die Welt verändert bis heute. Es sind unglaublich viele Verunsicherungen in alle Welt davon ausgegangen. Es hat später noch Kriege gegeben und natürlich selbstverständlich den langen Krieg in Afghanistan. Und das ist ein welthistorisches Ereignis gewesen.
17: Vielen Dank, Herr Scholz.
13: Und hier geht es jetzt weiter mit den Nachrichten, Karl-Georg.
14: In Eimsbüttel hat eine Verfolgungsfahrt mit einem mutmaßlichen Drogentaxi vergangene Nacht zu einem schweren Unfall geführt. Im Bereich der Lutherothstraße war einer Streifenwagenbesatzung ein Carsharing-Auto aufgefallen. Der Fahrer gab Gas. Im Pretoriusweg verlor er die Kontrolle über seinen Wagen und krachte gegen mehrere geparkte Autos und einen Laternenpfahl. Anschließend flüchtete der Fahrer zu Fuß. Im Unfallauto fanden die Polizisten Bargeld und Drogen. Die Fahndung blieb trotz des Einsatzes einer Drohne und eines Spürhunds erfolglos. Jetzt soll der Fahrer über den Autovermieter ermittelt werden. In den vergangenen 3 Tagen haben Polizisten, Autofahrer und andere Verkehrsteilnehmer gezielt auf Rauschgiftkonsum kontrolliert. Dabei bestand laut Polizei bei 160 Fahrzeugführern der Verdacht, dass sie unter Drogeneinfluss fuhren. 7 weitere hatten Alkohol getrunken. Insgesamt überprüften die Beamten knapp 2400 Personen. An den Kontrollen nahmen zum fachlichen Austausch auch Beamte aus anderen Bundesländern sowie aus 3 Nachbarländern teil. Wegen eines Feuers ist am Vormittag das Bildstedt-Center teilweise geräumt worden. Laut Feuerwehr war ein Stromverteilerkasten im Untergeschoss in Brand geraten. Etwa 35 Feuerwehrleute waren 2 Stunden im Einsatz. Anschließend wurde das Gebäude belüftet. Verletzt wurde niemand. Innensenator Andi Grote von der SPD unterstützt den Vorschlag, die Voraussetzungen für ein AfD-Verbotsverfahren zu prüfen. Eine Bund-Länder-Arbeitsgruppe wäre der nächste logische Schritt, um alle relevanten Erkenntnisse und Materialien zusammenzuführen, so Grote. Er ist zurzeit Vorsitzender der Innenministerkonferenz. Die Bildung einer solchen Arbeitsgruppe hatte NRW-Ministerpräsident Hendrik Wüst von der CDU vorgeschlagen. Bei der Landtagswahl in Sachsen-Anhalt hatte die vom dortigen Landesverfassungsschutz als gesichert rechtsextremistisch eingestufte AfD mit 43,8% die absolute Mehrheit im Landtag knapp verpasst.
13: Dankeschön. Nicht so gute Nachrichten kommen heute von HSV-Trainer Merlin Polzin. Er gab bekannt, dass HSV-Abwehrchef Sebastian Bornau beim Auswärtsspiel in Leipzig verletzt ausfällt. Die zuletzt ohnehin wackelige Defensive könnte so am Sonntag noch mehr ins Schwimmen geraten. Der HSV ist erstmals seit der Rückkehr in die Bundesliga wieder Tabellenletzter. Es läuft noch nicht.
19: Das hier läuft dagegen richtig gut. Mehr als 2500 Mal ist das Trikot mit der Nummer 20 binnen 2 Wochen verkauft worden. Neuer Vereinsrekord. Fabio Vieira, der große Hoffnungsträger. Auf den Schultern des Portugiesen lastet jetzt

0: aber mehr Druck. Der HSV hat ihn im Sommer für rund 9 Millionen Euro fest verpflichtet.
1: Und man sieht im Training, dass er mit den Jungs eine total gute Connection hat, dass er sehr viel Freude ausstrahlt in der Kabine, immer wieder durch verschiedenste Aktionen dann für Lacher sorgt.
0: Vieiras Situation hat sich verändert. Vor einem Jahr kam er unbekümmert per Leihe von Arsenal London, konnte unbeschwert aufspielen. Das erwarten die Fans auch in dieser Saison. Beim Heimspiel gegen Mainz wurde er schon beim Aufwärmen gefeiert und zu Beginn der zweiten Halbzeit bejubelt.
1: Der Moment der Einwechslung war dann sicherlich das Highlight am vergangenen Wochenende, weil es nicht so viele andere gab. Und deswegen toller Eindruck. Und ich bin auch weiterhin und werde ich auch weiterhin sein. Ja, sehr, sehr froh, dass er ein Teil vom HSV ist und auch in Zukunft dann sein wird.
0: Beim 0:5 gegen Mainz ist Fabio Vieira mit untergegangen. Die Aufarbeitung der historischen Heimpleite hat gedauert. Es konnte kein Abhaken und weiter so geben. Der Trainer hat sich die Mannschaft zur Brust genommen.
1: War ein offenes Gespräch, war ein sehr klares Gespräch mit der Mannschaft und trotzdem war es dann auch abgehakt. Und jetzt sind wir am Freitag, sind voll auf Leipzig und dann wäre es im Fußball und im Sport generell fatal, wenn du jetzt zurückdenken würdest, sondern dann geht es nur nach vorne. Das ist die Mentalität, die uns auch auszeichnen soll.
0: In der vergangenen Saison hat er häufig den Unterschied gemacht, Fabio Vieira. Vielleicht gelingt ihm das auch am Sonntag in Leipzig. Der HSV könnte es gut gebrauchen.
2: Kommen wir zu einer relativ neuen Rubrik bei uns, Hamburg Next Level. Darin werfen wir einen Blick in die Zukunft oder versuchen es zumindest. Und zwar mit Hilfe von KI-Bildern, ja, wie diesem hier. Heute haben wir den Verkehr in der Stadt zum Thema. Hamburg will ja bis 2030 erreichen, dass 80% aller Wege zu Fuß, mit dem Rad oder mit Bus und Bahn zurückgelegt werden. Deshalb fragen wir, wie würde es hier wohl aussehen, wenn das Auto irgendwann nicht mehr im Mittelpunkt steht?
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4: Hamburg komplett autofrei? Wäre das möglich? Könnten Bus und Bahn so weit ausgebaut sein, dass gar kein Auto mehr nötig wäre? Und würden Flugtaxis dabei eine Rolle spielen?
5: Die Flugtaxis sind natürlich eben eine viel diskutierte Idee, aber sie würden kapazitätsmäßig überhaupt nichts bringen, denn es passen nur relativ wenig Leute rein und es wäre sehr teuer.
4: Die Stadt komplett autofrei zu bekommen, schließt der Experte aus. Die Willy-Brandt-Straße zum Beispiel würde er wegen des Wirtschaftsverkehrs erstmal nur um 2 Spuren verringern.
5: Ja, die große Herausforderung ist, dass viele sich das nicht vorstellen können. Und insofern ist der Weg zu einer autoreduzierten Stadt und damit aber eben auch zu mehr Lebensqualität natürlich erstmal ein mühsamer, aber auch ein Weg, der natürlich eben auch nur schrittweise möglich ist.
4: Studien zeigen, Autos werden im Schnitt täglich nur eine Stunde bewegt. 23 Stunden stehen sie rum. Die Hälfte könnte für alle Fahrten reichen. Verkehrsplaner sagen, ein besserer Nahverkehr, mehr Carsharing, eine niedrigere Geschwindigkeit und weniger Parkplätze könnten die Zahl der Autos weiter reduzieren. Vorausgesetzt, die Menschen wären bereit und könnten ihr Mobilitätsverhalten anpassen.
5: Verkehrspolitik ist immer auch Gesundheitspolitik. Weniger Lärm, weniger Schadstoffe, Klimaschutz, mehr Verkehrssicherheit und immer wichtiger dann eben auch die Klimaanpassung, also mehr Grün in die Stadt reinbringen und mehr Versickerungsflächen.
4: Barcelona zeigt, wie autoreduzierte Quartiere auch mitten im Bestand funktionieren. Mehrere Straßen werden in einem sogenannten Superblock gebündelt, Autos umgeleitet, in Quartiersgaragen geparkt. So wird die Straße wieder zum Raum für Menschen. Hamburg probiert ähnliche Modelle aus. In Ottensen hat der Umbau zu einem autoarmen Quartier gerade begonnen. In der Rellinger Straße gibt es seit Mai die erste Schulstraße der Stadt ohne Autos. Ein denkbarer weiterer Schritt wäre, so der Experte, kleinere Straßen wie hier in St. Georg, im Sommer einmal pro Woche zur Spielstraße zu machen.
5: Ich meine, wenn es jetzt viele solche Beispiele gibt, dann hat das natürlich dann eben schon auch wiederum so eine Vorbildwirkung, dass man merkt, ja, es geht dann eben auch mit weniger Blech und man kann aus dem Straßenraum was machen. Und dieses Ausprobieren, das wäre einfach wichtig.
4: Damit Hamburg in Sachen Verkehr das nächste Level erreicht.
2: Und jetzt hat Karl-Georg die weiteren Meldungen.
6: In Lurup haben Fußgänger offenbar verhindert, dass ein Mann seine Partnerin erwürgt. Wie die Polizei heute mitteilte, hatte ein 42-Jähriger vorgestern seine Lebensgefährtin in der Katzbachstraße zunächst geschlagen und geschubst. Als die Frau zu Boden stürzte, soll er versucht haben, die 37-Jährige zu erwürgen. Zeugen wurden auf Hilfeschreie der Frau aufmerksam und gingen dazwischen. Die Hintergründe der Tat sind laut Polizei unbekannt. Die Frau kam leicht verletzt ins Krankenhaus, der Mann in Untersuchungshaft. Nach dem tödlichen Unfall mit einem ICE und einem Lastwagen in Rönneburg an der Landesgrenze zu Niedersachsen vor gut anderthalb Jahren hat die Staatsanwaltschaft Anklage gegen den Lkw-Fahrer erhoben. Die Ermittler werfen ihm unter anderem fahrlässige Tötung vor. Der 36-Jährige soll durch das Rangieren seines Lastwagens auf einem Bahnübergang den Zusammenstoß verursacht haben. Ein Fahrgast im Zug wurde getötet, 12 weitere Passagiere wurden verletzt. Nach einem Schuss aus einer Pfefferspray-Pistole in das Gesicht eines Studenten auf St. Pauli vor gut anderthalb Jahren hat das Amtsgericht Altona einen Türsteher verurteilt. Der 38-Jährige bekam ein Jahr auf Bewährung. Durch den Schuss aus der Pistole war der 34-jährige Student auf dem linken Auge erblindet. Dieser war in der Partynacht angetrunken und hatte den Türsteher bepöbelt. Der Richter sagte zum Türsteher, er habe sich wehren dürfen, aber nicht so. Der in Hamburg lebende Österreicher Norbert Gstrein hat den Siegfried-Lenz-Literaturpreis bekommen. Die Auszeichnung wird alle 2 Jahre verliehen. Etwa 20 Romane und Essays hat Norbert Gstrein verfasst. Nun ehrt die Siegfried-Lenz-Stiftung den Österreicher und würdigt ihn als großen europäischen Erzähler. In seinen Werken gehe es um Identität, Wahrheit und Schuld. Er knüpfe an die Literatur der klassischen Moderne an, so die Begründung der Jury. Den Preis ins Leben gerufen hat Siegfried Lenz noch vor seinem Tod im Jahr 2014. Die Auszeichnung ist mit 50.000 Euro dotiert.
2: Vielen Dank. So, und jetzt gibt es hier eine kleine Freude für Augen und den Gaumen. Es geht um lokale Spezialitäten. Jetzt kann man sagen, noch Glück hat, wer aus Parma oder der Champagne kommt, aber auch Hamburg kann was. Wir zeigen Ihnen jetzt ein Stück Heimat auf der Zunge. Und am besten genau hinhören, wir beginnen nämlich mit einem Rätsel.
7: Süß, knusprig, fluffig, kross obendrauf, oh, herrlicher Teig, gewickelt mit, ich meine Zimt.
8: Ja. Zimt, ja. Zimt.
9: Es sieht so ein bisschen aus wie ein Kuhfladen, wo einer reingetreten ist, ist ein bisschen breit getreten, aber schmeckt wesentlich besser.
10: Modern interpretiert gibt's das im Restaurant Klinker.
11: Hat er nicht mehr viel von richtig gutes Zeug.
12: Mega.
11: Er macht immer geile Sachen, ja.
13: Der Geschmack vom Franzbrötchen ist für mich auf jeden Fall die Mischung aus einer schönen butterigen Note, karamellisiertem Zucker und Zimt.
12: Richtig gutes Zeug.
11: Hab ich mal ausprobiert, richtig gut, richtig gut.
13: Und dann die Verschmelzung von teilweise knuspriger zu weicher Textur.
11: Richtig gutes Zeug, richtig.
12: Mega schwer zu kriegen.
13: Wir wandeln das eben durch einen Massaman-Curry noch mal in so eine Richtung ab, die irgendwie eine Brücke schlägt zwischen dem Altbekannten, aber auch etwas Neuem, ohne die Gäste zu überfordern.
7: Ja, etwas Längliches mit was Rotem drauf.
9: Jeder hat da irgendwie sein eigenes Rezept und schwört da drauf.
7: Filet im Darm?
14: Nein, ist ja kein Filet.
7: Man nennt das so.
14: Geschnitten?
7: Geschnitten mit einer roten, scharfen Soße. Und gelben Pulver.
15: Mein Lieber.
16: Kommst du von der Schicht?
15: Hallo.
16: Was schön, das gibt es nicht als wie Currywurst.
15: Super. Wie viel sind das?
17: Ungefähr 180 Stück.
10: Hausgemacht in Othmarschen.
18: Ab in den Kühlraum.
10: Nach Traditionsrezept.
18: Die Berliner reklamieren das Ganze sich, aber ich meine, in Wahrheit kommt ihr aus Hamburg.
19: Entweder im Pott oder in Berlin oder vielleicht in Hamburg gibt es hier dieses schöne Buch, die Erfindung der Currywurst. Hat mir gut gefallen. Unterm Strich ist es mir persönlich allerdings relativ egal.

0: Die Nummer 36, Currywurst Pommes ist fertig.
1: Lang, bestückelt, dann aufgekocht, lecker.
2: Oh nee, um Gottes Willen, kein Fisch.
3: Wie Elbwasser mit ein bisschen Grünzeug drin.
4: Die Basis sind nur die Schinkenknochen und Schwarte. Und anschließend kommen dann Gemüse rein, Porree, Sellerie und Möhren und Backobst. Meine Mutter hat die auch gekocht, von der habe ich auch das Rezept. Und wir haben jetzt einfach noch Aal mit reingetan.
5: Ja, alles schön.
4: Dankeschön. Bitte schön.
6: Oh, die sieht ja gut aus.
4: Guten Appetit.
6: Danke. Danke.
7: Aalen drin, also alles drin.
8: Es ist ja nicht nur Aal, sondern auch viel anderes. Dadurch hat so eine salzig-süß-saure Note, aber ist lecker.
7: So wie es sein muss. 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
9: 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So, und jetzt zu dieser Veranstaltung hier. Gestern Abend wurden im Musicaltheater an der Elbe endlich mal die auf die Bühne und ins Rampenlicht gestellt, die sonst am Mikro sitzen und die vielleicht nicht jeder gleich erkennt, die aber richtig gutes Programm machen. Beim Deutschen Radiopreis wurden die besten und beliebtesten Radiomacher Deutschlands geehrt.
11: Diese Moves mal in echt und auf der Bühne. Sonst rappt die 16-jährige Sahide vor allem auf TikTok. Damit ist sie durchgestartet. Heute bekommt Radio durch Social Media und Streaming immer mehr Konkurrenz. Früher mussten Künstler noch darauf hoffen, dass ihre Musik im Radio gespielt wird.
12: Das erste Mal, als ich einen Song rausgebracht habe und das erste Mal im Auto während einer Fahrt im Radio gehört, habe ich natürlich brettlaut gemacht und war so stolz. Und deshalb verbindet mich und Radio natürlich extrem viel.
13: Ich höre sehr viel Radio, im Auto habe ich es gern. Ich höre auch gern so Thementage und für mich ist es absolut relevant.
11: Der Deutsche Radiopreis. Es blitzt und funkelt im Theater an der Elbe. Die Auszeichnung ist sowas wie der Oscar der Branche.
14: Zum Wetter. In Hamburg bleibt es den gesamten Abend über heiter bis festlich. Im Bereich des Theaters an der Elbe ist allerdings mit starkem Preisregen zu rechnen.
11: Für die besten und beliebtesten Radiomacher aus ganz Deutschland in 10 Kategorien.
15: Sie sollen ihren Scheiß hier nicht vor meiner Haustür abstellen.
11: Ein Comedy-Podcast über Nachbarn, basierend auf dem Film Prange. NDR 2 gewinnt mit Barmbek Bump als bestes Entertainment.
16: Dem Gewinner des Deutschen Radiopreises in dieser Kategorie gelingt es, Alltägliches geschickt zuzuspitzen und seinem Publikum unterhaltsam einen Spiegel vorzuhalten.
17: In dem Moment hatte ich das erste Mal den Gedanken, der plant was, der will mit mir ins Bett. Wir fragen
11: ExpertInnen. Beste Reportage. Deutschlandfunk Nova berichtet über sexualisierte Gewalt in der Schule.
18: Es ist immer noch eine sehr wichtige Informationsquelle. Nicht nur Musik, aber Informationsquelle, die wir brauchen.
19: Ich finde, es gibt vor allem, also im Deutschlandfunk zum Beispiel, da höre ich ganz oft Features oder Reportagen über Themen, die ich so aktiv vielleicht gar nicht anhören würde.
20: Keine Fake-Geschichten und keine Manipulation. Neutrales Radio ist heute wichtiger denn je. Hast du das Gefühl, dass das Leben dir
11: gerade Radio setzt auf echte Menschen und echte Gefühle. Auf Lachen, Weinen und Jubeln. Preisgeld gibt es für die Gewinner übrigens keins. Aber bestimmt neue Fans fürs Radio.
9: Ja, Und wir gratulieren allen Preisträgern ganz herzlich. Jetzt kommen hier noch die Wetteraussichten.
6: Heute vom Familienfest beim Landesjagdverband. Und danach wünschen wir Ihnen einen wunderbaren Start ins Wochenende. Und falls Sie morgen um 19.30 Uhr wieder Zeit und Lust haben, schalten Sie gerne ein.
9: Würden wir uns natürlich freuen. In diesem Sinne, bis morgen.
6: Tschüss.
21: Und nun das Hamburg-Wetter und die Aussichten für die kommenden Tage.
22: Kindern in einer Stadt wie Hamburg Wildtiere näher zu bringen, ist gar nicht so einfach. Deshalb sind sie mit ihrer Kindergartengruppe oder Grundschulklasse zum ersten Jagd- und Naturtag des Hamburger Landesjagd- und Naturschutzverbands gekommen. Heute soll es eher um die Tiere gehen als ums Jagen. An 6 verschiedenen Ständen gibt es viel zu entdecken. Es wird gebastelt, musiziert und gestaunt.
23: Wir möchten gerne als Hamburger Jägerschaft einen Beitrag dazu leisten, dass Kinder, Familien, Jugendliche auch in Institutionen, in Kitas, in Schulen weiter einen Zugang zur Natur bekommen.
22: Bei Sonnenschein kommen die Kinder den Tieren ganz nahe. Und so wird das Wetter morgen.
24: Morgens trocken, stark bewölkt, 11 Grad.
25: Mittags wechselnd bewölkt.
26: Einige Schauer, 21 Grad.
27: Abends stark bewölkt mit Regen bei 17 Grad.
22: Das Angebot soll so niedrigschwellig wie möglich sein. Freiwillige Helferinnen und Helfer erzählen den Kindern von Wildschweinen, Hirschen und Frettchen. Und natürlich auch, wie man ein Jagdhorn bläst. Und das sind die Aussichten für die nächsten Tage. So langsam hat der Herbst in Hamburg Einzug gehalten. Wolken und Regen wechseln sich ab bei bis zu 20 Grad.
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37: New York heute Nachmittag gegen 16 Uhr. Die Katastrophe übersteigt die schlimmsten Szenarien internationaler Terrorismusbekämpfer. Wo jetzt Feuer und Staubschwaden hängen, hat das World Trade Center gestanden. 2 Flugzeuge sind vorsätzlich in die beiden Türme geflogen. Innerhalb weniger Stunden sind beide Wolkenkratzer zusammengebrochen. Genaue Informationen gibt es zur Stunde immer noch nicht, aber unzählige Opfer werden allein in New York befürchtet.
38: So fing vor genau 25 Jahren die Buten- und Binnensendung an. 9/11 war eine historische Zäsur. Die Terroranschläge mit fast 3000 Toten haben die Welt verändert. Ich begrüße Sie zu einer Sendung, in der wir auf diesen Tag aus Bremer Sicht zurückblicken. Dazu haben wir noch diese Themen. Flughafenkrise. Senat schreibt an Bundesregierung. Wohnungslosigkeit. Suche nach Verbesserung. Und Schiffsrecycling. Lloyd werft weit Anlage ein. Geht da noch was zwischen Bremer Flughafen und der Lufthansa? Vor Monaten hat die Airline die Verbindung nach Frankfurt gestrichen. Sicher auch ein Grund, warum dem Flughafen finanziell das Wasser bis zum Hals steht. Es hieß immer, im Hintergrund werde verhandelt. Nach Buten- und Binneninformationen sieht es nicht so gut aus. Der Senat verstärkt nun seine Bemühungen und bittet die Bundesregierung um Hilfe. Einzelheiten von Laura Lippert.
39: Inlandsflüge, die wegfallen oder vom Aus bedroht sind, damit ist der Bremer Flughafen nicht allein. Mit einem Brief appellieren die Ministerpräsidenten von Bremen, Sachsen, Sachsen-Anhalt und Niedersachsen nun an den Bund. Mit großer Sorge beobachten wir daher die fortschreitende Ausdünnung des innerdeutschen Luftverkehrs. In unseren Ländern sind die Folgen bereits konkret spürbar. Die Einstellung der Verbindung Bremen-Frankfurt stellt einen besonders gravierenden Einschnitt für die regionale Anbindung dar. Vom Bund fordern sie deshalb Entlastung, unter anderem durch eine kurzfristige Senkung der Flugsicherungsgebühren. Maßnahmen, die auch Flugstrecken wie die nach Frankfurt für Airlines wieder attraktiver machen könnten.
0: Es gibt Gespräche mit der Lufthansa und es wird sich intensiv ausgetauscht. Es gab auch schon eine Annäherung, aber es gibt immer noch eine Lücke. Wir sind noch nicht im Ziel und am Ziel und deshalb muss noch weiter miteinander gesprochen werden.
39: Für den Bremer Flughafen geht es bei der Strecke um Millionen, die dringend gebraucht werden.
38: Es ist Recycling im ganz, ganz großen Stil, der jetzt in Bremerhaven möglich wird. Dort werden nun Schiffe abgewrackt. Bis zu diesem Tag hat es einen langen Anlauf gebraucht. Vor sage und schreibe 17 Jahren gab es die sogenannte Hongkong-Konvention. Ein Abkommen, das das umweltfreundliche Recycling von Schiffen fördert. Eine gute Idee, die aber erst 2025 in Kraft trat. Nach Emden ist Bremerhaven nun der zweite Standort in Deutschland, wo diese Arbeit gemacht wird. Heute war dort Einweihung der Schiffsrecyclinganlage. Nils Braunöhler.
1: Dass sie jetzt bald hier Schiffe recyceln, ändert erstmal kaum was. Seit mehr als 100 Jahren bauen sie die ja eh. Nur jetzt eben nicht nur auf, sondern auch ab.
2: Wir werden einen Schnitt machen an dem Schiff. Wir werden vielleicht große Teile nehmen, auseinanderschneiden, dementsprechend an Land setzen, mit dem Bagger zerkleinern.
1: Es gibt also nicht die Schiffsrecyclinganlage in der Lloydwerft. Je nach Größe werden die Schiffe in eines von drei Docks gebracht und dort auseinandergenommen.
2: Wir haben ja Passagierschiffe, wir haben vielleicht Schlepper, Tanker, Bulkcarrier, wo vielleicht Öle drin sind. Die müsst ihr spezifizieren, anschauen. Da wird ein Konzept auch erstellt werden müssen, wie wir es machen nachher, weil da sind auch gefährliche Gefahrstoffe drin, die wir bis dato ja auch nicht kennen. Es ist, jedes Schiff muss einzeln betrachtet werden.
1: Diese Bilder aus Dänemark zeigen, wie das Schiffsrecycling hier bald aussehen könnte. Jährlich werden rund 700 Schiffe außer Betrieb genommen. Die meisten landen an den indischen oder pakistanischen Küsten und werden hier unter widrigsten Bedingungen für Mensch und Natur abgewrackt. Im Deutschen Schifffahrtsmuseum forscht seit 2 Jahren Anja Binkowski dazu.
3: In Südasien werden die Schiffe an Stränden recycelt. Sie werden gebeacht, also mit voller Fahrt auf den Strand gesetzt und dort dann abgewrackt. Und dabei fallen Kleinstpartikel von Farbe, Metallstücke und andere toxische Substanzen auf den Strand. Und dadurch, dass es sich um Tidestrände handelt, kommt und geht das Wasser und nimmt diese ganzen Gefahrstoffe mit aufs Meer hinaus und in die Flusssysteme mit rein.
1: Der Stahl ist in den asiatischen Ländern eine wertvolle Ressource. Deshalb zahlen die Abwrackfirmen den Reedern viel für die alten Schiffe. Doch seit einem Jahr gilt die sogenannte Hongkong-Konvention. Das internationale Abkommen verlangt von den Reedereien, ihre Schiffe sicher und umweltschonend zu recyceln. Deutsche Werften punkten hier mit hohen Anforderungen an Umwelt- und Arbeitsschutz. Den Ordner mit Genehmigungen hat die Umweltsenatorin heute der Lloydwerft zur Einweihung überreicht.
4: Warum ist dieser Ordner so dick?
5: Ja, weil eine Genehmigung eben nicht nur ein Zettel ist, sondern ganz, ganz viele Ausführungsbestimmungen hat für jede Eventualität, für jedes Schiff, was hier ankommen kann.
1: Wann das erste Schiff zum Recyceln hier ankommt, ist noch offen. Es gäbe noch keinen Auftrag dafür, aber immerhin jetzt die Gelegenheit in Bremerhaven. Das Stahlwerk in Bremen wäre sicherlich an dem Stahl interessiert, so heißt es. Bis dahin schwebt hier erstmal alles wie gewohnt weiter.
38: Manche Ereignisse sind so einschneidend. Den Moment, als sie passiert sind, den vergisst man nie. Der 11. September 2001 ist so ein Tag. Zwei Flugzeuge fliegen in die Türme des World Trade Centers in New York. Ein Terroranschlag des islamistischen Netzwerks Al-Qaida. Der damalige Bundeskanzler Gerhard Schröder spricht von einer, Zitat, Kriegserklärung gegen die gesamte zivilisierte Welt. Auch 25 Jahre später erinnern sich noch viele Bremerinnen und Bremer, wo und wie sie von den Anschlägen erfahren haben.
7: Im Büro. Und habe ein lila kleines Radio gehabt. Und meine Kollegen kamen aufgeregt an und haben gesagt, dass was passiert.
8: Auf einer Messe in Polen ging das über die Lautsprecher und das ging rum wie ein Lauffeuer und die Leute hatten Angst.
10: Ich hatte an dem Tag um 16 Uhr Feierabend, bin dann nur noch nach Hause, habe meine Kinder schnell abgeholt, habe die im Kinderzimmer sozusagen fast abgeladen und habe mir dann angeguckt, was da so alles passiert ist.
11: Da war ich ungefähr 13 und bin in die Schule gegangen und als ich nach Hause kam, saßen alle ganz betreten vor dem Fernseher.
12: Unser Chef kam und sagt, Arbeit wird niedergelegt. Ich war in der Berufsausbildung. Unsere jungen Leute, die wussten mit ihren Gefühlen überhaupt nicht wohin. Also es war sehr, sehr emotional.
38: Ja, viele Menschen verfolgten vor 25 Jahren im Weserpark die Geschehnisse in New York vor den Bildschirmen ein

0: Des Elektrohandels. Ein Buten- und Binnenteam war zufällig dort und fing die Reaktion der Bremerinnen und Bremer ein.
1: Das World Trade Center ist vor wenigen Augenblicken in sich zusammengestürzt. Eine Menschentraube steht vor einem Fernseher im Weserpark, der die Bilder des Terrors überträgt.
2: Was denken Sie, wenn Sie diese Bilder sehen?
3: Ich bin sprachlos. Ich bin im wahrsten Sinne des Wortes sprachlos. Ich kann sowas überhaupt nicht verstehen.
4: Es ist einfach grauenhaft und unvorstellbar. Und ich verstehe diese Menschen gar nicht, die sowas machen, die das Leben von Hunderten oder Tausenden anderer Menschen gefährden. Also da kommen ganz merkwürdige Gefühle hoch, von Hass, muss ich sagen, auf diese Menschen, die so etwas zu verantworten haben.
5: Mir dreht sich der Magen. Das wird wahrscheinlich wieder einen Krieg auslösen.
6: Erschreckend, muss ich sagen. Da wird mir Angst und Bange.
7: Ja, das ist unbeschreiblich. Das ist eine Kriegserklärung, ist das.
2: Was glauben Sie, was jetzt passieren könnte?
7: Vergeltungsschlag, könnte ich mir vorstellen. Dass die Amerikaner sich das nicht gefallen lassen.
2: Was für Gefühle haben Sie dabei, wenn Sie das sehen?
8: Furchtbar. Das ist der erste Eindruck, was ich hier habe. Aber es ist eine Katastrophe für die Bevölkerung der ganzen Welt.
9: Hass kommt an da hoch.
2: Gegen
9: Hass.
2: Wen?
9: Tja, wogegen? Hass einfach. Das muss ja irgendwie ein Motiv haben, denn.
2: Was glauben Sie denn, was jetzt passieren wird?
9: Ja, Krieg beantwortet man mit Krieg, sag ich mal.
2: Wäre das richtig?
9: Nein, reden ist besser. Reden.
0: Ja, so die Reaktionen viele tausende Kilometer entfernt von New York. Wie muss es erst gewesen sein für Menschen, die dort in Manhattan waren? Steffen Hudemann hat einen Bremer Künstler getroffen, der an diesem Tag in Sichtweite des World Trade Centers war. Er wurde Augenzeuge dieses Angriffs auf Amerika und die freie Welt. Was er an dem Tag sehen musste, hat ihn und seine Arbeit bis heute geprägt.
10: Alles, was wir da sahen, war vorher Hollywood, war Kino. Aber das in real life zu sehen, zu riechen, zu hören, und du stehst da, war eigentlich mit menschlichem Verstand nicht zu fassen.
11: Dass Wolfgang Heinke ausgerechnet am 11. September 2001 in New York ist, das ist Zufall und hat mit seiner Kunst zu tun. Rund um dieses alte Wahlgemälde hatte er Jahre zuvor eine Ausstellung kuratiert, Künstler aus aller Welt nach Bremen geholt. Danach bleiben sie im Austausch und so reist Heinke im September 2001 nach New York. Der Bremer wohnt bei einem befreundeten Künstler in Manhattan, gerade mal eine Meile vom World Trade Center entfernt. Den ersten Einschlag sieht er nicht, hört ihn nur als lauten Knall.
10: Den habe ich gehört, aber mir nichts dabei gedacht. Man denkt dann so, Düsenjäger über New York, was viele Leute gedacht haben. Und dann bin ich in die Dusche gegangen und in der Dusche kam dann der zweite Crash.
11: Wolfgang Heinke läuft auf das Dach des Hauses in Soho und macht Fotos. Bis heute hat er die Aufnahmen in seinem Atelier aufbewahrt. Seine Perspektive auf den Terroranschlag.
10: Und der Hausmeister, und das macht beschämt mich jetzt noch ein bisschen, hatte zwei Ferngläser und wir haben den Leuten wirklich ins Gesicht geguckt.
11: Den Menschen, die an den Fenstern um Hilfe rufen und denen, die lieber springen, als zu verbrennen. Bilder, die ihn danach jahrelang in seinen Träumen verfolgen.
10: Und diese Träume waren dramatisch. Es war die Situation, wo ich immer wieder Menschen aus Fenstern springen sehe. Aber bei mir waren es keine Erwachsenen, es waren Kinder.
11: Den Einsturz des ersten Turms hat Heinke noch mit der Kamera festgehalten. 40 Minuten später bricht auch der zweite Turm in sich zusammen. Das Geräusch hat er bis heute im Ohr.
10: Der brach stufenweise zusammen. Zack, zack, zack, so ganz schnell. Das war wie ein Stück Musik oder Klang, würde man sagen. Das roch komisch. Nach Poison, nach viel Chemie, nach viel verbrannten Stein. Stein war pulverisiert, Stahl war pulverisiert. Und wenn man näher an die Twin Towers rankam, war diese Bodenschicht, das war ein ganz feines Pulver. Das war aus wie eine Droge, sag ich mal. Oder es war nicht gemahlen, das war durch die Riesenhitze so. Alles war voll mit dem. Die Menschen, die da rausrannten, die uns entgegenkamen, die waren, ja, die Bilder kennen sie alle.
11: Am Abend des 11. September läuft Wolfgang Heinke durch Manhattan. Auf dem quasi menschenleeren Broadway macht er ein Foto, das er später oft in seinen Arbeiten verwendet hat.
10: Alle Ampeln auf Rot, die nächsten 4-5 Blocks. Und oben am Himmel sieht man diese Giftwolke, die man möglicherweise, wenn man davon nichts weiß, gar nicht als eine Giftwolke erkennt. Und es war still. Und diese Stille, die ist mir heute noch im Ohr.
11: 4 Tage später reist Heinke mit einem der ersten Flieger zurück nach Deutschland. Bis er über seine Erlebnisse sprechen kann, ist es ein weiter Weg.
10: Es hat ungefähr 7 Jahre gedauert, um überhaupt darüber zu sprechen. Und die Reaktion war dann, weil viele Leute, Kuratoren und Museumsleiter, mich fragten, ob ich dazu eine Arbeit mache. Dazu sind dann Arbeiten entstanden.
11: Das Werk des Bremer Künstlers wird so geprägt von den Bildern aus New York, die er, noch mehr als viele andere, nie wieder aus seinem Kopf bekommt.
0: Auf die Terroranschläge folgte vor allem weitere Gewalt. Der Krieg gegen Terror. Es ist bis heute der einzige ausgerufene Bündnisfall der NATO. Die Bundeswehr war 2 Jahrzehnte präsent in Afghanistan. Es taten sich interkulturelle Gräben auf, besonders zum Islam. Gleichzeitig versuchten Menschen, genau das zu verhindern. Sie wollten Brücken bauen. So wurde in Bremen der Rimberti-Tunnel zum Friedenstunnel. Auch der begeht heute sein Jubiläum. Anna Berghut.
12: Eine laute Feier am Nachmittag, denn alle sollen die Botschaft von Frieden und Toleranz im Tunnelecho hören. Regina Heikster setzte sich vor 25 Jahren für das Tunnelprojekt ein.
13: Ich habe die Idee anlässlich 9/11 gehabt. Also das hat mich so wie viele unzählige Menschen auf der Welt erschüttert. Und ich wollte ein Zeichen dagegen setzen. Und weil ich schon lange vorhatte, einmal ein Bauwerk so umzugestalten, dass Menschen sich darin wohlfühlen oder irgendwie mit ihrem etwas Positives geschieht, habe ich gedacht, ich möchte mich für den Frieden einsetzen.
12: Auch ein Verein ist mit dem Tunnel entstanden. Bis heute sammeln die Unterstützer Geld, damit es hier bunt und sauber bleibt. Das Wort Frieden in 135 Sprachen soll den gegenseitigen Respekt zwischen Kulturen zu den Passanten tragen.
14: Eben auch die verschiedenen Religionen, die ja hier auch präsentiert sind auf den Tafeln. Das finde ich gerade auch besonders wichtig, dass man da zeigt, dass irgendwie auch alles zusammengehört.
12: Für ihren Einsatz für Frieden erhielt Regina Heikster 2025 das Bundesverdienstkreuz.
0: Wohnungslose wird es wohl immer geben. Das ist eine traurige Wahrheit, über die wir auch schon häufiger berichtet haben. Aber es sollte nichts unversucht bleiben, so viele Menschen wie möglich ein Dach über den Kopf zu geben. Die Forderung ist alt, mehr bezahlbaren Wohnraum. Damit die Bemühungen nicht nachlassen, gibt es den Tag der Wohnungslosen. In der Bremer Liebfrauenkirche kommen wieder Betroffene und Menschen zusammen, die etwas an der Situation ändern können oder wollen. Hauke Hersinger.
15: Die Schuhe hatte ich eigentlich gesucht, die ich da anhabe.
16: Und gefunden?
15: Und gefunden. Die passen und dann noch ein schönes Hemd. Und dann gucke ich noch weiter, was ich hier noch vielleicht finden könnte.
17: Tatjana Töppich ist heute eine von rund 300 Besucherinnen und Besuchern des Tags der Wohnungslosen in der Liebfrauenkirche. Neben Kleidung gibt es Beratungsangebote und jede Menge Essen. Der Aktionstag richtet sich ausdrücklich nicht nur an Wohnungslose, sondern soll generell Aufmerksamkeit für das Problem schaffen, erklärt Axel Brase-Wenzel von der Inneren Mission.
18: Wir wollen heute dieses Thema sichtbar machen. Und nicht nur für uns als Sozialarbeitende, sondern für die Bevölkerung, für alle, weil es uns alle angeht. Es ist ein großes sozialpolitisches Thema, Wohnraum und besonders bezahlbarer Wohnraum.
17: Es gibt geschätzt 1.000 Wohnungslose in Bremen. Davon sind nur rund 700 in Notunterkünften, Hotels und Pensionen untergebracht. Im Gespräch mit den Besuchern heute zeigt sich, wie unterschiedlich die persönlichen Probleme sind.
19: Sind Sie selber betroffen von Wohnungslosigkeit?
20: Ja, also sagen wir mal so, fast, würde ich sagen. Also bei mir soll saniert werden gerade und das ist so auf der Kippe.
16: Wohnung habe ich, aber es ist finanziell halt bei mir sehr angeschlagen.
19: Das heißt also, so eine Essensausgabe ist auch willkommen?
16: Genau. Ja, Geld, also Fisch, Essen ist immer willkommen.
21: Ja, ist ein bisschen knapper, ja. Meine Rente ist ja auch nicht so groß. Man muss immer darauf achten, dass was auf dem Konto drauf bleibt. Dass man nicht pleite ist. Ich möchte nicht auf der Straße leben.
20: Ja, ich würde mir wünschen, dass die Politik einfach mal ein bisschen genauer hinguckt, was denn so passiert. Nicht? Weil es wird ja immer mehr. Man kann das ja auch im Stadtbild sehen, also, wenn man die Augen nicht verschließt.
17: Wie gut, dass heute auch die Politik da ist, um über bezahlbaren Wohnraum zu sprechen. Alle sind irgendwie dafür, nur das Wie bleibt strittig.
22: Ich finde, eine große Stellschraube ist beim Bauen vielleicht mal 5 gerade sein zu lassen und sich mal anzugucken, was für innovative Wohn- und Baukonzepte es eigentlich inzwischen schon auf dem Markt gibt.
23: Die richtigen Stellschrauben sind vor allem die, die ehrlicherweise jetzt aber auch angegangen wurden, nämlich die Novellierung der Landesbauordnung. Dort gibt es eine echte Deregulierung.
24: Einmal ganz kurz leicht widersprechen bei der Frage, wir müssen alles deregulieren. Wir müssen nicht alles deregulieren. Dass es in Bremen eine Sozialwohnungsquote gibt, ist eine Regulation, die gut ist.
17: Jenseits der komplizierten Debatte bleibt für die Organisatoren klar, es gibt einfach zu wenig günstigen Wohnraum.
18: Weil es ein Menschenrecht auf Wohnen gibt. Und weil niemand draußen schlafen soll. Und das Ziel kann nicht sein, immer mehr Notunterkünfte zu bauen, sondern das Ziel muss es sein, das Geld in die Hand zu nehmen und bezahlbaren Wohnraum zu schaffen.
17: Leicht ausgesprochen, was in der Realität so schwierig ist.
0: Der Pokalwettbewerb im Sport, der hat seine eigenen Gesetze, so heißt es bekanntlich. Soll heißen, auch Außenseiter haben eine Chance. Die Eisbären Bremerhaven konnten davon gestern Abend im Basketballpokal nicht profitieren. Gleich in Runde 1 war für sie Schluss. Gegen Favorit und Erstligist Braunschweig gab es in der Bremer Stadthalle eine deutliche 67-87 Niederlage. Und das vor den Augen des deutschen Superstars im Basketball, Weltmeister Dennis Schröder. Felix Ihlemann war auch mit dabei.
25: Der Hingucker des Abends sitzt neben dem Court, Dennis Schröder, Europameister, Weltmeister, NBA-Star der Charlotte Hornets und nebenbei Eigentümer der Braunschweiger Löwen. Er unterstützt seinen Heimatclub so gut es geht, auch auswärts in Bremen.
26: Ich bin kein Trainer, ne? Aber ich versuche natürlich zu supporten, wo ich kann und rauszukommen hier nach Bremen. Ich kenne die Halle, glaube ich, auch noch sehr gut, aber ja, nee. Support ist immer da von meiner Seite.
25: Die Löwen brauchen keinen Schröder, um hier Favorit zu sein in diesem Pokalspiel gegen Zweitligist Bremerhaven. Der Klassenunterschied von Beginn an auch so deutlich. Die Eisbären in Hell nach dem großen Umbruch im Sommer fast mit komplett neuer Mannschaft. Die Abläufe, sie stimmen noch gar nicht. Das nutzen die Braunschweiger eiskalt aus und führen schnell mit 10 Punkten.
27: Wir haben uns einfach überrumpelt. So viele Sachen. Wir haben einerseits auch nichts getroffen, aber andersrum haben die einfach, defensiv waren die besser, offensiv waren die besser. Die haben schneller gespielt. Wir haben einfach ein bisschen gebraucht, um ein Gefühl für die zu bekommen. Und dann war es leider schon minus 20.
25: Die Eisbären stark ersatzgeschwächt. Gleich 3 von ihnen können nur zuschauen, wie chancenlos ihr Team ist. Rückkehrer Garay Zeb, der Aufbauspieler mit der Nummer 3, soll ein Schlüsselspieler werden. Aber es läuft noch nicht, 2 Wochen vorm Ligastart. Dabei wollen die Eisbären auch dieses Jahr um den Aufstieg mitspielen. Hier im Pokal steht es zur Pause 24-42.
27: Wir wollen dann natürlich anknüpfen und eine erfolgreiche Saison spielen. Wir wollen athletisch und schnell spielen. Aber natürlich neue Trainer, neue Jungs, Verletzungen. Es wird ein bisschen brauchen, bis wir wirklich unser Spiel finden.
25: Nur rund 1.300 Zuschauer in der Stadthalle sehen die Eisbären in Hälfte 2 plötzlich spielstark. Vor allem Garay Zeb dreht auf. Das schmeckt auch nicht jedem. Es scheint, als wollten die Bremerhavener zeigen, dass sie es besser können. Doch trotz Aufholjagd mit 24 Punkten Rückstand geht's ins letzte Viertel.
27: Natürlich hätten wir lieber eine bessere Partie für die Fans hingelegt, aber die zweite Halbzeit hat, glaube ich, ein bisschen Spaß gemacht, auch für die Fans, uns auch. War ein ausgeglichenes Spiel.
25: Ausgeglichen ist dieses Spiel erst, als es längst entschieden ist. 87 zu 67 gewinnen die Braunschweiger Löwen hochverdient den Saisonauftakt.

0: Die Partie ist jetzt in der Mitte der zweiten Halbzeit und Werder führt 1:0. Das Tor, und vielleicht kommen ja noch welche dazu, und die Highlights sehen Sie zeitnah nach Abpfiff auf buten-und-binde.de. So, den Schlusspunkt setzt heute unsere Wochenserie. Annelie Eckert und Jona Papendorf mit der letzten Etappe ihrer Altkleider-Rallye. Es geht ja um die Frage, wie wir etwas nachhaltiger mit überfüllten Kleiderschränken umgehen. Überfüllt, weil das Angebot größer wird und gleichzeitig Preise sowie Qualität nachlassen. Alte Sachen recyceln, sprich in den Second-Hand-Shop geben, ist nicht immer sinnvoll oder erwünscht, wie wir schon erfahren haben. Heute der Versuch Upcycling.
1: Ich habe aussortiert, nicht nur Sachen, die man noch tragen kann, sondern tatsächlich auch Sachen, die einfach kaputt sind. Wie zum Beispiel hier diese Jeans. Das war meine absolute Lieblingsjeans. Die hat jetzt aber leider hier ein Loch und hier ein Loch. Und genauso wie dieses Kleid hat auch hier ein Loch. Und ich probiere jetzt mal, irgendwas noch aus diesen Sachen zu machen.
2: Dafür bin ich im Nähcafé von der Klimazone Findorf. Jeder, der Bock hat, kann hier mittwochs nähen. Alles auf Spendenbasis. Gegründet hat das Ganze Sarah Bade-Pressang.
3: Also wir haben ganz viele Leute regelmäßig hier, die entweder gar nicht oder nur ein bisschen nähen können oder die schon seit 20 Jahren nicht mehr genäht haben oder Menschen, die das einfach mal ausprobieren möchten.
2: Okay, perfekt. Ich kann es nämlich gar nicht. Aber hab große Pläne.
1: Ich habe hier diese Jeans, das war meine absolute Lieblingsjeans. Mhm. Und die hat hier ein Loch und hier ein Loch. Mhm.
3: Oh, guck mal, das ist auch noch ordentlicher Jeansstoff. Das ist schon eine ältere Jeans, ne?
1: Ja, die habe ich secondhand gekauft.
3: Ah, guter Kauf, guter Kauf.
2: Mission Jeansrettung startet. Sarah zeigt mir, wie es geht.
4: Gibt's wieder ein bisschen Gas.
5: Okay, wie beim Autofahren.
4: Ja?
3: Ja. Nähst du wieder ganz auf der Stelle, weil es nicht weitergeht.
4: Okay. So.
2: Klamotten flicken, gar nicht so einfach. Aber es gibt eine Person in Bremen, die aus alten Sachen sogar ganz neue Mode macht. Und die besuche ich jetzt in Woltmershausen im Atelier. Seit 2022 macht Melis Upcycling.
6: Weil ich beobachtet habe, wie in Bremen überall Kleidung rumliegt und irgendwie mich das gestört hat. Also ich habe mich schon länger damit auseinandergesetzt, wie viel ich konsumiere und dass ich auch nur so viel konsumiere, wie ich brauche. Und dann zu sehen, dass andere so viel konsumieren, dass sie ihre Sachen halt auf der Straße lassen, hat mich irgendwie sauer gemacht.
2: Hier funktioniert alles mit einer automatischen Stickmaschine. Die Designs hat Melis selbst entworfen.
6: Ich kann noch die Geschwindigkeit hier variieren. Ich glaube, das höchste ist 900 Stitches per Minute.
2: Die Kleidung sind Spenden oder vom Flohmarkt. Melis macht was Eigenes draus.
6: Ich habe das jetzt nicht so groß gedacht, aber es war eher so, hey, wenn ich Sachen, alte Sachen besticke und die meinen Freunden gebe oder so auf kleinen Märkten verkaufe, dann kaufen die Leute weniger neue Sachen.
2: Nach 25 Minuten ist das Shirt fertig.
6: Und ich finde, dadurch, dass dieses Motiv da drauf ist, ist es halt wirklich wie ein brandneues T-Shirt.
2: Die Sachen verkauft Melis dann im eigenen Laden in der Neustadt. Zurück im Nähcafé. Von mir wird es so schnell keine Kollektion geben. Ich hab's einfach nicht so drauf. Mit Sarahs Hilfe bekomme ich die Jeans dann aber doch noch fertig.
7: Mega. Voll gut.
8: Ich finde, fürs erste Mal ist das total gut geworden.
7: Oder?
8: Also es gibt, ganz viele.
7: Selbstlob.
2: Die Hose, die ich eigentlich weggeschmissen hätte, kann ich jetzt wieder anziehen. Irgendwie fühlt sich das ziemlich gut an.
0: Na, das hat sich doch mal gelohnt. Morgen zum Abschluss der Wochenserie sprechen wir mit einer Nachhaltigkeitsexpertin. Mal schauen, welche Tipps sie noch hat. Das war's für heute von dieser Stelle. Im Anschluss hat jetzt Constanze Hosfeld-Seedorf die Wetteraussichten. Ich sag tschüss und wünsche Ihnen noch einen schönen Abend.
9: Ganz schön warm diesen Sommer.

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0: Raketenschläge gestorben sind. Jack Joyce war damals als Feuerwehrmann in New York im Einsatz. Er und seine Kameraden atmeten während der Rettungsarbeiten Staub, Gift und Asbest ein.
1: Wir haben Glas und Beton geschluckt. Wir hatten das im Magen und in der Lunge.
0: Mehr als 9000 betroffene Menschen sterben in den Folgejahren. Dreimal so viele wie durch die Anschläge selbst, die meisten von ihnen an Krebs. Auch in Hamburg gibt es heute eine Gedenkfeier. Polizisten legen Blumen nieder am Erinnerungsstein vor dem ehemaligen US-amerikanischen Generalkonsulat. Nach einer Schweigeminute betonen Hamburgs Innensenator Andy Grote und der US-Generalkonsul Scott Woodard, dieser Tag hat die Welt für immer verändert. Erinnern sollte man sich aber auch daran,
2: wie sind die Menschen in Hamburg und in andere Städte zusammengekommen, um die Opfer zu ehren und wieder unsere Demokratie zu unterstützen und zeigen, dass unsere Werte sind anders. Und wir sollten eher auf Freundschaft und menschliche Werten ehren. Und wir sollten uns von jeder Form von Extremismus wegkehren.
0: Auch ein Vierteljahrhundert nach den Anschlägen bleiben die Opfer und das Leid so vieler Menschen weltweit unvergessen.
3: Ja, Bilder von Ground Zero. Wir kommen gleich zurück zum Thema. Vorher aber noch der hiesige Nachrichtenüberblick von Christine Donau. Darüber spricht der Norden.
4: Bauerntag auf der Landwirtschaftsmesse Mela in Mühlengeetz bei Güstrow. Das Treffen stand in diesem Jahr unter dem Motto Zukunft für Acker, Stall und Dorf. Dabei diskutierten unter anderem Vertreter der politischen Parteien im Land, wie sie sich die Zukunft der Nutztierhaltung und Perspektiven für den ländlichen Raum vorstellen. Sozusagen eine landwirtschaftliche Wahlarena 9 Tage vor der Landtagswahl in Mecklenburg-Vorpommern. Auf dem Messegelände präsentieren sich noch bis Sonntag rund 900 Aussteller aus 11 Ländern. Auch mit dabei etwa 800 Nutztiere. Spuren der Verwüstung in einem Einkaufszentrum in Lübeck. Gegen 3 Uhr nachts hatten mutmaßlich 2 Männer einen Geldautomaten im Foyer des benachbarten Supermarkts in die Luft gejagt. Durch die Druckwelle wurden auch die angrenzenden Geschäfte in Mitleidenschaft gezogen. Der Sachschaden noch unbekannt. Die Täter sind vermutlich mit einem dunklen Audi auf der Flucht. Wie hoch ihre Beute ausgefallen ist, ließ die Polizei noch offen. Teile der Geldkassetten seien am Tatort gefunden worden. Erwischt. Eine Wildtierkamera im Wendland hielt diesen denkwürdigen Moment fest. Ein junger Elchbulle in Niedersachsen. Mehr Material liegt uns leider nicht von ihm vor, deshalb die folgenden Symbolbilder. Im Landkreis Lüchow-Dannenberg gab es laut dortiger Jägerschaft seit Jahrhunderten keine Elchsichtung. Offenbar ist das Tier aus Polen eingewandert. Vermutlich vermisst er seine Artgenossen. Vor allem die Ladies, denn gerade ist Paarungszeit. Deshalb sollte man ihm auch nicht zu nahe kommen, so der Kreisjägermeister von Lüchow-Dannenberg.
3: Heute 25 Jahre 9/11 und passend zu diesem Tag ist bei uns Terrorismusexperte Dr. Guido Steinberg. Wir werden uns gleich ausführlich unterhalten. Vorher ein Porträt über Ihre Arbeit von Sarah Markus und Laura Neumeister.
5: Auch seine Welt verändert sich am 11. September 2001. Zum Zeitpunkt der Terroranschläge ist der Islamwissenschaftler Guido Steinberg zu Hause in Berlin. Träumte eigentlich von einer ruhigen Laufbahn an der Universität. Doch es kam anders. Nach den Angriffen geht er als Terrorismusexperte ins Bundeskanzleramt. Taucht tief ein in die Welt des globalen Dschihadismus, wird zu einem gefragten Experten und Interviewpartner.
6: Guten Abend, Guido Steinberg.
7: Dass in den letzten Jahren die Bedeutung des Internets für islamistische Terroristen insgesamt sehr, sehr stark zugenommen hat.
5: Er erkennt die Muster im Chaos, ist in fast allen deutschen Terrorprozessen als Gutachter dabei. Analysiert, wie sich der islamistische Terror in 25 Jahren verändert hat und unsere Gesellschaft bedroht. Ein Wanderer zwischen den Welten. Terrorexperte Guido Steinberg.
3: Herr Steinberg, 25 Jahre ist das jetzt her, 9/11. Hätte dieser Anschlag, diese Anschläge, hätte man das vorher erkennen können, dass da was im Busche ist, dass da was passieren wird? Ja, ich glaube schon. Es gab

0: eine Menge Hinweise. Und,
1: was waren das für Hinweise?
0: Ja, es gab Hinweise beispielsweise vom FBI, aus den USA, die von verdächtigen Flugschülern berichtet haben. Aber die haben einfach ihre Adressaten in Washington nicht gefunden. Es gab eine ganze Menge Hinweise darauf, dass Al-Qaida so etwas planen könnte. Nehmen wir einfach den Anschlag auf das World Trade Center von 1993. Das war noch nicht die Organisation, aber das waren Leute, die später zur Organisation gekommen sind. Wir haben dann so ab 1997, 98 erkennen können, dass Al-Qaida immer mehr amerikanische Ziele angreift und dabei immer anspruchsvoller wird. Erst Botschaften in Ostafrika, am 12. Oktober 2000 dann einen Zerstörer im Hafen von Aden im Jemen. Kleinere Attentate. Also es gab da eine Menge Hinweise darauf, dass eine Organisation sich Anschläge auf die USA zum Ziel gesetzt hatte. Ich glaube, dass das Grundproblem war, dass sich niemand vorstellen konnte, dass eine Organisation möglicherweise Flugzeuge als Waffen wie Raketen einsetzt und damit das wirtschaftliche Zentrum der USA bekämpft. Also das World Trade Center, das militärische Zentrum, das Pentagon und eines der politischen Zentren, nämlich das Kapitol. Man nimmt an, dass das Kapitol das dritte Ziel war. Und wenn man sich nicht vorstellen kann, dass so etwas passiert, dann ist es ungeheuer schwierig, aus so kleinen Hinweisen einen Plan zu entdecken. Und da haben wir es seit dem 11. September 2001 sehr viel einfacher. Die meisten anderen großen Attentate sind verhindert worden. Es hat ja auch nichts Ähnliches mehr gegeben. Die größten Attentate, die wir sonst kennen, waren die von Paris etwa 2015 mit so etwa 130 Toten. Moskau vor zwei Jahren mit 180 Toten, ich bin mir nicht ganz sicher. Also nie wieder ist eine Terrororganisation in die Nähe dieses Erfolgs in Anführungszeichen gekommen, weil man sich mittlerweile vorstellen kann, was solche Organisationen vielleicht vorhaben. Und dann hat man eben, dann haben westliche Staaten zumindest, aber auch Russland und China, riesige Apparate, die in der Lage sind, so etwas zu verhindern.
1: Über diese Apparate auch, wie diese Apparate in Deutschland funktionieren oder möglicherweise auch nicht funktionieren, werden wir uns gleich noch unterhalten. Und da teilen Sie für sich die Welt in ein Vorher und Hinterher?
0: Ja, aber vielleicht nicht so stark, wie viele das heute und in den letzten Tagen gemacht haben. Ich mache mir ganz viele Gedanken darüber, welche Epoche im Moment vorbei ist. Wir merken das ja. Mhm. Selbst der letzte Kanzler hat es gemerkt. Der hat ja von Olaf Scholz, hat von einer zweiten Zeitenwende gesprochen. Die gibt es im Moment. Ich glaube aber, dass die Epoche, die jetzt zu Ende ist, nicht mit dem 11. September begonnen hat. Sondern die hat begonnen mit dem Ende des Ost-West-Konfliktes. Und das ist die Ära der unipolaren Supermacht USA. Und die kann man dann unterteilen, diese Ära. Vielleicht in eine erste Phase, wo die Orientierung noch fehlt. Dann in eine zweite Phase. Die wird geprägt durch den 11. September, durch den globalen Krieg gegen den Terror. Das ist jetzt ein
1: Zitat. Was ja auch eine Einigkeit der westlichen Welt beschworen hat.
0: Genau, aber mit fürchterlichen Fehlleistungen, wie vor allem dem Irakkrieg. Vielleicht muss man auch sagen, dass Afghanistan ein Fehler war. Also mit Interventionen in der ganzen Region. Und dann eine dritte Phase, in der man merkt, die Amerikaner, die ziehen sich zurück. Da gibt es Kriegsmüdigkeit schon so seit 2008. Barack Obama hat damit eine Wahl gewonnen. Vielleicht nicht ursächlich, aber es war ein wichtiges Argument. Und wir sehen seitdem, dass alle amerikanischen Präsidenten, so unterschiedlich sie sein mögen, Obama, Trump 1, Biden, Trump 2, den Nahen Osten eigentlich nicht mehr haben wollen. Die wollen weg, die wollen Richtung Pazifik, die wollen vielleicht auch Richtung Kanada, Grönland, Kuba, Venezuela.
1: Ja, die Orientierung mehr Richtung China und solche Richtungen, wo halt eine mögliche Feindschaft erkannt wird.
0: Genau, das ist so der Konsens bis zu Joe Biden. Im Moment gibt es ja noch eine weitergehende Strategie, die sagt, naja, wir ziehen uns vielleicht auf unsere Interessensphäre zurück. Aber ich würde immer sagen, dass diese Jahre von 1985 bis 2022, so ganz grob, dass die eine große welthistorische Phase sind und dass die zweite Zwischenphase mit dem 11. September beginnt und dann vor allem dazu führt, dass die Amerikaner sich in wirklich katastrophale Kriege im Nahen Osten begeben. Bei Afghanistan bin ich etwas ambivalent. Darüber kann man sicherlich auch streiten. Den Irak halte ich tatsächlich für den großen Fehler, so eine Art Ursünde.

0: westlicher
1: 2003, der ja auch vieles bewirkt hat, der Irakkrieg. Werden wir gleich noch mal über die Folgen, was das auch provoziert hat, dieser Irakkrieg, können wir auch gleich noch mal sprechen. Ich möchte noch mal ein paar Bilder zeigen von diesem Tag vor 25 Jahren. Was geht in Ihnen vor? Also ich persönlich kann sagen, es berührt mich sehr stark, weil ich das alles live gesehen habe. Ich weiß es noch wie heute. Wenn ich diese Bilder sehe, das macht was mit mir, muss ich ehrlich sagen. Wie ist das bei Ihnen?
0: Ja, das geht mir auch so. Also jedes Mal, wenn ein Flugzeug in den Turm fliegt, merke ich das im Bauch. Es ist wie ein Schlag in den Magen. Und bei mir beginnt dann immer ein Film, der viel zu tun hat mit den Leuten, die in den Flugzeugen gesessen haben. Ja. Ein bisschen mehr. Das ist wahrscheinlich die professionelle Deformation mit den Tätern, weil ich die natürlich sehr genau kenne. Wir haben sehr viel Zeit darauf verbracht, nach dem 11. September in den deutschen Behörden zu prüfen, gibt es da Ansatzpunkte, müssen wir da noch weiter gucken, gibt es da vielleicht eine zweite Zelle, die Ähnliches vorhat. Und dann haben wir zunächst einmal auf diese Leute geguckt, auf ihre ganzen Kollegen, vor allem in Hamburg, auf das, was dann...
1: Mohammed Atta war der Mohammed ja Atta, ursächlich genau. Der Pilot. Mhm.
0: Ja, drei Piloten, die aus Hamburg kamen. Aber die Hamburger Zelle, die durchaus so ein Dutzend, vielleicht 15 bis 20 Leute hatte, die haben wir uns ganz, ganz genau angeguckt. Und all diese Dinge, die beginnen dann bei mir im Kopf zu rattern. Ganz einfach deshalb, weil ich mit der Erkundung dieses Themas und der Suche, nach weiteren Problemen, nach weiteren Zellen doch sehr viel Lebenszeit verbracht habe.
1: Wir schauen uns noch mal die Bilder an, Sarah Markus, mit einigen Eindrücken von diesem Tag und was daraus geworden ist.
2: Bilder, die sich ins kollektive Gedächtnis eingebrannt haben. Die Terrorangriffe am 11. September treffen das Herz der Weltmacht USA. Knapp 3000 Menschen verlieren ihr Leben. New York im Ausnahmezustand. In den folgenden Stunden stellt sich heraus, 19 islamistische Attentäter haben 4 Passagiermaschinen entführt. 2 Flugzeuge fliegen in die Türme in New York, ein drittes in das Pentagon bei Washington. Bei Pittsburgh stürzt die 4. entführte Maschine ab. Einige der Attentäter leben jahrelang unentdeckt in Hamburg. Unter ihnen auch der mutmaßliche Anführer der Todespiloten Mohammed Atta, der an der Technischen Universität Stadtplanung studiert hat. Präsident Bush ruft den Krieg gegen den Terror aus. Die Jagd auf Osama bin Laden beginnt. Strategischer Kopf des Terrornetzwerks Al-Qaida.
3: Dead or alive.
2: Die USA erklären Afghanistan den Krieg. Das Taliban-Regime stürzt. 2011 spürt ein US-Sonderkommando Bin Laden in Pakistan auf und tötet ihn. Noch viele Jahre später ist der Schmerz über den Verlust nicht vergessen. Ground Zero, wo die Türme standen, ist seit 2011 eine Gedenkstätte. Die Namen der Opfer eingraviert. Auch in diesem Jahr werden die 3000 Namen von Angehörigen verlesen. Gegen das Vergessen.
1: Diese Bilder ist einfach noch so präsent, dass man richtig eine Gänsehaut bekommen kann. Wie muss man sich das vorstellen, Herr Steinberg? Was passiert dann in der amerikanischen Regierung, in den amerikanischen Geheimdiensten?
0: Das war ein ebenso großer Schock wie bei uns. Allerdings haben die Amerikaner so reagiert, wie sie in solchen Fällen reagieren, nämlich mit großer Aggressivität. Und ich glaube, sie haben damals einen grundsätzlichen Fehler gemacht. Sie haben dieses Phänomen Al-Qaida nicht wirklich verstanden. Sie haben sich wohl vorgestellt, dass eine Organisation, die in der Lage ist, über Kontinente hinweg solche Angriffe zu verüben, gegen die damals einzige Supermacht, dass die besonders stark und mächtig und gut organisiert sein muss. Das war aber gar nicht der Fall. Das waren maximal einige tausend Mann. Und die waren deshalb so stark, weil sie Geld hatten. Das war die saudische Komponente. Osama bin Laden war reich. Mhm. Und weil es so eine kleine Gruppe von Profiterroristen gab, die schon einmal ausprobiert hatte, unabhängig von bin Laden, wie das so ist mit Anschlägen weltweit. Die waren verantwortlich für den ersten Anschlag auf das World Trade Center 1993. Da ist eine normale Autobombe in der Tiefgarage explodiert. Das war damals schon gefährlich. Die haben aber auch damals schon Anschläge auf Flugzeuge geplant. Die haben beispielsweise mal in Ostasien, so bei so einem Probelauf, einen Sprengsatz unter einem Sitz detonieren lassen. Der hat dann nur, in Anführungszeichen, einen Passagier getötet, keinen größeren Schaden angerichtet. Aber deswegen war natürlich auch bekannt, dass solche Planungen in der Welt waren. Und diese Leute kommen dann wenige Jahre vor dem 11. September nach Afghanistan, die schließen sich Bin Laden an und die haben dann diese Planungen begonnen. Das große Problem, was sie lange hatten, war, dass sie nur einen Piloten hatten. Das war ein Saudi, Hani Hanjour. Das war der mit dem Pentagon. Kann man drüber streiten. Aber der hat einen besonders anspruchsvollen Angriff geflogen, weil das Pentagon ja recht klein und recht flach ist, schwer zu treffen. Aber es fehlte an weiteren Piloten. Und dann sind 1999 mindestens 4 Mann aus Hamburg gekommen. Und Al-Qaida hat sofort erkannt, was für eine Möglichkeit das bietet. Das waren alles 3 recht kluge Leute. Alle haben studiert mit mehr oder weniger großem Erfolg. Die konnten alle Arabisch, Deutsch und auch ganz gut Englisch. Und die haben sich bereit erklärt, mitzumachen. Und dann war alles da, was Al-Qaida brauchte. Aber Al-Qaida war eine kleine Organisation. Man hätte die viel gezielter.
1: Also mit Geheimoperationen wäre wahrscheinlich sinnvoller gewesen, nur auf Geheimdienstebene.
0: Man kann durchaus argumentieren, dass man damals die Taliban hat stürzen müssen, aber aus heutiger Sicht würde ich das so sehen, man hätte mit Luftangriffen, Spezialkräften, Nachrichtendiensten wahrscheinlich dasselbe Ergebnis erzielt, vielleicht sogar bessere Ergebnisse, ohne aber die dramatischen Folgen zu haben in Afghanistan und dann später im Irak.
1: Und man darf auch nicht vergessen, es wurde natürlich weltweit, wurde an die Partnerschaft erinnert. Weltweit wurden die Partner mit ins Boot geholt. Wie koordiniert man das? Wie überzeugt man da auch jedes Land, da mitzumachen? War das eine innere Verpflichtung der Länder?
0: Ja, die Amerikaner waren damals auf 180. Mhm. Ja, und die waren damals sehr viel mächtiger, als sie das heute sind. Ja, heute kann man das gut beobachten. Einige Regierungschefs, die wenden sich jetzt schon ab. Man
1: muss Spanien zum Beispiel, jetzt im Irankrieg und so weiter.
0: Ja, ich habe vor allem an Kanada gedacht, Mark Carney, der sehr, sehr aggressiv reagiert. Damals war vollkommen klar, dass man, gerade wenn man mit den Amerikanern vielleicht irgendwelche Konflikte ausficht, dass man sich da bei dem Thema kooperativ zeigt. Bei den anderen, jetzt bei den Europäern, Frankreich, Großbritannien, Deutschland, auf die es ankam, gab es da überhaupt keine Debatte darüber. Das war vollkommen klar, dass man jetzt den Amerikanern Solidarität zusagen muss. Und ich hatte auch den Eindruck, dass das bei den meisten Politikern auch so gemeint war. Und das war in Deutschland, ganz besonders wichtig, weil wir natürlich zu diesem 11. September viel beigetragen haben. 3 der 4
1: aus Hamburg halt. Mhm.
0: 3 der 4 Piloten kamen aus Hamburg. Und man wusste damals ja noch nicht, ob vielleicht die Deutschen nicht größere Fehler gemacht hatten. Mhm. Ob die vielleicht ganz klare Hinweise hatten auf diese Planungen und die übersehen haben. Und als dann sehr schnell klar wurde, wie aggressiv die Amerikaner reagieren, dass sie vorhaben, ja, die haben ja innerhalb von wenigen Wochen eine große militärische Aktion in Afghanistan begonnen. Der Krieg in Afghanistan beginnt Anfang Oktober 2001 schon. Da war vollkommen klar, man muss den Amerikanern jetzt ein paar Angebote machen, um nicht das Verhältnis nachhaltig zu beschädigen.
1: Ganz interessant ist ja auch, wie die islamistische Welt reagiert hat. Was gab es da? Da gab es ja Freude, kann man das so ausdrücken, dass man es dem Westen gezeigt hätte?
0: Ja, allerdings würde ich sagen, dass das eher ein Minderheitsphänomen ist. Das ist natürlich schwierig. In mehreren Regionen, in denen es sehr, sehr wenige Demokratien gibt, solche Dinge zu klären. Damals gab es auch noch nicht diese Meinungsumfragen in autoritären Staaten, die man heute vielleicht durchführen kann. Es gab also die Bilder von Jubel. Da waren durchaus einige dabei. Die meisten Regierungen aber haben sich auf die Seite der Amerikaner geschlagen. Auch diejenigen, die sehr Amerika-kritisch waren, weil sie natürlich Sorge hatten, dass sie irgendwie

0: ins Fadenkreuz gelangen können. Mein Eindruck war aber damals, dass auch große Teile der arabischen und der islamischen Welt doch schockiert waren von diesen Anschlägen. Viele haben den Amerikanern natürlich den Teufel an den Hals gewünscht, aber nicht all diesen Menschen im World Trade Center. Ich bin mir nicht sicher, wer da die Mehrheit gestellt hat, aber ich habe viele, viele Stimmen gehört, die damals auch gesagt haben, man kann vielleicht mal einen amerikanischen Zerstörer oder einen Flugzeugträger angreifen, aber doch bitte nicht sowas.
1: Menschen, 2.977 Menschen, dazu denn die Menschen, die an den Folgen gestorben sind. In der NDR-Doku Das Erbe von 9/11 geht es auch um menschliche Schicksale, die mit den Anschlägen verbunden sind. Vor allem auch um deren Kinder, Lennart Bannholzer und Konstanze Nastrawutz.
2: Nick Gorki fährt heute zum Ground Zero, zum Ort, an dem die Türme standen, heute eine Gedenkstätte. Für die Opfer der Terroranschläge, die Nick nicht erlebt hat und die trotzdem sein Leben geprägt haben.
3: It's fortunate and unfortunate.
4: Seine Ecke ist die beste Stelle für Fotos. Man überblickt die Gedenkstätte. Aber es ist eben auch die Stelle, wo sein Name ist.
3: Where his name is.
2: Nicks Vater, Sebastian Gorki, ist im Südturm gestorben. Die beiden haben sich nie kennengelernt, denn im September 2001 war Nick zwar schon auf dem Weg, aber noch nicht geboren.
4: Es ist schwierig, jemanden zu vermissen, der nie da gewesen ist. Aber je älter ich werde, desto öfter sind da Momente, wenn andere sagen, mein Vater war bei meinem Schulabschluss da. Und da frage ich mich dann, wie wäre er gewesen?
3: What he would have been like.
2: Sebastian Gorki kommt aus Deutschland. Er arbeitet damals für die Deutsche Bank in New York und lernt in der Stadt die Mutter von Nick kennen, Paula. Nick besucht sie so oft er kann. 2001 ist eigentlich sie diejenige, die im World Trade Center arbeitet. Sebastian hat am 11. September keinen Termin in den Twin Towers, denkt sie. Paula fährt damals mit der U-Bahn zur Arbeit. Zum World Trade Center. Als sie gerade unten ankommt, wird der Tag zur Hölle.
5: So I was standing right there when the plane went in.
6: Ich stand direkt davor, als das erste Flugzeug eingeschlagen ist. Und dann habe ich hochgeschaut. Keiner wusste, dass es ein Flugzeug gewesen ist. Aber der Himmel verwandelte sich in die Hölle.
5: The sky just turned into like hell. Pieces coming down, flying everywhere.
2: Kurze Zeit später schlägt auch im zweiten Tower ein Flugzeug ein. Paula bringt sich in Sicherheit, eilt nach Hause und findet auf ihrem Anrufbeantworter eine Nachricht von Sebastian. Ein Anruf aus dem World Trade Center.
6: Und in dem Moment, in dem ich die Nachricht abhöre, stürzt der Turm ein. Ich bin von einem Krankenhaus zum anderen gerannt. Doch es kam kein Anruf. Nichts.
5: Things were gonna get better and they were gonna find him.
6: Bis die Deutsche Bank ein Sicherheitsprotokoll hatte. Die wussten genau, welcher ihrer Mitarbeiter wo in den Türmen war. Da wusste ich es.
5: To know exactly where he was in the building.
2: Für Nick und Paula hat der Tod von Sebastian eine tiefe emotionale Wunde hinterlassen. 25 Jahre sind vergangen, doch das Leben ist weitergegangen.
4: Er war 27, als er gestorben ist. Ich bin heute 24, 3 Jahre jünger. Und das bestärkt mich so sehr darin, mein Leben in vollen Zügen zu genießen. Es könnte so schnell vorbei sein.
2: Sebastians Erbe ist die Lebenslust und eine starke Verbindung zwischen Sohn und Mutter.
1: Wir empfehlen an dieser Stelle noch die Dokumentation September, heute Abend 20.15 Uhr im 1. September, heute Abend 20.15 Uhr im 1. Wie sind Sie kurz nach den Anschlägen dann ins Bundeskanzleramt gekommen?
0: Ich hatte an der Uni einen auslaufenden Vertrag, ein Angebot für 2 Jahre, halbe Stelle. Das hat hinten und vorne nicht gereicht. Und dann habe ich einfach gedacht, naja, jetzt teste ich mal meinen Marktwert. Vielleicht hat sich ja jetzt etwas verändert. Und dann habe ich tatsächlich innerhalb von wenigen Wochen 4 Angebote bekommen. Das Bundeskanzleramt war das mit Abstand, das war schon das mit Abstand attraktivste, eine unbefristete Stelle. Das war damals, das war viel, das Bundeskanzleramt.
1: Gerhard Schröder damals.
0: Ich habe gerade überlegt, ja, eine rot-grüne Regierung, das fand ich damals zumindest sehr cool. Das war gut.
1: Wie ist man vorher in Deutschland überhaupt vorgegangen, um dieses Netzwerk aus Mohammed Atta, aus den Piloten, die in Hamburg ausgebildet wurden, um die zu enttarnen? Wie ist man da vorgegangen? Was gab es da für Möglichkeiten, für Hinweise auch?
0: Nach dem 11. September. Naja, wir wussten natürlich sehr, sehr schnell, wer da unterwegs war. Das habe ich natürlich alles nicht mitbekommen. Das waren die Tage, die Wochen nach dem 11. September. Die Amerikaner haben die Informationen aus den Flugzeugen sehr, sehr schnell geliefert. Es war, glaube ich, schon am nächsten Tag klar, dass einige der Täter wahrscheinlich aus Hamburg kommen. Die Namen kamen dann. Und als ich dazugestoßen bin, dann Anfang Januar 2002, da war vieles schon aufgearbeitet. Aber da war die ganz große Frage, gibt es so etwas Ähnliches noch? Wer sind die Kollegen? Wer sind die Freunde? Wen haben die so alles in Deutschland getroffen? Wer hat die vielleicht beeinflusst?
1: Wie konnte sich so ein Netzwerk überhaupt aufbauen?
0: Ja, das war damals noch nicht so wichtig. Das war dann in den nächsten Monaten wichtig. Aber damals ging es vor allem darum, gibt es da irgendeine Person oder eine Gruppe, an die wir rankommen über das Umfeld, die noch einen Anschlag plant. Und das hat die ersten Monate des Jahres 2002 geprägt. Und es hat tatsächlich auch eine Anschlagsplanung Anfang 2002 in Deutschland gegeben. Interessanterweise allerdings ohne eine direkte Verbindung zu Al-Qaida. Das war eine kleine Gruppe von Palästinensern, die saßen im Ruhrgebiet. Und die hatten Kontakt zu einem Mann, der aus dem Umfeld von Bin Laden stammte, aber eine eigene Gruppe hatte. Der hieß Abu Musab al-Zarqawi. Das ist letzten Endes der Gründer des IS, immer unabhängig von Al-Qaida. Und die wurden dann aufgegriffen. Aber in dieser ganzen Suche im Umfeld der Hamburger Zelle, da hat man keine aktive Planung mehr aufgefunden. Und ich bin mir nicht mehr sicher, wann wir das gewusst haben. Das war dann irgendwann im Verlaufe des Jahres 2002. Und dann ging es auch um die Fragen, was ist denn da so alles falsch gemacht worden? Was muss man jetzt tun? Und da hat die Bundesregierung damals sehr, sehr schnell reagiert. Mit einem ganz wichtigen neuen Gesetz, Paragraphen 129b des Strafgesetzbuchs.
1: Mitglied in einer terroristischen Vereinigung ist strafbar?
0: Im Ausland. Ja. Bis dahin war es nicht strafbar, bei Al-Qaida zu sein. Oder bei der Hamas oder bei der Hisbollah. Bei den letzten beiden Organisationen hat das dann auch noch eine Weile gedauert. Gab es die Rasterfahndung. Ohne wirkliche Ergebnisse. Ganz, ganz viele junge Leute, Islamwissenschaftler wurden eingestellt. Aber auch darüber hinaus. Die Nachrichtendienste haben mehr Personal bekommen, mehr Geld. Die Polizei hat es bekommen, auch andere Behörden. Also da hat Deutschland richtig aufgerüstet, um das Problem in den Griff zu bekommen. Und glücklicherweise gab es tatsächlich keine Planung, weder für Deutschland noch aus Deutschland heraus. Das war fast das größere Horrorszenario, dass noch einmal aus Deutschland ein Anschlag gegen amerikanische Ziele verübt wird und dann das Verhältnis nachhaltig geschädigt wird.
1: Das Verhältnis war zu dem Zeitpunkt so, dass wir solidarisch waren mit Amerika. Die Bundeswehr war in Afghanistan. Wie beurteilen Sie im Nachhinein den Einsatz der Bundeswehr in Kunduz?
0: Ich halte das insgesamt für ein Scheitern. Die deutsche Politik hat vor allem versucht, eine Region in Afghanistan zu finden, die ruhig ist. Die hatten natürlich überhaupt keine Spezialisten, die ihnen das beurteilen konnten. Man hat damals immer von Bad Kunduz gesprochen, als sei das ein Erholungsort. Aber da gab es durchaus Taliban-Strukturen. Und so ab 2005, 2006 hat man dann langsam gemerkt, dass auch im Norden des Landes der Aufstand angezogen hat. Und die Deutschen wollten nicht so richtig mitmachen. Die wollten zwar Solidarität zeigen, die deutsche Politik, Bundeswehr ist was anderes. Die wollten Solidarität zeigen, aber keinen Krieg führen. Und dann hat sich nach den ersten Anschlägen die Bundeswehr immer stärker eingeigelt, zurückgezogen in ihre Einsatzorte.
1: Daraufhin mussten amerikanische Truppen ja auch noch zusätzlich rekrutiert werden.
0: Genau, 5000 Mann haben die Amerikaner in das Einsatzgebiet der Deutschen geschickt, wo die Deutschen 5000 Mann hätten stellen sollen. Das ist durchaus einer der Gründe, warum diese große Truppenaufstockung der 2010er Jahre dann nicht mehr zum Erfolg geführt hat. Die Deutschen haben ganz schlicht nicht mitgemacht, haben aber trotzdem, ich glaube, 54 Mann verloren. Finde ich sehr schwierig.
1: Nicht mitgemacht hat Deutschland dann auch 2003 beim dritten Golfkrieg, beim Irakkrieg, je nachdem, wie man es nennen mag. Saddam Hussein wurde ausfindig gemacht und dann auch verurteilt und hingerichtet. Was hat dieser Golfkrieg, der ja auf Basis von vermeintlichen Massenvernichtungswaffen ausgelöst worden ist, die es dann ja gar nicht gab, wie sich hinterher herausstellte. Was hat dieser Golfkrieg, der ja ein großes Scheitern ist, was Sie auch vorhin schon gesagt haben, was hat der bewirkt? An Schlechtem, muss man ja sagen.
0: Ungeheuer viel. Heute muss man vielleicht sagen, dass dieser Irakkrieg vor allem dazu geführt hat, dass Iran seinen Einfluss im Nachbarland ausgeweitet hat. Ja, der Aufstieg Irans zur Regionalmacht beginnt mit dieser Intervention, die den wichtigsten Feind der Iraner aus dem Feld geschlagen hat. Aber für das Thema Terrorismus ist die wichtigste Folge die Entstehung des Islamischen Staates. Mhm. Ich habe Ihnen eben schon von dieser Person erzählt, Abu Musab al-Zarqawi. Jordanier, hat seine eigene kleine Gruppe in Afghanistan und der zieht 2002 in den Irak, weil er dort auf die Amerikaner wartet. Und baut eine neue Organisation auf. Nach vielen Wirren entsteht dann daraus der Islamische Staat. Und das in einem Land, in dem es vorher so gut wie keinen islamistischen Terrorismus gibt. Es gibt so ein paar Dutzend Mann. In dem es auch keine Handlungsmöglichkeiten für Terroristen gibt, weil es ja eine brutale Diktatur war, die jegliche Opposition im Keim erstickt hat. Und die Amerikaner müssen sich vorwerfen lassen, dass sie damit die Erfolge im Kampf gegen Al-Qaida, die sehr groß waren, vollkommen zunichte gemacht haben, weil da eine neue Organisation entstand, der Islamische Staat, die später viel, viel mächtiger und stärker wurde als Al-Qaida das je war.
1: Wurden dadurch auch Märtyrer einfach geschaffen, die dann wiederum anderes Aggressionspotenzial auslösen?
0: Sicherlich im Einzelfall, aber ich glaube, das größte Problem ist ganz banal, dass die Amerikaner damals ein System gestürzt haben. Dieses System im Irak hatte starke Sicherheitskräfte, eine sehr starke Armee und die wichtigen Leute, die loyalen Leute, die wurden alle aus der sunnitischen Minderheit im Land rekrutiert. Es gibt so etwa 20% arabische Sunniten, ganz viel aus dem Stamm von Saddam Hussein, seine Nachbarn, ganz viele Leute aus Mosul. Mhm. Und mit einem Schlag verlieren diese Menschen ihre Arbeit. Die haben in dem neuen Irak unter einer schiitischen Regierung, beeinflusst von Iran, überhaupt keine Möglichkeiten auf eine geregelte Zukunft. Und die tun sich dann in den nächsten Jahren zusammen mit Dschihadisten, die aus Afghanistan kommen, die über den Iran, über den Nordirak, über die Türkei kommen, aus aller Herren Länder, bilden diese neue Organisation Islamischer Staat. Und man kann das bis heute beobachten, bis in deutsche Gerichtssäle, dass ganz viele Anhänger des Islamischen Staates zunächst einmal gar keine Dschihadisten sind, sondern das sind Anhänger des alten Regimes, die mit Islamismus auch nicht viel zu tun haben, die aber da die Möglichkeit sehen, diesen neuen verhassten Staat und auch die Amerikaner zu bekämpfen. Und das ist die eigentliche Katastrophe, weil Al-Qaida durchaus erfolgreich bekämpft wird, vor allem durch Obama mit Drohnen.
1: Was Größeres ist daraus entstanden?
0: was viel Größeres. Ich hatte es eben gesagt, wir gehen meist so von wenigen tausend Mann aus, die 2001 zu Al-Qaida gehören. Beim IS in der Hochzeit, da haben wir mindestens 40.000 Mann unter Waffen. Alleine aus dem Ausland, aus aller Herren Länder, ziehen 40.000 Männer und Frauen nach Syrien, um sich zu großen Teilen dem IS anzuschließen. Viel größeres Phänomen.

0: auch die Zahl der Anschläge, die es dann gegeben hat, Berlin, Paris, Brüssel, aber auch in anderen Weltgegenden, Moskau, Teheran, die ist viel, viel größer. Auch die Zahl der Opfer ist viel größer.
1: Ich möchte mal einen Blick nach Deutschland wenden. Wir haben ja schon über die Terrorzelle in Hamburg gesprochen. In Hamburg gibt und gab es ja, 2024 wurde sie geschlossen, die Blaue Moschee. Vielleicht kann man das mal an diesem Beispiel auch sagen. Welche Rolle spielt die Blaue Moschee in Deutschland für eine Islamisierung?
0: Also ich glaube, dass die Blaue Moschee zumindest beim Thema Al-Qaida nicht wichtig ist, eine schiitische Moschee. Mhm. Wir haben einen anderen Fall, der mich immer geärgert hat. Mohammed Atta und seine Kollegen waren ja am Steindamm in Hamburg in der Al-Quds-Moschee, also die Jerusalem-Moschee. Und in den Folgejahren war die nicht geschlossen. Und ich habe dann immer wieder gehört von jungen Dschihadisten, die dorthin gegangen sind und alle wissen wollten, wo hat denn Mohammed Atta gebetet. Die wurde erst 2010 geschlossen. Das zeigt also ein Muster. Die Blaue Moschee ist eine etwas andere Form von Terrorismus. Wir haben hier durchaus beobachten können, schon vor 2005, also in der Zeit, als ich Zugang zu anderen Informationen hatte, dass das so eine Art Geheimdienstzentrale der Iraner war.
1: Ja.
0: Hat mit Al-Qaida nichts zu tun, aber das war durchaus ein Sicherheitsproblem und aus meiner Sicht ganz paradigmatisch für die deutsche Terrorismusbekämpfung, dass eine solche Moschee 20 Jahre lang fortbesteht, obwohl man weiß, da planen iranische Dienste möglicherweise Anschläge.
1: Wie gefährdet sind wir denn eigentlich in Deutschland, mit islamistischen Anschlägen konfrontiert zu werden? Es gab ja verschiedene. Ich sag mal, Beispiel Solingen, der Anschlag auf dem Christopher Street, der jetzt gerade erst.
0: Genau, das ist erst ein paar Wochen her, zwei Monate vielleicht. Im Juli war es, Ende Juli in Berlin. Wir vergessen so ein bisschen, dass es eine ganze Reihe von Anschlägen gegeben hat. Solingen haben sie genannt, mit 3 Toten, 8 Schwerverletzten. Wir hatten Mannheim, ein toter Polizist, der Anschlag auf die Verdi-Demo in München. Anschlag auf Fußballfans in Bielefeld, glücklicherweise ohne Tote, aber mit wirklich schwer verletzten und schwer traumatisierten Menschen. Und noch einige Anschläge mehr. Fitnessstudio in Duisburg, auf einen ICE Richtung Nürnberg. Das ist eine regelrechte Welle. Die Anschläge sind nicht mehr so aufsehenerregend, weil es in der Regel Einzeltäter sind. Die mögen angeleitet werden vom IS. Die stehen oft in Kontakt mit der Organisation, die fertigen auch Bekennervideos an oder malen sich Flaggen, um damit anzudeuten, wo sie hingehören. Das ist das eine Problem, das wir haben. Ich glaube, dass das Problem deshalb nicht so groß ist im Moment. In der Relation gesehen. Also nicht mehr die großen Anschläge wie noch in Paris vor 11 Jahren. Nicht so groß ist, weil es keine große Organisation gibt. Nicht so wie Al-Qaida zwischen 1998 und 2005, nicht so wie der IS zwischen 2014 und 2017.
1: Aber es sind doch diese verdeckten Einzelaktionen.
0: Genau. Aber das macht das Problem fragmentierter, kleiner. Aber das ist natürlich für die Opfer, denken Sie nur an Solingen, 3 tote Menschen, 8 schwer verletzt bei nur einem Täter. Das ist durchaus dramatisch. Das ist ein Phänomen, was wir haben. Zweitens, und deswegen ist die Blaue Moschee so wichtig, wir können in den letzten Jahren beobachten, dass iranische Dienste, und zwar der Geheimdienst der Revolutionsgarden und andere Einheiten, verstärkt versuchen, Anschläge zu verüben, auch oft sehr niedrigschwellig. Es hat einen Anschlag gegeben auf ein Restaurant in München. Es wurden einige Ambulanzen in den Niederlanden oder in Belgien abgebrannt. 2 orthodoxe Juden wurden in London mit einem Messer angegriffen. Aber die Iraner mobilisieren, die Hisbollah im Moment noch nicht. Es gibt so ein paar Hinweise darauf, dass die Hamas vielleicht letztes, ich glaube, heute war es in den Nachrichten, dass die Hamas letztes Jahr einen Anschlag geplant hat.
1: Ja.
0: Jetzt ist Anklage erhoben worden vor dem Kammergericht Berlin. Und dann haben wir natürlich Terrorismus durch junge Menschen, die von den Russen losgeschickt werden, ob man das als Terrorismus wertet. Aber insgesamt ist die Sicherheitslage im Land sehr, sehr labil.
1: Diese radikalen Islamisten, was ist deren Ziel? Weswegen verüben sie oder lassen sie Anschläge verüben in Deutschland?
0: Das Ziel beim IS ist klar. Oder würden wir vielleicht systematisch mit der Al-Qaida noch mal beginnen?

0: Al-Qaida wollte damals am 11. September einen Rückzug der USA aus dem Nahen Osten bewirken. Weil Osama bin Laden in Saudi-Arabien gescheitert war, der wollte gerne seine Regierung, das Herrscherhaus der Familie Saud, stürzen. Das war stark und er war der Meinung, dass wenn das Bündnis zwischen den Saudis und den USA zerbricht, dann könnte er die Macht übernehmen in einer Revolution. Ist alles vollkommen gescheitert. Das hat die Amerikaner reingezogen. Beim IS ist die Strategie eine ganz andere. Oder ist auch, da geht es eher darum, die USA in die Region zu holen. Aber für die westliche Welt hat der IS eine ganz, ganz andere Strategie. Er möchte nämlich Bürgerkriege provozieren. Und das hat er auch in verschiedenen Schriften immer wieder erläutert. Er will, dass wenn ein islamistischer Terroranschlag geschieht, Rechtsextreme in Deutschland, in Frankreich oder in Großbritannien sich an friedlichen Muslimen rächen, dass dann beispielsweise ein Flüchtlingsheim in Flammen aufgeht. Und damit will er innere Konflikte schüren.
1: Ich danke Ihnen ganz herzlich. Wir hätten jetzt noch eine halbe Stunde, Stunde weitersprechen können. Wir sind leider am Ende unserer Live-Sendung. Ich danke Ihnen ganz herzlich für diese spannenden Einblicke, teilweise auch erschütternden Einblicke, Dr. Guido Steinberg. Toll, dass Sie heute Abend unser Gast war. Ich möchte für Sie zu Hause noch erwähnen, wir haben auf der ndr.de-Seite noch eine Umfrage, NDR fragt. Da geht es um das Sicherheitsgefühl bei uns in Deutschland. Wir lassen das einfach mal sacken. Toll, dass Sie unser Gast waren. Kommen Sie jederzeit wieder. Tolle Einschätzung. Dankeschön. Morgen ist die sympathische Kollegin Inka Schneider hier und hält sich dann mit Schauspielerin Rea Haader-Fennewald. Und wir wünschen Ihnen jetzt noch gute Informationen mit den Regionalmagazinen. Wir sehen uns dann bald wieder. Bis dann. Tschüss. Super.
2: Wer muss zum Doktor? Müsst ihr zum Doktor? Geht los. Und möchtest du auch Nüsse? Nuts?
3: Ja.
2: Und Kaki auch?
3: Ja.
2: Kaki. Tee ist da.
3: Ja.
2: Soll Juli dir einen Tee machen? Möchtest du einen Tee haben?
3: Tee, ja.
2: Eine Kaki auch?
3: Ja.
2: Die kannst du, glaube ich, morgen essen. Und brauchst du auch noch Masken?
3: Maske unbedingt.
2: Unbedingt. Stecke ich dir hier rein, ja? Bitteschön. Pass auf dich auf.
4: Julia Herrmann gehört zum Arztmobil. Jeden Sonnabend steht es hier an der Hamburger Holstenstraße. Seit rund 6 Jahren behandeln die Ehrenamtlichen kostenlos Wohn- und Obdachlose.
2: Es kommt immer so in Schüben. Jetzt geht es gerade, manchmal haben wir schon mehr, aber frohes neues Jahr. Es ist einfach, jeder Dienst ist total unterschiedlich. Man kann es schlecht voraussagen.
4: Ihr Wartezimmer ist unter freiem Himmel. In der Praxis übernimmt heute Levke Sonntag.
2: Wer hat Nummer 6 von euch?
5: 6 oder 9?
3: Ja, 9.
5: Komm rein.
4: Die Ärztin für Innere, Sucht- und Notfallmedizin behandelt pro Schicht bis zu 40 PatientInnen.
5: Hast du die Creme drauf gemacht?
3: Ja.
5: Sieht aber besser aus als letzte Woche.
3: Mhm.
5: Gut.
3: Diese gut, ja.
5: Ja.
3: Diese gut.
5: Halb gut. Okay, machen wir, ne?
3: Ja, okay.
5: Linus, wollen wir noch einmal bitte seine Hände machen?
3: Ja.
5: Einmal ein bisschen noch mal mit Optinisept sauber und dann schmieren wir ihm dann ein bisschen Polyhexanid drauf und verbinden
3: klar.
5: So ein bisschen locker.
3: Ja.
5: Ja?
3: Ich habe schon mal
5: gedacht.
3: Möchtest du das entscheiden?
5: Ja, danke.
4: Offene Wunden versorgt das Team am häufigsten. Heute mit an Bord Medizinstudent Linus Reier, einer von 35 Helfern beim Arztmobil. Ihr Motto? Wer die Not auf der Straße sieht, muss einfach handeln.
5: Deines ist einer unserer Substitutionspatienten. Wir substituieren ja bis zu 20 nicht versicherte drogenabhängige Menschen. Und er kommt heute und holt sich wie jeden Samstag sein Betäubungsmittelrezept ab. Und dann machen wir halt auch, wie bei Deines jetzt, der hat eben dieses krasse Handexem, behandeln wir das natürlich mit. Fragen, wie es geht, wo können wir helfen, läuft alles. Du siehst jetzt aus wie ein Boxer. Sylvester Stallone, nur Rocky.
3: Ah, dieser Bruce Lee.
5: Das wird besser wieder.
4: Draußen bittet eine verzweifelte Frau Julia um Hilfe. Ihr Mann sei schwer krank, die Familie nicht krankenversichert.
2: Brauchst du ein Taschentuch? Ein Taschentuch?

0: Das ist sehr, vielen Dank. Gott segne dich.
1: Machen wir gerne.
0: Vielen Dank.
1: Sehr gerne. So, nimm die Packung mit. Guck mal, nimm die Packung mit.
0: Danke sehr.
1: Alles gut.
2: Julia kann nicht an Ort und Stelle helfen. Sie vermittelt an die Praxis ohne Grenzen.
1: Also ich habe natürlich lieber Momente, die nicht traurig sind und wo einem nicht Diagnosen mitgeteilt werden von Patienten, die eben für uns schwierig einfach sind, weil wir eben keine Möglichkeiten haben. Und ohne Versicherung mit schweren Erkrankungen ist es eben auch schwer, muss man einfach sagen. Und ich habe es natürlich lieber, wenn ich Tage habe, wo wir Husten, Schnupfen, Heiserkeit behandeln müssen, unsere Ärzte, und eben nicht so tragische Geschichten einfach.
3: Alexander.
2: Alexander, wann war deine letzte Urinprobe?
3: Urine Control. Urine? UK?
2: Rund 20% der PatientInnen spricht kein Deutsch.
3: Also es ist sehr oft schwierig. In ganz schlimmen Fällen, wenn ich überhaupt nichts verstehe, rufe ich Freunde an. Ich habe viele Freunde, die viele Sprachen sprechen. Und dann machen wir es mal über Telefondolmetscher und sonst über Hand und Fuß. Also oder auch mal über Google Translator. Irgendwie kriegt man immer irgendwann raus, wo das Problem ist. Aber es ist natürlich erschwert.
4: Nein, ich muss übersetzen.
3: Dolmetscher, herzlich willkommen.
2: Hier am Hotspot Holstenstraße steht das Arztmobil jeden Sonnabend etwa 4 Stunden lang. Warst du am 2. Januar noch mal im Krankenhaus?
3: Yes?
5: Ja.
3: Ja, bist du da gewesen?
5: Nein, da gut, so alles gut. Da gut, alles gut.
2: Neben Husten, Entzündungen und Gelenkschmerzen bringen viele Obdachlose auch ihre Sorgen mit in die Sprechstunde.
6: Ich habe mal 3,5 Jahre auf der Straße gelebt, aber ich habe nie auf der Straße geschlafen.
7: Oh, dann kann ich ein Lied von singen.
6: Weil das, ja. Ich habe gesehen, wie die Leute auf der Straße schlafen. Und ich kann nicht haben, wenn die pissen, die Matratze und die Sachen laufen in der Münkelstraße von den Leuten, die einkaufen wollen. Die gehen manche, so.
7: Ja,
6: so.
7: Aber
6: die kommen nie wieder.
7: Nichts
6: so.
7: Dafür.
6: Die können nichts dafür, weil sie hier zu viel saufen.
7: Ich habe 10 Jahre habe ich gewartet, bis ich eine Wohnung. So lange war ich obdachlos, habe in verschiedenen Einrichtungen gewohnt.
6: Aber im Moment ist es mit Wohnung und obdachlos und Wohnung und WGs und Wohnung roh. Das nennt man besetzt. Der Winter ist da, ja. Die Leute haben schnell versucht, November, Dezember was zu kriegen. Sie haben gekriegt, aber fast da Konter. Die Mieten steigen. Überall. Auch sogar die Sozialwohnung.
2: Die Praxis ist für alle da. Mittlerweile kommen immer häufiger auch ältere Menschen.
1: Möchtest du auch ein süßes Brötchen und Nüsse?
2: Jolanta lebt von einer kleinen Rente. In ihrer Single-Wohnung hat sie mit Ungeziefer zu kämpfen.
8: Ich wurde immer mit Medikamenten versorgt. Und manchmal ging mir auch seelisch nicht so gut. Dann fühlte ich hier ein bisschen getröstet, aufgebaut. Und da ich hier wohne, Stresemannstraße, da komme ich gerne hier. Aber hier, Julia hat, glaube ich, immer für jeden ein Lachen, ja, ein nettes Wort. Und ich glaube, ja, sie wird hier noch lange bleiben. Ich habe hier keine Probleme. Wir sind fast wie eine Familie hier.
1: Jungs, haltet mit Abstand.
2: Hamburg gilt deutschlandweit als Hauptstadt der Obdach- und Wohnungslosen. Hier hat jeder 100. Einwohner keine feste Bleibe. Im Bundesdurchschnitt ist es nur jeder 500. Allein im vergangenen Jahr starben laut Statistik mindestens 23 wohnungslose Menschen auf der Straße. Der nächste Tag in der Zentrale des Arztmobils. Heute schwärmt das Team auf die Reeperbahn aus. Dort ist auch das 4-köpfige Küchenteam im Einsatz. Die Helferinnen bereiten neben Obst und Tee rund 300 selbst geschmierte Brote vor. Im Hauptberuf arbeitet Britta Niemann-Behrens als Eventmanagerin. An den Wochenenden packt sie auch beim Arztmobil mit an.
9: Ich weiß es nicht, ob das immer nur so ein Helfersyndrom ist oder so, sondern man möchte

0: möchte einfach irgendeinen Beitrag leisten. Ich meine, wir leben alle in gut situiert und ich finde, eigentlich kann jeder irgendeinen Beitrag leisten. Und mir liegen nun mal die Obdachlosen am Herzen, also schon immer. Und von daher bin ich ganz froh, dass ich genau in diesem Bereich was machen kann.
1: Mirja Esch ist gelernte medizinisch-technische Assistentin. Sie ist seit der Geburt ihrer Kinder Hausfrau, half in Kindergarten und Schule mit. Mirja gehört seit 5 Jahren zur Stammbesetzung des Arztmobils.
2: Weil auch morgens oder mittags, wenn wir da stehen, sind die Leute halt eben teilweise auch sehr betrunken. Und dann geht es darum, wer stand länger in der Schlange, wer hat schon länger auf uns gewartet. Und dann gibt es da schon manchmal irgendwie ziemliche Aggressivität untereinander, aber nie gegen uns. Und es ist auch so, dass wir das immer sehr, sehr gut abpuffern können. Das heißt, wenn wir dann dazwischen gehen, wo mein Mann immer sagt, mach das nicht, aber dann kriegen wir das immer eigentlich immer ganz gut wieder unter Kontrolle. Und dann, also ich habe nie Angst. Ich habe noch nie Angst gehabt, glaube ich, auf der Reeperbahn.
1: Sonntagmittag. Im Caddy Rudi und im Bus Lola, wie alles im Verein spendenfinanziert, geht es für das Team nun zur Verteilung auf die Hamburger Reeperbahn.

0: gerade von einem Herrn einen Kalender geschenkt bekommen. Und das ist halt ganz oft so, dass die Leute, die hier stehen, weil sie halt auch immer wissen, dass wir für sie da sind, und wollen sie uns halt immer irgendwas zurückgeben. Und da geht einem immer so ein bisschen das Herz auf.
1: Ah, ich dachte schon, ich sehe ihn nicht mehr.
2: Einen Tisch weiter, die Elmshorner Suppenhühner. Sie verteilen jeden zweiten Sonntag selbstgemachte Eintöpfe auf der Reeperbahn. Die Chefin der ehrenamtlichen Küchencrew ist Martina Kramer. Seit 8 Jahren ist sie dabei.
3: Für Inge brauche ich.
4: Noch eine.
3: Ja.
4: Noch eine
3: weitere. Ich habe eine.
4: Genau.
3: Okay, danke.
2: Martina ist auf dem Weg zu einer Langzeitobdachlosen. Man kennt sich auf dem Kiez.
5: Hallo, hi, meine Liebe. Ja. Alles gut?
4: Ja.
5: Das ist super. Ja, ja, das wäre super. Ja.
4: Katze auch?
5: Ja.
4: Katze auch?
5: Ja, das wäre gut.
2: Kartoffelsuppe, Reispfanne, Tierfutter. Bei Martina geht niemand leer aus. Sowohl die Suppenhühner als auch das Arztmobil helfen in Eigeninitiative. Die Hilfsorganisationen unterstützen sich auch untereinander.
6: Also aufhören werde ich mit Sicherheit irgendwann, weil ich bin auch nicht mehr die Jüngste. Aber es würde was fehlen. Also ich habe es jetzt in Spanien gemerkt, im Urlaub. Ich war dann ja eben halt bei der Verteilung, bei der letzten Verteilung nicht dabei. Ja, aber da liefen mir auch die Obdachlosen über den Weg. 4 Stück habe ich kennengelernt und die habe ich dann bekocht.
0: Hast du?
2: Nach 2 Stunden auf der Reeperbahn geht es für die 62-Jährige nun noch nach Elmshorn, zur nächsten Essensverteilung. Wenn alle Wohn- und Obdachlosen gegessen haben, beginnt für den Chirurgen und die Medizinstudentin im Arztmobil die eigentliche Arbeit. Nächster Patient, ein schwer angetrunkener Obdachloser. Er hatte letzte Woche eine Schlägerei. Die Folge? 2 blaue Augen und eine aufgeplatzte Braue. Heute sollen die Fäden gezogen werden.
7: Ja, danke. Mach mal die Augen, close your eyes.
8: Nee, mach mal locker. Relax. Willst du einen Trauma? Nee. Das sind tatsächlich 4 so offene, chronische Wunden und dann Erkältung. Gerade in dieser Zeit mit Schnupfen, Rückenschmerzen. Wenn die so sich irgendwas gebrochen haben und dann zur Kontrolle hierher kommen. Eigentlich hat man alles, was so eine Grundversorgung, so eine medizinische Grundversorgung ist quasi. Die kommen hier zur Blutdruckkontrolle, die kommen zur Zuckerkontrolle.
2: Michael Siassi hat das Mobil vor 6 Jahren mitgegründet.
7: Ein ganz wichtiger Punkt ist rund um die Uhr Unterkünfte, sprich Winternotprogramm rund um die Uhr und massives Vorantreiben der Housing First Programme. Denn Unterkunft ist alles. Und wir sehen es bei Patienten von uns. In dem Moment, wo die eine geordnete Unterkunft bekommen, verbessert sich der Gesundheitszustand manchmal derart schlagartig, dass wir selbst baff davor stehen und uns freuen natürlich.
2: Heute ist für das Arztmobil Feierabend auf der Reeperbahn. Hier werden sie in 2 Wochen wieder stehen, um Hilfsbedürftige ohne Krankenkasse medizinisch zu versorgen. Mindestens 19.000 Menschen sind in Hamburg wohnungslos. Der Senat will für sie über das Winternotprogramm rund 1.000 befristete und durch Housing First 30 dauerhafte neue Wohnungen schaffen.
9: Nachfüllpacks von denen haben wir auch.
2: Mittwochmittag. Die Gründerinnen Julia und Levke arbeiten auch mal unter der Woche im Arztmobil.
9: Wir gucken jetzt einmal die Medikamente kurz an, ob das, was wir üblicherweise rausgeben und brauchen, ausreichend vorhanden ist.
10: Brauchen wir noch eine Packung Prospan?
9: Ja, ich würde noch eine Prospan reintun. Analgetika haben wir genug. Nasenspray würde ich auch noch ein paar reinfüllen.
2: Über Spenden kommen Lebensmittel, Kleidung und vor allem Medikamente zusammen. Die lagert das Team in der eigenen Zentrale. Vor allem im Winter ist der Verbrauch besonders hoch.
9: Davon haben wir auch noch ein bisschen. Das reicht eigentlich. Aber das sieht doch ganz

0: gut aus.
1: Ja.
2: Von Hamburg-Lockstedt aus fahren die Helferinnen heute ins 30 Kilometer entfernte Bergedorf. Hier wollen sie neue Medikamentenspenden abholen. Die Lage auf der Straße verschärft sich in letzter Zeit.
0: Es ist leider mehr geworden. Also unsere Hoffnung war mal, dass es uns irgendwann nicht mehr geben muss oder sollte. Und das ist bis jetzt nicht eingetreten, sondern ganz im Gegenteil. Die Patientenzahlen steigen und Altersarmut spielt bei uns auch eine Rolle.
2: Diesen Winter fehlt es überall an Schmerzmitteln, Hustenlösern und Antibiotika. Dieser Apotheker hat rechtzeitig gebunkert. Medikamente und Schlafsäcke, alles Spenden seiner Kunden.
3: Hallo.
4: Na, stellt einfach ab.
3: Frohes neues Jahr.
5: Ich denke, wir machen das mit der Maske.
3: Hallo.
4: Frohes neues Jahr. Ja. Hallo. Na, alles leer?
3: Ja, alles leer.
4: Braucht ihr neue?
3: Ja, gerne.
4: Die Bestellung ist fertig. Schlafsäcke haben wir euch da hingelegt.
3: Super,
4: ich hole das mal, ja?
3: Ja.
4: Einen Moment bitte.
3: Wow.
0: Das sind schon einige, die wir gleich.
3: Wir reden ja über Menschen, die auf der Straße leben. Das heißt, die permanent der Nässe ausgesetzt sind und eben auch Minusgraden, und die brauchen schon einen ordentlichen Schlafsack. Deswegen verteilen wir auch viele Schlafsäcke, weil einer halt nicht so lange hält, wie er eigentlich halten sollte, unter den bestimmten Lebensbedingungen. Und viele kriegen halt in einer Saison mehr als einen Schlafsack, was völlig in Ordnung ist. Super.
0: Ui. Vielen Dank.
3: Ah, unser Prospan, Bromok und Taschentücher. Tausend Dank.
4: Wenn die Firmenspenden dabei sind, gibt es sie natürlich direkt weiter für euch.
3: Super.
6: Wenn ich meine Kunden so sehe, die einen Schlafsack kaufen, da sagen viele genau das, dass sie sich freuen, dass für die Leute im Land was passiert, die halt oft vergessen werden. Ne?
2: Seit 5 Jahren spenden der Apotheker und seine Kunden dem Arztmobil gezielt Medikamente und Schlafsäcke.
3: Wie viel ist noch in der anderen Filiale?
7: 30 Schlafsäcke ungefähr.
3: Okay.
2: Die Obdachlosenhelferinnen müssen bei ihrer Arbeit immer wieder improvisieren.
3: Wir haben nicht ein großes Krankenhaus hinter uns, wo wir Leute stationär unterbringen können. Wir sind in unserer Diagnostik, die wir machen, sehr beschränkt. Wir machen keine Laboruntersuchung beispielsweise. Wir müssen wieder lernen, erstmal den Menschen genau anzuschauen, genau zu befragen, mit den Menschen zu reden, zu kommunizieren. Und das ist sehr schön.
2: Knapp die Hälfte der Wohnungs- und Obdachlosen in Hamburg ist jünger als 25 Jahre. Die Zahlen steigen. Immer mehr junge Menschen aus Osteuropa hoffen in der Hansestadt auf einen Job und stranden. Bis 2030 will der Senat die Obdachlosigkeit in Hamburg abgeschafft haben. Sonnabend in der Zentrale des Arztmobils. Heute hat Diana Müller Dienst. Der beginnt üblicherweise mit Tee kochen und Kisten packen.
8: Ja, wir haben jetzt aufgefüllt.
2: Die Krankenschwester managt die Dienstpläne. Mindestens 4 Helfende braucht es pro Einsatz.
9: Am Anfang war das so, dass wir sehr, sehr viel gearbeitet haben. Oder am Anfang der Corona-Zeit, Levke, Julia, ich, eigentlich jedes Wochenende unterwegs waren, weil das Team natürlich sehr geschrumpft war. Jetzt ist es so, dass wir sagen, nicht mehr wie 1-2 Mal, weil das geht einfach auch an die Substanz. Das, auch das Familienleben zu Hause leidet natürlich drunter, wenn man jedes Wochenende unterwegs ist. Das geht natürlich nicht, ne? Aber ich bekomme das ganz gut hin. Ich versuche immer gleich für den ganzen Monat den Plan zu machen, dass wir sagen, okay, der Januarplan, der Februarplan, das wird immer gleich für den ganzen Monat.
2: 4 Hamburger Hotspots steuert die rollende Arztpraxis regelmäßig an. Jeden Sonnabend im Programm die Düppelstraße neben dem S-Bahnhof Holstenstraße im Zentrum der Hansestadt. In den vergangenen Jahren hat sich das Areal immer mehr zu einem Treffpunkt für Obdachlose, Drogenabhängige und Einsame entwickelt. Die Folgen? Erhöhte Polizeipräsenz und Beschwerden von Anwohnern. Beim Arztmobil finden die häufig Übersehenen der Hansestadt Zuflucht, Versorgung und ein offenes Ohr.
3: Na?
10: Kommst du mit den Medikamenten gut zurecht?
11: Ja, gerade gesagt. Und Urinkontrolle nächste Woche. Hast du eine Fahrkarte?
1: Nein,
5: kann ich nicht. An welchen Tag willst du hin?
1: Dienstag.
5: Okay. Dienstag, das ist der 17.
1: Ja.
5: Gut, macht sie klar.
7: Mach ich klar, ne?
2: SubstitutionspatientInnen bekommen für Praxisbesuche eine Fahrkarte.
1: Für Samstag kriege ich auch, bitte?
7: Ja, bin da schon am Start.
5: Ach, trocknet so. Schon.
7: Trocknet, dass das nicht verwischt. Pass mal schön auf, dass es nicht verwischt. Muss erst trocknen. Aber Janko, das ist klar, dass du Dienstag in die Praxis gehst?
1: Ja.
7: Versprochen?
1: Versprochen.
7: Schwöre?
1: Danke.
2: Janko ist schon seit 3 Jahren Stammpatient hier im Bus.
1: Für mich ist sehr, sehr wichtig, dass das ist eine Wunder, dass diese Arztmobil gibt. Ne? Das ist super, echt. Ich bin so dankbar an diese Leute.
2: Timon und Armin haben gesehen, was das Arztmobil leistet und wollen auch helfen. Sie schmieren Brote und verteilen sie vor dem Bus.
10: Sie sind entweder hier oder auch am Hauptbahnhof oft, weil man so regnerische Tage. Danke, freut mich. Vor allem an so regnerischen Tagen ist es manchmal recht schwer, eine große Masse von Menschen zu finden, die dann hilfsbedürftig ist. Aber ja, wir tun unser Bestes.
2: Im rauen Alltag sind Menschen, die zuhören, selten.
11: Dann sehen wir uns vor deinem Geburtstag am Dienstag. Ich merke mir das. Ich hoffe.
12: Na gut.
11: Bleib gesund.
12: Immer mehr los. Ciao. Ab und zu das Wochenende.
11: Tito. Tschüss.
2: Christian lebt seit 4 Jahren auf der Straße. In ein Wohnheim will er nicht, da habe er keine Freiheiten.
7: Du stehst draußen, ne, Christian?
13: Ja.
7: Ist das jetzt nicht zu feucht bei dem Wetter?
13: Nee, mit gutem Schlafsack, Isomatte und gutem Schlafplatz. Das ist das Wichtigste.
7: Okay. Wir geben dir ein bisschen Voltaren mit.
13: Ja.
7: Na, ich fülle dir was ab.
2: Der 39-Jährige schläft auf einer Pappe. Das verursacht Nacken- und Rückenschmerzen.
7: Kriegst du das vorne zu? Du musst das glaube ich einmal aufziehen.
2: Kürzlich hat er wieder den Schlafplatz gewechselt.
13: Und da ist ein schönes großes Dach. Auch als mal Orkan war, ist man da am besten geschützt. Und man hat da seine Ruhe und ich schlafe lieber allein, habe ich festgestellt. Also selbst wenn ich jetzt hier 5 Jahre kennen würde, wäre es vielleicht noch was anderes. Aber man hat einfach alleine seine Ruhe. Man passt besser, kann besser auf seine Sachen aufpassen. Man muss natürlich auch daran denken, dass man das alles ein bisschen verschnürt sozusagen. Also zum Beispiel einen Rucksack nämlich als Kopfkissen und tue ihn an meinen Kinderwagen noch anschließen, den ich als Transportwagen habe oder so. Wenn man das mal vergisst, im Tiefschlaf könnte ja trotzdem einer. Das würde ich glaube ich nicht merken. Also.
2: Gerade im Winter ist das Arztmobil für viele Obdachlose die einzige Anlaufstelle.
14: Also ein großes Problem sind die offenen Beine in der nassen und kalten Jahreszeit. Das ist so, man glaubt immer, dass die Menschen nur frieren würden. Sie haben aber lange Unterzeug, dicke Wollsocken, ähnliches an, aber das ist nass und klamm und liegt eng an der Haut an, die dann völlig aufgeweicht ist, kaputt geht, mazeriert, wie wir sagen, und da heilt so gut wie keine Wunde.
7: Wolltest du noch zum Arzt rein? Nee.
2: Rentnerin Gudrun Degelow war Leiterin eines Pflegeheims. Jetzt hilft sie, wie alle hier, ehrenamtlich.
15: Es kann ja tatsächlich jedem Menschen jeden Tag passieren, ne? Durch eine Scheidung, durch Arbeitsverlust, wie auch immer. Nicht jeder ist so stark und kann sich selber aus diesem Loch nach oben graben, sage ich mal. Das kann ja nicht jeder. Und dann kommen womöglich noch gesundheitliche Probleme dazu, dann sind sie nicht krankenversichert. Oh, das ist einfach nur eine Dramatik. Und von der Menschheit vergessen, ne? Das ist bitter.
2: Dieser Winter ist bislang vergleichsweise mild. Dennoch gab es dieses Jahr schon Minustemperaturen sowie viel Regen und Wind. Während der Corona-Pandemie hat die Spendenbereitschaft erheblich abgenommen. ExpertInnen warnen, dass sich die Zahl wohnungsloser Menschen künftig noch stark erhöhen könnte. Es mangele an sozialem Wohnungsbau. Inflation und steigende Mieten setzten auch der Mittelschicht immer mehr zu. Nächster Sonnabend an der Düppelstraße. Nach fast 4 Stunden Einsatz will das Team um Julia und Levke eigentlich Feierabend machen. Doch es fehlt immer noch eine Stammpatientin. Die wollte schon vor einer Stunde da sein.
3: Waren auch nicht alle Subsis da, Juli, ne?
16: Nee, und Nina kommt in 10 Minuten.
3: Na, entzückend. Vielleicht sollte sie sich mal eine Uhr zulegen. Oh. Wollen wir zusammenpacken?
17: Oh, da kommt sie.
0: Da kommt sie. Ach, was ein Glück.
3: Ja. Na? Na? Rechtes Ohr oder linkes Ohr? Ha?
18: Beide.
3: Hast du ein Handy?
18: Ja.
3: Was ist auf dem Handy drauf?
18: Uhr.
3: Ah. Komm rein. So, meine Liebe, leg mal deinen Apfel hier hin, bitte.
18: Das ist doch nicht zu kotzen, oder? Sei mal ehrlich, bitte.
19: Okay.
3: Kriegst du ein Bein da hoch?
19: Ja, so. Ach, wunderbar.
18: Aber
3: sollen wir ein bisschen...
18: Oh, das ist geil aus, oder?
3: Ja, mega.
13: Besser aus als erwartet.
3: Kann
13: man das beziehen?
2: Nina lebt auf der Straße. Ihr Freund Boris starb vor einer Woche, wohl an einer Überdosis. Eine Trauerfeier soll an ihn erinnern.
3: Hattet ihr denn jetzt Bilder schon in groß, oder?
18: Ich hab einen Karton Fotos. Da sind alte Bilder von ihm bei, Bilder, wo er mit seinem Sohn in einer Karre drauf ist.
3: Ich habe auch so ein, zwei.
18: Ich bin auch noch immer sehr, sehr, sehr traurig.
3: Guck mal, es ist ganz furchtbar wichtig, dass er jetzt einen guten Abschied kriegt und dass alle Leute, die noch mal seinetwegen zusammenkommen möchten, das auch können. Deswegen ist es wichtig, dass ihr euren Hintern hochkriegt. Und wenn ihr es nicht schafft, dann ruft uns an oder schreibt uns, dann helfen wir euch. Mir ist das auch wichtig, dass das ein schöner Tag wird.
18: Es soll ein schöner Tag
3: werden. Ne? Und dass wir auch hinterher irgendwie uns zusammensetzen können, das müssen wir nur organisieren.
18: Ja.
3: Ja?
18: Das soll eine schöne Erinnerung sein.
3: Ja?
18: Auf jeden Fall.
3: Okay.
2: Helfen, bevor es zu spät ist. Dafür gehen die Ehrenamtlichen an ihre eigenen Grenzen.
3: Es ist manchmal viel. Es ist wirklich, Arztmobil ist 24/7.
0: Ja.
3: Es gibt keinen Tag mehr, nur Julia.
0: Wir sprechen immer ab, also wir telefonieren eigentlich jeden Tag. Wenn mal einer von uns im Urlaub ist, dann versuchen wir uns immer so Raum zu geben. So, ne? Dann ruft man an, wenn der eine kann. So. Ja, aber auch selbst dann telefonieren wir ganz oft.
3: Es ist schon eine tiefe Freundschaft entstanden. Ja. Und auch mit anderen aus dem Team. Und darüber bin ich persönlich sehr dankbar, dass ich so tolle Menschen kennengelernt habe und mit denen so ein tolles Projekt machen kann.
0: Ja, das kann ist echt ich also super. Nur genau so
3: sagen. Wenn ich Julia ärgern will, dann sage ich immer, ich steig aus. Dann weiß ich, ihr Blutdruck geht kurz mal in die Höhe.
0: Ja.
3: Nein, es ist wirklich schön.
2: Der Satz, den Julia und Levke mit am häufigsten gesagt bekommen: Es ist so schön, dass ihr für uns da seid und euch unsere Sorgen anhört. 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

0: Wenn die Sehkraft schwindet, wird das Leben unscharf. Gutes Sehen ist keine Selbstverständlichkeit. Man muss es sich leisten können. Dass sich selbst in einer wohlhabenden Stadt wie Hamburg viele Menschen keine Brille leisten können, schockierte Christiane Faude-Großmann.
1: Ich habe eigentlich immer nach einer Art oder nach einer Idee gesucht, wie man, wie ich selbst mich noch mehr einbringen kann. Ne? Es gibt gebrauchte Kleidung, gebrauchte Autos, alles gebraucht. Also müsste ich ja auch irgendwie damit Brillen weiterhelfen. Ja, und dann fing ich an, erstmal so im Freundeskreis zu fragen, wer hat eine Brille, die er nicht mehr braucht. Und dann kamen ganz viele von ihren Eltern, Omas und was man alles so in seinen Kellern und Schubladen aufhebt. Und ja, von da an hat sich das Ganze dann letztendlich zu einem Projekt entwickelt.
0: Vor der St. Ansgar-Schule in Hamburg-Hohenfelde hat sich eine lange Schlange gebildet. In ihrem früheren Job in der Öffentlichkeitsarbeit der Diakonie brauchte Christiane nur Stift und Papier. Jetzt schleppt sie 300 gebrauchte Brillen. Ihre Sprechstunden finden immer dort statt, wo Obdachlose und Arme hinkommen. Und weil sie weder Augenärztin noch Optikerin ist, braucht sie immer professionelle Unterstützung. Heute kommen insgesamt 3 ehrenamtliche Optiker.
2: Hallo Dennis, wie schön. Toll, dass du da bist. Hi. Ich grüße
0: euch. Dennis Holzberg und Mara von Appen.
3: Dennis. Hallo.
4: Hi.
2: Sehr schön. Du bist schon mit Maske ausgerüstet. Ich habe Masken da. Und ich habe alles nachgefüllt. Also wir sind gut, wir sind eigentlich gut aufgestellt für alle Fälle. Dennis hat die noch nicht gesehen. Ich habe solche. Sind die denn? Ja, hier.
5: Ich bin ja hier mit
2: die Tüten hier machen lassen.
6: Ja. Guck mal, also richtig ordentlich. Ne?
3: Toll.
6: Lob mich mal.
3: Hast du gut gemacht. Ja.
0: Dennis und Mara würden gerne öfter helfen, doch sie können nur am Wochenende. Obdachloseneinrichtungen haben dann meist geschlossen. Heute ist Sonnabend und Wohlfühlmorgen.
7: Wie lange bleibt ihr denn?
2: Bis 1. Ich weiß, du hast nur eine Stunde, genau. Ja. Die Ilona kommt ab 11.
3: Ja, ich bleib komplett.
2: Genau.
0: Und den Wohlfühlmorgen gibt's 2-mal jährlich. Und er ist nicht nur bei den Besuchern beliebt.
2: Also es werden mehr werden, wenn wir mehr schaffen, ist gut. Aber wir müssen pünktlich aufhören,
3: alles
2: weil ich habe nachher noch einen Anschlusstermin.
3: Ja.
2: Und der muss nachher auch weg und sonst schaffen wir das alles nicht.
0: Christiane mag die besondere Stimmung am Wohlfühlmorgen.
3: Okay,
0: obwohl die Besucher hier manchmal Berührungsängste haben.
8: Ja, mal sehen, was uns heute hier erwartet. Wir werden auch oft mit Ärzten verwechselt. Und wenn die Optiker sagen, nee, wir sind kein Arzt, wir sind nur Optiker, dann ist manchmal, merkt man schon, ach so, ne? Dann geht schon die Schwelle ein bisschen runter. Aber eben neue Menschengruppen da zu erschließen und ich freue mich immer drauf. Ich finde es immer spannend, kann ich nur sagen.
0: Nach einer knappen Stunde ist der mobile Optikerladen parat für die ersten Kunden.
2: Was ist das Problem mit dieser Brille? Können Sie mit dieser Brille noch sehen?
9: Geht noch gut. Nur ich wollte eine als Reserve
2: haben.
9: Weil ich wohne auf die Straße.
2: Ja.
9: Alles passiert, wenn man auf die Straße ist. Wenn man schläft, wach auf und alles weg. Rucksack und das ist leider so auf die Straße.
2: Wir könnten gucken, ob wir etwas finden, mit dem Sie auch gut sehen können. Dann hätten Sie eine Reservebrille.
9: Ja.
2: Dieses Gerät misst automatisch.
9: Ja.
2: Das tut nicht weh. Sie schauen einfach rein und erkennen eine Blume.
9: Okay.
0: Vor 6 Jahren hat Christiane Mehrblick gegründet. Seitdem ist sie auch so etwas wie eine Hilfsoptikerin.
2: Entspannt zurücklehnen und nicht sprechen.
0: Mit dem Autorefraktometer kann Christiane die groben Werte der Sehschwäche erkennen.
2: Danke.
0: Kurz- oder Weitsichtigkeit, Hornhautverkrümmung und die sogenannte Achse, also wie die Hornhautverkrümmung im Auge verläuft, all das kann das Gerät bestimmen. Die Herausforderung, eine möglichst passende Gebrauchtbrille zu finden.
2: Also im besten Fall müssen halt 6 Werte stimmen, ne? Die unterschiedlich sind. Und dementsprechend groß ist dann eben auch immer die Variante, die man dann da findet.
0: Dank der Werte auf dem Begleitschein können Sie schon mal eine grobe Vorauswahl treffen.

0: Doch auch das Gestell muss einigermaßen passen. Wellness für Wohnungslose und Arme. Das ist das Motto am Wohlfühlmorgen. Und dazu gehört nicht nur eine Brille. In der Schulaula bereiten freiwillige Helfer ein Schlemmerfrühstück für 400 Gäste vor. Fürs gepflegte Gefühl sorgen Friseurschüler.
1: Dann einmal gerne rüber.
2: Der Punker braucht sein Ero wieder. Färben tue ich sie wie so auf der Straße.
3: Das hier alles kürzer, die Koteletten kürzer.
0: Kommen darf, wer Platz findet. Kaffee und Shampoo-Duft zieht durch die Flure. Die Messbrille ist im Dauereinsatz.
4: Sehr gut. Dann möchte ich Sie bitten, die ganze Reihe einmal vorzulesen.
5: 9, 2, 7, 3.
4: Jawohl.
5: Ich besitze keine Kompetenz dazu und ich finde auch kein Recht zu fragen, sind Sie bedürftig? Ich finde, es obliegt mir nicht. Mit dem Angebot, was wir machen, wie gesagt, wir sind ja zum größten Teil in Obdachloseneinrichtungen. Das heißt, Menschen gehen nicht, glaube ich nicht, sage ich jetzt einfach mal so, nicht freiwillig in eine Obdachloseneinrichtung, um zu sagen, oh, da kriege ich günstig eine Lesebrille. Vielleicht täusche ich mich da auch, aber da vertraue ich, oder wir alle, unserem Bauchgefühl, muss ich sagen, ja. Wie können wir Ihnen denn helfen heute?
6: Ich möchte eigentlich mehr oder weniger nur die Augenbestimmung machen lassen. Sowohl für Ferne als auch für Nahe. Ich brauche bloß die Werte.
5: Okay, weil?
6: Meistens nehme ich so eine Laserbrille, sowas, und mache die Gläser dann zusammen.
5: Ach so, Sie basteln sich dann selbst eine Brille?
6: Ja, ich bin Bastler, aber ich brauche die Augenwerte.
5: Darf ich bei Ihnen mal die Bestimmung machen? Sie können gerne sitzen bleiben. Ich mache mal eine automatische Messung mit diesem Gerät. Jetzt einmal bitte nicht sprechen.
0: Brunos patente Art hat ihm zu seiner Unterkunft verholfen. Als Tausch Wohnen gegen praktische Hilfe.
5: Danke.
6: Also ich bin beeindruckt.
5: Ja.
6: Also ich bin ja nur auch Techniker, aber.
5: Dann darf ich Sie jetzt mal bitten, dass Sie bei meiner Kollegin Platz nehmen. Also die Leute helfen sich oder versuchen sich in der Not zu helfen. Ne? Also so mit dreimal Tesa-Krepp rum oder ja, ich habe das doch mit Sekundenkleber, aber es fällt immer wieder raus. Also solche Geschichten, die kommen auch vor. Da sind auch sehr windige Sachen dabei, was natürlich traurig ist. Also es hört sich jetzt so witzig an, aber ist natürlich bitter. Da versuchen wir natürlich dann das Bestmögliche zu machen, dass Sie mit dieser Version nicht weiter durch die Welt laufen müssen.
7: Fahren Sie Auto?
0: Inzwischen ist auch die dritte Optikerin gekommen. Sie übernimmt die Detailmessung bei Bastler Bruno.
6: Also rechts ist eine 4 und links ist eine 6, hä?
7: Die Sehleistung ist nicht so gut.
6: Schade, das war die 9, ne? Oder der 8.
7: Nicht raten.
6: Nicht raten.
7: Nicht raten. Gut. Nein.
6: Man muss es sehen, ja?
7: Sie müssen es schon sehen, genau.
6: Okay.
0: Es stellt sich heraus, bei allem Basteltalent, diese Sehschwäche wird Bruno nicht ohne Profibrille in den Griff kriegen.
7: 2. 2.
6: Super,
7: dann haben wir's. Wir sind jetzt bei einer Sehleistung von knapp 100% von 50. Ohne Brille 50%, mit haben wir 100.
6: Oh. Ist ja wie hier Wohlfühlmorgen.
7: Genau so ist es.
0: Auf Wohnungssuche gehen, sich mit dem Nötigsten versorgen, die Würde im Alltag auf der Straße erhalten. All das ist schwierig, wenn die Sehkraft schwindet oder die Brille verloren geht. Dann scheint das Leben endgültig zu entgleiten. Wie es langsam wieder Konturen gewinnen kann, hat Wilfried Dender erlebt. Kräuter pflücken hätte er vor kurzem ohne Brille höchstens riechend bewältigen können.
8: Vielleicht hätte ich es auch gar nicht gemacht, weil mir das genervt hätte. Ne? Oder kommt einer vorbei, sieht das. Und was macht der denn? Da kriecht mit der Nase gleich in die Kräuter rein. Hätte ich vielleicht gar nicht gemacht. Wie in vielen anderen Situationen ja auch. Ne? Einkaufen, wie auch immer, Bushaltestelle. Und deshalb, wie gesagt, ich habe mich auch meistens nur aufgehalten, wo ich mich auskannte. Wo ich ungefähr wusste, da kann dir nichts passieren.
0: Nach 10 Jahren auf der Straße bewohnt der ehemalige Groß- und Außenhandelskaufmann nun eine Kirchenkarte. 15 Quadratmeter mit Küchenecke und Garten, direkt bei Christiane um die Ecke. Vor einiger Zeit hatte sie ihm eine Brille gebracht. Jetzt will sie sehen, wie es ihm geht.
5: Prima, danke schön.
0: Hören, wie er sich eingelebt hat und ob er mit der Brille gut zurechtkommt.
5: Das geht so, ne? Die Möglichkeit haben wir ja leider sehr selten, dass wir die Menschen weiter mit begleiten dürfen oder noch mal einen Einblick bekommen, was, dass die Brille auch ein Teil ihres positiven Weges sein kann.
8: Es ist eigentlich ein ganz anderes Gefühl. Das ist wie so ein Aufatmen, ne? Als ob sie irgendwie aus nach einem Tauchgang aus dem Wasser kommen, nach Luft atmen. Haben Sie eine Brille? Oh, ne? Also erstmal schauen Sie sich um, nehmen das Umfeld erstmal ganz anders wahr. Das ist mir dann aufgefallen, wo ich diese erste Brille wieder hatte, dann ist er erstmal aufgefallen, wie dreckig meine Hose war oder dass da ein Loch drin war, was ich vorher gar nicht gesehen habe. Und deshalb sagen Sie mal einen, geh zum Optiker, lass dir eine machen. Ja, das würde er vielleicht machen, aber er traut sich beim Optiker gar nicht rein.
0: Gerade kleinere Optikerläden beliefern Christianes Mehrblickprojekt regelmäßig mit ausgedienten Brillen. Die sammelt sie für ihre Kunden ein.
5: Hallo Melanie.
9: Hi.
5: Du hast wieder was für uns. Ah, oh, klasse.
9: Ein ordentliches Päckchen.
5: Super, super.
9: Dass wieder einen guten Empfänger findet.
5: Sehr schön, da freue ich mich. Herzlichen Dank.
0: Mit dem Karton voller Gebrauchtbrillen fährt sie zu einer anderen gemeinnützigen Einrichtung. Bei Nutzmüll in Wandsbek arbeiten 50 Langzeitarbeitslose in unterschiedlichen Projekten.
5: Moin. Mehrblick ist wieder da.
0: Früher hat Christiane das Reinigen und Nachmessen der Brillen noch selbst erledigt. Inzwischen steht das Ultraschallgerät bei Nutzmüll, genauso wie das Messgerät. Die Zeit im Lockdown haben Sie und das Nutzmüllteam genutzt, um eine Brillendatenbank aufzubauen. Dafür wird jedes Stück fotografiert und ein Datensatz angelegt.
5: Wir haben ja über 1000 Brillen inzwischen bei uns im Lager. Darum ist es wichtig, dass man da eben auch über eine Datenbank Zugriff hat, dass man dann auch das Passende schnell rausfindet und durch die Kommunikation per Telefon teilweise oder WhatsApp oder E-Mail können wir dann Daten, die wir eben nicht von den Brillen, die wir in der Sprechstunde nicht dabei haben, was eben auch hin und wieder vorkommt, können wir aber in der Datenbank abfragen und dann können wir die innerhalb von wenigen Tagen dann den Leuten über die Einrichtung zukommen lassen.
0: Selbst Christiane muss sich mitunter mehr Durchblick verschaffen. Dafür geht sie zu Örjan Graf.
10: Ja, ich habe hier wieder unsere gesammelten Werke mitgebracht, was wir da schon alles mal erarbeitet hatten. Ich habe nämlich hier die Januar.
0: Der Unternehmensberater coacht sie ehrenamtlich. Heute treiben sie Geldsorgen hierher.
11: Wenn wir jetzt über Finanzierung sprechen, was hast du da für ein Bauchgefühl? 10 läuft, ich bin versorgt für die nächsten Jahre, ich kann meinen Job machen. 0 heißt, ich weiß gar nicht, ob es nächstes Jahr weitergeht.
10: Ja, tatsächlich. Also für dieses Jahr sind wir noch einigermaßen im Soll, aber vom Gefühl her würde ich sagen eher eine 4. Ja.
11: So, hier haben wir eine 0, ganz schlecht. Hier haben wir eine 10, ist super. Und wir sind hier bei einer 4. So.
10: Ja.
11: Was hätte hier sein müssen, dass du jetzt schon gesagt hättest, ich bin eigentlich über der Mitte?
10: Ja, also ich habe noch einen Antrag laufen, der ja, über 20.000 Euro ist. Mhm. Aber wenn der nicht genehmigt wird, dann habe ich ein großes Problem. Definitiv.
11: Okay. Ja. Gibt es aus deiner Sicht irgendwas, was man tun kann, um hier die Wahrscheinlichkeit zu erhöhen oder zu beschleunigen? Oder
10: leider
11: muss man
10: nicht
11: da einfach warten?
10: Man muss einfach warten, ja. Also wenn auch gemeinnützig, aber wir sind eine Personengesellschaft und man ist gesetzlich verpflichtet, gewisse Dinge zu machen. Ich muss die Mitarbeiter zum Beispiel versichern, dann kann ich jetzt nicht sagen, ist mir jetzt mal egal, mache ich halt nicht, ne, wenn was passiert. Also es gibt einfach gesetzliche Auflagen, die muss ich erfüllen und die kosten auch Geld. Also sprich Steuerberater. Ne? So. Ich kann keine Bilanz erstellen. Wenn dafür das Geld nicht mehr da ist, dann nützt die beste Idee nichts, weil dann geht es einfach nicht.
11: Also ich finde, es ist zum Teil schwierig auszuhalten. Jetzt bin ich in der Unternehmensberatung, die Kunden zahlen dafür viel Geld. Und ich sehe, was sie für einen Finanzierungsbedarf hat. Und der ist natürlich im Verhältnis lächerlich. Ja, und dass wir hier in Deutschland, in Hamburg, in der reichsten Stadt sind mit den meisten Millionären und gleichzeitig uns darüber unterhalten, wie sie sich über Wasser hält, für eine Brille, die heutzutage gefühlt nichts mehr kostet, das finde ich schon traurig. Also ist auf jeden Fall, ist schwierig auszuhalten manchmal.
0: Weil die Not stetig steigt, will Christiane mit Mehrblick expandieren. In Berlin am Bahnhof Zoo ist sie regelmäßig. Laut paritätischem Armutsbericht gibt es in Deutschland 13,8 Millionen Arme, 600.000 mehr als vor der Pandemie. Mit geretteten Lebensmitteln versorgen die Tafeln über 2 Millionen Menschen und werden damit langsam zum Mittagstisch der Nation. Inzwischen stillen die freiwilligen Helfer der Stadtmission am Bahnhof Zoo nicht nur den Hunger, sie kümmern sich auch um viele andere Nöte.
12: Möchten Sie zur Brillenberatung gehen, zur Sehstärkenbestimmung? Gucken Sie mal.
13: Ja, haben Sie was?
12: Na, na klar, ab 15 Uhr. Bitte schön.
14: Grün oder rot?
13: Grün.
12: Sehr so, freundlich. Ist doch eine
13: Dankeschön.
12: Gute Gelegenheit.
13: Ja, danke schön.
12: Ne? Gerne.
14: Joghurt.
13: Sehr gerne.
0: Direkt hinter der Essensausgabe ist Christiane eingetroffen.
15: Hallo Christiane,
16: wie schön. Grüß dich.
15: Na, hallo.
16: Komm rein,
15: dann geht was wieder los.
16: Ja.
0: Optikerin Sabine Will macht die Brillenberatung inzwischen meistens ohne Christianes Hilfe. Unterstützt von Studenten, die die Koordination übernehmen.
10: Die Optiker vor Ort zu finden, ne? Die sagen, Mensch, tolle Idee, dafür brenne ich, mache ich mit. Also das ist immer das A und O. Wenn wir die Menschen haben, die die Idee mittragen, alles andere geht, dann kann man schon mal loslaufen. Ne? Und die Menschen kommen von alleine, das hat sich auch gezeigt. Das ist tatsächlich überall gleich, wo wir sind.
0: Palermo zum Beispiel. Er lebt seit seinem 12. Lebensjahr auf der Straße, musste vor Übergriffen und psychischer Gewalt fliehen. Mit der Brille will er einen Neustart wagen.
17: 569-830-4925.
18: Super. Genau.
17: Krass, was so ein bisschen Glas anrichten kann.
18: Wie setzen Sie die mal auf? Gucken wir erstmal für die Ferne. Wie ist denn das jetzt? Das angenehm?
17: Da ist die dritte Reihe wieder verschwunden.
18: Die dritte Reihe ist verschwunden. Ja.
17: Also es nimmt gerade Fahrt auf, also es wird jetzt wieder besser. Ich muss mal die Brille kurz abnehmen, das beschlägt immer. Aber nach 15 Jahren Straße darf man mal wieder sattelfest werden. Und ja, jetzt strebe ich gerade eine Ausbildung zum Erzieher an, weil ich im Bereich Streetwork mich auch sehe, so anderen zu unterstützen, bevor sie auf die Straße kommen. Und ich halt auch die ganzen Projekte, die es gerade so gibt, auch ziemlich cool finde und da zukünftig gerne auch unterstützen wollen würde.
19: Noch etwas besser, glaube ich. 4, 2, 6.
13: Habe ich dann die Nahsicht. Das ist praktisch meine Gleitsichtbrille. Das ist irgendwie komisch jetzt halt für mich.
18: Bleibt das so gleich?
10: Hat sich das Warten doch gelohnt?
20: Ja, definitiv.
10: So, jetzt kann man da vorne auf den blauen Stuhl Platz nehmen.
19: Also eine Brille wäre nicht schlecht, weil sonst, ja. Okay. Bin ich doch etwas.
10: Also du hast auch noch keine Brille getragen oder hast deine Brille?
19: Ich hatte sonst eigentlich mal Kontaktlinsen, aber habe ich jetzt auch nicht mehr.
18: Oh ja, ist aber schon ganz schön, ne?
10: Mhm. Ja. Minus 4 sowas, das wäre schon ziemlich kurzsichtig, ja.
19: Ich habe viel weggeworfen, viele Chancen, Lebenschancen einfach liegen lassen und viel Scheiße gebaut. Und ja, dann kam das so. Irgendwann, glaube ich, also ich bin jetzt 28, muss ich mein Leben mal um 180 Grad auch drehen. So, sonst irgendwann, also wenn es weiter so geht oder wie ich die letzten Jahre gelebt habe, dann ist das, wird das schwierig. Aber ja. Das sollte sich ändern und muss sich eigentlich auch ändern.
18: Sonst beschlägt die immer gleich.
0: Sabine bildet an der Hochschule für Technik Studenten aus. Der heutige Tag mit den vielen jungen Patienten wird den beiden so schnell nicht aus dem Kopf gehen.
18: Das wäre jetzt einmal noch nicht hundertprozentig die
14: Werte, die wir bräuchten. Aber wie sieht das da vorne aus?
19: Bis
14: zu welcher Zeile kommst du da auf?
19: 9, 8.
14: Also wäre auf jeden Fall schon mal besser als ohne, ne?
19: Ja.
14: Probier noch mal die. Die dürfte von den Werten besser sein. Guck mal die.
19: Jo, cool.
14: Steht dir richtig gut.
19: Ja, super.
14: Also war die falsche Seite, ne? So siehst du gar nichts.
19: Die Optik ist auch erstmal.
14: Toll.
19: Vielen Dank.
14: Gerne. Noch ein Etui. Wonach schlägt das Herz? Schwarz, Silber, Braun? Mir egal ist ab jetzt nichts mehr in deinem Leben. Du musst dich entscheiden. Also.
19: Dann nehme ich Braun.
14: Bitte.
19: Super.
14: Noch ein.
19: Okay. Danke.
14: Alles Gute.
19: Ja. Ciao.
14: Tschüss. Man wird sehr demütig, so was das Leben anbelangt. Aber wenn man auch gerade junge, also viel jungen Menschen auch begegnet, die so ihr Päckchen oder auch zwei zu tragen haben im Leben und ja, dann eben sich auch zurücknehmen, wie man das eben auch gehört hat, sagt, ach, ich möchte Ihnen nicht zur Last fallen und vielen Dank, wo ich denke, mein Gott, es ist bloß eine Brille. Ja, also wir machen ja echt nichts Weltbewegendes hier, aber das muss ich schon sagen. Also darum liegt mir dann auch immer viel daran, was auch immer für ein Schicksal dann dahinter steht. Also dem so gerecht zu werden, wie es eben menschenwürdig ist. So würde ich es vielleicht mal ausdrücken.
0: Inzwischen ist Christiane zu einer Art Handlungsreisenden in Sachen Brillennotversorgung geworden. Neben Berlin und Hamburg hat sie auch Sprechstunden in Hannover und heute zum ersten Mal in Kiel. Ob sie den Expansionskurs fortsetzen kann, steht in den Sternen. Die 20.000 Euro sind noch nicht bewilligt. Dabei gibt es für Kiel schon eine engagierte Optikerin.
5: Die Optiker sind eine ganz große Hilfe. Nicht nur, dass sie die Expertise mitbringen, weil ich ja wie gesagt keine Optikerin bin, aber auch so diese menschliche Sicherheit. Ja? Die kennen das ja schon durch den Umgang mit den Kunden. Und trotzdem ist das noch mal eine andere Art der Empathie, mit diesen Menschen zusammenzuarbeiten. Und da kann ich mich voll und ganz drauf verlassen.
20: Genau, das hat die erwähnt. Das ist schon mal moin. Okay, das ist nett von Ihnen. Also wenn Sie es damit aufhalten für Sie, dass Sie da durchkommen, geht das?
0: Treibende Kraft für die Expansion nach Kiel war Gabi Behrens. Die Optikerin ist fast von Anfang an dabei. Als sie von Hamburg nach Kiel zog, wollte sie gern weitermachen.
21: Ich habe schon gesehen, 21, das ist stattlich, ne?
22: Das ist gut. Ist stattlich, das, ja. Das fordert uns
21: ja,
22: heute.
21: Das geht.
22: Das
21: war auch mit dem
22: Zaun zu
21: legen. Ja, aber das sind ja nur ein paar Meter, ne? Das ist schon auch sportlich. Aber ich muss sagen, wir haben ja angefangen und hatten dieses automatische Messgerät noch nicht. So, und seit Christiane das hat, das ist ja so Gold wert. Und ich bin viel, viel schneller nachher im Abgleich, sodass wir von der Menge auch viel mehr schaffen können.
5: Hallo, wunderschönen guten Morgen. Wir haben schon Mittag zwischendurch. Sie dürfen einmal hier Platz nehmen, bitte.
21: Hallo.
5: Wie cool, mit Skateboard unterwegs.
21: Dann ich mal mit dem Blick in die Richtung. Da gibt es ja diese Tafel.
23: Ja,
21: mit
23: 617325.
21: Das ist wahrscheinlich schon gleich die ziemlich untere Reihe. Gibt es da drunter auch noch?
23: Darunter sind doch gar keine.
21: Ach, ja, stimmt. Entschuldigung.
5: Das war schon der letzte.
21: Super, das war schon die letzte.
5: Gut. Aber einfach erst mal gucken, ob das zum Lesen funktioniert.
23: Das funktioniert sehr gut.
5: 245.
23: Ja. Ab 40 Jahre steigt die Fehlsichtigkeit in der Nähe.
5: Und wissen Sie was, weil Sie so ein cooles Board dabei haben, habe ich noch was ganz Tolles für Sie jetzt gerade schon. Achtung. Und?
23: Das ist ja magnetisch.
5: Yeah.
23: Top.
5: Wie finden Sie das? Dann wünschen wir Ihnen jetzt
21: einen
5: guten Tag. Passen Sie auf sich auf.
23: Ja, ganz großen Dank.
5: Gerne.
23: Also ich hatte das eigentlich ein bisschen so erwartet. Und finde die aber viel netter, als ich das erwartet hatte.
21: Dann können Sie gar nicht gucken.
24: Wird es jetzt schlechter?
21: Also das ist.
24: Da sind dann die Finger manches Mal einfach zu dick.
23: Auf jeden Fall 1000 Mal besser.
5: Alles? So.
23: Doch, die sieht gut aus.
21: So, und man kann die auch so runterziehen.
23: 7, 3, 4, 6.
5: So, der nächste bitte.
21: Sie haben ja im Moment auch noch so ein bisschen Schwellung im Auge. Mhm. Ne? Das macht sich natürlich in der Sehleistung auch bemerkbar.
23: Ja, ein Stressproblem, weil ich eine Klappe, die ich erst habe, nach ECDL.
21: Also man hat vielleicht manchmal Berührungsängste, wenn die Kleidung nicht so ganz sauber ist oder na, man doch mal so eine Alkoholfahne hat. Da tue ich mich jetzt nicht schwer mit. Das mag für manche ein bisschen anstrengender sein. Aber bis jetzt habe ich immer nur erlebt, dass die Leute super zuvorkommend waren. Die waren auch eher

0: ein bisschen zurückhalten, weil sie es auch schön finden, dass wir ihnen helfen. Und immer super dankbar. Ja, sonst, wie gesagt, müssen wir den Mundschutz runternehmen, weil es einfach beschlägt. Es hatte keinen Wert. Da kommen wir beide nicht weit. Ich habe keinen Wert mit dem Teil.
1: Wonach gucke ich nach dem Unterricht?
2: Die Tatsache, dass Brillen für manche Menschen unerschwinglich sind, wollen Christiane und ihre Optikerinnen korrigieren. Aber es muss nicht immer eine nagelneue Brille sein.
0: Zum Lesen, zum Weitwerkgucken geht die noch nicht. Ich guck noch mal für die Ferne, weil das ist ja ohne Brille auch ganz schön schlecht.
3: Ich habe Probleme, kleine Sachen zu lesen, gerade am Handy. Ist schwierig zum Lesen dann, die Sachen. Ja, deswegen bin ich ganz froh, dass es hier diese Möglichkeit gibt. Klar, gibt ein Stück Qualität wieder zurück.
0: Mit wenig Zeitaufwand kann ich schon auch was bewegen. Und ich bewege etwas, was sofort eine Wirkung hat. Das ist eben kein langfristiges Projekt, erst 3 Jahre, 4 Jahre später. Sondern wir sehen sofort, die Menschen können gucken. Und das ist dieses, glaube ich, das, was ich so schön finde an dieser Arbeit, dass ich sofort eine Rückmeldung für mich finde.
1: Dass diese Freude bei den Menschen gleich sichtbar ist und sich eben auch auf uns überträgt, auf die ganze Arbeit überträgt. Und das ist auch das, was doch immer noch mal 1-2 Tage danach auch bleibt. Diese Lebenssplitter, wie ich das immer nenne, was die Menschen eben uns in dieser kurzen Zeit doch erzählen oder darlegen, das ist Teil der Arbeit, ja.
2: Gut sehen als Menschenrecht. Diesem Ziel ist Christiane gerade etwas näher gekommen. Die 20.000 Euro sind bewilligt worden. Damit geht es zwar nur kurzfristig aufwärts, aber sie kann wieder das machen, was sie am liebsten tut. Mit Coach Örjan Zukunftspläne schmieden.
4: Haben wir das schon mal im Blick hier? Machen wir es sogar in der Reihenfolge, dass du mich erstmal auf einen neuen Stand bringst. Ja?
1: Also wir könnten definitiv mehr Sprechstunden anbieten in allen Standorten.
4: Würde aber auch heißen, nach meinem Verständnis, der Bedarf ist deutlich höher als das, was du jetzt gerade leisten kannst.
1: Ja, definitiv.
2: Nach Hannover, Berlin und Kiel soll jetzt auch Mainz folgen. Da wird die erste Sprechstunde noch in diesem Jahr sein. Christianes Perspektive für Mehrblick reicht weit über die Elbe hinaus.
1: Wenn man diesen Gedanken des Think Big hat, dann würde ich sagen, 10 Standorte, also noch mal 5 in 5 Jahren. Es ist natürlich sehr ambitioniert. Ich muss das gar nicht alleine machen, aber dass mehr Menschen diese Idee aufgreifen, auch in anderen Städten, und dann sagen, cool, wie geht das? Kannst mir helfen? Ich mache das auch in Stuttgart oder in Frankfurt oder in Köln. Das wäre schon toll, ja.
2: In einem sind sich alle ihre Unterstützer einig. Kurzsichtig ist Christiane Faude Großmann ausschließlich in ihrem Brillenpass.
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0: und Sachgeschichten. Heute mit dem Geheimnis der Hafermilch, Nulli in Prisemuths Schwimmschule, sehr entspannten Wasserwesen, einem sehr unentspannten Bitzer und natürlich mit der Maus und dem Elefanten.
1: 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Nuli, le prisemut petit pipusrofe. Tomenubagbe de jidi bopo adeo. Bicha pe jiditi atrarila. Eye mi manglo afia, ple atiglinia habe o. Das war Ewe.
2: Hier kommt Luis. Der bereitet sich sein Müsli vor. Und das macht er am liebsten mit Milch. Milch ist ja klar. Kommt von der Kuh, die steht im Stall. Und die Kuh wird gemolken. Und da kommt aus dem Euter die Milch raus. Alles klar. Und das ist unsere Annalena, noch im Schlafanzug. Die macht auch ihr Müsli, aber mit Haferdrink. Was denn das? Da sieht man so eine Rispel. Komisch. Das ist Hafer. Das ist ein Getreide, oben hat er auch so Rispen. Und wie kann man aus diesem trockenen Hafer eine Flüssigkeit machen, die dann Haferdrink heißt? Kann man Hafer melken, wie eben die Kühe? Nee, das wird nix. Also muss man mal wieder auf Tour in eine Fabrik im Münsterland. Und die Leute da haben uns gesagt, es geht auch hier mit Hafer los. Aber nicht mit der Rispe, sondern in der Rispe sind Körner. Und wenn man diese Körner platt kloppt, dann werden daraus Haferflocken, kennt ihr von zu Hause. Und wenn man die mahlt, dann wird da Mehl draus. Hafermehl. Und mit dem Hafermehl geht es hier in der Fabrik auch gleich los. Da in dem großen Sack hängt das Mehl. Und dann kommt Chanel. Der öffnet unten den Sack. Und wenn er die Klappe aufmacht, dann sieht man, wie das Mehl da runterrieselt. Aber flüssig ist das ja nun wirklich nicht. Die Flüssigkeit kommt durch diese Rohre. Da drin ist Wasser. Und weil man natürlich wieder nichts sieht, gehen wir ins Labor. Das ist Christian. Hallo Christian. Und der schüttet in einen Mixer auch erstmal Wasser. Die Flüssigkeit im Haferdrink kommt also nicht aus dem Hafer, sondern ist erstmal Wasser. Und zu diesem Wasser packt er jetzt erstmal Hafermehl, das, was wir eben im großen Sack gesehen haben. Und da sieht man, das mischt sich schon zusammen, wird irgendwie so ein bisschen gelb. Und nach einer Weile ist da Haferdrink. Nein, da ist ein Teig draus geworden, wie sonst mit Mehl und Wasser auch. Aber wir wollen ja was zum Trinken haben, was Flüssiges. Also muss noch was passieren. Und deswegen schüttet Christian da eine geheimnisvolle Flüssigkeit rein. Und dann muss das Ganze erstmal wieder angeheizt werden. Und wir müssen warten. Das dauert nämlich. Deckel ab. Und die geheimnisvolle braune Flüssigkeit hat das Ganze entteigt und ist wieder flüssig geworden. Aber so geheimnisvoll ist diese Flüssigkeit gar nicht. Die hat jeder von euch auch. Und zwar in der Spucke. Wenn ihr nämlich mal einen Löffel Haferflocken nehmt und steckt ihn in den Mund. Im Mund ist Spucke und in dieser Spucke sind Enzyme und die Enzyme bewirken, dass die Stärke in Zucker umgewandelt wird. Ja, kräftig kauen, dann wird das Ganze süß. Mhm. Stimmt's, Annalena?
3: Wird süß.
2: Genau. Und jetzt kommt nochmal Chanel, der spuckt da natürlich nicht rein, sondern dieses Enzym ist in größeren Mengen hier in diesem Eimer. Das wird jetzt da reingeschüttet und das macht genau das gleiche wie eben im Labor. Das verflüssigt den Teig wieder, haben wir ja gesehen. Danach kommt's in diese Maschine, die Fachleute nennen das Ding Dekanter. Was ist denn das? Sieht man wieder nichts, gehen wir ins Labor. Und da schüttet der Christian diesen verflüssigten Teig in einen Beutel. Und dieser Beutel ist nichts anderes wie ein ganz, ganz feines Sieb. Und was macht der Dekanter und was macht dieser Beutel? Der trennt die festen Bestandteile von der Flüssigkeit. Und damit er möglichst viel Flüssigkeit rauskriegt, drückt er und drückt er und drückt er, so lange, bis es weh tut. Und die festen Bestandteile, die können wir nicht brauchen, die legen wir an die Seite. Und das, was da unten rausgekommen ist, das ist ein

schon der Haferdrink, aber noch nicht ganz. Es fehlt nämlich noch Alex. Der kommt hier mit so einem Container an und in diesem Container ist eine orange Flüssigkeit. Ist das Orangensaft? Nee, natürlich nicht. Das ist Öl. Und ganz genau genommen ist es Sonnenblumenöl. Das kommt jetzt noch dazu. Ist jetzt fertig? Na, fehlt noch ein bisschen was, nämlich Salz. Ist es das denn jetzt alles? Immer noch nicht. Es fehlt noch jede Menge Wasser. In der Fabrik ist natürlich nicht so eine Prise Salz notwendig, sondern gleich ein ganzer Sack. Und Wasser kommt natürlich auch dazu. Das wird hier in diesem Tank alles zusammengemischt, durchgerührt. Und da sind alle Zutaten zusammen. Gibt nur ein kleines Problem. Wenn man genau hinschaut, sieht man, dass Öl und Wasser sich nicht gut vermischen. Und deswegen kommt jetzt im Labor ein Quirl da rein, der zerschlägt die Wasser- und die Öltröpfchen, macht die kleiner und dann vermischen die sich einfach besser. Und es entsteht eine gleichmäßige weiße Flüssigkeit. Homogenisier nennt man dieses Verfahren. So, und jetzt wisst ihr, wie man aus Hafer und Wasser Öl und ein bisschen Salz mit viel Rühren und Schütteln eine gleichmäßige weiße Flüssigkeit herstellt. Das ist dann Haferdrink. In der Fabrik wird das Ganze natürlich noch haltbar gemacht und dann in Trinkkartons abgefüllt und dann natürlich verkauft. Und jetzt kommen wir zu einem kleinen Problemchen, das sich aber erst zu Hause ergibt. Wenn man diesen Haferdrink nämlich über längere Zeit im Kühlschrank stehen lässt und man kann durch den Karton ja nicht reingucken, dann setzt sich da unten am Boden ein feines Zeug ab. Das sind die feinen Schwebstoffe, die noch drin sind. Und wenn man es aus dem Kühlschrank rausnimmt, soll man das Zeug natürlich erstmal schütteln. Aber den Deckel vorher ordentlich zumachen, Annalena. Jetzt haben wir wieder Sauerei in der Küche.

Der Hase Nulli und der Frosch Brisemut sind die dicksten Freunde. Hier sind wir richtig, befand Brisemut. Hier ist ein prima Platz, um schwimmen zu lernen. Komm rein, Nulli, das Wasser ist herrlich, rief er und strampelte vergnügt herum, dass es nur so spritzte. Willkommen in der Schwimmschule Brisemut. Sie möchten schwimmen lernen, mein Herr? Nichts einfacher als das. Lektion 1, die Hände machen so. Lektion 2, die Beine machen so. Du kannst ja schon richtig schwimmen, meinte Brisemut erstaunt. Meinst du? Wirklich? Aber ohne meinen Schwimmring würde ich bestimmt untergehen. Aber schau doch nur, Nulli, rief Brisemut und zeigte auf den zusammengeschrumpelten Schwimmring. Nulli erschrak. Hilf mir, Brisemut! Das hast du doch mit Absicht getan, meinte Nulli wütend. Du hast einfach das Ventil an meinem Schwimmring geöffnet, nur weil du glaubst, dass ich schon ohne Schwimmring schwimmen kann. Kannst du ja auch, erwiderte Brisemut trotzig. Aber das Ventil habe ich nicht mit Absicht geöffnet. Sowas würde ich nie tun. Ich gehe wieder ins Wasser, sagte Brisemut leise vor sich hin brummelnd. Mir ist es zu heiß in der Sonne.

0: Ganz außer Puste. Nulli, du kannst ja schwimmen, rief Brisemut freudestrahlend.
1: Ja, stimmt, ich kann wirklich schwimmen, merkte endlich auch Nulli. Brisemut, ich habe gedacht, du ertrinkst gleich, weil du so wild herumgepaddelt bist und...
0: Aber Nulli, unterbrach ihn Brisemut und musste kichern. Glaubst du wirklich, dass ich, alte Wasserratte, einfach so mir nichts, dir nichts untergluckere? Ich wollte einen dicken Brummer schnappen, erzählte Brisemut. Doch der leckere Happen war einfach schneller als ich. Aber dafür kannst du jetzt schwimmen.
2: Herzlichen Glückwunsch, Herr Nulli. Sie haben die Schwimmprüfung mit Auszeichnung bestanden. Hiermit kröne ich Sie zum ersten Planschkarnickel vom Badesee.
3: Na, warte, du Seegurke, rief Nulli, wenn ich dich erwische.

Das ist eine Seekuh. Genauer gesagt eine Rundschwanz-Seekuh. Die bleibt ihr ganzes Leben unter Wasser. Nur zum Luftholen muss sie regelmäßig an die Oberfläche. Dieses Tier wird Seekuh genannt, weil es Pflanzen frisst. Genau wie unsere Kühe an Land. Das sind aber nicht die nächsten Verwandten von Seekühen. Die nächsten Verwandten sind Elefanten. Die fressen auch nur Pflanzen. Das ist die Atlantikküste von Florida. Hier ist das Wasser schön warm, vor allem im Sommer. Und warmes Wasser brauchen Seekühe. Man kann ihnen da manchmal sogar begegnen. In ganz flachem Wasser, da wo das Seegras wächst. So sieht das aus. Das fressen Seekühe besonders gern. Und da ist eine. Sie bewegt sich ganz langsam vorwärts. Und da schwimmt noch eine. Ihr Körper ist total mit Algen bewachsen. Sie läuft mit den Vorderflossen über den Boden und frisst dabei. Und jetzt holt sie erstmal Luft. Seekühe sind sehr friedliche Tiere, vor denen muss man keine Angst haben. Die Seekuh weidet den Boden ab wie eine Kuh. Dabei frisst sie bis zu 40 Kilogramm Pflanzen am Tag. Beim Fressen kommt auch jede Menge Sand ins Maul. Der reibt die Zähne ab. Zum Glück wachsen die Backenzähne immer wieder nach. Über 25 verschiedene Pflanzenarten können Seekühe fressen. Wenn man sich ganz ruhig verhält, dann kommt so eine Seekuh manchmal ganz nah an einen ran. Die sind nämlich ziemlich neugierig. Da sieht man die Nasenlöcher oben an der Schnauze. Unter Wasser sind die fest verschlossen. Im Winter wird das Meerwasser kälter. Die Seekühe wandern dann in solche Buchten. Die führen ins Landesinnere von Florida. Sie schwimmen viele Kilometer weit, oft auch durch Flüsse und Seen. So eine Wanderung kann einige Tage dauern. Und das ist ihr Ziel, eine Quelle. Quellen werden in Florida Springs genannt. Davon gibt es ganz viele. Das Wichtige für die Seekühe ist, dass da das ganze Jahr über warmes Wasser rauskommt. Es hat mindestens 21 Grad Celsius. Die Seekühe warten hier die kältesten Wochen einfach ab. Und da ist noch so eine Quelle. Das Besondere an dieser ist, dass man hier manchmal zu den Seekühen ins Wasser darf. Das ist Biologin Leandra. Sie zeigt uns, wo das Wasser rausströmt. Das sind die dunklen Löcher da unten im Gestein. Das Wasser kommt da so stark rausgeströmt, dass Leandra nicht dagegen anschwimmen kann. Es ist so klar wie unser Trinkwasser. Die Pflanzen wachsen direkt bis ans Ufer.

und die Fische sind Süßwasserfische. Salz ist nicht im Wasser drin. Das heißt, Seekühe können im Salz und im Süßwasser leben. Jetzt müssen wir nur noch welche finden. Da liegen zwei. Es sind Mutter und Kind, also Kuh und Kalb. Das Kalb steigt gerade zur Oberfläche auf. Da holt es Luft. Das geht bei Seekühen ganz automatisch, auch wenn sie schlafen. Die beiden liegen einfach auf dem Boden und ihre Augen sind zu. Die Augen von Seekühen sind ziemlich klein. Sie können mit einem Ringmuskel verschlossen werden. Die Menschen im Wasser sind für Seekühe kein Problem, solange es nicht zu viele Menschen sind. Aber es gibt ein anderes, viel größeres Problem für Seekühe, nämlich das hier. Schiffsschrauben von Motorbooten. Die können Seekühe schwer verletzen. Wenn die Boote ganz langsam fahren, dann können sich die Seekühe darauf einstellen. Sie können das Motorgeräusch gut hören und dann unter Wasser bleiben oder ausweichen. Trotzdem gibt es jedes Jahr Seekühe, die so stark verletzt werden, dass sie davon sterben. Deshalb gibt es extra Schutzzonen für die Tiere. Da darf man entweder gar nicht fahren oder nur sehr langsam. Das hilft den Seekühen. Die werden in Florida übrigens Manatees genannt. Wenn sie erwachsen sind, haben sie eigentlich keine natürlichen Feinde. Deshalb können sie sich erlauben, langsam zu schwimmen. Aber wenn es unbedingt sein muss, dann können sie auch richtig schnell schwimmen. Bis zu 20 Kilometer pro Stunde. Diese Seekühe putzen und kratzen sich an einem alten Baumstamm. Ausgewachsene Seekühe sind richtig große Tiere. Die sind über 4 Meter lang und 500 Kilogramm schwer. Mit den Flossen können sie sich nur an wenigen Stellen selbst kratzen. Zum Reinigen der Haut benutzen sie deshalb gern Baumstämme oder andere harte Gegenstände. Das helle vorne Maul, das ein bisschen aussieht wie Hasenzähnchen, das ist die Kaulippe. Und am Ende der Flossen gibt es drei harte Fingernägel. Und die Flossen, die sehen wirklich ein bisschen aus wie die Füße von Elefanten. Seekühe haben sich vor Millionen von Jahren aus Landtieren entwickelt. Aus den Vorderbeinen haben sich die Flossen gebildet und die Hinterbeine sind komplett verschwunden. Seekühe gehören tatsächlich zu den Rüsseltieren. Diese Seekuh hier gähnt gerade und zeigt dabei ihre Rüsselschnauze. Ohren sieht man nicht. Das sind nämlich nur zwei winzige Löcher im Kopf. Wenn sich Seekühe begegnen, machen sie manchmal Geräusche. Das hört sich an wie ein Quietschen oder Zirpen. Manchmal spielen sie miteinander und dabei berühren sie sich mit den Schnauzen. Eine männliche Seekuh wird Bulle genannt. Und dass das hier ein Bulle ist, sieht man an der kleinen Brustwarze in der Achselhöhle. Die beiden Fische auf der Haut sind Katzenwälse. Die fressen Algen und kleine Tiere, die sich auf der dicken Haut festgesetzt haben. Und das ist eine Seekuhmutter. Das kann man ganz gut an der großen Zitze in der Achselhöhle sehen. Die Seekuhmutter und ihr Baby bleiben immer dicht zusammen. Seekühe sind Säugetiere. Das heißt, das Kalb trinkt regelmäßig Milch bei seiner Mutter. Das macht es bis zu 2 Jahre lang. Für diese Zeit bleibt die Seekuh immer mit ihrem Kalb zusammen. Und wenn alles gut läuft, dann kann eine Seekuh über 60 Jahre alt werden.

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Ich finde das Verhalten von weißen, privilegierten Menschen gegenüber uns Schwarzen wirklich hart. Hörende schwarze Menschen haben es schon schwer, aber taube schwarze Menschen noch schwerer. Wir sind wirklich das allerletzte Glied in der Kette.

0: In Südkorea, wo ich aufgewachsen bin, habe ich nie Rassismus erlebt. Ich bin in meiner Familie groß geworden und war so wie alle anderen. Vor 5 Jahren bin ich dann nach Deutschland gezogen. Hier habe ich zum ersten Mal Diskriminierung erlebt. Durch Gebärdensprache.
1: Bewusst wurde mir das schon in meiner Kindheit. Meine Mutter ist weiß, ich bin schwarz. Damit haben wir natürlich viele Blicke auf uns gezogen. Für meine Mutter belastend. Sie war nach der Trennung alleinerziehend. Sie hat gemerkt, dass die weißen Kinder mir gegenüber irgendwie rassistisch waren. Ich nicht so. Erst viel später habe ich begriffen, dass das an meiner dunklen Hautfarbe liegt.

0: Hier in Deutschland, sei es auf der Straße, bei der Wohnungssuche, im Fußballstadion, am Arbeitsplatz, in der Schule. Jeder fünfte Deutsche hat schon mal Rassismus erlebt.
1: Welche Rassismuserfahrungen machen taube Menschen im Alltag? Wir haben drei Personen getroffen, die bereit sind, uns von ihren Erfahrungen zu erzählen.
2: Mein Name ist Vincent. Bei meinem Nachnamen Hesse werde ich oft gefragt, woher ich denn käme, wegen der dunklen Hautfarbe. Gerade bei ersten Begegnungen werde ich das oft gefragt. Nicht nur in Bezug auf meinen Namen Hesse, auch wegen meines Aussehens. Meine Antwort ist immer, aus Deutschland. Manchmal frage ich, und woher kommst du? Das sorgt dann für kurze Verlegenheit. Etwas später wäre die Frage vielleicht passender, aber doch nicht bei der ersten Begegnung. Ja, ein typisches Vorurteil ist wohl die Angst vorm schwarzen Mann. Rassismus habe ich in der gehörlosen Gemeinschaft oft erlebt. Von klein auf hatte ich das Gefühl, nicht so ganz dazuzugehören. Die weißen, tauben Menschen bleiben oft unter sich. Ich hatte hier und da ein paar enge Freunde, doch sobald ich mich unter die anderen mischen wollte, wurde ich schnell kritisch beäugt oder angestarrt wegen meiner dunklen Hautfarbe oder gefragt, ob ich denn aus Deutschland käme. Es gibt auch wenig Bewusstsein für rassistisches Vokabular in der Gebärdensprache. Nehmen wir die Gebärde für die Stadt Braunschweig. Das hier wäre die sachliche Gebärde für die Farbe braun. Diese Gebärde jedoch bezeichnet Menschen mit brauner Hautfarbe. Durch Sprache wird das Denken über Generationen weitergegeben. Das Bewusstsein für Rassismus ist noch relativ neu in der Forschung und braucht Aufklärung.
3: Ich heiße Hämi. Das gebärdet man so. Ich komme aus Südkorea und lebe in Berlin. Als ich nach Deutschland gekommen bin, habe ich zum ersten Mal Rassismus erlebt. Durch die Gebärdensprache. Ich war auf einer Fete. Jemand hat mich gefragt, woher ich denn käme. Und ich habe geantwortet, aus Südkorea. Wie? Ah, du meinst Südkorea. Und ich dann, wie? Na, die Gebärde für Südkorea ist so. Wegen der Augen. Ich war ziemlich geschockt. Das ist für mich Diskriminierung durch Gebärdensprache. Viele Gebärden, nicht nur hier in Deutschland, in ganz Europa, beziehen sich auf die Augen. Egal, ob in der Gebärde für Korea, Japan, China, Vietnam. Immer liegt der Fokus auf den Augen. Das empfinde ich eindeutig als Diskriminierung durch Sprache. Oder ich werde gefragt, ob ich denn mit meinen Augen auch wirklich alles gut sehen kann. Ob die Schlitze nicht die Wahrnehmung einschränken würden. Oh Gott, sage ich dann nur. Ja, klar kann ich alles sehen, genauso wie du. Dann kommt meistens, ach, ich wollte ja nur mal fragen. Doch ganz ehrlich, was ist denn das für eine doofe Frage, oder?
4: Ja, ich erlebe Rassismus im Alltag. Besonders durch die Gebärdensprache. Aber auch durch die Gehörlosengemeinschaft. Und die Sprache, ja. Ich erlebe sexuelle Anspielungen, wie zum Beispiel, Schwarze haben doch einen besonders großen Penis. Oder, warum haben schwarze Menschen große Ärsche? Was soll ich darauf antworten? Da bin ich nicht anders als ihr. Da sind Menschen ganz verschieden. Oder es heißt, wir seien so schnell aufbrausend oder aggressiv. Da kann ich nur sagen, ich bin so gar nicht aggressiv. Da gibt es wohl Unterschiede. Ich bin in Deutschland in der Gebärdensprachgemeinschaft aufgewachsen. Ja, da gibt es fast nur weiße Menschen. Schwarze Freunde hatte ich keine. Erst viel später, vereinzelt. So war der Alltag eben. Damit habe ich mich abgefunden. Es war einfach so. Thematisiert haben wir das nie. Ein paar gute Freunde hatte ich ja, einen kleinen vertrauten Freundeskreis, aber keinen wirklich großen. Viele und häufige Kontakte hatte ich nie, da gab es einfach Grenzen, war leider so, da war ich oft allein. Ich habe immer das Gefühl, ich muss aufpassen, ich muss vorsichtig sein. So richtig glücklich oder unbeschwert fühle ich mich nie, da fehlt mir die schwarze Community. Anders ist das zum Beispiel bei Menschen mit türkischem Hintergrund. Die haben türkische Freunde, ihre Community. Das ist ein großer Vorteil. Oder diejenigen aus Ex-Jugoslawien, die Community der Serben und Kroaten. Das habe ich alles nicht. Ich habe keine schwarzen Freunde. Natürlich sind da deutsche Freunde, aber irgendwie, was soll ich sagen, das ist was anderes. Ich bin schwarz, meine Familie ist schwarz, das war's. Klar gibt's da hörende Schwarze, aber was soll ich da?
1: Was ist eigentlich Rassismus? Rassismus ist eine Ideologie, die Menschen aufgrund ihrer Herkunft, Religion, ihres Aussehens, Namens, ihrer Kultur abwertet.
0: Vergangene Ereignisse wie die rassistisch motivierten rechtsextremen Attentate von Hanau und Halle haben uns deutlich gezeigt, Rassismus ist in Deutschland Realität. Während der Corona-Pandemie hat der Rassismus sogar zugenommen. Besonders oft betroffen asiatische Menschen. Jede zweite von ihnen.
3: Dann, während der Corona-Pandemie, habe ich noch mehr Diskriminierung erlebt. Zum Beispiel, wenn ich mit Maske unterwegs war. Da sind die Leute regelrecht vor mir geflüchtet, sodass ich manchmal ganz alleine dastand. Oder ein anderes Beispiel. Wenn ich mich in der U-Bahn oder in der S-Bahn auf einen freien Platz zwischen anderen Leuten hingesetzt habe, sind sie um mich herum aufgestanden und haben sich weggesetzt. Alle haben sich gegenseitig Blicke zugeworfen, mich angestarrt. Das war schon heftig diskriminierend. Wie sich das anfühlte? Auf der einen Seite hat mir das Angst gemacht. Auf der anderen Seite war ich doch nicht schuld an der Pandemie. Das war nicht nur ein Gefühl, sondern ein Durcheinander unterschiedlichster Gefühle auf einmal. Ja. Diskriminierungserfahrungen habe ich in der Regel erstmal für mich behalten und alles mit mir selbst ausgemacht. Als ich dann Freunden davon erzählt habe, sagten die, das musst du uns unbedingt sagen. Es ist viel besser, darüber zu reden. Sie wollten wissen, warum ich das für mich behalte. Ich konnte nur sagen, so bin ich eben, das liegt in meiner Natur. Ich musste erst lernen, über meine Erfahrungen zu reden und habe gemerkt, wie gut mir das tut. Mir ging es damit viel besser als zuvor. Es hat mich bestärkt. Ich kann nun vieles besser verstehen und einordnen. Der Austausch mit meinen Freunden ist total wichtig.

0: Meine Erfahrungen mit Rassismus in der Schulzeit. Ja, ich habe Rassismus durchaus erlebt, besonders durch die Blicke. In meiner Klasse war ich der einzige schwarze Schüler. Wir hatten noch viele türkische Mitschüler, aber ich war der einzige Schwarze. Diskriminierung und Ausgrenzung habe ich durchaus wahrgenommen. Meine Form der Kompensation war dann, Stärke zu zeigen, meine Muskeln zu trainieren. Große Muskeln an sich waren gar nicht mein Ziel. Ich wollte einfach das Gefühl der Diskriminierung durch Muskeln, vor allem starke Bauchmuskeln, gegen die Bauchhiebe ausgleichen. Mein Gebärdenname, der mir damals gegeben wurde, war auch rassistisch. Ich habe die Bedeutung damals gar nicht so richtig verstanden. Erst viel später habe ich realisiert, dass es dem N-Wort entspricht. In der Schule hatte man keine Erfahrung mit Rassismus durch Gebärdennamen. Die hörenden Lehrer verstanden auch keine Gebärdensprache, also konnte ich mich nicht mal bei ihnen beschweren. Vieles habe ich erst Jahre später wirklich begriffen. Man kann niemandem einen Vorwurf machen. Es fehlte damals noch an Bewusstsein und Bildung in diesem Bereich.
1: In der Schule? Ja, da gab es Rassismus. Insbesondere durch die Gebärdensprache an sich. Das war mir damals alles nicht bewusst. Ich hatte so gar kein Bewusstsein dafür. Ich war einfach jung. Ich hatte wenig Erfahrung. Zum Beispiel, wenn Sie Afrika gebärdet haben. Haben Sie so gebärdet? Oder Sie haben gefragt, was hast du denn für eine komische Hautfarbe? So in der Art. Oder, hey, das ist doch dein Bruder. Ich, wieso mein Bruder? Das ist doch nicht mein Bruder. Und so weiter. Auf diese Weise hatten Sie mich schnell als Zielscheibe. Ich habe mich nur gefragt, warum. Wir Menschen sind doch eigentlich alle gleich. Das passierte natürlich nicht jeden Tag, sondern ab und zu, je nachdem, was gerade so Thema war. Oft war es auch ganz okay. Wie gesagt, das war mir damals alles nicht so bewusst. Ich bin damals von der Hauptschule aufs Gymnasium gewechselt. Aber nach nur einem Jahr bin ich wieder zurück. Das Verhalten der Lehrer dort war auch diskriminierend. Zum Beispiel, wenn mich ein anderer geärgert hat, habe ich dafür die Strafe abbekommen. Oder meine Leistungen. Die waren nicht so gut bewertet. Also bin ich lieber wieder zurück an die Hauptschule, wo die Lehrer wenigstens gebärden konnten. Am Gymnasium war es nicht so toll. Ich fühlte mich diskriminiert, also bin ich lieber zurück.
2: Meine Hände, oh.
1: Alles klar? Hey, guten Morgen.

Ich möchte die Kinder mitnehmen, ihnen mit meiner Person ein Vorbild sein, ihnen Offenheit vermitteln, Empowerment, Identität. Sie sollen nicht an sich selbst zweifeln. Es geht um ihre Einstellung zu sich selbst. Das ist Erziehung. Da möchte ich sie auf ihrem Weg begleiten.

0: Wenn ich Rassismus erlebe, habe ich verschiedene Varianten, damit umzugehen, abhängig von der jeweiligen Situation. Ich kann es ernst nehmen, ignorieren oder auf Durchzug schalten. Im Ernstfall suche ich erstmal den Austausch mit anderen schwarzen Menschen. Wir gehörlose Schwarze haben noch wenig Erfahrungswerte. Der Kontakt zu hörenden Schwarzen ist wichtig, trotz mühsamer Kommunikation. Es gibt jetzt die Antidiskriminierungsstelle mit Squad. Dahin kann ich mich in Gebärdensprache wenden, den Vorfall schildern und bekomme entsprechende Antworten. Damit kann ich entscheiden, ob ich ein gerichtliches Verfahren einleite oder nicht. Es gibt auch andere Beratungsstellen, aber leider ohne DGS-Kompetenz.
1: Was ich in solchen Situationen mache? Bei den ersten Malen war ich total überfahren und wusste überhaupt nicht, wie ich reagieren sollte. Keine Ahnung, es herrschte totale Leere in meinem Kopf. Erst durch die Gespräche mit meinen Freunden kam ich auf mögliche Lösungsideen. Sie sagten, ich solle einfach mutig dagegen kontern oder ganz einfach sagen, hey, das ist nicht okay so. Da sind die Leute dann oft peinlich berührt, haben vielleicht ein Einsehen und ändern ihr Verhalten. Wichtig ist, dass ich mich wehre und immer wieder aufkläre. Doch das ist echt mühsam. Immer wieder darauf hinzuweisen, was okay ist und was nicht, das kostet viel Kraft. Das gelingt mir phasenweise besser, dann wieder weniger. Ich wünschte mir, dass wir alle in gleichem Maße dafür Sorge tragen. Warum muss immer nur ich mich erklären und dafür zuständig sein? Ganz schön anstrengend.
2: Wie ich damit umgehe, wenn Menschen sich rassistisch verhalten oder ich in Schubladen gesteckt werde? Ich muss mich wehren. Ich überlege mir oft, was ich in einer Situation machen kann, dass ich die Person direkt ansprechen müsste. Doch ich weiß dann nicht, wie. Ich kann das nicht und lasse es oft einfach. Im Nachhinein versuche ich, für mich einen Umgang damit zu finden, wie ich es beim nächsten Mal besser machen könnte. Ich könnte vielleicht eine andere Person bitten, denjenigen darauf hinzuweisen. Doch das mache ich nur ganz selten. Sind ja auch alles weiße Menschen um mich herum. Wer soll mir da zur Seite stehen? Zum Glück habe ich das Tanzen. Da bin ich komplett frei, kann alles rauslassen. Das ist mein Weg. Der Hip-Hop hilft mir in allem, ist Freiheit. Dafür bin ich unendlich dankbar.

Ohne Tanzen würde ich depressiv werden. Im künstlerischen Bereich erlebe ich wenig Rassismus. Die Menschen sind sehr offen, man spricht über die Dinge und wenn es doch Probleme geben sollte, findet man Lösungen dafür. Es sind in diesem Bereich oft auch Menschen mit Migrationshintergrund und ähnlichen Erfahrungen. Ob ich mehr Erfolg hätte, wenn ich weiß wäre? Ich glaube ja. Aber ich glaube, ich wäre immer erfolgreich. Ich bin schwarz, ich bin taub, ich bin Künstler. Ich würde immer Erfolg haben, denn meine Stärke liegt in meiner Beziehungsfähigkeit. Kann schon sein, dass ich als weißer Mensch noch mehr Erfolg hätte. Wer weiß.

0: Du bist ja auch Schauspieler. Welche Erfahrungen hast du da gemacht? Gab es da bestimmte Rollenangebote, die du als rassistisch empfunden hast?
1: Immer wieder mal. Eine Begebenheit ist mir besonders in Erinnerung geblieben. Ich war auf Empfehlung bei einem Casting. Da wollte man mir die Hauptrolle anbieten. Aber am Ende hieß es dann, ah, sorry, die Rolle sollte besser doch mit einer weißen Person besetzt sein. Aber wir hätten noch eine Nebenrolle für dich. Als Clown.

0: Okay.
1: Gab's auch ganz typische Rollen, für die man dich besetzt hat? Zum Beispiel für eine Person mit Migrationshintergrund?
0: Immer wieder mal. Das sind dann so Nebenrollen wie der ausländische Freund. Aber ich habe den Eindruck, das Bewusstsein wandelt sich da gerade.
1: Ace, du bist im Iran geboren und mit 10 Jahren nach Deutschland gekommen. Hast in Stockholm gelebt, in London, jetzt Berlin. Welche Unterschiede hast du da erlebt?
0: Ja, ziemliche Unterschiede. Besonders war für mich London. Da war ich einfach der Ace. Ob ich nun aus Deutschland komme oder woanders her, das spielte da keine Rolle. Da fragt keiner, und woher genau kommst du? Hier in Deutschland fühle ich mich sogar immer als Weißdeutscher.
1: Manchmal sind Menschen unsicher, wie sie etwas sagen oder formulieren sollen. Und dann geht es doch nach hinten los, obwohl sie denken, sie hätten es richtig formuliert. Aber dahinter steckt eine Art subtiler Rassismus. Fallen dir da Beispiele ein?
0: Da gibt es viele Beispiele. Die Gebärde für Aldi etwa. Da heißt es dann, klar, das ist doch so. Türkische Frauen tragen Kopftücher und gehen bei Aldi einkaufen. Was ist denn daran schlimm? Ist doch so. Aber Moment, bei uns, für meine Mutter, ist das eine Beleidigung. Die Gebärde stellt genau diese Verknüpfung her. Man könnte auch das ganz neutrale Aldi-A verwenden. Die Gebärde gibt's ja auch. Oder diese Frage, wo kommst du wirklich her? Diese permanente Neugier. Du hast so eine dunkle Hautfarbe, du bist doch von woanders her. Die meinen das nicht so, ich weiß, aber trotzdem, seit ich denken kann, immer dieselben Fragen. Warum sieht man mich nicht einfach als Mensch, als Ace?
2: Meine Identität. Das ist interessant. Als ich noch in Korea gelebt habe, waren meine Identitäten taub und Frau. Seitdem ich hier in Deutschland bin, kamen ganz viele neue Identitäten hinzu. Es wurde vielschichtiger und eine ganze Fülle von Zuschreibungen. Also es kam hinzu, ich bin Asiatin. Dann kam hinzu, ich bin Koreanerin. Und noch einiges mehr. Ich wurde zu einer intersektionellen Person. So habe ich viel über mich dazugelernt, vieles analysiert, vieles entdeckt, worüber ich mir zuvor gar keine Gedanken gemacht hatte.
3: Wer ich bin? Ich fühle mich einfach als Deutscher. Ich bin aus dem Ruhrpott. Da bin ich groß geworden. Ich habe meine Kultur als tauber Mensch. Das ist mir wichtig. Das ist meine Identität.
4: Identität? Wer bin ich? Da fallen mir ganz schnell viele Zuschreibungen ein. Für mich sind es 3 verschiedene sprachliche Bezeichnungen. Zum einen Schwarzdeutscher oder schwarztauber Mensch. Im internationalen Kontext identifiziere ich mich mit dem Wort Black. Das ist die Gebärde für Black. Sie bezeichnet die Black Identity. Weißen Sprachnutzern empfehle ich diese Gebärde, Black mit Zeigefinger. Und Vorsicht, nicht verwechseln mit dieser für Eyebrows. Also gebärden weiße Menschen Black und ich Black, Black groß geschrieben. Black Deaf Person wäre auch passend.

0: Hey, wer gehört eigentlich zum BIPOC-Team der DGJ? Ich bin Lenny.
1: Hey, ich bin Meron.
2: Hallo, Hemi. BIPOC, das heißt, B steht für schwarz, black. I für indigenous, P für people, O of, C color, Farbe. BIPOC. Und dieses Wort haben weiße Personen in Umlauf gebracht. BIPOC hat sich im Juni 2022 gegründet. Ich war damals die Erste. Der Begriff BIPOC war in Deutschland noch nicht sehr geläufig. Ich habe ziemlich suchen müssen, um Mitstreiter zu finden. Doch nach und nach kamen andere hinzu. Und jetzt besteht unser BIPOC-Team aus 10 Leuten.
0: Hey, ich bin Nia.
3: Hey, ich bin Seriban.
4: Hey, ich bin Tino.
5: Salut, ich bin Vincent.
4: Ich bin Yves.
6: Ich bin Mai.
2: Meine Motivation für die BIPOC-Gruppe ist entstanden aus meinen Diskriminierungserfahrungen, meinem Schmerz und den fehlenden konstanten Austauschmöglichkeiten. Ich hatte das Bedürfnis, da ein Netzwerk ins Leben zu rufen. Und siehe da, wir stellen fest, jeder, der in die Gruppe kommt, hat die gleichen Erfahrungen gemacht. Wir können unheimlich gut voneinander profitieren, uns austauschen. Und vor allem hat jede das Gefühl, ich bin nicht allein. Ich kann andere in Gesprächen unterstützen und vor allem empowern. Dafür ist dieses Netzwerk wichtig.
0: Türkin.
2: Südkoreanerin.
4: Deutsch-Amerikanerin.
0: Jamaikanerin.
4: Deutsch-Kameruner.
0: Schwarz und Deutsch.
1: Äthiopier.
0: Vietdeutsch.
5: Ich bin Deutsch-Ghanaer. In der BIPOC-Gruppe fühle ich mich aufgehoben. Die Gruppe ist natürlich noch sehr klein und im Alltag kaum präsent. Wir verabreden uns zu gelegentlichen Treffen. Wir stehen also noch sehr am Anfang. Doch auch unter hörenden Schwarzen haben sich die ersten Gruppen hier erstaunlicherweise erst vor 38 Jahren gegründet, zum gegenseitigen Empowerment. Daran haben wir uns gedanklich angelehnt. So eine Art von Netzwerk sehe ich auch für schwarze, taube Menschen. Also haben wir letztes Jahr im Februar diese Gruppe gegründet. Proaktive, schwarz-taube Gemeinschaft in Deutschland. Dankenswerterweise unterstützt uns da die schwarze Community finanziell. Wir beschäftigen uns nicht nur mit Rassismus, sondern gehen auch gegen Sexismus vor. Natürlich arbeitet unsere Gruppe auch mit dem BIPOC-Team der deutschen gehörlosen Jugend zusammen. Wir wollen für alle Altersgruppen, von klein bis groß, Kodas, alle Familienkonstellationen eine Anlaufstelle sein.
4: Ich denke, es ist wichtig, in Situationen, in denen Rassismus passiert oder jemand verbal rassistisch angegangen wird, Solidarität zu zeigen, auch als Nichtbetroffener. Nur wenn auch Nichtbetroffene für Antirassismus eintreten, kann das möglicherweise Kreise ziehen und zum Umdenken anregen. Das entlastet die Betroffenen und täte gut.
0: Jeder von uns wächst im Grunde schon mit rassistischen Vorurteilen auf, hat sie in sich. Darum ist Reflexion so wichtig, damit wir es besser machen können.
4: Das ist ein stetiger Prozess, der an vielen Stellen immer wieder diskutiert werden muss. Und dieser Prozess braucht Zeit.
2: Mein Traum wäre, Berlin ist so schön vielfältig. Aber ich vermisse die Begegnung mit anderen Frauen, die aus Asien kommen. Taube asiatische Frauen. Ich möchte mich identifizieren können und solidarisieren mit Menschen, die ähnliche Werte und Einstellungen teilen. Da müsste noch mehr passieren. Und nach diesem Vorbild würden sicherlich noch viel mehr Netzwerke entstehen können.
5: Wenn ich etwas nach meinem Wunsch verändern könnte, so würde ich mir größeren Zusammenhalt der unterschiedlichen Gruppen wünschen. Gegenseitigen Respekt. Dass es keinen Rassismus gibt, keine Diskriminierung, keinen Sexismus, egal ob queer, religiös. Ich möchte, dass wir uns alle solidarisieren. Ganz im Sinne von Superdiversität.

Der Rassismus innerhalb der gehörlosen Gemeinschaft soll sich verändern. Man soll sich Gedanken machen über die eigenen bisherigen Privilegien und diese über Bord werfen. Ich wünsche mir mehr Verständnis und Mitgefühl für Menschen mit Migrationshintergrund.

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0: Es wird wirklich immens Druck ausgeübt. Innerhalb kürzester Zeit soll man die Rechnung bezahlen, in unserem Fall jetzt hier 3 Tage nur. Also da wird wirklich dann auch mit Schufa gedroht, mit dem Vollstreckungstitel, und das macht natürlich Eindruck.
1: Immer mehr Leute bekommen Briefe von falschen Inkasso-Unternehmen, also Fake-Forderungen. Wie man sie von echten Inkasso-Briefen unterscheidet, zeigen wir Ihnen gleich, und damit hallo bei den Ratgebern. Außerdem ist Jens Kölker im Wald unterwegs und sucht die ersten Pilze. Und wir testen Haustierroboter. Wenn man einen Brief von einem Inkasso-Unternehmen bekommt, dann kann das schon Angst machen. Und das nutzen leider immer häufiger Betrüger aus.
2: Der 27 Jahre alte Brian Hembach aus Biblis staunte nicht schlecht, als er vor einigen Wochen eine aggressive Mail bekam. Es war ein Schreiben vom Inkasso-Unternehmen EOS. Brian soll im Internet eingekauft, aber nicht bezahlt haben. In nur 3 Tagen soll er nun über 580 Euro überweisen.
3: Als ich das Schreiben bekommen hatte, war ich im ersten Moment sehr besorgt, weil auf diesem Schreiben eben meine vollständige und richtige Adresse zu sehen war. Und das ist ja für viele Fake-Anschreiben ja dann doch nicht so ganz üblich, dass wirklich die ganze Adresse zu sehen ist.
2: Trotzdem hatte Brian an der Mail erste Zweifel. Um Klarheit zu bekommen, nutzte er ChatGPT.
3: Da hat die künstliche Intelligenz mir auch schnell ausgespuckt, was man auf dem ersten Schritt nicht so sieht, in der Aufregung auch, dass es sich um ein italienisches Bankkonto handelt und es für ein deutsches Inkassounternehmen eigentlich unüblich ist.
2: Er kontaktierte die Verbraucherzentrale Hessen. Dort ist diese Masche bereits bekannt. Die Rede ist von einer regelrechten Betrugsserie.
0: Also das Thema gefälschte Inkassoschreiben sind Dauerbrenner bei uns. Und momentan haben wir vermehrt Anfragen, insbesondere zu speziellen Anbietern. Also wirklich, dass bekannte Inkassobüronamen missbraucht werden.
2: So wie die Firma EOS, die selbst vor den Fälschungen warnt. Andere Inkassofirmen sind frei erfunden. Die Fälschungen lassen sich aber gut erkennen.
0: Es beginnt mit einer unpersönlichen Anrede. Es ist eine ausländische Kontoverbindung, das erkennt man dann an der IBAN, also da genauer hinschauen. Und es wird wirklich immens Druck ausgeübt. Innerhalb kürzester Zeit soll man die Rechnung bezahlen, in unserem Fall jetzt hier 3 Tage nur. Also da wird wirklich dann auch mit Schufa gedroht, mit dem Vollstreckungstitel, und das macht natürlich Eindruck.
2: Denn oft kommt mit den Inkassoschreiben noch Post vom Gerichtsvollzieher mit dem Ziel einzuschüchtern. Bei Brian Hembach hat diese Masche nicht funktioniert.
3: Das Gerichtsschreiben aus Frankfurt fand ich dann schon komisch, weil mein Wohnort eben halt Biblis ist. Da war das im ersten Moment für mich ein bisschen zu hoch eskaliert, dass da direkt ein Gerichtsschreiben aus Frankfurt kam.
2: Auch das Amtsgericht Frankfurt warnt. Schon seit längerer Zeit tauchen auch hier gefälschte Dokumente auf, angeblich im Namen des Frankfurter Amtsgerichts. Fälschungen erkennen Verbraucher zum Beispiel am Wappen. Auf den Originalschreiben des Amtsgerichts ist immer das hessische Landeswappen, während Kriminelle teilweise andere Wappen verwenden. Bei solchen Hinweisen sollte jeder skeptisch werden.
0: Verbraucher sollten darauf weder reagieren und ganz wichtig auch keine Zahlungen leisten. Weil wenn sie eine Überweisung selbst anweisen, dann noch auf ein ausländisches Konto, haben sie so gut wie keine Möglichkeit, das Geld wiederzubekommen.
2: Alles richtig gemacht hat auch Brian Hembach. Er hat die gefälschte Inkasso-Mail mittlerweile gelöscht.
1: Bei mir ist Sonja Gettert von der Verbraucherzentrale. Schön, dass Sie bei uns im Studio
4: Guten Abend,
1: sind.
4: Frau Siegler.
1: Was sind denn die Tricks, die die falschen Inkassobüros anwenden?
4: Ja, also diese falschen Inkassobüros, die setzen die Betroffenen wahnsinnig unter Druck. Zum einen wird da gedroht mit weiteren rechtlichen Schritten, aber eben auch mit einer sehr, sehr kurzen Zahlungsfrist. Und viele Betroffene schildern uns, dass die Daten, die auf den Schreiben stehen, sehr stark abweichen von den Eingangsdaten. Also da soll ein Brief angeblich eine Woche oder noch länger gebraucht haben, viel länger als der eigentliche Postlauf, sodass die Frist, also die Zeit, in der man, die man hat, um zu überlegen, muss ich das überhaupt bezahlen, sich noch mehr verkürzt. Mhm. Trotzdem empfehle ich unbedingt, einen kühlen Kopf zu behalten und das Ganze in Ruhe zu überprüfen.
1: Mhm. Eigentlich sollte man ja wissen, mit welchen Zahlungen man gerade im Verzug ist. Warum fallen dann aber trotzdem Menschen auf solche Schreiben rein?
4: Mhm. Ja, allein das Wort Inkasso, das wirkt sehr ehrfurchteinflößend. Mhm. Also viele meinen eben, ein Inkassobüro sei eine offizielle Stelle und wenn so ein Brief kommt, müsse man bezahlen. Aber dem ist nicht so. Man muss sich wirklich vergegenwärtigen, dass ein Inkassobüro letztlich ja der verlängerte Arm einer Firma ist, die behauptet, eine Forderung sei offen. Also es ist ein privatrechtliches Unternehmen, was eingeschaltet wird. Und davon sollte man sich nicht einschüchtern lassen, sondern trotzdem in Ruhe prüfen.
1: Sie bieten da auch einen Inkasso-Check an von der Verbraucherzentrale. Wie läuft der ab? Wie kann ich mir das vorstellen?
4: Also gerade wenn man sich nicht ganz sicher ist, was hat es damit auf sich? Ist es echt oder ist es nicht echt? Und ist die Höhe der Forderung überhaupt berechtigt? Dann kann man unseren Inkasso-Check durchlaufen. Anhand mehrerer Schritte, mehrerer Fragen wird man da durchgelotst. Und wenn man das Ergebnis bekommt, dass man das nicht oder nicht in ganzer Höhe bezahlen muss, dann wird auch ein Musterbrief ausgespuckt, mit dem man sich selbst dagegen zur Wehr setzen kann.
1: Okay, das ist also echt eine perfekte Möglichkeit. Wir haben auch per WhatsApp aufgerufen, dass uns unsere Zuschauer und Zuschauerinnen Fragen stellen können. Und da hat uns per WhatsApp Elisabeth Haas geschrieben: Ich bin auf eine Betrügerseite hereingefallen, die einen Nachsendeantrag bei der Deutschen Post einrichtet, dies aber für wesentlich höhere Beträge. Leider habe ich erst, als die Rechnung kam, anhand des Dubai-Kontos gemerkt, dass es nicht die Post direkt war. Ich hatte direkt noch Widerruf geleistet, dann kam ein Brief von einem Inkassobüro, ich solle zahlen. Was ist da genau passiert?
4: Ja, also solche und ähnliche Fälle, von denen hören wir in letzter Zeit wirklich gehäuft. Es ist so, dass verschiedene Dienstleister Leistungen anbieten, die beim eigentlichen Anbieter, also wie in dem Beispiel der Post, eigentlich viel günstiger sind und dafür aber ordentlich Kasse machen. Und diese Firmen nutzen aus, dass die Betroffenen meinen, sie würden sich auf der echten Seite des Anbieters befinden. Tatsächlich ist es aber eine Seite, die an die echte nur angelehnt ist.
1: Wir können uns so eine Seite mal gerade angucken. Die haben wir nämlich abgefilmt.
4: Ja, also man sieht da schon den Briefkasten, es ist in gelber Farbe gehalten, es wirkt alles ziemlich offiziell. Man kann auf den ersten Blick nur schwer erkennen, dass es nicht die wirkliche Seite der Post ist. Man sieht das nur eindeutig, wenn man ins Impressum reingeht und dort feststellt, es ist nicht die Post, sondern ein anderer Anbieter.
1: Und ich meine, dein Nachsendeauftrag direkt klingt natürlich ja auch irgendwie offiziell, ne?

0: Was soll denn die Frau Haas jetzt machen, die darauf reingefallen ist?
1: Also ich empfehle ihr, dem Ganzen wirklich zu widersprechen. Wir bieten dafür auch Musterbriefe an. Sie kann zum Beispiel auch den Inkasso-Check durchlaufen und bekommt daher am Ende auch den Musterbrief. Ich würde das nicht bezahlen, weil die Forderung sich in einer rechtlichen Grauzone bewegt und dann natürlich auch dieser Irrtum ausgenutzt wurde. Mhm. Also besser zur Wehr setzen und nicht bezahlen.
0: Solche Fake-Seiten gibt es zum Beispiel auch beim Rundfunkbeitrag. Die können wir uns auch gerade mal angucken, die Seite.
1: Ja, richtig. Also beim Rundfunkbeitrag ist es so, dass dafür Dienstleistungen kassiert wird, die beim echten Rundfunkbeitrag kostenfrei wären. Zum Beispiel eine Adressänderung oder die Änderung der Bankverbindung. Das alles kann man eigentlich kostenfrei erledigen, aber dieser Dienstleister schaltet sich eben dazwischen und macht auch da Kasse.
0: Und da sieht man im Impressum jetzt zum Beispiel, dass es eben auch nicht, sondern das ist, glaube ich, sogar in Dubai. Ne?
1: In Dubai,
0: ja,
1: genau.
0: Der Rundfunkbeitrag wird nicht aus Dubai eingezogen.
1: Genau.
0: Da können wir uns nämlich dann auch gerade noch mal die echte Seite angucken, die sich davon dann nämlich auch unterscheidet. Da dann der Blick ins Impressum, da sieht man dann nämlich ganz genau, dass das eben nicht in Dubai ist, sondern
1: genau.
0: Hier. Genau. Wie kann ich mich denn davor schützen, auf solche unseriösen Anbieter reinzufallen?
1: Ja, also wir haben schon gesagt, das Wichtigste ist wirklich, dass man ins Impressum reinguckt. Das ist eigentlich immer der erste Schritt. Nur so kann man auf Nummer sicher gehen, dass man auch wirklich auf der Seite ist, auf der man eigentlich sein möchte und dass man den Auftrag wirklich beim echten Anbieter anstößt.
0: Mhm.
1: Und ich würde absolut empfehlen, also gerade Nachsendeauftrag oder Adressänderungen beim Rundfunkbeitrag, das sind oft Sachen, die erledigt man mal ganz schnell, zum Beispiel im Umzugsstress. Aber ich würde wirklich empfehlen, sich in Ruhe hinzusetzen, lieber zweimal zu gucken, bevor man in so eine Falle tappt.
0: Oft sind es auch die obersten Suchergebnisse,
1: ja.
0: Richtig?
1: Ne? Ja, also die Anbieter haben da scheinbar wirklich viel in Suchmaschinenoptimierung investiert. Dann, wenn man nur ein Schlagwort wie zum Beispiel Nachsendeauftrag oder Ähnliches bei einer Suchmaschine eingibt, sind das meistens die obersten Treffer.
0: Mhm.
1: Und es sind nicht nur die genannten Beispiele, Rundfunkbeitrag oder auch Nachsendeauftrag, sondern es geht zum Beispiel auch um eine Auskunft bei der Schufa, wo die Schufa-Seite gefälscht ist. Es geht um Behördengänge, Kindergeldauszahlung und Ähnliches. Also die Anbieter schrecken davor wenig zurück.
0: Und nur ganz, ganz kurz, verboten ist das aber nicht?
1: Das ist eine rechtliche Grauzone. Wir bezeichnen es als Abzocke.
0: Okay, danke schön, Sonja Gerthardt von der Verbraucherzentrale.
1: Ich danke Ihnen.
0: Es ist Pilzsaison und zwar ist gerade die Zeit der krausen Glucke. Die sieht ein bisschen aus wie eine Mischung aus Schwamm und Blumenkohl. Und mein Kollege Jens Kölker hat sich auf die Suche nach diesem besonderen Pilz gemacht.
2: Das Käppi mit der Aufschrift Glucken gucken muss man sich verdienen, sagt Dietmar Krüger, Pilzlehrer von der Pilzschule Offenbach. Schön, dass du dir die Zeit genommen hast.
3: Tag, Jens.
2: Also, die krause Glucke oder auch fette Henne genannt.
3: Ja.
2: Du hast sie hier auf dem T-Shirt, aber du hast sie vor allem auch schon im Korb, weil gerade vorhin gefunden. Was ist das für ein Pilz?
3: Genau, hier ist so eine kleine, das sieht aus wie so ein Blumenkohl und wächst bei den Kiefern unten aus dem Wurzelbereich raus. Das ist also ein parasitisch lebender Pilz. Zieht dem Baum das Wasser ab und deswegen hat es so ein Problem, dass es bei uns so lange trocken war.
2: Verstehe. Und das ist so ein bisschen der Pilz der Saison gerade, gell?
3: Ja, der läuft gerade ganz gut und da es ein 3-Sterne-Pilz ist, den du nirgendwo kaufen kannst, den kann man eigentlich nur selber suchen.
2: Ja, dann suchen wir mal. Ja, wir sind hier übrigens in Offenbach im Wald und hier sind viele Kiefern und die sind nicht ganz unwichtig.
3: Genau, erstmal mal wissen, was eine Kiefer ist, sonst latscht man Stunden um eine Fichte rum und denkt,
2: So, wächst er jetzt hinter Kiefern oder Fichten?
3: An der Kieferwurzel.
2: Kiefer,
3: und oftmals ist er immer auf der Rückseite, von wo man gerade guckt. Das sage ich deswegen, weil die Leute laufen immer dran vorbei. Dann sehe ich, auf der anderen Seite steht sie gerade. Guck mal, wenn wir jetzt hier gucken, ne? Das ist eine Waldkiefer. Mhm. Nichts zu sehen. Und wenn man dann außen rum geht und Glück hat.
2: Ich habe eine gefunden. Eine krause Glucke, eine fette Henne. Da unten ist sie. Also sieht doch ordentlich aus. Wie hole ich die am besten aus dem Boden raus?
3: Ja, da ja Kiefern auf sandigen Böden wachsen und diese Nadeln runterfallen, sind die unten drunter, die kommen aus einem Strunk wie ein Brokkoli, meistens sehr dreckig. Deswegen, ich filetiere die immer. Ich schneide also hier oben.
2: Aha. Ein chirurgischer Schnitt und schon
3: ein Filet raus und du siehst, dass das Ding komplett sauber ist. Und den Dreck lassen wir stehen. Wenn wir das zudecken, wächst er sogar noch mal nach.
2: Klasse. Wie genieße ich den am besten?
3: Zum Beispiel auf einer Pizza, zum Beispiel auf einem Blätterteig so mit Creme Fraiche, also einen Flammkuchen, zum Beispiel mit Nudeln, zum Beispiel in der Suppe, aber ordentlich durchgaren, ist nicht zum Rohessen.
2: Okay, gut. Was für Pilze wachsen denn momentan noch?
3: Ja, momentan die Mykorrhiza-Pilze, also die in Symbiose mit Bäumen wachsen, die brauchen noch eine Weile. Der Regen ist ja erst am Montag bei uns losgegangen. Das zieht langsam ein. Also Pilze, die an Holz wachsen oder parasitisch, hat man gerade die besten Chancen.
2: Und wo finde ich die dann am besten? Auch im Wald alle?
3: Ja, je nachdem.

0: Region Trentino im Nordosten Italiens. Das Gebiet liegt zwischen den Dolomiten und dem berühmten Gardasee. 150 Kilometer liegen zwischen hochalpinen Gebirgen und Mittelmeerraum. Und genau das macht die Gegend so spannend.
1: Mediterranes Lebensgefühl, uralte Traditionen und moderner Lifestyle. Dazu eine Landschaft wie aus dem Bilderbuch. Das Trentino ist immer überraschend. 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Die Provinz Trentino liegt im Nordosten Italiens, inmitten der italienischen Alpen. Der Urlaubsort Riva del Garda liegt umgeben von mächtigen Bergen an der Nordspitze und wird von vielen gerne als Perle des Gardasees bezeichnet. Seit einem Jahr arbeitet Anne-Sophie Kaas in einer Segel- und Surfschule in Riva del Garda. Der Ort gehört zu den Hotspots für Wassersportler, da sie hier perfekte Windbedingungen und eine gute Thermik vorfinden. Der Wind bläst bis in die Mittagsstunden vom Norden und am Nachmittag kommt die Brise dann aus dem Süden. Eigentlich wollte die 29-jährige Dänin hier nur Urlaub machen, surfen und mit dem Katamaran segeln. Dann sah sie den Gardasee und wusste, hier will sie leben. Innerhalb weniger Monate plante Anne-Sophie ihr Leben komplett neu, zog mit ihrem Freund ins Trentino. Der Gardasee ist ihre neue Heimat geworden. Der nördliche Abschnitt ist für Motorboote gesperrt. Nirgendwo sonst ist es wohl so ruhig auf Italiens beliebtestem See. Anne-Sophie ist nun auf dem Stand-up-Paddle unterwegs. Nur ein paar hundert Meter vom Ufer in Riva del Garda entfernt und mit dem normalen Boot nicht zu erreichen, liegt etwas versteckt im Felsen eine Höhle. Ein magischer Ort und einer der Lieblingsplätze von Anne-Sophie. Zwei Jahre ist es her, dass Anne-Sophie das erste Mal hier am Gardasee war und sich dann ihr Leben komplett verändert hat. Der See, die einzigartige Landschaft, die Menschen. Ihre Zukunft liegt hier im Trentino. Da ist sie sich ganz sicher. Die einen zieht's aufs Wasser, andere lieben die Landschaft oberhalb des Sees. Was nur wenige wissen, hier auf dem 46. Breitengrad liegt das nördlichste Anbaugebiet für Oliven weltweit. Die Mischung aus alpinem und mediterranem Klima. Ein Traum für jeden Olivenbauern. Giorgio Planschensteiner ist davon überzeugt. Im Norden des Gardasees wachsen die besten Oliven.
2: Die Nähe zu den Bergen, die Nähe zum See macht, dass unser Öl ganz andere Eigenschaften als andere Öle hat. Es ist sehr leicht, sehr fruchtig und mild. Der Duft ist anders, sehr fein. Es unterscheidet sich von allen anderen und ist wirklich besonders.
1: Tonnen Oliven werden von Ende Oktober bis Mitte November im Trentino geerntet. Doch für Giorgio Planschensteiner und auch die anderen Bauern der Region sind die Olivenhaine oberhalb des Gardasees viel mehr als nur ein Arbeitsplatz.
2: Es ist immer schön. Es ist immer schön, weil wir weit weg vom Verkehr sind. Es gibt nur wenige Autos und wenig Lärm. Es ist so eine ruhige Oase. Also es fühlt sich wirklich gut an.
1: Das Tor zum Süden, der Gardasee. Hier im Trentino zeigt er sich von seiner eher ruhigen Seite. 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
0: Sie sind süß, man kann sie streicheln, aber man muss weder Gassi gehen noch Futter kaufen. Sind Haustierroboter wirklich eine gute Idee? Wir haben es getestet.
3: Familie Lückingsmeier. Technisches Spielzeug ist für die vier immer interessant. Nicht nur für die Kinder Alva und Ben, sondern auch für die Eltern. Mutter Sandra ist Pädagogin, Vater Markus ist IT-Experte und gibt Robotikkurse. Für uns haben die vier diese Katze und diesen Hund Luna ausprobiert. Luna ist ein Roboterspielzeug, das allerhand kann. Zum Beispiel im Regen, der auf dem Display erscheint, herum.

0: planschen.
1: Du kannst dann mit dem Luna eben reden. Also ich kann das mal kurz zeigen.
0: Das funktioniert natürlich nur, wenn der Hund per Tablet mit dem heimischen Netz verbunden ist.
1: Hey Luna, wie wird das Wetter heute in Deutschland?
0: Geheimnisse sollte man Luna eher nicht anvertrauen. Die Datensicherheit ist fraglich.
2: Das Wetter in Deutschland heute? Ich habe gehört, es ist ziemlich sonnig und freundlich.
1: Mit einer KI kann er mein Gesicht erkennen und zum Beispiel folgt er mir dann auch, wenn er mich sieht. Also es ist schon echt cool, dass sie solche Dinge ja eingebaut haben. Weil klar, wenn er jetzt einfach in der Ecke stehen würde und dann nichts machen würde, das wäre halt ziemlich langweilig, dann würde es auch nicht so wirken wie ein echtes Tier, aber so, dass der folgt, das ist ja schon so Eigenschaften, was dann auch so ein Lebewesen hat.
3: Auch faszinierend zu beobachten, wie die Kinder dann mit Robotern interagieren, wenn die Technik menschliche Verhaltensweisen simuliert. Und das macht der Luna schon ziemlich perfekt.
0: Die Katze hat deutlich weniger Funktionen, ist aber kuscheliger.
4: Sie hat mich direkt angesprochen, weil sie halt so lebendig aussah und sich auch direkt halt was machen konnte.
0: Alva hat das Tier Oreo getauft.
4: Sie kann sich so die Pfote lecken und sie kann sich so nach hinten legen. Das finde ich auch cool. Und sie kann auch miauen. Und sie schnurrt auch sehr viel.
5: Die Katze bewegt sich, reagiert, schnurrt, miaut. Also das war ganz witzig und schön zu beobachten.
0: Sehr süß, aber mehr was für das Kuscheln zwischendurch.
4: Wenn man einmal so alles, was sie gemacht hat, halt, also alles, was sie kann, gemacht hat, dann wird das halt auch auf Dauer ein bisschen langweilig. Aber wenn man das dann so jeden Tag irgendwie 2-3 Mal macht, dann ist es auch cool. Und ja, es ist auch ein bisschen beruhigend.
0: Dass solche Roboterkatzen durchaus eine Wirkung haben, belegen auch Studien. Vor allem für Menschen, die an Demenz erkrankt sind. Ein Seniorenheim der Diakonie. Hier sind 2 Geschwister von Oreo seit 3 Jahren täglich im Einsatz. Für die Mitarbeiter sind die Katzen eine Hilfe, um dementen Menschen Erinnerungen wiederzugeben.
6: Mir war das ganz neu. Ich hatte vorher noch nie davon gehört und habe aber festgestellt, wie die Bewohner auf die Katzen reagieren. Und sind sehr, sehr entspannt dabei und freuen sich einfach. Und das ist mir einfach eine besondere Freude, gerade in dem Heimalltag hier, dass die Katzen den Leuten einfach ein Glücksgefühl geben.
7: Hallo, Frau Kovac.
0: Auch für gesunde Bewohner sind die Tiere eine Freude. Die 88-jährige Maria Kovac hatte früher selbst Katzen und mag das Robotertier gerne.
8: Richtige Katzen hier. Oh ja, doch, das ist ein Gefühl, als wenn man wirklich so ein richtiges Tierchen wieder hat. Ne?
7: Ja.
8: Und das finde ich so schön, auch das ist so schön. Die Geräusche und die Äugchen, das gefällt mir so gut. Ne? Das, man merkt, dass der Tierchen noch gut dabei ist. Ne? Ja.
0: Als Familientier bleibt Oreo nach einer Woche ziemlich oft liegen.
5: Ja, die Funktionen, die sie hat, wurden genutzt, aber ja, das ist dann eher ja natürlich nichts Langfristiges, an dem die Kinder oder wir dann Freude haben, sondern eher immer nur in dem Moment.
0: Luna macht hier das Rennen, weil das Robotertier eigenbrötlerisch und vielfältig ist.
3: Von der Art und Weise her ist er auch für jüngere Kinder geeignet. Und ja, bietet dann durchaus eben auch die Möglichkeit, da etwas stärker in die technische Schiene zu kommen.
0: Ob Katze oder Hund, zu viel Technik für Kinder?
5: Ich habe es jetzt gerade jetzt mal bezogen auf die beiden Tiere so empfunden, dass ich denke, die daddeln sowieso, die sind sowieso am Handy. Und dadurch, dass wir jetzt zum Beispiel Luna hatten, mit der man ja tatsächlich viel machen kann, die sie ein bisschen programmieren und mit ihr auch interagieren, dass das schon Mehrwert ist und auch eine Abwechslung.
0: Billig sind die Roboterhaustiere nicht. Luna kostet 550 Euro, ist aber auch ein kleiner Computer auf Rädern und auf jeden Fall drolliger als eine Spielkonsole.
3: Und ja, selbst wir als Erwachsene haben viel Freude mit dem neuen Mitbewohner.
0: Die Katze ist mit etwa 180 Euro deutlich billiger, aber auch technisch wesentlich einfacher.
5: Ich finde jetzt, die Katze hat noch zu wenig Funktionen, aber von der Geselligkeit und dass man jemanden oder etwas bei sich hat, kann es schon auf jeden Fall einen Zweck erfüllen.

0: Kann ich mir gut vorstellen.
1: Ein natürliches Ende hat die Spielzeit mit den Tieren natürlich spätestens dann, wenn der Akku aufgeladen werden muss. Luna kann das völlig selbstständig erledigen. Nach ein paar Stunden sucht sie ihre Ladestation und macht ein Nickerchen.
2: Irgendwie ist es ja schon gemütlich im Herbst. Man kann sich endlich mal wieder mit einem Tee in eine Decke kuscheln. Und kulinarisch hat der Herbst auch einiges zu bieten. Kürbis, Pflaumen, Äpfel. Wir zeigen Ihnen mal, was man daraus Besonderes machen kann.
3: Leuchtende Farben, sanftes Licht. Im Herbst wird's uns warm ums Herz. Und auch in der Küche wird es bunt. Herrliches Orange, dunkles Rot, sattes Lila. Nach unserem ersten Rezept werden Sie den Kürbis mit ganz anderen Augen sehen.
4: Wir machen Kürbisbrötchen. Das ist ein herbstliches Gebäck mit Zimt und mit Kurkuma und mit Koriander. Da ist auch Kürbispüree drin vom Hokkaido-Kürbis. Ja, und am Ende sollen die natürlich auch aussehen wie richtige kleine Kürbisse.
3: Die Brötchenbasis ist ein klassischer Hefeteig mit Milch, Mehl, Gewürzen, einem Ei und dem Kürbispüree. In der Küchenmaschine alles miteinander verkneten, bis ein geschmeidiger Teig entsteht.
4: Wir kontrollieren das jetzt nochmal. Wir nehmen hier so ein Stückchen raus und dann ziehen wir das nochmal so ein bisschen auf. Und wenn wir sehen, dass der so ganz dünn wird in der Mitte, dann wissen wir, das Gluten ist gut entwickelt und dann können wir damit weiterarbeiten. Ansonsten lässt man den einfach nochmal 2 Minuten kneten.
3: Aus dem Teig wird eine große Kugel und die braucht vor allem eins, viel Ruhe. 45 Minuten. Dann kann sie in 9 kleine Portionen geteilt werden, kleine Kugeln daraus formen und wieder gehen lassen. Aber dann brauchen die Kugeln ja noch ihre Kürbisform.
4: Da gibt es einen besonderen Trick. Und zwar nimmt man da ein Kochgarn und umwickelt diese Kugeln, die wir gerade hergestellt haben. Der Teig drückt sich dann durch die Schnüre nach außen und dann entstehen diese typischen Kürbisrippen einfach.
3: Die noch hohen Mini-Kürbisse backen für 25 Minuten bei 220 Grad im Ofen. Auskühlen lassen, das Garn entfernen und mit einer Mandel garnieren. Das Highlight für den herbstlichen Frühstückstisch. Und weil die Brötchen sowohl zu Süßem als auch Herzhaftem passen, hat unsere Bäckerin aus dem gleichen Teig ein paar Burger Buns gezaubert. Und die werden jetzt von Küchenchef Stefan Winheim gefüllt.
5: Wir machen heute einen Wildburger mit einem Coleslaw-Salat auf Rotkohlbasis. Dazu einen herbstlichen Wildpatty. Und darauf machen wir ein Curry-Gewürz-Pflaumen-Ketchup.
3: Und den schauen wir uns jetzt genau an. Die süßen, reifen Pflaumen sind hier der Star. Seinen kräftigen Geschmack bekommt der Ketchup durch bekannte und exotische Zutaten. Während Zwiebeln, Knoblauch und Ingwer fein gewürfelt werden, bleibt das Zitronengras ganz.
5: So, das schlage ich ein bisschen an, damit die ätherischen Öle dann beim Kochen schön rauskommen. Und dass ich den trotzdem nachher nach dem Kochen einfach wieder komplett rausnehmen kann.
3: Aber zuerst wird das feingehackte Gemüse in etwas Öl glasig angeschwitzt. Braunen Zucker zugeben und leicht karamellisieren lassen. Dann kommen auch die Pflaumen in den Topf.
5: Dann gieße ich mit Apfelessig auf, gebe das Zitronengras mit rein und dann kochen wir es langsam 20 bis 30 Minuten runter. Umso länger wir es reduzieren, umso weniger müssen wir es nachher noch abbinden oder so.
3: Je nach persönlichem Geschmack kann der Ketchup ganz fein püriert werden oder ein paar Stücke behalten. Steril abgefüllt und im Kühlschrank hält er sich ein paar Monate.
5: Du kannst das Pflaumenketchup auch nicht nur zu Wild essen, du kannst zu Käse essen, du kannst deine Pommes reindippen, zum Raclette. Worauf du Lust hast im Herbst, würde ich sagen.
3: Dieser Burger ist auf jeden Fall Herbstlust pur. Und weil wir gerade so schön im Fallobstfieber sind, nehmen wir den Apfel mit zur letzten Location. Auch bei Barkeeper André Camacho gibt es ganz große Herbstliebe.
6: Unser Herbstcocktail für euch ist der Autumn Love mit Cranberry-Saft, Apfelsecco, Limettensaft, frischen Apfelstückchen, Rosmarin. Ganz, ganz tolle, passende, regional-saisonale Komposition.
3: Dieser Cocktail wird nicht nur lecker, er ist auch noch ruckzuck zubereitet. Die Apfelstücke und alle Flüssigkeiten werden nacheinander in ein Glas mit Eis gegeben. Einmal umrühren und dann kommt der Rosmarin ins Spiel.
6: Wichtig hierbei, dass der ein bisschen angerieben wird, weil durch die Temperatur des Anreibens können wir einfach den so ein bisschen explodieren lassen, damit wir einerseits die Apfelnuancen im Mund haben

0: und dann diesen tollen Rosmaringeruch in der Nase. Und das zusammen ist super.
1: Bei der alkoholfreien Variante wird der Sekko einfach durch naturtrüben Apfelsaft ersetzt.
0: Für die kalten Tage im Herbst, im Winter haben wir eine schöne Variante mit naturtrüben Apfelsaft, mit Apfelschnaps, mit Cranberrysaft, frischer Ingwer, was reinkommt. Das Ganze nicht zu sehr erhitzen, maximal 55 Grad, schonende Zubereitung, auch was die Zutaten betrifft. Und ganz wichtig, dass der Alkohol nicht verfliegt.
1: Frisch geschnittene Apfelstücke kommen auch dazu. Und dann werden alle Flüssigkeiten in einem kleinen Topf erwärmt. Den Ingwer in dünne Scheiben schneiden und zusammen mit getrockneter Orange im Glas heiß übergießen.
0: Die getrocknete Orange ist halt perfekt für die kalte Jahreszeit, hat so ein bisschen die ätherischen Öle, das Frische aus der Schale von der Orange. Und der Ingwer gibt noch ein bisschen Feuer in den Drink rein. Und Ingwer ist natürlich sehr, sehr gesund.
1: So fällt der Abschied vom Sommer gar nicht so schwer. Mit diesen Köstlichkeiten wünschen wir uns einen langen, goldenen Herbst.
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15: Moin, ich bin Bettina Tietjen und ich liebe Camping. Zeit für das nächste Roadtrip-Abenteuer. Wir starten auf Norderney, fahren durchs Emsland in die Niederlande, über das Eiselmeer nach Amsterdam. Danach geht's vorbei an Windmühlen, Grachten und endlosen Küstenlandschaften bis ans Meer. Unser Ziel, Seeland. Auch dieses Mal habe ich prominente Begleitung dabei. Matthias Steiner, Olympiasieger im Gewichtheben, Boxlegende Regina Halmich, Schauspieler Sven Martinek, Moderator und Schauspieler Jochen Schropp und Köchin Zora Klipp. 6 Camper, 3 Wohnmobile für eine Woche zusammengeschweißt.
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15: Der dritte Tag unseres Roadtrips startet im Emsland, kurz vor der niederländischen Grenze. Den Campern auf diesem sehr akkuraten Platz scheint das Wetter nichts auszumachen. Der Blick zum Himmel ist nicht sehr vielversprechend.
17: Hallo!
18: Morgen!
17: Morgen!
19: Morgen!
17: Guck mal, und wieder
19: guten Morgen.
17: Herrlicher sonniger Tag. Ne?
19: Ach, wie schön.
17: Aber immerhin, Sven sieht nach Sommer aus.
19: Ja.
17: Ja, aber
19: wir fahren jetzt Richtung Süden, oder?
20: Was?
19: Wir fahren doch Richtung Süden,
17: ja,
19: oder?
17: Ja, wir fahren doch Richtung Süden. Also wir fahren los, du fährst heute mit mir, ne? Das haben wir schon ausgemacht.
18: Wir,
17: ne,
18: fahren heute zusammen.
17: Wir machen ein Frauen-Dream-Team und mit den anderen müssen wir mal gucken. Wir fahren mal vor und gucken, holen die da ab, ne?
19: Alles
17: mal
19: klar.
17: Gucken, ob die fertig sind. Ich hoffe es.
19: Ach Mensch, Frau Nachbarin.
18: Na?
19: Na?
18: Wie geht's?
19: Gut.
18: Hast du gut geschlafen? Komm mir nicht zu nahe, ich hab mich ein bisschen erkältet.
19: Oh. Hey!
17: Na, ihr Süßen.
19: Moin!
17: Hallo!
19: Hi!
17: Wie war's denn so bei euch? Im Luxus?
19: Wir können uns nicht beschweren, oder?
18: Es war muckelig.
19: Ja, es war sehr muckelig. War schön.
17: Ja. Ja. Also ich muss meine Toilette noch leeren.
19: Okay.
18: Oh, das ist
17: und
18: so nett.
17: Das kann man, aber hier ist so ein Automat. Und das ist wirklich super. Und dann müssen wir noch Grauwasser bei Regina. Also Grauwasser ist halt das Schmutzwasser.
19: Okay.
17: Jetzt nicht die Toilette, sondern das Abwasser vom Duschen, vom Händewaschen.
19: Und der Tank ist leer, festgestellt.
17: Welcher Tank?
19: Bei dem einen.
17: Ach so, der Benzintank.
19: Benzintank.
17: Also ja, gut, das kann
19: da
17: noch
19: entscheidend, ja, dass er weiterkommt.
17: Dann weiß ich aber nicht, ob das hier auf den Platz geht. Nee. Da müssen wir wahrscheinlich nochmal anhalten. Wie machen wir das jetzt? Wir beide fahren zusammen, haben wir schon

0: ausgemacht. Wie verteilen wir den Rest jetzt?
1: Ich fahre jetzt erstmal mit Sven. Und wir fahren dann nachher noch, weil heute ist dein letzter Tag.
0: Ja, Zoras letzter Tag.
2: Und wir fahren dann auch nachher noch mal.
3: Ja, Zora Clip verlässt uns heute schon. Ihr Kind ist gerade mal ein Jahr alt. Da habe ich natürlich volles Verständnis dafür, dass sie nicht den gesamten Trip mit uns macht.
2: Okay,
0: machen wir okay. Bis gleich. Wissen Sie, wo dieser Tulpen? Ja, wo ist denn dieser Toilettenentleerungsautomat? Chemiklo in. Ach, draußen. Ah, okay. Die Leute sehen die Cheaten und die fragt gleich nach dem Kloentleerer.
4: Genau.
0: Super. Ihr müsst, glaube ich, auch noch ein Stück vor.
5: Du musst eigentlich jetzt gehen.
4: Ja. Ich muss mir das jetzt hier erstmal angucken. Und jetzt ziehen, oder was?
0: Ich glaube ja. Mach, zieh mal. Das ist Frischwasser. Das siehst du, so geht's. Das ist richtig.
4: Der Elefant pinkelt.
0: Ja. Musst du dann, aber danach musst du es zumachen wieder, wenn es raus ist.
4: Ja, aber das ist ja praktikabel.
0: Ja, das ist super. Das haben alle Campingplätze.
1: Aber wie soll das funktionieren?
6: Ah, jetzt.
1: Habe ich letztens in Österreich in so einem Supermarkt. Die machen ab 18 Uhr die Kasse zu, aber du kannst bis 20 Uhr noch einkaufen. Du musst nur vorne deine Bankkarte einmal scannen, damit sie sehen, dass du Geld hast.
6: Und jetzt ist hier kein Mensch mehr?
1: Nee, jetzt, das ist jetzt wie so eine Selbstbedienungskasse. Ist ja witzig, ja, oder?
0: Das ist mein.
7: Also da ist gar nichts abgebildet. Ich glaube, das geht.
0: Ich habe das schon mal. Doch, ich habe das schon mal gemacht.
7: Okay.
4: Guck mal, das sieht aus wie das hier, oder?
7: Ja, aber das sieht sehr breit aus. Geht das überhaupt hin? Guck, geht das hier rein in das Ding da?
0: Sieht. Nee.
4: Oder? Doch.
1: Ich bring Zora hier mal so ein Schokogetränk mit. Keine Ahnung, irgendwie habe ich das Gefühl, die mag das.
7: Vor allem, das ist zu breit. Schau mal hier, die ist
0: aber
7: viel
0: hier
7: schmaler.
0: Steht,
7: du kriegst das ja gar nicht rein.
4: Ja, hier steht C3,
7: das hier geht,
4: aber
7: das geht, sie gar nicht aus.
4: Das ist zu breit.
7: Das ist zu breit. Ich muss ja hier rein.
0: Oh Mann.
7: Ja.
6: Wir nehmen hier noch so eine Dinger mit. So, dann haben wir alles.
0: Dann muss ich gucken, ich glaube, da ist so eine klassische.
7: Also wie gehen wir denn in unser Auto?
0: Und ich dachte, ich habe das einmal, brauche ich das nicht zu machen. Wo ist denn jetzt hier das?
4: Schnell rein und Fenster hoch, Matthias.
1: Ich finde das im Supermarkt ja auch teilweise ganz praktisch, aber ehrlich gesagt unterhalte ich mich auch gerne mit den Kassiererinnen oder Kassierern.
0: Ja, Leute, viel Spaß jetzt. Jetzt kommt meine absolute Lieblingssituation.
4: Das ist das echte Leben.
7: Aber es ist doch sehr hygienisch, ja?
0: Ja.
7: Super.
0: Den dahinter stehen auch noch ganz viele andere Zaungäste. Frau Tietchen, dann werden die ihre Toilette.
6: Das war schön bei
1: ja,
6: euch
1: fand
6: hier.
1: Ich auch. Danke
6: das
1: für
6: war ganz toll.
1: Danke.
6: Habt eine schöne
1: Auswahl.
6: Zeit.
1: Vielen Dank.
6: Wiedersehen.
1: Tschüss. Ciao, ciao.
0: Das war's, ne? Deckel rauf.
6: Ja, Kacke am Dampfen.
0: Der Automat ging nicht. Meine Toilette passt da nicht rein. Ich musste es doch so entleeren.
1: Guck mal, ich habe dir was mitgebracht.
6: Ja.
1: Einen kleinen Schokodrink.
6: Guck
1: bisschen
6: mal, wir
1: was
6: haben
1: süßes Nervennahrung.
6: Guck mal, das haben wir dir auch bekommen. Kommt von Herzen.
0: Oh, jetzt habe ich aber. Ich habe gerade die Toilette entleert. Kannst
6: ja, dann,
0: du das?
6: Dann nimmst du es entgegen.
4: Ich nehme es für Bettina. Ja,
0: danke. Jetzt, wir fahren jetzt los. Gen Süden? Also.
1: Italien.
0: Ja. Wir fahren nach Holland. Also geplant ist unter anderem eine Grachtenfahrt. Ich weiß nicht, wie das im Wetter ist. Momentan wird es ja gehen.
1: Oh, wie toll.
0: Ne? Ja, wir gucken
1: cool.
0: Mal.
1: Ja, das finde ich gut.
4: Es ist ja mein letzter Abend.
0: Ja, leider.
4: Ich dachte, ich könnte noch mal für euch kochen.
0: Oh. Ja, das ist
4: ja
0: toll.
4: Sehr gut. Dann fahren Matthias und ich nämlich noch einkaufen und dann sehen wir uns auf dem Platz.
0: Okay,
4: alles klar. Lassen wir mal.
0: See you later.
7: Dankeschön nochmal.

0: fährst gerne Auto auch?
1: Ja, ich fahre gerne Auto.
0: Und auch große? Also hast du, bist du mit größeren auch schon gefahren? Oder?
1: Nee, jetzt lach nicht, ich hab einen Smart. Aber
2: so, das Auto von Zora und Matthias müsste so langsam mal tanken. Wie sieht es da eigentlich bei den anderen aus?
1: Ja, bei uns ist auch so.
3: Ja, also Sven und ich sind dann auch dabei.
4: Genau.
2: Sehr gut. Next Stop Tankstelle, würde ich sagen.
3: Achtung, Zora, Moment. Sven hat noch einen kleinen Spruch auf Lager.

0: Ich bin dafür sehr dankbar.
1: Dankeschön.
2: Ja, vielen Dank auch.
3: Ich glaube, da vorne ist ja eine.
1: Da haben wir eine Tankstelle.
3: Guck mal, Diesel 1,97, das geht noch.
2: Ja. Da habt ihr ja die größte Tanke genommen, die man jetzt finden konnte, ne?
3: Ja, das ist ja wirklich. Warte mal, ich parke jetzt erstmal da vorne, weil hier ist ja alles voll.
2: Darauf erstmal eine saure Zunge.
3: Fährt er jetzt weg?
1: Der Vater fährt vor.
3: Mhm. Ist der auch Diesel?
4: Ja, der ist auch Diesel. Yep.
2: Das
3: so.
2: Klappt.
3: Das klappt?
1: Ja.
5: Weiter.
3: Das ist jetzt nicht meine Lieblingsbeschäftigung.
1: Ich wollte gerade sagen, machst du das nach Gefühl?
3: Das macht doch immer mein Mann.
4: Oh. Ach, das ist ja überhaupt nicht der Tank. Oh Gott, das ist ja wieder mega peinlich. Ich war falsche Seite.
1: Andere Seite?
4: Andere Seite, ich dachte.
1: Reicht der Tankschlauch nicht?
4: Das ist Elektro. Oh nein!
1: Ich habe noch nicht überlegt, gesehen. Haben wir nicht gesehen.
4: Aber ich habe noch überlegt, wie rum stehen wir denn immer? Ja. Aber wir stehen immer so rum an der. Aber wo soll denn der Tankdeckel kommen?
1: Aber ich guck mal.
3: Das wird alles rausgeschnitten. Das wird bitte alles rausgeschnitten.
0: Das scheint ja die begehrteste Tankstelle überhaupt zu sein.
5: Du könntest da, wenn die Bettina weg ist, mit einer Runde so schräg hinfahren.
0: Dass wir beide, genau.
5: Dass er vorne ist, also praktisch an der Zapfsäule vorbei, dann kann ich auch schräg und kann tanken.
0: Super Idee.
4: Hier ist er! Hier! Ah. Ich wusste doch, dass mein Mann immer an der Seite hier steht.
1: Ah, wird aber auch eng, ne? Ja.
3: Das könnte knapp werden, ja.
1: Knapp. Was, sollen wir mal gucken?
3: Dann muss ich doch warten, bis er weg ist.
6: Ob er jetzt hier rauskommt,
0: so,
6: ist die große Frage.
0: Das wird jetzt schwierig hier.
6: Naja, einmal vielleicht da rum.
0: Er muss da raus.
1: Ne? Einschlagen? Ganz, ja. Als vor. Und wieder einschlagen, andersrum, ja. So. Und let's go.
2: Läuft. Geht weiter?
5: So, fertig.
1: So, auf nach Holland.
5: Auf nach Holland.
1: Willkommen in den Niederlanden. Und da sind wir.
2: Ach, ich mag Holland, ja.
0: Ich habe mich zwar schon immer mit so Sachen beschäftigt, wie ich habe Pova gemacht, bewusstes Sterben. Ich habe
6: bewusstes Sterben?
0: Bewusstes Sterben, also das machen die in Tibeter. Da war ich mit meiner Yogalehrerin damals. Wir haben so Kriya-Yoga gemacht.
3: Ich mache ja Yoga, aber meine Yogalehrerin weiß auch, dass wir machen die eben 5 Minuten sitzen, atmen und so weiter und dann geht's los. Also ich habe überhaupt keinen Bock auf dieses Bling, Bling, Bling.
1: Ja,
3: weil denke das, über dein Leben nach und wir wollen uns einkehren, unser Motto.
1: Ja, du kannst mir auch mit so Yoga-Gedöns und so Kerzen anmachen und diese, da kannst du mich ja eigentlich mit jagen.
0: Da saßen wir dann so mit 2000 anderen Leuten in so einem riesen Zelt und dann lernten wir diese Meditation, wo du aus dem Körper rausgehst und
6: mit DMT oder Ayahuasca oder was?
0: Gar nichts, nur mit einer Meditation und okay. Das war so irre. Dann kam dieser Moment, wo das passierte, da kann ich dir nicht mehr erklären, was war. Ich sah verschiedene Farben oder so.
4: Heute haben wir das Motto, wir denken darüber nach, wo sind wir im Leben, möchten wir einen Neuanfang.
0: Wenn du dann einmal so eine transformierende Atemsession gemacht hast, das ist sowas von mindblowing.
1: Wir schließen jetzt die Augen. Was war der Tag? Wir picken uns die schönen Dinge raus. Dann mit so einer Stimme, da kriege ich schon Aggressionen.
6: Ich mache gerade eine Ausbildung, die sich mit Energiearbeit beschäftigt. Und unsere Ausbilderin sagt halt immer, ne, immer auf das Positive achten, immer auf das Positive.
0: Wir können jeden Tag, auch wir können jetzt für dieses Gespräch dankbar sein.
6: Ja. Wir können uns aber auch aufregen, dass das Wetter so schlecht ist.
0: Das können wir auch machen. Aber dadurch wird sich nichts ändern.
6: Nee, eben.
2: Ich habe jetzt gerade mal nach einem Supermarkt geguckt. Und ich würde jetzt mal sagen, wir nehmen jetzt mal hier den. Ich habe keine Ahnung, der heißt.
5: Gerade? Oder?
2: Einfach erstmal geradeaus, ja.
5: Boah.
0: Matthias!
5: Er reagiert.
4: Deine Marke ist ja nun mal das Boxen. Und du hast ja, das ist ja schon 20 Jahre her, dass du aufgehört hast. Das heißt, du hast ja, ja, angefangen in einer Zeit, wo das total unüblich war, dass Frauen boxen, als Kind eigentlich, ne?
1: Absolut. Also als junges Mädchen habe ich angefangen. Und für mich war das selbstverständlich. Ich habe nur einfach gemerkt, wo ich den Sport gemacht habe, dass mein Umfeld total komisch reagiert hat. Also so unter dem Motto, wie kann man eine Frau so eine Sportart machen lassen?
4: Aber wie hast du das denn ausgehalten? Ich meine, das ist ja, man muss ja, du musst ja sportliche Höchstleistung bringen, ja, und gleichzeitig diese Häme aushalten.
1: Und ich glaube tatsächlich, Bettina, dass diese Aggression, die ich dann so in mir hatte und dieses Rechtfertigen zu müssen, das hat mich angetrieben.
4: Ach so.
1: Also das war wirklich so mein Motor, wo ich gesagt habe, euch werde ich es allen zeigen.
7: Hier trennen sich vorerst unsere Wege, denn Zora und Matthias haben einen Supermarkt gefunden. Und wir machen einen Zwischenstopp in dem beschaulichen niederländischen Örtchen Giethoorn.
4: So, da wären wir.
6: Ich bin jetzt schon verliebt.
4: Wie schön, oder?
6: Ist das herrlich hier. Ne?
4: Ja.
6: Das ist ja so schön, diese ganzen Häuschen, ja, dieses Wasser. Ja.
2: Ganz toll.
7: Das Venedig der Niederlande, so wird Giethoorn auch genannt. Das ist vielleicht ein bisschen übertrieben. Aber mit all den Grachten, den kleinen Brücken und redgedeckten Häusern hat der Ort wirklich seinen ganz eigenen Charme. Und was gehört hier unbedingt dazu? Eine Grachtenfahrt.
4: Ich möchte nicht so gerne am Anfang gleich fahren, sage ich euch gleich.
6: Sehr gut, okay.
4: Ist aber warm jetzt, ne?
6: Ja. 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
0: 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Oh, das wird knapp.
6: So ein bisschen Phantasialand auch.
2: Oh, sollen wir Bettina noch Socken mitbringen bei dem Wetter?
5: Da hier unten. Hier sind doch schöne. Haben wir doch schöne bunte.
2: Die Karotte ist doch super.
5: Nehmen wir doch die.
2: Die ist doch super. Dann lass mal bezahlen, oder?
5: Dann gehen wir bezahlen.
4: Ja, das ist gut,
1: wer leichter
4: gesagt.
1: Ich weiß
4: überhaupt
1: nicht. Wir können die Geschwindigkeit. Wir haben uns echt ein tolles Boot gegeben. Das haben die extra gemacht. Die wollten das so.
6: Ich weiß auch gar nicht mehr, wo überhaupt noch geradeaus ist.
0: Jetzt ist, wenn du jetzt wieder zurücklenkst, ist geradeaus.
2: Ja.
6: Bin ich jetzt geradeaus?
0: Nee.
4: Jetzt musst du wieder nach links.
0: Und jetzt musst du gleich wieder zurücklenken.
4: Jetzt können wir die anderen vorbeilassen.
6: Ich muss hier einmal das hier aus.
4: Wollen die rechts vorbei? Die wollen
1: rechts Verkehr.
4: Aber wieso wollen die rechts und nicht links?
6: Ich komme hier überhaupt nicht weg.
5: Grachten, ne? Ich meine, im Endeffekt sind es Flüsse.
2: Ja.
5: Klingt aber schöner, Grachten.
2: Eine Gracht. Grachtenfahrt.
4: Oh! Hilfe! Das ist wahrscheinlich
1: wieder links.
4: Das ist so ein Boatscooter, das haben wir noch nicht gesagt.
0: Also, Geräusche ein bisschen wie in der Achterbahn.
4: Oh, Achtung, jetzt wieder rechts.
0: Ja.
4: Oh. Man muss sich wahrscheinlich eingrooven, oder?
6: Yes. Man muss sich ein bisschen eingrooven. Oder ich kann auch sagen, ich habe, glaube ich, jetzt 500 Kalorien verbrannt in den letzten 2 Minuten.
2: Oh, ich hoffe wirklich, dass wir heute Abend jetzt mal schöneres Wetter haben.
5: Also langsam würde ich wieder zur Sonnenbrille greifen. Es wird heller.
2: Es wird heller. Wir fahren auch ins etwas hellere.
5: Ja.
1: Also es ist immer ein bisschen zeitverzögert, wenn du was machst. Ja. Wenn ich jetzt nach rechts lenke, dann dauert es noch mal 5 Sekunden. Ja. Wann geht er nach rechts?
4: Also du kannst auch gar nicht bremsen.
2: Hey. Hallo.
1: Hallöchen.
2: Oh, da sehe ich doch Bettinas Wagen.
5: Ah, da sind sie.
7: Jetzt geht's auf einen See, da gibt's zum Glück keine Hindernisse.
6: Hey! Können wir nicht da reinfahren und mit denen ein kleines Bierchen trinken? Ah, nee, ist leider Einbahnstraße.
0: Müssen wir um dieses Ding rumfahren?
4: Müssen wir
6: Guck mal durch, das waren Deutsche.
1: Müssen wir da rein?
0: Da hinten lang, wir fahren nicht hier rein.
4: Nee, ich glaube auch, wir fahren geradeaus.
1: Aber jetzt gib mal ein bisschen Vollgas.
0: Ja, mach ich ja gerade. Vielleicht könnt ihr mit paddeln.
5: Ist das schön.
2: Aber wirklich?
5: Und das erwartest du gar nicht, dass so viele Leute rumlaufen hier, gell? Hammer.
2: Kann man sich nicht ausdenken, wie schön das hier ist.
4: Die sind so gechillt, die Holländer.
8: Ja.
9: Das
8: ist so. Irgendwie

0: fröhlich.
1: Ja, ja.
0: Habe ich das Gefühl.
1: Ja, die sind entspannt.
2: War der nicht, was ich so geliebt habe, Hermann van Veen?
1: Doch,
2: weil der war auch, ne?
3: Warum bin ich so fröhlich?
1: Der ist ja, den gibt's ja immer. Der war ja letztens noch bei mir in der Sendung. Der ist immer noch genauso cool wie früher.
2: Vögel patschen im Pfützen hinein, es blitzt. Gott macht ein Foto von der Welt.
1: Stell dir vor, du wohnst hier.
0: Ja, das wäre schon schön.
3: Da rein?
1: Kann sein,
3: weil das ist das Vorletzte, das müsste dann das sein.
2: Oder das.
3: Oder ist es da hinten? Wir fahren den hinterher, oder?
1: Bettina! Jochen!
2: Ach, war das schön.
1: Ja, das war sehr, sehr schön. Wir fahren ja jetzt weiter. Ne? Wir fahren jetzt ans Eiselmeer. Und da ist ein Erlebniscampingplatz, also so ein Art Festival-Campingplatz, wo ganz viel los ist. Kommt, Kinder, wir gehen los.
2: Ja, Mama.
1: Weiter geht die Reise.
2: Ja, Marie.
4: Auf eins?
1: Ja, auf eins.
4: Wie geht das?
1: Ganz normal. Kupplung treten und. Wieso geht denn der Gang jetzt nicht rein?
0: Wir werden immer noch soweit.
1: Ja, jetzt, der Gang geht irgendwie nicht rein.
5: Worauf warten wir jetzt gerade noch mal?
6: Sollen wir einfach alle losfahren?
1: Na, bitte nicht schon wieder losfahren.
6: Bei uns geht gerade der Gang nicht rein.
5: Ah, okay, super.
1: Hast du Handbremse angezogen? Oder ist der schon drin?
4: Hm? Vielleicht, das ist der erste Gang, ne?
1: Ja, wenn er fährt, ist er drin. Okay. Er fährt.
4: Weil er muss mit einer Dynamik schneiden.
1: Ich habe dich zuletzt im Fernsehen gesehen bei diesem Kampf mit Stefan Raab. Ja. Bei diesem großen Comeback,
5: ne? Ja, ja.
1: Von ihm und von dir auf diese Sinne ja auch. Ne?
5: Ja.
1: Hat er, als er dich gefragt hat, ob du das machen würdest, hast du sofort gesagt ja oder
5: Nein.
1: hast du erst überlegt?
5: Wir haben einen ganzen Monat verhandelt und dann haben die mir wirklich tatsächlich das geboten, was ich wollte. Und dann konnte ich nicht mehr Nein sagen. Also es war einfach geldmäßig so, dass ich gesagt habe, komm, scheiß drauf, wir machen das nochmal.
1: Und musstest du denn da lange für trainieren?
5: Ich wollte einfach, dass es so leicht, wie es mir gefallen ist, dass es auch so leicht aussieht, weißt du? Und dafür musst du einfach fit sein.
1: Ja.
5: Und ich war bei diesen Rabkämpfen immer sozusagen der Dirigent. Ich habe das Geschehen bestimmt und habe geguckt, dass es einfach für die Leute attraktiv aussieht.
7: Ich bin ja jetzt heute nur noch da. Morgen geht es für mich schon wieder nach Hause.
8: Es könnte sein, dass ich heute schon ein paar
7: Tränen, ein paar Tränen werden fließen, Jochen.
8: Ja.
7: Obwohl es erst 3 Tage sind, ne?
8: Ja. Und dann fragt man sich manchmal bei so Dating-Shows, wie die sich so schnell verlieben können.
7: So geht's.
8: Aber ich glaube,
7: vielleicht
8: müssen
7: sie einfach mal bei Teaching Camp mitmachen.
8: Ja.
5: Ich bin fein mit diesen Rabkämpfen. Das ist auch ein kleiner Teil von mir.
1: Genau,
5: das ist
1: ein Teil deiner Biografie.
5: Das spiegelt zwar nicht meine Karriere, aber es gehört trotzdem irgendwo dazu.
1: Das ist halt Showbusiness.
5: Und das ist Showbusiness, genau.
1: Aber habt ihr euch vorher dann gar nicht getroffen?
5: Nein. Ich habe ihn nie gesehen. Nein.
1: Hätte man ja gedacht, dass man dann irgendwie mal zusammensitzt und mal so.
5: Null. Also, ich habe gesagt, das ist echt schade, weil wir haben ja gemeinsam echt so eine Historie mit unseren Kämpfen.
1: Eben.
5: Ja, dass man da auch so ein bisschen Wertschätzung mitbringt. Aber war halt nicht so, ja, mein Gott.
8: Und sag mal, du hast deinen Papa auch verloren?
7: Ja, das Schicksal hat es nicht gut mit mir gemeint in den letzten 2 Jahren, möchte ich mal so sagen.
8: Ja?
7: Also. Mein Opa ist gestorben, ich hatte eine Fehlgeburt. Dann ist mein Vater innerhalb von 2 Wochen super plötzlich verstorben, als ich sogar im Urlaub war.
8: Innerhalb von 2 Wochen?
7: Ja. Dann,
8: das tut mir leid.
7: Dann ist 4 Wochen später meine Oma gestorben.
8: Mhm.
7: Dann bin ich Tante geworden und dann bin ich selber Mutter geworden. Und das ist alles innerhalb von 2 Jahren passiert. Und das kann man, glaube ich, gar nicht. Komme ich auf 35.
8: Was war die besondere Verbindung zu deinem Papa?
7: Das war einfach ein ganz besonderer Typ Mensch. Wir hatten eine ganz besondere Erziehung. Mein Vater war ein extremer Freigeist. Er selber hat ja auch das Campen geliebt, die Freiheit geliebt. Und ich bin seine erste Tochter. Und ich bin ein absolutes Papakind gewesen. Ja. Also

0: Ich hatte auch wirklich, das ist ja das Paradox, ich hatte ja auch mit das Schönste in den letzten anderthalb Jahren, weil ich schwanger war, oder weil ich schwanger war, weil ich Tante geworden bin, weil ich selber ein Kind bekommen habe.
1: Wurde halt überschattet so ein bisschen.
0: Und das wurde komplett überschattet. Come little flower, don't think about wilting just yet, for you got all of the springtime to breathe your perfume breath. At least you got home, at least you're not alone, at least you're going right where you are. So, das hätten wir geschafft. Das ist ja eine richtig coole Ecke hier.
1: Das ist ein richtiger, ne? Hippie-Campingplatz.
2: Ja, wie es zu uns passt. Okay, dann bauen wir auf und dann gucken wir, wie wir den Rest des Tages vergnüglich verbringen, oder?
1: Machen wir so.
3: Yes, man.
2: Yes, yes, yes. Ja.
4: Ein außergewöhnlicher Ort ist das hier. Kein ganz normaler Campingplatz, sondern auch ein riesiges Festivalgelände.
1: Nein.
2: Was?
1: Nein. Wirklich?
4: Jochen hat wohl heute mit seinem Nachtlager das große Los gezogen.
1: Oh mein Gott, ist das süß.
2: Das ist ja hübsch.
4: Und auch meine Zora braucht ein trockenes Bettchen.
2: Ja!
4: Und Matthias und Sven toben sich ein bisschen aus.
1: Scheiße! Oh!
2: Soll ich auch hochgehen?
1: Ja, bitte. Guck mal, sogar zwei Betten sind
2: hier. Oh Gott, hier darf man aber nichts getrunken haben.
1: Nee, also vor allem auch bergab ist es krass.
2: Und wenn man wie ich mehrfach nachts aufs Klo muss.
1: Ich dann... ja auch.
2: Oh nein.
0: Oh. Fahr einfach mal hier rein jetzt.
2: Ja.
0: Müsste es ja sein jetzt hier, ne?
2: Ich glaube ja.
0: So, Achtung. Bremse. Hä, hey, das ist ja cool. Das größte Zelt, was ich je so bestückt gesehen habe. Können wir doch alle drin schlafen.
2: Also ich muss wirklich sagen, jeder Campingplatz hat so seinen eigenen Charme.
0: Krass, ne? Die waren so unterschiedlich.
5: Na, Halleluja. Oh.
6: Mama, das ist heftig hier.
1: Was ist denn damit?
6: Das könntest du probieren. Oh, du Stück. Oh, das tut an den Füßen weh. Nee, das wird nix.
1: Nee? Ja, gut. Ja,
2: nee, echt schön. Und da wir hier nicht kochen, wir können ja hier nicht kochen.
1: Nee, gehen wir jetzt erstmal nochmal zu Zora.
2: Genau.
6: Mama mia.
1: Ja, siehst du?
2: Köstlich. Sehr lecker. Ich finde es eigentlich, gut, mit dem Wetter ist jetzt ein bisschen doof, aber wie findet ihr es so insgesamt eigentlich so, dieses Erlebnis, unser Gruppenerlebnis?
7: Ich finde es super. Ja, was ich auch so spannend finde, ist bei allen Gesprächen, die wir jetzt hatten, jeder hatte so sein oder hat seinen Erfolg. Ne? Und trotzdem sieht jeder noch irgendwie so ein ganz anderes Potenzial in sich. Klar mache ich meinen Beruf gerne. Aber ich mache den Beruf seit 51 Jahren und dann gibt es noch so viel zu lernen da draußen. Und ich will nie aufhören zu lernen.
2: Mhm. Und Jochen, du bist ja auch gerade so ein Punkt, wo du überlegst, ne? Moderation, Schauspiel, ist das eigentlich alles, ne?
8: Ich habe letztens mir mal so überlegt, was ist mein Zweijahresplan, was möchte ich in den nächsten 2 Jahren noch lernen, weil ich eigentlich immer jedes Jahr eine Ausbildung mache seit 3 Jahren. Und ich habe mich immer noch nicht getraut, damit auch was zu machen. Und ich glaube, so langsam kommt alles zusammen, dass ich Menschen vielleicht auch beratend zur Seite stehen kann, wenn es um Transformation geht oder um Veränderung. Weil die meisten Leute haben Angst vor Veränderungen. Und eine Veränderung muss nicht groß sein. Aber
9: ich glaube, viele leben, ich habe einen schönen Satz gelesen, viele leben lieber mit einer Unzufriedenheit als mit einer Unsicherheit.
2: Mhm. Ja. Das ist ein interessanter Satz.
9: Und das ist ein ganz
7: anderer Satz. Ein anderer Satz, der mich so bewegt, ist, die Leute bleiben lieber im bekannten Unglück, als ins unbekannte Glück zu gehen.
9: Genau, das kommt im Grunde raus. Das ist das Gleiche. Ja.
2: Und was sagt die Kleine dazu, was die alten Leute hier so übers Leben erzählen?
0: Ich lausche einfach mal und höre so zu. Ich meine, ich hatte ja nur gerade die größte Transformation, die man, glaube ich, als Mensch durchmachen kann. Ich bin von als Frau zu einer Mama geworden.
2: Eben, das meine ich ja. Mhm.
0: Und ich glaube halt irgendwie, wenn man mit sich selber, ich zum Beispiel, ich würde mich als sehr selbstbewusst beschreiben und ich habe auch überhaupt keine Angst vor Veränderungen, weil ich mit mir selber so sicher bin.
3: Und das heißt, man kann so natürlich auch ganz anders in Situationen reingehen. Und ich finde es unheimlich spannend, Veränderungen mitzumachen. Ich finde es immer cool, was Neues auszuprobieren drauf. Und ich denke mir halt auch immer so, was kann schief gehen? Aber irgendwo muss man halt anfangen, genau. Und genau.
10: Das siehst du, das erinnert mich aber wirklich so an mich. Weil bei mir war auch immer der Mut größer wie die Angst.
3: Ja.
10: Ja? Und wie du auch gerade gesagt hast, du hattest keine Angst vor Veränderung, weil du dir so sicher warst, so selbstsicher.
3: Ja.
10: Und das war auch bei mir. Also ich wusste, dass ich das kann. Ich selbst, ich habe es mir
3: zugetraut.
10: Genau, und
3: deswegen schaffst du es dann auch immer weiter nach vorne.
2: So, was aber jetzt ein trauriger Einschnitt ist für uns alle, ne? In diesem kurzen Leben, was wir zusammenführen, ist ja, dass du abhaust. Du ist ja dein letzter Abend heute.
3: Ja, ich habe es ja schon gesagt, ich bin frisch Mama geworden und ich habe den Kleinen jetzt das erste Mal für 4 Nächte alleine gelassen, aber jetzt mag ich ganz schnell wieder zurück. Und jetzt dachte ich, du hast jetzt schon die ganzen letzten Tage geklagt. Du hast geklagt, ich habe so kalte Füße, ich habe keine langen Socken mitgebracht.
2: Ja, hab einen Socken vergessen. Ach nein, wie süß, mit Möhren, guck mal, ich hab Möhrensocken.
3: Matthias und ich, wir haben dir ein paar Socken ausgesucht.
2: Ach, wie süß.
10: Danke.
2: Aber wir wollen dich doch feiern, dann schenkst du mir was.
3: Ja, und zum Feiern habe ich auch noch was mitgebracht. Ich habe ja jetzt schon so viel von meinem Vater erzählt. Der hat mir ja auch das Campinggehen in die Wiege gelegt. Aber wir haben jetzt neulich, kurz nachdem er gestorben ist, seinen Campingwagen ausgeräumt. Und dann habe ich diese Flöte gefunden. Und wir haben dieses Instrument immer die Beutelratte genannt.
8: Mhm. Ach, du kannst einfach alles.
7: Das war das traurigste Abschiedslied, was ich je gehört habe.
8: Jetzt bin ich irgendwie doch froh, dass du gehst.
10: Also dann müssen wir jetzt nochmal auf dich anstoßen.
7: Ja,
10: alles toll mit dir.

0: Auch ohne Zora bleiben wir glorreiche Sechscamper. Denn in der nächsten Folge heißen wir einen neuen Gast willkommen. Und dann geht's zum Großstadtcamping nach Amsterdam.
1: Wow! Es ist ja schön, du.
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11: Einen schönen guten Abend, herzlich willkommen. Wenn in einem Agrarland wie Mecklenburg-Vorpommern Wahlen anstehen, dann geht's auf der Landwirtschaftsmesse Mela nicht mehr nur um süße Schafe und tolle Traktoren. Nein, dann wird Mühlen geht's zur politischen Bühne. Die Landtagsparteien und die es werden wollen, waren dort heute zum Bauerntag geladen.
12: Okay.
13: Beim Bauerntag treffen die Kandidaten der Parteien auf Landwirte im Krisenmodus. Hohe Kosten und geringe Einnahmen. Die Betriebe kämpfen mit niedrigen Getreide- und Fleischpreisen, während Energie, Diesel, Dünger und Personal immer teurer werden. Schweinebauer Ulrich Sönholz und Bauernverbandspräsident Carsten Trunk erwarten genau darauf Antworten.
14: Wir brauchen den Bürokratieabbau, der damit auch verbunden sein muss. Wir haben Dieselpreise, die nicht gehen für die landwirtschaftliche Produktion. Wir müssen damit rechnen, dass Düngermittelwerke schließen oder die Produktion nicht wieder anfahren.
15: Ob es überhaupt eine Idee in Mecklenburg gibt, die letzten 50 Sauenhalter oder vielleicht sind wir auch nur noch 45, ob man die hier erhalten will oder ob man sagt, das ist uns egal, dann gibt es halt in Mecklenburg keine Ferkel mehr. Wir machen das jetzt seit 31 Jahren und so schlecht war es halt noch nie mit den Ferkeln, weil wir seit Monaten schon

0: Ferkelpreise haben, die ungefähr auf der Hälfte sind.
1: Was wollen die Parteien tun, damit sich die Situation der Tier, insbesondere Schweinehalter, verbessert?
2: Wir auch dafür sorgen müssen, dass eben über lange Sicht stabile Verhältnisse herrschen und nicht von jetzt auf gleich ständig die Auflagen geändert werden, dass man eine Planungssicherheit hat.
3: Dass die Macht des Einzelhandels, Lebensmitteleinzelhandels, angepasst werden bzw. gebrochen werden muss. Es kann nicht sein, dass gerade Milchprodukte, Butter oder Fleisch immer Lockangebote sind, um die Kunden in den Laden zu bekommen.
4: Wir müssen Preise bezahlbar halten und gleichzeitig müssen Landwirte und Landwirte so bezahlt werden, dass sie gut davon wirtschaften und leben können.
5: Und wir sehen das in Schulen, wir sehen das in Kindergärten, dass fürs Schulessen kaum noch Schwein eingekauft wird, weil man schon Rücksicht nehmen will auf andere Religionen. Und ich finde, das ist auch ein falscher Weg.
6: Wir werden in Mecklenburg-Vorpommern ausschließlich nur noch die europäischen Standards umsetzen und keine deutschen Sonderwege, wie die Grünen uns das ja aufoktroyiert haben auf Bundesebene.
7: Das, was wir können, sind unsere Regularien so zu gestalten, dass sie Schweinehaltung weiter möglich machen und zu unterstützen, wo immer das auf Landesebene möglich ist.
1: Was sagt der Schweinebauer dazu, der heute den höchsten Züchterpreis des Landes erhielt?
0: Nein, ich habe ja die Frage da deutlich formuliert und es kamen ja keine konkreten Antworten dazu.
8: Ist das enttäuschend für Sie?
0: Es war eigentlich erwartbar, weil ich weiß nicht, ob die da alle so tief im Stoff drinstehen, ob die sich überhaupt der Krise bewusst sind.
9: Da wir alle Bürokratieabbau gehört haben, an den wir nicht glauben, können Sie diese Hacke gerne benutzen, um die Bürokratie schnell zu beseitigen. Kommen wir beim Thema Pflanzenschutz nicht weiter, dann werden Sie sie brauchen, um für uns wieder Rüben zu verziehen. Der eine oder andere wird das noch kennen.
1: Der Bauernverband war mit der Wahlarena am Ende sogar zufrieden, weil die Probleme fair diskutiert wurden, so der Präsident.
10: Und was den Höfen dann noch fehlt, wie den meisten Betrieben im Land, das sind ausreichend Azubis. Nur wer sich gut kümmert und die jungen Leute gut betreut, der kann auch mit qualifizierten Bewerberinnen und Bewerbern rechnen. Und das spricht sich dann rum im Land. Der beste Ausbildungsbetrieb Mecklenburg-Vorpommerns, der heute auf der Mela gekürt wurde, der liegt in Retzow bei Miro. Dort lernen Azubis genauso wie Studenten.
11: Elias Bayert ist schon seit dem frühen Morgen auf den Beinen. Er hat hier in Retzow seine Ausbildung gemacht. Jetzt studiert er Agrarwirtschaft im dualen Studium. Den praktischen Teil macht er wieder hier, denn noch wichtiger als die Arbeit mit den Tieren ist ihm das gute Verhältnis zu den Kollegen.
12: Wir sind wirklich auch vom Alter her ziemlich durchmischt. Auch junge Kollegen, ältere Kollegen und die Struktur, man kann einfach super voneinander lernen und man macht auch außerhalb der Arbeit mal miteinander was, sag ich mal, auch in der Freizeit.
11: Das Familienunternehmen Mewis hat nicht nur rund 550 Rinder, auch verschiedene Getreidesorten bauen sie an. Elias muss sich auch um die Maschinen kümmern. Besprechung. Heute steht die Maisernte auf dem Plan. Die Kollegen der beiden sind schon in Miro auf dem Feld. Dort ist auch der zweite Azubi neben Elias im Einsatz.
13: Also wir sind schon bestrebt, dass die Lehrlinge, die Auszubildenden, wirklich vom ersten Tag an voll integriert werden. Mit einer Hochführung, Betriebsführung, die Maschinen werden erklärt. Wir sitzen zusammen in großen Runden, also dass sie wirklich vom ersten Tag an ein Teil des Teams sind und auch Stück für Stück immer weiter Verantwortung übertragen kriegen.
11: Mit dieser Philosophie sind sie nun Ausbildungsbetrieb des Jahres geworden. Auf der Landwirtschaftsausstellung Mela werden sie dafür geehrt, aber erst ruft noch die Arbeit.
14: Dann gucken wir mal, was die Werte sagen. Hast du Start gedrückt?
12: Ich habe Start gedrückt, du darfst.
11: Christiane Mewes und Elias messen, ob der Mais trocken genug ist.
12: Optimalerweise sind wir irgendwo bei 34%. Das ist so unser angestrebtes Ziel. Jetzt in der Probe konnte man ja sehen, dass wir so bei 30% waren von dieser einen Anhängerladung. Genau, das ist jetzt auf einer etwas feuchteren Ecke quasi gekommen. Aber dadurch, dass wir diesen Sommer auch viel Hitze hatten, haben wir sehr viele auch trockene Ecken. Und im Schnitt kommt das dann auf jeden Fall auch wieder Richtung 34% und auch höher.
11: Um die 800 Tonnen Mais häckseln sie in diesem Sommer insgesamt. Das klappt nur, wenn alle mit anpacken als Team.
13: Es ist ja ein familiengeführter Betrieb, sodass das auch alles auf Augenhöhe abläuft. Wir kommunizieren ganz offen, auch immer eher mit einer lockeren Art. Klar, wenn es mal ernst wird, wird das auch kommuniziert, wenn das sein muss. Aber alles in allem, dass das einfach mal eine lockere Runde ist.

0: Bis Ende kommender Woche wollen sie die Ernte geschafft haben. Künftig will Familie Mewes sogar noch mehr Nachwuchs ausbilden. Im Sommer nächsten Jahres begrüßen sie in Rezzo dann 3 neue Azubis.
1: Besonders viele Jobs werden gerade im Schiffbau in Mecklenburg-Vorpommern angeboten. Die Nachrichten mit Martina Scheller.
2: Die Neptunwerft in Warnemünde sucht hunderte neue Mitarbeiterinnen und Mitarbeiter und hat zu einem Bewerbertag eingeladen. Grund ist ein Milliardenauftrag für den Bau von 2 Konverterplattformen.
3: Die Werft sucht Azubis, Facharbeiter und Quereinsteiger, vor allem für die Konverterplattformen für Offshore-Windparks. Schlosser, Schiffsbauer, Elektriker oder Flammrichter will die Werft neu einstellen. Derzeit wird das Werftgelände für die rund 28.000 Tonnen schweren Großgeräte umgebaut und erweitert. In einem Jahr soll mit dem Bau der ersten Plattform begonnen werden.
4: Und wir suchen auch noch etwas Verstärkung im Schiffbau. Also in Summe über 350 Leute, die wir hier für den Standort Warnemünde ganz konkret, ganz anfassbar ab jetzt suchen.
3: Derzeit arbeiten bei der Neptunwerft mehr als 700 Menschen, die meisten an den 130 Meter langen Flusskreuzfahrtschiffen.
2: Die Staatsanwaltschaft und Polizei in Rostock ermitteln gegen Fußballfans des FC Hansa Rostock. Sie sollen Ende Juli am Rande eines Freundschaftsspiels beim FC Watford in England unter anderem vor einer Hakenkreuzfahne posiert haben. Ein Rechercheportal veröffentlichte vor wenigen Tagen entsprechende Fotos. Hansa kündigte daraufhin umgehend Stadionverbote sowie Vereinsausschlüsse gegen die betreffenden Personen an, sofern es sich um Vereinsmitglieder handle. Zwischen Grevesmühlen und Upal im Landkreis Nordwestmecklenburg soll ein neues Gewerbegebiet entstehen. Um die Erschließung anzukurbeln, hat das Landesförderinstitut Unterstützung zugesagt.
5: Noch ist hier kein Gewerbegebiet zu erahnen. Doch damit auf dem Feld an der A20 Versorgungsleitungen, Straßen und ein Abwasserkanal gebaut werden können, unterstützen EU, Bund und Land die Erschließung mit rund 21 Millionen Euro.
6: Ich glaube, das Land hat schon seit mehreren Jahren erkannt, dass das ein gutes Projekt ist. Und wir haben unsere Hausaufgaben gemacht und zur richtigen Zeit einen Fördermittelbescheid bekommen. Ob das nun in Wahlkampfzeiten ist oder nicht, ist mir herzlich egal.
5: Auf den 38 Hektar sollen sich dann unter anderem ein Logistikzentrum, eine Drogeriekette, das Gefahrenabwehrzentrum Nordwestmecklenburg sowie ein Autohof samt Schnellrestaurant ansiedeln. Die Verträge müssen allerdings noch abgeschlossen werden. Dann kann gebaut werden. Die Gewerbesteuereinnahmen wollen sich die Stadt Grevesmühlen und die Gemeinde Upal teilen.
2: Die Umweltschutzorganisation BUND hat dem Bundesumweltministerium eine Unterschriftenliste gegen die geplante Öl- und Gasförderung vor Usedom übergeben. Knapp 90.000 Menschen haben unterschrieben. Mit dieser Petition will die Organisation erreichen, dass sich die Regierung auf europäischer Ebene für ein Verbot der Öl- und Gasförderung in der Ostsee einsetzt. Das kanadische Unternehmen CEP plant, vor der polnischen Küste mehr als 33 Millionen Tonnen Öl sowie 27 Milliarden Kubikmeter Gas zu fördern. Lotto Mecklenburg-Vorpommern will seine Annahmestellen im Land komplett auf neue Technik umstellen. Bis Ende 2028 sollen die bisherigen Terminals in den rund 490 Verkaufsstellen durch Tablets ersetzt werden. Damit sollen viele Abläufe einfacher und digitaler werden. Wer seine Lottozahlen lieber weiter auf Papier ankreuzt, kann das aber auch künftig tun. Das Projekt kostet mehrere Millionen Euro.
1: Bis zum Jahr 2030 will die Bundesregierung die Wohnungslosigkeit in Deutschland überwinden, so steht es in einem Aktionsplan. Aber wie ambitioniert oder besser gesagt, wie illusorisch dieses Vorhaben ist, das zeigt ein Blick auf die Zahlen. Und diese Zahlen sind naturgemäß in diesem Gebiet meist nur geschätzt. Also rund 50.000 Menschen in Deutschland leben dauerhaft auf der Straße. Hinzu kommen noch mal rund 10-mal so viel, die in Notunterkünften untergebracht sind. Und das Problem ist längst nicht auf Großstädte beschränkt, wie das Beispiel Stralsund zeigt.
7: Wir bedanken uns erstmal bei euch, dass ihr euch bereit erklärt habt, heute uns zu unterstützen. Gut, ihr Lieben, dann lasst uns starten, dann legen wir los, dann kommt.
8: Auf diesen Arbeitseinsatz in der Stralsunder Obdachlosenunterkunft hat sich Leiter Andreas Hoth länger vorbereitet. Die alte Abstellkammer soll in den nächsten Stunden ein gut sortiertes Wäschelager werden. Und eine Etage tiefer im Keller soll aus der Kleiderkammer alles, was nicht Kleidung ist, raus. Denn wenn die Polizei mal wieder jemanden aufliest, ist für Hoth und sein Team

0: Bewohner Steffen hat Druck, soll in kurzer Zeit alle Schmuddelecken ausbessern, damit Regale und die Wäsche hier rein können. Eine Etage höher. Für Bewohner Robert und Lars ist es selbstverständlich mit anzupacken, gerade im künftigen Aufenthaltsraum. Projekt Nummer 3 an diesem Tag.
1: Madeleine, ist das so von dem Platz her oder von den Regalen her okay? Brauchst du mehr Regale?
0: Mitarbeiterin Madeleine Möller hat hier den Hut auf. Alles in den vergangenen Wochen gut vorsortiert, damit sie nicht lange suchen muss.
2: Naja, die Bewohner sind ja weiblich, männlich, von bis. Und die Größen sind ja auch alle unterschiedlich, ne? Und wir haben wirklich welche, die von draußen kommen, die jetzt auch mal was brauchen nur.
0: Robert und Lars haben in der Zwischenzeit einen alten Schrank zerlegt, wollen gleich einen neuen in ihrem Zimmer aufbauen. Der ist bei der ganzen Räumaktion heute frei geworden. Wie alle hier haben auch sie ihre Geschichte, sind hier erst einmal aufgefangen worden.
3: Ja, Trennung von einer Freundin. Die Wohnung blieb auf ihren Namen. Ja, bin dann raus. Erstmal gucken. Ich kann, wenn man sich versteht, ja, einfach das menschliche Zusammenhalt, also wirklich. Passt, also wunderbar. Also. Ich kann mich nicht beklagen über Lars, also wirklich.
4: Man bringt halt auch viel mit. Und
0: der Koch und der Schlosser, beide wünschen sich dennoch ein Zurück in die Normalität.
1: Ach, habt ihr das Regal
5: schon
1: hochgeholt?
5: Ja.
1: Oh, ihr macht mir Angst.
5: Haben wir schon gemacht.
1: Ja, wenn man solche Leute an seiner Seite hat, kann dann nichts passieren.
0: In seinen 20 Jahren hatte Andreas Hoth im Sommer noch nie so viele Bewohner. 41 von 44 Plätzen belegt, immer öfter Zwangsräumung wegen Mietrückständen.
1: Wenn das kalt draußen ist, Minusgrade sind und Schnee liegt, dann machen wir aus dem Zweibettzimmer mal ein Dreibettzimmer. Wir lassen niemanden draußen.
0: Was den Chef jetzt freut, das Wäschelager und sogar den neuen Aufenthaltsraum haben seine Bewohner geschafft.
1: Wenn ich auf die Uhr gucke, in wie wenigen Stunden wir heute mit eurer Hilfe ganz, ganz viel umsetzen konnten. Damit haben wir ganz, ganz viele Fliegen mit einer Klappe geschlagen für den Arbeitsschutz, für die Hygiene. Also nochmals vielen Dank für eure Hilfe.
6: Den Krebs erkennen, bevor er Symptome zeigt, das ist das Ziel von groß angelegten Screening-Angeboten für die Bevölkerung. Beim Brustkrebs zum Beispiel gibt es das schon seit Jahrzehnten, beim Hautkrebs ist es auch üblich. Und nun gibt es für Risikopatienten, sprich für starke Raucherinnen und Raucher, das Ganze auch für die Lunge, ein Lungenscreening. Und Stralsund ist das erste Krankenhaus im Land, wo das angeboten wird.
7: Susanne Srech raucht, seit sie 17 ist. Schon oft hat die Altenpflegerin versucht aufzuhören, hat es aber nur kurze Zeit durchgehalten. Die Zigarette ihr ständiger Begleiter.
8: Wenn ich jetzt irgendwo von der Arbeit oder so fertig bin, abspannen will oder so, setze ich mich hin, dann rauche ich eine. Wenn ich viel Stress hatte oder so, einfach raus, eine rauchen. Die Sucht ist schon stark, aber ich würde schon gerne von loskommen. Es gibt Momente, wo ich mir dann einfach sage, ja, versuch's mal, leg sie einfach weg oder mach irgendeine Arbeit, wo du sitzen bleibst, wo du nicht so schnell dahin kommst. Und dann raucht man auch schon weniger.
7: Jetzt hat sie in einer radiologischen Praxis in Stralsund ein Lungenkrebs-Screening. Eine Schichtröntgenuntersuchung, die seit April von den Krankenkassen bezahlt wird. Für starke und langjährige Raucher wie sie. Für dieses spezielle Screening ist der Radiologe zertifiziert.
8: Wie hoch ist die Belastung durch die Strahlen bei so einer Untersuchung?
9: Dies ist eine Niedrigdosisuntersuchung, das heißt, es ist ungefähr 10-15% von der normalen CT-Dosis.
7: Also geringes Strahlungsrisiko, aber Zigarettenrauch selbst ist auch radioaktiv.
9: Die Tabakpflanze hat die Tendenzen Blei und Polonium 210, das sind sogenannte Alpha-Strahler, anzureichern. Und in dem Moment, wo sie es verbrennen, werden die natürlich in der Luft gelöst oder in dem Rauch gelöst und den inhaliert man. Es ist sicherlich einer der Hauptgründe für die Entstehung von Lungenkrebs, die Strahlung da, weil die Lungenhaut ist sehr dünn. Und da kann diese Strahlung natürlich sehr, sehr großen Schaden anrichten.
10: Und bitte einmal einatmen. Ausatmen und die Luft anhalten.
7: Die Untersuchung ist ohne Kontrastmittel und dauert nur Sekunden.
9: Wir haben zusammen mit der KI geguckt und haben keinerlei Knoten oder irgendwelche anderen verdächtigen Sachen gefunden.
7: Einmal im Jahr dürfen Raucher ab 50 so ein Screening machen. Bei 20%

0: Von ihnen findet der Radiologe etwas Verdächtiges.
1: Das, worauf wir hier natürlich den Fokus legen, sind Rundherde, Knötchen. Das Ziel ist es ja, regelmäßige Kontrollen und daraus zu extrapolieren, wie schnell wächst das. Und daraus bemisst sich dann eben die Gefährlichkeit dieser Knötchen.
0: Der Radiologe arbeitet in Kooperation mit dem Helios-Hanse-Klinikum. Auffällige Befunde bespricht er umgehend mit Lungenspezialisten und Chirurgen. Hier ein Krebsverdacht bei einem Screening entdeckt.
1: Großer Herd im rechten Oberlappen, apikal mit beginnendem Pleurakontakt, Durchmesser etwa 3,8 bis 4 cm.
0: Der Patient wird umgehend informiert und kann sofort in die Klinik kommen, um eine Krebstherapie vorzubereiten, wenn er denn möchte. Das Tückische beim Lungenkrebs, er zeigt lange keine Symptome.
2: Wir entdecken bis zu 60% in den frühen Stadien, wenn wir das Screening machen. Und damit haben wir einen höheren Anteil an Patienten, den man vielleicht mit einer Operation eine Heilung in Aussicht stellen kann. Und das ist das ganz klare Ziel. Wir wollen mehr heilbare Patienten finden. Es ist eine Katastrophe, dass wir 3/4 der Patienten in einem Stadium erst entdecken, wo die Heilung oft nicht mehr das Ziel sein kann.
0: Susanne Srech hatte Glück.
3: Ich bin wirklich erleichtert, dass nichts weiter ist. Aber ich habe mir vorgenommen, mein Rauchen weiter einzuschränken.
0: Sie hofft, dass sie es bald schafft, ganz mit dem Rauchen aufzuhören.
4: Ja, nicht mehr rauchen und dafür dampfen. Viele meinen ja, die sogenannten Vapes wären eine gesunde Alternative zum Rauchen. Aber so pauschal kann man das überhaupt nicht sagen. Auch die E-Zigaretten hinterlassen langfristig Schäden im Körper, gerade bei jungen Menschen. Die Schulen im Land wollen zunehmend darauf aufmerksam machen mit sogenannten Vape-Checks.
5: Nordlichtschule in Rostock-Lichtenhagen, eine Regionalschule. Das Nordmagazin fragt, wer hat schon mal eine E-Zigarette geraucht? In der Tasche steckt ein Kartenspiel mit Fragen. Im Schnitt hat jeder bereits Vape-Erfahrungen gesammelt. Spielerisch wird hier auf die Gefahren beim Dampfen hingewiesen. Zwei Gruppen spielen gegeneinander um Punkte.
6: Was genau geschieht beim Vapen?
5: Leonie hat schon probiert und mit 12 Jahren schon mal dran gezogen.
6: Quasi nach der Schule.
7: Wie bist du da rangekommen?
6: Ja, von einer Freundin. Die geht auch auf diese Schule.
5: Auch Sascha kennt das. Sein Urteil?
8: Scheiße.
5: Die Lehrerin findet richtige Antworten in dem Lösungsheft und verteilt die Punkte. Alle Lehrkräfte haben einen Kurs über den richtigen Umgang mit der Vape-Check-Tasche gemacht. Videos und Schaubilder sind darin, die den Aufbau einer Vape erklären. Die Geschichts- und Deutschlehrerin hat bereits eine Klasse geschult.
9: Also wir hatten tatsächlich am Montag die Situation, der Schüler, der kannte sich gut aus. Und selbst der hat am Ende des Workshops gesagt, dass vieles für ihn neu war. Und auch die, die sich ja schon mutig gemeldet haben und gesagt haben, ich habe das schon gemacht, auch die waren total erschrocken und gingen dann hinterher auch noch mal raus. Und vielleicht sollte ich das dann nicht noch mal machen, ne?
5: Vapes schmecken nach Kirsche oder Mango. Das Nikotin hat keinen Beigeschmack. Das ist wohl ein Grund für den Erfolg. Die DRK-Krankenkasse hat deswegen den Workshop entwickelt.
10: Das eine Ziel ist natürlich, ins Gespräch zu kommen. Das übergeordnete Ziel, wenn man so will, ist, dass Schülerinnen und Schüler rauchfrei aufwachsen. Und wir wollen eben aufklären. Wir wollen für das Thema Vapen sensibilisieren. Wir wollen eben zeigen, nur weil was bunt ist, ist es nicht unbedingt gesund, sondern es hat Gefahren. Es hat Gesundheitsgefahren, es hat Gefahren für eine Nikotinsucht, für ein erweitertes Krebsrisiko.
5: Die Methodentasche hat Stoff für 2 Schulstunden. Am Ende können alle Teilnehmer den Workshop bewerten. Und Leonies Erfahrungen mit den Vapes?
9: Geht so, eigentlich nicht so gut, deswegen mache ich es ja nicht mehr.
5: Damit aus den kleinen Dampfern keine großen werden, kann jede Schule oder Jugendeinrichtung die Vape-Check-Methodentasche jetzt kostenlos bestellen.
4: Ja, egal ob nun in der Raucherecke oder im Klassenzimmer selbst, die Schulen in Mecklenburg-Vorpommern haben gerade ziemlich viele Schwachstellen. Nicht umsonst ist das Thema Bildung gerade das Allerwichtigste im Landtagswahlkampf. Wie zu allen Wahlkampfthemen haben wir auch zu diesem, zum Thema Bildung, bei uns auf dem Instagram-Kanal einen Schnellcheck durchgeführt. Also wir haben alle Wahlprogramme miteinander verglichen.
11: Die Politik muss nachsitzen. 350.000 Unterrichtsstunden sind in Mecklenburg-Vorpommern im vergangenen Jahr ausgefallen. 350.000 mal 45 durch 60 durch 24 durch 365 macht 30 Jahre Unterricht am Stück. Und was wollen die Parteien dagegen tun? Wir gehen mit euch durch die Wahlprogramme im Schnelldurchlauf. Die CDU, die möchte eine Unterrichtsgarantie an Grundschulen von 8 bis 14 Uhr und eine Lehrerreserve. Und dafür sollen auch pensionierte Lehrkräfte zurückkommen. Eine Lehrerreserve möchte auch die FDP. Und außerdem eine Unterrichtsgarantie an allen Schulen. Die Linke, die nennt konkrete Zahlen. Sie möchte 950 neue Lehrerstellen. Aber wie die besetzt werden sollen, das steht nicht im Programm. Die SPD, die setzt vor allem auf mehr Hochschulabsolventen und außerdem auch noch auf Seiteneinsteiger. Die Grünen, die möchten, dass möglichst alle offenen Lehrerstellen von vollständig ausgebildeten Lehrkräften besetzt werden. Und die AfD, die möchte die Lehrer abziehen aus dem Ministerium, aus den Schulämtern und aus der Fortbildung und zurück an die Schulen bringen. Und außerdem möchte sie noch eine extra Hochschule nur für die Lehrerausbildung. Und das BSW, das möchte einfach den Lehrerberuf attraktiver machen, zum Beispiel mit mehr Praxis im Studium. Und jetzt seid ihr dran. Welche Note gebt ihr den Parteien für ihre Wahlprogramme?
4: So, damit Sie den Überblick nicht verlieren, alle Infos rund um die Landtagswahl, ob nun Kandidateninterviews, Programmvergleiche oder die wichtigsten Themen, das finden Sie bei uns online, ndr.de/wahlmv oder in unserer ndr-mv-App. So, jetzt aber was locker Leichtes, damit wir mal entspannt ins Wochenende rüberrutschen können. Das Rostocker Volkstheater, das strickt seit Jahren jeweils ein Sommermusical rund um eine musikalische Epoche und inzwischen sind sie bei den 2000ern angelangt.

0: Auf musikalischer Zeitreise in die Nullerjahre. Im Musical The Time Is Now, die Zeit ist jetzt, rocken sie durch, von 2000 bis 2005. Mittendrin Katharina Otte als Johanna. Die Schauspielerin ist erst seit einem Jahr im Ensemble des Rostocker Theaters. In einem Musical spielt sie zum ersten Mal und dann gleich die Hauptrolle.
1: Also ich bin heute ultra nervös. Das ist schlimm irgendwie. Aber natürlich, also ich freue mich auf alles, was dann klappt in dem Moment. Wenn wir tanzen und singen und gemeinsam mit einer großen Gruppe an Menschen auf der Bühne stehen und in einem Lied ein Thema gut nach vorne transportiert kriegen und das Gefühl sich auf das Publikum überträgt und man das dann in dem Moment spürt, das ist ganz toll, ja.
2: Ich will einfach nicht mehr warten, bis mein Leben irgendwie passiert. Ich nehme das jetzt in die Hand.
0: Johanna, das Mädchen aus Bad Sülze, will durchstarten. Sie reist ihrem Freund hinterher ins trublige Berlin. Dort kommt alles ganz anders. Ihre musikalischen Zeitreisen für die Werfthalle schreiben die Rostocker Theaterleute selbst. Los ging es vor 5 Jahren mit den Hits der 70ern. Dramaturg Arne Bloch und Musikerin Cindy Weinhold haben die Geschichte um die Nullerjahre zusammengestellt.
3: Man saugt ganz viel auf oder merkt dann schon bei der Recherche, wenn man in die 2000er guckt, wo man dann merkt, ach, das kam erst später, das schreibe ich mir schon mal auf die Liste für vielleicht wann anders.
4: Ich habe eine Liste von 300 Liedern zusammengestellt, aus den besten Hits der Zeit von 2000 bis 2005. Und dann habe ich geguckt, ja, die Figur könnte das beliebt bekommen, die andere Figur das. Und so stoppelt man sich Stück für Stück durch das Stück.
3: Und so war es dieses Jahr auch, dass wir Dinge anprobiert haben im letzten Jahr, die wir jetzt noch mal anders auf die Bühne bringen. Und ich glaube, die Geschichten gehen uns nicht aus.
0: Mehr als 50 Songs haben es auf die Bühne geschafft. 2,5 Stunden Partystimmung in der ehemaligen Werfthalle. Die Sommermusicals haben schon eine treue Fangemeinde.
5: Wir waren schon von Anfang an dabei, von dem ersten Stück, was es eigentlich gab. Und heute ist schon wieder alles erwartend, alles dabei. Es macht sehr, sehr viel Spaß.
6: Erinnert einen an die Vergangenheit. Es macht Spaß, es ist toll. Man kann immer mitsingen.
0: Bis zum Schluss pausenlos auf der Bühne, Katharina Otte als Johanna.
1: Fertig und glücklich, ja. Das hat gut funktioniert mit dem Publikum heute. Es war schön, war ein schönes Wechselspiel.
0: The Time Is Now singen und tanzen sie noch bis zum 15. September in der Sommerspielstätte des Rostocker Theaters am Werftdreieck.
7: So wie den Theaterleuten gehen auch uns die Geschichten nicht aus. Einfach ins nächste Dorf fahren und da haben wir dann prompt die nächste Story. Michael Röttger macht sich morgen auf den Weg und wird uns hoffentlich spannende Sachen erzählen aus Neustur an der Mecklenburgischen Seenplatte. Also, liebe Bewohnerinnen

0: Bewohner aus Neustur freuen Sie sich auf unseren Besuch. Zum Abschluss des Nordmagazins noch schnell der Ergebnisdienst. Hansa liegt bei Viktoria Köln zur Halbzeit in der dritten Liga 2:0 zurück. Bis morgen. Tschüss.
1: Daumen drücken. Bis ja. morgen.
2: Das Wetter für uns in Mecklenburg-Vorpommern.
3: Ja, irgendwie ist die Wetterlage nicht Fisch, nicht Fleisch. So richtig so ein kräftiges Hoch haben wir nicht, aber auch so ein richtig kräftiges Tief. Was mit Schmackes mal reinkommt, haben wir auch nicht. Wir sitzen so irgendwie zwischen den Stühlen und darum ist es so, ja, so leicht durchwachsen. Und das wird sich auch erstmal so fortsetzen. Das heißt für diese Nacht, es gibt mal mehr, mal weniger Wolken. Die Wolken überwiegen, aber es gibt mal Lücken zwischendrin, wo mal die Sterne funkeln. Den Mond werden Sie nicht sehen, weil wir haben Neumond. Aber es gibt auch ganz vereinzelte schwache Schauer mal anfangs noch. Aber selbst wenn es nur ganz wenige schwache sind, auch die werden aufhören. Die werden verschwinden. Lösen sich auf. Die Temperatur sinkt dazu auf Tiefstwerte von 13 bis örtlich 10 Grad. Nur ganz vereinzelt kann es vielleicht im östlichen Vorpommern mal kurzzeitig auf etwas unter 10 Grad gehen. Und morgen, ja, wieder mal so diese Mischung aus Sonne, aus Wolken. Es kann vorübergehend mal aufheitern, aber insgesamt überwiegen die Wolken. Es ist überwiegend trocken. Ganz vereinzelte schwache Schauer sind aber auch mal unterwegs. Die meisten werden aber nichts abkriegen. Das Ganze bei Höchsttemperaturen von 20 bis 21 Grad. Der Wind kommt aus West bis Südwest und wird schwach bis mäßig. Und die nächsten Tage, ja, Sonntag ein paar Schauer. Montag ist es wieder trocken. Dienstag erst schön. Dann kommen Schauer rein. Bei insgesamt weiter wenig Temperaturänderung bis dahin.
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1: Guten Abend, Hamburg!
2: Es ist der 11. September 2026. Vor dem ehemaligen US-Generalkonsulat an der Außenalster wurde heute an die Opfer der islamistischen Terroranschläge von vor genau 25 Jahren erinnert. Damals flogen zwei Flugzeuge in die Türme des World Trade Centers in New York, kurz darauf eins in das Pentagon bei Washington. Innensenator Andi Grote von der SPD warnte heute, jede Form von Extremismus führe irgendwann zu Gewalt. Das müsse die freie Gesellschaft verhindern. Und damit begrüßen wir Sie ganz herzlich zum Hamburg-Journal.
3: Guten Abend. Der 11. September bleibt bei uns in der Sendung ein Schwerpunkt.
2: Ja, 25 Jahre nach den Anschlägen. Erinnerungen und Gedenken in Hamburg. Dann die Frage, Hamburg autofrei? Wir zeigen Ideen für eine Stadt ohne Autos und Deutscher Radiopreis verliehen. Gala ehrt die Besten des Radios. Die islamistischen Anschläge auf das World Trade Center in New York haben die Welt nachhaltig verändert. Fast 3000 Menschen starben damals. Und Hamburg? Unsere Stadt war näher dran, als irgendjemand zunächst ahnte. Drei der vier Attentäter kamen von hier. Wir haben Menschen getroffen, die dieser Dienstag für immer verändert hat.
4: Hamburg 2026. Eine Stadt in ihrem Alltag. Und die Stadt, in der vor 25 Jahren das Undenkbare geplant wurde. Spätestens mit dem zweiten Flugzeug ist klar, das ist kein Unfall.
5: Und hatte das Radio an.

0: Und um 15:45, also dann war es 14:50, war ein völlig entsetzter NDR2-Moderator und erzählte von einem Flugzeug, das in den einen Turm des World Trade Centers geflogen ist.
1: Ihr Bruder lebt damals in San Francisco. Sie ruft ihre Mutter an, die weiß, Christian ist beruflich in New York.
0: Und da hat sie sofort gesagt, er ist tot, ich weiß, dass er tot ist.
1: 10.28 Uhr, der Nordturm stürzt ein. Christian Wemmers aus Hamburg ist im 106. Stock, hat ausgerechnet an diesem Morgen dort ein Meeting. Atta, Scharrach, Al-Shechri. Drei der vier Todespiloten haben in Hamburg gelebt, studiert, gebetet, geplant. Was ist das für ein Gefühl, wenn die Stadt, für die man arbeitet, zur Stadt der Täter wird?
2: Als klar war, dass die, die hauptverantwortlich waren für diese Anschläge, tatsächlich aus Hamburg kamen, war das eine ganz furchtbare Mischung aus Trauer, Wut, Betroffenheit, dass in der Stadt, für die auch ich ja in der Polizei Verantwortung getragen habe, so etwas offensichtlich vorbereitet werden konnte.
1: 17. September 2001, 6 Tage nach dem Anschlag.
3: Deshalb halte ich es für notwendig, dass wir auch über andere Methoden nachdenken als die, die wir heute haben. Eine dieser Methoden ist die Rasterfahndung.
1: Daten aus Melderegistern, Universitäten und Ausländerbehörden werden abgeglichen. Nach Merkmalen wie männlich, muslimisch, Student, 10.000 Datensätze. Auch Obaid Said, damals Pharmaziestudent mit afghanischen Wurzeln, bekommt Besuch. Ob wegen der Rasterfahndung oder anderer Ermittlungen, bis heute unklar.
4: Das hat bei uns geklingelt. Ich habe aufgemacht. Auf einmal stehen zwei Polizeibeamte in Zivil und haben sich vorgestellt wegen der Ereignisse vom 11. September. Da habe ich gesagt, so, ja, was haben wir damit zu tun? Kam meine Frau rein und meinte sie, ja, dann kommen Sie doch mal rein. Man ist auf einmal aus dem Nichts ist man verdächtig gewesen.
1: Rathausmarkt, 20.000 Menschen. Eine Amerikanerin, keine 3 Wochen Generalkonsulin, spricht für ein Land in Trauer, in der Stadt, aus der die Täter kamen.
5: Es war brechend voll. Und ich stand da und ich könnte diese Welle von Sympathie spüren. Und wir waren so geeinigt in unsere Trauer und Fassungslosigkeit.
1: Oktober 2001, Gedenkfeier für Angehörige. Sibylle Dirks fliegt nach New York.
0: Da durften wir in die Ruinen. Das war ja eine Apokalypse. Als wir aus New York weggeflogen sind, und da habe ich gedacht, oh, jetzt lässt du ihn im Stich, jetzt lässt du ihn alleine, er liegt da irgendwo.
1: 25 Jahre sind vergangen. Was bleibt?
0: Wenn ich etwa einen Plan habe, einen Wunsch, dann mache ich das sofort. Ich warte nicht mehr. Das habe ich mir wirklich abgewöhnt, auf irgendwas zu warten. Das ist meine Lehre aus dem 11. September.
1: Christian Hans Rudolf Wemmers, geboren am 12. Oktober 1958 in Hamburg, vermisst 11. September 2001, New York City.
6: Damals, 2001, war Olaf Scholz Hamburgs Innensenator. Er war ja auch gerade im Film zu sehen. Heute Abend erzählt Scholz beim Haberfront Literaturfestival in der Leisthalle von diesen Tagen im September 2001 und den Folgen. Daniel Kaiser aus unserer Kulturredaktion war dort am frühen Abend mit ihm zum Gespräch verabredet.
7: Jeder weiß noch, wo er war am 11. September 2001. Herr Scholz, wann und wie haben Sie erfahren, der Terror kommt aus Hamburg?
8: Nicht am 11. September, da habe ich im Einwohnerzentralamt bei einem Besuch dann die Nachricht erhalten und das alles sofort angeschaut und alles abgebrochen, mich um die Dinge gekümmert, die zu tun waren. Aber am 12. September, am späten Nachmittag, kamen dann die ersten Meldungen, dass möglicherweise einige der beteiligten Terroristen aus Hamburg kommen könnten. Und wir sind denen dann sofort nachgegangen, haben alles in Bewegung gesetzt, um herauszufinden, ob das der Fall ist, wo die sich aufgehalten haben könnten und ob noch andere

0: die mit ihnen verbunden waren, sich in Hamburg eventuell aufhalten. Das hat dann die ganze Nacht in Anspruch genommen, einschließlich der Möglichkeit, die wir uns geschaffen hatten, die Daten der Universität Harburg anzuschauen, der Technischen Universität, und zu gucken, ob auch daraus Erkenntnisse abgeleitet werden können. Also eine schlimme Nachricht am 12. mit Arbeit durch die Hamburger Polizei im Präsidium an all den Herausforderungen, die damit verbunden waren, die ganze Nacht durch, sodass ich dann am 13. morgens, nachdem der Generalbundesanwalt die Ermittlung übernommen hatte, die Presse und die Öffentlichkeit nicht nur in Hamburg, sondern weltweit informieren konnte.
1: Was ist Ihnen durch den Kopf gegangen, weil das ja plötzlich eine ganz neue Relevanz und Brisanz auch für Hamburg bekommen hat? Denkt man dann, hätten wir es wissen müssen, hätten wir es verhindern können?
0: Ich war damals unverändert bedrückt und beeindruckt von all dem noch, was am 11. September passiert war. Das war ein furchtbarer, schrecklicher Anschlag mit unglaublich vielen Toten. Und wer diese Bilder einmal gesehen hat, wird sie sein Leben lang nicht vergessen. Ich nicht. Und selbstverständlich ist es dann etwas noch Bedrückenderes mitzubekommen, dass möglicherweise, und am Ende hat sich herausgestellt, tatsächlich einige der Terroristen lange in Hamburg gelebt hatten. Das war schlimm und umso mehr eine Aufforderung, alles richtig zu machen.
1: Eine politische Reaktion, auch von Ihnen mitinitiiert, war die Rasterfahndung. Es hat für viele Diskussionen gesorgt. Aus heutiger Sicht war es die richtige Entscheidung.
0: Wir hatten uns erhofft, dass von der unverändert aus einer anderen Zeit bestehenden Möglichkeit der Rasterfahndung uns noch neue Erkenntnisse erwachsen könnten. Sehr viele neue zusätzliche haben wir dadurch nicht bekommen, aber das hat ja auch dazu geführt, dass wir dann sicher sein konnten, dass wir alles in unserer Macht Stehende unternommen haben, um jedwege mögliche Verbindung zu Terroristen aufzudecken.
1: 9/11, auch aus heutiger Sicht, auch eine Zeitenwende?
0: 9/11 hat die Welt verändert bis heute. Es sind unglaublich viele Verunsicherungen in alle Welt davon ausgegangen. Es hat später noch Kriege gegeben und natürlich selbstverständlich den langen Krieg in Afghanistan. Und das ist ein welthistorisches Ereignis gewesen.
1: Vielen Dank, Herr Scholz.
2: Und hier geht es jetzt weiter mit den Nachrichten, Karl-Georg.
3: In Eimsbüttel hat eine Verfolgungsfahrt mit einem mutmaßlichen Drogentaxi vergangene Nacht zu einem schweren Unfall geführt. Im Bereich der Lutherothstraße war einer Streifenwagenbesatzung ein Carsharing-Auto aufgefallen. Der Fahrer gab Gas. Im Pretoriusweg verlor er die Kontrolle über seinen Wagen und krachte gegen mehrere geparkte Autos und einen Laternenpfahl. Anschließend flüchtete der Fahrer zu Fuß. Im Unfallauto fanden die Polizisten Bargeld und Drogen. Die Fahndung blieb trotz des Einsatzes einer Drohne und eines Spürhunds erfolglos. Jetzt soll der Fahrer über den Autovermieter ermittelt werden. In den vergangenen 3 Tagen haben Polizisten, Autofahrer und andere Verkehrsteilnehmer gezielt auf Rauschgiftkonsum kontrolliert. Dabei bestand laut Polizei bei 160 Fahrzeugführern der Verdacht, dass sie unter Drogeneinfluss fuhren. 7 weitere hatten Alkohol getrunken. Insgesamt überprüften die Beamten knapp 2400 Personen. An den Kontrollen nahmen zum fachlichen Austausch auch Beamte aus anderen Bundesländern sowie aus 3 Nachbarländern teil. Wegen eines Feuers ist am Vormittag das Bildstedt-Center teilweise geräumt worden. Laut Feuerwehr war ein Stromverteilerkasten im Untergeschoss in Brand geraten. Etwa 35 Feuerwehrleute waren 2 Stunden im Einsatz. Anschließend wurde das Gebäude belüftet. Verletzt wurde niemand. Innensenator Andi Grote von der SPD unterstützt den Vorschlag, die Voraussetzungen für ein AfD-Verbotsverfahren zu prüfen. Eine Bund-Länder-Arbeitsgruppe wäre der nächste logische Schritt, um alle relevanten Erkenntnisse und Materialien zusammenzuführen, so Grote. Er ist zurzeit Vorsitzender der Innenministerkonferenz. Die Bildung einer solchen Arbeitsgruppe hatte NRW-Ministerpräsident Hendrik Wüst von der CDU vorgeschlagen. Bei der Landtagswahl in Sachsen-Anhalt hatte die vom dortigen Landesverfassungsschutz als gesichert rechtsextremistisch eingestufte AfD mit 43,8% die absolute Mehrheit im Landtag knapp verpasst.
2: Dankeschön. Nicht so gute Nachrichten kommen heute von HSV-Trainer Merlin Polzin. Er gab bekannt, dass HSV-Abwehrchef Sebastian Bornau beim Auswärtsspiel in Leipzig verletzt ausfällt. Die zuletzt ohnehin wackelige Defensive könnte so am Sonntag noch mehr ins Schwimmen geraten. Der HSV ist erstmals seit der Rückkehr in die Bundesliga wieder Tabellenletzter. Es läuft noch nicht.
4: Das hier läuft dagegen richtig gut. Mehr als 2500 Mal ist das Trikot mit der Nummer 20 binnen 2 Wochen verkauft worden. Neuer Vereinsrekord. Fabio Vieira, der große Hoffnungsträger. Auf den Schultern des Portugiesen lastet jetzt aber mehr Druck. Der HSV hat ihn im Sommer für rund 9 Millionen Euro fest verpflichtet.
5: Und man sieht im Training, dass er mit den Jungs eine total gute Connection hat, dass er sehr viel Freude ausstrahlt in der Kabine, immer wieder durch verschiedenste Aktionen dann für Lacher sorgt.
4: Vieiras Situation hat sich verändert. Vor einem Jahr kam er unbekümmert per Laie von Arsenal London, konnte unbeschwert aufspielen. Das erwarten die Fans auch in dieser Saison. Beim Heimspiel gegen Mainz wurde er schon beim Aufwärmen gefeiert und zu Beginn der zweiten Halbzeit bejubelt.
5: Der Moment der Einwechslung war dann sicherlich das Highlight am vergangenen Wochenende, weil es nicht so viele andere gab. Und deswegen toller Eindruck. Und ich bin auch weiterhin und werde ich auch weiterhin sein, sehr, sehr froh, dass er ein Teil vom HSV ist und auch in Zukunft dann sein wird.
4: Beim 0:5 gegen Mainz ist Fabio Vieira mit untergegangen. Die Aufarbeitung der historischen Heimpleite hat gedauert. Es konnte kein Abhaken und weiter so geben. Der Trainer hat sich die Mannschaft zur Brust genommen.
5: War ein offenes Gespräch, war ein sehr klares Gespräch mit der Mannschaft. Und trotzdem war es dann auch abgehakt. Und jetzt sind wir am Freitag, sind voll auf Leipzig. Und dann wäre es im Fußball und im Sport generell fatal, wenn du jetzt zurückdenken würdest. Sondern dann geht es nur nach vorne. Das ist die Mentalität, die uns auch auszeichnen soll.
4: In der vergangenen Saison hat er häufig den Unterschied gemacht, Fabio Vieira. Vielleicht gelingt ihm das auch am Sonntag in Leipzig. Der HSV könnte es gut gebrauchen.
2: Kommen wir zu einer relativ neuen Rubrik bei uns, Hamburg Next Level. Darin werfen wir einen Blick in die Zukunft oder versuchen es zumindest. Und zwar mit Hilfe von KI-Bildern, ja, wie diesem hier. Heute haben wir den Verkehr in der Stadt zum Thema. Hamburg will ja bis 2030 erreichen, dass 80% aller Wege zu Fuß, mit dem Rad oder mit Bus und Bahn zurückgelegt werden. Deshalb fragen wir, wie würde es hier wohl aussehen, wenn das Auto irgendwann nicht mehr im Mittelpunkt steht?
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7: Hamburg komplett autofrei? Wäre das möglich? Könnten Bus und Bahn so weit ausgebaut sein, dass gar kein Auto mehr nötig wäre? Und würden Flugtaxis dabei eine Rolle spielen?
8: Die Flugtaxis sind natürlich eben eine viel diskutierte Idee, aber sie würden kapazitätsmäßig überhaupt nichts bringen, denn es passen nur relativ wenig Leute rein und es wäre sehr teuer.
7: Die Stadt komplett autofrei zu bekommen, schließt der Experte aus. Die Willy-Brandt-Straße zum Beispiel würde er wegen des Wirtschaftsverkehrs erstmal nur um 2 Spuren verringern.
8: Ja, die große Herausforderung ist, dass viele sich das nicht vorstellen können. Und insofern ist der Weg zu einer autoreduzierten Stadt und damit aber eben auch zu mehr Lebensqualität natürlich erstmal ein mühsamer, aber auch ein Weg, der natürlich eben auch nur schrittweise möglich ist.
7: Studien zeigen, Autos werden im Schnitt täglich nur 1 Stunde bewegt. 23 Stunden stehen sie rum. Die Hälfte könnte für alle Fahrten reichen. Verkehrsplaner sagen, ein besserer Nahverkehr, mehr Carsharing, eine niedrigere Geschwindigkeit und weniger Parkplätze könnten die Zahl der Autos weiter reduzieren. Vorausgesetzt, die Menschen wären bereit und könnten ihr Mobilitätsverhalten anpassen.
8: Verkehrspolitik ist immer auch Gesundheitspolitik. Weniger Lärm, weniger Schadstoffe, Klimaschutz, mehr Verkehrssicherheit und immer wichtiger dann eben auch die Klimaanpassung, also mehr Grün in die Stadt reinbringen und mehr Versickerungsflächen.
7: Barcelona zeigt, wie autoreduzierte Quartiere auch mitten im Bestand funktionieren. Mehrere Straßen werden in einem sogenannten Superblock gebündelt, Autos umgeleitet, in Quartiersgaragen geparkt. So wird die Straße wieder zum Raum für Menschen.

0: Hamburg probiert ähnliche Modelle aus. In Ottensen hat der Umbau zu einem autoarmen Quartier gerade begonnen. In der Rellinger Straße gibt es seit Mai die erste Schulstraße der Stadt ohne Autos. Ein denkbarer weiterer Schritt wäre, so der Experte, kleinere Straßen wie hier in St. Georg im Sommer einmal pro Woche zur Spielstraße zu machen.
1: Ich meine, wenn es jetzt viele solche Beispiele gibt, dann hat das natürlich dann eben schon auch wiederum so eine Vorbildwirkung, dass man merkt, ja, es geht dann eben auch mit weniger Blech und man kann aus dem Straßenraum was machen. Und dieses Ausprobieren, das wäre einfach wichtig.
0: Damit Hamburg in Sachen Verkehr das nächste Level erreicht.
2: Und jetzt hat Karl-Georg die weiteren Meldungen.
3: In Lurup haben Fußgänger offenbar verhindert, dass ein Mann seine Partnerin erwürgt. Wie die Polizei heute mitteilte, hatte ein 42-Jähriger vorgestern seine Lebensgefährtin in der Katzbachstraße zunächst geschlagen und geschubst. Als die Frau zu Boden stürzte, soll er versucht haben, die 37-Jährige zu erwürgen. Zeugen wurden auf Hilfeschreie der Frau aufmerksam und gingen dazwischen. Die Hintergründe der Tat sind laut Polizei unbekannt. Die Frau kam leicht verletzt ins Krankenhaus, der Mann in Untersuchungshaft. Nach dem tödlichen Unfall mit einem ICE und einem Lastwagen in Rönneburg an der Landesgrenze zu Niedersachsen vor gut anderthalb Jahren hat die Staatsanwaltschaft Anklage gegen den Lkw-Fahrer erhoben. Die Ermittler werfen ihm unter anderem fahrlässige Tötung vor. Der 36-Jährige soll durch das Rangieren seines Lastwagens auf einem Bahnübergang den Zusammenstoß verursacht haben. Ein Fahrgast im Zug wurde getötet, 12 weitere Passagiere wurden verletzt. Nach einem Schuss aus einer Pfefferspray-Pistole in das Gesicht eines Studenten auf St. Pauli vor gut anderthalb Jahren hat das Amtsgericht Altona einen Türsteher verurteilt. Der 38-Jährige bekam ein Jahr auf Bewährung. Durch den Schuss aus der Pistole war der 34-jährige Student auf dem linken Auge erblindet. Dieser war in der Partynacht angetrunken und hatte den Türsteher bepöbelt. Der Richter sagte zum Türsteher, er habe sich wehren dürfen, aber nicht so. Der in Hamburg lebende Österreicher Norbert Gstrein hat den Siegfried-Lenz-Literaturpreis bekommen. Die Auszeichnung wird alle 2 Jahre verliehen. Etwa 20 Romane und Essays hat Norbert Gstrein verfasst. Nun ehrt die Siegfried-Lenz-Stiftung den Österreicher und würdigt ihn als großen europäischen Erzähler. In seinen Werken gehe es um Identität, Wahrheit und Schuld. Er knüpfe an die Literatur der klassischen Moderne an, so die Begründung der Jury. Den Preis ins Leben gerufen hat Siegfried Lenz noch vor seinem Tod im Jahr 2014. Die Auszeichnung ist mit 50.000 Euro dotiert.
2: Vielen Dank. So, und jetzt gibt es hier eine kleine Freude für Augen und den Gaumen. Es geht um lokale Spezialitäten. Jetzt kann man sagen, noch Glück hat, wer aus Parma oder der Champagne kommt. Aber auch Hamburg kann was. Wir zeigen Ihnen jetzt ein Stück Heimat auf der Zunge. Und am besten genau hinhören. Wir beginnen nämlich mit einem Rätsel.
4: Süß, knusprig, fluffig, kross obendrauf.
5: Oh, herrlicher Teig, gewickelt mit, ich meine, Zimt.
6: Ja. Zimt, ja, Zimt.
7: Es sieht so ein bisschen aus wie ein Kuhfladen, wo einer reingetreten ist. Es ist ein bisschen breit getreten, aber es schmeckt wesentlich besser.
8: Modern interpretiert gibt's das im Restaurant Klinker.
9: Hat er nicht mehr viel von, richtig gutes Zeug.
10: Mega.
9: Er macht immer geile Sachen, ja.
11: Der Geschmack vom Franzbrötchen ist für mich auf jeden Fall die Mischung aus einer schönen butterigen Note, karamellisierten Zucker und Zimt.
10: Richtig gutes Zeug.
9: Hab ich mal ausprobiert, richtig gut, richtig gut.
11: Und dann die Verschmelzung von teilweise knuspriger zur weicher Textur.
9: Richtig gutes Zeug, richtig.
10: Mega schwer zu kriegen.
11: Wir wandeln das eben durch einen Massaman-Curry noch mal in so eine Richtung ab, die irgendwie eine Brücke schlägt zwischen dem Altbekannten, aber auch etwas Neuem, ohne die Gäste zu überfordern.
4: Etwas Längliches mit was Rotem drauf.
7: Jeder hat da irgendwie sein eigenes Rezept und schwört da drauf.
4: Filet im Darm?
12: Nein, ist ja kein Filet.
4: Man nennt das so.
12: Geschnitten?
4: Geschnitten. Und mit einer roten, scharfen Soße. Und gelben Pulver.
13: Mein Lieber.
14: Kommst du von der Schicht?
13: Hallo.
14: Was Schöneres gibt es nicht als wie Currywurst.

0: Wie viel sind das?
1: Ungefähr 180 Stück.
2: Hausgemacht in Othmarschen.
3: Ab in den Kühlraum.
2: Nach Traditionsrezept.
4: Die Berliner reklamieren das Ganze sich, aber ich meine, in Wahrheit kommt ihr aus Hamburg.
0: Entweder im Pott oder in Berlin oder vielleicht in Hamburg gibt es hier dieses schöne Buch, die Erfindung der Currywurst. Hat mir gut gefallen. Unterm Strich ist es mir persönlich allerdings relativ egal.

0: Die Nummer 36, Currywurst Pommes ist fertig.
1: Lang bestückelt, dann aufgekocht. Lecker.
2: Oh nee, um Gottes Willen, kein Fisch.
3: Wie Elbwasser mit ein bisschen Grünzeug drin.
4: Die Basis sind nur die Schinkenknochen und Schwarte. Und anschließend kommen dann Gemüse rein, Porree, Sellerie und Möhren und Backobst. Meine Mutter hat die auch gekocht. Von der habe ich auch das Rezept. Und wir haben jetzt einfach noch Aal mit reingetan.
5: Ja, alles schön.
4: Dankeschön. Bitte schön.
6: Oh, die sieht ja gut aus.
4: Guten Appetit.
6: Danke. Danke.
7: Aalen drin, also alles drin.
3: Es ist ja nicht nur Aal, sondern auch viel anderes. Dadurch hat so eine salzig-süß-saure Note, aber ist lecker.
7: So wie es sein muss. 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
8: 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So, und jetzt zu dieser Veranstaltung hier. Gestern Abend wurden im Musicaltheater an der Elbe endlich mal die auf die Bühne und ins Rampenlicht gestellt, die sonst am Mikro sitzen und die vielleicht nicht jeder gleich erkennt, die aber richtig gutes Programm machen. Beim Deutschen Radiopreis wurden die besten und beliebtesten Radiomacher Deutschlands geehrt.
10: Diese Moves mal in echt und auf der Bühne. Sonst rappt die 16-jährige Sahide vor allem auf TikTok. Damit ist sie durchgestartet. Heute bekommt Radio durch Social Media und Streaming immer mehr Konkurrenz. Früher mussten Künstler noch darauf hoffen, dass ihre Musik im Radio gespielt wird.
11: Das erste Mal, als ich einen Song rausgebracht habe und das erste Mal im Auto während einer Fahrt im Radio gehört, habe ich natürlich brettlaut gemacht und war so stolz. Und deshalb verbindet mich und Radio natürlich extrem viel.
12: Ich höre sehr viel Radio im Auto, wie es gern. Ich höre auch gern so Thementage und für mich ist es absolut relevant.
10: Der Deutsche Radiopreis. Es blitzt und funkelt im Theater an der Elbe. Die Auszeichnung ist sowas wie der Oscar der Branche.
13: Zum Wetter. In Hamburg bleibt es den gesamten Abend über heiter bis festlich. Im Bereich des Theaters an der Elbe ist allerdings mit starkem Preisregen zu rechnen.
10: Für die besten und beliebtesten Radiomacher aus ganz Deutschland in 10 Kategorien.
14: Die sollen ihren Scheiß hier nicht vor meiner Haustür abstellen.
10: Ein Comedy-Podcast über Nachbarn, basierend auf dem Film Prange. NDR 2 gewinnt mit Barmbek Bump als bestes Entertainment.
15: Dem Gewinner des Deutschen Radiopreises in dieser Kategorie gelingt es, Alltägliches geschickt zuzuspitzen und seinem Publikum unterhaltsam einen Spiegel vorzuhalten.
16: In dem Moment hatte ich das erste Mal den Gedanken, der plant was, der will mit mir ins Bett. Wir fragen
10: ExpertInnen. Beste Reportage. Deutschlandfunk Nova berichtet über sexualisierte Gewalt in der Schule.
17: Es ist immer noch eine sehr wichtige Informationsquelle. Nicht nur Musik, aber Informationsquelle, die wir brauchen.
18: Ich finde, es gibt vor allem, also im Deutschlandfunk zum Beispiel, da höre ich ganz oft Features oder Reportagen über Themen, die ich so aktiv vielleicht gar nicht anhören würde.
19: Keine Fake-Geschichten und keine Manipulation. Neutrales Radio ist heute wichtiger.

0: denn hier, ey?
1: Hast du das Gefühl, dass das Leben dir gerade in den Rücken fällt? Ja, das Gefühl.
2: Radio setzt auf echte Menschen und echte Gefühle. Auf Lachen, Weinen und Jubeln. Preisgeld gibt es für die Gewinner übrigens keins. Aber bestimmt neue Fans fürs Radio.
3: Ja, und wir gratulieren allen Preisträgern ganz herzlich. Jetzt kommen hier noch die Wetteraussichten.
4: Heute vom Familienfest beim Landesjagdverband. Und danach wünschen wir Ihnen einen wunderbaren Start ins Wochenende. Und falls Sie morgen um 19.30 Uhr wieder Zeit und Lust haben, schalten Sie gerne ein.
3: Würden wir uns natürlich freuen. In diesem Sinne, bis morgen.
4: Tschüss.
5: Und nun das Hamburg-Wetter und die Aussichten für die kommenden Tage.
6: Kindern in einer Stadt wie Hamburg Wildtiere näher zu bringen, ist gar nicht so einfach. Deshalb sind sie mit ihrer Kindergartengruppe oder Grundschulklasse zum ersten Jagd- und Naturtag des Hamburger Landesjagd- und Naturschutzverbands gekommen. Heute soll es eher um die Tiere gehen als ums Jagen. An 6 verschiedenen Ständen gibt es viel zu entdecken. Es wird gebastelt, musiziert und gestaunt.
7: Wir möchten gerne als Hamburger Jägerschaft einen Beitrag dazu leisten, dass Kinder, Familien, Jugendliche, auch in Institutionen, in Kitas, in Schulen, weiter einen Zugang zur Natur bekommen.
6: Bei Sonnenschein kommen die Kinder den Tieren ganz nahe. Und so wird das Wetter morgen.
8: Morgens trocken, stark bewölkt, 11 Grad.
9: Mittags wechselnd bewölkt.
10: Einige Schauer, 21 Grad.
11: Abends stark bewölkt, mit Regen, bei 17 Grad.
6: Das Angebot soll so niedrigschwellig wie möglich sein. Freiwillige Helferinnen und Helfer erzählen den Kindern von Wildschweinen, Hirschen und Frettchen. Und natürlich auch, wie man ein Jagdhorn bläst. Und das sind die Aussichten für die nächsten Tage. So langsam hat der Herbst in Hamburg Einzug gehalten. Wolken und Regen wechseln sich ab bei bis zu 20 Grad.
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0: Es gibt ja so Tage, da weiß wohl jeder von uns, wo er war. Bei der Geburt seines Kindes zum Beispiel, beim Tod von Lady Di und wahrscheinlich auch am 11. September 2001. Moin und willkommen zum Schleswig-Holstein Magazin.
1: Moin. Heute vor 25 Jahren, da haben Terroristen 4 Flugzeuge entführt und sind damit unter anderem in die beiden Türme des World Trade Centers in New York geflogen. Fast 3000 Menschen wurden getötet. Noch mehr sind an den Spätfolgen gestorben.
0: Eine Lübeckerin hat auch noch sehr genaue Erinnerungen an diesen Tag.
2: Ich war in der Schule und ich hatte Sozialkundeunterricht. Und ich bin nach Hause gekommen und mein Vater meinte, Krieg ist ausgebrochen. Und dann dachte ich, okay, er übertreibt. Und dann weiß ich, wollte unbedingt Pokémon gucken. Damals war meine Lieblingssendung. Und er hat aber darauf bestanden, Nachrichten zu gucken.
3: Zu dem Zeitpunkt habe ich gearbeitet, saß im Büro und habe das also dann nachher im Fernsehen verfolgt.
4: Saß ich bei Berge und mir im Büro und dann kam die große Nachricht von dem Attentat.
5: Nathalie Klüver ist im September 2001 in den USA, nur etwa eine halbe Stunde von den ersten Anschlagsorten entfernt.
6: Ich wurde aufgeweckt von einem meiner Mitbewohner, der ins Zimmer gestürmt kam und gesagt hat, es ist völlig verrückt, ein Pilot ist ins World Trade Center geflogen. Und dann sind wir aus dem Bett gesprungen und dann sah man die Rauchwolke vom Fenster aus, konnte man es halt wirklich sehen. Das völlig Verrückte ist eigentlich, dass wir die ganze Zeit dachten, die löschen das jetzt. Und wir nehmen dann halt einfach am Nachmittag die U-Bahn und fahren dann nach Manhattan rein und kommen schon irgendwie nach Chinatown. Wir haben irgendwie

0: keine Minute daran gedacht, dass das jetzt was Großes ist.
1: Die damals 21-Jährige ist im Urlaub mit einer Freundesgruppe in New York. Jeden Morgen fahren sie zum Sightseeing nach Manhattan. Erster Stopp jeden Tag, Frühstück im World Trade Center. Zwei Tage vor den Anschlägen fahren sie sogar nach ganz oben.
0: Und dann sind wir abends zum Sonnenuntergang, weil man da den besten Ausblick hatte, oben raufgefahren mit dem Fahrstuhl. Das war tatsächlich was, wo ich am 11. September hatte ich sofort dieses Gesicht von dem Fahrstuhlbediener, Fahrstuhlführer vor Augen, weil man konnte da natürlich nicht alleine hin, das waren so Hochgeschwindigkeitsfahrstühle und da war halt einer, der mal diesen Knopf bedient hat. Und das war tatsächlich so das Erste, was ich vor Augen hatte, was ist eigentlich mit diesen ganzen Menschen, die da arbeiten.
1: Der 11. September soll eigentlich ihr letzter Tag in New York sein. Wieder wollen sie wie gewohnt im World Trade Center frühstücken. Doch dann dauert ihre Abschiedsparty im Studentenwohnheim am Abend vorher bis in die Morgenstunden und sie verschlafen. Ein Zufall, der ihr Leben rettet.
0: Es ist eigentlich so, dass ich jedes Jahr am 11. September, wenn dann auf allen Zeitungen immer wieder diese Bilder sind, dass es schon so ist, dass ich es auch ein bisschen verdränge und so ein bisschen abspalte, will ich mal sagen, von mir, dass ich halt wirklich da war. Und wenn ich jetzt so ein Bild sehe, wo ich hier oben drauf stehe und das halt wirklich keine 48 Stunden vorher ist, also das ist am 9.9., abends um 20 Uhr oder so gemacht worden, das ist dann schon wirklich da immer noch krass, wo ich so denke, okay, die hätten ja auch da das einfach machen können oder jeden Tag vorher. Bei mir persönlich hat es meinen Blick so auf Zufall geändert, also dass man dann einfach so, wenn man einen Zug verpasst oder dann mit dem Auto mal zu spät dran ist, neige ich dazu tatsächlich heute zu sagen, vielleicht ist es ja auch was Gutes.
1: Ihr Wunsch, sie möchte gerne nochmal nach New York, die Stadt nochmal sehen und neue Erinnerungen sammeln.
2: Was ein Glück, dass der Zufall auf ihrer Seite war am 11. September 2001. Zurück zum 11.09.26. In der Nacht ist in Lübeck ein Geldautomat gesprengt worden.
3: Den haben Unbekannte in die Luft gejagt in einem Einkaufszentrum.
4: Um kurz vor 3 Uhr heute Nacht explodiert dieser Geldautomat. Die Explosion richtet in großen Teilen des Einkaufszentrums erhebliche Schäden an. Nach ersten Schätzungen im unteren fünfstelligen Euro-Bereich.
5: Die Tür von Geldautomaten, die ist 30, 40 Meter Richtung Eingang zur Verkaufsfläche geschleudert worden. Also das muss eine wahnsinnige Druckwelle gewesen sein. Ja, und da muss man halt sich das Gebäude als solches ansehen. Es sind irgendwo Risse zu sehen. Wir haben zum Beispiel eine Blende oben im Deckenbereich. Die ist aufgrund der Druckwelle, die bei der Explosion entstanden ist, nach hinten gedrückt worden um gute 15 cm, was nicht unerheblich ist. Na, es ist nicht unbegründet, dass wir den Statiker jetzt noch mal zu Rate ziehen, der uns dann das Gebäude noch mal prüft.
4: Das Einkaufszentrum bleibt bis in den Nachmittag geschlossen. So lange läuft noch die Spurensicherung. Die Täter, laut Landeskriminalamt, zwei Männer. Wie viel Geld sie erbeuten können, ist noch unklar. Sie sollen mit einem dunklen Audi in Richtung Mecklenburg-Vorpommern geflohen sein. Die Fahndungsmaßnahmen sind bislang ohne Erfolg. Am Mittag können Kunden den Supermarkt dann wieder über den Getränkemarkteingang nutzen.
6: Mich ärgert das schon dann auch, weil ich sag mal, das ist natürlich logischerweise auch mein Markt dann auch als hier. Und ich sag mal, Schaden kann natürlich oder der Schaden kann ersetzt werden, logischerweise dann auch als hier. Es ist gar nicht zu Schaden gekommen. Aber trotz allem dann auch als hier die Aufräumarbeiten, die wir haben, dann auch als hier. Und natürlich die Kundeneinschränkungen, die wir dementsprechend auch haben, ist natürlich nicht optimal für den Tagesablauf.
4: Die Aufräumarbeiten im Einkaufszentrum gehen bis in den späten Nachmittag. Das Landeskriminalamt sucht weiter nach Zeugen, die heute Nacht um kurz vor 3 verdächtige Beobachtungen im Bereich der Wesloer Landstraße in Lübeck gemacht haben.
3: Und auch das ist vergangene Nacht passiert. Am Bahnhof in Rendsburg ist ein 61 Jahre alter Mann attackiert und schwer verletzt worden.
2: Nach Angaben der Polizei haben ihn zwischen 3 und 5 Uhr früh mehrere Menschen geschlagen und getreten und ihm anschließend persönliche Gegenstände geklaut. Die Polizei bittet Zeugen, sich zu melden. In brenzlige, lebensgefährliche Situationen können wir alle ja auch völlig ohne Fremdverschulden kommen, beispielsweise bei einem Herzinfarkt oder einem Schlaganfall. Und da wissen wir wohl alle, was zu tun ist: Notruf wählen. Bei einer Sepsis, da zählt auch jede Sekunde. Unbehandelt ist die Infektion tödlich. Aber was die für Symptome hat, das wissen wohl die wenigsten. Und das will eine junge Frau aus dem Kreis Steinburg ändern.
7: Fein, guck mal. Ja, guck mal.
8: Iljana Schmitz bereitet Pferd Svenjo auf einen besonderen Ausritt vor. Dass sie heute fit genug dafür ist, ist keine Selbstverständlichkeit. 2 Jahre ist es

0: her, dass sie schwer erkrankt ist. Eine Grippe, diagnostizierte ein Hausarzt, doch es fühlte sich anders an.
1: Und dann ist mir plötzlich ein Satz eingefallen, den ein paar Monate vorher jemand ganz beiläufig zu mir gesagt hat. Er hat gesagt, wenn du glaubst, du hast eine Grippe, fühlst dich aber anders krank, als du es bisher erlebt hast, dann kann das etwas Eiliges sein. Und kam dann eben sofort ins Krankenhaus und da hat man dann eben eine ganz andere Diagnose gestellt und hat den Zustand eben sehr, sehr ernst genommen.
0: Für ihre Krankheit will sie mit Pferd und Fahne Aufmerksamkeit schaffen. Denn Iljana Schmitz hat damals eine Vorstufe der Sepsis, eine lebensgefährliche Überreaktion des Immunsystems, bei ihr durch eine Infektion im Gesicht ausgelöst. Antibiotika retten ihr damals das Leben, doch es dauert Monate, bis sie wieder ganz auf die Beine kommt.
1: Ja, also dann ist einfach diese Dankbarkeit total groß. Diese Dankbarkeit, dass man es eben geschafft hat. Und dieser ganz starke Wunsch, zu verhindern, dass anderen das auch passiert. Darf ich Sie fragen, ob Sie wissen, was die Symptome einer Sepsis sind?
0: Mit dem Pferd als Eisbrecher kommt Iljana Schmitz ins Gespräch. Heute im kleinen Ort Hemding. Ziel ist es, durch ganz Schleswig-Holstein zu reiten.
1: Da kann man sich eben informieren und auch so einen Sepsis-Quick-Check machen.
0: Nach Hochrechnung des Deutschen Qualitätsbündnisses Sepsis erkranken bundesweit jedes Jahr etwa 240.000 Menschen an einer Sepsis. In Schleswig-Holstein sind das geschätzt 8.500 Fälle pro Jahr. Weil die Erkrankung immer aus einer anderen entsteht, ist sie oft nicht dokumentiert. Das wird gerade verbessert, genauso wie die Früherkennung, für die seit diesem Jahr neue Vorgaben für Kliniken gelten. Zum Beispiel das Westküstenklinikum in Heide schult sein Personal dafür bereits wöchentlich in Hygiene, Diagnostik und Dokumentation.
2: Und da wir so reimarm wie möglich arbeiten wollen, sollte man natürlich nicht jetzt überall rumtatschen. Dann ist er erstmal gut versorgt.
3: Wir haben verschiedene Berufs.
0: Der Chefarzt der Klinik erlebt fast täglich Sepsis-Patienten auf der Intensivstation. Viele der schweren und tödlichen Fälle sind vermeidbar.
2: Ich glaube, damit haben wir ganz viele.
4: Einer Sepsis geht immer eine lokale Infektion voraus. Und das häufigste ist die Lungenentzündung in über 50% der Fälle. Und das, was häufig übersehen wird, sind häufig so banale Wundinfektionen. Es ist der Mückenstich, der sich entzündet, oder der Pickel, den man immer wieder aufkratzt. Und auf einmal merkt man, es wird immer röter und es wird immer dicker und es tut immer mehr weh. Das sind absolute Alarmzeichen.
0: Iljana Schmitz hat die Alarmzeichen damals ernst genommen und will jetzt auch andere schützen, mit Wissen.
1: Also mein allergrößter Wunsch wäre einfach, dass Sepsis endlich zum Allgemeinwissen gehört, so wie Schlaganfall und Herzinfarkt auch. Und dass bald keine Menschen mehr in Deutschland jeden Tag sterben müssen, weil sie selbst oder ihr Umfeld nicht wussten, was eine Sepsis ist.
0: Denn jeden kann es treffen. Bei einem extremen Krankheitsgefühl gilt deshalb Notruf wählen, damit eine Sepsis keine Chance hat.
5: Und er hofft auf eine Chance, nämlich auf die, in die USA fliegen und an einer neuen Studie teilnehmen zu können. Das ist Leo aus Osteinbek. Gerade mal 10 Jahre jung und hat schon sehr viel durchmachen müssen. Vor 2,5 Jahren wurde bei ihm ein Hirntumor festgestellt.
6: Hoffnung setzt seine Familie jetzt auf die neuen Behandlungsansätze in den USA. Und um das Geld für die Reise zusammenzubekommen, packt der gesamte Ort gemeinsam an.
7: Noch schneller.
8: Lamborghini.
9: Es sind die unbeschwerten Momente, die für Familie Lange heute einen ganz besonderen Wert haben. Denn hinter der Familie liegen 2,5 Jahre, in denen es oft nicht fröhlich herging. Denn Leo, der älteste der 3 Söhne, war lange krank, hatte einen Hirntumor.
10: Es fing an damit, dass Leo morgens sich immer unwohl fühlte und ihm ganz doll schlecht war. Und das über Wochen. Und wir hatten gedacht, das kann so nicht richtig sein. Und dann kam die Diagnose. Und das haut einem natürlich erstmal den Boden unter den Füßen weg. Jetzt haben wir 3-mal leider das Pech gehabt, dass es wieder zurückgekommen ist. Aktuell ist er krebsfrei. Aber wir wissen halt nicht, wie lange das so ist.
9: 3 Operationen, Chemo, Bestrahlungen. Was die vergangenen 30 Monate bedeutet haben, zeigen auch viele Fotos, die die Familie gemacht hat. Morgen sollen sie auf Pinnwänden Leos Geschichte erzählen. Freunde der Familie wie Katrin Meinzenbach sind heute im Dauerstress, denn sie organisiert mit anderen ein Benefizfest, das morgen in Oststeinbek stattfindet. Heute hilft sie mit beim Pinnen, holt gesponserte Würstchen ab, kauft ein. Für sie war von Anfang an klar,
11: man will eigentlich nur helfen, weil alle sind irgendwie machtlos oder ja, es hilft nichts. Das Einzige, was hilft, ist jetzt Geld, um weiter irgendwie zu versuchen, dass die Familie andere Wege noch einschlagen kann, ne? Und vielleicht an einer anderen Studie noch teilnehmen kann.
12: Mit Freunden feiern, fröhlich sein, das ist keine Kunst, aber schwierige Situationen zu durchleben.

0: Freunde, Familie, das.
1: Ja, gibt uns natürlich genügend Kraft, um da weiterzumachen, um Leo an sein Ziel zu bringen, weiterzumachen.
2: Familie Lange hofft, dass Leos Krebs nicht wieder zurückkommt und sie diese Momente irgendwann ohne die Angst vor einem Rückfall genießen können.
3: Ja, und wir hoffen, dass da eine Menge Geld zusammenkommt morgen. Ganz egal, was wir online bestellen, ist alles schnell da, schnell ausgepackt. Und was bleibt, ist ja meistens so ein großer Müllhaufen aus Pappe und Plastik. Und den packt die EU jetzt quasi den Unternehmen auf den Tisch, die die Ware versenden ins EU-Ausland.
4: Die müssen sich ab sofort also selbst um die Entsorgung kümmern. So sieht das eine neue Verordnung vor. Die umzusetzen ist für viele Unternehmen hier im Land aber offenbar mehr als kompliziert.
5: Glasreiniger für klaren Durchblick, Kalklöser gegen hartnäckige Verkrustungen. Die gibt es beim Reinigungsmittelhersteller Kieler Seifen. Etwa 60 Pakete gehen durchschnittlich jeden Tag raus, wenige davon ins EU-Ausland. Die neue Verpackungsverordnung der EU gilt eigentlich seit Mitte August und soll Verpackungsmüll reduzieren, führt aber auch zu mehr Bürokratie. Denn in jedem einzelnen Zielland müssen sich Unternehmen wie Kieler Seifen jetzt für die Verpackungsentsorgung registrieren und dort einen Bevollmächtigten finden, der sich darum kümmert.
6: Absolut unrealistisch. Also wir bieten den Versand in EU-Ausland an, natürlich. Auf der anderen Seite sind bei mir und bei vielen anderen auch die Umsätze im EU-Ausland so gering, dass es sich überhaupt nicht lohnt, dort für keine mehrere hundert Euro im Jahr jemanden zu beauftragen, um dort auch noch Sachen für uns zu regeln. Das würde die Preise einfach explodieren lassen und gar keinen Mehrwert bringen.
5: Die Kosten müsste sie weitergeben an die Kunden.
6: Das Gute daran ist, dass die EU sich bemüht, einheitliche Regelungen zu finden und möglicherweise damit beiträgt, die Umwelt zu schonen. Auf der anderen Seite, ich persönlich bezweifle, dass wir in Europa die Umwelt retten können. Und auf der anderen Seite bedeutet es einfach einen unglaublichen Mehraufwand und eine Blockade für kleine und mittelständische Unternehmen. Und das ist etwas, was ich also einfach ablehne.
5: Diese Unternehmen vertritt die Industrie- und Handelskammer. Seit dem Inkrafttreten der Verordnung am 12. August sind viele verunsichert.
7: Wir haben Unternehmerinnen und Unternehmer, die stehen hier bei uns in der IHK unten an der Infothek, bringen eine Verpackung mit und bitten um eine Einschätzung, was sie jetzt tun sollen. Wir können eine Einschätzung geben, aber wir können eben auch nicht diese rechtliche Beratung geben. Dieses Ziel, weniger Verpackung zu haben, weniger Kosten dadurch und auch weniger nachher Kosten im Unternehmen, aber auch in der Abfallbeseitigung, das ist ein sehr wertvolles Ziel, das auch die Unternehmen unterstreichen. Aber die Regelungen, die dieses Ziel mit sich bringt, sind für die Unternehmen nicht zu handeln.
5: Die IHK fordert ein Aussetzen der Verordnung, bis alle Unsicherheiten beseitigt sind. Und auch Janine Cortes hofft, dass die Regelungen klarer werden.
6: Es sind ja alle gewillt mitzumachen und das Verständnis grundsätzlich, glaube ich, ist ja für solche Regelungen auch da. Aber ich wünsche mir, dass es vereinfacht ist. Wir leben in Zeiten von KI und Digitalisierung. Da muss es möglich sein, auch für Unternehmen und auch für kleine Unternehmen, es so zu gestalten, dass man es mitmachen kann.
5: Eine Möglichkeit wäre eine Bagatellgrenze, bei der kleine Versandmengen von der Regelung ausgeschlossen werden. Dann kann Janine Cortes auch weiter ihren Glasreiniger ins EU-Ausland verkaufen.
4: Er ist aus dem europäischen Ausland eingekauft worden, nämlich von der SG Flensburg-Handewitt aus seiner Heimat Frankreich, und zwar um Tore zu werfen. Aber Neuzugang Emrik Min hat gestern gefehlt beim Auswärtsspiel in Lemgo.
3: Ja, aber er hatte dafür auch eine wirklich fantastische Entschuldigung. Er ist nämlich Vater geworden am Mittwoch, also am Tag vorm Spiel. Und nach dem Spiel, da waren seine Kollegen und alle SG-Fans wahrscheinlich fast genauso glücklich.
8: Der Bann ist gebrochen. Nach mehr als 5 Jahren gewinnt die SG Flensburg-Handewitt wieder in Lemgo. Und zwar mit einem Kantersieg. 39:30 heißt es am Ende für die Flensburger.
9: Ich bin sehr erleichtert und unfassbar stolz auf die Mannschaft. Es macht unfassbar viel Spaß, mit den Jungs Handball zu spielen. Ich denke, das sieht man auch gerade, wie wir füreinander kämpfen, wie wir Emotionen zeigen, wie wir verteidigen, auch mit unseren Torhütern zusammen.
8: Lemgo in Blau zunächst mit einigen technischen Fehlern. Die bestraft die SG in der Anfangsphase konsequent. Niklas Kirkelöcke mit dem 3:1. Mitte der ersten Hälfte erhöht Marco Grigic mit diesem Unterarmwurf den Vorsprung auf 4 Tore. Es ist der 500. Feldtreffer von Grigic in der Liga.

0: Danach läuft er zur Hochform auf. Benjamin Buric sorgt mit 9 Paraden vor der Pause dafür, dass Flensburg auf 6 Tore wegziehen kann. Ein Einbruch nach der Halbzeit? Fehlanzeige. Nationalspieler Grigic mit dem 24:17. Dann aber 2 Lemgoer Treffer in Serie. Trainer Pajovic interveniert.
1: Ey, ruckzuck, bitte schnell wie möglich zurück. Jetzt war schon ein paar Mal wieder alleine, okay?
0: Nach der Auszeit setzen sich die Flensburger wieder ab. Bester Werfer wie so oft Simon Püttlik. 9 Tore für den Dänen gestern. Durch den überzeugenden Auswärtsauftritt springt die SG an die Tabellenspitze.
2: Und eine starke Mannschaftsleistung braucht es ja auch hier auf dem Bau. Bis so ein Haus fertig ist, kommen ja alle möglichen Gewerke zum Einsatz. Statiker, Maurer, Elektriker, Maler.
3: Ja, und die Zukunft des Bauens, die können wir gerade in Neumünster besichtigen, auf der Nordbau. Die Messe erwartet rund 50.000 Besucher.
4: Wie soll Bauen in Zukunft aussehen? Auf der Nordbau spielt dabei ein Baustoff in diesem Jahr eine besonders große Rolle.
5: Holz ist ressourcenschonender Baustoff, nachhaltiger Baustoff, ein Baustoff, den man relativ schnell vorproduzieren kann, den man auf der Baustelle relativ schnell auch einsetzen kann. Deshalb haben wir uns für Holz an der Stelle entschieden. Gerade vor dem Hintergrund des Wohnungsmangels ist Holz natürlich ein Baustoff, den man schnell verarbeiten kann.
4: Der Bedarf an neuem Wohnraum ist groß. Laut Baumonitor 2026 fehlten in Schleswig-Holstein zuletzt rund 44.000 Wohnungen. Entscheidend ist deshalb auch, wie sich mit Holz bauen lässt.
6: Holzbau ist einfach schnell durch die Vorfertigung. Und von daher ist man auf der Baustelle ziemlich schnell, hat schlanke Wandaufbauten, dass man mehr Wohnraum sogar generiert, was die Investoren und Projektentwickler immer interessiert. Und warum wir noch nicht mehr mit Holz machen, ist so ein bisschen auch dem Bundesland geschuldet. Wir haben hier keine unbedingte Holzbautradition.
4: Holz wird den Wohnungsmangel nicht allein lösen. Doch der Baustoff zeigt, wie sich neuer Wohnraum schneller und ressourcenschonender schaffen lässt. Welche Lösung die Branche dafür bietet, zeigt die Nordbau in Neumünster noch bis diesen Sonntag.
3: Ja, die einen beschäftigen sich damit, wie man Wohnraum schafft. Andere haben gar kein Dach über dem Kopf oder maximalen Schlafplatz unter der Brücke. Seit 2022 hat sich die Zahl der Obdachlosen bei uns in Schleswig-Holstein verdreifacht. Die Lebenshaltungskosten und Mieten sind ja seitdem auch massiv gestiegen. Die Gründe aber hinter einem solchen Schicksal sind oft vielschichtig. Krankheit, Trennung, familiäre Konflikte oder auch der Verlust der Arbeit. Und heute am Tag der Wohnungslosen gab es viele Veranstaltungen, um auf die Wohnungsnot und soziale Ungerechtigkeit aufmerksam zu machen, auch in Norderstedt.
7: Vor mehr als 7 Jahren hatte er seine Wohnung verloren und seitdem jahrelang auf der Straße gelebt.
8: Die Herausforderung ist ja im Winter die Kälte vor allen Dingen, einen warmen Platz zu finden, nicht weggejagt zu werden und vor allen Dingen einen sicheren Platz zu finden. Nicht überfallen zu werden, nicht zusammengeschlagen zu werden, nicht beklaut zu werden.
7: Wie Dieter Fischer geht es immer mehr Menschen in Schleswig-Holstein. Fast 29.000 waren im Januar dieses Jahres in Notunterkünften untergebracht. Dazu kommen Wohnungslose, die bei Freunden schlafen oder auf der Straße. Etwas weniger als im Vorjahr, aber 3-mal so viele wie noch 2022.
8: Ist sehr belastend. Ist unwahrscheinlich belastend.
7: Rund 100 von ihnen haben Landtagspräsidentin Christina Herbst und die Diakonie am Tag der Wohnungslosen zum Grillfest eingeladen, um auf ihre Lage aufmerksam zu machen.
9: Die Lage der Obdachlosen in Schleswig-Holstein ist dramatisch. Und dahinter sind ja immer Einzelschicksale. Also ich denke an die Familien, Familien mit Kindern, die obdachlos werden. Keine Familie gehört in eine Notunterkunft. Ein Drittel der obdachlosen Personen sind Frauen. In diesem Land. Es sind alte Menschen, teilweise mit Pflegeproblemen, die dann von Pflegediensten versorgt werden.
7: Trennung, familiäre Konflikte oder Krankheit. Oft stecken persönliche Schicksale dahinter und der Wohnungsmarkt im Land.
9: Wir haben steigende Mieten und das bringt immer mehr Menschen unter einen Druck, dass sie ihre Wohnung nicht mehr bezahlen können, dass sie keinen sicheren Ort mehr haben, dass sie sich betroffen fühlen.
7: Dieter Fischer hat mit Unterstützung der Wohnungslosenhilfe der Diakonie in Norderstedt vor kurzem eine Wohnung gefunden.
8: Ich bin heilfroh, dass ich ein Dach über dem Kopf habe und noch dazu eine gute Wohnung erwischt habe, eine Zwei-Zimmer-Wohnung, 50 Quadratmeter mit Balkon, und ich werde da wahrscheinlich nie wieder ausziehen, es sei denn mit den Füßen zuerst.
7: Die Diakonie fordert mehr bezahlbaren Wohnraum und mehr präventive Angebote, damit Wohnungslosigkeit im Idealfall gar nicht erst entsteht.
3: Es ist Freitag und da heißt es ja immer so schön, hoch die Hände, Wochenende.
2: Ja. Und bei uns heißt es freitags auch noch Auslosung der Dorfgeschichte. Und genau das machen wir jetzt.
3: Unser Kamerateam verbringt also sein Wochenende, das steht schon mal fest bei Ihnen. Aber das machen Sie natürlich gerne, da kommen ja auch immer schöne Geschichten bei rum. Ne?
2: Und keine Sorge, es übernachtet nicht bei Ihnen, es kommt nur morgen vorbei. Und dieses Mal in Oldendorf im Kreis Steinburg. Die Dorfgeschichte von dort, die gibt es dann am Montag hier bei uns im Magazin.
3: Sehr schön. Mit Geschichten kennt auch sie sich sehr gut aus. Und zwar so gut, dass sie schon über 30 Millionen davon verkauft hat. Cornelia Funke, erfolgreich mit Büchern wie Die wilden Hühner oder mit ihren Tintenweltromanen.
2: Sie ist eine der international erfolgreichsten Kinder- und Jugendbuchautorinnen und deshalb mit großer Spannung von vielen Fans erwartet, ihr neues Buch. Das hat sie gestern in Lübeck vorgestellt.
3: Und mit unserer schönen Hansestadt hat sie auch noch weitere spannende Pläne.
10: Zornig, entsetzt. Ratlos starrten sie auf Emma herab, als wäre sie ein störender Fleck in der Landschaft. Sie wich zurück, aber die Stacheln...
11: Schreiben ist für mich wie Schokolade, sagt Cornelia Funke.
10: Und sie war so winzig, dass sie jederzeit hätten aufspießen können.
11: Und auch bei ihrem neuen Buch, Emma glaubt nicht an Feen, aus dem sie hier im Garten des Günter-Grass-Hauses vorliest, hat sie schon wieder Ideen für einen weiteren Band.
10: Ich war ein absoluter Bücherfresser. Ich glaube, ich bin erst mit 27, du kannst dir nicht mehr vorstellen, wie sich das anfühlt, so alt zu sein, auf die Idee gekommen, weil ich einfach die Geschichten nicht mochte, die ich illustrieren sollte.
11: Vor 11 Jahren hat Leiter Jörg Philipp Thomsa sie zum ersten Mal nach Lübeck geholt, für ihre erste große Ausstellung. Mit dem verstorbenen Literaturnobelpreisträger Günter Grass verbindet die Autorin gesellschaftspolitisches Engagement und die Leidenschaft für Schreiben und Malen.
12: Das war immer mein Lieblingsschriftsteller. Also der hat mir einfach gezeigt, wie man auf Deutsch auch schreiben kann. Und hat immer ohne Mühe die Grenze, die in Deutschland so gern gezogen wird, zwischen sogenannter Realität und Fantasie überschritten und klar gemacht, wie sehr die vernetzt sind. Ich habe ihn auch einmal das Glück gehabt, zu treffen, was wirklich für mich eine unvergessliche Begegnung war.
11: Jetzt werden diese beiden bald Nachbarn sein. Kommenden April soll hier exklusiv in Lübeck ein neuer Ort der Begegnung entstehen. Ein Raum für Kreative und Funke-Fans. Tintenfleck hat sie diesen Ort getauft. Noch ist allerdings viel zu tun.
12: Also, wir werden einmal die Decke bemalen mit 3 der Illustratoren aus meinem Programm. Das wird also alles um Natur gehen da oben. Das heißt, dass wir die Decke sich sozusagen aufmachen.
11: Auch Ausstellungen und Workshops sind geplant. Aber hauptsächlich geht's ums Vorbeischauen.
12: Dass jeder merkt, man kann sich hier hinsetzen mit einem Skizzenbuch oder nicht einfach nur nachdenken, einfach nur das Gefühl haben, man traut sich so an die eigene Kreativität ran.
11: Den Nachwuchs unterstützen, ihnen eine Plattform geben, darin sieht Cornelia Funke ihre Aufgabe. So wie bei ihren Projekten in der Toskana. Dort sind regelmäßig Kunstschaffende als Stipendiaten zu Gast, finanziert aus eigenen Mitteln.
12: Ich mache das einfach und es macht einen unglaublichen Spaß und es erfüllt mir das Leben, es erfüllt ihnen das Leben. Die gehen alle ein bisschen gestärkt wieder zurück und ich glaube ganz fest an Kreativität als so ein bisschen die Rettung für die Welt.
13: Die Idee entstand tatsächlich gemeinsam. Sie hatte überlegt, so einen Ort vielleicht in Deutschland zu schaffen und ich sagte, Mensch, hier in Lübeck bei deiner Freundschaft zu Günter Grass wäre das doch ideal, auch endlich mal eine Frau von Weltrang als Autorin nach Lübeck zu holen. Und so sind wir sehr froh, dass dann mit Hilfe des Bundes es tatsächlich auch gelungen ist.
11: Und so wird die international erfolgreiche Kinder- und Jugendbuchautorin künftig öfter in Lübeck sein und mit ihren Fans ins Gespräch kommen.
3: Das ist so eine tolle Nachricht für alle Fans. Und noch eine tolle Nachricht erreicht uns gerade von Tanja Scholz. Sie hat nämlich gerade eben beim Abschluss der Para-EM noch mal Gold gewonnen. 50 Meter Freistil. Das ist doch der Knaller, oder?
2: Absolut.
3: Noch ein Knaller ist auch ihr Foto immer. Wir haben hier noch ein schönes bekommen von Carsten Möller aus Bad Oldesloe. Die Landschaft von Anrum zu sehen, so ein bisschen zum Ausschneiden und Sammeln hier gleich.
2: Und gleich kommt noch die Wettervorhersage von Sebastian. Wir wünschen dabei schon mal viel Vergnügen. Ist heute ein bisschen was für Adrenalin-Junkies. Und sagen Tschüss, bis morgen.
3: Schönen Start ins Wochenende. Tschüss.

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1: Diese Saison neigt sich ja auch schon so langsam dem Ende, wobei bei uns im Land haben wir noch 6 Wochen. Aber beim Wetter, da geht es jetzt mit der Achterbahnsaison erst so richtig los. Denn nach Tiefdruckeinfluss kommt dann ein Zwischenhoch und nach dem Zwischenhoch folgt dann schon wieder das nächste Tief mit Regen und teilweise auch Wind. Ja, und das Ganze schauen wir uns mal von oben an. Ist ein bisschen einfacher zu sehen, denn wir sehen direkt hinter mir eben auch ein Tiefdruckgebiet, auch noch mit teilweise Fronteneinfluss. Dann folgt das Hoch und weit im Westen folgt dann schon wieder das nächste Wolkenpaket. Das gehört zu einem nächsten Tief. Und wenn wir uns dann eine Höhenströmungskarte anschauen würden, würden wir richtig schön die Wellen auch in der Atmosphäre sehen, wie sie die auch eine Achterbahn nehmen würde. Heißt allerdings erstmal für die Nacht, dass wir unter dem Hochdruckgebiet bleiben. Somit klart es zum Teil auch auf. Es geht trocken durch die Nacht und das Ganze, weil noch ein paar mehr Wolken dabei sind, relativ mild mit zweistelligen Werten von 14 bis 12 Grad. Und morgen starten wir auch erstmal trocken und freundlich in den Sonnabend hinein, teilweise auch noch mit Sonnenschein. Aber im Laufe des Tages kommt dann die nächste Front von Westen auf, bringt dann allmählich auch von der Westküste etwas Regen mit und der arbeitet sich dann bis zum Abend hin weiter nach Osten voran. Die Sonne zeigt sich vor allem vor der Front dann auch für so 3 bis 5 Stunden. So viel kommt dann morgen zusammen und das bei einem Wind, der meist aus West bis Südwest mit der Windstärke 3 bis 4 daherkommt. Die Temperaturen schaffen es morgen auf Werte in der Luft von 19 bis 20 Grad. Immerhin muss man dazu sagen und das Ganze bei Wassertemperaturen aktuell gemessen von 17 bis 18 Grad in Nordsee und Ostsee. Und am Sonntag, da kommt dann die nächste Front, der nächste Tiefausläufer mit relativ viel Regen. Es geht also grau und nass in den Sonntag. Zum Nachmittag hin wird es von Westen her besser. Das hält sich dann auch bis in den Montag. Und am Dienstag gibt es dann den nächsten Rutsch an Regen. Und das Ganze bei Temperaturen um 20 Grad. Und damit einen schönen Abend.
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10: Buten und Binnen. New York heute Nachmittag gegen 16 Uhr. Die Katastrophe übersteigt die schlimmsten Szenarien internationaler Terrorismusbekämpfer. Wo jetzt Feuer und Staubschwaden hängen, hat das World Trade Center gestanden. 2 Flugzeuge sind vorsätzlich in die beiden Türme geflogen. Innerhalb weniger Stunden sind beide Wolkenkratzer zusammengebrochen. Genaue Informationen gibt es zur Stunde immer noch nicht, aber unzählige Opfer werden allein in New York befürchtet.
11: So fing vor genau 25 Jahren die Buten- und Binnensendung an. 9/11 war eine historische Zäsur. Die Terroranschläge mit fast 3000 Toten haben die Welt verändert. Ich begrüße Sie zu einer Sendung, in der wir auf diesen Tag aus Bremer Sicht zurückblicken. Dazu haben wir noch diese Themen. Flughafenkrise. Senat schreibt an Bundesregierung. Wohnungslosigkeit. Suche nach Verbesserung. Und Schiffsrecycling. Lloyd werft weit Anlage ein. Geht da noch was zwischen Bremer Flughafen und der Lufthansa? Vor Monaten hat die Airline die Verbindung nach Frankfurt gestrichen. Sicher auch ein Grund, warum dem Flughafen finanziell das Wasser bis zum Hals steht. Es hieß immer, im Hintergrund werde verhandelt. Nach Buten- und Binneninformationen sieht es nicht so gut aus. Der Senat verstärkt nun seine Bemühungen und bittet die Bundesregierung um Hilfe. Einzelheiten von Laura Lippert.
12: Inlandsflüge, die wegfallen oder vom Aus bedroht sind, damit ist der Bremer Flughafen nicht allein. Mit einem Brief appellieren die Ministerpräsidenten von Bremen, Sachsen, Sachsen-Anhalt und Niedersachsen nun an den Bund. Mit großer Sorge beobachten wir daher die fortschreitende Ausdünnung des innerdeutschen Luftverkehrs. In unseren Ländern sind die Folgen bereits konkret spürbar. Die Einstellung der Verbindung Bremen-Frankfurt stellt einen besonders gravierenden Einschnitt für die regionale Anbindung dar. Vom Bund fordern sie deshalb Entlastung, unter anderem durch eine kurzfristige Senkung der Flugsicherungsgebühren. Maßnahmen, die auch Flugstrecken wie die nach Frankfurt für Airlines wieder attraktiv

0: attraktiver machen könnten.
1: Es gibt Gespräche mit der Lufthansa und es wird sich intensiv ausgetauscht. Es gab auch schon eine Annäherung, aber es gibt immer noch eine Lücke. Wir sind noch nicht im Ziel und am Ziel und deshalb muss noch weiter miteinander gesprochen werden.
0: Für den Bremer Flughafen geht es bei der Strecke um Millionen, die dringend gebraucht werden.
2: Es ist Recycling im ganz, ganz großen Stil, der jetzt in Bremerhaven möglich wird. Dort werden nun Schiffe abgewrackt. Bis zu diesem Tag hat es einen langen Anlauf gebraucht. Vor sage und schreibe 17 Jahren gab es die sogenannte Hongkong-Konvention. Ein Abkommen, das das umweltfreundliche Recycling von Schiffen fördert. Eine gute Idee, die aber erst 2025 in Kraft trat. Nach Emden ist Bremerhaven nun der zweite Standort in Deutschland, wo diese Arbeit gemacht wird. Heute war dort Einweihung der Schiffsrecyclinganlage. Nils Braunhöller.
3: Dass sie jetzt bald hier Schiffe recyceln, ändert erstmal kaum was. Seit mehr als 100 Jahren bauen sie die ja eh. Nur jetzt eben nicht nur auf, sondern auch ab.
4: Wir werden einen Schnitt machen an dem Schiff. Wir werden vielleicht große Teile nehmen, auseinanderschneiden, dementsprechend an Land setzen, mit dem Bagger zerkleinern.
3: Es gibt also nicht die Schiffsrecyclinganlage in der Lloydwerft. Je nach Größe werden die Schiffe in eines von drei Docks gebracht und dort auseinandergenommen.
4: Wir haben ja Passagierschiffe, wir haben vielleicht Schlepper, Tanker, Bulkcarrier, wo vielleicht Öle drin sind. Die müssen wir spezifizieren, anschauen. Da wird ein Konzept auch erstellt werden müssen, wie wir es machen nachher, weil da sind auch gefährliche Gefahrstoffe drin, die wir bis dato ja auch nicht kennen. Es ist, jedes Schiff muss einzeln betrachtet werden.
3: Diese Bilder aus Dänemark zeigen, wie das Schiffsrecycling hier bald aussehen könnte. Jährlich werden rund 700 Schiffe außer Betrieb genommen. Die meisten landen an den indischen oder pakistanischen Küsten und werden hier unter widrigsten Bedingungen für Mensch und Natur abgewrackt. Im Deutschen Schifffahrtsmuseum forscht seit 2 Jahren Anja Winkowski dazu.
5: In Südasien werden die Schiffe an Stränden recycelt. Sie werden gebeacht, also mit voller Fahrt auf den Strand gesetzt und dort dann abgewrackt. Und dabei fallen Kleinstpartikel von Farbe, Metallstücke und andere toxische Substanzen auf den Strand. Und dadurch, dass es sich um Tidestrände handelt, kommt und geht das Wasser und nimmt diese ganzen Gefahrstoffe mit aufs Meer hinaus und in die Flusssysteme mit rein.
3: Der Stahl ist in den asiatischen Ländern eine wertvolle Ressource. Deshalb zahlen die Abwrackfirmen den Reedern viel für die alten Schiffe. Doch seit einem Jahr gilt die sogenannte Hongkong-Konvention. Das internationale Abkommen verlangt von den Reedereien, ihre Schiffe sicher und umweltschonend zu recyceln. Deutsche Werften punkten hier mit hohen Anforderungen an Umwelt- und Arbeitsschutz. Den Ordner mit Genehmigungen hat die Umweltsenatorin heute der Lloydwerft zur Einweihung überreicht.
6: Warum ist dieser Ordner so dick?
7: Ja, weil eine Genehmigung eben nicht nur ein Zettel ist, sondern ganz, ganz viele Ausführungsbestimmungen hat für jede Eventualität, für jedes Schiff, was hier ankommen kann.
3: Wann das erste Schiff zum Recyceln hier ankommt, ist noch offen. Es gäbe noch keinen Auftrag dafür, aber immerhin jetzt die Gelegenheit in Bremerhaven. Das Stahlwerk in Bremen wäre sicherlich an dem Stahl interessiert, so heißt es. Bis dahin schwebt hier erstmal alles wie gewohnt weiter.
2: Manche Ereignisse sind so einschneidend. Den Moment, als sie passiert sind, den vergisst man nie. Der 11. September 2001 ist so ein Tag. Zwei Flugzeuge fliegen in die Türme des World Trade Centers in New York. Ein Terroranschlag des islamistischen Netzwerks Al-Qaida. Der damalige Bundeskanzler Gerhard Schröder spricht von einer, Zitat, Kriegserklärung gegen die gesamte zivilisierte Welt. Auch 25 Jahre später erinnern sich noch viele Bremerinnen und Bremer, wo und wie sie von den Anschlägen erfahren haben.
8: Im Büro. Und habe ein lila kleines Radio gehabt. Und meine Kollegen kamen aufgeregt an und haben gesagt, dass was passiert.
9: Auf einer Messe in Polen ging das über die Lautsprecher und das ging rum wie ein Lauffeuer und die Leute hatten Angst.
10: Ich hatte an dem Tag um 16 Uhr Feierabend, bin dann nur noch nach Hause, habe meine Kinder schnell abgeholt, habe die im Kinderzimmer sozusagen fast abgeladen und habe mir dann angeguckt, was da so alles passiert ist.
11: Da war ich ungefähr 13 und bin in die Schule gegangen und als ich nach Hause kam, saßen alle ganz betreten vor dem Fernseher.
12: Unser Chef kam und sagt, Arbeit wird niedergelegt. Ich war in der Berufsausbildung. Unsere jungen Leute, Die wussten mit ihren Gefühlen überhaupt nicht, wohin. Also es war sehr, sehr emotional.
2: Ja, viele Menschen verfolgten vor 25 Jahren im Weserpark die Geschehnisse in New York vor den Bildschirmen eines Elektrohandels. Ein Buten- und Binnenteam war zufällig dort und fing die Reaktion der Bremerinnen und Bremer ein.
13: Das World Trade Center ist vor wenigen Augenblicken in sich zusammengestürzt. Eine Menschentraube steht vor einem Fernseher im Weserpark, der die Bilder des Terrors überträgt.
14: Was denken Sie, wenn Sie diese Bilder sehen?
15: Ich bin sprachlos. Ich bin im wahrsten Sinne des Wortes sprachlos. Ich kann sowas überhaupt nicht verstehen.
16: Jetzt ist es einfach grauenhaft und unvorstellbar. Und ich verstehe diese Menschen gar nicht, die sowas machen, die das Leben von Hunderten oder Tausenden anderer Menschen gefährden. Also da kommen ganz merkwürdige Gefühle hoch, von Hass, muss ich sagen, auf diese Menschen, die so etwas zu verantworten haben.
17: Mir dreht sich der Magen. Das wird wahrscheinlich wieder einen Krieg auslösen.
18: Erschreckend, muss ich sagen. Da wird mir Angst und Bange.
19: Ja, das ist unbeschreiblich, das ist eine Kriegserklärung, ist das.
14: Was glauben Sie, was jetzt passieren könnte?
19: Vergeltungsschlag, könnte ich mir vorstellen, dass die Amerikaner sich das nicht gefallen lassen.
14: Was für Gefühle haben Sie dabei, wenn Sie das sehen?
20: Furchtbar. Das ist der erste Eindruck, was ich hier habe. Aber es ist eine Katastrophe für die Bevölkerung der ganzen Welt.
21: Hass kommt an da hoch.
14: Gegen wen?
21: Tja, wogegen? Hass einfach. Es muss ja irgendwie ein Motiv haben, denn.
14: Was glauben Sie denn, was jetzt passieren wird?
21: Ja, Krieg beantwortet man mit Krieg, sag ich mal.
14: Wäre das richtig?
21: Nein, reden ist besser. Reden.
2: Ja, so die Reaktionen viele tausende Kilometer entfernt von New York. Wie muss es erst gewesen sein für Menschen, die dort in Manhattan waren? Steffen Hudemann hat einen Bremer Künstler getroffen, der an diesem Tag in Sichtweite des World Trade Centers war. Er wurde Augenzeuge dieses Angriffs auf Amerika und die freie Welt. Was er an dem Tag sehen musste, hat ihn und seine Arbeit bis heute geprägt.
22: Alles, was wir da sahen, war vorher Hollywood, war Kino. Aber das in real life zu sehen, zu riechen, zu hören, und du stehst da, war eigentlich mit menschlichem Verstand nicht zu fassen.
23: Dass Wolfgang Heinke ausgerechnet am 11. September 2001 in New York ist, das ist Zufall und hat mit seiner Kunst zu tun. Rund um dieses alte Wahlgemälde hatte er Jahre zuvor eine Ausstellung kuratiert, Künstler aus aller Welt nach Bremen geholt. Danach bleiben sie im Austausch und so reist Heinke im September 2001 nach New York. Der Bremer wohnt bei einem befreundeten Künstler in Manhattan, gerade mal eine Meile vom World Trade Center entfernt. Den ersten Einschlag sieht er nicht, hört ihn nur als lauten Knall.
22: Den habe ich gehört, aber mir nichts dabei gedacht. Man denkt dann so, Düsenjäger über New York, was viele Leute gedacht haben. Und dann bin ich in die Dusche gegangen und in der Dusche kam dann der zweite Crash.
23: Wolfgang Heinke läuft auf das Dach des Hauses in Soho und macht Fotos. Bis heute hat er die Aufnahmen in seinem Atelier aufbewahrt. Seine Perspektive auf den Terroranschlag.
22: Und der Hausmeister, und das macht beschämt mich jetzt noch ein bisschen, hatte zwei Ferngläser und wir haben den Leuten wirklich ins Gesicht geguckt.
23: Den Menschen, die an den Fenstern um Hilfe rufen und denen, die lieber springen, als zu verbrennen. Bilder, die ihn danach jahrelang in seinen Träumen verfolgen.
22: Und diese Träume waren dramatisch. Es war die Situation, wo ich immer wieder Menschen aus Fenstern springen sehe. Aber bei mir waren es keine Erwachsenen, es waren Kinder.
23: Den Einsturz des ersten Turms hat Heinke noch mit der Kamera festgehalten. 40 Minuten später bricht auch der zweite Turm in sich zusammen. Das Geräusch hat er bis heute im Ohr.
22: Der brach stufenweise zusammen. Zack, zack, zack, so ganz schnell. Das war wie ein Stück Musik oder Klang, würde man sagen. Das roch komisch. Nach Poison, nach viel Chemie, nach viel verbrannten Stein. Stein war pulverisiert, Stahl war pulverisiert. Und wenn man näher an die Twin Towers rankam, war diese Bodenschicht, das war ein ganz feines Pulver. Das sah aus wie eine Droge, sag ich mal. Oder es war nicht gemahlen, das war durch die Riesenhitze so. Alles war voll mit dem. Die Menschen, die da rausrannten, die uns entgegenkamen, die waren, ja, die Bilder kennen sie alle.
23: Am Abend des 11. September läuft Wolfgang Heinke durch Manhattan. Auf dem quasi menschenleeren Broadway macht er ein Foto, das er später oft in seinen Arbeiten verwendet hat.
22: Alle Ampeln auf Rot, die nächsten 4-5 Blocks. Und oben am Himmel sieht man diese Giftwolke, die man möglicherweise, wenn man davon nichts weiß, gar nicht als eine Giftwolke erkennt. Und es war still. Und diese Stille, die ist mir heute noch im Ohr.
23: 4 Tage später reist Heinke mit einem der ersten Flieger zurück nach Deutschland. Bis er über seine Erlebnisse sprechen kann, ist es ein weiter Weg.
22: Es hat ungefähr 7 Jahre gedauert, um überhaupt darüber zu sprechen. Und die Reaktion war dann, weil viele Leute, Kuratoren und Museumsleiter, mich fragten, ob ich dazu eine Arbeit mache. Dazu sind dann Arbeiten entstanden.
23: Das Werk des Bremer Künstlers wird so geprägt von den Bildern aus New York, die er, noch mehr als viele andere, nie wieder aus seinem Kopf bekommt.
2: Auf die Terroranschläge folgte vor allem weitere Gewalt. Der Krieg gegen Terror. Es ist bis heute der einzige ausgerufene Bündnisfall der NATO. Die Bundeswehr war 2 Jahrzehnte präsent in Afghanistan. Es taten sich interkulturelle Gräben auf, besonders zum Islam. Gleichzeitig versuchten Menschen, genau das zu verhindern. Sie wollten Brücken bauen. So wurde in Bremen der Rimberti-Tunnel zum Friedenstunnel. Auch der begeht heute sein Jubiläum. Anna Berghut.
0: Eine laute Feier am Nachmittag, denn alle sollen die Botschaft von Frieden und Toleranz im Tunnelecho hören. Regina Heikster setzte sich vor 25 Jahren für das Tunnelprojekt ein.
1: Ich habe die Idee anlässlich 9/11 gehabt. Also das hat mich so wie viele unzählige Menschen auf der Welt erschüttert. Und ich wollte ein Zeichen dagegen setzen. Und weil ich schon lange vorhatte, einmal ein Bauwerk so umzugestalten, dass Menschen sich darin wohlfühlen oder irgendwie mit ihrem etwas Positives geschieht, habe ich gedacht, ich möchte mich für den Frieden einsetzen.
0: Auch ein Verein ist mit dem Tunnel entstanden. Bis heute sammeln die Unterstützer Geld, damit es hier bunt und sauber bleibt. Das Wort Frieden in 135 Sprachen soll den gegenseitigen Respekt zwischen Kulturen zu den Passanten tragen.
4: Eben auch die verschiedenen Religionen, die ja hier auch präsentiert sind auf den Tafeln. Das finde ich gerade auch besonders wichtig, dass man da zeigt, dass irgendwie auch alles zusammengehört.
0: Für ihren Einsatz für Frieden erhielt Regina Heikster 2025 das Bundesverdienstkreuz.
2: Wohnungslose wird es wohl immer geben. Das ist eine traurige Wahrheit, über die wir auch schon häufiger berichtet haben. Aber es sollte nichts unversucht bleiben, so viele Menschen wie möglich ein Dach über den Kopf zu geben. Die Forderung ist alt, mehr bezahlbaren Wohnraum. Damit die Bemühungen nicht nachlassen, gibt es den Tag der Wohnungslosen. In der Bremer Liebfrauenkirche kommen wieder Betroffene und Menschen zusammen, die etwas an der Situation ändern können oder wollen. Hauke Hirsinger.
5: Die Schuhe hatte ich eigentlich gesucht, die ich da anhabe.
24: Und gefunden?
5: Und gefunden. Die passen und dann noch ein schönes Hemd. Und dann gucke ich noch weiter, was ich hier noch vielleicht finden könnte.
25: Tatjana Töppich ist heute eine von rund 300 Besucherinnen und Besuchern des Tags der Wohnungslosen in der Liebfrauenkirche. Neben Kleidung gibt es Beratungsangebote und jede Menge Essen. Der Aktionstag richtet sich ausdrücklich nicht nur an Wohnungslose, sondern soll generell Aufmerksamkeit für das Problem schaffen, erklärt Axel Brase-Wenzel von der Inneren Mission.
26: Wir wollen heute dieses Thema sichtbar machen. Und nicht nur für uns als Sozialarbeitende, sondern für die Bevölkerung, für alle, weil es uns alle angeht. Es ist ein großes sozialpolitisches Thema, Wohnraum und besonders bezahlbarer Wohnraum.
25: Es gibt geschätzt 1.000 Wohnungslose in Bremen. Davon sind nur rund 700 in Notunterkünften, Hotels und Pensionen untergebracht. Im Gespräch mit den Besuchern heute zeigt sich, wie unterschiedlich die persönlichen Probleme sind.
3: Sind Sie selber betroffen von Wohnungslosigkeit?
6: Ja, also sagen wir mal so, fast, würde ich sagen. Also bei mir soll saniert werden gerade und das ist so auf der Kippe.
7: Wohnung habe ich, aber es ist finanziell halt bei mir sehr angeschlagen.
3: Das heißt also, so eine Essensausgabe ist auch willkommen?
7: Genau. Ja, Geld, also Essen ist immer willkommen.
8: Ja, ist ein bisschen knapper, ja. Meine Rente ist ja auch nicht so groß. Man muss immer darauf achten, dass was auf dem Konto drauf bleibt, dass man nicht pleite ist. Ich möchte nicht auf der Straße leben.
6: Ja, ich würde mir wünschen, dass die Politik einfach mal ein bisschen genauer hinguckt, was denn so passiert. Nicht? Weil es wird ja immer mehr. Man kann das ja auch im Stadtbild sehen, also, wenn man die Augen nicht verschließt.
25: Wie gut, dass heute auch die Politik da ist, um über bezahlbaren Wohnraum zu sprechen. Alle sind irgendwie dafür, nur das Wie bleibt strittig.
9: Ich finde, eine große Stellschraube ist beim Bauen vielleicht mal fünf gerade sein zu lassen und sich mal anzugucken, was für innovative Wohn- und Baukonzepte es eigentlich inzwischen schon auf dem Markt gibt.
10: Die richtigen Stellschrauben sind vor allem die, die ehrlicherweise jetzt aber auch angegangen wurden, nämlich die Novellierung der Landesbauordnung. Dort gibt es eine echte Deregulierung.
24: Einmal ganz kurz leicht widersprechen bei der Frage, wir müssen alles deregulieren. Wir müssen nicht alles deregulieren. Dass es in Bremen eine Sozialwohnungsquote gibt, ist eine Regulation, die gut ist.
25: Jenseits der komplizierten Debatte bleibt für die Organisatoren klar, es gibt einfach zu wenig günstigen Wohnraum.
26: Weil es ein Menschenrecht auf Wohnen gibt und weil niemand draußen schlafen soll. Und das Ziel kann nicht sein, immer mehr Notunterkünfte zu bauen, sondern das Ziel muss es sein, das Geld in die Hand zu nehmen und bezahlbaren Wohnraum zu schaffen.
25: Leicht ausgesprochen, was in der Realität so schwierig ist.
2: Der Pokalwettbewerb im Sport, der hat seine eigenen Gesetze, so heißt es bekanntlich. Soll heißen, auch Außenseiter haben eine Chance. Die Eisbären Bremerhaven konnten davon gestern Abend im Basketballpokal nicht profitieren. Gleich in Runde 1 war für sie Schluss. Gegen Favorit und Erstligist Braunschweig gab es in der Bremer Stadthalle eine deutliche 67-87 Niederlage. Und das vor den Augen des deutschen Superstars im Basketball, Weltmeister Dennis Schröder. Felix Ihlemann war auch mit dabei.
27: Der Hingucker des Abends sitzt neben dem Court, Dennis Schröder, Europameister, Weltmeister, NBA-Star der Charlotte Hornets und nebenbei Eigentümer der Braunschweiger Löwen. Er unterstützt seinen Heimatclub so gut es geht, auch auswärts in Bremen.
28: Ich bin kein Trainer, ne? Aber ich versuche natürlich zu supporten, wo ich kann und rauszukommen hier nach Bremen. Ich kenne die Halle, glaube ich, auch noch sehr gut. Aber ja, nee. Support ist immer da von meiner Seite.
27: Die Löwen brauchen keinen Schröder, um hier Favorit zu sein in diesem Pokalspiel gegen Zweitligist Bremerhaven. Der Klassenunterschied von Beginn an auch so deutlich. Die Eisbären in Hell nach dem großen Umbruch im Sommer fast mit komplett neuer Mannschaft. Die Abläufe, sie stimmen noch gar nicht. Das nutzen die Braunschweiger eiskalt aus und führen schnell mit 10 Punkten.
29: Wir haben uns einfach überrumpelt. So viele Sachen. Wir haben einerseits auch nichts getroffen, aber andersrum haben die einfach defensiv waren die besser, offensiv waren die besser. Die haben schneller gespielt. Wir haben einfach ein bisschen gebraucht, um ein Gefühl für die zu bekommen. Und dann war es leider schon minus 20.
27: Die Eisbären stark ersatzgeschwächt. Gleich 3 von ihnen können nur zuschauen, wie chancenlos ihr Team ist. Rückkehrer Garay Zeeb, der Aufbauspieler mit der Nummer 3, soll ein Schlüsselspieler werden. Aber es läuft noch nicht, 2 Wochen vorm Ligastart. Dabei wollen die Eisbären auch dieses Jahr um den Aufstieg mitspielen. Hier im Pokal steht es zur Pause 24-42.
29: Wir wollen dann natürlich anknüpfen und eine erfolgreiche Saison spielen. Wir wollen athletisch und schnell spielen. Aber natürlich neue Trainer, neue Jungs, Verletzungen. Es wird ein bisschen brauchen, bis wir wirklich unser Spiel finden.
27: Nur rund 1.300 Zuschauer in der Stadthalle sehen die Eisbären in Hälfte 2. Plötzlich spielstark. Vor allem Garay Zeeb dreht auf. Das schmeckt auch nicht jedem. Es scheint, als wollten die Bremerhavener zeigen, dass sie es besser können. Doch trotz Aufholjagd mit 24 Punkten Rückstand geht's ins letzte Viertel.
29: Natürlich hätten wir lieber eine bessere Partie für die Fans hingelegt, aber die zweite Halbzeit hat, glaube ich, ein bisschen Spaß gemacht, auch für die Fans, uns auch. War ein ausgeglichenes Spiel.
27: Ausgeglichen ist dieses Spiel erst, als es längst entschieden ist. 87 zu 67 gewinnen die Braunschweiger Löwen hochverdient den Saisonauftakt.
28: Die Basketball-Löwen, die werden immer besser. Erstes Testspiel, ich weiß gar nicht, vor 3-4 Wochen war sehr schwierig. Aber jetzt finden wir uns langsam rein. Die Teamchemie ist da und wir müssen nur weiter an uns arbeiten und dann wird das schon.
27: Auf die Eisbären warten in Liga 2 leichtere Gegner als Bundesligist Braunschweig. Für Dennis Schröder selbst beginnt die neue NBA-Saison dann Ende Oktober.
2: Besser wollen es Werders Fußballfrauen heute Abend gegen den Hamburger SV machen. Nordderby im Weserstadion vor gut 25.000 Fans. Für viele das Spiel des Jahres. Um 6:30 war Anpfiff. Die Partie ist jetzt in der Mitte der zweiten Halbzeit und Werder führt 1:0. Das Tor, und vielleicht kommen ja noch welche dazu, und die Highlights sehen Sie zeitnah nach Abpfiff auf butenobin.de. So, den Schlusspunkt setzt heute unsere Wochenserie. Annelie Eckert und Jona Papendorf mit der letzten Etappe ihrer Altkleider-Rallye. Es geht ja um die Frage, wie wir etwas nachhaltiger mit überfüllten Kleiderschränken umgehen. Überfüllt, weil das Angebot größer wird und gleichzeitig Preise sowie Qualität nachlassen. Alte Sachen recyceln, sprich in den Second-Hand-Shop geben, ist nicht immer sinnvoll oder erwünscht, wie wir schon erfahren haben. Heute der Versuch Upcycling.
11: Ich habe aussortiert, nicht nur Sachen, die man noch tragen kann, sondern tatsächlich auch Sachen, die einfach kaputt sind. Wie zum Beispiel hier diese Jeans. Das war meine absolute Lieblingsjeans. Die hat jetzt aber leider hier ein Loch und hier ein Loch. Und genauso wie dieses Kleid hat auch hier ein Loch. Und ich probiere jetzt mal, irgendwas noch aus diesen Sachen zu machen.
12: Dafür bin ich im Nähcafé von der Klimazone Findorf. Jeder, der Bock hat, kann hier mittwochs nähen. Alles auf Spendenbasis. Gegründet hat das Ganze Sarah Bade-Pressang.
13: Also wir haben ganz viele Leute regelmäßig hier, die entweder gar nicht oder nur ein bisschen nähen können oder die schon seit 20 Jahren nicht mehr genäht haben oder Menschen, die das einfach mal ausprobieren möchten.
12: Okay, perfekt. Ich kann es nämlich gar nicht. Aber hab große Pläne.
11: Ich habe hier diese Jeans, das war meine absolute Lieblingsjeans. Mhm. Und die hat hier ein Loch und hier ein Loch. Mhm.
13: Oh, guck mal, das ist auch noch ordentlicher Jeansstoff. Das ist schon eine ältere Jeans, ne?
11: Ja, die habe ich secondhand gekauft.
13: Ah, guter Kauf, guter Kauf.
12: Mission Jeansrettung startet. Sarah zeigt mir, wie es geht.
14: Gibt es wieder ein bisschen Gas?
11: Okay, wie beim Autofahren.
14: Ja.
13: Nähst du wieder ganz auf der Stelle, weil es nicht weitergeht.
14: Okay. So.
12: Klamotten flicken, gar nicht so einfach. Aber es gibt eine Person in Bremen, die aus alten Sachen sogar ganz neue Mode macht. Und die besuche ich jetzt in Woltmershausen im Atelier. Seit 2022 macht Melles Upcycling.
15: Weil ich beobachtet habe, wie in Bremen überall Kleidung rumliegt und irgendwie mich das gestört hat. Also ich habe mich schon länger damit auseinandergesetzt, wie viel ich konsumiere und dass ich auch nur so viel konsumiere, wie ich brauche. Und dann zu sehen, dass andere so viel konsumieren, dass sie ihre Sachen halt auf der Straße lassen, hat mich irgendwie sauer gemacht.
12: Hier funktioniert alles mit einer automatischen Stickmaschine. Die Designs hat Melles selbst entworfen.
15: Ich kann noch die Geschwindigkeit hier variieren. Ich glaube, das höchste ist 900 Stitches per Minute.
12: Die Kleidung sind Spenden oder vom Flohmarkt. Melles macht was Eigenes draus.
15: Ich habe das jetzt nicht so groß gedacht, aber es war eher so, hey, wenn ich alte Sachen besticke und die meinen Freunden gebe oder so auf kleinen Märkten verkaufe, dann kaufen die Leute weniger neue Sachen.
12: Nach 25 Minuten ist das Shirt fertig.
15: Und ich finde, dadurch, dass dieses Motiv da drauf ist, ist es halt wirklich wie ein brandneues T-Shirt.
12: Die Sachen verkauft Melis dann im eigenen Laden in der Neustadt. Zurück im Nähcafé. Von mir wird es so schnell keine Kollektion geben. Ich hab's einfach nicht so drauf. Mit Sarahs Hilfe bekomme ich die Jeans dann aber doch noch fertig.
1: Mega!

0: Voll gut.
1: Ich finde, fürs erste Mal ist das total gut geworden.
0: Oder?
1: Also es gibt,
0: finde ich
1: gibt,
0: auch.
1: Es gibt ganz viele. Also,
0: Lob.
2: Die
0: legen da was drüber.
2: Die Hose, die ich eigentlich weggeschmissen hätte, kann ich jetzt wieder anziehen. Irgendwie fühlt sich das ziemlich gut an.
3: Na, das hat sich doch mal gelohnt. Morgen zum Abschluss der Wochenserie sprechen wir mit einer Nachhaltigkeitsexpertin. Mal schauen, welche Tipps sie noch hat. Das war's für heute von dieser Stelle. Im Anschluss hat jetzt Constanze Hosfeld-Seedorf die Wetteraussichten. Ich sag tschüss und wünsche Ihnen noch einen schönen Abend.
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0: Auf geht's in den Freitagabend mit Hallo Niedersachsen. Moin und guten Abend. Und Sie sehen's, wir haben es schon mal aufgebaut für den großen Wahlabend am Sonntag. Da sitzen dann die Experten, das Team von Infratest DIMAP und liefern uns Zahlen für Niedersachsens Regionen. Schauen wir aber erstmal auf das Tagesgeschehen von heute. Und da hat die Polizei Hannover offenbar eine ganz miese Raubserie gestoppt. Mehrere junge Leute sollen ihre Opfer in eine Wohnung gelockt haben, dann gefesselt und mit einem Messer bedroht. Heute lief es umgekehrt. Da klickten bei den mutmaßlichen Tätern die Handschellen. Durchsucht wurden jetzt Wohnungen in Hannover, Laatzen, Ronnenberg und Herzberg in Brandenburg. 7 Tatverdächtige konnten festgenommen werden. Nach 3 weiteren wird gefahndet. Die Gruppe hat Geld erpresst, Schmuck, Handys, sogar Kryptowährung geraubt. Laut Polizei ein besonders brutales Vorgehen. Mein Kollege Nils Christoph hat noch mehr zu diesem Fall. Nils, was kannst du uns zu den Hintergründen sagen?
11: Naja, die Polizei ermittelt wohl schon seit längerer Zeit in dieser Sache. Und die mutmaßlichen Täter sind alle noch recht jung, also 17 bis etwa 26 Jahre. Es gab ja mehrere Festnahmen. Allerdings hat die Polizei noch nicht alle mutmaßlichen Täter erwischen können. Es sind noch einige auf der Flucht und die Polizei geht davon aus, dass es sogar auch noch Hintermänner geben könnte, also Menschen, die von diesen Raubüberfällen profitieren.
0: Ich habe schon diese Wohnung angesprochen, in die die Opfer gelockt wurden. Wie genau sah denn diese Masche aus? Wie ist das abgelaufen?
11: Naja, es gab jetzt nicht diese eine Masche, also wie eine Dating-Geschichte oder Drogendeals, sondern es gab immer unterschiedliche Geschichten, mit denen die Menschen in die Wohnung gelockt wurden. Die Polizei möchte da eher das nennen als Geschäftsbeziehung, aber nicht ins Detail gehen. Was wir wohl wissen, ist, dass unter anderem es mutmaßliche Online-Geschäfte gegeben hat, die dann in der Wohnung abgewickelt werden sollten. Aber es gab dann am Ende kein Online-Geschäft, sondern die Menschen wurden gefesselt, erpresst und ausgeraubt.
0: Interessante Hintergründe von Nils Christoph. Vielen Dank dafür. Beginnt in Niedersachsen ein großes Stück Zukunft oder sind da übersteigerte Hoffnungen im Spiel? Die Rede ist von Kernfusion. Das ist ein großes Versprechen auf die Energiegewinnung von morgen. Gleichzeitig werden laut Experten noch Jahrzehnte vergehen, bis die Technologie tatsächlich einsatzfähig ist. Läuft es nach Plan? Sind wir bis dahin mit Strom aus Wind und Sonne weitgehend versorgt? Aber das Rennen um die Kernfusion läuft und Niedersachsen will mitspielen.
5: Das Prinzip der Kernfusion, leichte Atomkerne, etwa die Wasserstoffisotope Deuterium und Tritium, werden bei extrem hohen Temperaturen miteinander verschmolzen. Dabei wird Energie frei und die könnte künftig zur Stromproduktion genutzt werden. Der entscheidende Unterschied zu Atomkraftwerken: bei der Kernfusion werden Atomkerne verschmolzen, bei der klassischen Atomkraft gespalten. Und es entsteht kein hochradioaktiver Müll wie in einem Kernkraftwerk. Auch Niedersachsen war als Standort für ein Fusionskraftwerk im Gespräch, unter anderem das ehemalige Kernkraftwerk Stade. Das Land stieg jedoch aus der geplanten Großinvestition aus. Jetzt hat Bayern den Zuschlag erhalten, Kostenpunkt rund 2 Milliarden Euro. 400 Millionen davon will der Freistaat investieren. Niedersachsen soll nun bei der Technologiezulieferung eine Rolle spielen. Das Unternehmen Proxima Fusion plant hier die Produktion spezieller Hochtemperatur-Supraleiter. Diese werden für zukünftige Fusionskraftwerke benötigt.
0: Bayern hat also die Nase vorn im Freistaat. Da entsteht ein nationaler Demonstrationsreaktor für Kernfusion. Immerhin, die Landesregierung will Investitionen für die Komponenten nach Niedersachsen holen. Im Landtag heute war das Echo dazu ziemlich geteilt.
12: Die CDU wollte von Ministerpräsident Olaf Lies wissen, warum das Start-up Proxima Fusion seinen Kernfusionsreaktor in Bayern bauen wird und nicht in Niedersachsen.
13: Und das war eine nennenswerte Form der Beteiligung, die notwendig gewesen wäre, nämlich in etwa 400 Millionen Euro. Das wäre eine nicht zu schulternde Herausforderung gewesen. Das muss man einfach sagen.
12: Es lag also am Geld, sagt der Ministerpräsident. Hätte auf dem Gelände des ehemaligen AKWs in Stade wirklich die Energiequelle der Zukunft entstehen können? An Kernfusion wird seit Jahrzehnten geforscht. Es gibt Erfolge, vieles bislang aber nur in der Theorie. Ob es in absehbarer Zeit gelingt, ein Fusionskraftwerk zum Laufen zu bringen, darüber streiten Experten und auch Landespolitiker. Die CDU sieht darin eine historische Chance, die die Landesregierung wegen ideologischer Bedenken verpasse.
14: Das wäre eine echte Chance gewesen, vor allem weil die Raumordnungspläne ja auch in Stade schon so waren, dass man zu Kernkraft hätte am Standort Stade forschen können. Und nur weil das Wort Kern bei Kernfusion vorkommt, gab es möglicherweise Vorbehalte von den Grünen. Und da konnte er sich dann bei seinem Koalitionspartner nicht durchsetzen und hat das Geld von seinem grünen Finanzminister nicht bekommen.
12: Die Grünen weisen das zurück. Man habe nichts von konkreten Plänen in Stade gewusst. Skepsis kommt aus dem Umweltministerium. Auf Nachfrage heißt es, Kernfusionskraftwerke würden kurzfristig keinen Beitrag zur Einhaltung der Klimaziele leisten können.
0: Ganz handfeste Forschung zur Gegenwart läuft im Wattenmeer. Es geht dort um das stille Sterben der Unterwasserwiesen an der Küste. Seegras ist gemeint. Von Irland über Belgien bis nach Dänemark verschwindet es nach und nach. Sollte es also von Menschenhand wieder angepflanzt werden? Antworten soll diese Untersuchung liefern.
5: Diese Stelle im Watt vor dem Arngaster Leuchtturm mitten im Jadebusen ist ideal für das, was die Forscher herausfinden wollen. Hier wuchert es nämlich geradezu, das Seegras, was merkwürdig ist, denn eigentlich gehen die Bestände seit Jahren zurück. Überall, außer hier. Deshalb schaut sich Jürgen Stoiber den Boden genau an und nimmt Proben.
15: Also hier ist sehr grober Sand, viele Muscheln, das sieht man auch im Sieb jetzt.
5: So genau wurden Seegrasstellen noch nie zuvor untersucht, obwohl der Rückgang seit Jahrzehnten beobachtet wird.
15: Ich sehe zwar, welche Organismen immer so ungefähr im Seegras vorkommen, aber jetzt wollen wir es mal quantifizieren. Das heißt, wir wollen genau wissen, ne, welche Arten, in welchen Seegrasbereichen, ist da viel Seegras, wenig, gibt es dann mehr von den oder den Tieren. Das heißt, wir wollen das so ein bisschen in Zusammenhang bekommen. Man will ja Seegras wieder ansiedeln.
5: Das ist das Ziel, denn erst in den letzten Jahren ist deutlich geworden, wie wichtig das Seegras für unsere Umwelt ist. Es ist ein Rückzugsort für Tiere und ein klimaverbessernder CO2-Speicher. Die Bodenproben kommen ins Labor. Jürgen Stoiber ist nicht allein. Die Untersuchung ist international angelegt. Auch Grundwasserproben von hier kommen mit und GPS-Sender liefern im kommenden Jahr Daten über die Strömung. Und nicht nur das.
16: Auf der anderen Seite misst das quasi über mehrere Satelliten die Höhe des Seebetts. Und wenn wir das eben, das haben wir jetzt einmal erfasst, da haben wir einmal die Erhöhung des Seebetts. Und wenn man das jetzt zum Beispiel nächstes Jahr nochmal misst, kann man eben sehen, wie hat sich das verändert.
17: eine besonders wichtige Untersuchung, sagt Johanna Behrisch. Für die Meeresbiologin bringen Seegraswiesen einen ausschlaggebenden Vorteil. Die wohl wichtigste Aufgabe für den Menschen ist, dass Seegras den Boden festigt.
16: Das sieht man auch ein bisschen, da wo Seegras wächst, ist meistens auch ein bisschen Erhöhung im Seebett. Das heißt, es fängt auch so ein bisschen das Sediment ab, stabilisiert das. Und das ist eben auch wichtig für den Küstenschutz, für die Abtragung, also gegen die Abtragung der Küste. Genau.
18: Und dann gucken wir jetzt auch noch nach der Epifauna und Flora. Das ist halt das, was dazwischen so wächst und lebt. Und wenn da viel drin lebt, dann ist das halt super für die Biodiversität. Und dann schreiben wir jetzt noch auf, so, sie hat gerade gemessen, wie viel Wasser hier in der Wiese steht, so in den Quadraten jeweils.
19: Ich glaube, das ist das erste Mal, dass es einfach in diesem großen Umfang erforscht wird tatsächlich. Also es werden immer Umweltparameter bei den normalen Standards, sage ich jetzt mal, Kartierungen mit aufgenommen. Aber wir haben jetzt ja ein größeres Interesse daran und machen jetzt wirklich ja Ursachenforschung im Prinzip. Einmal quer hier rüber über den Jadebusen. Auf der anderen Seite, da haben wir eine Wiese, die ist leider eher im Abbau. Und da wird das wahrscheinlich möglicherweise anders aussehen.
17: So ähnlich wie in den Niederlanden, wo 90% der Seegrasflächen verschwunden sind. Die Sea Ranger, die bei dem Projekt hier mit dabei sind, bringen viel Erfahrung mit und unterstützen das NLWKN-Team. In den Niederlanden renaturieren wir die Flächen auf zwei unterschiedliche Weisen. Zum einen sehen wir ganze Flächen neu aus und zum anderen verpflanzen wir Ableger aus noch intakten Flächen in Gebiete, die wir gut erforscht haben und für geeignet befunden haben. Das ist das, was hier gerade noch passiert. Nächstes Jahr könnte mit ersten Testpflanzungen gestartet werden. Das hängt von den Ergebnissen dieser Untersuchung ab.
0: Wir bleiben noch an der Küste zum Start der Kurznachrichten. Da ging nämlich deutschlandweit erst die zweite Recyclinganlage für Schiffe in Betrieb. Ein maritimer Riesenschrottplatz.
5: In Bremerhaven werden künftig alte Schiffe recycelt. Auf der Lloyd-Werft ist dafür eine neue Anlage in Betrieb gegangen. Die aus den Schiffen gewonnenen Rohstoffe sollen wiederverwertet werden, etwa für den Bau neuer Schiffe oder in der Autoindustrie. Rund 90% aller Seeschiffe außer Dienst werden bislang in Südasien abgewrackt, oft unter gefährlichen Bedingungen für Menschen und Natur.
20: Zu wenig Sicherheitsstandards für Arbeitskräfte, es passieren viele Unfälle, Todesfälle leider auch immer noch sehr viele, zu wenig Standards, was Schutzkleidung betrifft, aber auch die Umwelt ist in Gefahr.
5: Bremerhaven wird nach Emden die zweite Anlage in Deutschland. Beide arbeiten auf Grundlage der sogenannten Hongkong Convention. Sie definiert Vorgaben für den Arbeits- und Umweltschutz beim Abwracken und Recycling von Schiffen. In der Debatte um Jobabbau und mögliche Werksschließungen im Volkswagen-Konzern verschärft die IG Metall den Ton. In Hannover gaben Gewerkschaft und VW-Betriebsrat bekannt, dass sie eine Klausel aus dem Tarifvertrag von 2024 nutzen werden.
21: Wir fordern jetzt also das Unternehmen auf, an den Tisch zu kommen, sich zu erklären und mit uns darüber zu reden, dass und wie dieser Tarifvertrag eingehalten wird.
5: In dem fraglichen Vertrag hatten Unternehmen und Gewerkschaft vor rund 2 Jahren verschiedene Punkte zur Zukunft der Werke beschlossen. Angesichts eines verschärften Wettbewerbs hatte VW zuletzt allerdings offen gelassen, ob die Zusagen tatsächlich eingehalten werden. Die Arbeitnehmervertretung wittert jetzt Vertragsbruch. Gespräche zwischen den beiden Parteien sollen zeitnah starten. Ein feuerspuckender Vulkan, die nachgebaute Arche Noah und eine 24.000 Flaschen große Biersammlung. Die Isarhatsche in Bispingen ist wohl eine der skurrilsten Attraktionen in Niedersachsen. Sie hat jetzt einen neuen Besitzer, nachdem im vergangenen Jahr der Eigentümer verstorben war. Seit heute ist klar, das Unternehmen Rossmann hat den 23 Hektar großen Park gekauft. Wir können Ihnen bestätigen, dass Rossmann das Grundstück erworben hat. Derzeit haben wir jedoch noch keine Entscheidung darüber getroffen, wie das Objekt künftig genutzt werden soll. Zum Kaufpreis wollte sich das Unternehmen nicht äußern.
0: Die Erinnerung an den millionenfachen Mord an Juden während des Holocausts bleibt wichtig, weil die deutsche Geschichte uns damit zeigt, wie schnell gesellschaftlicher Hass in systematischen Massenmord umgeschlagen ist. Dass es immer weniger Zeitzeugen gibt, die aus eigenem Erleben erzählen können, wie grauenhaft Nazi-Deutschland zu ihnen war, das ist vor allem an Gedenktagen ein Thema. Wir gehen außer der Reihe mal darauf ein, weil ein Mann aus der Region Hannover zeigt, wie es gehen kann. Erinnerungskultur auf TikTok.
1: Meine Lieben, ich stehe hier mit dem lieben Thomas und Thomas hat den Holocaust überlebt.
5: Geschichte per TikTok näher bringen, das macht der Isan-Hagener Luis Pavelek mit Zeitzeugen. Der 28-Jährige interviewt sie und hält ihre Lebensgeschichte auf Social Media fest. Bis zu 3 Millionen Aufrufe haben diese Videos.

0: Und so ein Schulbesuch steht wieder an. Denn regelmäßig halten sie Vorträge in der IGS Lehrte. Thomas Gabelin wurde 1944 im Ghetto und Konzentrationslager Theresienstadt geboren. Er erzählt die Erfahrungen seiner Familie.
1: Und Juden waren damals natürlich schon ausgeschlossen von bestimmten Veranstaltungen. Nicht ins Kino, Theater, Parks durften sie nicht rein und so weiter. Und könnt euch vorstellen, ihr seid ja in dem Alter, was hättet ihr mit dem Stern gemacht, wenn er nach draußen gegangen wärt?
0: Mehr als 45 Schulen haben die beiden in den letzten Jahren besucht. Die aktuellen Wahlergebnisse und der wachsende Zuspruch für die AfD erschüttern Gabelin und bestärken ihn in seiner Arbeit.
2: Also es ist mir ganz wichtig, dass die jungen Leute einen persönlichen Überblick bekommen über das, was in der Nazizeit geschehen ist. Ich denke, so bloße Zahlen, 6 Millionen tote Juden und so weiter, die sagen einem nichts. Meine Erfahrung aus den Gesprächen in Schulen ist, dass die Schülerinnen und Schüler dann kommen und sagen, ja, so wussten wir das ja gar nicht. Dieser persönliche Eindruck von persönlichen Schicksalen, der ist entscheidend, der bildet wirklich weiter.
0: Für viele Schülerinnen und Schüler ist es eine besondere Begegnung.
3: Es hat mich wirklich viele Sachen beeindruckt, weil ich ja auch, es ist schwierig von persönlichen Sachen zu erzählen und ich habe auch mehrmals auch Tränenaugen bekommen.
4: Ich folge ihm auf TikTok, Insta. Ich finde, dass er lädt halt jeden Tag, lädt er fast ein Video hoch. Sieht man auch, wie Auschwitz auch mal richtig aussah und so.
5: Also ich fand generell die Vorstellung sehr schön. Ich meine, auch die Momente werden ja auch irgendwann nicht mehr da sein, dass auch Leute generell nicht da sind, die uns das erzählen könnten.
0: Und genau das möchten die beiden noch weiter vermitteln. Für Luis Pavelek und Thomas Gabelin ist es eine Herzensangelegenheit.
2: Ich finde es toll einfach, was so ein junger Mensch sich derartig intensiv um dieses Thema kümmert. Und das auch bearbeitet, also nicht nur selbst für sich, sondern das auch nach draußen trägt. Das finde ich, das kann ich nicht. Ich kann nicht mit TikTok, hab sowas alles nicht. Ne, das hat er.
6: Und ich, das muss ich dringend erwähnen, Thomas, du bist ein Mensch, der immer offen ist für alle Abenteuer.
0: Für sie stehen noch weitere Abenteuer an. In Schulen, über Bücher und Social Media. Zusammen kämpfen sie gegen das Vergessen.
7: So wertvoll, dass heutzutage jeder sein Lebensglück frei verfolgen kann, geschützt vom Grundgesetz und mit dem Recht zu wählen. Sonntag ist ja Kommunalwahl und vor Ort spielt das Parteibuch keine große Rolle, heißt es immer. So sind Parteien nichts Schlechtes, weil wir uns für ein bestimmtes Programm, für eine bestimmte Politikrichtung eben entscheiden können. Aber zumindest auf dem Dorf geht es tatsächlich auch ganz ohne.
8: Heppstedt, 993 Einwohner und im Gemeinderat keine einzige Partei. Heute ist Ratssitzung im Dorfgasthaus.
9: Mein Name ist Helmut Müller, ich bin parteilos und bin im Gemeinderat.
10: Ich bin Heidi Stellies, parteilose Bürgermeisterin der Gemeinde Heppstedt.
11: Ich bin Friederike Frank, ich bin parteilos im Gemeinderat Heppstedt und ich bin hier die Wirtin.
8: Und die Wirtin hat heute gut zu tun, bevor sie Politik macht. Volle Hütte, 16 Zuschauer sind gekommen. Schon vor Jahrzehnten haben sie sich in Heppstedt überlegt, auf Parteien zu verzichten. Alle treten auf einer Liste an.
12: Sind da Änderungswünsche, Vorschläge? Wer dem Beschlussvorschlag so zustimmen kann? Einmal um Abstimmung. Einmal Handzeichen. Das ist einstimmig. Danke.
8: Einstimmig, das ist hier oft so. Probleme räumen sie in Heppstedt meistens vorher weg. Heute geht es zum Beispiel um ein Infoblatt für die Bürger, falls der Strom mal länger ausfällt.
12: Die Feuerwehr wird nicht die große Instanz sein können, die dann Informationen durchs Dorf bringt. Da sind wir vielleicht dann in dem Moment auch unterstützend als Ratsmitglieder gefragt.
8: Keine Parteien, keine Fraktionen, kein Schwarz, Rot, Grün oder Blau. Alle sitzen an einem Tisch, alle sprechen die gleiche Sprache.
12: Ich glaube, das macht halt auch einen Unterschied, wenn man Fraktionen hat, die kungeln für sich, die haben die Informationen, die anderen lesen sich andere Informationen aus irgendwelchen Sachen raus und dann sitzt man in einer Sitzung und es kommt dann zueinander und dann merkst du, was ist das?
13: Ich bin Iris Bammann, parteilos Mitglied im Gemeinderat Heppstedt.
14: Günther Rosenbruck, ich bin parteilos und im Gemeinderat.
15: Ich heiße Karl-Heinz Meyer und bin parteilos im Gemeinderat von Heppstedt.
8: Und dieser Gemeinderat bewegt was. Straßensanierung, Kindergarten, Baumschnitt. Hier klappt viel, trotz leerer Kassen, weil es nicht um Macht und Parteitaktik geht.
16: glaube, dass wir den großen Vorteil haben,

0: haben, dass wir immer das Dorf als Ganzes im Blick haben und gar nicht irgendwelche parteipolitischen Dinge beachten müssen, sondern einfach nach Gefühl, nach Meinung aus dem Dorf, wenn man sich da einfach mal umhört, dass man das dann auch so umsetzt, wie es dann im Dorf auch gebraucht wird und nicht, wie vielleicht die Partei das gerne hätte.
1: Woanders regiert der Streit, in Berlin vor allem. Warum nur? Warum immer Knatsch, fragen sie sich in Heppstedt.
2: Das ist mir manchmal alles zu starr. Zu starr und einfach zu wenig an den Menschen gerichtet.
3: Das macht ja die Politik kaputt, dass sie immer am Streiten sind und unnütz. Ja. Und das kostet Stimmen und man hat es jetzt auch in Sachsen-Anhalt gesehen, was dabei rauskommt.
2: Man hat vielleicht eine Kampfabstimmung, dann ist es auch gut. Und dann fängt man nicht zwei Wochen später wieder an und rollt das Ganze wieder auf und fängt das Ganze wieder zu hinterfragen.
4: Wusste ich nicht, dass wir, wenn wir ein Thema abgestimmt haben, dass wir es 14 Tage später wieder bei uns auf dem Tisch liegen haben.
5: Oder vier Wochen. Darüber beschwert, ne? Das wurde dann einfach so angenommen und dann war das eine Mehrheit, die Abstimmung, genau, ja. Die zählt.
6: Ich bin Jürgen Blanken, ich bin parteilos im Gemeinderat.
7: Ich bin Julia Heuduck und ich bin parteilos im Heppstedter Gemeinderat.
8: Mein Name ist Holger Meyer, ich bin Mitglied im Gemeinderat Heppstedt und parteilos.
1: Demokratisch gewählte Volksvertreter, alle in einem Team. An großen Streit kann sich hier keiner erinnern.
9: Nee, gab's hier nicht, wüsste ich nicht.
10: Nee. Das gibt es nicht. Dass das im Rat rumst, das gibt es nicht. Jeder kennt den anderen persönlich, ja. Und jeder denkt, ich gebe das Beste für den Ort, ja.
1: Am Sonntag entscheidet das Dorf, wer die neun Plätze im künftigen Rat bekommt. Ein Gewinner steht heute schon fest. Die Wählergemeinschaft Heppstedt.
11: Mehr als 2000 solcher Kommunalparlamente werden Sonntag neu gewählt, vom kleinen Ortsrat bis zum Kreistag. Und es gibt irre viele Anekdoten dazu. Eine wiederholt sich bei jeder Wahl in Surhop, ein Stadtteil von Buchholz in der Nordheide ist das. Dort führen 10 Stufen zur Wahlkabine, unsere Zahl zur Wahl.
12: Sie dürfen wählen und müssen dafür in einen Fitnesskeller. Kein Witz. Und das ist nicht das einzige ungewöhnliche Wahllokal. In Rheindorf, da wird in einem privaten Gartenhäuschen gewählt. Und auf Norderney setzen sie ihr Kreuz in einem Strandkorb. Und jetzt in den Fitnesskeller von Dagmar Müsing.
13: Die muss jedes Wahljahr umbauen.
12: Das heißt, Fitnessgeräte raus, Wahlkabinen rein. Und dann stehen am Wahltag ihre Nachbarn vor der Tür, um ihre Stimme abzugeben.
14: Moin.
12: Warum? In Surhop gibt es keinen passenden öffentlichen Raum.
15: Echte Fehlleistung.
12: Ohne Dagmar Müsings Keller müssten die Menschen zum Wählen viel weiter weg.
16: Andere möchten eben halt nicht weit fahren und gehen dann einfach nicht zur Wahl. Und gerade in der heutigen Zeit ist das mega wichtig, dass man zur Wahl geht.
12: Und deswegen räumt sie regelmäßig ihren Keller leer. Und das schon seit mehr als 20 Jahren. Ein Wahllokal im Fitnesskeller. Wer hierhin will, muss erstmal die Treppe runter. Und zwar 10 Stufen. Unsere Zahl zur Wahl.
11: 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Das dann am Sonntag. Schönes Jubiläum. Seit 10 Jahren gehört die ostfriesische Teekultur zum immateriellen Weltkulturerbe. Mit 300 Litern pro Kopf wird da tatsächlich ordentlich was weggeschlürft im Jahr. Aber kann Ostfriesland nicht nur beim Konsum Maßstäbe setzen, sondern auch als Anbaugebiet? Das klingt vielleicht ein bisschen weit hergeholt, aber Aibo Schulz, der zeigt in Etzel, wie es gehen kann mit Tee made in Ostfriesland.
17: Hier wächst, was Ostfriesland sonst vor allem trinkt: Tee. Im alten Gemüsegarten seiner Urgroßmutter hat Aibo Schulz Teesträucher gepflanzt.
18: Ich pflücke die Teeblätter. Also der Standardpflückansatz ist, die Knospe und zwei Blätter zu pflücken.
17: Tee gehört schon lange zu Aibo Schulz' Leben, verbunden mit einer besonderen Faszination. Sein Job und seine Neugier führten ihn nach Asien und damit immer tiefer in die Welt des Tees. Zurück in Deutschland traf er andere Teebauern und bekam den Anstoß, es hier selbst zu versuchen.
18: Und dann, ich war im Auto da, bei der Abreise haben die mir halt de facto zwei Kisten mit Teepflanzen in die Hände gedrückt und gesagt, probier doch mal aus. Wie gesagt, in Ostfriesland, sie haben gehört, da gibt es noch keinen Tee, das müsste man probieren.
17: Also probierte er es aus, an unterschiedlichen Stellen, erstmal ohne Erfolg. Schließlich setzte der 49-Jährige die Pflanzen einfach in den Gemüsegarten in Etzel. Ohne Gewächshaus, ohne besondere Pflege. Ob das gut geht, wusste er selbst nicht.
18: Ja, als ich es vor 6 Jahren gepflanzt habe, im Herbst, da hatte ich keine Ahnung. Also ich habe gedacht, vielleicht komme ich im Frühjahr wieder und es ist doch alles verschwunden. Das ist jetzt eine Pflanze, es ist schon Wahnsinn und ich muss mich bemühen, dass sie nicht zu groß wachsen.
17: Die Teepflanzen fühlen sich hier erstaunlich wohl. Saurer Boden, Halbschatten und Wasser, das finden sie auch in Ostfriesland. Geerntet werden kann hier allerdings weniger und seltener als in Asien. Für den eigenen Bedarf reicht es inzwischen trotzdem. Dafür braucht es allerdings mehr als frisch gepflückte Blätter.
14: Gestern habe ich den Tee gepflückt und über Nacht war der Tee am Welken. Und ich rolle, damit die Zellmembranen sich ein bisschen öffnen, brechen, gebrochen worden, damit mehr Flüssigkeit entbrechen kann. Also Tee ist sehr komplex. Und man weiß, dass durch das Rollen sich das Aroma da noch besser entfalten kann.
17: Nach dem Rollen können die Blätter oxidieren, also mit Sauerstoff reagieren. Dadurch werden sie dunkler und entwickeln ihr typisches Schwarzteearoma. Dieser Prozess dauert mehrere Stunden. Dann fehlt noch das Trocknen. All das macht Aibo bisher von Hand. Auch um den gesamten Prozess von Grund auf zu lernen. Irgendwann sollen Roll- und Trocknungsmaschinen die Arbeit erleichtern. Bis dahin verarbeitet er den Tee im Haus seiner Tante. Gemeinsam verkosten sie das Ergebnis der Ernte vom Mai diesen Jahres.
14: Soll ich schauen? Ja, für 3 Minuten.
15: Ja, mache ich.
14: Danke.
15: Soll ich mal gucken? Oh ja, sieht gut aus. Sieht sogar sehr gut aus. Dieser ist schön. Ich finde, der ist sehr schön mild. Also wirklich, der ist wirklich gut gelungen. Ganz hervorragend.
17: Aibo Schulz ist fasziniert von Tee und allem, was dahinter steckt. Die Geschichte, die Kultur, aber auch die Biologie und Chemie. Für beide ist es mehr als nur ein Getränk.
15: Das gehört quasi bei mir zu meinem Leben dazu. Ich kann mein Leben ohne Tee. Das übersteigt jetzt meine Vorstellungskraft.
17: Noch ist es ein kleines Experiment. Schulz tauscht sich mit anderen Teebauern aus, liest sich in die Materie ein und probiert vor allem vieles selbst aus. Für den Verkauf reicht die Ernte noch nicht. Doch Schulz will weiterlernen und sucht dafür Menschen, die genauso viel Lust auf Tee haben wie er.
18: Also mich würde es freuen, wenn noch mehr Leute probieren, ihren eigenen, also Teepflanzen zu pflanzen, einfach so als Dekoration, so als Hecke im Vorgarten oder halt auch ein paar Pflanzen, von denen sie dann Tee machen.
17: Vielleicht wächst hier also bald nicht nur Tee, sondern auch eine kleine Gemeinschaft von Menschen, die Lust haben, ihn selbst anzubauen.
11: So wie der Tee in Ezel. So hat auch Maisanbau mal klein angefangen. Auf großen Flächen startete das erst in den 50ern richtig durch. Und auch da läuft jetzt die Ernte. Zurück bleibt so eine Maisschneise bei Wiefelstede im Ammerland. Danke an Anke Meinerdus für das Bild. Sven Plöger, der war lange nicht dran mit dem Wetter. Heute serviert er uns gleich die Aussichten fürs Wochenende. Ich sag vorher schon mal Tschüss von uns hier im NDR Niedersachsen. Danke fürs Reinschauen. Morgen 19.30 Uhr sind wir wieder da. Bis dahin erstmal schönen Abend.
19: Und jetzt das Wetter für Niedersachsen.
20: Einen schönen guten Abend. Ich begrüße Sie ganz herzlich hier zu Ihrem Wetter für Niedersachsen. Man merkt es deutlich, die Tage werden kürzer, die Nächte dann logischerweise länger und deswegen können die Temperaturen tiefer absinken. Und heute Morgen hat man es gemerkt. Wetze bei Northeim 4,3 Grad, das ist dann schon frisch, wenn man sich morgens vor die Tür begibt. Auch in Soltau 4,4, Uelzen 4,6, die anderen können Sie hier mitlesen. Also eine frische Nacht. In den nächsten Tagen gehen die Temperaturen aber wieder hoch. Grund natürlich die Wetterlage. Sie sehen, das Azorenhoch versucht von Südwesten so ein bisschen auf uns überzugreifen, wie man früher immer so schön gesagt hat. Aber Sie sehen gleichzeitig auch hier die Tiefdrucktätigkeit. Das heißt, das ist eine etwas durchwachsende Lage, die da auf uns zukommt. Und das macht sich temperaturmäßig wie folgt bemerkbar. Das ist der 15-Tage-Trend für unsere Landeshauptstadt Hannover. Sie sehen morgen um die 22 Grad. Dann geht es vor allen Dingen zum Sonntag zurück. Ein eher trüber und zeitweilig nasser Tag. Die Boden und Böden freuen sich. Und dann in Richtung Dienstag gibt es noch mal einen Schwall warmer Luft. Da könnte es raufgehen bis 25 Grad und dann wieder eher auf September-typische Temperaturen. Wir gucken in die Nacht. Das Frontensystem, was von Westen reinkam, das spielt sich hier so ein bisschen aus über Niedersachsen. Viele Wolken, ab und zu mal auch ein kurzer Schauer. Später von Nordwesten her, von Ostfriesland her, immer mehr Aufklaren des Himmels. Und die Temperaturen, die liegen dann morgen früh in einem Bereich zwischen 10 und 12 Grad, am Wasser 14, 15. Das wärmt ein wenig. Und der morgige Vormittag ist nach Südosten noch mit den Frontresten beschäftigt, nach Nordwesten mit viel Sonnenschein. Und diese Zone des wolkenärmsten Wetters wandert dann weiter nach Osten. Von Nordwesten kommen dann dichtere Wolken hinterher, später auch einzelne Schauer. Die Temperaturen erreichen dabei dann Werte zwischen 18 und 21 Grad. Der Wind, der kommt aus West bis Südwest. Die nächsten Tage, wie gesagt, der Sonntag relativ nass, Montag freundlicher, Dienstag eben der warme Tag. Und dann gehen die Temperaturen zurück.
0: Ganz schön warm diesen Sommer.
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27: Die Hofgeschichten. Heute.
30: Good morning, liebe Leute. Was hier los? Hä?
27: Unruhe am frühen Morgen im Schweinestall von Hermann Poppen. Vor schweren Aufgaben stehen die Azubis Elias Reich und Helene Blom auf dem Sophienhof.
31: Ja! Geil! Hat geklappt!
27: Auf Hof Hahnenkamp analysiert ein Experte den Kuhkot.
32: Das sind so 3-4 Parameter, wo ich drauf achte. Der gefällt mir erstmal ganz gut.
27: Und Steffen Tut möchte, dass seine Mutter Kuhherde umzieht.
33: Die müssen jetzt hungrig, wie sie sind, durch das frisch gewachsene Futter. Das machen die natürlich nicht so gerne.
27: Ostfriesland, morgens um 7 am Stadtrand von Aurich. Auf dem Biohof Sonnenschein von Familie Poppen werden 400 Schweine langsam wach. Letzte Nacht hat es ordentlich gestürmt und geregnet. Aber um die nassen Ausläufe können sich Hermann Poppen und seine Mitarbeiter erst später kümmern.
30: Ich muss mal gucken, ob die Jungs hier schon drüben sind.
27: Wichtiger ist für Hofchef Hermann jetzt erst einmal die Morgenroutine im Stall.
30: Morgens ist immer erst Tiere füttern, Kontrolle, ausmisten, Stroh reinschmeißen. Das ist jeden Morgen fast gleich. So, auf geht's.
34: Ja.
30: Ihr dürft arbeiten, ich guck zu.
27: Aber wenn das seine Frau erfährt.
30: Ach so, Mist. Nee. So, auf geht's.
27: Kevin ist auf dem Hof fest angestellt. Simon macht hier sein freiwilliges ökologisches Jahr.
30: Guten Morgen.
27: Das Biofutter baut Hermann größtenteils selbst an.
30: So. Einmal automatisch gefüttert.
27: Gleichzeitig kontrolliert Hermann, ob alle Schweine fressen und ob sie den Schwanz ringeln. Dann geht es ihnen gut. Sonst würden sie ihn hängen lassen.
30: Das ist ja im Biobereich ist es ja so, dass die Schwänze nicht abgeschnitten werden dürfen. Und das wird ja sehr, sehr oft im Konventionellen gemacht, dass sie am dritten Tag ungefähr, da werden die kopiert. Damit die, wenn die nachher in den Ställen sind, also die Ferkel zusammen sind, nicht mit dieser Schwanzbeißerei, das hört man ja immer wieder, anfangen. Und so ist das halt natürlich, ne? Und wenn die so schön gekringelt sind, dann ist alles in Ordnung. Dann sind die gesund. Kollegen hier. So. Das Stroh einstreuen und sowas, das macht Kevin gleich. So, meine Mädels.
27: Das Stroh verteilen übernehmen die Schweine selbst. So sind sie beschäftigt.
30: Ja, du kriegst auch gleich was.
27: Kevin arbeitet schon seit 5 Jahren bei Hermann und seiner Familie.
30: Alles gut?
29: Ja.
30: Alles in Ordnung?
29: Ja.
27: Das Besondere am Hof Sonnenschein, er ist ein Inklusionsbetrieb. Menschen mit Beeinträchtigung bekommen hier eine feste Anstellung.
30: So, Kollege Eber, bitteschön.

0: und sie sind komplett in die Arbeitsabläufe eingebunden.
1: Good morning, liebe Leute, was ist hier los, hä? Ja, ich komm, ist ja alles gut.
0: In dieser Herde sind viele junge, ungestüme Sauen. Deshalb sind sie beim Fressen in Einzelboxen.
1: Freunde, bleibt mal ein bisschen locker hier. Fressi, ist der Fressi da?
0: 2019 haben Hermann und seine Frau den Betrieb auf Bio umgestellt. Auch wegen ihrer Kinder, die einen konventionellen Schweinehof nicht übernehmen würden. Ihre Töchter sind noch im Studium. Sohn Hilku macht eine Lehre zum Landwirt.
1: In 2 Wochen kommt Hilku zurück, ist er mit der Ausbildung fertig. Dann wird es noch mal interessant, dann wird hier alles neu gemischt. Wenn hier junge Leute reinkommen, die haben ganz andere Ideen. Das ist nicht einfach, was abzugeben, aber es macht uns auch glücklich. Das ist einfach so. Und man muss den jungen Leuten auch eine Chance geben. Einfach, auch wenn sie Fehler machen, da lernt man draus, da lernen wir draus, da lernen die Jungen raus, die nächste Generation. Und wir haben auch Fehler gemacht und die muss man machen dürfen.
0: Jetzt geht es weiter in den Abferkelstall. Dort hat eine Sau gestern Nachwuchs bekommen. Auf dem Sophienhof in Neustrelitz muss die Jugend heute nicht bei der Ernte helfen. Elias Reich und Helene Blom räumen auf für die Biolandpartie von Mecklenburg-Vorpommern. Landesweit öffnen sich nächste Woche Biobetriebe für interessierte Besucher. Dann muss Ordnung herrschen auf dem Hof von Carsten Duziak.
2: Im Prinzip muss für die gesamte Biolandpartie der ganze Streifen komplett frei bleiben oder frei sein, weil wir hier zum einen eine Strohburg hinstellen wollen, dann wollen wir auch noch Geräte hinstellen, die wir für Bodenbearbeitung und unsere Kartoffeln brauchen. Also Kartoffelroder, Legemaschine, solche Geschichten. Ne, damit die Leute auch dann halt wirklich sehen können von, das ist ein Pflug, der schmeißt die Erde von links nach rechts um, dann kommt ein Grubber, dann die Legemaschine und dass sie das einmal richtig schön sehen können. Und dafür brauchen wir halt eben diese Fläche und die soll halt auch schön aussehen.
0: Die Biolandpartie hat Hofchef Carsten Duziak zum Jugendprojekt erklärt. Die Azubis sind komplett allein verantwortlich. Sie sollen ein Aktionsprogramm für den Tag erarbeiten und dafür alles vorbereiten. Den Plan dafür hatte Helene schnell im Kopf. Aufräumen ist viel schwieriger. Was kann weg und was ist vielleicht irgendwann noch zu gebrauchen?
2: Man muss gucken, dass du es so hinstellst, dass es nicht im Weg steht. So, das ist das Problem. Weil sonst räumst du es wieder weg und das kostet alles Zeit und Geld. Und das ist halt das Problem. Gerade sowas wie eben der Abschnitt von den Bäumen, das musst du so hinpacken, dass es notfalls da auch einfach vergammeln kann.
0: Jahrelang wurde hier nicht mehr aufgeräumt. Meistens nur einfach abgestellt, was irgendwie im Weg war. Elias und Helene sind deshalb genau die Richtigen, um hier wieder Ordnung zu schaffen. Sie würden Wertvolles nie wegwerfen. Als Jüngste auf dem Hof haben sie den neutralen Blick, was vom Sammelsurium wirklich weg kann und was nicht. Aber Unrat zu entsorgen ist auch eine Frage der Sicherheit.
2: So, schön BG-konform. Rückwärts runter. Wenn du irgendwo runterspringst, sind dir irgendwann die Füße von weg. Knie, Fußgelenke, alles. Und das ist nicht schön. So.
0: Helene plant das große Ganze. Und Elias hat schon vor Wochen begonnen, immer mal nach Feierabend hier ein wenig aufzuräumen.
3: So, ich finde das eine schöne Aufgabe. Immer das Schönste, wenn man irgendwas macht und sieht, ist was Schönes, es kommt was Schönes dabei raus. Und aufräumen jetzt bei dem Wetter habe ich überhaupt kein Problem mit. Also ein bisschen Wind, ein bisschen Sonne, angenehme Temperatur, Maschinen, Teamwork. Dann macht es am meisten Spaß.
0: Die großen, sperrigen Teile haben die beiden weggeräumt. Sie fürchten aber noch Überraschungen, wie zum Beispiel Müll vom Unkraut überwuchert, den sie noch ausbuddeln müssen. Nordfriesland in Schleswig-Holstein. Auf Hof Hahnenkamp ist ein Beraterteam für Milchviehbetriebe angereist. Andrea Elskamp und Simon Epping sollen mit Urte und Jörg die wirtschaftliche Situation verbessern.
4: Na Simon, wie ist denn der Milchpreis in NRW jetzt so?
5: Der Milchpreis im letzten Monat lag bei 40 Cent. Sagen wir, die Prognosen sind schon so, dass der Milchpreis jetzt langsam, sagen wir, steigt.
4: Ja, da kriegt man schon Tränen in die Augen, weil wir schon sehr gut produzieren und auch auf einem guten Niveau oder hohem Niveau.

0: unterwegs sind. Und ja, bei uns ist das aktuell, dass wir 33 Cent bekommen. Aber das ist auch ein krasses Molkereiproblem hier bei uns. Andere Molkereien im Kreis zahlen auch schon besser, aber auch noch lange nicht kostendeckend. Also definitiv nicht, aber schon sehr, mehr als sehr demotivierend.
1: Die Berater arbeiten unabhängig und optimieren Tierernährung, Tiergesundheit und das Management.
2: Fütterung ist immer ein ganz großes Thema. Da hängt ganz viel von ab, ob die Kühe gesund bleiben, wie hoch die Milchleistung ist. Deswegen gucken wir uns auch die Silos an, also das Grundfutter, weil da einfach viel von abhängt. So, das ist jetzt komplett, sagen wir, der erste Schnitt, oder?
3: Das ist der komplette erste Schnitt jetzt hier, genau.
1: Hier wird jetzt Temperatur gemessen.
2: Wir gucken uns jetzt an, wie gut sind die Randbereiche verdichtet. Ist Nacherwärmung ein Thema oder haben wir hier eine stabile Silage, die wir in hohen Mengen einsetzen können? Aber wie wir jetzt hier sehen, ist erstmal das Futter unauffällig. Die Schrägen zeigen keine Nacherwärmung. Also der Haufen sieht sehr stabil aus.
1: Die Zusammenarbeit ist für Urte und Jörg existenziell. Denn wegen der schlechten Milchpreise kämpfen sie weiterhin um jeden Cent. Sie zahlen einen monatlichen Grundpreis für die Beratung und sind seit Jahresbeginn in engem Kontakt mit den Experten. Das rechnet sich schon jetzt.
0: Seitdem wir mit dem begonnen haben, bis jetzt haben wir halt 5 Liter pro Kuh im Schnitt erhöht. Also, und das alles aus dem Grundfutter, ohne teure Pülverchen einzusetzen, dass halt der Milchpreis nicht mitzieht. Da können wir, ja, sind wir leider das letzte Glied in der Kette, weil wir keinen haben, an den wir unsere steigenden Kosten halt weitergeben können. Ich kann ja schlecht zu den Kühen sagen, wir fressen nur noch alle 2 Tage und ihr müsst trotzdem 41 Liter geben. Es geht halt nicht und unter dem enormen Arbeitsaufwand und dem Druck ist es schon sehr, sehr belastend. Also muss man sich auch jetzt ziemlich zusammenreißen, dass man nicht weint, weil da ziemlich viel dran hängt.
1: Jetzt geht es für eine sogenannte Schüttelprobe in den Stall. Dadurch erkennen die Berater, ob jede Kuh entlang des Futtertisches auch die gleiche ausgewogene Ration bekommt. Denn nur dann kann sie auch die maximale Leistung geben.
2: 131 Gramm. Wichtig ist erstmal, dass immer die gleiche Menge genommen wird. Nicht, dass einmal 200 Gramm genommen wird, einmal 400 und einmal 600. Dann ist das Ergebnis auch immer unterschiedlich. 174. Wir sehen schon sehr viele Betriebe. Urte und Jörg machen das schon auf einem sehr hohen Niveau. Das zeigen auch die Kennzahlen. Also die Milchleistung ist auf einem sehr hohen Niveau. Und die Milchleistung ist immer auf einem hohen Niveau, wenn gute Arbeit gemacht wird und die Kuh gesund ist. Und daran sieht man, dass hier schon vieles richtig gemacht wird. Aber das ist ein Prozess. Man muss immer weiter daran arbeiten, damit das hohe Niveau auch gehalten werden kann. Jetzt scheißen mal 2 Kühe. Das ist immer, wenn fremde Leute in eine Herde gehen, dass die mal schneller anfangen zu scheißen.
1: Und den Kot guckt sich Simon gleich ganz genau an. Auf Hof Sonnenschein von Familie Poppen im ostfriesischen Aurich geht die Morgenkontrolle weiter. Eine Sau hat gerade erst Ferkel bekommen.
4: Wir gucken nach, ob die alle leben, klar. Ne? Und dann müssen wir es eintragen. Ja, ja, alles gut. So. Geh du mal weg. Wo ist denn der Rest vom Schützenfest? Ne? Draußen keine? Ist gut. 2, 4, 6, 8, 10, 11. Die sind gestern geboren. Die Kleinen da.
1: Bei modernen Hochleistungszüchtungen sind wegen des Profits Wurfgrößen von 18 Ferkeln und mehr möglich. Hermann versucht, einen anderen Weg zu gehen.
4: Diese Sauen, die habe ich selber gezüchtet. Die habe ich mit echt viel Mühe habe ich mir die so hingezüchtet, dass es passt. Ne? Dass sie nicht so viele, also 11 ist ein bisschen knapp, aber wenn die so 13 lebende Ferkel bekommen, 14 ist das alles gut. Die haben 14 Zitzen. Ne? Ein totes? Nee.
5: Nee. Lag da in Stroh.
1: Eine kurze Kuscheleinheit mit den Ferkeln, das gehört für Kevin während des Ausmistens dazu und ist möglich, weil Hermanns Sauen sehr entspannt bleiben. Jetzt brauchen die Ferkel nur noch frisches Stroh, dann geht es endlich zum Frühstücken in die Hofküche. Dort haben Tochter Nele und Ehefrau Nadja schon alles vorbereitet. Die Hausarbeit teilt sich die Familie.
6: Das ist nicht mein Steckenpferd. Nee. Da macht tatsächlich Hermann mehr als ich. Muss man schon sagen. Das ist schon so.
7: Papa schmeißt alles nur in die Spülmaschine.
6: Ja, immerhin. So richtig aufräumen kann man das auch nicht nennen.
1: Die Poppens essen immer zusammen mit ihren Mitarbeitern. Das Verhältnis untereinander, freundschaftlich und familiär. Nadja ist Sozialarbeiterin. Die beiden Töchter studieren in Oldenburg Pädagogik und helfen in ihrer Freizeit auf dem Hof mit.
6: Und?
7: Was und?
6: Alle gefüttert.
7: Kevin und Simon haben alles im Griff.
6: Ja, Simon, habt ihr alles im Griff? Das ist doch
7: sehr gut.
6: Super.
7: Das wollen wir hören.
1: Zum Hofteam gehört auch Nadjas Nichte Hanna. Sie hilft bei der Direktvermarktung. Nur Sohn Hilko fehlt heute früh. Und Tochter Rika. Die war beim Fußball.
6: Ja, wir haben noch für Rika mitgedeckt, aber...
8: Ich glaube, die kann
6: auch die. Konnte sein.
8: Muss den Sonderbezug noch ausschlafen. Und hat sie nicht mehr gelohnt, weil Gladbach 3-0 verloren hat.
6: Ja, das war noch nicht mal erfolgreich. War klar.
8: Die erste Halbzeit soll richtig gut gewesen sein. Besser als bei Bremen. Das war von Anfang an schlecht.
1: Bei den Poppens ist Fußball ein großes Thema. Und Hermann engagiert sich im örtlichen Verein sogar als Trainer. Jetzt erst einmal stärken, bevor es mit der Arbeit sportlich weitergeht. Im Harzer Vorland gibt es Arbeit auf dem Stoppelacker. Für die Aufbereitung seiner Flächen hat Steffen Tuth Unterstützung.
9: Ja, allerdings. Der Lohnunternehmer ist da und streut unseren Mist aus. Das sind quasi die Hinterlassenschaften von unseren Mutterkühen der letzten 12 oder 6 Monate Winterhaltung. Und jetzt müssen die verteilt werden. Und da muss ich einmal kurz rangehen. Kalk wird auch noch geliefert. Hallo Papa.
1: Es ist Hochsaison und Steffen hat in seinem kleinen landwirtschaftlichen Betrieb alle Hände voll zu tun. Der Lohnunternehmer aus der Nachbarschaft übernimmt mit seinem Streuwagen eine zeitraubende Aufgabe. Mehr als 300 Tonnen Biomasse wollen ausgebracht werden.
9: Das ist unsere Feldmiete, wo der Mist aus den Laufstellen von unseren Mutterkühen und von ein paar pferdehaltenden Betrieben aus der Umgebung immer zusammengefahren wird über den Winter. Und ja. Im Herbst oder im Spätsommer nach der Ernte, also hier stand vor 3 Wochen noch Weizen, der wurde geerntet, einmal Stoppel überarbeitet, jetzt wird der Mist drauf gestreut, dann wird hier jetzt gleich im Anschluss gegrubbert, dass hier gar nicht so viel, der Mist gar nicht so trocken wird, sondern gleich ein bisschen in den Boden eingemischt wird. Und dann ist das ein Tipptopp-Dünger. Ne? Also das Einzige, was wir als Biobetrieb auch wirklich können neben Gülle, ist halt Festmist. Und ja, Ralf lädt die Bude jetzt schön voll und dann können sie dann weiter streuen. In diesem Sinne, frohes Schaffen.
10: Also der Mist ist sehr gut, schön nass.
9: Guter Mist. Ja, das sieht man jedes Mal, wenn du draufhaust, dann
10: packt
9: die Bude doch ganz schön.
10: Also der ist schön saftig, der ist nicht trocken und so, der ist richtig gut. Ne?
9: Wenige, die so viele Misthaufen sehen wie du übers Jahr.
10: Oh wei.
9: Und wenn ich das Urteil bekomme, dann bin ich auf jeden Fall zufrieden.
10: Das ist wirklich ein sehr guter Haufen. Manchmal sieht man ja nur Strohhaufen von Pferdemist und so. Und der lässt sich auch schlechter laden. Ne?
9: Du lässt das Ausbringen auch fast zu teuer für. Dann kann ich das Stroh auch auf dem Acker lassen.
10: Ja.
9: Darf man ja auch nicht vergessen. Ne? Also ich meine, die Maschine, wenn die läuft, das braucht alles Energie. Energie ist gerade teuer, wenn ich jetzt mit dem Gruber hier drüber fahre. Man muss ja auch immer schauen, dass man irgendwo vom Hektar auch irgendwo eine kostendeckende Rechnung hinbekommt. Ne?
1: Perfektes Teamwork mit schweren Maschinen. Die Experten Ralf und Sören schaffen mit Radlader und Streuwagen den schweren Mist auf den Acker. Und Steffen sorgt mit seinem Grubber dafür, dass der gute Biodünger unter die Erde kommt. So funktioniert Kreislauflandwirtschaft.
9: Ja, genau. Just in time wird das Ganze auch gleich eingearbeitet. Einmal noch die Flügel runterklappen, damit das schön schier dann auch aussieht. Der Boden ist auch noch ein bisschen feucht. Ne? Also die Niederschläge der letzten Wochen haben auch ein bisschen was gebracht. Das Einzige, was ich jetzt einmal mache, ist zu gucken, ob der Grubber schön läuft, so wie er soll. Da haben wir 15 cm und dann müsste man vorne noch mal das vordere Schar. Und das sind auch 15. Muss halt schön waage liegen, ne, dass alle Schare gleichmäßig tief in die Erde gehen und dann passt das schon. Ja, ist schon cool, so einen Großflächenstreuer zu haben. Früher haben wir das auch gestreut, selber gestreut. Aber mit so einem kleinen Miststreuer, dann hast du hier Bahn für Bahn, dann bist du hier einen Tag, anderthalb Tage dabei, um die 300 Tonnen zu verteilen. Naja, und der rotzt das einfach so raus. Ne? Schön gleichmäßig verteilt, das ist echt schick. Und jetzt können wir hier unsere Bahn ziehen hin und her. Mein Vater löst mich gleich ab, weil wir müssen eigentlich noch Kühe umtreiben heute. Dann kann der Senior hier sich den Vormittag vertreiben, das macht ja auch Spaß.
1: Der Spaß auf dem Harzer Acker ist nur der Anfang. Zur weiteren Bodenoptimierung will Steffen am Abend auch noch eine Zwischenfrucht ausbringen. Im nächsten Frühjahr werden dann auf dieser Fläche Kartoffeln und Acker

0: Bohnen gepflanzt. Auf dem Sophienhof beginnen beim Aufräumen die Tiefbauarbeiten. Elias Reich und Helene Blom müssen abgestorbene Bäume aus dem Boden buddeln. Wenn die Wurzeln tief verzweigt in der Erde liegen, könnte es mühselig werden und dauern.
1: Bäumchen Nummer 1 und jetzt kommt der, bei dem ich gespannt bin. Das hört man schon, wenn der Arm sich bewegt, der knackt dann. Und der saß nämlich richtig. Ja. Ja! Geil! Es hat geklappt! Es hat schön.
0: Elias hat extra den Gabelvorsatz an den Radlader montiert. So versucht er, ein ganzes Wurzelwerk aus dem Boden zu holen.
2: Stück für Stück reißen hier die Wurzeln und irgendwann hast du ihn raus. Also, ja, dauert zwar ein bisschen, aber besser so, als dass man sich eine Schaufel oder so verbiegt von Radlader. Und die sind ja sehr massiv. Also bevor die durchbrechen, piept der Sensor hier. Ich habe hier einen Sensor. Wenn es zu schwer geht, fängt er an zu piepen. Und wenn das zu schwer geht, dann hört der Radlader automatisch auf. Dann kann ich nichts mehr machen. Also von daher bin ich eigentlich so am sichersten, dass nichts kaputt geht.
0: Und wie zum Beweis meldet sich prompt der Sensor.
2: Das war das, dass er auf einmal zu doll hat.
0: Das nächste Problem ist versteckt. Überall sollen noch alte Bleche lagern. Wie viele, weiß keiner. Die meisten liegen schon seit Jahren hier, vom Unkraut zugewachsen und überwuchert. Leichtmetallverkleidungen von alten Schuppen. Noch aus einer Zeit der DDR-Mangelwirtschaft, als man alles aufhob, um es irgendwann wiederzuverwenden. Mittlerweile ist es nur noch Schrott und viel zu lang für den Abfallhänger. Aber auch jetzt hat Elias die Technik raus.
1: Schön, wunderbar. Alter, ey.
0: Sie vermuten immer noch Bleche. Elias stochert deshalb etwas tiefer in der Erde. Zur Sicherheit.
1: Leck mir doch an die Füße, was ist das denn? Scheiße, Alter, ey. Willkommen bei Hof Duziak. Ja. Hui. Wunderbar.
0: Das Blech ist noch länger. Die beiden Azubis müssen es erstmal falten bzw. zusammentreten, damit es auf den Hänger passt. Erst dann kann Elias beweisen, dass er ein richtiger Hochstapler ist.
1: Ja. Also ich hätte da nicht so viel drauf gepackt, deswegen ist es gut, wenn er das macht. Aber wird ja eh alles noch mit Spanngurten weg, also festgemacht, wenn wir es wegbringen. Und wir müssen ja zum Glück nur, ich sag mal, einen Kilometer in die Richtung.
0: Dort ist gleich der Recyclinghof. Zurück in Schleswig-Holstein. Auf Hof Hahnenkamp geht es mit dem Beraterteam jetzt ran ans Tier.
3: Kondition ist erstmal gut, die gefällt mir. Ich sehe eine sehr aktive, freudige Herde.
0: Und von dieser will Simon jetzt Kotproben nehmen.
3: Wenn man das hier einen Tag macht und ich da mit der Hand drüber gehe, dann erkenne ich schon, ob ein Kot gut ist oder ob der schlecht verdaut ist, ob wir viele Faseranteile haben. Dann gucke ich, ob ich Energie sehe, also Stärke aus der Mais-Silage. Dann, wenn ein Kot ganz schlecht ist, dann haben wir so einen Dickdarmschleim, der sich löst und im Kot zu finden ist. Also das sind so 3-4 Parameter, wo ich drauf achte. Das ist jetzt in der Momentaufnahme, dann beim Sammeln. Der Kot ist schön gleichmäßig. Wir sehen wenige Partikel. Ich sehe keine Stärke, keinen Schleim. Der gefällt mir erstmal ganz gut.
0: Berater Simon Epping greift nicht nur zu. Er schaut auch sonst im Stall von Urte und Jörg ganz genau hin.
3: Was jetzt so ein bisschen auffällt, wenn die Kühe anlaufen, ist gerade eine Kuh so ein bisschen weggerutscht. So, das heißt, dass der Boden glatt ist. Sagen wir, das ist, sagen wir, dann noch mal so ein Tipp oder Ratschlag, dass man dann guckt, dass man den einmal aufraut. Da gibt es eine Maschine für, damit die Kühe wieder mehr Halt haben und nicht ausrutschen und dann Verletzungen stattfinden können. Das kann mit Aufregung zu tun haben, aber der Kot ist zu dünn. Das kann fütterungsbedingt sein, das kann auch sein, dass die zu wenig gefressen hat. Aber das ist auf jeden Fall ein auffälliges Tier. Und wenn wir zu viele auffällige Tiere haben, dann müssen wir auf jeden Fall die Ration anpassen.
0: Simon will es jetzt noch genauer wissen. Es geht in den Melkstand zum Kotwaschen.
4: Scheiße, was man Geld verdient, dann sieht man das ja. Geil, oder?
3: Das Waschen ist nicht die Herausforderung. Die richtigen Rückschlüsse zu ziehen, das ist nachher die Herausforderung.
0: Alle zwei Monate ist Simon mit seiner Kollegin Andrea hier, um mit Ote und Jörg an den Stellschrauben zu drehen, an denen überhaupt noch was geht.
4: Ist beruhigend auf jeden Fall, dass Jörg und Nils wissen, dass wir trotz der heftigen Umstände auf dem richtigen Weg sind und auch mal ein Lob bekommen, dass das, was wir machen, gut ist. Und die auch Seelsorge sind zwischendurch.
3: Genau, wir haben jetzt hier, sagen wir, den so lange gewaschen, bis nur noch klares Wasser kommt. Jetzt beurteilen wir mal einmal sozusagen die Faser, die hier ist. Wir sehen jetzt erstmal so keinen Schleim, keine Stärke. Das sind ein bisschen Maischalen. Wenn da jetzt viel, sagen wir, Stärke noch drin ist, dann müssten wir schauen, sagen wir, wie ist die Kornaufbereitung? Müssen wir da was anpassen? Das sieht aber erstmal gut aus, es ist sehr gleichmäßig. So, dann würde ich das mal einmal zusammenpressen. Das kann man dann nach Volumen beurteilen. Wir wiegen es, weil wir es immer gleich machen, um das noch besser beurteilen zu können. Und da ist auch ganz wichtig, dass wir den Vergleich haben zum vorherigen Kot auswaschen. Da haben wir, Andrea hat jetzt gerade hier ein Bild gemacht, wir dokumentieren das. Wenn sich die Ration jetzt nochmal verändert, weil wir mehr Gras füttern müssen, weil einfach wenig Maissilage da ist, dann werden wir das beim nächsten Mal nochmal auswaschen. Und dann können wir sehen, ist das ein Unterschied, hat sich das verbessert, verschlechtert, um dann auch die richtigen Rückschlüsse daraus zu ziehen.
0: Am Ende werten sie alles am Laptop aus und beschließen die nächsten Schritte. Die Berater fahren danach direkt zu einem Betrieb auf der Insel Föhr. Im Harzer Vorland kümmert sich Steffen Tut um seine Mutterkuhherde. Für die mehr als 20 Kühe und Kälber wird es Zeit für den Umzug auf die nächste Futterfläche.
2: Na Mädels, ihr wisst genau, wo es hingeht, ne? Hoffe ich zumindest. Die haben nämlich jetzt gerade die Fläche blank gefressen da oben. Da waren sie jetzt lang genug. Hier waren sie davor. Und jetzt müssen sie einmal wieder nach ganz unten an den Anfang. Das ist meistens der schwerste Weg, weil die müssen jetzt hungrig, wie sie sind, durch das frisch gewachsene Futter. Das machen die natürlich nicht so gerne. Aber müssen sie. Die sind halt überall die ganze Zeit eingezäunt. Das heißt, das Schlimmste, was passieren kann, ist, dass sie irgendwo stehen bleiben und sie denken, naja, wir essen jetzt erstmal hier einen Happen, aber wenn man Geduld dabei hat, dann geht das. Dann kommt der mit, jetzt kommt. Okay, mal komm. Komm, hier komm, komm, komm. Komm, hier komm. Komm, hier komm.
0: Es geht gut los. Auf der ersten Fläche lässt sich kein Tier vom frischen Grün ablenken. Auf dem knappen Kilometer bis zum Ziel bremst nur der erste Weidezaun.
2: Guck mal, stehen brav vor dem Tor und wissen genau, wo es lang geht. Ihr wisst, wo es hin muss, ne? Einmal hoch ins frische Futter. Komm hier, komm. Geh mal, komm. Komm, Mädels, komm.
0: Steffens älteste Kuh ist bereits vor 20 Jahren auf genau dieser Strecke gelaufen. Die Futterfläche ist einzig für die Kälber neu.
2: Komm hier, komm, Kleiner, komm, komm runter, komm.
0: Nicht alle Tiere können dem Tempo folgen. Dabei war der größte Teil der Herde schon fast am Ziel.
2: Man sieht sie, jetzt drehen sie noch mal um, weil sie merken, warte mal, da fehlen noch welche. Jetzt toben sie hier ein bisschen rum. Die freuen sich natürlich auch immer wieder, hier in ihr Zuhause zu kommen. Das ist immer die Fläche, wo sie als erstes im Jahr hinkommen. Hey, wo wollt ihr denn hin? Kommt mit, wir gehen nach vorne. Komm hier, komm.
0: Bis zur anvisierten Futterfläche, auf dem bereits der Wasserwagen platziert wurde, sind es noch ein paar Meter.
2: Die kennen den Weg besser als ich scheinbar. Die wissen, wo es lang geht, die wissen, wo sie hinwollen. Es stehen nur noch zwei Stück da hinten unter dem Baum und genießen noch einen Zwischensnack. Na los, kommt her, ihr beiden, komm! Und das ist ja auch das Schöne. Also ich meine, für die Jahreszeit noch so einen üppigen Aufwuchs hier zu haben, ist auch nicht selbstverständlich.
0: Und das frische Grün ist dann doch zu reizvoll. Steffen wird seine Tiere erst am späten Nachmittag auf die vorgesehene Futterfläche locken können.
2: Wenn der Plan genauso aufgeht wie dieser hier, stehe ich da, raschel einmal, rufe laut und dann kommen sie alle hingelaufen, dann mache ich den Zaun zu und dann haben sie da mindestens eine Woche, vielleicht auch anderthalb,
5: hier noch mal eine Woche und dann gehen wir lang.

0: dann wieder hoch bis zu der anderen Fläche und dann ja, sind 2 Monate auch schon bald Abtrieb. Dann wird es irgendwann Winter. Aber noch haben sie frisches Früh. Das ist das Wichtigste.
1: Die Tiere sind versorgt, der Acker ist bestellt. Steffen kann erst mal Pause machen. Sie sind zur Stelle.
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6: In einem Keller in Bad Münder bei Hannover schlummert ein beeindruckendes Privatarchiv. Es dokumentiert die lebenslange Liebesgeschichte zu einem Auto, das dieses Jahr sein 70. Jubiläum feiert.
7: Hier unten befindet sich der wichtigste Teil meines Lebens neben meiner Frau und meiner Tochter. Unsere Beziehung zum Bulli geht ja über fast ein halbes Jahrhundert. Heute sind natürlich VW-Bullis, gerade der T1, Kultgegenstände, kaum mit Gold aufzuwiegen. Aber damals war er halt ein Expeditionsfahrzeug.
6: Raus aus dem Alltag und das Abenteuerwagen. Dieter und Juliana Kreuzkamp erobern in ihrem Bulli die Welt. Seit 1972 bereisen die Norddeutschen mehr als 130 Länder. Nur selten sind sie daheim in Bad Münder. Ihre Bullis werden zum Heim auf 4 Rädern und gehören schon früh zur Familie.
7: Hier sehe ich, dass der T3 zum Beispiel das Kinderzimmer unserer Tochter gewesen ist.

0: Auf Fehmarn, beim alljährlichen Bulli-Festival, zelebriert die VW-Bus-Szene ihren Transporter. Das Auto ist heute noch Kult. Es steht für Freiheit, Gemeinschaft und Lebensfreude. Mehr als 1000 Fahrzeuge rollen dann beim legendären Bulli-Konvoi um die Insel. Susanne Schmechel und Ralf Fahr, zwei Pfälzer, sind mehr als 800 Kilometer gefahren, um auf Fehmarn dabei zu sein. Aber beim Bulli-Fahren gilt ja bekanntlich, der Weg ist das Ziel.
1: Das ist so eigentlich ein Lebenstraum, ne? Also man ist unabhängig, man kann, gerade jetzt, wenn man im normalen Alltag ist, man hat Wochenende, dann kann man einfach sich in seinen Bus setzen und sagt, so, jetzt fahren wir irgendwo hin. Und das ist dann wie so ein kleiner Kurzurlaub.
2: Wir haben Heidelberg abgeholt, haben wir privat gekauft. Da sind wir in den Hof gefahren bei uns, erstmal Prosecco raus und haben da eingeweiht, sozusagen.
1: Und einen Tag später hatte mein Mann den dann schon zerlegt, komplett, bis aufs blanke Blech, also auch bis auf den Rost. Wir haben einen Tisch eingebaut, wir haben die Spüle gebaut, die ist aus dem alten Badschränkchen gebaut. Was haben wir noch gemacht? Ja, hier, Armaturenbrett alles, ne? Mit Blümchen verziert und die Bambusablagen haben wir noch gemacht. Ja, und neuen Boden rein, ne?
2: Sie hatte Ideen. Und ich setze um. Ja, also so vom Styling her hat sie die Ideen und ich baue das dann und gucke, dass das halt auch praktisch ist. Und manche Sachen sind halt nicht ganz so einfach, wie sie das sich das vorstellt, aber irgendwie kriegt man das immer wieder hin. Also Diskussionen direkt gibt es so nicht. Ne?
0: Ne? 70 Jahre Bulli, 50 Jahre Globetrotter.

0: Dieter und Juliana Kreuzkamp haben auf 3 Weltreisen und unzähligen Roadtrips mehr als 500.000 Kilometer hinter sich gebracht und mit der Kamera dokumentiert. Die Entdeckerlust erwacht 1972. Das junge Paar steigt aus dem bürgerlichen Leben aus und bricht auf in die große, weite Welt. Stilecht in einem Original T1.
1: Das war einfach stylisch. Das war, was sollte man sonst nehmen? Da gab es keine großen Möglichkeiten. Da war der VW-Bus das rollende Zuhause, mit dem man reisen konnte.
2: Wir hatten Glück, diesen 10 Jahre alten Bulli zu kriegen. Wir nannten ihn Methusalem. Und eins kann ich nur sagen, er lief und er lief und er lief und er lief. Er brachte uns 66.000 Kilometer durch Afrika. Später rumpelten wir durch Afghanistan über Pisten entlang der russischen Grenze, wo man sagte, da kommt ihr nie und nimmer durch. Wir lassen euch nur fahren, wenn ihr unterwegs mit einem Land Rover fahrt. Der hat Geländegang. Ja, und der Land Rover hatte Getriebeschaden. Und wir beide, er kehrte um, wir beide fuhren weiter und wir kamen durch mit unserem Methusalem.
1: Methusalem war ganz, ganz wichtig für uns und es war eben Methusalem. Das war nicht der VW-Bus oder der T1. Methusalem, du kommst da durch.
0: Auf ihrer Reise durch Afrika flicken die Kreuzkamps unzählige Reifen und müssen ohne jede technische Kenntnis Methusalem wieder flott kriegen.
2: Hier ist noch die Originalbetriebsanleitung von damals. Man sieht noch heute, auf welchen Seiten wir gearbeitet haben. Da steckt noch das, tja, ich glaube Klopapier als Lesezeichen von 1975 drin. Wir mussten Ventile einschleifen und ein paar andere Teile auswechseln. Und jetzt hatten wir natürlich keine Ahnung, wie man das macht. Und Juliane saß neben dem Auto. Ich ging hinten an den Motorraum, öffnete die Klappe, kroch so gut das ging hinein. Und sie sagte, so, Schraube oben links. Und so schraubte ich die Schraube oben links. Die Schraube oben links kriegte eine Bauchbinde und die Bauchbinde kriegte die Nummer 1 und so ging das weiter. Ich weiß nicht, wie viele Schrauben es insgesamt waren. Vielleicht 200. Wir waren ja, oder ich war ja Beamter gewesen. Eine gewisse Pedanterie kann man mir nicht absprechen. Und so ordneten wir alles schön und kriegten den Motor dann hinterher auch wieder zusammen.
1: Man wächst mit den Aufgaben. Solange der läuft, setzt man sich hin und fährt. Und wenn irgendwas nicht mehr läuft, dann muss man nachgucken, was es ist. Und da war dieses Buch natürlich äußerst hilfreich.
0: T1, die erste Generation des Bulli. Ein Auto für Optimisten.
3: Wenn so ein Auto, eins von den ersten Autos, T1, T2, auf einen zufährt, dann denkt man, da lächelt einen dieses Fahrzeug geradezu an. So, nicht? Mit den lustigen Scheinwerfern und dem Design.
0: Der Bulli ist ein Kind des Nordens. Vor 70 Jahren startet er von Wolfsburg aus seinen Siegeszug um die ganze Welt. 6 Generationen, 12 Millionen verkaufte Fahrzeuge. Ein zuverlässiger Begleiter, der die Fantasie anregt.
4: Wir haben altes Fixie Foxy Heft und 2 alte Bravo Hefte da vorne drin liegen. Die sind beide aus dem gleichen Jahr, wie der Bulli geboren ist. Also sie sind beide aus dem Jahr 79. Genauso alt ist der Bulli. Und wenn man jetzt in der Stadt ist oder so, man sieht in einem Geschäft irgendwas und dann denkt man, ach guck mal, das wäre wieder was für einen Bulli. Ich meine auch diese Hose, ich laufe ja in dieser Hose nicht ständig rum, aber wenn wir dann auf einem Festival oder auf einem Treffen sind und dann kauft man schon solche Dinge, die einfach auch dazu passen. Ne?
5: Das ist ein gemeinsames Hobby, ja. Kann man so sagen, ja.
4: Er hat sogar einen Namen. Er heißt John Boy. Get your cannonball.

0: Bulli-Oldtimer sind ein teures Hobby. Vor allem, wenn man Wert auf eine originalgetreue Restauration legt. In Hannover-Linden bereiten Spezialisten von VW in die Jahre gekommene Busse von Hand wieder auf. Kostenpunkt: einige 10.000 Euro. Geschäftsmann Michael Ebach ist Wiederholungstäter.
1: Herr Ebach, guten Tag, herzlich willkommen. Hallo,
2: hallo,
1: kommen Sie rein, bitte.
2: Danke.
1: Sie sind voller Spannung, wie es Ihrem
2: richtig,
1: Auto geht.
2: Ja, richtig.
1: Dann gehen wir am besten direkt runter in die Werkstatt.
0: Ebachs ersten VW-Bus restauriert das Team um Technikhistoriker Gerolf Thienel seit fast 2 Jahren.
1: Bitte.
0: Auf einige Ersatzteile mussten sie monatelang warten.
1: Das ist er. Also neue Scheinwerfer, neue Chromringe, neue Blinker, alles Markenteile, verchromtes Volkswagen-Emblem und die tolle Lampe wieder auf dem Dach.
3: Der Suchscheinwerfer ist noch leer.
1: Der Arbeits- und Suchscheinwerfer.
3: Das ist echt ein Traum. Tank schon drin? Nee, ne?
1: Tank,
3: doch,
1: ist, auch
3: Tank
1: drin.
3: Ist auch schon drin.
1: Ja, ja. Das ist ein D1-Tank mit 40 Liter Inhalt.
3: Ja. Ich krieg's Grinsen gerade nicht von der Backe.
0: Der T1-Pritschenwagen erstrahlt wieder im Original-Look von 1960. Thienel und sein Team haben die Karosserie im chemischen Tauchbad entlackt. Schutz vor Rost für die nächsten 20 Jahre.
3: Dass es so nahezu perfekt ist, gut, kann man erwarten, aber gedacht hätte ich es nicht. Also ich bin fasziniert, wirklich total fasziniert.
1: Wir sagen oft, wenn die Kunden die Oma oder ein anderes Familienmitglied im Krankenhaus besuchen würden, ist es eher ähnlich emotional, als wenn sie jetzt zu uns in die Werkstatt kommen und sich nach halt ihrem Auto erkundigen.
0: Die Hall of Fame der Bullis in Hannover. Gleich neben der Oldtimer-Werkstatt können Besucher rund 100 Legenden aus 70 Jahren VW-Bus bewundern. Der Kasten auf Rädern gehört längst zum kollektiven Gedächtnis der Bundesrepublik. Und Gerolf Thienel hält die automobilen Schmuckstücke ehrfürchtig in Schuss.
1: Es gibt mittlerweile 12 Millionen Volkswagen-Transporter über alle Generationen hinweg, mehr als 12 Millionen Fahrzeuge. Und es gibt von jeder Baureihe gibt es halt einen Kastenwagen, einen Kombi, einen Kleinbus, einen Pritschenwagen, eine Doppelkabine, ein Campingfahrzeug und ein, sag ich mal, Sonder- oder Einsatzfahrzeug, also für die Polizei oder für Krankenwagen, für Feuerwehr entsprechend aufgebaut. Und die ersten 3 Generationen tragen natürlich als Hauptmerkmal den Heckmotor. Das ist vielleicht so das Hauptunterscheidungsmerkmal.
0: In den späten 50er Jahren kostet ein fabrikneuer T1 rund 6.500 D-Mark. Heute zahlen Liebhaber mehr als das Zehnfache für einen gut restaurierten Oldtimer. In der Sammlung verbirgt sich hinter jeder Haube ein bewegtes Leben. Einige dieser Busse haben Geschichte geschrieben. So wie diese.
1: Das ist das älteste Fahrzeug, was wir hier in unserer Sammlung haben. Das Auto ist im August 1950 in Wolfsburg vom Band gerollt. Es ist der 1880. jemals gebaute Volkswagen-Transporter. Wir haben damit den ältesten regulär zugelassenen Volkswagen-Transporter der Welt. Wir können noch mal den Zündschlüssel von Sophie zeigen. Das ist also der Zündschlüssel. Der erinnert heute eher an einen Briefkastenschlüssel. Und das ist der Motor von Sophie. 1,1 Liter Hubraum, 25 PS. Aber es reicht halt aus, um das Auto auf Tempo maximal 80 km/h zu beschleunigen.
0: Die frühen 50er. Die ersten Bullis rollen vom selben Band wie der VW Käfer. Beide haben viel gemein. Achsen, Motor und den Antrieb für das spätere Wirtschaftswunder. Die Geschichte des VW-Bus beginnt vor 70 Jahren, 1947. Bei einer Besichtigung des Käferwerks in Wolfsburg stößt der niederländische Autohändler Ben Pon auf einen sogenannten Hubwagen. Der einfache Wagen dient den Arbeitern zum werksinternen Transport schwerer Lasten und Pon als Inspiration. Der Kaufmann erkennt die Marktlücke und fertigt eine Skizze an. Wenig später rollt der weltweit erste Bulli vom Band.
4: Ich habe hier so ein Buch mit einem Notiz vom 23.04.47. Und er hat natürlich nicht entworfen oder überhaupt nicht nur die Idee mal rangebracht, warum machen wir von dem Käfer nicht einen Lieferwagen? Mhm. Dafür gibt es bestimmt Markt. Und diese Zeichnung und diese Notiz von ihm darüber, die ist bewahrt geblieben. Und man hat tatsächlich die Idee aufgegriffen damals und das in der Entwicklungsabteilung aufgenommen und Sie wissen, wie viel Erfolg wir mit dem Typ 2 gehabt haben.
0: Käfer und Bulli bewegen Nachkriegsdeutschland. Bis heute gelten sie als das Symbol des wirtschaftlichen Aufschwungs. Heute besitzt der Multivan Kultstatus. Beim Bulli-Festival auf Fehmarn kommen auch Ralf Fahr und Susanne Schmechel nach der Fahrt rund um die Insel zur Ruhe. Die beiden Pfälzer sind zum ersten Mal dabei. Die Mischung aus Sonne, Meer und einer Prise Woodstock hat bislang mehr als 1000 Busse und rund 40.000 Besucher angelockt. Fehmarn gilt als eines der größten VW-Bustreffen der Welt. Viele Teilnehmer kommen eigens aus dem Ausland nach Schleswig-Holstein, um sich und ihren Bulli in Szene zu setzen. Erst seit

0: und das hat einen geschnappt und dann fährst du einfach Bulli.
1: Draußen campen und mit Leuten zusammenkommen, sich die Welt anschauen und ein Stück vom kleinen die D1 steckt immer noch in die neuen Autos auch und das ist auch der Gedanke, der so ein bisschen uns auch antreibt.
2: Ich kann sein, wo ich möchte, wann und wo ich will. Und ich kann machen, was ich möchte. Das ist für mich Bulli fahren. Ne?
3: Die Besucher wollen auf Fehmarn aber nicht nur entspannen. Isabel Menche aus Kassel möchte mit ihrem selbstdesignten Flower Power Mobil den Preis für den schönsten Hippie-Bus gewinnen.
4: Das war immer so ein Traum, dass ich so einen T2-Bus habe. Und ich habe eigentlich schon gar nicht mehr dran geglaubt, weil die Teile ja teilweise echt unbezahlbar sind. Ja, dann. Also, es ist nicht so, dass ich nur so einen Bus fahre, der so aussieht. Ja, weil ich das halt auch so ein bisschen fühle. Ne? Meine Freunde sagen immer, ja, Isa, das Blumenkind. Und ja, deswegen hoffe ich, dass ich den Preis kriege.
5: Der Umgang mit diesen Autos, auch die Veränderung an den Autos, das Bemalen, das Ausstatten, die Blumenvase, die man vorne reinsetzt, das hat etwas zu tun mit Aneignung.
6: Sie müssen sofort zu erkennen geben, dass Sie eben nicht der Klempner von nebenan sind, sondern dass Sie jemand sind, der dieses Auto neu inszeniert.
3: Von Schleswig-Holstein bis Hawaii ist der Bulli seit Jahrzehnten das Auto der Wellenreiter. St. Peter-Ording. Hier an der Nordseeküste verbringen die Hamburger Lisa Holster und Paul Hartmann häufig ihre Wochenenden. Neben Sonne, Sand und Surfbrett darf eines dabei nicht fehlen. Der komplett auf ihre Bedürfnisse zugeschnittene T4-Bulli.
7: Also Freiheit würde ich auf jeden Fall mit dem VW-Bus verbinden und diesem Gefühl auf dem Meer. VW-Bus fahren ist immer ein bisschen langsamer. Das auch die Landschaft an einem vorbeizieht, das ist einfach eher wie Segeln. Also auch dieses Träge, dass man einfach mal runterkommt, dass man ein bisschen Ruhe hat und so weiter. Und das ist halt beim Surfen auch so.
8: Also den Bulli habe ich jetzt seit circa 6 Jahren. Und das hat sich schon beim ersten Bulli so rauskristallisiert, dass ich ein Auto brauche, wo ich drin pennen kann durch den Sport.
3: Pauls Bulli war früher ein Postbus.
8: Hier hinten war nichts drin, es war komplett Blech überall. Dann irgendwann ist die Trennwand rausgekommen und ich habe mir so eine Konsolen, ich kann man glaube ich nicht so gut sehen, aber aus einem T3, aus einem älteren, sind so Klappvorrichtungen, da kann man sich dann halt aus dem Sofa ein Bett machen. Und dann kam noch der kleine Gasherd rein.
7: Wir haben uns das Auto so mittlerweile konzipiert, also hier diese Ecke zum Beispiel. Die ist auch erst im Nachhinein entstanden, weil da die Shortboards reinpassen.
8: Die Standheizung ist drin, da muss man halt auch gleich eine Gasprüfung machen. Das muss man halt auch erstmal alles hinbekommen, das alles so einzubauen, dass der TÜV-Prüfer dann sagt, okay, die Prüfung ist da, also das passt. Ja, es ist sehr viel Herzblut hier drin, ja, auf jeden Fall. Yeah, it's always better when we're together.
7: Die meisten Leute, die hier am Strand sind, sind auch beim VW-Bus da. Das verbindet einfach. Ne? Also wir sind auch mit Leuten zusammen, die keine Surfer sind. Und wir haben einfach eine coole Community dadurch, weil es einfach so, wir bauen uns dann Bulli-Burgen, schirmen das dann halt so ab, dass der Wind nicht so in die Burg kommt und können dann halt gemeinsam grillen. Okay, grillen darf man hier nicht mehr. Früher durfte man das noch. Baut sich irgendwie eine große Tafel auf, isst zusammen Picknick oder frühstückt gemeinsam. Das ist einfach schön.
3: In den 50er Jahren steigt die weltweite Nachfrage nach dem Raumwunder VW-Bus. In Wolfsburg aber produzieren 17 Mann gerade einmal 100 Busse am Tag. Ein eigenes Werk muss her. 3000 neue Arbeiter werden für die Produktion angelernt. Die Verbindung Wolfsburg-Hannover wird zu einer Goldader des deutschen Wirtschaftswunders.
5: Es gab die Autobahn, es gab die Eisenbahn und es gab den Mittellandkanal, der beide Werke dann ja auch verbunden hat. Und es gab Arbeitskräfte, was ganz wichtig war. Es ist die Zeit der Vollbeschäftigung, des beginnenden Wirtschaftswunders und da waren Arbeitskräfte rar. Und hier gab es noch ein paar und die hat man anwerben können.

0: sie zunächst ausgebildet in Wolfsburg. Und 1956 war es dann soweit, da liefen dann die ersten VW-Busse hier in Hannover vom Band.
1: Da ist er, der VW-Kombi. Mit einem Nutzraum von nahezu 5 Kubikmetern. 8 Personen mit Geräten oder 16 Zentner Nutzlast finden gut darin Platz. Die zweiflügelige Seitentür und die rückwärtige Klappe ermöglichen rasches und müheloses Ein- und Ausladen. Der umsichtige Landwirt nutzt seinen Wagen richtig aus. Oft lassen sich mehrere Fuhren miteinander verbinden. Dem VW ist es gleich, was er befördert. Junge Menschen oder kleine Ferkel. Er ist unermüdlich und immer einsatzbereit. Immer gibt es etwas zu transportieren. Material muss zum Feld oder zur Weide gebracht. Anderes zum Hof zurückgeholt werden. Der Kombi schafft das spielend.
2: Sozusagen für den kleinen Unternehmer ideal und ist dann übernommen worden von einer Jugendkultur, die eben genau den Arbeitsteil hinter sich gelassen hat und den Freizeitaspekt deutlich ausgebaut hat. Die Stadt verlassen, rauszufahren, eigentlich den Hausstand auf Rädern zu haben und Freizeit zu leben, Nomade zu sein, letzten Endes eben genau die Gegenwelt zu besitzen, zur Idee Häusle bauen, am Ort sein, 50 Jahre arbeiten und dann sozusagen erst Freiheit in Anspruch nehmen.
3: Im Bulli lässt die Jugend die biedere Bundesrepublik hinter sich. So wie Dieter und Juliana Kreuzkamp Anfang der 70er Jahre. Gleich zu Beginn ihrer ersten Weltreise haben sie sich viel vorgenommen. Über den Nahen Osten soll es über den legendären Hippie-Trail nach Indien gehen.
4: Wir hatten beide unsere Berufe aufgegeben. Ich hatte den Lebenszeitbeamten an den Nagel gehängt. Und Juliane hatte den Job als Kindergartenleiterin, den sie damals schon innehatte, in Hannover aufgegeben. Und wir sagten, wir sind frei.
3: California Dreaming, Hannoveraner Art. 8 Jahre lang kreuz und quer um die ganze Welt.
5: Also die unbestimmte Zeit, die wir für die Reise hatten, waren ja zunächst erst mal 3 Jahre. Dass sich das so anders entwickelt hat, das wusste ich ja alles noch gar nicht. Aber ich muss gestehen, für mich war der Aufbruch schon, na, ich hatte ein tränendes Auge, gebe ich zu.
4: Und so kamen wir dann letzten Endes um die Welt. Er ist unten geformt wie eine Schildkröte. Im Schlamm Zentralafrikas schwamm der über den Matsch, über den Schlamm. Ich hatte natürlich Schneeketten aufgezogen und so kamen wir durch. Er war simpel gestrickt, er hatte keine Elektronik, er hatte nur das, was ein Auto wirklich benötigt. Und das waren die Esel, in denen die Globetrotter durch die Welt galoppierten. Und ich glaube, es gibt kein Auto, mit dem so viele Straßen der Welt von Globetrottern befahren wurden, wie der VW-Bulli.
3: Dieter Kreuzkamp hat sein Hobby zum Beruf gemacht. Als Autor verarbeitet er seine Eindrücke von unzähligen Weltreisen. Der Bulli, das Auto der Globetrotter.
0: Aber er ist ja auch als Phänomen, als Auto sozusagen, ein Begleiter einer ganz wichtigen Phase der jungen Bundesrepublik. Wir beschreiben das ja gelegentlich mit dem Wirtschaftswunder, mit dem Wiederaufstieg, mit der Entwicklung insbesondere der mittelständischen Unternehmen, der Handwerker, der kleinen Unternehmen, die alle angewiesen waren auf ein praktisches Fahrzeug und hat vielen, vielen Menschen, Tausenden von Menschen Arbeit gegeben, Lohn und Brot.
3: Fast 30.000 Arbeiter bauen in Hannover mehr als 1.000 Busse pro Tag. Die 50er Jahre gelten als die goldene Pionierzeit des VW-Transporters.
6: Haben gutes Geld verdient, das war ja wichtig damals, junge Familien. Waren wir schon ganz froh. Da kriegten wir erheblich mehr als sonst.
7: Grundsätzlich war, selbst die Führungskräfte kriegten ihre Tüte am Monatsende.
3: Erst ab 1969 bekommen die Bulli-Bauer ihren Lohn aufs Konto überwiesen. Bis dahin schauen ihnen ihre Ehefrauen ganz genau auf die Finger.
7: Das Lustige war, ich habe am Südrandbau im dritten Stock gearbeitet und sah, wie dann zu den Zahltagen die Ehefrauen zum großen Teil vor dem Werk standen, um ihre Männer in Empfang zu nehmen, das heißt mehr die Lohntüten, damit sie nicht erst in der Kneipe verschwanden und einen Teil nicht mit nach Hause brachten.
3: Das Werk in Hannover-Stöcken, damals ein reiner Männerhort. 1966 kommt Waltraud Weißbrich dazu. Die Erinnerungen an ihren ersten Tag sind bis heute geblieben.
8: Ich kam morgens an, war zu früh und dann habe ich gedacht, Gott, dann setze dich erstmal da in das Lokal und wartest, bis du da reingehen kannst. Und dann kam ich da rein, keiner in dem Lokal und der ganze Tresen war voll gefüllter Biergläser. Und dann war es kurz nach neun, mit Mar wurde die Tür aufgerissen und dann kamen die ganzen Männer aus der Gießerei und wo auch immer her und haben ihr Bier getrunken. Und als das alle war, stürzten sie alle wieder raus und ich saß wieder alleine mit dem Gastwirt da. Das war mein Einstieg in Hannover.
3: Heute ist der Bulli individueller Lebenstraum auf vier Rädern. Ein Ort, um dem Alltag zu entfliehen. Wenn Susanne nicht gerade modisch in der Hippie-Zeit weilt, arbeitet sie als Leiterin eines Kindergartens in Pirmasens. Ihr Mann Ralf ist Kfz-Mechaniker. Am Wochenende und auf Fehmarn entkommen sie, dank des Bullis, dem Stress des Alltags.
9: Ja, ist ja toll, ne? Gänsehaut, ne?
3: Der Bulli gibt das Tempo vor.
9: Was man sich abgewöhnen muss, ist der Blick in den Rückspiegel. Weil da gibt es dann schon mal genervte Autofahrer, die sich aufregen, weil wir ein bisschen langsam sind. Aber ansonsten freuen sich ja die Leute immer, wenn wir es sehen. Man kann schon sagen, dass der Bulli so ein bisschen unser Leben verändert hat. Weil wir ein stressiges Leben sonst haben, Alltag, Job und so. Und wenn wir dann am Wochenende wegfahren, und dann ist das schon eine ganz andere Welt. Und auch viel mit Bullifahrern Kontakt haben. Und das sind auch alles ganz gechillte Leute eigentlich. Und alle Altersklassen vor allem.
3: In den 50ern gilt der VW-Bus noch als klassisches Handwerkerauto.
0: Die Zielgruppen der ersten Phase sind tatsächlich Menschen, die mit diesem Auto ihr Geld verdient haben, Waren ausgeliefert oder, wenn es der Klempner war, die Montageteile zugeführt haben, zu den Baustellen beispielsweise. Und das hat sich dann gewandelt allmählich, vor allem mit dem einen Modell, diesem legendären Samba-Bus, diesem stark durchfensterten Auto, was dann ja nicht mehr so für den Handwerker oder für den Gemüsehändler da war, sondern das war der Beginn des Reiseautomobils, des Freizeitautos.
8: Hinein!
10: Endlich hat er ihn, sein VW-Kombi, den Wagen für viele Zwecke.
11: Man weiß bis heute nicht genau, wo der Name Samba-Bus herkommt, aber alle Welt kennt halt dieses in der Regel zweifarbig lackierte Fahrzeug mit dem großen Faltschiebedach und mit den bis zu 23 Fenstern. Einige Fenster kann man halt auch ausstellen. Das geht, indem man hier den Scheibenwischer anlegt, dann halt ins Auto steigt, die Fenster dearretiert. Hier lockert, hier auch. Und dann kann man also dann die Frontscheibe dann aufstellen und das auch während der Fahrt dann halt so lassen.
3: Der Samba, Frischluft für die Bundesrepublik. Ob als Samba oder Kombi, ob mit oder ohne Campingbox, 1,8 Millionen T1 Bullis verlassen die Werke in Wolfsburg und Hannover. 1967 folgt der T2. Der ist deutlich moderner, sicherer und schneller als sein Vorgänger. Mit Vollgas von Niedersachsen in die Welt.
0: Es hat keiner geglaubt und auch keiner glauben können, dass von gerade diesen ersten Modellen so unendlich viele gebaut worden sind. Das gilt schon für den T1. Das gilt aber vor allen Dingen für den T2. Die haben ja ganz schnell die Millionengrenze überschritten hier in Hannover.
12: Ein Millionär, der auf allen Straßen der Welt zu Hause ist, der Volkswagen-Transporter.
0: Der VW-Bus ist dann ein Exportschlager, ein Exportartikel geworden, ist nahezu in alle Welt exportiert worden.
3: Der T2 wird zum Liebling der Hippie-Bewegung.

0: Peace, Love und VW Bulli, vor allem in den USA. Dieter und Juliana Kreuzkamp aus Norddeutschland sind dabei.
1: Irgendwann im Rahmen unserer ersten Weltreise kamen wir dann nach San Francisco. Wir waren schon 3 Jahre unterwegs gewesen und schauten nach einem Auto aus. Und wir waren sowas von verknallt in diesen T2. Das war natürlich schon in gewisser Weise ein Luxus, denn einige technische Features waren schon anders als bei unserem T1, unserem Methusalem. Ja, und mit diesem Bulli T2 sind wir mehrere Jahre unterwegs gewesen. Unser VW-Bulli war sozusagen der Schlüssel für dieses Abenteuer. Er brachte uns hin zum Abenteuer in Gebiete der Wildnis, die wir sonst nicht hätten erreichen können.
0: Aus Verwaltungswirt und Erzieherin werden mutige Entdecker. Die Reise aber war penibel geplant, Route und Finanzplan inklusive.
2: Wir hatten für die Reise gespart, fleißig an die Seite gelegt, hatten keinerlei Ahnung, wie viel Geld man für wie lange braucht. Wir hatten gedacht, naja, so 3 Jahre, dann sind wir wieder da. Und wir stellten aber fest, man kann ja günstiger leben. Und so sind wir gut hingekommen und haben festgestellt, so viel Geld brauchen wir gar nicht.
0: Wertegemeinschaft Bullifahrer. Über ihren T4 haben Lise und Paul auch ihre Freunde Jennifer und Mark kennengelernt. Der Bus ist Transportmittel, Treffpunkt und Küche zugleich. Mark Strand hat sich hier gänzlich heimisch eingerichtet. Campen war gestern. Heute mutiert der Bulli mitunter zum offiziellen Erstwohnsitz. In teuren deutschen Großstädten eine immer beliebtere Alternative.
3: Ich habe meine Wohnung untervermietet und bin in den Wagen gezogen. Und ich lebe seit 2 Monaten in diesem Bus. Genau, und ich habe einen ganz normalen Alltag. Ich muss zur Arbeit, ich 3-mal die Woche zum Sport und habe mir einfach gedacht, das probierst du mal aus. Ich habe den ganzen Winter geschraubt wie so ein Wilder und alles, was man jetzt sieht, ist fertig geworden. Die ganze Elektrik mit irgendeiner Batterieüberwachung und Solar und Kühlschrank und Gas und fließend Wasser und hier die Beleuchtung. Und ich habe mir einfach gesagt, so, das ist jetzt meine Belohnung, ich ziehe jetzt in den Bus. Viele belächeln das so ein bisschen, denken, Mensch, wo duschst du denn und wo wäschst du deine Wäsche? Aber das ist tatsächlich das geringste Problem. Dusche, wie gesagt, 3-mal die Woche Sport, in der Firma haben wir eine Dusche. Duschen und Wäsche waschen ist gar kein Problem. Selbst das Abwaschen und das Kochen. Ich habe einen Kühlschrank, ich habe einen 2-Flammen-Herd, ich habe eine Spüle, ist alles da.
4: Oder wo ist das denn gefahren? Zum Bau?
1: Nee. Lisa hat das finanziert.
0: Ein rollendes Eigenheim auf 8 Quadratmetern. Es ist die Vielseitigkeit, die Liebhaber an ihren Bullis schätzen. Tag der Wahrheit in Hannover-Linden. Michael Ebach ist angereist, um den Höhepunkt der Restauration seines T1 Pritschenwagens zu begutachten.
5: Heute steht einer der nächsten Schritte oder einer der wichtigsten Schritte an. Wir bauen heute den Motor ins Auto wieder ein. Im Automobilbau heißt ja der Einbau des Motors in die Karosserie Hochzeit. Also dieser Bulli hat heute nochmal Hochzeit. Er bekommt zum 2. Mal in seinem Leben den Motor eingebaut.
0: Zum Service der teuren Restauration gehört auch, dass Ebach die Möglichkeit hat, bei allen wichtigen Schritten dabei zu sein, Fragen zu stellen und die Fortschritte seines Lieblings hautnah mitzuerleben.
5: Ja, genau. Hier kommt die Dichtung drin.
6: Ja.
5: Was dann also nach hinten und unten abschließt.
6: Ja, genau.
5: Keilriemenspannung ist in Ordnung, Zünderlage. Aber im historisch korrekten Gehäuse. Also der Unterschied ist jetzt nur optisch nur minimal.
7: Man scharrt mit den Füßen und den Fingernägeln und wartet nur darauf, dass der Fertigstellungstermin, Abholtermin bekannt gegeben wird. Da wartet man drauf, um ihn fahren zu können und nicht anzugucken.
0: Der Bulli ist Sammlerstück, Stilikone und Kulturgut zugleich. Auch in Hollywood-Filmen hat er schon mitgewirkt. Fehmarn bereitet sich auf den Höhepunkt vor. Der schönste Teil des Bulli-Festivals steht bevor. Roland Hannibal und Herbert Weyer durchforsten das Gelände nach den attraktivsten Bullis. Sie sind die Juroren des VW-Bus-Stammtisch Hamburg.
8: Mit Dokumentation. Das ist ja cool.
9: Ja. Dann haben wir den.
10: Also der. Das heißt, der war dunkel.
11: Ich sehe auch immer so ein bisschen die Geschichte dahinter. Ist eine

0: Dokumentation vorhanden? Wie ist das Fahrzeug aufgebaut? Oder meistens sieht man auch schon, ob derjenige das selber gemacht hat oder ob er es hat machen lassen. Das ist für mich auch ganz entscheidend. Also nicht, dass man irgendeinen Pokaljäger aufbaut, den man mit viel Geld hat machen lassen. Das finde ich dann immer so ein bisschen schade.
1: Ja, gerade diese Originalität als normales Alltagsfahrzeug auch zu nutzen für jeden Tag, der im Prinzip nie restauriert ist, technisch in Ordnung ist, aber so ein normales Alltagsfahrzeug ist. Das hat für mich auch ganz große Anerkennung. Also das sind auch wirklich diese Originalzustände.
2: Retro-Schick und Vintage liegen bei Bulli-Liebhabern im Trend. Getönte Scheiben, blitzendes Chrom oder getunte Auspuffrohre findet man in der Szene selten. Bulli-Fahrer wollen authentisch sein und wirken.
0: Ja. Es gibt so ganz individuelle Sachen, wo man denn selber tatsächlich noch mal nachlesen muss, wie das eigentlich entstanden ist. Das ist auch so eine Geschichte hier. Das ist ein schwedischer Bus. Er hat auf beiden Seiten hat er Klapptüren.
3: Das kann ich erklären. Bis 1967 hatten wir in Schweden Linksverkehr.
4: Ah ja, das ist genau, was du gesagt hast.
0: Was ich gesagt habe.
4: Ja, schön.
0: Wenn so dieser Magnet lackiert wäre oder so, dann wäre es natürlich, ne? Ja, aber eventuell. Da vorne steht noch eine Feuerwehr.
4: Das klassische, ne?
2: Als Königsdisziplin dient der Preis für den schönsten Hippie-Boss.
0: Hast du den so hergerichtet?
5: Die Innenausstattung und alles. Der war einmal komplett leer.
0: Ach, der war komplett leer?
5: Ja, also da war vorher so was Verbasteltes drin und ich habe den dann mit einem Kumpel einmal entkernt und das dann alles wieder reingebaut. Ja.
0: Sehr schönes Auto. Wo hast du den her?
5: Von eBay habe ich den gefunden.
0: Oh.
5: Ja. Ich habe schon immer gesagt, ich möchte irgendwann so einen Bus haben. Ja, und dann habe ich den halt wirklich für einen guten Preis bei eBay gesehen. Und dann sah der auch noch von außen so aus, wie er aussieht. Und dann habe ich mir schon gedacht, das ist mein Bus und den musst du einfach kaufen. Ne?
0: Einfach authentisch. Es entspricht dem damaligen Zeitgeist und das ist so unsere engere Auswahl.
6: Ja, wenn wir die Modelle, je weiter sie zurückliegen, desto mehr schätzen und sagen, das ist auch etwas, was uns besser gefällt, mehr gefällt, dann hat das schon etwas mit Nostalgie zu tun. Wenn wir heute ein technisches Gerät kaufen, wissen wir, in 2, 3 Jahren ist es völlig veraltet, altmodisch. Und dann greifen wir natürlich gern zu dem Tradierten, zu dem Bewahrenden, zu dem, was sich überliefert hat und was sich bewährt hat durch Zuverlässigkeit und durch ein wunderbares Äußeres.
2: Auch in diesem Jahr hat der VW-Bus-Stammtisch Hamburg ganze Arbeit geleistet. In gleich 11 Kategorien werden Preise verteilt.
7: Alle von dir?
8: Ja, passend. Ja, genau. Noch mal einen kleinen Applaus hier zum Abschluss für Alex. Der individuellste Bus in diesem Jahr.
0: Mit Hupe.
9: Hupe!
8: Ja. So, und jetzt kommen wir.
2: Krönender Abschluss. Der Preis für den schönsten Hippie-Bus. Isabel und ihr Flower Power Mobil haben die fachkundige Jury überzeugt.
5: Also zum Vorbesitzer kann ich gar nicht so viel sagen. Ich weiß, dass das ganz früher wohl mein Bundeswehrfahrzeug gewesen sein muss. Ich habe den bis jetzt einmal von innen entkernt. Das war alles so Selfmade-Bastelei drin und ich habe halt die Innenausstattung reingemacht.
7: Wo wird das Gras verstaut? Gibt es dafür ein praktisches Fach?
5: Das verrate ich nicht.
7: Würde ich natürlich auch nicht machen.

Die Fahrt dahin war natürlich spektakulär, zwischen den ganzen Bullis hier durch irgendwie, ziemlich eng. Aber den Preis zu gewinnen, das war der Wahnsinn. Ne? Also das ist echt, hätte ich auch nie mitgerechnet. Vor allen Dingen, weil ich weiß, hier, glaube ich, irgendwo auf der Ecke steht einer, der hat eine ganz, ganz tolle Lackierung. Und ich hätte eigentlich gedacht, der macht's, aber ja gut, ne? Anscheinend nicht.

0: Blumen im Haar und Bulli unterm Hintern. Rüstzeug der Hippie-Bewegung in den 70er Jahren. Ein Auto als Symbol der Befreiung.
1: Bemalte Bullis waren sozusagen etwas, was sich sehr, sehr stark verbunden hat.

0: hatte mit der neuen Freiheit von Frauen, also nackte Menschen, junge Menschen, fröhliche Menschen, natürlich auch eine bestimmte Art von Ekstasekultur, eine bestimmte Art von, sagen wir, Aussteigerinkarnation war hier auf jeden Fall auf den Punkt gebracht.
1: Der Bulli bewegt die Jugend. Auch Marc Strand hat sich in seinem Bus verwirklicht.
2: Es war eigentlich ein alter Militärbus. Ich hatte ihn ersteigert und mich tierisch gefreut, weil ich hatte ihn mit einem Kilometerstand von 36.000 gekauft, also eigentlich nichts. Ich habe mich hier reingesetzt und das war wie ein Jahreswagen. Und das war irgendwie schön. Alles war noch neu und nicht ausgelutscht. Und ich bin erste Hand nach Vater Staat. Das ist auch lustig. Ja, und somit habe ich aus dem Bundeswehrauto ein Friedensmobil gemacht.
1: Seit den späten 80er Jahren ist der VW-Bus dank des California-Modells auch treuer Begleiter von Campern. Marc Strand wohnt sogar dauerhaft und offiziell in seinem T3. Was er am meisten daran liebt, ist die Unabhängigkeit, die ihm sein Bus bietet.
2: Das ist für mich immer eine Euphorie, also loszufahren, Kurzurlaub, am Wochenende. Ich habe Feierabend, 18 Uhr, der Bus steht gepackt unten vor der Firma und ich steige ein und dann ist Urlaub.
3: Es ist voll gemütlich einfach, das ist so, wenn er mich abholt, dann ist einfach, die Zeit ist einfach weg, man fährt einfach in den Bus.
2: Ich bin es überhaupt nicht gewohnt, für eine Übernachtung oder irgendwo um zu bleiben, Geld auszugeben.
3: Ja, ist voll schön, dann machst du die Heckklappe einfach auf hinten, wenn du morgens aufwachst, zum Beispiel wenn du am Strand bist.
2: Super schön, oder?
3: Denkst du nur so, schön.
2: Ist echt gut.
3: Ja.
1: Ob Wohnzimmer, Transporter oder Surfermobil. Der VW-Bus ist eines der vielseitigsten Fahrzeuge aller Zeiten. Der Bulli von Lisa und Paul hat früher als Postbus Pakete ausgeliefert. Heute befördert er reichlich Surf-Equipment. Für die beiden Hamburger ist ihr Transporter ein echtes Familienmitglied.

0: Pulli ist ja Heimat und wenn die Heimat direkt vor den Wellen ist, dann hat man natürlich nur gewonnen, also in unserem Fall. Also wenn ich mir vorstellen müsste, mein Bulli ist geklaut, weg, kaputt, wie auch immer, ich wäre auf jeden Fall Wochen frustriert und ich glaube auch, der Ersatz wäre schwer zu besorgen. Es ist zwar materiell, aber es ist doch sehr viel Familie auch so ein bisschen.
1: »70 Jahre Bulli«, entwickelt in einer Zeit, in der ihn die Welt dringend brauchte. Keiner prägte und befeuerte das Wirtschaftswunder so sehr wie der Transporter. Rollende Lebensfreude und ein unverwechselbares Stück deutscher Zeitgeschichte. Der VW-Bus verbindet Generationen, hält die Jugend wach und bewegt von Norddeutschland in die Welt.
2: Seit 1950 wurden über alle Generationen übergreifend mehr als 12 Millionen Fahrzeuge produziert, verkauft, haben also in aller Welt ihre Fans und Abnehmer gefunden. Und diese Erfolgsgeschichte, die hält man nicht einfach an, sondern man nutzt es eher als Ansporn, das weiterhin fortzuführen.
1: Wie auf dem Festival auf Fehmarn. Nach 4 Tagen rollt der Konvoi der guten Laune zurück aufs Festland. Für die Pfälzer Susanne Schmechel und Ralf Fahr steht fest, nächstes Jahr kommen sie wieder in den hohen Norden.
3: Unser großes Ziel war halt Fehmarn, weil halt ja, viel mehr Busse und interessante Leute und das Ganze mit Meer und so. Das, ja, das war ein großer Traum jetzt. Ja.
4: Wir sind da angekommen, kein Mensch haben wir gekannt. So wie man so schön sagt, als Fremde gekommen und als Freunde gefahren. Das war also ganz toll.
1: Lebensgefühl Bulli. Der eigenen Jugend auf der Spur.
5: Also ich könnte mir fast vorstellen, dass Methusalem heute noch irgendwo durch Kathmandu rattert.
6: Ich meine, das ist doch erst 30 Jahre her oder 40.
1: Der VW Bulli. 6 Generationen, 12 Millionen Mal verkauft. Ein Kind des Nordens, das vor 70 Jahren fröhlich auszog, die Welt zu erobern.
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0: Island, Island. Das Land der Vulkane und das Land der Gletscher. Der Vatnajökull ist Europas größter Gletscher. Sein Eis mehr als 2500 Jahre alt. Doch Islands weißen Riesen geht die Kraft aus. Die steigenden Temperaturen lassen die Gletscher immer schneller schmelzen.
1: Selbst wenn wir jetzt den Schalter umlegen könnten, es ist nicht mehr zu stoppen. Es passiert genau jetzt.
0: In 150 bis 200 Jahren könnte die Insel im Nordatlantik komplett eisfrei sein.

0: Ein Julimorgen auf einem Flugfeld in der Nähe von Islands Hauptstadt Reykjavik. Ragnar Axelsson ist Islands bekanntester Fotograf. Er nennt sich einfach nur Rax. Die verschwindenden Gletscher sind sein Lebensthema.
1: Als Kind war ich jeden Sommer auf einem Bauernhof am Fuße des Gletschers. Wenn du einen Gletscher zum ersten Mal siehst, dann lässt dich das nicht mehr los. Ich habe mich in die Gletscher verliebt. Seit dieser Zeit, da ich sie als 7-jähriger Junge zum ersten Mal gesehen habe, sind sie auf dem Rückzug, werden kleiner und kleiner.
0: Eigentlich wollte Rax Berufspilot werden. Die Fliegerei hat ihn immer fasziniert. Einer seiner besten Freunde ist Thomas Wilbertsson, Herzchirurg und Kämpfer für den Erhalt der isländischen Natur. Die Faszination für die Gletscher hat die beiden zusammengebracht.
2: Die Gletscher, sage ich manchmal zu Rax, sind wie Könige. Das sind die weißen Riesen der isländischen Natur. Wir werden sie definitiv einmal vermissen.
0: Gemeinsam mit Rax' Bruder brechen sie zum Snæfellsjökull auf, isländisch für Schneebergvulkan. Island ist überzogen von Vulkanen. Viele von ihnen schlafen nur. Aber wenn das Eis verschwindet, steigt durch den fehlenden Druck die Gefahr eines Ausbruchs.

Der Snæfellsjökull, auch er ein schlafender Vulkan. Jahrhundertelang war er wichtiger Orientierungspunkt für die Seefahrer. Ein Wahrzeichen Islands. Rax hat ihn schon mehr als 1000 Mal fotografiert. Früher war die Spitze des Berges auch im Sommer von Schnee und Eis überzogen. Heute ist sie sichtbar. Das Eis schmilzt.

0: Nördlich des Snæfellsjökull liegt der Flugplatz von Rif. Überall auf Island gibt es diese kleinen Landepisten. Lange Zeit waren sie die einzige direkte Verbindung in die Hauptstadt. Denn die Ringstraße, die heute rund um die Insel führt, wurde erst in den 70er Jahren fertiggestellt. Rax und Thomas wollen weiter hinauf zum Gletscher. Für die Isländer ist der Snæfellsjökull fast heilig. Ein Stück ihrer eigenen Identität.
1: Was für mich den Berg so besonders macht, das hier ist der erste große Gletscher, der verschwinden wird. Und dabei hat er eine lange Geschichte. In Jules Vernes Reise zum Mittelpunkt der Erde lag oben auf der Spitze der Eingang zur Unterwelt.
0: Wo vor einigen Jahren auch im Sommer noch Schnee lag, überzieht heute Moos das Lavagestein.
2: Ich bin hier seit meiner Kindheit immer wieder gewesen. Mehr als 50 Mal zu Fuß, 30 Mal auf den Skiern. Und ich sehe die Veränderungen jedes Jahr. Vielleicht ist das hier das beste Beispiel, nicht nur auf Island, sondern in der gesamten nördlichen Hemisphäre, für einen Gletscher, der verschwindet.
0: In den letzten 100 Jahren hat der Snæfellsjökull die Hälfte seiner Gletscherfläche verloren. In 30 bis 40 Jahren wird der Gletscher voraussichtlich verschwunden sein. Es sind vor allem die warmen Sommer, die dem Eis zusetzen. 16 Grad sind es auf halber Höhe. Es ist einer der wärmsten Tage des Jahres auf Island.
3: It's a sad fact that some politicians like Trump.
2: Es ist traurig, dass Politiker wie Trump den Klimawandel leugnen. Dabei ist es so offensichtlich, dass hier etwas passiert, was es so auf der Erde noch nicht gegeben hat.
0: Macht die Gletscher wieder groß. Thomas hat den berühmten Trump-Slogan einfach umgetextet. Seit 1900 ist es auf Island im Schnitt 1 Grad wärmer geworden. Das klingt nach nicht viel, aber die Folgen sind immens. Wie offene Wunden liegen die Gletscherspalten am Berg. Thomas kennt hier fast jeden Gipfel. An nur wenigen Orten der Welt schrumpfen die Gletscher so schnell wie hier. Zu viel CO2 ist schon in der Atmosphäre.
1: Wenn mich meine Enkel einmal fragen, warum habt ihr nichts dagegen getan, dann sage ich, ich habe wenigstens diese Fotos gemacht, um die Welt zum Nachdenken zu bringen. Ich bin nur wie ein kleiner Pudel, der bellt. Aber wenn viele Pudel bellen, dann gibt das ordentlich Lärm. Vielleicht hört dann ja eines Tages jemand das, was wir zu sagen haben.
0: Seine Fotografien von den Gletschern, sie sind seine Botschaft an die Welt. Dokumente des Verschwindens.

Ohne seine heute rund 300 Gletscher wird Island ein anderes Land sein. Das wissen die Menschen auch hier in Reykjavik. Rund 2 Millionen Touristen kommen jedes Jahr nach Island. Viele von ihnen vor allem wegen des vermeintlich ewigen Eises. In der Altstadt von Reykjavik liegt auch das Atelier von Rax. Zusammen mit seinem Grafiker Einar Geir Ingvarsson gestaltet er hier seine Bücher. Mehr als 40 Jahre lang war Ragnar Axelsson als Fotograf für Islands größte Tageszeitung in aller Welt unterwegs. Aber irgendwann wusste er,

0: dass er etwas anderes möchte.
1: Früher bin ich dahin geflogen, wo alle waren, nach Afrika zum Beispiel. Aber da haben alle mehr oder weniger dasselbe Foto gemacht. Ich wollte dorthin, wo keiner ist.
0: Seit ein paar Jahren ist Rax fast nur noch in der Arktis unterwegs. Sein nächstes Projekt, ein Buch über die letzten Schlittenhunde Grönlands. Auch sie werden immer weniger.

0: Mit Fotos hat auch Raks Freund Thomas als Herzchirurg fast jeden Tag am Uniklinikum von Reykjavik zu tun. Aber es hat lange gedauert, bis er in seinen Bildern mehr gesehen hat als nur medizinische Befunde.
1: Zuerst habe ich es auf den Fotos von Rax entdeckt, als er mir die Sandwüsten südlich der Gletscher gezeigt hat. Wenn du die alten Flusstäler siehst, dann erkennst du, dass die Muster der Natur fast identisch sind mit denen des menschlichen Herzens. Die Gemeinsamkeiten fand Rax interessant.
0: Thomas engagiert sich seit Jahren für den Naturschutz auf Island, kämpft zurzeit gegen den Bau eines großen Staudammes auf der Insel. Der Kampf gegen das Sterben der Gletscher, er sieht in ihm Parallelen zu seinem Beruf als Arzt.
2: Sometimes we even can't save all human lives, but
1: du kannst doch als Arzt nicht immer jedes Leben retten, aber glücklicherweise in den meisten Fällen. Mit dem Herzen von Island ist es ähnlich, auch wenn es manchmal hart ist. So machen wir doch Fortschritte. Man muss an das Machbare glauben.
0: Das langsame Sterben der Gletscher zu verhindern, das wird auch er nicht schaffen. Aber vielleicht lässt sich ihr Leben ja verlängern, so wie das eines Patienten nach einer erfolgreichen OP. Die steigenden Temperaturen verändern Island. Die Insel wird grüner. An vielen Stellen wächst wieder Wald. Auch das eine Folge des Klimawandels. Und die Isländer helfen nach, mit einem großen Wiederaufforstungsprogramm. In einer Gärtnerei holt Forstarbeiter Narve Hjartarson neue Kiefernsetzlinge ab. Die müssen heute in die Erde.
1: Island ist ein sehr windiges Land, weil wir keine großen Waldflächen mehr haben. Wir haben den Großteil unserer Wälder zerstört. Deshalb müssen wir heute robuste Sorten zur Wiederaufforstung nutzen. Dazu gehören diese hier, aber natürlich auch Birken.
0: Früher war ein Viertel Islands bewaldet. Vor allem entlang der Küsten. Erst die Wikinger haben die Bäume abgeholzt und zum Bauen und Heizen verwendet. Nicht nur der vielen Mücken wegen ist das Pflanzen in dieser Gegend von Island eine mühsame Arbeit. Mit einer Gruppe von Freiwilligen ist Narve heute unterwegs. Nur dort, wo schon etwas Heidekraut und Moos wächst, können die Setzlinge in die Erde gesteckt werden. Auf dem trockenen Boden hätten sie sonst keine Chance.
3: Hier auf Island ist auch
1: Hier in Island wechselt das Wetter schnell. Es gibt Frost, dann taut es wieder. Das ist für die kleinen Pflanzen nicht gut. Wenn der Boden im Winter gefriert, dann werden sie leicht nach oben gedrückt und sterben ab. Oder bekommen nicht genug Wasser, wenn die Sonne die Wurzeln austrocknet.
0: Die Freiwilligen kommen aus Österreich, Polen und Spanien. Für kostenloses Essen und eine Unterkunft kommen sie im Sommer für ein paar Monate zum Bäumepflanzen nach Island.
1: Die ersten 6 bis 10 Jahre sind beim Pflanzen Jahre der Depression. Da tut sich hier auf Island fast gar nichts. Aber nach einer gewissen Zeit bessert es sich. Und dann fangen die Bäume wirklich an zu wachsen.
0: Prozent Islands sollen einmal wieder von Wald bewachsen sein. Ein Zehntel der ursprünglichen Fläche. Doch es wird mehrere Generationen dauern, bis dieses Ziel erreicht ist.

0: Islands Natur verändert sich. Besonders deutlich wird das hier am Vatnajökull, dem größten Gletscher Europas. Noch ist das Eis in den Bergen für viele Isländer auch ein gutes Geschäft. Tausende von Touristen wollen wenigstens einmal im Leben einen Fuß auf das Eis setzen. Die Touren auf den Gletscher sorgen für Jobs in den abgelegenen Regionen. Bergführer Sihujer Torutzen ist im Aufbruch mit einer Familie aus Frankreich.
1: Der Wind ist heute sehr angenehm und warm. Wenn es kälter wird, ist es gut, etwas im Rucksack zu haben. Wir werden hier lang gehen, aber Vorsicht an der Brücke. Da sollte immer nur einer nach dem anderen alleine hinüber.
0: Jedes Jahr müssen die Touristen ein Stück weiter zu Fuß gehen, bis sie den Gletscher erreicht haben. Die Ausläufer des Vatnajökull ziehen sich mehr und mehr zurück. Statt über Eis und Schnee geht es erst einmal über Wasser und nackten Stein. Die, die hier arbeiten, sehen die Veränderung.
1: Ich habe vor 3 Jahren hier angefangen. Damals reichte der Gletscher noch weiter in den See. Das beste Beispiel ist, vor 30 Jahren reichte der Gletscher noch bis dorthin, wo heute der See endet, bis da hinten. Das zeigt deutlich, was sich hier in 30 Jahren verändert hat.
0: Nur zusammen mit einem Bergführer darf man hinauf auf den Gletscher. Denn gerade im Sommer wird das Eis in der Wärme an vielen Stellen brüchig. Das Graue ist die alte Vulkanasche. Der Gletscher reflektiert dadurch weniger Sonnenlicht. Das lässt ihn noch schneller schmelzen. An einigen Stellen wird der Gletscher grün. Der Grund ist Moos, das hier wächst. Bergführer Sihujer erklärt, wie es dazu kommt.
1: Wenn der Stein mit Moos bewachsen ist, sinkt er nicht mehr ins Eis ein. Das Eis um den Stein herum beginnt stärker zu schmelzen. Der Stein kippt und wächst dann auch von der anderen Seite mit Moos zu. Am Ende ist der Stein ganz in Moos gehüllt. Wir nennen das eine Gletschermaus.
0: Auch an diesem Tag ist es ungewöhnlich warm auf dem Gletscher. Weiter oben am Berg ist an diesem Vormittag auch Aron Franklin Bjarnason unterwegs. Ihm gehört das kleine Familienunternehmen, das die Touristen auf den Berg bringt. Derzeit dürfen sie nur hierher, denn der Nachbargletscher ist wegen eines drohenden Bergrutsches gesperrt worden.
2: The glacier has been retreating so fast.
1: Der Gletscher schmilzt hier oben sehr schnell. Als er noch viel größer war, hat das harte Eis über die Jahre tiefe Risse in die Bergwand getrieben. Wenn es jetzt zurückgeht und der Gletscher an Volumen verliert, dann wird der Berg weich. Es fehlt ihm sozusagen der Halt.
0: Aron bohrt neue Löcher, um für die Gruppen, die weiter hinauf wollen, Halteseile zu befestigen. Im Sommer ist das mindestens einmal pro Woche notwendig. Denn je wärmer es wird, desto öfter muss er auf den Berg.
2: So I'm the third generation doing this. Maybe the third generation after me will not.
1: Ich mache das hier in der dritten Generation, aber vermutlich werden meine Enkel davon nicht mehr leben können. Wir sprechen auf unseren Touren die Veränderungen, die der Klimawandel hier hinterlässt, auch an. Das ist unser Beitrag, um auf die Erderwärmung aufmerksam zu machen.
2: Global warming thing.
0: Gletschertouren für mehr Klimaschutz. Dabei haben die meisten Touristen Tausende von Kilometern im Flugzeug zurückgelegt, um hierher nach Island zu kommen. So wie auch die französische Familie. Der eine Teil reiste aus Frankreich an, die älteste Tochter kam aus Kanada. Sie arbeitet dort als Biologin. Für sie sei es ein zwiespältiges Gefühl, hier zum Familientreffen auf dem Eis zu stehen.
3: Eine solche Reise ist herrlich, aber sie zeigt uns auch, was getan werden muss, um diese Gegend zu schützen. Wenn wir uns bewusst machen, dass das hier alles in 200 Jahren verschwunden sein kann, dieses Wissen müssen wir weiter verbreiten.
0: Am nächsten Morgen sind auch Rax und Thomas am Vatnajökull. Es regnet in Strömen. Typisches Rax-Wetter.
4: Ich habe als Kind fast jeden Sommer auf einem Bauernhof in der Nähe verbracht. Hier in dieser Ecke kriegst du den meisten Regen auf Island ab. Aber ich fand das als Kind schon toll. Dann schwoll der Fluss an und ich konnte Boote bauen. Ich habe nichts gegen dieses Wetter.
0: Thomas und Rax wollen zum Fotografieren hinaus auf die Fjällsalon-Lagune. So früh am Morgen sind noch keine Touristen hier. Aber erst einmal müssen Schwimmwesten angelegt werden. Dabei hilft Steinthor Arnardsson. Der 36-Jährige verdient mit den Bootstouren seinen Lebensunterhalt. Nur ein paar hundert Meter sind es vom Parkplatz zur Lagune. Wer über den Hügel kommt und zum ersten Mal den Gletscher in der Ferne sieht, bleibt fast immer stehen. Auch Thomas und Rax geht es so an diesem Morgen. Die Lagune wird jedes Jahr größer, weil der Gletscher sich Stück für Stück zurückzieht. Zwischen den Eisbergen mit einem Schlauchboot unterwegs zu sein, ist nicht ungefährlich. Denn nur ein kleiner Teil des schwimmenden Eises ist zu sehen, der Rest liegt unter der Wasseroberfläche. Rax und Thomas mögen die Stille an einem Morgen wie diesem. Wenn Steinthor Touristen an Bord hat, dann gibt es ein festes Ritual. Jedes Mal wird ein Stück Eis aus dem Wasser gefischt.
5: Icelandic Eis.
6: Yes, here we have like a piece. This.
1: Hier haben wir ein Stück isländisches Eis. Das war mal Schnee, ganz oben auf dem Berg. Aber unter dem enormen Druck des Gletschers wird der Schnee fester und fester. Die Luft wird dicht zusammengepresst und so wird das Eis ganz klar.
0: Jeden Tag lösen sich riesige Eisblöcke. Eigentlich ein ganz natürlicher Kreislauf. Aber so schnell wie in den letzten 30 Jahren ist das Eis hier noch nie geschmolzen. Von der Lagune aus nimmt der Gletscher seinen letzten Weg hinaus ins Meer. Aus einer Schneeflocke, die vor mehr als 1000 Jahren auf den Gipfel fiel, wird so am Ende wieder ein Wassertropfen.
6: At the end, the face of the glacier that is closest to us, it's about 40 meters high here.
1: Die Gletscherkante hier ist ungefähr 40 Meter hoch. Wenn da ein Stück abbricht, da gibt es in der Lagune eine riesige Welle. Ich habe hier schon bis zu 2 Meter hohe Wellen erlebt.
6: I've seen 2 meters high waves coming away from the glacier.
0: Viel dichter darf Steinthor mit dem Schlauchboot nicht an den Gletscher heran. Er schiebt sich jeden Tag um einen halben Meter weiter ins Tal und zeigt fast jedes Mal ein anderes Gesicht.
4: Schau dir diese Riesen an. Das sieht doch aus wie im Kino, Herr der Ringe oder so. Werden sie einmal aufwachen? Manchmal sehen sie aus wie Menschen.

Der Gletscher verändert die Landschaft ständig. Thomas und Rax müssen sich immer wieder neu orientieren. Manchmal fühlen sich die beiden wie auf einem fremden Planeten.

0: Als Kind war Rax zum ersten Mal in dieser Gegend. Er fährt mit Thomas zu der alten Farm, wo er seine Liebe zu den Gletschern, zur Natur und zum Fotografieren entdeckt hat. Damals, in den 50er und 60er Jahren, schickten viele Familien aus Reykjavik die Kinder aus der Stadt im Sommer hinaus aufs Land. Heute gibt es hier nur noch eine Wetterstation. Der Hof aber steht leer.
1: Ich erinnere mich an alles, wenn ich hier nur diese Tür anfasse. Es fühlt sich an, als sei es gestern gewesen. An all die schönen Dinge, die ich hier gemacht habe, die Boote, die ich gebaut habe. Das ist ein sehr schönes Gefühl. Aber auch ein trauriges, denn es ist vorbei.
0: Damals gab es noch keine feste Straßenverbindung zur Hauptstadt Reykjavik. Die wurde erst 1973 fertig. Deshalb durfte Rax mit dem Flugzeug hierher fliegen. So hat er als kleiner Junge zum ersten Mal die Gletscher aus der Luft gesehen. Die Sommer auf dem Land haben Rax geprägt.
1: Das da oben war mein Zimmer. Damals lebten hier auf dem Hof fünf Brüder mit ihren zwei Schwestern. Die waren alle irgendwie Naturforscher. Das war, wie wenn du über die Seiten eines Buches wanderst.
0: Die sieben Geschwister bewirtschafteten damals den Hof und beobachteten die Gletscher und Flüsse. Mit ihren Messungen lagen sie meist viel genauer als die Wissenschaftler aus dem fernen Reykjavik.
1: Ich musste die Tiefe des Flusses messen. Dazu setzten sie mich auf den Rücken eines weißen Pferdes und schickten es in den Gletscherfluss. Der war damals viel breiter als heute. Ein 10 Jahre altes Kind auf einem Pferd im Wasser. Da sagst du dir, das wird schon gut gehen. Ich fühlte mich wie ein Indianer.
0: Mit einer alten Kamera hat Rax damals angefangen zu fotografieren. Ab und zu war er draußen am Meer, wenn die Brüder auf Robbenjagd waren.
1: Ich war damals, wie eigentlich heute noch, sehr schüchtern. Aber ich glaube, ich habe die besten Bilder von ihnen gemacht, mit 10 Jahren. Ich habe ihnen versprochen, sie nicht zu zeigen, bis sie gestorben sind, weil sie auf Robbenjagd waren. Because they were seal hunting.

0: Das Leben hier draußen ist heute noch hart. Deshalb stehen viele der alten Höfe auf dem Land leer oder werden nur als Sommerhaus genutzt. Rax und Thomas werden die Nacht am Fuße des Vatna Jökull verbringen. Am liebsten schlafen sie eigentlich unter freiem Himmel, einfach so im Schlafsack. Aber bei diesem Wetter holen sie lieber das Zelt aus dem Kofferraum. Auch von dieser Tour werden sie die Fotos von Rax mit zurück nach Reykjavik nehmen. Bilder von einer Landschaft, die sich verändert, die verschwindet. Bilder, die die beiden auch als Mahnung an die Welt verstehen wollen.
1: Das sind keine Postkartenfotos. Das sind Fotos wie von Gesichtern, von Gletscherformationen, von etwas, was wir einmal vermissen werden in der Zukunft.
2: Wir wollen nichts predigen. Wir wollen nur, dass die Menschen sich die Bilder anschauen und nachdenken. Hat das alles auch etwas mit mir zu tun? Wir haben schließlich kein anderes Zuhause als dieses hier.

0: die Servicetechniker der Verkehrsbetriebe in Hannover.
1: Es wird immer enger hier. Wenn der fahren sollte.
2: Wenn die angeht und kein Fehler drauf ist, das ist perfekt. 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
3: Sri Lanka. Ein Inselparadies mit drei Klimazonen und einer unbeschreiblichen Natur. Die schönsten Strände, endlose Teeplantagen, Berglandschaften und Dschungel. Hier gibt es vier Weltreligionen und die nettesten Menschen. Das ist für mich Sri Lanka. Ich bin Melanie und für diese Reise habe ich mir was ganz Besonderes vorgenommen.
4: Crazy. Nochmal schön abgewürgt jetzt.
3: Ich will mit dem Tuk-Tuk ganz allein einmal quer über die Insel. 1000 Kilometer mit nur 40 km/h und das im Linksverkehr.
4: Das ist so stressig, ey. Ich komme nicht klar.
3: Ich stoße auf ein besonderes Surfprojekt nur für Frauen.
5: Surf make me like
6: Surfen gibt mir Freiheit.
3: Ich besteige nachts den Berg der vier Religionen.
4: Es ist so steil.
3: Und meinen Geburtstag will ich auf einer der abgelegensten Inseln Sri Lankas verbringen.

0: Zwischen mir und meinem Tuk-Tuk liegt jetzt nur noch eine Zugfahrt. Von der Hauptstadt Colombo bis in den Süden. 3 Stunden Fahrt für umgerechnet 2 Euro. Heute ist Feiertag auf Sri Lanka. Alle Leute verlassen die Stadt.
1: The big one,
0: den großen meinst du? Ich bin nicht sicher, ob das passt. Im Gedränge lerne ich Sammy kennen, eine junge Anwältin aus Colombo. Hast du gedacht, dass es so voll sein wird?
2: Nein, habe ich nicht.
0: Verdammt. Es geht raus aus der Hauptstadt und rein in die kleinen Strandregionen. Was erwartet mich, wenn ich jetzt alleine durchs ganze Land reise?
3: Du wirst Sri Lankas Vielfalt sehen. Küsten und Berglandschaften innerhalb von 3 bis 4 Stunden. Ich glaube, das gibt es so nur in Sri Lanka.
0: Und sollte ich vor irgendwas Angst haben?
3: Nein, solange du die notwendigen Vorsichtsmaßnahmen triffst.
0: Danke. Als alleinreisende Frau unterwegs zu sein, heißt, mich immer auf mein Bauchgefühl zu verlassen. Ich liebe es, neue Leute kennenzulernen. Aber bei fremden Männern bin ich vorsichtiger. Egal wo auf der Welt. Nach 2 Stunden steigen plötzlich fast alle aus.
4: Oh, was so nice.
0: Es war so schön, dich kennenzulernen.
3: Ebenso mehr.
0: Vielleicht sehen wir uns ja beim Adams Peak oder in Jaffna.
3: Klar, und pass auf dich auf. Falls du irgendwas brauchst, du hast ja meinen Kontakt. Meld dich jederzeit.
0: Auf meiner Reise werde ich Sammy bestimmt wieder treffen. Nur wo, ist noch unklar. Nach einer weiteren Stunde Fahrt erreiche auch ich mein Ziel. In der Nähe von Veligama bin ich mit Manisha verabredet, meinem Tuk-Tuk-Verleiher.
5: Hello!
6: Do you come from
7: Kommst du aus Colombo?
5: Yes. Ja, okay. Aus Colombo.
6: Perfekt.
7: Lass uns zu mir nach Hause fahren, die Rucksäcke abstellen und dann zum Fahrtraining.
6: Get some training, okay?
5: Ja,
0: dann wird trainiert. So machen wir es. Manisha wohnt gleich um die Ecke und empfängt mich mit meinem Lieblingsgetränk.
5: Kokosnüsse im Garten.
6: Yes.
5: Yay.
6: Okay.
7: Gut. Ist das gut?
5: Perfect. Mann, die Hälfte läuft doch irgendwie daneben. Hoffen wir mal, dass ich besser Tuk-Tuk fahre, als ich Kokosnüsse trinken kann.

0: Manisha erklärt mir kurz das Wichtigste.
1: Wenn du hupen willst, dann hier. Und der hier ist fürs Licht.
0: Ich bin jetzt im ersten Gang.
2: Slowly.
1: Langsam.
3: Ich fahre. Juhu. Boah, das wird eine Nummer mit dem Ding durch das ganze Land.
0: Erstmal ein paar Runden über das Trainingsgelände.
3: Alle Pico, ein Pfau.
0: Für das Tuk-Tuk zahle ich umgerechnet 10 Euro pro Tag. Ich brauche nur einen internationalen Führerschein. Alles andere organisiert der Verleih. Nach 2 Übungsstunden geht es für mich ab in den richtigen Verkehr. Nur noch flott das Tuk-Tuk packen.
3: Perfekt. Oh, ich bin aufgeregt. I'm so excited.
0: Jetzt muss ich mich erstmal an den Linksverkehr gewöhnen. Ein Überbleibsel aus der britischen Kolonialzeit. Gerade auf der vollen Küstenstraße bringt mich das ganz schön ins Schwitzen.
3: Es ist einfach stressig. Aber macht doch Bock.
0: Mein erstes Ziel ist der Touri-Hotspot Biligama. Früher noch ein kleines Fischerdorf und jetzt einer der beliebtesten Surfspots Sri Lankas.

0: So, ich bin jetzt den ganzen Weg von Colombo bis nach Veligama mit dem Zug gefahren. Mein finales Ziel am Ende ist ja dann der nördlichste Punkt des Landes. Ich will also einmal quer durchs Land mit dem Tuk-Tuk. Circa 1000 Kilometer. Das wird so verrückt.
1: Als erstes will ich aber Veligama erkunden. Und das heißt für mich surfen. Erster Schritt, Surfbrett ausleihen. Die Männer von der Surfschule starren mich an, als hätten sie noch nie eine Frau am Steuer gesehen. Endlich wieder rauf aufs Board und rein in die Wellen. Surfen ist für mich einfach Freiheit pur. Und ich habe direkt coole Frauen im Wasser kennengelernt. Im Wasser und am Strand sind fast nur Touristen und Männer. Frauen aus Sri Lanka? Fehlanzeige. Ich möchte verstehen, warum das so ist und treffe Himaya am Strand. Die 21-Jährige arbeitet als Trainerin bei Sea Sisters. Der Verein gibt Sri Lankerinnen kostenlosen Schwimm- und Surfunterricht.
2: Ich habe auch bei Sea Sisters surfen gelernt, vor 2 Jahren. Und jetzt gehe ich alleine surfen. Sea Sisters gab mir das Selbstvertrauen, allein ins Wasser zu gehen und es zu genießen. Du musst nicht im Käfig bleiben. Du musst nicht das machen, was andere tun. Surfen gibt mir Freiheit.
3: Freedom, let's say freedom.
4: Ja. Ist bei mir auch so. Ich bin zwar noch so schlecht im Surfen, aber auf der Welle zu sein, ist einfach das beste Gefühl.
2: Man muss nicht perfekt sein. Ein kleines Pop-up kann alles ändern.
4: Genau, es ist einfach das Zusammenspiel, im Wasser sein, mit netten Leuten oder auch alleine die Natur genießen.
2: Genau, es geht um Spaß.
1: Himaya engagiert sich bei Sea Sisters, damit mehr Frauen genau diesen Spaß erleben können. Denn viele Sri Lankerinnen haben keinen Zugang, gerade zu Sportarten wie Schwimmen oder Surfen. Um das zu ändern, unterrichtet der Verein jeden Samstag Frauen und Mädchen. Und das schaue ich mir mal an. Die Frauen von Sea Sisters trainieren heute in einem Hotel am Strand. Himaya bricht als Schwimmcoach mit den traditionellen Rollenbildern.
2: Ich unterrichte vor allem Techniken, die ihnen dabei helfen, den Atem anzuhalten und sich richtig im Wasser zu bewegen, um ihnen die Angst zu nehmen.
1: Und die Angst vor dem Ozean sitzt tief. Das Trauma des Tsunamis von 2004 wirkt bis heute nach. Mehr als die Hälfte der Sri Lankerinnen haben nie schwimmen gelernt. Sea Sisters will das ändern. Himaya ist eine der wenigen lokalen Coaches. Ihren Trainerschein hat sie letztes Jahr dank Sea Sisters gemacht. Die meisten Schwimm- und Surflehrerinnen hier sind Freiwillige aus der ganzen Welt. Spielerisch lernen die Frauen, dem Wasser zu vertrauen. Und auch sich selbst.
4: So cool, jetzt will ich auch mitmachen.
1: Egal welches Alter, bei Sea Sisters sind alle willkommen.

0: nächstes geht's gleich zur Surfstunde an den Strand. Mittendrin Kitaki.
1: Ich bin hier, weil es in unserem Land anders läuft. Für Westler und Touristen ist Surfen ganz selbstverständlich. Aber für Frauen in Sri Lanka nicht. Sisis, das zeigt mir, dass ich nicht anders bin als Männer. Unser Land hat viele traditionelle Barrieren.
0: Kitaki ist seit 3 Jahren bei den Sea Sisters. Viele Frauen kommen immer wieder. Insgesamt hat der Verein schon mehr als 500 Sri Lankerinnen das Schwimmen und Surfen beigebracht. Einmal wöchentlich findet das Training statt. In der Hauptsaison von November bis April. Dann geht's ab in die Wellen. Und ich mittendrin.

0: war's.
1: Gut.
0: Hat's Spaß gemacht?
1: Ja.
2: Aus Fremden werden hier über die Monate enge Freundinnen. Und Sea Sisters schenkt diesen Frauen etwas Unbezahlbares. Selbstvertrauen. In den letzten 7 Jahren hat das Projekt hunderten Frauen die Angst vor dem Wasser genommen. Zurück im Hostel erwartet mich ein Upgrade. Mein Tuk-Tuk-Vermieter hat seinen Bruder geschickt. Er übergibt mir das neueste Tuk-Tuk aus dem Verleih. Definitiv das bessere Modell für meinen langen Trip. Aber sonst ist alles gleich, oder? Ich muss nichts Neues lernen?
3: Ja, alles gleich.
2: Schick ist es auf jeden Fall. Mal schauen, wie es sich fährt.
1: Bye, bye. Hey. Das ist so stressig, ey. Ich komme nicht klar.
2: An den Linksverkehr und das Chaos hier muss ich mich immer noch gewöhnen. Und auch an die neue Schaltung.
1: Aua, das hört sich nicht gesund an.
2: Eine echte Herausforderung sind auch die Busfahrer. Die trainieren gefühlt alle für die Formel 1.
1: Diese Busse.
2: Aber ansonsten fährt sich das neue Tuk-Tuk super. Ich bin bereit, Veligama zu verlassen. Jetzt geht's endlich raus aus dem Massentourismus und weiter bis ganz in den Süden. Mein Tuk-Tuk und ich haben die erste längere Strecke vor uns. 30 Kilometer an einem Stück. Unser Ziel ist der Leuchtturm da hinten. Dondra, der südlichste Punkt des Landes.
1: Wir sind da. Leider im Dunkeln.
2: Im Gasthaus wartet mein absolutes Lieblingsessen auf mich. Rice and Curry.
4: Guten Appetit. Ich will nicht stören.
1: Tust du nicht.
2: Das Beste am Essen auf Sri Lanka? Man isst mit den Händen.
1: Rice and Curry und das Meeresrauschen im Hintergrund. Besser kann der Tag, glaube ich, nicht enden.

0: Um 6 Uhr morgens reißt mich das laute Bäcker-Tuk-Tuk aus dem Schlaf. Willkommen in Sri Lanka. In Dondra gibt es kaum Touristen. Hier sind nur Fischer und das Meer. Am Strand bitten mich zwei Fischer um Hilfe. Die beiden sind Vater und Sohn. Ihren Fang haben sie bereits verpackt. Der Sohn Dilshan ist hier in Dondra aufgewachsen. Seine Familie, alles Fischer.
1: Komm doch auf einen Kaffee vorbei.
0: Um 8?
1: Ja.
0: Das passt. Dilshan wohnt in einer Fischersiedlung. Nur 5 Minuten zu Fuß von meinem Gasthaus entfernt. Er will mir seine Frau Sapuni vorstellen. Hallo, freut mich, dich kennenzulernen.
2: Mich auch.
0: Sapuni ist hochschwanger. Die beiden erwarten in 2 Monaten ihr erstes Baby. Sie wohnen hier zur Miete und leben vom Fischfang. Du magst Fisch?
2: Nein.
0: Du magst keinen Fisch?
2: Nur ein bisschen.
0: Und du? Du liebst Fisch, nicht wahr? Als Sohn eines Fischers musst du Fisch mögen.
2: Fisch ist gut.
0: Für das Baby?
2: Ja, ist er.
0: Dann musst du wohl ein bisschen Fisch essen. Genau solche Zufallsbegegnungen machen das Reisen für mich aus. Jetzt ist es Zeit für mich weiterzuziehen. Ich lasse die Küste hinter mir. Mein Tuk-Tuk und ich steuern das Landesinnere an.
3: Ich habe einfach ein Radio. Das habe ich gerade irgendwie erst entdeckt. So cool.
0: Das Tuk-Tuk, der Oldie-Sender und ich. Ein Traumteam. Nach 3 Stunden Fahrt wird's auf einmal richtig steil und kurvig. Die Landschaft wunderschön, aber die Serpentinen mit dem Tuk-Tuk, das hat's in sich. Mit maximal 30 km/h kämpfe ich mich durch. Auch das Wetter im Hochland unberechenbar. Plötzlich sind es nur noch 14 Grad und dann fängt's auch noch an zu regnen. Und mit dem Regen kommen Probleme, auf die ich nicht vorbereitet bin.
3: Ich kann hier eins machen. Und dann kann ich wenigstens hier noch ein bisschen im Spiegel sehen. Aber nicht geil, jetzt muss ich echt richtig vorsichtig fahren. Auf einmal regnet es in Strömen. Das ist jetzt auch das erste Mal, wo ich mich wirklich ein bisschen unwohl fühle mit dem Tuk-Tuk fahren, weil es echt ultra rutschig ist.
0: Auch mein Tuk-Tuk ist nicht dicht. Alle meine Sachen werden nass. Je weiter ich fahre, umso schlimmer wird es. Irgendwann sehe ich kaum noch was. Ich breche die Fahrt für heute ab und suche spontan eine Unterkunft in der Nähe. Zur Stärkung erstmal eine heiße Tasse Ceylon-Tee. Hier aus Haputale.
3: I am so cold.
0: Mir ist so kalt. Verrückt.
2: Ja.
3: Pisu.
4: Pisu.
3: Pisu.
2: Du sprichst Singalesisch.
0: Nur ein paar Wörter.
3: Haputale Lastenai.
0: Die Köchin ist erst vor kurzem nach Haputale gezogen.
2: Ich habe einen Tuk-Tuk und einen Rollerführerschein und besitze einen Scooter.
0: Cool. Und du kannst auch Tuk-Tuk fahren?
2: Ich will es bald noch mal versuchen. Aber das letzte Mal ist lange her. Die Lizenz habe ich.
0: Du kannst es mit meinem Tuk-Tuk ausprobieren.
2: Hier in dem Gebiet? Die Straße ist mir zu gefährlich. Mit den Bergen und alles ist so steil.
0: Ja, es ist alles ein bisschen verrückt. Der Abend hat so schön begonnen. Doch dann bekomme ich auf einmal eine Textnachricht von Dilshan, dem Fischer aus Dondra.
3: Dilshan hat mir einfach gerade geschrieben und mich gefragt, ob ich ihm nicht einen Gefallen tun könnte, und zwar, ob ich ihn küssen könnte, weil er hat noch nie eine ausländische Frau geküsst und das würde er doch so gerne mal machen und ob ich das nicht mit ihm machen könnte. Es nervt mich so krass, weil als Frau, wenn man alleine reist, man muss sich eh schon die ganze Zeit fragen, ob Männer, die nett zu einem sind und die einem helfen, das jetzt nur tun, weil sie Hintergedanken haben oder wirklich aus Herzlichkeit und Nettigkeit. Es stresst mich einfach. Ich find's richtig kacke. Und ich find's richtig belastend.
0: Die Nachricht von gestern hat mich die ganze Nacht beschäftigt. Ich antworte Dilshan, dass ich seine Frage total übergriffig finde und dass ich den Kontakt jetzt erstmal abbreche. Davon lasse ich mir meine Reise jetzt aber nicht kaputt machen. Dafür wartet da draußen noch zu viel echte Herzlichkeit auf mich. Die Fahrt durchs Hochland macht klar, Tee ist das aromatische Gold der Insel. Sri Lanka gehört weltweit zu den absoluten Spitzenproduzenten. Auf den steilen Hängen schuften fast ausschließlich Frauen. Die meisten gehören zur tamilischen Minderheit. Ihre Vorfahren holten damals die britischen Kolonialherren als billige Arbeitskräfte aus Südindien hierher. Nach dem vielen Regen warten im Inland schon die nächsten Herausforderungen. Schlaglöcher, Schotterpisten und jede Menge Geruckel. Mein Tuk-Tuk und ich sind davon nicht ganz so begeistert.
3: Crazy. Nochmal schön abgewürgt jetzt.

0: Aber bei diesen Aussichten sind alle Probleme schnell vergessen. Und dann entdecke ich plötzlich mein heutiges Ziel, den berühmtesten Berg des Landes.
1: Da ist er! Da ist er!
0: Der Adams Peak. Er ist für alle vier Religionen Sri Lankas heilig. Für Buddhisten, Hindus, Christen und Muslime. Per Textnachricht habe ich mich mit Sammy, meiner Zugbekanntschaft, verabredet. Die Idee? Wir gehen heute Nacht gemeinsam rauf.
2: Good to see
3: Schön, dich zu sehen.
0: Good to Schön, see dich you. Zu sehen. Ich hab's geschafft. In Nalathaniya beziehen wir unser Basislager. Strategisch günstig, nur 10 Minuten vom Start entfernt. Um den Sonnenaufgang auf dem Gipfel zu erleben, gehen wir um Mitternacht los. Mehr als 5000 Stufen und rund 1000 Höhenmeter liegen vor uns. Für Sammy ist das bereits ihre 5. Besteigung.
4: Buddhisten, Muslime, Tamilen oder Christen. Je nach Religion glauben sie alle, dass ihre eigenen Götter oder Buddha hier präsent sind. Das ist die spirituelle Seite des Ganzen. Hinzu kommt diese unfassbare Natur. Auf dem ganzen Weg hört man Menschen singen und beten. Du fühlst dich nie allein.
0: Ich bin echt gespannt. So schön hier. Im Singalesischen heißt der Gipfel Sripada. Also heiliger Fußabdruck. Ich bin zwar nicht religiös, aber die besondere Atmosphäre, die bei den gemeinsamen Gebeten entsteht, möchte ich miterleben.
5: Okay, Sripada. 6000 Treppenstufen. Ich komme.
0: Der ganze Weg hat etwas sehr Spirituelles. Auch, weil ich mit Sammy unterwegs bin. Sie praktiziert aktiv Buddhismus und Hinduismus.
4: Das ist für diesen kleinen Punkt auf der Stirn.
0: Ah, yes, of course. Der kleine Punkt auf der Stirn soll uns beschützen. Und dann geht es direkt zu den Mönchen. Die buddhistische Segnung soll uns zusätzlich einen sicheren Aufstieg garantieren. Vielen Dank.
6: Woher kommen Sie?
0: Aus Deutschland.
7: Guten Morgen.
8: Guten Morgen.
0: Hand? Doppelt hält besser. Also nehmen wir direkt noch eine Segnung mit.
9: Verrückt, wie viele Bräuche es hier auf dem Weg gibt. Wir sind jetzt seit ungefähr 20 Minuten unterwegs und haben schon gefühlt so viel gemacht.
0: Dabei geht's erst jetzt richtig los. Das große Tor ist der offizielle Start des Aufstiegs. Überall auf dem Weg gibt es kleine Stände, an denen man Pause machen kann.
4: Prost! Der Tee ist gut.
9: Good hike?
0: Das ist so steil. Bleibt das jetzt so?
4: Ja.
9: No! Ah!
0: Das ist krass.
9: Step by step.
0: Die Erschöpfung auf der Strecke ist greifbar. Viele Pilger legen sich einfach an den Wegesrand, trotz der Kälte.
9: Ist auch einfach wirklich sau anstrengend. Es ist so steil.
0: Je näher wir dem Tempel kommen, desto steiler werden die Treppen. Irgendwann werden die Gänge dann auch schmaler. In dem ganzen Trubel verliere ich auch Sammy aus den Augen. Aber dafür sehe ich schon mein Ziel. Den Tempel.

0: Der heilige Fußabdruck befindet sich im Inneren des Tempels. Da darf ich leider nicht filmen. Ein netter Tempelpolizist schleust mich durch die Menge zu einem Platz, an dem ich den Sonnenaufgang gut sehen soll.
1: Jetzt warten wir hier alle auf den Sonnenaufgang. Ich hätte ehrlich gesagt nicht gedacht, dass es so voll ist.
0: Eine Stunde warten wir hier oben, bei etwa 5 Grad. Menschen aus 4 Religionen friedlich vereint, an einem Ort und frierend. Um mich herum wird gebetet und getrommelt. Gemeinsam genießen wir den Blick auf die Berge. Als ich mich auf den Rückweg mache, entdecke ich auch Sammy in der Menge.
2: Da ist sie.
0: Jetzt kommt noch der Abstieg.

0: samba.
1: Es ist jetzt übrigens 10:30. Das heißt, wir sind schon seit 11 Stunden unterwegs. Und ich freue mich einfach so sehr auf mein Bett.
2: Ah, hier ist das Tor.
3: We did it!
2: Wir haben es geschafft!
1: Yes.
4: Gemeinsam haben wir den heiligsten Berg des Landes bestiegen, den Sripada. Aber jetzt ist es leider auch schon wieder Zeit, Tschüss zu sagen. Sammy muss zurück nach Colombo. Wie traurig.
5: Pass auf dich auf.
6: Thank you.
4: Danke für alles.
5: Gerne.
4: Ich rufe dich an.
6: Bye-bye.
5: Ja, tschüss, mach's gut.
6: Bye-bye.
4: Nach diesem einzigartigen Tag will ich einfach nur noch schlafen. Nach ein paar Tagen Ausruhen im Gasthaus geht's für mich raus aus dem Hochland.
1: Nächstes Ziel. Nationalpark. Let's go!
4: Schon seit 3 Wochen bin ich in Sri Lanka. 600 Kilometer haben mein Tuk-Tuk und ich bereits geschafft. Die vielseitige Landschaft überrascht mich jeden Tag aufs Neue. Auf dieser Strecke fällt mir etwas Außergewöhnliches auf. Überall liegt Reis am Straßenrand. Die Farmer nutzen den heißen Asphalt hier als XXL-Reistrockner. Mein Weg in den Norden führt mich durch den Maduro-Oya-Nationalpark. Ein echter Geheimtipp. Rund 200 Elefanten leben hier. Es ist die perfekte Gelegenheit, diese Riesen in ihrer natürlichen Umgebung zu erleben.

0: Elefanten gelten auf Sri Lanka als heilig. Bis heute leben mehrere tausend wilde Elefanten auf der Insel. Weil Menschen und Tiere sich aber immer näher kommen, gibt es zunehmend Konflikte. Felder werden zerstört und immer wieder treffen Mensch und Elefant direkt aufeinander. Das kann auch mal tödlich enden. Ich könnte die Tierwelt hier den ganzen Tag bestaunen. Aber ich muss weiter.
1: So. Ich bin von hier losgefahren zum Maduro Oya Nationalpark. Hier bin ich gerade. Es geht jetzt vom Nationalpark an anderen Nationalparks vorbei bis nach Anuradhapura. Hier.
0: 200 Kilometer stehen heute an. Das ist die bislang längste Strecke. Ich hab Bock, aber auch ein bisschen Schiss. Überall werde ich freundlich gegrüßt. Aktuell ist Erntezeit in der ganzen Region. Überall rattern große Maschinen über die Felder. Der Weg Richtung Norden ist zum Glück unkompliziert. Keine Berge, nur endlos lange Straßen durch Felder und Dschungellandschaften. Alles super instand gehalten. Und nach 7 Stunden Fahrt erreiche ich mein Ziel, die heilige Stadt Anuradhapura. Die Stadt ist mehr als 2000 Jahre alt und war schon lange vor der britischen Kolonialzeit das Zentrum mächtiger Königreiche. Heute ist die heilige Stadt ein bedeutender Pilgerort für Buddhisten. Überall ragen riesige, jahrtausende alte Stupas in den Himmel. Meine Unterkunft liegt dieses Mal etwas abseits. Kaum eingecheckt, überreden mich meine Gastgeber zu einem spontanen Ausflug. Ein besonderer See in der Nähe soll den perfekten Sonnenuntergang bieten. Also schmeißen wir mein Tuk-Tuk nochmal an. Ab geht's auf die nächste Schotterpiste. Was ist das für eine Straße? Jetzt muss ich in den ersten Gang. Leider verpassen wir den Sonnenuntergang ganz knapp. Und dann passiert das, wovor ich die ganze Zeit Angst hatte.
2: So, ich bin gerade im Tuk-Tuk bei Sonnenuntergang. Gemeinsam hier mit meinen Freunden von meinem Hostel. Hallo.
3: Hi.
2: Und mein Tuk-Tuk ist gerade kaputt gegangen. Also ich kann die Gänge nicht mehr umschalten. Das kann man einfach so umdrehen. Und das ist nicht normal. Das sollte eigentlich pro Gang stoppen. Und jetzt sind wir hier gerade mitten in der Pampa, wortwörtlich, weil wir gerade zum See gefahren sind für Sonnenuntergang. Und müssen jetzt irgendwie hier wegkommen. Und ich habe noch keine Ahnung wie. Kann sein, dass wir jetzt einen Abschleppdienst anrufen müssen, wie auch immer das aussieht in Sri Lanka. Ich habe keine Ahnung.
4: Schieben und starten. Das Tuk-Tuk schieben.
0: Glaubt ihr, das klappt?
4: Ja, manchmal.
0: Manchmal?
4: Versuch's. Wir versuchen's.
0: Unsere Hoffnung? Mit ein bisschen Schieben springt das Tuk-Tuk wieder an. Tut es aber leider erstmal nicht. Vielleicht liegt sie an mir? Ich schiebe, du fährst. Endlich! Der Motor läuft wieder. Immerhin in den ersten Gang können wir mit ein bisschen Gewalt schalten.
2: Hat geklappt!
0: Also, wir fahren jetzt ohne Gangschaltung?
4: Ja, keine Gänge.
2: Ich wollte mich eigentlich nicht von Männern retten lassen müssen. Jetzt ist es doch so weit gekommen. Aber es ging nicht anders. Wie fährt man denn ein Tuk-Tuk, ohne dass die Gänge funktionieren? Ich habe keine Ahnung! Oh Mann.

0: Schritttempo tuckern wir jetzt 30 Minuten lang zurück zum Gasthaus. So kann ich nicht weiterfahren. Und in 2 Tagen ist mein Geburtstag. Den will ich unbedingt auf der abgelegensten Insel Sri Lankas feiern. Das Hostel ist schon gebucht. Hoffentlich findet mein Verleiher schnell eine Lösung. Am nächsten Vormittag kommt dann tatsächlich Hilfe. Statt eines Abschleppdienstes schickt mein Verleiher 2 befreundete Mechaniker vorbei.
1: It's not broken.
2: Es ist nicht kaputt.
3: Not broken?
4: No. Weiter geht's nicht.
0: Gut.
3: Oh my God, it's not broken.
0: Ist der Schaltzug ganz raus?
1: Out of.
2: Er sitzt nur nicht mehr richtig.
4: Wollt ihr weiter gehen, nicht da parat den mal da?
3: It's out of place.
0: Very good.
3: Hyundai.
4: Hyundai. Hyundai.
5: Ich glaube, sie haben es schon repariert. It's fixed.
0: Ist es repariert?
2: Ja.
5: Oh, fixed. Das ging so schnell. 2 Minuten und zack, repariert. Auf der Straße.
0: Mein Schaltzug sitzt wieder und mein Roadtrip kann weitergehen. Im Norden verändert sich plötzlich wieder die Landschaft. Immer öfter tauchen hinduistische Bauwerke auf. Und je näher ich Jaffna komme, desto häufiger führen Dammstraßen über das Wasser. Mein erstes Ziel im Norden, Point Pedro. Bis zum nördlichsten Punkt des Landes habe ich es hiermit offiziell geschafft. Jetzt kommt die eigentliche Challenge. Ich muss es irgendwie auf die Fähre nach Delft Island schaffen. Mit meinem Tuk-Tuk. Wie das geht, weiß niemand so genau. Touristen machen das eigentlich nicht. Ich muss jetzt also nur noch jemanden finden, der mir sagen kann, wie. Ziemlich schnell finde ich einen Polizisten, der mir hilft. Gibt es ein Problem?
2: Nein.
0: Ist das das Boot? Das ist also meine Fähre. Diese Versorgerboote bringen alles auf die abgelegene Insel. Von Lebensmitteln bis zu Treibstoff. Die große Frage ist, wie soll mein Tuk-Tuk überhaupt noch zwischen die ganzen Fässer passen?
5: Ich bin sehr gespannt, wie wir da mein Tuk-Tuk drauf bekommen. Weil ich sehe jetzt auch keine Rampe oder sowas, also wahrscheinlich müssen wir es drauf tragen. Ich habe ehrlich gesagt keine Ahnung.
0: Die letzten Tonnen sind an Bord. Jetzt fehlt nur noch mein kleines rotes Tuk-Tuk. So? Keine Rampen, keine Sicherung, dafür pure Muskelkraft. 1 Dutzend Hände packt zu und hieft mein Tuk-Tuk über die Hafenkante. So geht das hier. Obwohl es ordentlich gerumst hat, bleibt mein roter Freund unbeschädigt. Zeit zum Durchatmen.

Eine Stunde später legen wir in Delft Island an. Jetzt muss das Tuk-Tuk nur wieder an Land. Wieder packen alle mit an. Diese Hilfsbereitschaft in Sri Lanka beeindruckt mich immer wieder aufs Neue. Vielen Dank. Will jemand Kuchen?

0: Ich bin tatsächlich rechtzeitig angekommen. Auf der abgelegensten, bewohnten Insel Sri Lankas. Willkommen im ersten und einzigen Hostel der Insel.
1: So cool!
0: Der im blauen Trikot ist Tommy. Er kommt von hier und betreibt seit 7 Jahren das Hostel. Backpacker aus der ganzen Welt kommen hierher, während die jungen Menschen, die auf Delft Island aufgewachsen sind, eigentlich nur weg wollen. Tommy war eine Zeit lang in Colombo, war ihm aber alles zu hektisch.
2: Hier gibt es keine Partys, keine Theater, keine Cafés, kein Surfen, kein Tauchen und kein Schnorcheln.
0: Die Insel hat also keine touristische Infrastruktur?
2: Genau, sie ist sehr ursprünglich. Es ist ziemlich aufwendig, ein Tuk-Tuk und alles andere hierher zu bringen. Was du gemacht hast, ist wirklich außergewöhnlich. Es freut mich, dass die Insel jetzt so abenteuerlustige Menschen wie dich anzieht.
0: Schön. Ich kann Tommy gut verstehen. Delft Island ist wirklich so ein friedlicher Ort. Ich würde am liebsten auch direkt hier bleiben. Bevor es dunkel wird, mache ich mich auf, um die Wildpferde von Delft Island zu suchen. Sie sind die Nachkommen der Hauspferde aus der Kolonialzeit. Bis zu 500 von ihnen sollen hier frei leben. Schon nach 20 Minuten Fahrt finde ich sie an einer Wasserstelle. Ich bin sprachlos. Ich hab's tatsächlich mit meinem Tuk-Tuk auf die abgelegenste Insel Sri Lankas geschafft und kann jetzt hier bei Sonnenuntergang Wildpferde beobachten. Solche Momente vergisst man nie. Zurück im Hostel kann ich endlich meinen Geburtstag feiern. Mit Fremden. Wir sind heute 10 verschiedene Nationalitäten. Und wie hätte es anders sein können? Als Geburtstagsessen gibt es Rice and Curry. Ein kleines Geschenk bekomme ich auch noch von Tommy und den anderen. Zum ersten Mal in meinem Leben eine Papaya als Geburtstagskuchen. So feiert man einen 29. Geburtstag auf Delft Island. Tausend Kilometer liegen hinter mir. Einmal quer durch ein sehr kontrastreiches Land bin ich gefahren. Von den Wellen im Süden, über die steilen Teeplantagen, mit unberechenbarem Wetter und verrückten Straßen bis ganz in den Norden. Ich wollte diese Reise unbedingt solo durchziehen.
1: Ich habe einfach ein Radio. So cool.
0: Auf meinem Weg habe ich so viele starke und inspirierende Frauen kennengelernt.
3: Du musst nicht eingesperrt bleiben. Du musst nicht das tun, was andere tun.
0: Allein unterwegs zu sein, heißt nicht, alles allein schaffen zu müssen. Das habe ich auf dieser Reise gelernt.
1: Hat geklappt!
0: Die Begegnungen unterwegs, die Hilfsbereitschaft und die Offenheit der Menschen haben diesen Roadtrip für mich unvergesslich gemacht.
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2: Eine Gegend, in der es mehr Schafe als Menschen gibt. Und trotzdem ist hier immer richtig was los.
3: Stopp! Das ist ein Fotoshooting. Das heißt, du musst es wiederholen.
2: Ob echte Modefotografie oder Hairstyling im Stall. Entdeckungen auf und hinter den Deichen. Hier wachsen Paprika und Tomaten in ganz großem Stil. In Bioqualität. Draußen jätet ein Roboter. 24 Stunden, 7 Tage die Woche. Technik, die begeistert, auch wenn sie uralt ist. Im Zentrum liegt die alte Kreisstadt Meldorf mit einem großen Landwirtschaftsmuseum. Kommen Sie mit auf eine Landpartie an die Meldorfer Bucht. Zwischen der Elbmündung und der Hafenstadt Büsum.

0: Hola, komm mal her. Komm hier. Du gehst da einmal runter, bringst sie mit. Komm hier. Einmal runter hier. Bring sie mit. Los. Geh mal ganz runter.
1: Die Aufgabe ist schnell erklärt.
0: Los, gut, das reicht. Kommst du hierher? Komm hier, komm, das reicht. Komm hier, Mann. Komm hier, Paula, komm hier.

0: Also sie ist echt ein klasse Hund, mit ihr kriegst du alles zurecht. Und ihre Oma war noch ein Tick besser. Also die war, aber sie ist, also so wünschst du dir sie. Wie, so wie Paula ist, so sie hört aufs Wort, sie weiß, was sie will. Das sind einfach ganz, ganz schlaue Hunde, ne? Sie haben immer den Drang, irgendwie loszulaufen, die Schafe zu dir zu bringen. Das ist so der, das ist ja so dieses Grundprinzip von diesem Hund, ne? Er läuft los und bringt alles zu dir. So, und dann stehst du auf 12 Uhr und dann kannst du sie mit links und rechts praktisch leiten und so. Und dann musst du das noch einmal hinkriegen, dass du einmal wirst du ja Schafe wegbringen, dann wirst du sie treiben. Und dann muss der Hund natürlich nicht holen, dann muss er wegjagen. Das, wenn du das dann noch mal hinkriegst, dann bist du eigentlich, dann hast du, kriegst du eigentlich alles auf die Reihe.
1: Mit Hunden wie Paula arbeitet Thorsten Behrs so, wie es sein Vater und Großvater hier schon getan haben. Idylle pur, möchte man meinen. Nur die alten Bauwagen der Vogelschützer irritieren das Bild. Schafe gehörten vor etwa 100 Jahren zu den Erstbesiedlern des künstlich angelegten Neufelder Koks, wo die Elbe in die Nordsee mündet. Etwa 6 Stunden brauchen die Containerschiffe von hier aus zum Hamburger Hafen. Im Deichvorland stehen neuerdings Zäune. Sie sollen die letzten Gelege der Lachsichschwalben Nordeuropas schützen. Etwa 40 Brutpaare gibt es hier noch.
0: Die haben wir Anfang der 90er Jahre hierher bekommen. Die haben vorher im Dicksanderkoch gesessen, also irgendwie kleine 10 Kilometer in die Richtung, Richtung Norden von hier. Und da man damals mit dem Nationalpark da die Vollländereien entweidet hat, hat man denen praktisch da die Brutgebiete weggenommen und seitdem sind sie hier bei uns.
1: Familie Behrs darf immerhin Teile des Deichvorlandes mit Schafen beweiden. Die vorläufige Rettung der damals schon seltenen Vögel. Allerdings, das Überleben der letzten Lachsichschwalben bleibt fraglich.
0: Das war ja auch immer so eine Symbiose. Also die Flusssichschwalbe, glaube ich, kam zuerst und dann kam die Lachsichschwalbe dazu, weil die Lachsichschwalbe immer so eine gastgebende Kolonie braucht. Und naja, dann hatte man nachher schon früh Probleme hier mit Fuchs- und Marderhunde. Und dann hat mein Vater nachher ganz viele Füchse und Marderhunde hier in Fallen gefangen, weil die ja die Eier und die, also die Nester, also Eier und Küken immer geräubert haben. Ne? So, und das, der Vogel deshalb schon, dass es immer schwer hatte, irgendwie seine Population hochzuhalten.
1: Im Nationalpark allerdings ist die Jagd auf Marderhund und Co. stark reglementiert. Fotos von Lachsichschwalben sind absolute Glücksfälle.
0: So kenne ich sie, mit schwarzer Schnabel. Das Pendant dazu ist die Flusssichschwalbe, die hat einen roten Schnabel. Was ich hier so mitbekommen habe, dieser Vogel ernährt sich terrestrisch, also der muss ins Binnenland fliegen und holt sich Frösche und Mäuse und sowas. Die Flusssichschwalbe fliegt in die andere Richtung, fliegt Richtung Elbe und holt sich Stint und Hering und irgendwas Fischmäßiges.
1: Immerhin schaffen die Schafe weiterhin Brutmöglichkeiten für seltene Vögel als Nebeneffekt. Ursprünglich sollten sie das Gras kurz halten und den Boden mit ihren Klauen verdichten, damit die Deiche den Sturmfluten standhalten. Thorsten Behrs staunt über den großen Aufwand für die Einzäunung und die monatelange Bewachung der Gelege der Lachsichschwalben. Am anderen Ende der Meldorfer Bucht, Richtung Büsum, sieht die Küste ganz anders aus. An einigen Abschnitten des neuen Deichs ist Surfen erlaubt. Das ist das Revier von Karl-Heinz Kolle. Er ist als Seehundjäger unterwegs. Im Frühsommer macht er regelmäßig Kontrollfahrten auf den Deichen. Und häufig wird er gerufen, wenn heulende Seehundjunge am Ufer gefunden werden.
2: Heute noch nicht mal ein Netz.

0: Na, was bist du denn für einer, ne? Hm? Was ist denn? Ja, ist ja ganz gut. Ja. Ja, ganz ruhig, ganz ruhig. Ja. Ja, ja, alles gut. Ganz ruhig. Ja.
1: Ja, ist ja gut. So, Maul aufmachen. Oh, da hast du ja schon kleine Zähnchen. Ja, aber alles gut. Ja, so.
2: Ich hab sie gerettet. Nennt sie Astrid.
0: Astrid, ja, ich werde dich Bescheid sagen. So, ist ja gut. Bleib mal drin.
3: Drei oder vier Tage ist die kleine Seehündin wohl alt, schätzt der Experte.
2: Also eigentlich habe ich nicht sie entdeckt, sondern unser Hund, der Luke. Und er wollte einfach nicht weg. Ich habe die lange Leine gegeben und dann guckt sie mich dann so an. Erst dachte ich, es ist Plastik. Und auf einmal hat das Plastik zwei Augen.
4: Also ich war gerade mit meinem Kite draußen unterwegs. Und dann wurde ich rangerufen, dass ich doch mal gucken soll, weil ich lange auch mit Robben gearbeitet habe und lange auch in der Seehundstation gearbeitet habe.
5: Ja, daher kennen wir uns auch.
4: Genau. Ja, und da war das ganz passend. Dann habe ich gerade auch einmal Bescheid gegeben und ja, dann war Kolle ganz schnell da.
5: Sie können natürlich auch eine Patenschaft für den Kleinen übernehmen, wenn Sie ihn möchten. Warte mal, ich habe im Auto, glaube ich, noch einen Prospekt dafür.
6: Ja, ja, genau.
2: An sowas hatte ich eh schon gedacht.
3: An windigen Tagen wie an diesem wird der ehrenamtlich tätige Jäger Kolle mehrfach am Tag gerufen.
5: Das sind zwar alte, aber die gelten immer noch. Am besten mal anrufen da und dann sagen, dass sie die hiermit gefunden haben. Und dann die freuen sich immer, wenn sie ein bisschen Futterzuschuss kriegen für die Kleinen.
3: Im Juni, Juli herrscht Hochbetrieb in der Seehundstation Friedrichskoog. Tanja Rosenberger und ihr Team bekommen binnen weniger Wochen mehr als 100 Heuler zur Aufzucht vorbeigebracht. Die Seehunde sollen lernen, sich in der Nordsee später selbst zu ernähren. Was ist zu tun, wenn man am Strand so einen niedlichen Heuler findet?
7: Bitte nicht selber handeln und das Tier nicht stressen. Das sind halt Wildtiere. Und wenn man sie ins Wasser zurückscheucht, ist ihm nicht geholfen. Wenn man versucht, die anzufassen, finden sie nicht witzig. Also all soweit lassen, weitestmöglichen Abstand. Das hängt ja mal ein bisschen vom Fundort ab. Wenn es geht, halt auch 100 Meter so weit wie möglich weg, um das Tier nicht zu beunruhigen. Und wenn der Seehundjäger dann sagt, das ist ein Fundort, wo sowieso kein Muttertier ist oder der Zustand ist so, dass der schon länger alleine ist, das kann der Fachmann dann halt einschätzen, dann wird das Tier geborgen und zur Aufzucht in die Station gebracht, wenn er eben fit ist und man glaubt, dass der hier erfolgreich aufgezogen werden kann.
3: In den meisten Fällen gelingt es, die gefundenen Heuler wieder aufzupäppeln.
8: Herzlich willkommen hier bei uns in der Seehundstation Friedrichskoog. Mein Name ist Paula, ich bin Teil des Freiwilligenteams und habe heute für Sie die Fütterung der Dauerhaltungstiere kommentieren. Wie der Name Dauerhaltungstier vielleicht schon verrät, leben die Tiere hier dauerhaft in der Station. Das liegt daran, dass sie aus verschiedenen Gründen nicht wieder ausgewildert werden können.
3: Wenn Aufzucht oder Genesung der Tiere in der Station zu lange dauern, verlieren sie ihre natürliche Scheu vor Menschen. Wichtig fürs Überleben in freier Wildbahn. Nur solche Seehunde oder Kegelrobben müssen in der Station bleiben. Die Seehundstation ist ein beliebter Treffpunkt für Fahrradfahrer rund um Friedrichskoog. Egal in welche Richtung es geht, grundsätzlich sind hier die Steigungen überschaubar. Und man ist auf den Wegen am Deich selten allein. Wichtigste Regel: Die Zauntore nach dem Durchfahren wieder schließen.

0: Dörte Kebbel führt die Gruppe an. Sie kennt sich aus mit den Besonderheiten dieser speziellen Landschaft, wo die Grenzen zwischen Land und Meer fließend sind. Hier ist einiges anders, als es auf den ersten Blick scheint. Der Trieschendamm zum Beispiel, der nach 2 Kilometern im Meer endet und die Insel Trieschen gar nicht erreicht.
1: Es gibt auch Trieschendammführungen, Trieschendammbahnen.

0: bei Seenebel nichts passieren.
1: Der Trichendamm ist ja 2,2 Kilometer lang und war früher eine Verbindung zur jetzigen Vogelschutzinsel Trichen.
2: Ah, okay.
1: Genau, auf der Vogelschutzinsel lebt also nur ein Vogelwärter das ganze Jahr und es ist eben eine Schutzinsel vom NABU betrieben. Ja, und dann wurde der Trichendamm mal gebaut, früher um ein Priel umzuleiten. Da wurde der Priel umgeleitet, genau, durch den Trichendammbau wurde der Priel dann umgeleitet.
0: Ein fast 100 Jahre altes Küstenschutzprojekt. Heute sind die Friedrichskoger stolz auf den neuen Klimaschutzdeich samt Badestrand rund um Friedrichskoog Spitze.
3: Dann gibt es auch ein bisschen original Apfelkuchen.
1: Genau.
2: Super, vielen Dank.
3: Okay. Mhm. Wir teilen.
1: Gibt es immer noch eine Serviette? Dann möchte ich einmal von euch hören, wie euch die Fahrradtour gefallen hat. Ob ihr was Neues, obwohl ihr schon mal in Friedrichskoog wart, was Neues entdeckt habt.
2: Die Beschaulichkeit auf der Schafweide, das gefällt mir immer besonders gut. Die vielen Schafe, die da vor sich hingrasen und an nichts Schlechtes denken, sondern nur, dass sie satt werden.
0: Ja. Die Meldorfer Bucht ist schon ein besonderer Küstenabschnitt der Nordsee. Ein großer Teil ist vor 40 Jahren neu entstanden, wie der Meldorfer Speicherkoog. Durch Deichbau und Landgewinnung wurden aus Prielen der Nordsee Binnengewässer. Der Meldorfer Dom, der Vorgängerbau aus dem 9. Jahrhundert, lag noch direkt an der Nordsee. Der Dom ist einer der ältesten Kirchen im Norden und wurde im Laufe der Jahrhunderte immer wieder umgebaut.

Heute ist der Meldorfer Dom für seine Orgelkonzerte bekannt. Die Markussen-Orgel gilt als eine der klanggewaltigsten Orgeln im Norden. Meldorf ist heute eine beschauliche Kleinstadt mit gut 7000 Einwohnern. Rund um den Markt ist der Reichtum früherer Jahrhunderte zu spüren. Die Stadt und ihre Einwohner profitierten lange Zeit von den Erträgen einer einträglichen Landwirtschaft in der Umgebung. Bis 1970 war Meldorf Sitz der Kreisverwaltung von Süder-Dithmarschen.

0: Traditionspflege ist den Meldorfern wichtig. Gleich zwei Windmühlen im Stadtgebiet sind erhalten, eine davon funktionsbereit. Beliebtestes Museum in Meldorf ist das Schleswig-Holsteinische Landwirtschaftsmuseum. Hier lässt sich Landleben von 1870 bis heute nacherleben. Eingerahmt sind die Museumsgebäude von historischen Rosen, die Gerda Nissen in den 1970er Jahren in Dithmarschen mühsam gesammelt hat. Ein Schwerpunkt des Museums ist die Sammlung historischer Landmaschinen. Lutz Christiansen ist stolz, dass alle funktionsbereit sind. Er kennt sich mit ihnen und ihrer Geschichte aus.
1: Das ist eigentlich eine der spannendsten Erfindungen überhaupt aus der Landwirtschaft. Und zwar ist das hier ein Knoter, früher nannte man das Ding einfach nur Knüpfapparat. Erfunden hat man das angeblich 1857 in Amerika. Das war der Sohn eines Landwirts. Die hatten einen Hofhund und der Hofhund ist ausgebüxt. John ist mit einem Seil hinter dem Hund hinterhergelaufen, um den einzufangen, und hat das irgendwie geschafft, dem Hund das Seil um die Schnauze zu legen. Das gefiel dem Hund nicht. Der Hund hat sich mit dem Kopf nach hinten gedreht, hat gemerkt, dass er an der Schlaufe festhängt, und hat dann mit den Zähnen nach dem Seil geschnappt, hat sich aus der Schlaufe befreit und im Anschluss war dieser Knoten im Seil. Und das haben wir im Prinzip hier. Das wurde natürlich im Laufe der Zeit immer weiter verbessert und überarbeitet. Das heißt, das hier ist der Hundekopf.

0: Die Nadel kommt jetzt nach oben mit dem Garn und legt das Garn um den Hundekopf herum. Der Hund merkt, dass er von der Schlaufe gefangen ist, dreht sich mit dem Kopf nach hinten, öffnet das Maul und schnappt damit nach dem Seil und befreit sich somit aus der Schlaufe. Und so haben wir jetzt hier den fertigen Knoten praktisch.
1: Dieser Apparat war die entscheidende Voraussetzung für die Entwicklung von Erntemaschinen. Der stilisierte Hundekopf war bis vor wenigen Jahren Teil des Logos eines großen Landmaschinenherstellers.
0: Das ist ein Eiche Eichus. Ja, eigentlich eher bekannt als Mistkanone. Wenn die Schaufel voll ist und man hebt die Schwinge an und würde die, ich sag mal, die Schaufel jetzt auskippen, dann kippt man sich den Mist eigentlich auf die eigenen Füße. Der soll ja aber auf den Misthaufen rauf. Und daraufhin hat man hier eine bewegliche Rückwand eingebaut. Und diese Rückwand wird gespannt über eine Feder. Und die Feder befindet sich in diesem Rohr. Das heißt, wenn die Schaufel angehoben wird, dann spannt sich hier diese Feder. Und der Fahrer kann dann hier an dem Seil ziehen, um die Rückwand zu entriegeln. Und über die Federkraft wird praktisch dann der Mist von der Schaufel heruntergeschossen.
1: Weg oder auch Irrweg der Landtechnik? Keine Frage. Lutz Christiansen ist von der Technik begeistert.
0: Es gibt natürlich eine große Anzahl an interessanten Maschinen. Und wir wollen diese Maschine auch gerne mal im Einsatz zeigen und vorführen. Und das ist natürlich schön, wenn uns das gelingt. Und ja, entsprechend hat man natürlich selbst auch Freude dran.
1: Unter dem Dach des Museums darf jeder Trecker fahren. Mit Fernsteuerung.

0: das soll hier nicht einfach nur eine Spielelandschaft sein und eine Spielwelt für Kinder, sondern wir wollen damit natürlich auch was vermitteln. Wobei Kinder darf man eigentlich gar nicht sagen. Es gibt genügend Erwachsene, die da auch Freude dran haben. Und selbst ich mit meinen mittlerweile 50 Jahren, auch ich habe Freude immer noch am Spielen. Und nach Feierabend bin ich tatsächlich auch mal auf der Anlage unterwegs und versuche mich natürlich auch selbst hier.
1: Bei aller Pädagogik, die Verbindung zur Praxis ist den Museumsleuten wichtig. Zu den ersten Unterstützern des Schaugartens des Museums gehörte vor 50 Jahren Gärtnermeister Karl Otto Schütt in Neuendorf, Sachsen-Bande. Auch Tochter Ute Preuß ist der Schönheit historischer Rosen erlegen. Sie vermehrt alte Rosensorten. Dazu gehört es, regelmäßig Wildtriebe zu entfernen und die Jungpflanzen zu wässern.

0: Ute Preuß hat mit den Rosen alle Hände voll zu tun. Der Telefondienst läuft nebenbei.
1: Nein, um Gottes Willen. Wir haben ein paar mehr Rosen. Ja? Alles klar. Ja? Bitte, jo. Tschüss.
0: Hündin Luna ist immer dabei. Sie macht sich keinen Stress, auch wenn das Frauchen meistens im Laufschritt zwischen den Rosen unterwegs ist. Über den Beeten liegt ein wunderbarer Duft.
1: Die historischen duften alle, und zwar nach Rose. Bei den modernen wird mittlerweile wieder ein

0: Duft reingezüchtet, wo ich aber sage, es ist eher ein fruchtiger Geruch, als wie dass es noch nach Rose riecht. Es ist ein ganz anderer Duft.
1: Kaum zu fassen, dass diese alten Rosen jahrelang in Vergessenheit geraten waren.
0: Mein Vater ist da drauf gekommen, weil er drei Sorten in einer Hecke, die er roden musste, gefunden hat und sich interessiert hat, was ist das? Und er wusste, weil er auch Gartengestaltung gemacht hat, man kann die sehr gut verwenden. Aber er wollte halt auch wissen, was ist es und gibt es da noch was anderes? Und dann ist er auf die Suche gegangen und kam durch den Garten von Frau Nissen, der damals noch klein war, so nach und nach auf mehr Sorten. Die meisten historischen Rosen sind Strauchrosen, die um Meter, sag ich mal, bis 2,50 Meter, 3 Meter, je nachdem, aber strauchig wachsen. Einige kann man auch zu einer Kletterrose erziehen. Das wäre hier Remling Rector, die riecht sehr schön, kann 4-5 Meter hoch im Baum oder halt auch auf dem Rosenbogen, wenn der dann groß und stabil genug ist, wachsen.
1: Und schnell noch ein paar Rosen verpacken, bevor der Kurierdienst kommt.

0: Es ist nicht der Kurier, sondern Lunas Freundin von der Bäckerei. Man kennt sich auf dem Land.
1: Alles klar, der Hund ist satt.
0: So gestärkt geht es weiter. Auf die andere Straßenseite zur Aufzucht.

0: wie zu Vaters Zeiten. Jäten ist Handarbeit. Zwei Mitarbeiterinnen helfen dabei, die Rosen wieder freizulegen. Ute Preuß sind die Handgriffe aus Kinderzeiten geläufig.
1: Dadurch, dass wir relativ frei vom Wind stehen, haben wir wenig Läuseprobleme, weil Läuse wollen sehr warm und kuschelig und das ist hier einfach nicht gegeben. Und wir haben gefühlt 20 Vögelnester, die Junge haben und dadurch auch viele Insekten verloren gehen oder von den Vögeln eingesammelt werden und wir dadurch kein Problem haben. Und ich sag, selbst in einem Privatgarten, wenn da mal ein, zwei Läuse auf der Rose sind, um Gottes Willen nichts machen, der Natur erstmal ihren Lauf lassen. Wenn die Rose, wenn man das Gefühl hat, die Rose will weglaufen vor lauter Läusen, dann sollte man einschreiten, weil dann kann es auf die Kraft und die Vitalität der Rose gehen.
0: Luna sieht das naturgemäß entspannt. Ute Preuß hat im Laufe der Jahre ihren Frieden mit Läusen und Rosenkrankheiten gemacht.
1: Die kriegen auch ihre Erkrankung, aber sie leben damit. Bei einer modernen kann es, wie gesagt, wenn sie ungünstig steht, aber vieles sind Standortfehler, Pflegefehler. Wenn man das schon mal abstellt, sind sie auch die meisten heute auch gar nicht mehr so empfindlich.
0: Zumindest bei den alten Rosen kann man sich sicher sein, dass sie schon ganz andere Zeiten überlebt haben. Oldtimer Frühschoppen in Brickeln vor den Toren Meldorfs. Auch hier spielt das Landwirtschaftsmuseum eine Rolle. Dutzende, nein, hunderte Trägerfreunde kommen in Brickeln zusammen, zeigen sich und ihre Maschinen.

0: Lanz Bulldog.
1: Das Fahrzeug ist tatsächlich, ja, ich sag mal, in einem einigermaßen schönen Originalzustand. Der ist technisch wirklich komplett restauriert. Also hier ist der Motor gemacht worden, die Vorderachse, das Getriebe hat neue Kühlerelemente bekommen oder die wurden aufgearbeitet und gelötet. Also das Fahrzeug ist tatsächlich technisch, bis auf einer kleinen Leckage aktuell am Öler, ist der wirklich tipptopp. Die Optik ist immer so ein bisschen zweitrangig für mich persönlich. Es gibt natürlich Leute, die schmieren erstmal neue Farbe rauf und das muss immer alles schick aussehen. Aber ich finde, der technische Zustand ist viel, viel wichtiger. Und ich behaupte mal, wenn ich sag mal, Samstagabend aus der Badewanne rauskomme, in meinem Alter ist man dann auch nicht mehr so ganz knitterfrei und hat natürlich hier und da auch schon ein bisschen Patina. Und deswegen darf so ein altes Fahrzeug auch gerne sein Alter zeigen. Das braucht man nicht verstecken mit einer Schminke.
0: Ein Hingucker ist auch der Trecker-Rollator. Ob original oder nachempfunden? Wer hier ausstellt, ist auf jeden Fall mit Leidenschaft dabei. Allein das Geräusch der alten Motoren zaubert vielen ein Lächeln aufs Gesicht.

0: Hier ist das Magirus Deutz-Zeichen. Ich bin Deutz-Fan und habe dieses Fahrzeug zu Beginn meines Hobbys 1990 in Wilster auf dem Bauernmarkt gesehen und mich da gleich drin verliebt. Das Fahrzeug ist recht was älter wie ich. Das ist eine Mokema, gebaut von Magirus Deutz in Berlin, Tempelhof. Ist Mokema steht für Motorkehrmaschine. Das ist ein Fahrzeug gewesen, was für die Straßenreinigung eingesetzt wurde. Normalerweise war hinten auch noch ein Besen dran. Der ist auch noch vorhanden, aber jetzt nicht montiert zurzeit.
1: Eine echte Rarität ist der Intrak. Bis 1990 als Kooperationsprojekt von Deutz und Mercedes-Benz gebaut.
2: Ich habe ihn über eBay gekauft, ungesehen, aus Vechta. Bin rübergefahren, als ich ihn sah, hätte ich fast einen Herzinfarkt gekriegt. Was hast du dir da für Mist gekauft? Der sah bös verhunscht aus, habe ihn aber per Achse nach Hause gefahren. Und dann haben wir ihn total auseinandergenommen und durchrepariert und alles. Und dann hat er die ersten 4 Jahre noch mitgearbeitet. Und wenn man da oben drauf sitzt und damit ackert, dann fühlt man sich wie King of Road. Man sitzt höher als in jedem LKW. Man guckt bei jedem LKW in die Kabine rein. Es ist geil, mit dem Ding zu fahren. Diesen Schlepper kriegt das Museum in Meldorf als Geschenk, dann bleibt er in unserer Region und wie gesagt in gute Hände, denn es gibt da wirklich nicht viele von mehr.
1: Im Gegensatz zu den Lanz Bulldogs, die noch bis 1958 in Mannheim neu bestellt werden konnten. Die Rohölschlepper dieser Marke hatten und haben weltweit ihre Fans. Olaf und seine Familie zum Beispiel. Olaf zeigt gern, wie das Ritual des Anwerfens bei einem Lanz Bulldog abläuft.
3: Die Abdeckung ab. Hier ist das Schwungrad mit der Kurbelwelle und da wird er angependelt
4: nachher gleich, der Motor.
1: Wichtigstes Utensil ist dabei eine Lötlampe.
3: Also diese Schlepper hatten in den Zeiten 50er Jahren schon elektrische Anlasserteils. Die kosteten aber auch Geld und es waren extra. Und die Bauern kannten die bekannte bewährte Technik vom Starten. Und der Träger ist dann ein bisschen robuster, weil er ein elektrisches Bauteil weniger hat. Ne? Deswegen ist man da lange bei geblieben.
1: Vorglühen im Wortsinn.

0: Motor läuft.
1: Das ist Hobby. Und das ist immer schon Hobby gewesen. Und wenn eine Leidenschaft in der Familie fortgetragen wird, meine Kinder hatten immer Spaß, sind mitgekommen. Das ist generationsübergreifend hier. Da sind wir fest verwurzelt. Also, das ist mein Bruder, ist Segler. Der würde nie was anderes machen in seinem Leben. Und ich liebe Trecker und Motoren.
0: Während der Lanz Bulldog heute noch vielen ein Begriff ist, kennt kaum einer den klassischen Hafermotor. Bis in die 1950er Jahre wurden damit Kleinmaschinen angetrieben.
2: Das ist ein Göpel und durch Pferdekraft wird mechanische Kraft erzeugt, womit man eben ein Maschinen antreiben kann.
0: Solche Veranstaltungen finden im Umfeld des Landwirtschaftsmuseums regelmäßig statt. Vom Trecker Frühschoppen über den Rosentag bis hin zum Apfel- und Imbgertag oder den Tag der norddeutschen Biere. Ganz anders geht es auf dem Meweshof in Edelack zu. Enten freuen sich über Regenpfützen. Die beiden Ponys schauen, ob sich nebenan die Esel gut benehmen. Es wirkt ein bisschen wie Bullabü. Und so soll es auch sein. Allerdings, hier stehen nicht die Tiere, sondern Menschen im Mittelpunkt. Betriebshelferin Emma hilft, dass hier alles läuft.
3: Hallo.
4: Hallo, Emma.
3: Hey, hallo, Emma. Schön, dass du da bist. Jetzt kriegen wir bald wieder Besuch von der Demenzgruppe, ja, ne? Wollen wir heute alles vorbereiten?
4: Ja.
3: Super.
0: Urte Mewes begrüßt regelmäßig von Demenz betroffene Menschen auf dem Hof.
3: Es kommen 4 Demente aus der häuslichen Pflege. Sie werden alle noch zu Hause gepflegt. Und die kommen jeden Mittwoch zu uns, einen Vormittag, und können derzeit ihr Glücksmomente erleben. Sie kommen einfach mal aus ihren 4 Wänden raus, erleben etwas ganz anderes, raus aus ihrer Welt. Und dann wollen wir gemeinsam die Tiere versorgen. Vielleicht gehen wir in den Garten, das ist ganz wetterabhängig.
0: Zu erleben gibt es auf dem Hof immer etwas.
3: Wir haben den Hof hier mit Absicht so im alten Stil belassen. Also die 4 Jahreszeitenscheune ist so im 50er, 60er Jahresstil eingerichtet. So dass gleich, wenn die Menschen reinkommen, schon Erinnerungen wach werden. Das ist ein bisschen wie nach Hause kommen. Also hier bei uns in Dithmarschen ist ja eine sehr ländliche Region und alle kommen irgendwie aus der Landwirtschaft, ob sie es zu Hause hatten. Alle kennen das irgendwie, auf dem Hof groß geworden zu sein. Und wenn sie dann hier reinkommen, sie sehen die alten Möbel, sie riechen die Tiere und schon wird da was wach.
0: Die Tiere im Stall sind wechselnden Besuch gewöhnt.
3: Ja, mach gerne zu. So, dann warten erstmal Anna und Elsa auf ihr Gemüse. Die Gäste werden immer involviert in die Fütterungsrunde. Und schau mal, die Ziegen füttern wir gerne mit Spaghetti. Die sind schön lang. Dann kann auch keiner die Finger dazwischen kriegen und die Ziegen lieben es.
0: Natürlich müssen die Ziegen auch gefüttert werden, wenn keine Besucher da sind.

0: Also wir lachen ganz, ganz viel. Wenn wir Besuch haben, wird unheimlich viel gelacht. Und das finden alle so lustig. Und besonders auch, wenn sie im Rollstuhl sitzen, dann haben sie eine gute Höhe. Und dann können sie da gut so rankommen. Und dann sage ich immer, aber rechtzeitig loslassen, sonst kriegt ihr einen Ziegenkuss. Und dann lachen sich alle kaputt.
1: Meine Mutter arbeitet auch im Altenheim und daher kenne ich das, mit dementen Leuten schon zu arbeiten.
2: Emma hilft gerne mit.
1: Bringt Spaß.
2: Und ist trotzdem Arbeit, wenn es ums tägliche Ausmisten geht.
0: Na Jungs, läuft's bei euch?
3: Ja.
0: Ein Stall habt ihr schon fertig?
3: Ja.
0: Klasse. Hanno und Ove nehmen beide an einem Jahreskurs teil. Also wir haben ja auch viele bauernhofpädagogische Angebote und bieten Jahreskurse von 1 bis 15 tatsächlich an. Das heißt, die kommen dann einmal im Monat. Aber die beiden sind gleichzeitig auch meine Nachbarn und unterstützen mich immer und sind hier schon meine Betriebshelfer, genau.
2: Urte Mewes hat selbst mal eine Ausbildung zur Bauernhofpädagogin gemacht.
0: Wir haben tatsächlich alle Zielgruppen, ob mit Beeinträchtigung oder ohne. Wir sind auch Lernort Bauernhof, also Schulklassen kommen uns besuchen, Kindergärten, Grundschulen, aber auch weiterführende Schulen.
2: Es wird schnell klar, bei Urte Mewes ist alles strukturiert. Sie hat als junge Frau eine Ausbildung in ländlicher Hauswirtschaft gemacht.
0: Genau, immer kräftig und gleichmäßig weiterdrehen.
2: Generalprobe für die nächste Besuchergruppe. Verarbeitung von Wolle.
0: Wir kardieren hier die Wolle. Wir haben ja nur zwei Schafe, Anna und Elsa. Und die Wolle verarbeiten wir selbst. Und die waschen wir eben mit den Gruppen. Und dann wird sie gekämmt, also kardiert. Hier auf diesem Gerät, ich gebe hier die gewaschene Wolle rein. Und Emma dreht. Und dann bildet sich das Vlies hier auf den Nadeln. Jetzt können wir hier nämlich ein Vlies abnehmen. Jetzt kannst du mal langsam in die Richtung rollen, also in die andere. Genau, damit ich das hier abnehmen kann. Und es ist immer sehr schön, wenn man den Gästen direkt etwas mitgeben kann und wenn sie halt schnell etwas machen können. Also jetzt wäre die Wolle bereit zum Verspinnen, aber wir filzen dann. Und das ist eine tolle Aufgabe für die Herren, denn die können hier kräftig immer kurbeln. Das mögen die immer sehr gerne. Und die Frauen sind dann eher fürs Feinere und können sich dann zum Beispiel solche Herzen daraus filzen. Also so jetzt meine Mittwochsgruppe, zum Beispiel jede Woche kommen, sie kennen uns auf jeden Fall. Sie kennen den Hof, sie kennen mich, sie wissen, dass sie hier gerne herkommen. Sie wissen nicht unbedingt, dass wir sie letzte Woche gefilzt haben. Das nicht, aber es bleibt etwas hängen. Und das ist ja schon die Hauptsache, das ist ja schon alles, was wir wollen.
2: Urte Mewes hatte immer davon geträumt, den Hof ihrer Eltern weiterzuführen. Und wenn es im Nebenerwerb ist. Das funktionierte jahrelang mit der Unterstützung ihres Mannes. Vor 10 Jahren gab dann ihr Vater den entscheidenden Impuls, den Hof noch ganz anders als landwirtschaftlich zu nutzen.
0: Es war so, dass mein Vater 2017 die Diagnose Parkinson-Demenz bekommen hat. Und das war dann für mich auch tatsächlich der Anschub zu sagen, so, jetzt muss ich mehr über diese Krankheit erfahren und habe mich da dann halt auch weiter fortgebildet, habe Lehrgänge besucht. Und dann ging es eigentlich auch ganz schnell. Ich habe mit meinem Vater dann die erste Gruppe aufgebaut, die erste Demenzgruppe, weil ich es auch für ihn schön fand, andere Menschen herzuholen. Also auch er wäre sonst ja einsam gewesen. Und ja, dem möchte ich einfach entgegenwirken. Damals habe ich hier einfach nur einen Strohkreis in die Mitte gemacht, habe meine psychisch Kranken aus der damaligen Einrichtung, in der ich gearbeitet habe, hierher eingeladen und habe denen einfach einen schönen Nachmittag gemacht. Und das war damals schon so eine besondere Situation. Da war ein junger Mann dabei, der nie gesprochen hat. Der hat auch hier auf dem Hof nicht gesprochen. Aber als ich dann montags wieder in die Firma kam, da hat er mich gefragt, Urte, hat die Kuh schon ein Kälbchen bekommen? So, und das war für mich so, ja, ein besonders toller Moment und hat etwas losgelöst, wo ich dachte, ja, da muss ich weitermachen.
2: Die Nachfrage und auch der Zuspruch sind im Laufe der Jahre gewachsen.

0: wissen. Urte Mewes und ihr Mann können die Hoftradition in der 5. Generation fortsetzen. Einer der großen Gemüseanbauer im Norden. Der Westhof bei Büsum. 10 Hektar unter Glas. Und alles im Bioanbau. Etwa 15 Tonnen Paprika und Tomaten ernten die Mitarbeiter auf dem Westhof. Täglich. Ulf Carstens ist hier für die Landwirtschaft zuständig.
1: Das Besondere an diesem Gewächshaus ist, dass alles im Boden wächst. Also man sieht hier den ursprünglichen Marschboden. Der sieht gar nicht mehr aus wie ein Standard-Marschboden. Hier fahren wir jedes Jahr Kompost rein. Und dadurch konnten wir unseren Humus extrem aufbauen. Und jetzt sieht man diesen wunderschönen Boden, wo denn die, ja, die Paprikapflanzen ganz natürlich wachsen können und haben dann natürlich ein super Aroma.
0: Andernorts wurzelt Gewächshausgemüse in Steinwolle. Auch sonst ist hier einiges besonders.
1: Wir setzen hier im Gewächshaus keine Chemie ein. Was wir hier, worauf wir setzen, sind auf unsere Zeigerpflanzen, auf die Auberginen. Die zeigen uns immer als erstes bodenbürtige Krankheiten oder auch Schädlinge an. So können wir dann frühzeitig reagieren, bevor der Schädling sich stark ausbreitet im Bestand. Da gehen wir dann mit Nützlingen gegen vor. Die hängen wir dann, werden entweder raufgestreut, hier sieht man das, oder sind in so kleinen Tüten und die verbreiten sich dann und ja, bekämpfen die Schädlinge. Was man hier noch sieht, das ist hier so ein Plastikschlauch, der ist nicht ohne Grund da. Da kriegen die Pflanzen ihren Sauerstoff, in Anführungsstrichen, ihr CO2 her. Wir Menschen brauchen Sauerstoff zum Atmen und die Pflanzen CO2. Und die Pflanzen veratmen das dann durch Photosynthese wieder zu Sauerstoff. Und dieses CO2 kaufen wir nicht zu, sondern das produzieren wir selber aus unserer Biogasanlage. Die Biogasanlage erzeugt aus Blühwiesen und Kleegrasschnitt Gas, das verbrennen wir. Und die verbrannten Abgase, die reinigen wir nochmal und bringen wir als sauberes CO2 ins Gewächshaus, wenn es nötig ist.
0: Die Westhof-Familie arbeitet seit Jahrzehnten daran, den Anbau immer weiter zu verbessern. Nachhaltigkeit durch geschlossene Stoffkreisläufe ist das Ziel. Der Biohof ist vom Demeter und auch vom Biolandverband zertifiziert.
1: Mein Vater hat ja 89 den Betrieb umgestellt und das ist ja aus ganz persönlichen Gründen passiert. Mein Opa wurde krank und musste seine Ernährung umstellen. Hat nur noch Bio-Lebensmittel gekauft. Wir 4 Kinder sind geboren worden und dann hat er irgendwann gesagt, nach verschiedenen Ereignissen, auch der Reaktorunfall, hat er gesagt, ich muss jetzt was ändern. Da haben wir eine Fruchtfolge aufgebaut im Bioanbau. Das muss ich auch, muss man erstmal alles lernen. Man wusste ja damals gar nicht so richtig, wie es geht. Und dann kam irgendwann die Entscheidung, ja, 2010 dann, recht ein paar Jahre später, dass wir ein Gewächshaus bauen möchten.
0: Der ursprünglich kleine Familienbetrieb entwickelt sich zu einem der größten Biohöfe für Gemüse auf dem Kontinent. Die beiden Gewächshäuser sind energieautark. Die benötigte Wärme und Strom erzeugt der Westhof selbst. Und die Bewässerung erfolgt durch Regenwasser und aufbereitetes Brauchwasser. Als praktischer Landwirt ist Ulf Carstens mit allen Bereichen auf dem Westhof vertraut. Gemeinsam mit seinen 3 Geschwistern entwickelt er den Hof weiter. Modernste Technik im Dienst des Bioanbaus bleibt die Devise. Jüngste Errungenschaft auf dem Westhof: ein autonomer Jätroboter im Moorrübenfeld. Das Gerät kann 24 Stunden an 7 Tagen die Woche selbstständig arbeiten. Eine KI erkennt zuverlässig Unkraut und schaltet es mit einem Laserstrahl aus. Vitali Cimek hat das System entwickelt.
2: Es ist eigentlich für die Biolandwirtschaft entwickelt worden, aber wir merken jetzt, dass der Druck von außen, auch für die konventionelle Landwirtschaft, einfach immer größer wird. Die Spritzmittel werden immer restriktierter und wir kommen da gar nicht mehr so richtig gegen an, sagen die Landwirte. Und deswegen kommen auch immer mehr konventionelle Landwirte, vor allem aus dem Kräuteranbau, auf uns zu und sagen,

0: sagen, wir kommen da nicht mehr gegen an. Wir brauchen auch eine Alternative zum Spritzmittel.
1: Es bleibt ansonsten die mechanische Bekämpfung. Notfalls in Handarbeit.
0: Wir haben das Ganze damals an der Hochschule hier in Heide ins Leben gerufen. Das war ein Förderprojekt damals. Und dann haben wir gesagt, wir wollen einen autonomen Roboter aufs Feld bekommen, um die biologische Landwirtschaft zu stärken. Und das Ganze haben wir natürlich dann mit dem Westhof zusammen, der die praktische Seite natürlich kennt, ins Leben gerufen.
1: Ein fahrerloser Trecker ist vor 2 Jahren schon auf den Markt gekommen. Dieser sogenannte X-Seed dient jetzt als Zugmaschine für den neu entwickelten Jätautomaten. Veränderungen auch bei der Schäferfamilie Bärs an der Elbmündung. Strohschweine sollen den Hof weiterbringen. Momme und sein Bruder Hannes, frisch gebackene Landwirtschaftsmeister, bauen einen neuen Betriebszweig auf. Sie sehen den Wunsch nach Tierwohl als Chance für den Familienbetrieb. Momme Bärs hat sich das Projekt für die Schäferei lange und genau überlegt.
2: Wir hatten mal eine ganz ziemlich schlechte Phase bei Lämmern. Und die Märkte sind unabhängig voneinander. Das heißt, es ergänzt sich relativ gut. Und wir haben ja sowieso immer mit Stroh gearbeitet, weil wir das für die Schafe brauchten. Dann hatten wir quasi jetzt hier so einen Stall über, haben 3 Strohballen reingefahren und es funktioniert. Und das ist eigentlich so ein bisschen, ich glaube, wir gucken uns so ein bisschen was ab, wie wir die Sauen halten, gucken uns ein bisschen was von den Schafen ab und andersrum, leistungsmäßig gucken wir vielleicht bei den Schafen auch ein bisschen, wie das bei Sauen funktioniert.
1: Keine Frage. Die Tiere fühlen sich mit dem Stroh im Stall sauwohl.

0: es gibt ja nicht schwarz-weiß, es gibt nicht richtig und falsch, sondern wir haben irgendwie für uns selber gesehen, wir wollen irgendwie einen Kompromiss angehen. Das heißt, wir holen uns irgendwie das Beste aus dem Biobereich, haben aber immer noch die Leistung wie im Konventionellen, so dass man das irgendwie so ein bisschen verbindet. Also man kann eine hohe Leistung kann man mit Tierwohl vereinen, das ist machbar. Zumindest ist das so die Intention bei uns hier zu Hause.
1: Allerdings, der Markt ist tückisch. Es ist eine offene Frage, ob staatlich propagierte Tierwohlprojekte tatsächlich von den Verbrauchern honoriert werden, zumal sich die Rahmenbedingungen laufend ändern.

0: Während Momme sich um die Strohschweine kümmert, freut sich Mutter Dorte Bärs über eine neue Lieferung. Jacken, Pullover, Mäntel, alles produziert aus der Wolle der hofeigenen Schafe. Dorte hat Design, Passform, Größen und Farben vorgegeben. Monate später wird geliefert. Für einen Nachmittag wird dann der Hofladen, auf den ersten Blick, zur Boutique. Doch es geht heute nicht um den Ladenverkauf, sondern um Modefotos. Die Wolllieferanten und ihr Umfeld bilden die Kulisse. Freundinnen aus der Nachbarschaft sollen die Wollmoden präsentieren. Als Motive für den bestellten Profifotografen Justin Ormond.
1: Stopp! Zusammen! Zusammen!
2: Zusammen! Enger, enger
1: zusammen! Ganz eng zusammen! Ich weiß nicht, wie ich das betonen kann. Ihr müsst ganz zusammenbleiben. Das ist ein Fotoshooting. Das heißt, du musst es wiederholen und du musst mich zuhören, dass du zusammenbleibst. Einfach nicht so weit weg wandern. So, hey, Schafe. Okay, stopp. Trotzdem Spaß haben. Okay, genug. Und zurück.
2: Zurück. Jawohl.
1: Genau. Okay, das haben wir.
2: Gut, gut.
1: Genau. So, Wasser kommt vorne. Kati, wie immer.
2: Kati muss zwischen.
1: Versteck dich. Tina.
2: Tina, ein bisschen weiter nach links.
1: Tina, bisschen in die Hüfte
2: spielen. Bisschen.
1: Genau, genau, genau. Genau, Tina. That is what I'm talking about. Ja. Yeah. Genau, ich glaube, das haben wir.
2: Das ist richtig schön. Das ist richtig schön. Ein bisschen Mode müssen wir auch zeigen. Und wir haben ja die Deichschafwolle und daraus unsere Westen und Jacken. Und es ist ja naheliegend, dass wir zum Deich fahren und da ein paar Fotos machen.
0: Die Schafe verbreiten eine wunderbare Ruhe.
1: So, das heißt, Inken, Kati, Deike, Tina, Lara, Petra, Dorte, guck mal.
2: Ja,
1: das habe ich geschafft. Endlich. So, okay, 1, 2, 3. So, das war ein bisschen zu verzerrt. Aber die Idee ist richtig, aber ein bisschen schneller zusammen. Ein oder zwei kann in die Kamera gucken, aber du musst gucken, wo du landest. Sonst haben wir Probleme.
2: Okay. Ja, genau.
1: Ich zähle mal runter. 1, 2, 3.
2: Bei 3 sind wir noch. Bei 3 muss ich springen.
1: Okay, du musst weg. Okay.
2: Noch einmal bitte. Ihr seht richtig gut aus, wollte ich
1: nur
2: sagen. Oh, schön.
1: So. Okay, are you ready? Inken ist Chefin. Counting down. 1, 2, 3.
2: Ja, eine war verdeckt. Nummer 3, Daiki.
1: Ja, ist okay. Verdeckt ist okay.
0: Die Farbe Pink hat Dorte auf Wunsch von Inken bestellt.
3: Für mich ist Pink mit einer ganz besonderen Bedeutung behaftet, dadurch, dass es für mich in die Farbe für Brustkrebs und Brustkrebsfrüherkennung steht. Und Dorte gibt mir hier auch ein bisschen die Möglichkeit, mit dieser Aktion auch auf den Pinktober aufmerksam zu machen. Und das wird dann in diesem Jahr hier in Dithmarschen wieder ein hoffentlich schönes Event, dass wir mit der Farbe Pink auf das Thema Brustkrebs und Brustkrebsfrüherkennung aufmerksam machen, mit Illuminieren, mit Veranstaltungen, mit BH-Ketten. Und ja, da haben wir noch so einiges in der Planung.
0: Viele Fotos, viele Schafe, viele Gespräche. Es wird ein stimmungsvoller Sommerabend am südwestlichsten Ende der Westküste Schleswig-Holsteins. Am anderen Ende der Meldorfer Bucht. Bei Büsum geht es regelmäßig raus ins Wattenmeer. Jan Franzen geht voran.
4: Wie es im Allgemeinen bei meiner Führung so ist, einer läuft gerne vorweg, das möchte ich sein, wenn ihr einverstanden seid. Fragen sollen unbedingt gestellt werden, werden beantwortet, wenn wir Probe zusammengefunden haben.
0: Solange es nicht friert, empfiehlt Jan, bei einer Wattwanderung die Schuhe am Strand stehen zu lassen.
4: So, das seht ihr hier in diesem Kreis. Ihr seid gefordert.
5: Wille.
4: Hebt ruhig mal auf, das was ihr seht, bitte.
3: Muscheln.
5: Komm her. Komplett.
4: Kleinklappe sagt man auch Dwarslöwe oder Querläufer, weil die Gelenke so gearbeitet sind, dass sie nicht gerade ausläuft und quer läuft. Das hier ist nur noch die Häutung.
0: Allein schon das Gefühl, den matschigen Meeresboden an den Füßen zu spüren, ist eine besondere Erfahrung. Eine Fußmassage, als hätte sie ein Arzt verschrieben. Schon im antiken Athen war die gesundheitsfördernde Wirkung von Meerwasser bekannt. Erkenntnisse, die durch die moderne Bädermedizin bestätigt wurden.
4: Nordseewasser ist Heilwasser. Unsere Vorfahren, wenn die ein offenes Bein hatten, die bindige Schwäche, was haben die gemacht?
6: Ins Wasser.
4: Genau. Sind sie 4 Wochen lang jeden Tag hier baden gegangen. Und da hat sich das Ding erledigt. Ich das Bein ab, weil die Wunde verheilt war.
0: Auch ohne konkretes Leiden wirkt so eine Wattwanderung entspannend. Kaum vorstellbar, dass in wenigen Stunden hier wieder meterhoch die Nordsee plätschern wird. Büsum direkt an einem Priel gelegen, kann auch bei Ebbe von Schiffen angelaufen werden. Auf jeden Fall ist die alte Hafenstadt einer der beliebtesten Ferienorte an der Nordseeküste Schleswig-Holsteins. Von hier aus startet Karl-Heinz Kolle zu seinen Touren. Das macht sich auch auf der Speisekarte seines Restaurants bemerkbar.
7: Wir haben bei uns auf der Karte das Seehundsfutter. Mein Vater ist ja immer für die Seehunde ehrenamtlich zuständig. Und das Gute dabei ist, da gibt es eine Spende, die mit einer Seehundstation geht. Und bei uns haben wir halt die Krabben, hier nochmal in Naturform. Hier haben wir schon mal schön gepulte. Essen die Seehunde halt gern, deswegen gesagt, dann machen wir das Seehundsfutter mit den Krabben. Dabei nehmen wir uns ein schönes Seelachsfilet hier, Nordseeware, füllen das mit Räucherlachs, gibt nochmal einen schönen Geschmack dazu und den Krabben. Und dazu passen dann ganz gut Bratkartoffeln, Salatteller. Einmal einschneiden, da muss man nur aufpassen, dass man sich nicht in die Hand schneidet oder den Fisch komplett durchschneidet. Jetzt haben wir eine Tasche und da muss man eigentlich nicht viel bei beachten, außer, dass wir die geschnittene Seite nach außen machen und die Hautseite nach innen, weil, wenn wir das nachher braten, auch wenn da keine Haut mehr drauf ist, wird sich die Hautseite zusammenziehen und das hilft uns dabei, dass das Seehundsfutter geschlossen bleibt. Das füllen wir uns jetzt einfach mit unserem Räucherlachs. Ein paar Stücke je nach Größe. So. Schön einpacken. Ruhig ordentlich einmal zusammendrücken, mit Gefühl natürlich, damit das in der Pfanne nicht auseinander geht. Hier das gleiche Spiel. Den klappen wir uns mal so rum. Ich mache mir schon mal ein bisschen Fett in die Pfanne, damit das langsam warm werden kann. Das wird paniert gebraten, deswegen wie beim Schnitzel schön viel Fett in die Pfanne. Und dann fangen wir einmal an mit Mehl, damit es einfach ein bisschen trockener ist und das Ei besser haftet. Da müssen wir ein bisschen aufpassen, dass nicht alles rausfällt. Einmal ins Ei. Das gleiche hier. Und mit Gefühl in die Panade. Und das kommt jetzt in die Pfanne mit viel Fett. Nicht zu heiß, mittlere Hitze, damit die ganze Panade nicht direkt verbrennt. Und jetzt braten wir es einmal von allen Seiten goldbraun an. Genau, wenn es von einer Seite angebraten ist, drehen wir das einmal um. So.
0: Nach dem Anbraten soll das Seehundsfutter noch für 15 Minuten bei 180 Grad im Ofen garen.
7: So, dazu mal ein paar Bratkartoffeln.

0: So, das sieht doch gut aus. Einmal, zweimal. So, unsere Bratkartoffeln noch. So, und das war's schon, das ist unser Seehundsfutter. So sieht's aus für unsere Gäste hier in Büsum, unser Dauerbrenner. Guten Appetit.
1: Es lohnt sich, vor oder nach so einem Essen einen Rundgang durch Büsum zu machen. In Büsum ist die Nordsee dabei immer irgendwo in der Nähe.

Das ist in Meldorf anders geworden, nachdem der heutige Speicherkoog vom Wattenmeer durch Deichbau abgetrennt wurde. Dafür gibt es dort ausgedehnte Binnengewässer. Paradiese für seltene Vogelarten. Die Vögel in diesen Naturschutzgebieten werden regelmäßig gezählt. Eine Aufgabe der Schutzstation Wattenmeer für die jungen Freiwilligen. Annika und Sophie haben im Laufe der Monate gelernt, worauf es dabei ankommt.

0: Direkt vor der Hütte sind Flöße als Bruthilfe für die Vögel verankert. Die beiden jungen Frauen empfinden den Dienst als bereichernd.
1: Bei mir war es tatsächlich so, ich habe halt Abi gemacht und danach war ich mir halt nicht sicher, was ich machen will und wollte aber auf jeden Fall nicht direkt mit Studium oder Ausbildung anfangen und habe mich dann halt ein bisschen informiert, habe ein bisschen im Internet recherchiert, was es so für Möglichkeiten gibt und bin dann halt auf das Bundesfreiwilligendienst hier gestoßen. Ich bin auch echt froh, dass ich es gemacht habe. Also wirklich schön hier.
2: Bei mir war es genau gleich wie bei Annika. Ich wollte vorm Studium und nach dem Abitur einfach so, also kein Pausejahr, sondern trotzdem irgendwas machen für Naturschutz. Und genau, da war das ja eigentlich die perfekte Gelegenheit.
0: Sie arbeiten, wo andere Urlaub machen und bekommen tiefe Einblicke in die praktische Naturschutzarbeit an der Nordseeküste.

0: Das ist eigentlich ziemlich interessant, weil es auch immer unterschiedliche Vögel sind. Also man kann halt viele verschiedene Arten sehen und sie machen ja auch immer was. Das heißt, sie hat sie auch immer unterschiedlich. Also dann sind sie zu einer Zeit in Prachtkleiden, dann wechseln sie ihr Gefieder und sind dann im Schlichtkleid. Und genau, deshalb ist eigentlich sehr interessant.
1: Im Naturschutzgebiet Kronenloch gibt es verschiedene Möwenarten und immer wieder auch verschiedene Reiher. Fischreiher, Silber- und manchmal auch Seidenreiher. Nördlich vom Kronenloch liegt das Naturschutzgebiet Odinsloch. Ebenfalls ein bei der Eindeichung der Meldorfer Bucht entstandenes Binnengewässer. Kevin und Sophie zählen auch hier regelmäßig die Vogelbestände. Der Umgang mit Spektiv und Zähluhr ist für die beiden im Laufe der Monate längst zur Routine geworden. Seit den 1980er Jahren leben an Dithmarschens Küsten auch Löffelreiher. Sie sind damals aus den Niederlanden eingeflogen.

0: Kevin und Sophie protokollieren das Ergebnis ihrer Zählung.
1: Wir machen ja hier alle zwei Wochen unsere Springtidenzählung. Und hier das Odinsloch im Hintergrund ist einer unserer Zählpunkte. Und ich habe gerade die Löffler und die Lachmöwen gezählt.
0: Bei aller Sorgfalt. Zählen ist nicht so einfach, wie es aussieht.
1: Was genau die jetzt gestört hat, habe ich leider nicht gesehen. Allerdings ist natürlich naheliegend, dass irgendein Greifvogel rübergeflogen ist. Wir haben ja natürlich alles möglich. Wir haben hier ja, verschiedenste Weihen. Wir haben die Seeadler hier. Und das kann so eine Löfflerkolonie natürlich gern mal aufscheuchen. Ist dann halt blöd, weil wir dann neu anfangen müssen zu zählen. Wir müssen warten, bis die Vögel sich wieder neu hinsetzen. Aber es, wenn man gerade nicht zählen muss, ist es echt schön zu beobachten, wenn dann so, eine ganze, ja, so ein ganzer Schwarm einmal auffliegt.

Auf dem Rückweg zur Station steht noch ein weiterer Zählpunkt auf dem Programm. Die andere Seite des Kronenlochs gegenüber der Beobachtungshütte. Auch das Kronenloch ist vor 50 Jahren erst künstlich entstanden. Ein Vogelschutzgebiet nach Plan.

0: Wir haben hier auch die Besonderheit, dass man hier einen Tidenrhythmus simulieren kann. Hier ist eine Schleuse, da geht das Salzwasser vom Hafen aus in die Wasserflächen rein. Hier ist eine Insel, die läuft dann einmal um diese Insel rum und geht dann auf der anderen Seite wieder raus. Das ist eben ein geschütztes Salzwasserbiotop ist.
1: Auch wenn die ursprünglichen Salzwiesen inzwischen von Schilf überwuchert werden, die Vögel finden ihre Nische. Selbst etwas weiter von der Küste entfernt, lässt sich an der Meldorfer Bucht Natur erleben. Auch als Rollstuhlfahrer.
2: Oh Mann, so.
3: Ja, ich halte es. Ich habe mich schon gerade fest. So.
4: Super.
5: So. Du bekommst den Königsplatz heute.
3: Ja, alles klar.
4: Hauptsache, wir verfahren uns nicht, ne?
3: Ja, das ist die Hauptsache.
5: Hier setzen wir die Dresine in Bewegung.
3: Ja, ja.
5: Das wäre die Bremse.
3: Mhm.
5: Aber die Dresine rollt langsam aus, wenn wir vor den Übergängen langsam loslassen. Und dann kann das losgehen.
3: Ja.
5: Ja.
4: Ja.
5: Schön probieren.
4: Halt mich mal lieber fest.
5: Ja, schön langsam. So ist das wunderbar.
1: Für den ehemaligen Berufskraftfahrer Wolfgang bietet die Dresina einen echten Perspektivwechsel.
5: Wolfgang, wie fühlt man sich denn so als Dresinenfahrer?
6: Hör auf. Hör auf. Das ist gut.
5: Ist doch eine tolle Sache, oder?
6: Ja, selbstverständlich ist das eine tolle Sache. Siehst, wie schnell wir sind? 15 Stundenkilometer reicht doch. Ist doch wirklich, wirklich toll.
4: Ich finde das auch klasse, dass es möglich ist. Dass man mit dem Rollstuhl hier.
5: Das genießen ist ganz kann. Einfach eine tolle Geschichte, weil wir haben heute in der Gesellschaft so viele Menschen, die Einschränkungen haben.
4: Ja.
5: Und die werden sehr vernachlässigt.
4: Genau.
5: Und das hier war eine Herzensangelegenheit, um das halt mal zu sehen.
6: Wenn ich das meinem Sohn erzähle, der sagt dann auch, Vater, du bist doch für jeden Scheiß zu haben.
4: Ja, genau. Das ist auch gut so.
1: Eine Dresine mit Elektromotor macht's möglich.
5: In der heutigen Zeit, wo alles so teuer wird, ist das ja noch eine Möglichkeit, wie du eine Familie bespaßen kannst,
4: genau,
5: für kleines Geld.
4: Genau, ganz genau.
5: Also wenn wir jetzt an die nächste Schranke kommen, dann fahren wir an die Schranke.

0: gelaufen bis in die 80er Jahre. Und wurde dazu genutzt, oder der Ursprung war, die Köge mit St. Michaelisdonn zu verbinden. Und so war die Bahnlinie dann von Friedrichskoog 1, 2 und 3, beziehungsweise den Kögen, genutzt worden, um den Kohl, die Schafe und die Rüben über diese Strecke zu transportieren, ja, im Prinzip über St. Michaelisdonn bis hin nach Itzehoe. Ja. In St. Michaelisdonn war zu dem Zeitpunkt auch eine Zuckerfabrik und da hat sich das natürlich wunderbar angeboten. Zwischendrin hat man dann auch mal versucht, einen Personenverkehr zu installieren. Das wurde aber nicht so angenommen, wie man sich das vorgestellt hat. Dann wurde das auch relativ zügig wieder eingestellt. Doch herrlich, wenn man hier den Kohlwachs sieht.
1: Ja.
0: Ha? Ist doch wunderschön.
1: Ja, das steht auch richtig gut, ne?
0: Ja. Am Ende des Tages fragt man sich, wo die Stunden hingegangen sind. Und hier hat man wirklich mal die Möglichkeit, komplett runterzukommen. Die Natur zu genießen, die Tierwelt zu genießen. Also insofern

0: so ist das prima.
1: Der Warnwärter.
0: So. Ich mache jetzt die Schranken auf. Und wenn ich dann rufe, dann fahren wir rüber.

0: Weiter, weiter.
1: Gleich fünf.
0: Und stopp.
1: Ist der Hammer.
2: Also das ist für mich, ist das übertroffen. Mal ganz ehrlich. Obwohl ich eine schwere Zeit hinter mir habe oder noch habe, aber das ist super.
0: Da haben wir das Ziel erreicht. Wir 100%. Wir haben jemanden richtig glücklich gemacht.
2: Ja, habt ihr.
3: Land und Landwirtschaft sind an der Meldorfer Bucht zentrale Themen, auch für Jugendliche. Beliebt bei Kuhbauernfamilien sind Jungzüchterwettbewerbe. Zum Beispiel bei der Familie Heuer in Bagenstedt. Hier bestimmen die Kühe den Tagesablauf. Zweimal am Tag ist für mindestens 2,5 Stunden Melkzeit.
4: Kommt rein, komm weiter. Auf geht's, hopp, noch ein Stück, Stück noch, Stück noch, Stück noch. Weiter.
3: Obwohl Eike Heuer die Arbeit genau kennt, hat sie gerade ihren Landwirtschaftsmeister gemacht, will den elterlichen Betrieb mit 120 Kühen vielleicht mal weiterführen. Sie liebt ihre Kühe.

0: Eike Heuer engagiert sich bei den Jungzüchtern und hat mit dieser Leidenschaft auch ihre beiden jüngeren Brüder angesteckt. Sie bereiten sich auf ihre erste Zuchtschau vor.
1: Also zuerst suchen wir uns

0: zwei bis drei Tiere raus. Da sind ja meistens drei Jungzüchter. Meine zwei Brüder machen noch mit und ich. Und wir suchen uns dann Tiere aus mit meistens guter Abstammung oder auch Tiere, die vom Typ Tier, also vom Typ, vom gesamten Körperbau sehr gut sind und die wir halt sehr gerne präsentieren wollen.
1: Diese Jungkuh soll es sein. Eine sogenannte Ferse. Während Eike das Ritual kennt, ist es für die Ferse das erste Mal. Waschen, schneiden, föhnen lautet das Programm. Mitarbeiterin Nele hilft.
2: Au, geh doch mal da lang. Schieb los. So.
0: Dein Ehren.
1: Aber erst mal die richtige Position finden. Für Eike ist das Routine.

Die richtige Frisur soll die Ferse vorteilhaft aussehen lassen.

0: Frage.
1: Dann sind die Brüder Ole und Lasse dran. Eike zeigt, wie es geht.

0: überall unten die Beine, Füße.
1: Man muss es am Anfang natürlich üben, man muss aber schon lange Zeit vorher irgendwie eine Bindung zum Tier aufbauen, ruhig mit umgehen, ganz viel Ruhe, das ist das A und O beim Tier, sonst wird es nichts. Und wenn man selber die Ruhe nicht hat, dann sollte man das auch lieber lassen.
2: Letztlich sollen solche Jungzüchterveranstaltungen dazu dienen, dass Kinder auf dem Hof Kühe im Wortsinn begreifen, lernen, wie eine Kuh tickt und auch mit ihr in Stresssituationen tiergerecht umgehen können. Lasse ist stolz, dass es auf Anhieb klappt.
1: Dafür, dass wir jetzt noch nicht so viel geübt haben, ist es schon sehr gut. Wir müssen halt jetzt immer jeden Tag noch dranbleiben bis zur nächsten Schau und dann kann das auch gut was werden, denke ich.
2: Ob etwas weiter weg oder direkt an der Küste. Große Teile der Region liegen unterhalb des Meeresspiegels. Selbst bei Yogakursen an der Nordsee spielt das eine Rolle.
3: Schön, dass ihr euch erstmal wieder Zeit genommen habt für heute. Ich würde euch einladen, heute für eine Stunde Flowing Like Water hier bei uns an der wunderschönen Küste. Mach es dir jetzt wieder ganz bequem auf deiner Yogamatte. Und dann schließ deine Augen, wenn du sie nicht schon geschlossen hast, und komm ganz hier an.

Streck deine Arme lang nach vorne aus und beginn aus deinem Handgelenk ganz sanft zu kreisen. Und jedes kleine Gelenk darf sich entspannen dabei. Jetzt mach dich mal lang, öffne dich mal ganz sanft. Und dann kreist du langsam wieder zurück. Genau. Öffne deine Herzrückseite. Atme ein, fließe. Und ausatmen. Mach dich ganz sanft rund. Und kannst du dir erlauben, deiner schönsten Kurve an deinem Körper, ja, lächle, genau, da ist sie, da ist euer Lächeln. Und dann komm mit dieser Kraft der Frische einatmen wieder zurück, streck dich nochmal ganz lang nach oben aus, schieb deine Wirbelkörper nochmal schön auseinander. Lege deine Hände sanft auf den unteren Bauch, komme an, in deiner Körpermitte, in deinem Urvertrauen, spüre dich. Spüre das Leben in dir. Spüre deinen Atem, der dich trägt, der dich immer begleitet, der immer da ist. Spüre deinen Atem zwischen deinen Schlüsselbeinen und deinem Becken.

0: Yoga und Nordsee. Wie passt das zusammen?
1: Ja, das passt wunderbar zusammen, vor allen Dingen bei diesem Wetter und bei Imke. Ich habe sie letztes Jahr schon kennengelernt und das jetzt ist mein erstes Mal am Steg und ich finde das einfach herrlich. Also
2: es macht mich glücklich und es macht mich frei und es ist einfach, gerade in dieser Umgebung, das ist so wunderschön. Das kann man nicht beschreiben. Also jeder Wellness-Tempel, ist nichts dagegen.
3: Ich liebe diese Yogastunden hier in der Natur. Das ist wirklich was anderes, als wenn man es drin macht. Und für mich ist es jetzt auch das erste Mal hier draußen. Wir haben es sonst am Deich gemacht. Und nach dem Umbau hier jetzt heute auf diesem Steg, man fühlt sich mitten im Wasser wie auf einer Insel. Und dann das Geplätschere und die Sonne. Traumhaft schön.
0: Imke bekommt in Friedrichskoog seit Jahren schon viel Resonanz auf ihre Yogakurse. Bei Einheimischen wie auch Feriengästen.
4: Die Menschen einfach mitzunehmen, zu zeigen, was alles geht, dass man durch Yoga auch einfach auch wieder beweglich werden kann. Und das wird man eben halt dann auch. Ne? Und dass zum Yoga einfach der Atem dazu gehört. Atem ist das A und O.
0: Ein Satz, den jeder Bademediziner an der Nordsee unterschreiben würde. Die Meldorfer Bucht ist eine Region, die vor und vor allem hinter den Deichen viel zu bieten hat.

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11: Sommer. Hochsaison in den Küstenorten Schleswig-Holsteins, auch in Büsum. Viel zu tun für Gastronomen Karl-Heinz Kolle.
12: Und hier ist alles richtig?
13: Das ist sogar sehr fein.
14: Das freut mich. Das ist schön.
12: Ich bin froh, wenn ich nachher mal wieder sitze.
15: Egal. Hauptsache Raum.
12: Vorsicht.
11: Auch sein Sohn Erik ist im Betrieb mit eingestiegen.
12: Jetzt ist gut zu tun. Jetzt ist genau so, wie wir es haben wollen.
11: Zusätzlich übt Karl-Heinz Kolle ein besonderes Ehrenamt aus.
12: Den gucken wir uns doch gleich mal näher an.
11: Er ist Seehundjäger und in der Heulerzeit besonders gefragt.
16: So, genau da sollst du rein, ja?
17: Herr Kolle aus Büsum in Schleswig-Holstein engagiert sich seit über 20 Jahren für den Schutz der Robben im schleswig-holsteinischen Wattenmeer.
16: Das geht aber, ne? Ja. Was war's, Maul auf?
11: Büsum an der Nordsee. Hier an der Westküste Schleswig-Holsteins führt Familie Kolle seit über 100 Jahren das Restaurant Alter Muschelsaal. Und er ist hier der Chef, Karl-Heinz Kolle.
12: Na, alles gut?
11: Jetzt ist Hochsaison in ihrem Betrieb, zu dem seit 2020 auch ein Hotel gehört.
12: Ich setze die Brate schon mal auf, ne?
11: 1979 absolvierte er seine Kochausbildung in Heide und seine Weiterbildung zum Restaurantfachmann.
12: Schrumpfsteak und Fischpfanne.
11: Mitte der 80er Jahre kam er zurück in den Familienbetrieb. Der 60-Jährige steht seitdem am Herd des alten Muschelsaals.
12: Jetzt haben wir ja auch das Hotel voll. Wir machen ja auch unsere Sachen alle. Du siehst ja hier, da stehen verschiedene Fonds. Wir kochen das alles frisch und selbst. Das ist ganz wichtig. Und auch unsere Krabbensuppe zum Beispiel, unsere Krabbenbutter machen wir selbst. Und das sind schon ganz besondere Sachen, die man sonst nicht hat. Ne?
11: Mittlerweile ist auch die vierte Generation am Start. Karl-Heinz Kolles Sohn Erik.
12: Nur wir haben ein bisschen was zu tun. Also es könnte noch im Restaurant ein bisschen mehr sein, aber es läuft. Ja.
18: Jetzt mittags ist, also,
12: mittags ist immer ruhig.
18: Jetzt mittags ist hier noch sehr entspannt, da ist jetzt ja gar nichts zu tun. Aber das kommt gleich noch.
12: So, lass anrichten, okay?
11: Auch Erik ist gelernter Koch. Für Karl-Heinz ist das eine große Erleichterung, denn neben seinem Job hat er ein besonderes und zeitintensives Ehrenamt. Er ist Seehundjäger, das heißt, er kümmert sich im Auftrag des Nationalparks Wattenmeer und des Landes Schleswig-Holstein um kranke oder verwaiste Seehunde.
12: Hast du Bradis auf?
18: Ja.
11: Doch mitten im Küchenbetrieb muss er weg. Es geht um einen Seehund. Seehundjäger wie er sind ehrenamtlich bestellte Jagdaufseher des Landes. Sobald sie alarmiert werden, müssen sie schnellstmöglich los.
12: Ja, jetzt fahren wir zum Meldorfer Hafen. Da ist mir ein Seehund gemeldet worden. Der soll da im Surfbecken schwimmen. Das haben wir ab und zu mal, dass die in den Meldorfer Hafen reinschwimmen.
6: meistens in der Dämmerung über die Straße klettern und dann ins Surfbecken und da die Fische fangen. Und da gucken wir dann immer mal, ob die auch noch fit sind oder ob da irgendwas ist. Es könnte ja auch ein Kranker sein oder ein ungewöhnliches Tier. Haben wir auch manchmal, dass die irgendwelche Verletzungen haben und dann gucken wir natürlich hin und wollen ihn eventuell auch fangen, wenn es geht, aber manchmal da aus dem Becken, das ist so weitläufig, da kriegst du ihn höchstwahrscheinlich nicht zu fassen. Aber gucken muss man trotzdem.
11: Karl-Heinz ist Jäger mit einer speziellen Zusatzausbildung. Beim Nationalpark ist er für die Hege und Pflege der Meeressäuger zuständig. Das bedeutet auch, wäre das Tier schwer verletzt, müsste er es töten.
12: Ja, das ist ein Kormoran. Da ist er ja. Ja. Der sieht aber fit aus.
11: Karl-Heinz will ihn trotzdem mit einem speziellen Ruf näher anlocken.
12: Bei Heulern, wenn du den Ton der Mutter triffst, dann kommen sie zu dir hingeschwommen. Ne? Dann kommen sie bis an deine Füße. Wenn die so an Stellen liegen, wo du eigentlich nicht reingehen kannst, das ist dann manchmal sehr gefährlich, weil das da alles schlickig ist und du sinkst da ein und die Tiere

0: liegen ja mit der Fläche, haben ja größere Füße als wir, also mit der ganzen Fläche natürlich. Und dann kann man versuchen, eben die zu rufen. Und dann kommen die angerobbt bis zu einem hin. Habe ich schon oft gemacht.
1: Seine drei Kollegen, mit denen er sich das Revier teilt, nennen ihn deshalb auch Seehundflüsterer.
0: Dem geht's gut hier. Der wird mir jetzt noch bestimmt ganz oft gemeldet. Und dann ab und zu, einmal die Woche, gucke ich dann hier vorbei. Oder meine Kollegen gucken mal rein. Aber normalerweise, solange der keine Not hat.
1: Er darf weiter im Mähldorfer Surfbecken bleiben.
0: Jetzt müssen wir wieder nach Hause gucken. Wieder in Betrieb. Geht ja gleich weiter. Mittagsgeschäft ist fast vordurch, aber fürs Abendgeschäft noch ein bisschen vorbereiten. Das ist normal. Das ist normaler Alltag hier. Aber ich komme da ja mal in die frische Luft. Mein Sohn ist jetzt nur im Hotel gewesen.
1: Der Schutz der Meeressäuger und des Wattenmeers liegen ihm besonders am Herzen. Denn Karl-Heinz ist in Büsum aufgewachsen und hat fast sein ganzes Leben hier verbracht. Hier im Nordseeheilbad hat sich viel getan, sagt er. Die Übernachtungszahlen sind laut Gemeinde Büsum in den letzten 10 Jahren fast um das Doppelte gestiegen. Und neue Hotels sind dazugekommen. Auch ihr Hotel, das sie in Partnerschaft mit dem Nationalpark Wattenmeer führen. Das heißt unter anderem auch, dass sie dort besonders umweltfreundlich arbeiten müssen.
2: Hallo Erik. Hi Paps.
1: Für das Hotel mit 24 Zimmern ist Karl-Heinz Sohn Erik verantwortlich.
3: André hat gerade angerufen, dass wir nachher so gegen 15 Uhr, 15.30 Uhr, dann ist er wieder drin, okay, dass wir da die Krabben holen können.
2: Ja, das passt, dann können wir runtergehen. Dann sehen wir uns gleich.
3: Alles klar, bis nachher.
2: Bis gleich, Papa. Ja, wenn ich nicht in der Küche stehe, bin ich überall anders und auch an der Rezi. Überall und irgendwo. Hotel und Restaurant Alter Muschelsaal, Sie sprechen mit Erik Holle, schönen guten Tag.
1: Durch die Kooperation mit dem Nationalpark achten sie auch darauf, regionale und saisonale Zutaten zu verwenden.
2: André?
4: Moin, André.
2: Ah, also. Hallo.
4: Ja, wollt ihr frische Krabben haben?
5: Ja, wir wollten ein paar haben wenigstens.
2: Oma soll ein
5: bisschen
2: poolen.
5: Oma will poolen.
2: Und wir wollen noch mal wieder einen Ansatz machen, Krabben.
4: Das hört sich doch gut an. Das gehen wir hin.
5: Hast du denn so, weiß ich, so eine kleine Kiste, so muss ich voll sein?
2: Ja, perfekt.
5: Alles klar, klasse.
1: André Clausen fischt seine Krabben mit speziellen Netzen, die die Tiere und Umwelt schonen sollen.
2: Sieht doch gut aus. Soll ich dir die gleich abnehmen, André?
4: Ja.
2: Perfekt. Guck mal, direkt hin.
4: Oh, die sehen immer gut aus.
2: Kannst du direkt naschen, Papa?
5: Ja, mach ja. Lass mal eine probieren. Nur. Wir kaufen ja nicht die Katze im Sack hier.
1: 40 Kutter gibt es im Büsumer Hafen noch.
5: Lecker.
6: Oh, frischer geht's nicht, ne?
2: Nee, frischer
5: nee.
2: Geht's nicht.
5: Echt toll.
2: Ja. Von André holen wir immer gerne mal was in der Schale.
5: Und dann kann Oma immer was poolen. Manchmal hat André auch ein bisschen, die werden ja gesiebt nach den Größen.
2: Und manchmal hat André Siebkrabben, also Lüdde-Krabben, die eigentlich zu klein sind zum Poolen. Und dann können wir da immer gut nehmen für unseren Krabbensuppenansatz. Und auch für die Krabbenbutter, die Papa macht.
1: Ihr alter Muschelsaal liegt nur 100 Meter von Andres Kutter entfernt.
2: Alles klar, dann machen wir, oder?
5: Ja, lassen wir wieder.
2: André, danke dir.
4: Grüß Oma schön, ne?
2: Machen
4: wir.
5: Ja, die hat noch was zu tun heute.
2: Wollen wir zusammen? Ich kann die, glaube ich, auch alleine
5: nehmen. So schwer ist sie nicht.
2: Die ist nicht alleine.
5: Okay.
2: Alles klar.
5: André, hau rein.
2: Mach's gut, André. Ciao.
5: Tschüss. Danke.
1: Die frischen Büsumer Krabben wollen sie gleich im Restaurant verarbeiten. Eigentlich. Doch es zieht ein Gewitter mit heftigem Westwind auf. Karl-Heinz muss statt hinter den Herd zum Büsumer Hauptstrand.
5: Hier ist zwei.
1: Die Strandaufsicht hat ihn alarmiert. Es geht um einen Heuler.
7: Hallo.
8: Moin, wie geht's dir?
9: Ja, Spitze.
8: Na, wo ist er denn?
9: Ja, schwer zu sehen. Ja.
8: Ach, da.
5: Ja, den gucken wir uns doch gleich mal näher an.
9: Und schläft, der bewegt sich noch.
5: Ja, da muss ich mir erstmal Handschuhe anziehen und Netz holen und dann.
1: Feriengäste hatten den jungen Seehund entdeckt und die Strandaufsicht verständigte sofort Karl-Heinz.
7: Na, was bist du denn für einer, ne?
5: Was ist denn? Hast du auch ein bisschen Durchfall? Was? Na, dann wollen wir mal gucken, ne?
1: Nur Seehundjäger wie er dürfen das Tier jetzt anfassen.
5: Ja, alles gut. Ganz ruhig. Ganz ruhig. Ja. Siehst du? Genau da sollst du rein, ja?
1: Ihm jetzt ganz wichtig, das Tier möglichst schnell, aber behutsam einfangen.
0: Huch. Ja.
5: So, dann nehmen wir dich mal mit.
1: Er muss gleich einschätzen und untersuchen, ob der kleine Heuler noch überlebensfähig ist.
5: Ja, ist ja gut. Ja.
1: Denn manche Heuler sind schon sehr schwach oder schwer verletzt, wenn sie gefunden werden.
5: Siehst du? Dann wollen wir gleich mal gucken, wer oder was du bist. Bist ja ganz schön proper. So. Was hast du da? Kleinen Riss am Ohr. Oh. Ja, Augen. Das geht aber, ne? Ja. Mach mal das Maul auf. Oh, Zähne sind schon da, wa? Ja, ich weiß, dass du das nicht haben magst.
1: Nur überlebensfähige Heuler kommen in die Seehundstation.
5: Und ich muss noch den Nabel mal abtasten. Das mache ich nicht haben. Ja, ich weiß, dass du das nicht beißen.
1: Auch wenn Heuler als Bambis der Nordsee gelten, die Wildtiere sind nicht ungefährlich und können auch Krankheiten übertragen.
5: Jetzt kommt er erstmal ins Auto.
1: Dem 4 Wochen alten Seehundmädchen geht es soweit gut.
5: Na, dann geh doch mal rein. Ja, sie hat einen kleinen Riss, aber ich schätze, das ist durch, ob die sich gekratzt hat oder so. Hier auch an den Steinen kann das passieren. Am Ohr. Sonst ist sie eigentlich fit. Keine Verletzung, soweit ich sehen kann. Jetzt müssen wir sehen, dass sie in die Seehundstation nachher gleich kommt. Das ist Heulerwetter. Draußen sollen 2 Meter Wellen sein. Also so. Da finden die sich nicht mehr, wenn die einmal getrennt sind. Und das ist natürlich doof. Und die würden jetzt, die sind die ersten 4 bis 6 Wochen voll auf die Mami angewiesen. Und ja, die würden jetzt verhungern. Der geht noch einigermaßen, der ist noch richtig, oder die. Aber wenn die jetzt, die werden immer schwächer, schwächer und dann irgendwann sterben die. Ne?
1: Karl-Heinz hat deshalb die Seehundstation in Friedrichskoog informiert.
0: Kannst auch hier stehen bleiben, wir können ihn ja rüberholen. Ihr habt ja eine Wanne. Und, wie geht's hier? Gut? Klein ist sie nicht.
7: Nee, absolut nicht.
0: So, ich komme gleich zu euch.
7: Alles klar.
1: Zur Heulerzeit sind alle in der Seehundstation im Dauereinsatz und holen die kleinen Seehunde dort ab, wo sie gefunden werden.
0: Dann vielen Dank, ne?
7: Ja, vielen
0: also
7: Dank.
0: Also Meldebogen mache ich fertig, habe ich noch nicht geschafft und dann...
7: Mach keinen Stress.
0: Vielleicht sehen wir uns ja heute nochmal.
7: Alles klar.
0: Okay. Tschüss, schönen Tag.
7: Kolle.
0: Tschüss.
7: Ciao.
0: Hau rein.
1: In den nächsten Wochen wird der kleine Seehund zusammen mit anderen Heulern in Friedrichskoog aufgepäppelt. Wenn es gut läuft, kann Karl-Heinz dann bei der Auswilderung dabei sein. Januar 2023 in Berlin. Beim Neujahrsempfang des Bundespräsidenten wurde er zusammen mit anderen Ehrenamtlichen aus ganz Deutschland für sein besonderes Engagement geehrt.
10: Herr Koller aus Büsum in Schleswig-Holstein engagiert sich seit über 20 Jahren für den Schutz der Robben im schleswig-holsteinischen Wattenmeer.
1: In Büsum, in der Küche des alten Muschelsaals, bereiten Karl-Heinz und sein Sohn Erik jetzt nicht nur das Abendgeschäft vor. Erik will gleich eine neue Idee an ihrem Klassiker, dem Gericht Singapur, ausprobieren. Die Rotzungenfilets in Curry-Kokossoße gibt es hier seit den 1970er Jahren auf der Karte.
11: Noch ein bisschen was bei.
2: Pass auf, ich zeig dir mal, wie andere nicht das überlegt haben.
0: Mhm.
2: Wenn wir das so anrichten, jetzt haben wir den Teller auch ein bisschen voller, durch den Reis und ein bisschen höher. Dann können wir die, machen wir die Soße halt dazwischen, die Filets. Und dann machen wir jetzt hier die Kräutersträußchen, anstatt jetzt so eine normale Garnitur. Können wir hier zum Beispiel gut reinstellen. Jetzt muss der Service muss jetzt quasi einmal weniger laufen, weil wir das nicht dabei haben.
11: Den Reis haben wir damit eigentlich integriert.
2: Ja, komm, ich zieh's ein bisschen zurück, dass du es auch siehst. Und dann hast du halt das gleich ein bisschen

0: Bisschen kompakter, schicker angerichtet.
1: Ja, sieht gut aus.
0: Ja, genau.
1: Hast du schon probiert?
0: Den jetzt noch nicht, der ist ja noch nicht angefasst gewesen.
1: Hm. Schmeckt aber wie immer.
0: Laktosefreie Soße schmeckt auch gut, ne?
1: Hm? Schmeckt gut.
2: Hab ich ja früher auch gemacht. Ich habe ja auch die Karte von meinen Eltern total umgekrempelt. Und habe gesagt, ich möchte das haben, ich möchte das so machen. Probiert das mal. Und das war praktisch ähnlich wie heute. Das ist echt schön. Bringt Spaß.
0: Soll es auch sein.
2: Ja, so muss es sein. Es gibt Gäste, die kommen extra wegen diesem Singapur. Also die kommen wirklich so einmal im Monat und müssen unbedingt ein Singapur essen. Und wenn das jetzt mal anders aussieht, registrieren die das auch, aber es muss gleich schmecken.
3: Das ist ihm auch bei ihrer Krabbensuppe ganz wichtig. Ein weiterer Klassiker. Karl-Heinz Großmutter hat sie erfunden, sagt die Familie. Aus ihrem Rezept hatte er damals die Idee für eine ganz spezielle Zutat entwickelt. Krabbenbutter.
2: Das ist so ein kleines Geheimnis.
3: Durch ihre Geheimzutat soll der Geschmack ihrer Original-Büsumer Krabbensuppe immer gleich sein.
2: Also ich bin auch immer hier im Betrieb der, der das immer ein bisschen salziger macht. Und mein Sohn sagt, oh, das ist ja schon fast versalzen. Und, aber ich mache das lieber ein bisschen würziger. Das musst du mir jetzt sagen, ob das nun richtig ist oder nicht. So. Kann vielleicht noch ein bisschen dicker werden. Aber schmeckt schon mal Hammer, ne? Aber voll.
0: Ja. Vorsicht, pass rüber.
2: Das ist nicht zu salzig, genau richtig. Auch durch die Sahne. Das ist bloß ein bisschen, für mich, ich würde sie ein bisschen dicker machen. Aber
0: gut, den nehmen wir für heute Abend.
2: Genau.
0: Dann mache ich dann nachher mehr
2: und
0: noch.
2: Das musst du nur nachher ein bisschen.
0: Ja, das verlängere ich noch. Ja? Tipptopp, danke
2: okay,
0: dir, Papa.
2: Kein Problem.
3: Auch vorne im Gastraum geht es um Krabben. Karl-Heinz Mutter Erika Kolle poolt die immer noch selbst. Die Krabben brauchen sie später auch als Suppeneinlage und für ihre Krabbenbutter.
4: Normalerweise soll man sie jetzt so rausziehen. Also hinten den Schwanz beim vierten Glied einziehen. Und dann soll man das Fleisch normalerweise so rausziehen. Das ist schon wieder abgerissen. Jetzt muss man das auspulen. Eine kleine Muschel. So finde ich immer kleine Andenken, die wir nachher auch hier irgendwo noch wieder verkleistern können.
3: Der Muschelsaal ist Erikas ganzer Stolz. Früher war sie auch für die Pflege der 100.000 Muscheln an den Wänden verantwortlich. Die müssen einmal im Jahr aufwendig von Hand gereinigt werden.
1: Sind die Krabben schön groß?
4: Nee.
1: Doch, du, also lassen sie sich denn wenigstens gut poolen?
4: Ja, geht.
1: Oh, ich klaue dir mal eine, das muss ich erst mal abtesten. Ja. Doch, schmecken.
4: Schmecken tun sie, aber poolen ist schwer.
1: Ich muss mal kurz ans Telefon.
4: Ja.
1: Kolle?
4: Hau mal nach. Nee.
3: Schon wieder ein Notfall.
2: Wo liegt der denn?
4: Ja, der muss er los. Hoffentlich lebt er noch.
2: So, Mutter, ich muss erstmal an den Strand.
4: Ja, sag ich dir, oder du rauskommst.
2: Muss ich erstmal, da soll was ganz Großes liegen, da muss ich erstmal hingucken.
4: Elefant?
2: Ja, den Seehund. Okay, ich zieh mich um.
3: Karl-Heinz muss 20 Kilometer weiter zum Wesselburener Kog. Sein Revier 70 Kilometer Strand. Nach 20 Minuten Ankunft. Wie es dem Tier geht, weiß er noch nicht. Diese Spaziergängerinnen haben es gefunden.
1: Moin! Und, wo ist er? Oh, ja.
3: Ein toter Heuler.
1: Der hat das leider nicht geschafft. Das passiert manchmal. Du musst aufpassen hier. Hier kannst du dir ganz schön die Füße verknacksen, weil das alles so scheiß Steine hier unter sind, die du auch kaum siehst.
3: Karl-Heinz muss den toten Seehund schnell beseitigen. Gerade auch dann, wenn sie zur Haupturlaubszeit an beliebteren Badestellen angespült werden. Denn die Kadaver könnten Krankheiten übertragen.
1: Also erstmal ist das ein Junge, schätze ich. Und der ist schon ein bisschen tot.
5: Ja, halt nicht so schön.
1: Okay, ja. Schönen Dank fürs Bescheid sagen, wenn was ist. Ihr habt ja meine Nummer.
5: Ich hab deine Nummer.
1: Na?
5: Ja.
3: In diesem Jahr läuft die Heulersaison für ihn anders als sonst.
1: Das lag eigentlich daran, dass wir die ersten 3,5 Wochen in der Heulerzeit nur Ostwind hatten. Und wenn so ein Tier seine Mama verliert, dann schwimmt das nicht gegen Wind. Und wenn das von Osten kommt, dann geht das ja Richtung England. Und das ist natürlich nicht so schön. Und dann schlug das mit einmal ein, dann drehte der Wind auf Westen. Und dann kamen ganz viele Seuche an, die den draußen gelegen haben auf den Sandbänken und da gestorben sind und dann wiedergekommen sind. Und das ist natürlich auch nicht so ein schöner Job. Wir wollen die ja lieber in die Seehundstation bringen. Aber das gehört auch mit dazu und das ist auch Natur. Ne? Das ist einfach Natur, das geht nicht anders.
3: Nicht nur lebendige, auch tote Tiere muss er später melden. Nur so können sie die Entwicklung der Seehundbestände überwachen. Auch das gehört zu seinem Ehrenamt.
1: Ja, dann wollen wir mal wieder los zum nächsten Job.
3: Das Restaurant. Denn dort läuft bei Sohn Erik seit 17 Uhr das Abendgeschäft.
6: Dann einmal die Spalten und einmal Bratis für den nächsten Tag.
1: So Erik, ich bin wieder da, ich zieh mich schnell um. Bin gleich wieder.
6: Ja, alles gut.
1: Wenn du mich brauchst, ne?
6: Ja.
1: Okay.
6: Nee, macht Jess gerade noch Kresse drauf.
7: Und Zitrone.
3: 70 à la carte Essen müssen Erik und sein Team in Spitzenzeiten zubereiten. Eigentlich hat er 7 Mitarbeiter.
6: Es läuft, ne? Ist halt jetzt ein bisschen mehr zu tun. Abendgeschäft ist ja immer was anderes als so auf dem Nachmittag. Aber das ist auch das, was am meisten Spaß macht, weil man ein bisschen mehr zu tun hat.
3: Momentan sind einige Mitarbeiter im Urlaub.
6: Also Philipp, wir machen gleich Tagliatelle, Krustentier, den Schmaus, ne? Und Scholle und Steg.
3: Deshalb ist Erik heute Abend mit den Auszubildenden allein im Einsatz und froh, dass sein Vater zurück ist.
6: 3, was war das, eine Scholle dabei?
3: Seit rund 70 Jahren bilden sie hier aus.
6: Dann lass das jetzt anrichten.
1: Vorsicht.
3: Früher gehörte das zu den Aufgaben von Eriks Vater. Mittlerweile bildet der 31-Jährige selbst aus.
6: Jess, machst du dann die 3 Salate mit, die 2 Salate mit? Kommunikation ist halt das Wichtigste in der Küche, ne? Deswegen wird das immer erstmal gerufen. Egal wer wo ist, es wird immer erstmal gerufen. Und die anderen sollen ja auch Bescheid wissen, was los ist. Deswegen, das ist alles Koordination, dass man wirklich denn, das ansagt, wenn das sein soll. Und dann läuft das auch. So, einen Fang brauchen wir noch. Ich hole mal noch mal die Streifenbrasse.
7: Ja, ich muss erst mal einen Überblick kriegen jetzt. Aber das ist ja schon alles so weit raus, das meiste.
8: Wie ist denn das Herz von draußen fest?
3: Jetzt das neue Singapur.
9: Egal, Hauptsache raus. Da Soße, da Kartoffeln auch und dann muss noch Singapur-Soße rauskommen.
3: Karl-Heinz will wissen, wie das bei den Gästen ankommt.
1: Ich mache alles. Ich bin immer Mädchen für alles.
9: Hast du jetzt heute Abend was am Ziehen hinten im
7: Juli? Noch nicht.
1: Okay, das gehört immer mit dazu.
7: Ich glaube, 2, ne?
1: Doch.
7: Ja. Genau so, Philipp.
1: Und hier ist alles richtig. Und das meiste, das Singapur ist ja schon alle.
7: Naja, ich meine, das kann man auch nicht stehen lassen. Ne?
10: Ja, das ist sogar sehr fein.
7: Das freut mich. Das ist schön.
11: Was sagst du gerade, das beste Lokal?
12: Zwischen Basel und Flensburg.
7: Ja, das hört sich gut an. Die sind begeistert, das ist alles schick. Ne? Das ist echt gut.
1: Gehst du ran? Jetzt bimmelt überall das Telefon, Reservierungen und alles nebenbei, das ist ganz normal. Ja. Das muss ja auch sein. Also das Geschäft muss laufen. Aber ich bin froh, wenn ich nachher mal wieder sitze.
3: Das neue Singapur kommt gut an. Nach Corona ist er froh, dass es im Restaurant wieder gut läuft. Ende August. Die Heulerzeit geht zu Ende. Während in den vergangenen Wochen vermehrt tote Heuler in Büsum angespült wurden, ist Karl-Heinz heute bei einer Auswilderung dabei.
1: Moin.
3: Für ihn immer ein besonderer Moment.
1: Hallo Tanja.
10: Hallo Großer. Gut, dann wollen wir mal.
1: Ja. Soll ich mit anfassen oder?
10: Muss du nicht. Wir sind, Scanner ist gewaffnet für, falls einer uns noch doof kommt, aber hoffentlich.
1: Nein, das sind liebe Tiere.
10: Geht so, es sind Raub- und Wildtiere.
3: Diese rund 3 Monate alten Seehunde wurden zu Beginn der Heulerzeit gefunden und in der Seehundstation großgezogen. Jetzt sind sie bereit für ein Leben in Freiheit. Bei der Auswilderung ganz wichtig, die Tiere so schnell wie möglich, aber auch möglichst stressfrei ins Wasser zu bringen.
1: Jetzt muss er sich erstmal an seine neue Umgebung wieder gewöhnen. Die müssen sich erstmal orientieren auch. Manchmal wollen sie auch wieder zurück.
10: So, der nächste kommt.
3: Auch dieser Seehund ist noch etwas zögerlich.
10: Das ist ja immer das Ziel der Arbeit, dass sie halt hier aus ihrer Kiste robbendick und rund sind und wir ihnen alles mitgegeben haben, was sie jetzt für das normale Seehundleben brauchen. Und dass man auch jetzt sieht, der erste ist schon ein ganzes Ende weiter, dass sie sich natürlich ein bisschen orientieren müssen, wenn sie aus einem Becken kommen. Und das ist plötzlich ein sehr großes Becken wieder, dass sie sich selber ihren Fisch fangen müssen. Aber dafür haben sie die Speckreserve und wir hoffen, dass wir nette Lebenssichtungen von ihnen, zum Beispiel von der Helgoländer Düne, bekommen. Ja, und je zügiger wir halt weg sind, desto weniger Anlass haben sie zu gucken, ob es hier eventuell doch noch einen Fischeimer oder irgendwas gibt.
1: Nee, wir müssen jetzt auch sehen, dass wir sie alleine lassen. Ja, ne?
10: Gehen wir halt die Meter wieder hoch und sind für die außer Sicht.
1: Also ich finde das immer toll. Jedes Mal wieder neu.
10: Ist immer schön, wenn die draußen sind.
1: Ja.
10: Da gehören sie hin.
1: Genau, da gehören sie hin und... Ist auch manchmal schön, wenn man sie wieder sieht, aber manchmal
10: ne,
1: sieht man sie nicht wieder. Die müssen alleine klarkommen. Guck mal, jetzt gibt er Gas und schwimmt in die Nordsee hinten rein.
10: So soll es sein.
3: Und spätestens im nächsten Sommer heißt es wieder Hochsaison für den Seehundjäger.
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0: Schön, dass ihr da seid. Wir sind Sabrina und Christian. Was ihr hier seht, ist kein Filmset, sondern unser Lebenstraum.
1: Inspiriert von Schottland, gebaut aus vielen alten Steinen mit vielen alten Geschichten. Kommt mit!

0: Die Idee hinter dem ganzen schottischen Cottage war eigentlich so, wenn ich die Augen zumache oder wenn wir die Augen zumachen würden, wo würde ich gerne noch mal aufwachen? Und das wären wirklich die schottischen Highlands. Diese Natur.
1: Freiheit und Weite.
0: Genau, das ist unser Traum.
1: Wir befinden uns jetzt hier in unserem Wohnzimmer, mitten im Haus.
0: Ein zentrales Element ist unser Kamin, auch aus Naturstein gemauert. Das war die erste Lieferung Naturstein, die wir bekommen haben. Eine Falschlieferung, weil die zu klein waren. Die konnten wir nicht fürs Außenmauerwerk nehmen. Und dann haben wir kurzerhand aus der Not die Tugend gemacht und den Kamin da gefertigt. Der würde ich als zentrales Heizelement im Winter oder im Sommer oder bei kaltem Wetter auch als Pizzaofen dient.
1: Dadurch entstand dann so ein Nebeninteresse, so ein Talent, gefördert durch die deutschen Meisterschaften im Brennholzspalten, bei der wir jetzt schon zweimal wieder angetreten sind. Da bin ich total stolz, dass ich hier mit der Sabrina da dann immer antreten kann.
0: Stilecht im Kilt.
1: Und da bei den Meisterschaften halt da teilnehmen darf. Kennzeichen dieses Wohnzimmers sind eigentlich viele, viele rustikale Elemente, die wir so mit dem schroffen Ambiente eines schottischen Cottages verbinden. Es fängt an mit dem Bruchsteinelement. Hier haben wir die Chesterfield-Sofas. Eigentlich nicht ganz schottisch anmutender Hund.
0: Mein Lieblingsstück ist mein Bleiglasfenster. Als wir nach Inspiration gesucht haben, da sind wir im Internet auf ein Haus in Irland gestoßen. Und die hatten in dem Haus Bleiglasfenster. Und die fand ich so toll, da habe ich mich auf die Terrasse gesetzt bei unserem alten Haus, habe DIN A4-Zettel zusammengeklebt, von dem Foto in der Anzeige, alles abgemessen und übertragen. Und damit habe ich dann hier im Harz durch Zufall jemanden gefunden, der mir das sozusagen 1:1 nachgebaut hat. Und wenn auch dann hier abends die Sonne reinscheint und das durch diese bunten Scheiben leuchtet, kriegst du das dann wirklich überall an die ganzen Wände transferiert. Das ist einfach traumhaft schön. Wir nehmen euch jetzt mit aus dem Wohnzimmer in die Küche. Wir haben im Haus nicht viele Türen und deswegen ist es alles recht offen gestaltet.
1: Wir haben die Küche einfach so gestaltet, wie wir gerne das zweckmäßig brauchen, wie wir es haben wollen.
0: Und wir kochen auch viel und sind auch oft in der Küche.
1: Das ist richtig. Ja, genau. Wir kochen ohnehin eigentlich jeden Tag. Das heißt, diese Küche wird auch wirklich genutzt, wird täglich mit frischem Bratöl nachgeölt und ist halt wirklich sehr zweckmäßig eingerichtet und kein Dekostück. Rund um die Arbeitsinsel haben wir unsere Arbeitsutensilien aufgehangen. Das heißt, ich habe auf gut Deutsch hier in sämtliche Balken Haken gemacht, wo meine Pfannen hängen. Und da findet sich für jedes Essen die passende Pfanne. Und der Vorteil an diesen Dingern ist, das ist halt dieses Gusseisen, Schmiedeeisen, muss nicht abgewaschen werden und kann die einfach nach Benutzen kurz auswischen wieder hinhängen.
0: Ein paar Finessen haben wir dann doch eingebaut, darauf habe ich bestanden, ein paar ausziehbare Schubladen.
1: Schubladen sind bei der Bauerei halt wahnsinnig aufwendig. Was wir nicht hatten während der Bauphase, war wirklich Zeit, uns mit so Details und unnötig aufwendigen technischen Finessen da lange auseinanderzusetzen. So sind also die ausziehbaren Schubladen
0: auf das Minimum
1: reduziert worden. Das meiste ist dann halt in offenen Regalböden untergebracht, weil es schlicht und ergreifend zweckmäßig ist und schneller geht. Viel in der Küche ist wirklich aus unserem Lieblingsbaum der Eiche gemacht. Ich persönlich habe halt eine sehr, sehr starke Verbindung zu der Eiche. Das schönste und aus meiner Sicht wertvollste Stück an diesem Grundstück ist eigentlich unsere große freie Eiche, die hinter dem Haus steht. Im Laufe der Bauphase waren wir hinten am Haus beschäftigt. Da hielt ein älteres, betagtes Paar, das war eine ältere Dame. Ich fragte sie, ob ich ihr irgendwie helfen könnte. Sie sagte ganz andächtig, dass ihr Großvater diese Eiche hier mal gepflanzt habe. Das war für mich eigentlich ein unglaubliches Gefühl, sich vorzustellen, halt, welche Historie dieser Baum hat, welche Geschichte der in sich trägt,

0: dass dieser Bau mitgemacht hat. Und das ist für mich halt einer der Gründe für diese unglaubliche Wertschätzung für diesen Baum, der hier über unser Grundstück wacht.
1: Na, kommt mal mit. Wir nehmen euch jetzt aus von der Küche in unsere Diele, in den Eingangsbereich. Auch hier haben wir dieses Thema schottisches Cottage oder Leben im Cottage aufgegriffen. Mit vielen Naturmaterialien, wie der Holz, Lehm, Stein, natürliche Farben an den Wänden.
0: Earls Lane, wie wir dieses Gebäude oder diesen Hof, das Anwesen hier dann liebevoll irgendwann genannt haben, ist noch gar nicht so fürchterlich alt. Entstanden in den 60er Jahren. Damals war die Hochzeit des Kalten Krieges. Hier grenznah wurden ein Dutzend Aussiedlerhöfe mitten in die Landschaft gesetzt. Und daraus entstand unter anderem auch dieser Hof. Ist dann zu einem großen Milchviehbetrieb geworden. Irgendwann wurde der Betrieb aufgegeben und danach stand der Hof mehrere Jahre zum Verkauf. Wir haben dann diesen völlig runtergekommenen Wirtschaftsbereich weitestgehend zurückgebaut. Und die folgende Bauphase ging dann für gut 6-7 Jahre. In der Zeit haben wir weitestgehend viel selber gemacht, nicht alles selber gemacht, insbesondere bei dem Haus. Wir hatten damals das erste Dreivierteljahr noch im Wohnwagen geschlafen.
1: Wir sind dann manchmal abends wirklich todmüde im Wohnwagen dann auf unseren Sesseln da zusammengesackt. Aber irgendwie war jeder Tag ein Abenteuer. Nachdem wir dann das Haus gekauft haben, das Grundstück, hatten wir eigentlich nicht so wirklich einen Plan, wie es genau werden sollte. Angefangen haben wir da immer von außen nach innen, weil wir innen überhaupt nicht wussten, wie es werden sollte. Und dann haben wir uns draußen entschieden für diesen Cottage-Stil und hatten da dann Bruchsteine. Das sind auch Restmaterialien aus dem großen Steinbruch gewesen. Da kamen dann hier bestimmt so 20 Sattelschlepper an, haben die auf den Hof dann gekippt. Und dann hatten wir das Problem, dass deutsche Baufirmen es nicht gelernt haben, mit so Natursteinen zu arbeiten. Wir arbeiten halt immer mit diesen Ziegelsteinen und das ist alles schön in Reihe gelegt. Und dann hatte ich im Internet eine Firma gefunden in Celle. Das waren dann drei Engländer und die haben aus ihrer Ausbildung her noch in England gelernt, so mit Natursteinen zu arbeiten und das dann wirklich so zu versetzen, dass das aussieht, als ob es schon 100 Jahre steht. Nachdem wir dann uns so Gedanken für außen gemacht haben, ging es dann auch so um die Gestaltung innen. Und weil wir ja viel aus Holz machen wollten und Christian auch Eiche liebt, da hatte ich dann durch Zufall bei eBay Kleinanzeigen, Eichenholz gesucht und gefunden. Und dadurch ist auch diese Treppe entstanden, unter anderem Küchen, Treppen, Tische.
0: Das waren bestimmt 3 Tonnen Eichenholz für, ich glaube, 2.000, 3.000, also unter 3.000 Euro waren das noch. Aus heutiger Sicht eigentlich völlig unbezahlbar. Es wäre heute auch viel teurer. Ja. Aber für uns von unschätzbarem Wert, weil das im Prinzip ein Kernelement dessen ist, woraus wir ja alles gebaut haben. Ein Raum fehlt noch, in dem wir auch Eichenholz verbaut haben. Unser Bad.
1: Kommt mit!

0: Waschtisch. Hier wieder diese dicke, massive Platte aus dieser einen tollen Eiche, die wahrscheinlich schon seit 100 Jahren abgelagert wurde. Auch der Spiegel, wieder Eichenelemente.
1: Auch hier hinten habe ich noch ein Bleiglaselement. Das Schöne hier dran ist, das kann man aufmachen und man kann für Durchzug sorgen und kann hier schön die feuchte Badewannenluft sozusagen rauslassen.
0: Beim Fußboden haben wir auch hier wieder unsere Kalksteinplatten, ursprünglich halt aus antiken, alten Steinquadern, die obersten 2-3 cm abgetragen und dann hier als Steinfußboden verwendet.
1: Das Schöne an den Fliesen war, dass wir wirklich den Fliesenkleber aufgetragen haben, die Fliesen gelegt haben und jetzt nicht uns mit Verfugen aufgehalten haben, wie es halt in alten Kirchen auch war. Also da gibt es keine Verfugung, da laufen die Leute einfach so über die Steinfliesen. Und hier kommen wir jetzt in unseren offenen Arbeitsbereich. Ich auf der einen Seite, Rücken an Rücken, Christian auf der anderen Seite, mit einem wunderschönen Blick aus dem größten Fenster hier im Haus, aus dem Korbbogenfenster, nach draußen in den Garten und zur Eiche.
0: Hier haben wir Wand an Wand mit meinem Arbeitsbereich dann halt den hin und wieder notwendigen Fitnessbereich mit allem, was man wirklich braucht, um sich abzureagieren oder um sich einigermaßen fit zu halten.
1: Und gleich neben Christians Fitnessraum habe ich sozusagen meinen Hobbyraum. Ich nähe unheimlich gerne. Und vor 2-3 Jahren war ich in Schottland und habe einen Kilt-Nähkurs belegt und habe für Christian Kilt genäht.
0: Ja, also ich muss sagen, ich bin auch ziemlich stolz drauf, dass meine Frau mir einen Rock genäht hat. Da kann sicherlich nicht, können nicht so viele Menschen in Deutschland, vor allem nicht so viele Männer in Deutschland sagen, dass ihre Frau ihnen einen Rock genäht hat.
1: Und ich bin auch echt dankbar, dass er ihn gerne trägt. Wir leben zwar nicht in den schottischen Highlands, aber dafür im Harz. Und wir haben direkt vor der Haustür auch eine wunderschöne Natur. Die würden wir euch jetzt gerne noch mal zeigen.
2: Kommt essen, hopp, Blecki, komm, na komm essen.
1: Wir haben schon seit ca. 20 Jahren immer wieder regelmäßig Tiere, Huskies aus dem Tierschutz. Unser Federn ist jetzt unser neuer Husky, den wir vor kurzem aus dem Tierheim geholt haben. Und weil wir eigentlich früher auch immer ältere Huskies genommen haben, die dann irgendwann im hohen Alter öfters mal nachts raus müssen, da haben wir dann im neuen Haus unseren Hundetunnel mit eingebaut, der hinten in so einem großen abgezäunten Hundegehege mündet.
0: Wir wollten uns hier immer so gut es geht in der Natur integrieren und uns wirklich als Gast in der Natur fühlen. Schon im ersten Jahr des Baus haben wir, ich weiß nicht, einige hundert Wildsträucher gepflanzt. Da haben wir die Streuobstwiese angepflanzt, Kastanien, Eichen. Ja, da haben wir eigentlich wirklich sehr, sehr zeitig angefangen, weil der beste Zeitpunkt, einen Baum zu pflanzen, war gestern. Unsere langfristige Perspektive hier in Neuslähen wäre eigentlich, dass wir den Hof irgendwann mal in einer kleinen Gemeinschaft zu bewirtschaften. Mit Leuten, mit Menschen, die ähnliche Werte, ähnliche Vorstellungen teilen, die Neuslähen mit Leben und Ideen bereichert und vielleicht auf dem Weg dahin mit uns zusammen ein Stück weit gehen möchten.
1: Weil zusammen arbeitet es sich einfacher und lebt sich auch viel schöner.
0: Das war die Roomtour durch unseren schottischen Cottage-Traum. Wir hoffen, wir konnten euch ein bisschen begeistern. Wir lieben es, so zu leben und hier zu leben und möchten euch raten, seid mutig, lebt euren Traum.
1: Tschüss aus dem Harz.
0: Tschüss.
3: Hallo.
4: Hallo. Wir sind Ole.
3: Und Lena.
4: Und wir wohnen hier auf dem Hausboot. Ja, kommt mal rein, dann zeige ich euch, wie das hier aussieht.
3: Los geht's.

Die Wohnungssuche in Hamburg hat sich relativ schwierig gestaltet. Irgendwo nach einer Schnapsidee von meiner Mutter ist das Hausboot dann ins Spiel gekommen. Wo ich noch gar nicht so dafür war und dachte, das ist völliger Blödsinn. Aber ja, wie ich dann so bin, lässt mich das dann nicht los, der Gedanke. Und dann im Internet habe ich das dann gefunden, diesen super Rumpf. Und dann zum Schrottwert auch relativ schnell gekauft. Also das war so eine Bauruine hier drauf. Also der Rumpf war auch von oben und unten eigentlich Bauruine. Bei der Überführung dieses wunderschönen Schnäppchens kam halt direkt das Wasser überall rein. Deswegen musste das auch relativ schnell wieder aus dem Wasser raus. Und dann haben wir den Liegeplatz gesucht und durch Zufall am Lagerfeuer halt von dem Hafen hier erfahren. Und dass der vorige Betreiber halt so langsam in Rente möchte. Als das Hausboot entstanden ist, waren Jill und ich noch kinderlos und noch nicht verheiratet. Und ja, wie das nun manchmal so ist, funktioniert das dann irgendwann nicht mehr. Und ich glaube tatsächlich, dass jetzt in der Konstellation mit Lena

0: Mein Vater hat irgendwie als Hobby gehabt, sich immer irgendwelche Altbauten zu kaufen und die dann zu sanieren. Und sein zweites Hobby war, mich zu wecken und mitmachen zu lassen. Und deswegen habe ich irgendwie, ich habe schon immer ein bisschen Handwerk gemacht, also eher Heimwerk damals. Und ja, durfte aber selber nichts machen, deswegen hat es mich umso mehr angespornt, dann irgendwie meine Projekte selbst zu verwirklichen.
1: Und es ist praktisch, du kannst alles bauen, was wir brauchen.
0: Ich habe einfach losgelegt und dann festgestellt, okay, wir haben eigentlich Glück gehabt, dass die ganzen Stürme nichts passiert ist und das nicht einfach zusammengefallen ist. Und jetzt habe ich es halt irgendwann mal alles wieder aufgerissen und nochmal gemacht. Ja, die Dielen sind ein bisschen rustikal und haben teilweise ein bisschen große Fugen, weil ich nicht genug davon hatte. Die habe ich mal aus einem Bauernhaus in meinem Nachbardorf rausgerissen mit 12 und dann erstmal eingelagert bei meinen Eltern auf dem Dachboden. Und ja, dann sind sie hier tatsächlich nochmal reingekommen.
1: Der Winter ist tatsächlich spannend, es ist sehr kalt. Wenn man 2, 3 Tage mal nicht hier ist und nicht geheizt hat, dann hat man schon mal 7 bis 10 Grad hier drin. Das ist dann wirklich sehr kalt.
0: Da möchte ich jetzt aber direkt mal gegen anreden, weil in einem normalen Haus, wenn du nicht heizt, ist auch kalt, ne?
1: Ich mag das Rustikale hier, wie es im Hausboot schon auch war, als ich kam. Und da haben wir Glück und denselben Geschmack.
0: Da, das finde ich auch tatsächlich erstaunlich.
1: Kommen wir uns nicht in die Quere.
0: Ja, den Tisch, den habe ich selbst gebaut aus Resten von einem der Leute, die hier ihre Boote ausbauen wollten. Und dann habe ich am Ende noch so Restabschnitte bekommen. Deswegen ist ein sehr dünner Tisch geworden. Hier wird alles aus Schrott gebaut. Und das war ursprünglich mal von diesem rustikalen Aufbau, der hier auf dem Hausboot war, war das einer der Querbalken. Und der wurde umfunktioniert als Lampe. Als wir das Hausboot gekauft haben, war ich halt so eine Art Fachwerkschuppen. Also es waren einfach nur Fachwerkbalken und zusammengefallenes Dach und ein paar alte Holzfenster. Und das ist ein Teil davon. Mein Vater ist ja zur See gefahren. Und der erste Heuerschein ist da halt was Besonderes, ne? Wenn man dann aus Bayern, wo wir merken, nach Hamburg fährt und anheuert und dann das erste Mal aufs Schiff fährt. Und das ist der erste Heuerschein.
1: Das Meer ist schon eine Vorliebe, würde ich sagen. Und Wasser generell. Also wenn ich in Urlaub fahre, brauche ich immer Wasser.
0: Mit den Gitarren ist genauso wie mit der Seefahrt. Mein Vater hat auch schon Musik gemacht. Entsprechend habe ich einige Gitarren geerbt. Und ja, eigentlich Schlagzeuger gewesen. Ich mache aber öfter mal hier, wenn alle Fernsehen gucken, dann setze ich mich daneben und spiele Gitarre. Alle lieben's. Und ich bringe gerne die Kinder ins Bett und dann spiele ich denen auch was vor.
1: Ole ist ein Chaot, das braucht man nicht kleinreden. Ich habe mich daran gewöhnt, dass es immer mal wieder chaotisch ist. Und Ole ist aber auch so, dass er mir einen eigenen kleinen Raum geschaffen hat, wo ich mich entspannen kann und wo immer Ordnung ist.
0: Es gibt so gewisse Sachen, die dürfen ich nie wieder weg. So wie diese Garderoben, die ich schon längst ausgetauscht hätte, weil die Haken so spitz sind, dass immer Löcher in die Jacken reinkommen. Aber habe ich nur mal mit meiner Tochter gebaut. Das wird dafür immer hängen. Ja, man muss sich mit dem Wasser ein bisschen was einfallen lassen und mit dem Abwasser, weil das Wasser ja nicht automatisch in die Kanalisation fließt. Das heißt, man muss hochpumpen, teilweise 3 Meter, damit es überhaupt hier vom Boot an Land kommt. Und ja, da fängt es schon mal an, damit das Frost ein Problem ist, weil die Leitungen gerne einfrieren im Winter, weil die ja nicht eingegraben sind wie an Land, sondern überirdisch liegen. Das machen wir mittlerweile mit so einer Dachrinnenheizung und ein bisschen Isolierung, die dann regelmäßig auch kaputt geht und da muss man dann noch vorbei. Aber hat sich einiges gebessert in den letzten 13 Jahren.
1: Der Ausblick am Morgen ist unbezahlbar schön. Die Sonne geht dort auf und es ist wirklich ein schönes Aufwachen. Das ist eines meiner wichtigsten Dinge, die ich besitze tatsächlich. Mein Bruder wird sich jetzt sehr freuen, liebe Grüße. Der hat mir die einmal zu Weihnachten geschenkt. Denn das ist ja eine Requisite aus dem Film Die fabelhafte Welt der Amelie. Und genau, den habe ich sehr gemocht.

0: mein Bruder wusste das und er hat mir die geschenkt. Die ist mir sehr wichtig. Und sie hat jetzt hier auf dem Hausboot neben dem Bett einen neuen Platz gefunden.
1: So, ich zeig mal den Rest vom Hafen. Bis später.
0: Bis später.
1: Selbstständig bin ich auch nur geworden, weil ich kein Studium fertig gemacht habe und nicht so richtig wusste, was ich mit meiner Ausbildung als Matrose machen soll. Ja, und das ist ja immer das Problem, wenn man so die Frage gestellt bekommt, was machst du eigentlich beruflich? Und man dann eigentlich sagen würde, alles. Ja, es ist hier relativ entspannt, würde ich sagen, für die Bootsszene. Also wir sind jetzt nicht gerade ordentlich, wir sind eher ein bisschen chaotisch. Und das hat ja auch für manche Leute zumindest ein bisschen Charme. Das Problem ist, wenn du so einen Hafen übernimmst, dann hast du auf einmal unglaublich viel Platz. Und dann sammelt man Boote plötzlich. Und ich habe mich gerade erst von ganz vielen getrennt, auch wenn man es nicht glaubt. Aber die neuesten Projekte sind die beiden Boote hier. Das Projekt wollte ich eigentlich gar nicht kaufen. Also ich habe eigentlich die Barkasse gekauft. Die stand auf so einem Gelände, was geräumt werden musste. Und dann habe ich das quasi dazu bekommen als Beiboot. Und das ist halt so super, weil das unten unglaublich viel Tiefgang hat und ganz viel Platz, wo man Technik reinmachen kann. Deswegen wird das ein Tiny House. Der Sommer ist halt der Knaller, ne? Man wacht morgens auf und die Sonne geht genau da auf. Und das ist einfach total cool. Man kann hier aus dem Fenster springen. Die Kinder lieben es hier, haben hier halt irgendwo wirklich, glaube ich, den coolsten Spielplatz, den man, also den ich mir hätte vorstellen können zumindest. Der Hafen hat ja nicht nur die Wasserseite, sondern es gehört ja auch noch ein ganzes Stück Land dazu. Ja, das kann ich euch aber zeigen.

Ja, das war ursprünglich mal so eine Art Vereinsraum, ist aber ja kein Verein. Entsprechend war das so, wenn mal Weihnachtsfeier oder irgendwas gemacht wurde, wurde das hier drin gemacht. Und im Zuge meiner Trennung habe ich mir das halt ausgebaut, damit ich da drin wohnen kann. Ich mache hier Emotionsgastronomie. Das habe ich neu ins Leben gerufen. Das heißt, wenn meine Emotionen es zulassen, dass ich Gastronomie mache, dann mache ich auf. Also auch jetzt nicht wirklich eine professionelle Gastronomie, sondern mit öligen Fingern hole ich das Bier aus dem Kühlschrank und repariere zwischendurch noch einen Motor und dann backe ich eine Pizza. Dafür ziehe ich aber Handschuhe an. Ja, Rasmus ist auch wieder so ein eBay-Fund. Also ich bin da schon sehr früh gesegelt und ich hatte früher mal einen Schwertzugvogel, Linnekuhl. Und seitdem träume ich von diesem Boot. Und das habe ich jetzt gerade gefunden für ein Appel und ein Ei. Und ja, das ist Rasmus, das nächste Projekt. Ein Schwertzugvogel. Meine Kinder freuen sich auch schon. Ich brauche immer ein bisschen Action dabei. Genau, aber eigentlich bin ich nicht so der Wassertyp und wäre viel lieber auf dem Berg. In so einer Hütte und irgendwo ein Wasserfall vielleicht. Und das wäre okay. Genau, hat sich aber alles so ergeben. Ich habe gleich zwei Bauwagen gekauft und dachte, jetzt geht's los, baue ich schön um und habe in diese Hartfaserplatten, also das ist nur mit so ganz dünnen Platten verkleidet gewesen, abgebaut und gedacht, okay, wenn ich das jetzt ordentlich mache und so ökologisch stemme, wie ich mir es vorstelle, da ist ja einfach was neu zu bauen. Deswegen habe ich einfach einen Bauwagen gebaut. Aber das ist hier tatsächlich, ist das hier so eins meiner Lieblingsprojekte, weil das hier einfach so unglaublich gemütlich ist. Und deswegen ist das hier auch ständig von der Familie belegt, weil die hier drin übernachten. Jeder möchte in den Bauwagen. Ich wusste genau, was ich da für ein Sideboard haben möchte. Und deswegen habe ich die dann auch selber gebaut. Hat mir tatsächlich aber vorher bei eBay Kleinanzeigen noch für 10 Euro von der Form was Ähnliches geholt und habe dann einfach nur die Schubladenauszüge und so weiter von dem Ding übernommen. Aber ich wollte es halt so in Dunkel haben, in Teak. Und das ist, glaube ich, das erste Mal, dass ich mir eine Wandfarbe ausgesucht habe. Und das so in Kombi. Ich finde, das ist so schnickel.

Ja, meine ersten 3 Jahre Selbstständigkeit habe ich alles in meinem VW-Bus gehabt und musste da drin alles bauen. Und das ist halt das Schöne hier. Ich habe jetzt eine eigene Werkstatt. Mit einer richtig großen Säge. Und Licht und vielleicht irgendwann auch mal eine Heizung. Tatsächlich bin ich gelernter Schiffsmechaniker. Das ist so eine Mischung. Früher gab es Matrose und Motormann. Also Matrose war der, der an Deck ist. Motormann, der unten in der Maschine, im Maschinenraum. Und das wurde zusammengelegt. Und jetzt bin ich, ja, wie gesagt, nichts Halbes und nichts Ganzes, könnte man sagen. Aber ich glaube, ich habe tatsächlich auch mehr zu Hause bei meinem Vater gelernt als irgendwo auf dem Schiff, muss ich dazu sagen. Ja, hier nebenan war eigentlich immer mein Materiallager. Das habe ich jetzt outgesourced in einen Container. Ich sag's ja, hier ist gefährlich. Und ich mache ja gerne Musik. Und deswegen ist das hier jetzt alles zum Proberaum umgebaut worden. Und ich bin am liebsten, mache ich Musik eigentlich. Ich würde am liebsten den ganzen Tag Musik machen.

0: Ja, würde ich das immer wieder machen? Ich glaube, das kann ich gar nicht so sagen. Weil das hier alles, wie gesagt, es ist hier nichts mit Plan entstanden. Das ist irgendwo alles aus der Not raus. Ich würde es wahrscheinlich wieder genauso machen, weil ich genauso planlos durch die Gegend rennen würde. Aber es ist eigentlich ist es ja mega schön. Und dass es hier also schön, weil ich einfach meine Freiheit so ein bisschen ausleben kann und auch ein bisschen chaotisch sein kann. Ja, das war die Roomtour durch meinen kleinen Hafen 2. Ich hoffe, euch hat es gefallen. Und Mast und Schotbruch.
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8: Au! Ich hab doch gesagt, Achtung, Brennnessel! Willst du die lange Hose wieder anziehen?
9: Möchten Sie nicht passierbare Wegabschnitte vermeiden? Dann sagen Sie jetzt vermeiden.
8: Logistische Meisterleistung.
9: Du stellst dich auch immer als absoluten Navigationstrottel dar.
10: Durch den Millionenweg. Hier, guck mal. Da geht's lang.
9: Das sind nur noch ein paar hundert Meter. Kann ich machen, weil ich kein Gepäck mehr habe. Unsere Luftlinie beginnt da, wo jahrhundertelang mecklenburgische Herzöge residiert haben, im wunderschönen Schloss Schwerin. Wir gehören aber zum einfachen Fußvolk. Und der Blick auf die Karte, der verheißt einen wahrlich, wahrlich beschwerlichen Weg.
11: Ja, Vanessa hat vielleicht das größere und schönere Schloss, aber wir haben die berühmteren Bewohner. Hier auf Schloss Miro, wo unsere Luftlinie losgeht, wurde nämlich Sophie Charlotte, die Königin von England, geboren. Also, wenn ich richtig zähle, die Ur-Ur-Ur-Ur-Ur-Ur-Ur-Oma von König Charles. Wir wollen aber heute auf der Luftlinie das Fußvolk kennenlernen. Wie immer, es geht los.
9: In 3 Tagen wollen wir Thilo und Thomas treffen, aber uns

0: Unsere größte Herausforderung, die liegt direkt am Anfang. 6 Kilometer quer durch den Schweriner See.
1: So, und diesmal führt die Luftlinie direkt durch die Mecklenburgische Seenplatte. Auf unserer Strecke allein 5 Seen, die zu durchqueren sind. Das kann man als Hindernis ansehen oder bei so einem Wetter auch als Geschenk. Erstmal hier durch den Miroer See. Mit GPS, wie immer, wird ja alles aufgezeichnet. Los geht's.
2: Wasserscheu dürfen beide Teams also nicht sein. 100 Kilometer ist unsere Luftlinie lang. Genau in der Mitte liegt das Strandbad Brok, unser Treffpunkt.
0: Besser gut geschippert als schlecht gelaufen. Wir suchen ein Boot.
2: Und laufen direkt in die offenen Arme von Nils Raben. Sein Segelboot liegt am großen Schweriner See. Nils ist selbstständiger Handwerker und nimmt sich mit uns eine kurze Auszeit. Ein bisschen motorisierter Anschub darf es sein, aber dann übernimmt der mecklenburgische Wind. Der ist durchaus unberechenbar, aber Nils meint, passt schon. Er segelt schließlich seit mehr als 50 Jahren, kennt das Revier in- und auswendig.
0: Wie schnell entschleunigt man, sobald man auf dem Boot ist und das Segel gehisst hat? Ist dann der Alltag sofort weg?
3: Minuten. Also wenn wir fahren ja mit dem Boot auch in Urlaub. Wenn wir hier aus dem Bootshaus losfahren, dann sieht es genauso aus wie jetzt. Die ganzen Reisetaschen stehen noch in der Kajüte. Und dann machst du dir einen Kaffee oder ein Bier oder wie auch immer. Und dann bist du im Urlaub, sofort.
0: Es hat wirklich was wahnsinnig Entspanntes. Also so auf der Luftlinie unterwegs zu sein, ist ein Geschenk.
4: Hier sind schon 5 an Bord, da kommt es auf 2 mehr oder weniger wohl auch nicht an. Familie Saubusch aus Bad Lausig hat sich in der Corona-Zeit dieses Boot gekauft und kommt seither mindestens 4-mal im Jahr an die Seenplatte, um Urlaub zu machen.
5: Und das Wasser ist ja auch sehr flach, wir müssen über die spitze Ecke hier rein.
6: Vorsicht, nichts verlieren wir.
7: Was für ein letzter schöner Urlaubstag, oder?
8: Ja, das Wetter passt wunderbar, ne? Wir hatten 14 Tage richtig tolles Wetter.
7: Ja.
8: War zwar auch mal Unwetter dabei, mal geregnet, mal Gewitter, aber wir sehen doch toll aus, oder?
7: Ja, ihr seht perfekt
8: als
7: aus.
8: Als wären wir im Süden gewesen, ne?
7: Dabei wart ihr im Norden.
8: Genau.
7: Wollt ihr nicht ganz herziehen?
8: Eigentlich schon, aber es sind zu Hause zu viele Verpflichtungen.
7: Mhm. Aber das kommt dann manchmal so der Gedanke, wenn man hier oben Urlaub macht, ne?
8: Ja, zumindest einen Zweitwohnsitz von Sommer.
7: Mhm. Naja, nur habt ihr kleinen Zweitwohnsitz, einen schwimmenden Zweitwohnsitz,
8: ja.
7: Ne?
4: Ja, manche haben das Paradies direkt vor der Haustür. Da drüben am anderen Ufer des Miroer Sees müssen wir gleich an Land gehen.
2: Ach ja, Seglerromantik. Dürfte gern so weitergehen, aber in Rabensteinfeld müssen auch wir an Land. Nils muss schließlich zurück und arbeiten.
0: So, warte. Ja, das kriegen wir schon. Nummer 1.
9: Tschüss. Tschüss, Nils.
8: Müsstest du vielleicht mal ein Stückchen ran?
7: Guten Morgen. Sagen Sie, besteht bei Ihnen die Gelegenheit, ganz kurz abzusteigen und an Land zu kommen?
10: Das ist aber interessant. Worum geht es denn jetzt? Auch wieder die Gegend?
7: Luftlinie heißt das ganze Ding.
10: Ach so.
7: Schon mal gesehen? Ich erkläre gleich, worum es geht.
10: Also dann
7: war nett mit euch. Habt einen schönen letzten Urlaubstag und kommt heil zurück nach Sachsen.
10: Euch auch viel Spaß, ja.
8: Vorsicht beim Absteigen.
7: Tschüss. So, das ist natürlich ein super Fleckchen, was ihr hier habt. Ne?
11: Ja, haben wir.
7: Du, sowas wird vererbt, ne?
11: Muss ich sagen, ich sauge das jeden Tag ein. Ja, das ist noch nicht langweilig hier. Wenn man hier über den See guckt.
7: Nach wie vielen Jahren immer noch nicht langweilig?
11: Nach wie vielen Jahren? Das sind 28 Jahre bin ich hier.
7: Und jeder Tag ist wieder schön?
11: Ja, ja, muss ich sagen. Mhm. Man kann sagen, man ist angekommen. Da können auch nicht viele, ne? Einige Leute stehen im Wald und sehen keinen Baum. Den kann man das sowas nicht erklären.
12: Was gibt es Schöneres, als morgens hier zu sitzen, nach dem Frühstück, nur nachdem man gebadet hat, zum Frühstück hier sitzen, Wasser und vor allen Dingen alles nette Leute hier ringsrum. Hier gibt es keine Miescreme.
7: Und badet noch schön heute, ne?
13: Machen wir. Viel Spaß hier noch.
7: Danke.
1: Tschüss.
7: Vielen Dank.
1: Ja, na, wir sagen Dankeschön. Uli. Ja,
7: tschüss.
1: Also, schönen Weg noch. Dank, viel Erfolg. Danke. So, wie kommen wir jetzt hier? Kommen wir hier durch irgendwo?
2: Querfeldein? Ja, aber hier bitte schön vorsichtig.
0: Man kann sich ehrlich gesagt gar nicht satt sehen. Also ich sehe nur Farbe, Farbe, Farbe, Farbe. Ich könnte den ganzen Tag, glaube ich, drauf gucken.
14: Wir versuchen natürlich so, das so anzubauen, dass die Kunden möglichst viel zu jeder Zeit hier finden können. Und wir versuchen natürlich auch, oder ich versuche, dass möglichst viel blüht, dass sie richtig in den Kaufrausch kommen.
0: Ah.
14: Na, das finde ich mal stark.
0: Mit Lila kriegen sie mich.
5: Ja, dann mal los.
0: Ja, aber ja, Alex, ich kann dir jetzt keinen Blumenstrauß pflücken, auch zur 10. Folge nicht. Müsste ich ja mit rumschleppen. Und in 5 Kilometern wären sie hinüber. Das ist ja Quatsch.
14: Sie bekommen eine Blume mit.
0: Oh.
2: Und Landwirt Alois Tacke gibt uns noch einen Tipp mit auf den Weg. Im nächsten Ort sollen wir unbedingt bei seinem Freund Bruce vorbeischauen. Abgemacht.
1: Ja, ruhig, Brauner, ruhig. Alles gut, wir gehen nur vorbei.
4: Miro liegt hinter uns, jetzt geht's ins Unterholz.
1: Au, au! Ich hab doch gesagt, Achtung, Brennnessel! Willst du die lange Hose wieder anziehen? Gucke mal! Eine Kranstation. Ich gehe mal runter und rufe mal nach dem Fährmann. Hier ist ja gar keine Anlegemöglichkeit. Scheiße. Hallo? Entschuldigung, die Störung. Gibt es irgendwie eine Möglichkeit, dass ihr uns irgendwie rüberholen könntet mit dem Ruderboot oder so?
15: Wir haben ein SUP, aber das traut ihr euch jetzt zu?
1: Ja.
15: Ja?
1: Ja.
15: Dann kriegen wir das hin.
16: Du bist wieder ganz in deinem Element, oder?
1: Absolut, genau so habe ich mir das vorgestellt. Luftlinie, Mecklenburgische Seenplatte ohne Wasserberührung wäre nicht möglich. Und es ist doch wunderschön. Wir haben August, es ist warm, herrlich.
7: Oh. Luftlinie ist Wasserlinie.
16: Super, logistische Meisterleistung.
4: So, der Miroer Kanal wäre geschafft, dank der Hilfe von Felix, der hier in der Marina einen Ferienjob hat.
1: Wollen wir raus oder wollen wir? Ja, wir gehen so langsam hier rüber. Also, du hast noch nicht den Punkt erreicht, wo du gesagt hast, oh, raus aus der Provinz, rein in die Großstadt, ab nach Berlin.
17: Ich scheue mich schon vor dem Studium, in die Großstadt zu gehen. Wir sind ja öfter mal da. Das ist nicht meins. Das ist nicht schön. Also, wenn man es laut hier haben möchte, kann man es immer noch machen. Und der Nachbar wohnt halt 2 Hektar weiter weg.
1: Ja.
17: Der kriegt davon nichts mit.
7: Schönen Sommer noch, ne?
17: Dir auch. Tschüss.
4: Ja, so ist das, wenn man dauernd nette Leute trifft. Man kommt nicht so schnell vom Fleck. Vanessa jedenfalls hat schon ein bisschen Vorsprung.
2: Aber in Kriewitz geht's erstmal schön im Kreis, zwangsläufig. Ich darf den Turnierplatz der Springreiter mähen, dank besagtem Bruce.
18: Also wenn der Parcourschef jetzt meckert in 14 Tagen, dass der Boden nicht gut ist, dann kannst du es auf mich schieben.
19: Das machst du ganz toll für einen Anfänger. Das ist 85 PS Maschine mit 5 Meter breit. Du bist eingestiegen und bist losgefahren.
18: Ist das ein Jobangebot?
19: Immer wieder, bitte.
18: So, Alex, bitt mich los. Ich bleib hier.
19: Sie kriegt den Führerschein von mir. Ein Jobangebot. Es ist leider nur 15 Minuten jede Woche.
2: Und Bruce Johnson hat noch was Besseres. Einen Schlafplatz für uns heute Nacht. Ist aber noch ein Stückchen hin.
20: Jetzt hat aber Markus im Auto gelandet.
7: Und
20: der Conny.
7: Conny.
20: Jetzt fahren wir weiter zu meiner Frau Doro und zu unserem Freund Thomas. Ja, an den Müritz Airpark. Da wollen wir jetzt unseren Urlaub im Moment verbringen.
1: Es ist was anderes zu fliegen hier im Norden als bei euch im Süden, ja?
20: Es ist schon was anderes zu fliegen, ja. Es ist natürlich ebener, es ist nicht so bergig. Es hat ein bisschen mehr Wind, das muss man schon sagen. Ja, aber es ist schön. Es ist einfach eine andere Gegend. Eben diese vielen Seen, das ist halt einfach eine wunderschöne Gegend. Ja, genau. Mal zu. Ziehen tut so oder so.
4: Ingenieur Markus kommt, wie man unschwer hört, aus dem tiefsten Baden-Württemberg. Er hat lange Autos mit Stern gebaut. In der Frührente ist er jetzt umgestiegen auf historisch Doppeldecker. So richtig voran kommen wir zwar nicht auf unserer kleinen Platzrunde, aber wir sehen zumindest mal, was uns auf der Luftlinie noch alles Schönes erwartet. Am südlichen Ende der Müritz werden wir gleich weiterwandern.
2: Kriewitz, später Nachmittag, der Magen knurrt. Zu essen gab es bisher nichts.
0: Ich kenne da wen, der könnte mittlerweile ein ganzes Kochbuch schreiben. Unterwegs auf der Luftlinie, was man so am Wegesrand findet. Guten Appetit, Thilo.
7: Das Angebot ist so groß. Der hier. Man muss die erwischen, wenn die noch schön jung sind und weich und zart und süß. Mit so kleinen Körnern. Hm? Der ist gerade noch gut.
2: Der eine futtert. Wir missten aus und füttern Ponys. Auf dem Hof von Rasenfachmann Bruce und seiner Frau Tierärztin Swantje Gerkens geht mein Pferdemädchenherz auf.
3: Auch wenn ich im Moment jetzt nicht reite, aber das so ein, und ich auch den ganzen Tag eigentlich nur mit Tieren zu tun habe, ist es trotzdem so, wenn du dann hierher kommst, ist erstmal einmal runter.
21: Und es sind halt auch deine, ne? Machst du ausschließlich Großtiere oder machst du alles?
3: Nee, wir haben Kleintiere auch, also einen relativ großen Teil Kleintierpraxis, Rinderbestände und Pferde.
2: Bevor es endlich für uns was zu futtern gibt, versorgen wir mit Swantje und Sohn Corvin noch ihre Zuchtstuten. Das war aber mal ein langer Tag.
22: Helga, Helga.
4: Vanessa hat ihr Nachtquartier offenbar gefunden. Mein Kameramann und ich sind noch immer auf der Suche. Ist auch nicht ganz leicht im Landkreis mit der geringsten Einwohnerdichte in ganz Deutschland.

0: Wir haben gedacht, jetzt wirklich, jetzt begegnen wir wirklich nur noch Fuchs und Hase auf dem Weg und plötzlich Rundumleuchte und großer Bahnhof auf der kleinen Straße hier.
1: Also wir wohnen ja als Familie und bei uns wird bloß die Auffahrt eigentlich ein bisschen mit Asphalt gemacht, also mehr nicht.
0: Also ich meine, wer das alles so schön hergerichtet hat, der will es ja auch irgendwann mal zeigen.
2: Ja. Können wir euch was anbieten? Also vielleicht
3: ein Schluck Bier?
4: Ja.
2: Dass man das, wenn man das will.
5: Familie Hackbusch ist am Morgen gerade erst aus dem Urlaub zurückgekehrt. Es gäbe eigentlich genug anderes zu tun, als Landstreicher zu beköstigen.
6: Dankeschön.
2: Mein Gott, das ist ja ein Riesenareal. Wer hält denn das alles in Schuss?
7: Unsere Mama, wenn wir es mal so sagen dürfen.
2: Echt, ja?
7: Wir haben da nicht so viele Aktien dran. Wir sind genau hier.
6: Genau.
7: Ja, also das ist ja ein Zufall, das passt sogar recht gut hier.
6: Ja, ja, ganz genau.
7: Ja. Genau auf den Punkt. Also ziemlich da sind wir.
6: Ach, siehst du?
7: Also das müsste wirklich passen.
6: Und dann müssen wir uns jetzt hier so durcharbeiten und dann, ja.
7: Und Schlafplatz für die Nacht? Müssen wir da noch was aufbauen, oder?
6: Ja, wir gucken immer so. Hättet ihr eine Möglichkeit?
4: Klar.
6: Ja.
4: Entweder bleibt ihr im Wohnmobil, das ist eh noch da. Oder
7: im Haus.
4: Wir schlagen Zelt
7: also
4: auf oder im Haus, das ist
7: im
4: ganz
7: Haus
4: egal.
7: Auch gerne, ja?
6: Ja?
4: Ja. Die Kamera wird ja nicht bis Mitternacht laufen.
6: Nein. Bis kurz vor Mitternacht machen wir die aus.
7: Es hat ja das Leben, was man sich auch so ein bisschen vorstellt, wenn man auf dem Dorf lebt.
6: Hm.
7: Dass man Platz hat, dass dann halt noch ein paar Leute dazukommen immer und wenn es selbst hier vom Fernsehen sind, wer das man sagen kann.
8: Ja. So, Zuckermais ist jetzt warm, heiß. Und dann rollen in Butter, rollen.
4: Da drüber?
8: Ja, natürlich. Rollen vom drehen, genau. Wie viel Butter du möchtest, musst du selbst bestimmen. Und dann Salz drauf.
9: Yummy. Gekochter Zuckermais, eine Spezialität aus Bruce Heimat, Kanada. Ob Thilo eigentlich den Unterschied kennt zwischen Zuckermais und Futtermais? Unser Schlingerkurs auf dem Rasenmäher durch Kriewitz hat uns ein paar extra Kilometer eingebracht. Tag 1 endet auf Kilometer 17. Und auch Thilo und Thomas sind ähnlich weit vorangekommen.
5: Sonntagmorgen bei den Hackbuschs in Bolevik. Erst wird geschwommen, dann zusammen gegessen.
7: Aber das ist ein festes Ritual, egal um welche Uhrzeit wer ins Bett geht. Also Frühstück, wir verhandeln mal um eine Stunde früher oder später, aber ansonsten.
2: Ja?
4: Ist das was anderes, wenn man die Pferde selbst gezogen hat und dann ausgebildet hat? Wenn man sie dann, letzten Endes wirst du sie ja irgendwann verkaufen, vermutlich, ne?
10: Ja, es ist schon ein bisschen was anderes. Hängt da schon ein bisschen dran und schaut einfach auch, dass die dann wirklich in gute Hände kommen. Also ich muss halt sagen, dass ich das ja wirklich aus Spaß an der Freude mache und nicht, um damit irgendwie Geld zu verdienen. Dementsprechend ist es halt ein Hobby und wie sagte gerade jemand, Hobby kostet.
5: Zweiter Tag auf der Luftlinie, Kurs West-Nordwest. Orientierung gibt das Rauschen der Autobahn A19.
0: Guten Morgen. Ist ja nicht so, dass Leitzen nicht schon genügend Verkehrsknotenpunkte hätte. Heute geht auch noch die Luftlinie durch den Ort. Sie sind ja links die Autobahn, rechts die Bundesstraße. Hören Sie es noch? Oder?
10: Natürlich, hört man immer noch.
7: Ja,
10: ja, doch.
11: Heute ist besonders toll, bei Westwind.
0: Ja.
11: Aber was sollen wir machen? Und wenn gemessen wird, wird bei Ostwind gemessen. Und dann ist leise.
10: Mit der Wende wird es natürlich lauter. Zu DDR-Zeiten war es nicht ganz so schlimm. Da hat man immer nur den Urlauberwechsel Samstag so ein bisschen gehört. Aber jetzt ist es doch schon extremer. LKWs und alles, was fährt.
0: Ja. Schön, Sie kennengelernt zu haben. Tschüss.
10: Gerne.
7: Ciao.
0: Ach so, okay. Alles klar.
4: Moin, Giorno.
0: Morgen, Vanessa.
4: Na?
0: Wie hast du geschlafen?
4: Oh, tendenziell super. Also wie man halt schläft, wenn man K.O. ist vom Pferdestall ausmisten.
0: Du weißt, du hast Vorliebe für Pferde. Wofür habe ich eine Vorliebe?
4: Fürs Fliegen.
12: Ja, auch und?
0: Wasser. Wir hatten schon dreimal Wasserberührung. Das ist doch eine wunderschöne Route diesmal, ja.
4: Ja, wer hat sie rausgesucht? Du, wir treffen uns ja morgen auch tatsächlich wieder am Wasser.
12: Ganz genau. Du kommst von der Landseite und ich...
4: Natürlich schwimmst du.
12: Nein,
0: weiß ich noch nicht. Aber jedenfalls sehen wir uns morgen
4: nach. Ja, ich wünsche euch eine gute Zeit.
12: Euch auch. Grüß Alex.
4: Danke, mach ich. Tschüss.
12: Tschüss.
4: So, Wasserkontakt. Alex, was hältst du davon? Hast keinen Bock drauf, ne?
6: Warum denn?
4: Warum denn,
6: sagst du? Schwimmt doch für 15 Menschen.
4: Ja, reicht, wenn einer schwimmt.
5: Die Autobahn liegt jetzt gleich hinter uns, das heißt aber nicht, dass es ruhiger wird.
0: Hallo.
7: Hallo.
0: Was wird das, wenn es fertig ist?
7: Das wird ein Pilz für meine Frau. Als Geschenk.
0: Aha, statt Blumen, ja?
7: Genau, hält länger. Eiche hält ein Leben lang, beziehungsweise die Liebe lang.
5: Rico ist Landschaftsgärtner und gerade mit seiner Familie aus dem trubligen Berlin zurückgezogen in die südmecklenburgische Heimat.
3: Vanessa, so still, keine Ansagen mehr von dir?
4: Ihre aktuelle Routenführung umfasst nicht passierbare Wegabschnitte. Möchten Sie nicht passierbare Wegabschnitte vermeiden, dann sagen Sie jetzt vermeiden.
3: Bitte?
4: Ich habe Sie nicht verstanden.
3: Ja, alles klar.
4: Ich habe Sie nicht verstanden. Man muss ja jetzt mal sagen, das ist ja auch schon die 10. Luftlinie, also zweimal handvoll. Wir haben ja schon einiges erlebt und einiges an Falschnavigation, aber ich kann das immer noch toppen. So, 1, 2, 3, 4, 5, 6, 7 Schritte. Ha, jetzt bin ich exakt auf der Luftlinie, also absolut exakt. Und ganz häufig werden wir ja gefragt, was passiert bei uns, wenn mal nichts passiert? Ja, passiert halt einfach mal nichts. Also manchmal streiten wir auch einfach gar nicht, sondern schweigen.

0: gehen, schweigen. So wie in diesem Fall. Ich glaube, hier haben wir uns nichts mehr zu sagen, oder Alex? Das muss man nicht kommentieren. Oh, übrigens, da könnte es gewittern.
1: Blitz und Donner bleiben uns zum Glück doch erspart. Aber angeblich ist genau dieses Wetter perfekt zum Angeln. An der Warnow-Quelle in Gräbin treffen wir auf Nick Warmann und Tochter Isabella. Na, beißen sie schon?
0: Hand aufs Herz, müsst ihr jetzt noch Abendbrot fangen oder Mittagessen fangen? Oder ist es nur wirklich just for fun? Mal gucken, ob es heute noch was zu essen gibt.
2: Naja, meine Frau und mein Kind, die essen nicht so gern gefangenen Fisch.
0: Ach was.
2: Genau. Das ist auch selten, dass Angler keinen Fisch essen.
0: Ist deine Tochter dann auch so ein bisschen der Ausschlag gewesen, dass ihr eine Jugendabteilung gegründet habt? Oder habt ihr gesehen, so, naja, wir brauchen unbedingt Nachwuchs, wir müssen was machen?
2: Naja, unsere Idee war früher so, vor 2 Jahren haben wir ja die Jugend gegründet.
0: Ja.
2: Ich fand das immer schade, wenn die Kinder im Dorf nur mit Handy spielen und ich sage, ja. Natur ist gut,
0: ja.
2: Lass uns mal eine Angeljugend gründen.
0: Cool.
2: Genau. Und jetzt haben wir seit 2 Jahren 14 aktive Kinder bei uns im Verein.
0: Das ist viel, ne?
2: Genau.
3: Ja, die Einladung ist eindeutig.
4: 12 Uhr mittags im wilden Osten, irgendwo zwischen Keselin und Rogez.
1: Was passiert, wenn man vom Weg abkommt? Genau, man trifft auf Exoten. Auf einem ehemaligen Militärgelände stoßen wir auf einen Gnadenhof. Irgendwo im Nirgendwo.
5: Du bist ein Kobold, ne?
6: Ja, komm her, Henry. Aber nicht in den Finger. Lieb sein. Komm, Rosalie. Ja, du kriegst auch, ne? Ich muss ja dem noch meine Nüsse noch loswerden, schnell.
0: Darf man ihn anfassen?
6: Ja.
0: So. Mutzi kam. Ja.
1: Peter Moll und Uta Schokolinski kümmern sich hier um allerlei Kreaturen, die niemand mehr will.
0: Ich sprich einmal durch mein Hemd.
1: Tierschutz ist für die beiden Lebensaufgabe, aber auch ein Fulltime-Job.
0: Du bist Tierschützer und Handwerker gleichzeitig.
6: Muss ich ja. Nützt ja nichts. Wir bauen hier alles. Egal was, alles machen wir selber. Wir können ja nicht anders. Wir haben keine Firma, die kommt. Wir machen alles selbst. Und wir nehmen auch Materialien, die andere wegschmeißen und nutzen die.
7: Wir haben einen so einen K.O. dabei, der ständig durch die Zäune geht. Der sagt, oh, den kleinen Kick, den nehme ich mit.
0: Also?
7: Hauptsache, ich kann durch. Und ja, dann überlegen wir, wie können wir es besser machen. Problem ist ja auch, wir haben ja keinen Strom aus der Erde, oder sondern wir nur Solar.
0: Oh.
7: Und wenn
0: der
7: wir
0: hat nicht
7: dann,
0: so Wumms.
7: Aber wenn wir dann Weidezäune machen und der, keine Sonne da und wir haben keinen Strom, dann haben unsere Weiden auch keinen Strom.
0: Aber Minischweine, der Name täuscht ja immer, ne? Die können ja trotzdem richtig groß
7: gut,
0: werden.
7: Aber
0: ne?
7: Die sind alle erwachsen.
0: Ja.
7: Ja. Ja, ja, ja.
0: Auf Brötchen stehen sie ganz besonders?
7: Ja, das ist so Highlight. Nee, Brötchen. Ja.
1: Ach, guck, beide Teams sind fast auf Idealkurs und haben ordentlich Strecke gemacht.
4: In Rogez werden Umzugshelfer gebraucht. Auch hier bauen sich 2 junge Stadtflüchter ein Nest.
8: Und ihr seid beide aus der Region hier?
9: Ja, wir sind in Röbel zur Schule gegangen, haben da Abitur gemacht, sind dann, also Schulbeziehung, und sind dann gemeinsam nach Berlin gegangen, weil ein großer Teil von Lillys Familie in Berlin gewohnt hat.
8: Aha.
9: Und ja, haben dann unser Studium fertig gemacht und war eigentlich immer klar, dass wir zurückgehen wieder. Einfach, weil man hier schön lebt und das hier genießt.
8: Ach echt, das wird eine Sauna? Stark.
9: Was war die? Das sollte, glaube ich, mal ein Teehäuschen werden. Wir finden die Idee von der Sauna aber besser. Dann kann man hier durchs Fenster schön auf den See gucken.
8: Genau, wir wollten mal ganz kurz die schöne Aussicht zum See genießen.
10: Eddie, du musst damit gehen.
11: Herrlich hier. Also ich gehe super gerne in die Pilze, angeln, wandern. Man hat hier alles. Wir haben das Wasser, wir haben die Freunde hier, wir haben die Arbeit hier. Wir haben die Möglichkeit, uns sowas zu kaufen. Also es gibt keinen Grund, woanders hinzugehen.
12: Wir machen jetzt hier, seit wir wieder hier wohnen, so viel mehr mit unseren Freunden, als wir das jemals in Berlin gemacht haben. Also wir treffen uns eigentlich mindestens 2-3 Mal die Woche mit allen. Es ist auch einfach eine total tolle Truppe. Und es ist viel reicher, als es noch in Berlin war. Richtig schön. Ich glaube, aus unserem Freundeskreis kannst du jeden fragen.
10: Ja, okay. Okay.
0: So, wir haben uns mittlerweile durchgeschlagen bis nach Lübs. So weit ist es gar nicht mehr bis zum finalen Ziel. Schon wieder Wasser. Da vorne ist eine Schleuse. Mal gucken, wie unser Weg jetzt weitergeht.
4: Bei uns führt der Weg durchs Maisfeld direkt zum abgelegenen Vierseitenhof von Matthias Ruhoff.
10: Wir stehen offenbar auf alte Sachen, ne?
13: Ja.
10: Alter Land Rover, altes
13: ja.
10: Haus.
13: Ja, genau. Ja.
10: Woher kommt diese Vorliebe?
13: Ja, die alten Sachen sind stabil und halten unglaublich gut.
4: In Potsdam hat der Ingenieur eine Firma. Die Wochenenden verbringt er am liebsten mit Jagen in Mecklenburg.
13: Wenn man dann hierher kommt und das Auto abstellt und die anderen Klamotten anzieht, dann geht einem das Herz auf, hätte ich jetzt beinahe gesagt.
10: Ja, klar, so ist es doch. Und dann ist es der Blick, ne? Wahrscheinlich.
13: Wenn man so rausschaut, jetzt steht der Mais relativ hoch und ansonsten hat man einen ganz weiten Blick raus. Wenn der Mais weg ist, dann können Sie hier bis da nach Rogez reinschauen. Mhm. Und man ist im Grünen und man ist in der Ruhe.
4: Um sich auf möglichst direktem Wege durchzuschlagen, ist so ein Allradwagen ja auch wirklich kein schlechtes Fortbewegungsmittel.
10: Tschüss.
1: Urlaub auf einem Hausboot, das wollte ich schon immer mal machen.
0: Schuhe an, Schuhe aus?
14: Die dürfen Sie anbehalten.
0: Ja?
14: Ja,
0: selbst. Okay. Sie
15: dürfen auch Ihr Gepäck da unten lassen, dann brauchen Sie es nicht mit
0: hochstellen. Danke. Das sieht ja irre gemütlich aus.
1: Raimund und Ute Kunz laden uns auf einen Sundowner ein im Hafen von Lübs.
15: Hausboot ist schon eine Herausforderung, auch in der Größe, wenn man nur zu zweit unterwegs ist. Man hat schon auch viel zu tun. Aber mir persönlich macht es mehr Spaß, als jetzt auf einem Segelboot die Zeit zu verbringen. Es ist mehr wie eine Ferienwohnung.
1: Schwimmende Komfortzone sozusagen.
14: Also wenn Sie irgendwo liegen bleiben müssen oder weil es nachts ist oder Sie sagen, ich kann nicht mehr, ich muss mich mal ausruhen. Es ist sehr schwer, irgendwo einen Platz zu finden in den Kanälen.
0: Und was macht man dann?
14: Ein dummes Gesicht und fährt weiter. Muss sich zusammenreißen und weiterfahren. So lange, bis man also an eine Schleuse kommt, wo man vor der Schleuse festmachen kann. Eine andere Möglichkeit haben
0: Sie nicht. Und wenn es dunkel ist?
14: Dann müssen Sie das Licht anmachen.
1: Die letzten Sonnenstrahlen nehmen wir aber noch mit. Unser zweiter Tag endet in Lübs am Hafen.
10: Mein allerliebstes Straßenschild.
4: Und gemeint ist hier der Plauersee, der drittgrößte in Norddeutschland. Da rüberschwimmen? Ich weiß nicht.
16: Ich heiße Armin Kleinhans.
10: Armin Kleinhans. Armin hat uns erkannt auf dem Weg. Und Armin hat auch eine Idee, wie wir über den Plauersee kommen.
16: Ja.
10: Und, wie denn?
16: Ein Boot. Mit einem Boot.
10: Ja, was für ein Boot?
16: Ein Sportboot.
10: Okay, hast du eins?
16: Ja.
10: Gut.
16: Aber dass mein Junge jetzt mit raus.
10: Ja, warten wir, bis er zurückkommt.
16: Genau.
10: Okay, gut. Wir gehen so lange hinten auf den Pickup
16: drauf. Ja, genau. Gut. Hinten an der Hängerköpplung. Ja.
10: Oh, Kuchen ist auch da. Ja. Ist ja wie bei Rotkäppchen.
17: Dann machen wir erst mal eine Kaffeerunde.
10: Machen wir erst eine Kaffeerunde. Richtig, Heinz.
4: Armin ist Schäfer, deswegen das große Auto. Die Sommer verbringen er und seine Familie seit Jahrzehnten schon in dem kleinen Bootshaus am Plauer See.
16: Nein. So, Kuchen gebacken extra für euch.
10: Sehr schön. Ich muss mal ganz doof fragen, wo kommt die Musik her?
16: Die kommt von Scarlett.
10: Was ist das?
16: Das ist einer, der hat so einen kleinen Dampfer. Kann mal, wir gehen hinten raus, kannst du gucken.
10: Ja, zeig das mal. Ich glaub's ja nicht. Man kommt doch hierher, um Ruhe zu haben. Und dann kommen die mit ihrem Partyboot?
16: Nee, der liegt da immer.
10: Wie lange geht das jetzt? Ganzen Abend?
16: Nee, das geht nicht mehr. Ich weiß ja nicht, wie lange die Party feiern.
10: Ist das auch erlaubt? Also.
16: Ja. Wieso nicht?
10: Euch stört das gar nicht, ne?
16: Nee, ist so schön.
10: Ich würde denken, man kommt hierher, will Ruhe haben und dann ballert hier die Musik über den
16: Tisch. Ach, warte, die ballert nicht.
10: Nee?
16: Guck, die winken sogar. Siehst du da? In dem Boot?
10: Ach so. Ach, die tanzen mit.
16: Guck mal, die tanzen schön auf dem Boot mit.
18: Und wer hat wieder als erstes ein Stück Kuchen auf dem Teller?
19: Tito.

0: Ja.
1: Das ist egal.
2: Ja.
3: Vielen Dank für die Einladung.
2: Ja.
1: Normal.
2: Sehr schön.
0: Wir müssen hier was irgendwie darüber.
4: Ja, ich hätte auch schwimmen können, aber man muss sich ja nicht immer beweisen.
5: Außerdem haben wir sehr viel Zeit gespart. In einer Viertelstunde sind wir drüben auf der anderen Seite in Plau am See.
0: Dankeschön.
6: Schönen Abend.
0: Vielen Dank. Das war sehr schön.
6: Mach's gut. Bis nächstes Mal.
0: Dankeschön. Tschüss.
5: Vanessa hat übrigens auch Gefallen an Wasserwegen gefunden und entdeckt, dass durch Lübsja die Elde fließt, der längste Fluss in Mecklenburg-Vorpommern.
7: Morgen, schon wer wach in Lübs?
8: Lübs ist jetzt kein mega Hotspot, wo man sagen kann, hier kann man doll was erleben oder so. Aber wer aus der Großstadt kommt und die Ruhe sucht, ist bei uns absolut richtig.
7: Ja, es ist sofort dieses...
8: Man kann Fahrrad fahren, man kann baden gehen. Also die Infrastruktur dafür ist wirklich hervorragend.
7: Ja. Hafenmeister Steffen Mausolf meint, Wandern schön und gut, aber der Wasserweg zum Ziel sei der schönere.
9: Ja, dann gebt mir mal eure Rucksäcke.
10: Reicht das mal runter, aber?
9: Ja.
8: Diese Stelle nutzen wir auch gleichzeitig für die Kanus und für die Paddler.
10: Ja.
8: Da sind wir im Besitz der gelben Welle. Das ist so eine Art Zeichen für Paddler, dass sie hier willkommen sind.
10: Ah.
8: Und die können hier vorne gleich hinterm Strand ihre Zelte aufstellen. Und für die ist das natürlich auch eine tolle Sache, ne?
10: Ja, perfekt. Mhm. Das ist auch ein Vorteil, wenn man in einem vermeintlich kleinen Ort schon sein ganzes Leben verbracht hat, dass man wirklich jeden kennt, ne?
8: Ja, ich sag immer so, es kann Flug sein, es kann aber auch gut sein.
10: Ja.
8: Solange die Leute winken, hat man wohl nicht alles verkehrt gemacht.
10: Ah ja, da hast du recht. Wie lange bist du jetzt hier in Lübs?
11: Ich bin seit 5 Jahren jetzt hier.
10: Okay.
11: Mhm. Genau.
10: Aus Berlin dann direkt?
11: Aus der Berliner Ecke hierher. Importiert.
10: Importiert, ja. Das ist doch der beste Import.
8: Ja, wir haben es kennengelernt und dann war es gleich um uns geschehen.
7: Nadine und Steffen verbringen jede freie Minute auf dem Wasser. Wir schippern auf der Elde gemächlich unserem Ziel entgegen, flussaufwärts durch die Schleuse Baku.
8: Um den Schleusenvorgang in Gang zu setzen, müssen wir jetzt einen Hebel ziehen. So, und jetzt haben wir es ganz entspannt. Und wir brauchen jetzt circa, ich würde mal sagen, eine Dreiviertelstunde, bis wir oben sind.
10: Na gut.
5: Uferpromenade Plau. Tolle Häuser, schlichter Name. Hier ist es genau umgekehrt. Das ist nämlich der Millionenweg.
0: Hier haben wir auch die Erklärung für diesen kuriosen Namen. Recht einfache Häuser in einer Straße namens Millionenweg, die aber angelegt wurde in den 20ern, in der Inflationszeit. Ja, kein Wunder, da gab es wahrscheinlich für 1 Million nur kleines Häuschen. Heißt das herzlich willkommen oder was heißt das?
12: Dann weiß ich, dass ihr hier seid.
5: Bernd Westphal kann sich auf seinem Grundstück fast komplett selbst versorgen.
0: Ich glaub's ja nicht.
5: Zum Beispiel mit feinstem Schinken vom Iberico-Schwein.
12: Die Hühnerställe, neu, ziemlich neu, als wir die gebaut haben. Das wären doch keine Hühnerställe. Das machst du doch bestimmt für Urlauber. Da habe ich gesagt, im ersten Stall wird gelegt. Und die Besten machen im zweiten Stall Urlaub.
0: Früher war es ja so, da wurde ja jeder Hühnerstall zur Ferienwohnung.
12: Ja, natürlich. Genau. Keiner soll hungern, ohne zu frieren.
0: Meine Güte, und von den guten Gelben. So, vielen Dank, Familie Westphal. Sehr schön, sehr lecker, sehr interessant. Mal sehen, ob wir jemanden finden, der uns die brät nachher zum Mittag.
10: Ja.
0: Tschüss.
10: Tschüss.
7: Als hätten wir uns abgesprochen. Unsere Abwege von der Luftlinie verlaufen ja fast synchron. Zugegeben, auf die Reisegeschwindigkeit legen wir keinen Wert. Aber diese beiden, Peter und Roswitha Möller, haben wir morgens am Hafen kennengelernt und sie haben den Ehrgeiz, uns einzuholen. Warum, werden wir gleich noch sehen.
10: Wie lange fährst du schon Boot?
8: Oh, ich habe schon zu DDR-Zeiten meinen Bootsführerschein gemacht und

0: ja, über 40 Jahre alt. Ne?
1: Ich bin auch schon Rasenmäher gefahren auf dieser Folge. Also Boot fehlte noch.
0: Davon haben wir gehört.
2: Über 2 Stunden durften wir die Beine ausstrecken und die Luftlinie einfach nur genießen. Am Campingplatz Bermuda-Dreieck endet unsere Bootstour. Hoffentlich kein schlechtes Omen. Aber verschütt gegangen ist bisher noch nie jemand auf der Luftlinie.
1: Dankeschön. Schön bei dir. Komm, lass uns drücken. Dankeschön.
3: Gute Reise noch.
1: Ja, danke. Nadine. Ja,
4: macht's gut.
1: Ne? Ja, gute Heimreise. Und vielen Dank.
5: Ich will uns nicht zusätzlich beschweren, aber was wir jetzt gut gebrauchen könnten, wäre eine Bratpfanne für die Eier, damit wir im nächsten Dorf uns quasi zum Rührei-Braten einladen können. Und da kommt doch dieser Trödelmarkt genau richtig. Gucken mal.
6: Aber da müsst ihr denn wenig. Immer mehr Eier, aber in Etappen braten.
5: Okay.
7: Außerdem ist die fürs Farbfernsehen viel besser.
5: So. Ich hab nur groß.
4: Sie können. Oh, das ist ja.
5: Sehr schön.
4: Die ist ja auch noch sehr schön.
5: Die sieht sehr, genau, also das Rot muss man ja auch mitbezahlen, ne? Das ist ja auch.
8: Von 6 auf 4 Euro runtergehandelt. Und das Pfannengemüse gibt's nebenan. Und zwar geschenkt.
9: Und 2 Gurken, so frisch aus dem Garten von Tante Monika.
5: Herrlich.
10: 100% Bio mit Brennnesseljauch.
5: Und das Schöne ist, wir mussten ja nicht mehr handeln dafür, ne?
10: Ach so, nee.
1: Oh, perfekt. Guck mal. Mensch, hier.
2: Hat geklappt. Peter und Roswitha haben uns eingeholt und wollen bis zum Ende die Reisebegleitung übernehmen.
1: Kennt ihr den Weg?
11: Nein.
12: Auf der Karte. Ich habe hier eine Karte.
1: Oh, da haben wir was gemeinsam.
11: Kennst du mich auch nicht?
1: Ja, nee. Ich kenn den Weg nie.
11: Aber die Richtung ist
1: ja.
12: Noch schneller.
1: Ja, musst du aber gar nicht.
12: Kurschritt für ältere Leute. Gut.
1: Ja, Mann.
12: Tun wir was für unsere Gesundheit.
1: Fitnessinstructor. Ja, gibt ja eine neue Studie. Ne? Das mit den 10.000 Schritten, das war ja eh nur Werbegag. Heißt ja, ab 2.300 Schritte tut man was für seine Gesundheit, für Herz-Kreislauf.
2: Eigentlich wollten Peter und Roswitha heute nach Plau am See zum Schwimmen. Aber unsere Luftlinie fanden sie dann doch spannender. Und am Ende winkt in Brok schließlich auch ein Strandbad.
13: Traurig, aber nicht zu ändern.
1: Ja, ist aber auch nur ein kleiner Abschied. Ja. Du hast ja noch Alex Rucksack drauf. Also wir sehen uns ja zwangsläufig gleich noch mal wieder.
12: Und dann gehen wir alle gemeinsam noch schwimmen, ne?
1: Ja. Unbedingt. Also wir haben da gleich einen Kollegen, der macht das. Vielen Dank für die super nette Wegbegleitung.
12: Ja, gerne. Das hat uns auch sehr viel Spaß gemacht.
1: Ja, toll. Wir sehen uns gleich.
12: Ja, okay.
8: Der Rucksack immer schwerer, der Magen immer leerer. Das müssen wir jetzt endlich mal ändern.
5: Wir kommen gerade aus Plau.
14: Ja.
5: Und da hat uns jemand 20 Eier und 8 Tomaten geschenkt. Danach waren wir auf dem Trödelmarkt, haben diese Bratpfanne gekauft.
14: Ja. Und jetzt brauchen sie mal was Handfestes.
5: Und jetzt suchen wir jemanden, der uns daraus ein Rührei brät.
14: Ein Rührei braten, ja.
5: Kriegen wir das hin?
14: Das kriegen wir hin, ja.
5: Sehr schön. Die ganze Familie macht Gartenarbeit heute, ja?
14: Ja, so ein bisschen, ne? Zeitvertreib. Und, weiß ich gar nicht, könnte eine rote sein.
5: Die ist ja fast wie hingelegt für uns. Die hast du hier vorher für uns hingelegt.
14: Genau.
5: Fiete, also du hast gefragt, was willst du wissen, Fiete?
15: Ob ihr hier esst.
5: Was würdest du denn davon halten, wenn wir ein großes Rührei braten zusammen? Wir haben ganz viele Eier und Tomate und Zwiebeln. Und dann stellen wir uns bei euch in die Küche und machen ein großes Rührei für alle.
15: Ich mag nicht so Rührei.
5: Ah, Mensch, irgendwas so ein Mist. Immer, ne? Irgendwas ist immer.
8: Fiete wurde aber von den anderen überstimmt. Und das Ergebnis der gemeinschaftlichen Schnippelei scheint dann doch zu überzeugen.
5: So. Sie hat ein Rührei bestellt, die Herrschaften. Ja. Bitte schön.
15: Lecker.
5: Ja? Gut.
8: Thomas verbringt das Wochenende mit seiner Freundin und der Patchwork-Kinderbande.
5: Guck mal, unsere rote Pfanne kommt zum Einsatz. Super.
8: Er arbeitet als Medizintechniker, kann viel im Homeoffice machen, hier in Garz, wo er auch geboren wurde.
5: Du sagst ja, ihr wart in Hamburg und du hast ziemlich schnell gemerkt, du gehörst eigentlich gar nicht hin?
14: Genau, kein Stadtmensch.

0: Da braucht man ein paar Jahre für, ne? Bis man das merkt. Also man ist ein Landei und das wird man eigentlich auch nicht los. Wir haben ja alles, was wir brauchen und dazu noch unsere Ruhe und hin und das wieder. Passt.
1: Das passiert auch nicht. Das Strandbad in Brok ist ja unser Ziel. Und bis hierhin zu diesem Schild bin ich 59.500 Schritte gegangen. Was mich aber brennend interessiert ist, wie viel Kilometer Thilo wohl geschwommen ist.
2: Dir ist schon klar, wer von uns beiden rudert, oder?
3: Du, das macht mir gar nichts. Ich werde sie genießen, die letzten paar hundert Meter auf unserer Luftlinie durch die Seenplatte, standesgemäß über einen See. Schöner kann es nicht sein. Auf geht's!
2: So, gib alles. Ich will noch Wasserski fahren.
3: Ja. Und eins und zwei und drei und vier. Ach, endlich hält er mal die Gusche.
4: Ich wollte euch abholen und dich abholen.
1: Ach, du wolltest mich abholen? Das ist ja aber lieb. Mensch!
4: So bin ich halt.
1: Oh, toll! Gebe ich dir sehr gerne mit.
5: Alex Rucksack ist längst am Strandbad, bewacht von Rostvita. Peter und ich sind auch gleich da.
1: So, Ali, warte, du läufst immer weg. Was macht nicht?
4: So, komm her. Zack.
1: Hör auf, dass das nicht ist. Ja. Das hatten wir auch noch nie, dass wir tatsächlich komplett ohne Gepäck am Ziel ankommen. 10. Folge, Jubiläum, alles anders. Sondern nach ein paar hundert Meter, vielleicht so 200. Mal gucken, wer erst ist.
5: Haha, das GPS spricht eine deutliche Sprache. Punktsieg für Alex und mich.
6: Die DLRG vom Kritzower See muss auf den letzten Metern nicht mehr eingreifen.
1: Na?
3: Jawoll!
1: Herzlich willkommen. Wir haben da schon mal was für euch vorbereitet.
2: Ach,
1: 10. Folge! Ja.
3: Du hast es geschafft. Du von Land, ich von Wasser. Besser
1: super.
3: Geht's nicht.
1: Gefahren sind wir heute auch schon. Natürlich den letzten Meter immer mit dem Boot. Na klar.
3: Herrlich.
1: Na klar. Herzlich willkommen. Schön, dass ihr da seid.

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10: Oh wow, guten Morgen. Oh, ich habe so gut geschlafen. Man hört hier nichts, außer Vögel. Ich glaube, es hat ein bisschen geregnet heute Nacht. Dann hört man das natürlich auf dem Zelt, aber ansonsten ist eine Ruhe hier traumhaft.
9: Außer mir und den Vögeln ist offenbar noch keiner wach. Zeit für mich anzukommen in diesem finnischen Inland.

0: Deswegen starten wir unser Inselabenteuer genau hier.
1: Wir sind auf Branshear im Süden des Archipels. 1 Kilometer lang, 500 Meter breit. Eine der eher kleineren bewohnten Felsenhügel. Seit 2012 ein finnisches Glamping-Paradies und so etwas wie ein Vorzeigeobjekt, das Leben und Arbeiten auf abgelegenen Inseln funktioniert.
2: Lass mal aufmachen und sehen, was die uns für ein Chaos hinterlassen haben. Ich ziehe meine Schuhe aus.
1: Ah, du gehst rein und ich nehme alles an?
2: Das geht alles in die Wäsche.
1: Simon Strömsund ist einer der Firmengründer von Living Archipelago und macht hier noch ziemlich viel selber. Im Mai werden die Zelte aufgebaut, im Oktober wieder ab. Eigentlich wollten sie Tiny Houses bauen, aber dafür gab es keine Genehmigung.
2: Jedes Zelt hat Strom und die größeren haben sogar eine kleine Küche mit Kühlschrank und Licht. Heutzutage ist es den Gästen wichtig, dass jeder sein Telefon oder seinen Computer laden kann, falls sie arbeiten wollen oder so.
1: Ja, wir sind ja auch nicht hier zum Quatschen.
2: Dann lass uns arbeiten.
1: Weil die Zelte meist nur für eine Nacht gebucht werden, ist der Reinigungsaufwand recht hoch. Erst in der Sommersaison ab Juli haben sie dafür extra Personal.
3: So, fühle mich wie zu Hause.
1: Beim Start vor 10 Jahren war Glamping in Finnland noch recht neu. Doch der Mut zum Luxuszelt hat sich ausgezahlt.
3: Done?
4: Yes.
3: Looks done. Nice.
4: Yes. Good work.
3: Have a seat for a minute.
4: Yeah.
2: Wir machen alles mit Respekt vor der Natur. Wir wollten einen Platz finden, wo wir nicht viel verändern müssen. Wenn wir jetzt 10 Leute wären, könnten wir das anheben und damit weglaufen. Es ist nichts verschraubt.
1: Und das hast du bestimmt schon 1000 Mal gemacht.
2: Mindestens 900 Mal.
1: Der 36-Jährige hat Kunst und Theater studiert. Er liebt die Inselwelt und er liebt es, kreativ zu sein. Das Design ihrer Ferienhäuser war eine besondere Herausforderung für das junge Unternehmen. Als Teenager hat sich Simon auf Baustellen Geld dazu verdient. Erfahrung, die sich ausgezahlt hat. Mit Holz von der Insel konnten sie effektiv bauen und mit selbstgebauten Werkzeugen Geld sparen.
2: Die schweren Stämme für das große Haus haben wir mit Bootshängerwinschen gezogen. Ein Kran wäre einfacher gewesen, aber das ist ja Schummeln. Wenn du gerade anfängst und nicht viel hast, musst du eben kreativ werden, wie du es selber hinkriegst. Es ist eine gute Art zu lernen. Ich finde die beste, die Schule des Lebens. Man sollte aber schon wissen, wie man einen Hammer benutzt. Und aufgeschlossen sein ist eigentlich alles, was du brauchst.
3: Next work to do.
4: Shop is open.
3: Shop is open. Where's Linus?
1: Geschäftspartner Linus Söderlund baut gerade einen neuen Schuppen. Ohne ihre Kreativität und ihr Improvisationstalent wären die jungen Männer hier wohl schon längst gescheitert.
3: Hi, hi.
1: Die Schulfreunde sind eine Bootsstunde von hier aufgewachsen und wussten schon in der 10. Klasse, dass sie zusammen arbeiten wollen.
3: Only good things. Hi, nice to meet you. Hi.
5: I just starting my studies.
6: Ich hatte gerade mein Studium angefangen. Wollte Sportlehrer werden. Dann habe ich gewechselt und bin Outdoor-Guide geworden. Das macht hier draußen einfach viel mehr Sinn.
5: More of a mastery that you can handle in an area like this, like in Archipelago.
1: Bist du froh, dass du dich umentschieden hast?
5: Yeah, really happy.
6: Ja, total froh.
5: Super glad.
1: Aktuell hoffen die beiden mit der Schärengartenstiftung einen Pachtvertrag über 20 Jahre abschließen zu können.
3: Sounds like a cool project.
1: Gutes Projekt und Streit gibt's wahrscheinlich nie, ne?
4: No practical difficulties.
2: Nein, hier scheint jeden Tag die Sonne. Aber ehrlich, man lernt so viel. Und zumindest ich habe schon gesagt, wenn das mal zu Ende sein sollte, sowas mache ich nie wieder. Hier ist so viel Seele drin, ich hoffe, das hält ewig.

0: wichtig.
1: We have poured so much soul into this, so I think it's for the long run.
2: In der Vorsaison ist es noch ruhig. Über die Sommermonate werden es bis zu 1500 Boote und mehr als 6000 Gäste. Die Insel ist seit dem 17. Jahrhundert bewohnt. Bis 2008 lebte noch die Witwe eines Fischers auf der Insel. Sie verkaufte das Gut Brandshare an die Schärengarten-Stiftung, die mit der Vermietung bis heute dafür sorgt, dass es belebt und bewirtschaftet wird. Das alte Haus des Fischers hat Simon für sich und seine Familie renoviert. Er ist gerade Papa geworden und ist der Einzige, der mit seiner Frau Ida das ganze Jahr auf Brandshare lebt. Alle anderen pendeln zu Wohnungen auf den größeren Inseln.
3: Als sie geboren war, hat sie nur im Kinderwagen geschlafen. Und hier ist nur eine gerade Strecke, 100 Meter lang. Und die bin ich dann 4-5 Stunden hin und zurück gefahren.
4: Back and forth for a couple of months.
3: Ich glaube, viele andere denken, dass es mutig war und dass es ein total anderes Leben ist. Aber für uns fühlt es sich ganz normal an. Wir gehen nicht umher und denken, oh, das ist hier ein total anderes Leben. Das Leben geht einfach weiter.
2: Ida kennt das Haus schon aus Kindheitstagen. Ihre Familie war mit den Fischern befreundet. Wie Simon hat auch sie eine starke Verbindung zum Schärenmeer. Vor dem Baby hat sie im Shop auf der Insel gearbeitet. Jetzt macht sie eine Ausbildung zur Yogalehrerin, um Workshops anbieten zu können.
3: Es ist kein Ort, der nur für Touristen im Sommer da ist, sondern wo man wirklich lebt und arbeitet.
0: Wir waren jung, als wir hergezogen sind. Wir hatten keine Angst, keinen Hund. Und wir dachten, wir überleben alles und das ist gut. Wenn du ruhig bist in allen Situationen, kann nichts passieren. Wenn du nervös wirst, solltest du vielleicht woanders hinziehen.
2: Dass sie im Archipel nachhaltig leben und wirtschaften, das sind Vorgaben der Stiftung und des Biosphärenreservats, zu dem Brandshare gehört. Linus erzählt mir, dass dieses rote Haus auf einer Nachbarinsel verrottet wäre, hätten es die Freunde nicht geholt und wieder aufgebaut. Ein paar Balken haben sie getauscht und etwas aufgestockt. Jetzt beherbergt es Kaffee und Backstube. Aber warum bringt man ein 200 Jahre altes Haus von einer Insel auf eine andere?
5: Das ist die Frage, um den Spirit herzubekommen. Wenn du nur neue Häuser baust, hast du das einfach nicht mehr. Aber wenn du das Gefühl eines alten Dorfes halten willst, man hätte ein großes Restaurant bauen können. Das wäre sicher ein gutes Geschäft gewesen. Dann hätten wir aber das Gefühl der Insel zerstört.
2: In der Backstube ist Linus am liebsten in den frühen Morgenstunden, wenn noch keiner wach ist. Dann backt er für den Eigenbedarf. Außerdem beliefern sie in der Sommersaison drei Geschäfte im Archipel. Dann werden aber auch extra Bäcker eingestellt.
6: It's a really like good extra income. And when we
5: Es ist wirklich ein gutes extra Einkommen. Die sind sehr beliebt hier und in den Shops.
6: Here, so it's and they're really popular in the shops also. So we have the small bread.
5: Wir haben die kleinen Brote, die salzigen, die Zimtschnecken.
6: And then we have the Shagot Limpa, Saris to Limpu. You have
7: the what?
6: Saris to Limpu. It's a black bread. So
5: das ist ein Schwarzbrot. Das ist auch recht süß. Ein salzig-süßer Mix.
6: For the island, it's really important.
5: Für die Insel ist es wichtig, dass wir das machen, weil die Kunden das wirklich schätzen.
6: From the customer's side.
2: Deshalb haben sie auch gerade investiert in große Knetmaschinen und den neuen Ofen. Die Brötchen heute sind für die Freiwillige Feuerwehr Pargas, die sich zum jährlichen Vorsaisoncheck angekündigt hat. Weil es im Sommer meist sehr voll ist, testen sie verschiedene Möglichkeiten festzumachen. Heute den Fähranleger.
7: Ich hoffe, wir können reden und kriegen Kaffee.
8: Und ein Brötchen.
2: Die Einsatzkräfte müssen genau wissen, wie viele Gebäude auf der Insel sind, wo Gefahrgut wie beispielsweise Gas lagert und auch die Anzahl der Gäste wollen sie wissen. Die Unterhaltung? Schwedisch. Ähnlich wie auf den nahegelegenen Ålandinseln sprechen die meisten Einwohner trotz finnischer Zugehörigkeit Schwedisch. Beide Sprachen sind in der Archipelgemeinde Pagas als Amtssprachen offiziell anerkannt.
7: Wir sprechen gerade darüber, dass wir ihnen eine eigene Wasserpumpe bauen wollen. Mal sehen, was wir machen können.
8: So let's see what we can do about it.
6: So if we have fire here, they say from
5: Corfu. Wenn es hier brennt, sagen sie, bräuchten sie von Corfu anderthalb Stunden. Eine Stunde von Nagu, von Kirjais vielleicht 35 Minuten oder so.
6: Something like that. So we have to do the.
5: Das erste müssten wir also hier machen.
6: Good if we have more.
5: Wäre schon gut, wenn wir mehr Ausrüstung auf der Insel hätten.
2: Apropos Feuer.
9: Don't push me in.
2: Das Brennholz für ihre Sauna kommt in solchen Säcken mit der Fähre. 30 bis 40 jeden Sommer.
0: Ich habe einfach Rohre gekauft und die gebogen. Das habe ich mir so ausgedacht. Dann noch zwei Reifen und dann habe ich es zusammengeschraubt.
1: And then I bought two wheels and then from the hardware store and put it all together.
0: Vorher hatten wir mal einen normalen Hänger. Wir mussten die Säcke leer machen, fahren und dann nochmal ausladen. So nehmen wir nur den Sack und los.
2: Ehrlich, wie oft nutzt du das Quad und wie oft läufst du?
0: Oh, ich laufe viel.
1: 50-50.
2: Für ihr Unternehmen haben sie den östlichen Teil der Insel gepachtet. Der Rest ist Wildnis. Vom Hafen bis zur neuen Sauna sind es nicht mal 500 Meter. Ein kurzer Schotterweg. Straßen gibt es hier nicht, auch keine Autos.
1: It fits.
0: Das passt, vertrau mir.
9: Oh.
1: Just need to trust. That.
9: Ein Zentimeterchen war da noch Platz.
0: Das Gute ist, der Hänger ist so kurz, der dreht auf der Stelle.
2: Hast du das etwa bedacht, als du es gebaut hast?
0: Ja, schon. Jemand sagte, mach ihn mal länger. Ich meinte, nee, kein Platz auf der Insel. Aber er ist schwerer zu fahren, weil er so kurz ist.
1: Well done.
9: So, on the next.
2: Zum Ende meines Arbeitstages auf Brandshare heizt Simon für mich die Sauna an.
1: Yes, you can leave it there. Thank you.

0: Am nächsten Tag geht es um 8 schon wieder weiter. Die Wäschesäcke müssen aufs Festland.
1: Ready?
2: Ja.
1: Der Stress, der Mann. Und es ist noch nicht mal Hochsaison. You have to take me as well.
2: I'll see you next summer.
3: Wir sehen uns nächsten Sommer. Ich komme nach Deutschland.
0: Innerhalb von 10 Jahren haben die beiden Schulfreunde aus einer alten Siedlung ein funktionierendes Business gemacht. Ihr Firmenname Living Archipelago, auf Deutsch lebendige Inselwelt, steht für genau den Ansatz, den auch die Verwaltung des Archipels verfolgt.
1: Ja, eins ist auf jeden Fall klar hier im Archipel, es ist immer gut, wenn man jemanden kennt, der ein Boot hat, right?
2: Yes, yes.
0: Etwa 30 Minuten dauert die Überfahrt Richtung Norden zu den Hauptinseln.
1: Oh no, wait. Thank you.
4: Thank you for everything.
1: It's a pleasure. Thank you very much.
2: Thanks for all the help.
3: Danke für die Hilfe.
0: Immer gerne.
3: Ich hoffe, du konntest die Insel genießen.
1: Thank you very much.
2: And welcome back.
1: Thank you. Bye bye.
2: Bye bye.
1: Bye bye. So, weiter geht's.
0: Nach meinem Abenteuer auf Brandshare geht's weiter auf der größten Inselgruppe Storlandet Richtung Nagu. Teilweise folge ich einer Pilgerroute mit mehr als 300 Kilometern ausgeschilderten Wegen. Oder ich gehe einfach Trampelpfade.

0: Neben dem Tourismus ein weiteres wichtiges Standbein der Insulaner, die Landwirtschaft. Und so führt mich meine Tour auf den Winnerpagord im Nordwesten, auf den Hof von Mats.
1: Hi Mats, you need a hand?
2: Yeah, of course. I could use.
3: Fass gern mit an. Ich muss den Zaun reparieren, dass die Tiere meine Erdbeeren nicht fressen.
2: This fence, so the deers and other animals don't get my strawberries.
0: Mats Dahlén ist hier aufgewachsen, hat lange in Norwegen gelebt, war dort Profisportler im Orientierungslauf. Dann hatte er einen Bürojob in der IT-Branche. Als die Frage im Raum stand, wer den elterlichen Hof übernimmt, kam er zurück.
2: I like it here. So, and, I can't imagine any.
3: Ich mag es hier. Ich kann mir nichts Schöneres vorstellen. Wenn du was hast, wovon du leben kannst, warum nicht? Hier ist es doch schön.
0: Der Hof ist aus dem 18. Jahrhundert, in sechster Generation in Familienbesitz. Mats hat ihn für seine Frau und seine zwei Kinder Stück für Stück restauriert. Um den Hof bewirtschaften zu können, hat der 47-Jährige sogar noch Landwirtschaft studiert.
3: Hier verstecke ich meine neuen Kartoffeln.
1: Man fühlt so richtig, wie die warme Luft hier rauskommt. You feel the warm air.
2: Yeah, we can go boat.
0: Seine Frühkartoffeln wachsen am besten bei 15, 16 Grad, erklärt er. Die Plane schützt sie vor Frost. Sie sind eine Spezialität im Archipel.
2: Not that big yet.
1: Oh, kleine Kartoffel.
2: You want them like this, then it's, they are.
3: Die sollen so klein bleiben. Dann isst du sie mit Butter und Hering.
2: Then you eat them with some butter and maybe seal.
3: Davon lebe ich den ganzen Sommer.
0: Weil der Archipel mit Nährstoffeinträgen zu kämpfen hat, sind die Auflagen seitens der Gemeinde strenger geworden. Mats ist einer von nur noch 5 Kartoffelbauern. Früher waren es mehr als 20 hier auf der Insel.
2: It's important to think about those things also because you.
3: Darüber muss man nachdenken. Wir leben direkt am Wasser. Phosphor und Dünger, der ins Meer geht, das ist ja nicht gut.
0: Weil es ohne Dünger aber nicht geht, macht er bei einer 5-jährigen Studie des Biosphärenreservats mit, bei der Gips im Boden den Phosphor binden soll, damit auch folgende Generationen auf dem Hof wirtschaften können.
1: Okay. Dann?
2: Ja. Now we're done.
1: Thank you.
2: Good. Thank you for the help.
1: Yeah. We saved potatoes.
2: Yeah.
0: Ein weiteres Standbein der Familie schon immer, das hauseigene Sägewerk. Hier packt Mats Vater bis heute mit an. Mit dem Bau von Saunen und Holzhäusern sichern sie sich in den Wintermonaten etwa die Hälfte ihres Jahreseinkommens.
1: You like to do it,
0: musst du das machen oder willst du es machen?
3: Ich mache das lieber als die Feldarbeit.
0: Um mir seine Wälder zu zeigen, holt Mats seinen Lieblingstraktor aus dem Schuppen.
1: Do you think I can drive?
2: Yeah, of course.
0: Es ist ein Ford Super Dexter 3000 aus den 60er Jahren.
1: Okay, what?
2: Then you can see it's kind of. I have six tractors, so it's a.

0: Ich habe 6 Traktoren. Ja, das sind viele für so einen kleinen Hof. 3 sind super alt, aber warum sollte ich sie verkaufen? Solange sie funktionieren, kann ich sie doch nutzen.
1: Firmenstandbein Nummer 3 hat Mats in seinem Wald gebaut. Ein Ferienhaus für bis zu 6 Personen.
2: It would be nice if more people maybe not stay here but to move here.
0: Es wäre schön, wenn neue Menschen nicht nur hier Urlaub machen, sondern herziehen. Auch neue Leute, nicht nur die, die hier aufgewachsen sind. Die bringen neue Ideen.
2: New ideas and things, not only the old ones that have lived here all their life.
3: That was cool.
4: Das war cool. Danke schön.
0: Gerne, deine erste Traktorfahrt.
1: Ich nehme Mats Gedanken mit auf meine Reise durch den Archipel und mache mich auf die Suche nach anderen kreativen Insulanern.

0: Im Hafen von Nagu treffe ich Sami Wattoninen. Er ist hier aufgewachsen. Einer derer, der Tradition der Gegend mit neuen Ideen verbindet. Mit der Taksamheten hat er ein Boot nachgebaut, das früher Lebensmittel und Tiere transportiert hat.
1: Hi Sami.
2: Oh, hi.
0: Gerade baut er einen Sonnenschutz für Segelgäste.
3: Ja, wir bringen schon lange keine Fracht mehr zum Festland.
0: Naja, ihr nehmt ja mich mit.
3: Ja. Ja, jetzt sind es Passagiere. Obwohl das Boot technisch für alles zugelassen ist.
0: Ein alter Schärenfrachter, nachhaltig gedacht. In die Heckkabine hat er sogar eine elektrische Toilette gebaut.
3: Wir nutzen Meerwasser, aber es geht in einen Tank, den wir leeren müssen. Also das geht nicht direkt ins Meer. Ja, und unter der Stufe haben wir unser Recycling-System.
0: Einweggeschirr kommt ihm gar nicht erst an Bord.
3: Wir nutzen alte Tassen aus meinem Haus. Das ist meine Lieblingstasse. Die habe ich mit 7 von meinen Großeltern bekommen.
0: Sami ist gelernter Schiffsbauingenieur. Aus Spaß hat er angefangen, historische Arbeitsschiffe der Region zu studieren. Von der Taksamheten gab es nur ein gemaltes Bild. Das war der Start in 1,5 Jahre Konstruktionsarbeit. Am Ende mit 11 Freunden, die den Schärenfrachter aus dem 19. Jahrhundert von Grund auf nachgebaut haben.
3: Der Marinehistoriker und ich haben alles gezeichnet. Ich habe die Stabilitätstest gemacht, alles berechnet. Es ist gebaut nach EU-Regeln. Wir haben ein CE-Zertifikat und die Lizenz, dass wir Gäste mitnehmen dürfen.
0: Drei verschiedene Bootstypen haben sie am Ende gemischt. Die Kabine ist von einem Fischerboot von 1815. Die Originalfrachtschiffe waren komplett offen, damit sie Tiere transportieren konnten. Die alte Gaffelform des Segels haben sie erhalten.
3: Der Druckpunkt des Segels liegt durch den langen Baum relativ niedrig. Das heißt, es bräuchte viel mehr Kraft, das Boot zu kippen. Es kränkt nie mehr als 20 Grad. Ich meine, man wollte ja nicht, dass die Ware überall rumfliegt.

0: Wenn Sami heute mit Gästen segelt, ist er meist 3 Stunden unterwegs. Erklärt viel Geschichte, die Besonderheiten des Archipels, die Tiefen und Untiefen und die Windlöcher zwischen den Inseln. Wir legen auf Seili an, einer Insel, deren Geschichte durch die immer noch erhaltene Heilanstalt geprägt ist. Im 16. und 18. Jahrhundert war sie Quarantäneort für Leprakranke. Dann, bis 1962, Psychiatrie ausschließlich für Frauen. Heute sind hier Marineforschung und ein Museum untergebracht. Wer will, könnte auch übernachten.
1: Ja, aber hier gibt es viele Geschichten über die Geister, die hier aus den Zeiten der Lepra ihr Unwesen treiben. Also ich weiß nicht. Schlafen könnte ich hier, glaube ich, nicht.
0: Sami muss wieder los. Für mich geht's zurück zu den Hauptinseln.
2: Okay, Ferry is which
0: direction? Wo geht's jetzt zur Fähre?
1: Zur Fähre geht's da lang. Das Boot liegt da.
0: Dankeschön. War cool.
2: Thank you. Have a safe trip sailing.
3: You too.
2: Thanks.
3: Enjoy.
2: Thank you. Bye bye.
3: Hey.

0: Zwischen Mai und September verkehren die kleinen Fähren mehrfach täglich. Wer ohne Boot oder Auto im Schärengarten unterwegs ist, kann auf der Ringstraße auch gut den Bus nehmen. Die großen Autofähren zwischen den Hauptinseln fahren 24 Stunden und sind kostenlos. Aber Achtung! Einige Verbindungen im Außenarchipel sind in den Wintermonaten Oktober bis April eingestellt. Ansonsten geht hier mit Zeit auch alles ganz gut zu Fuß. Mein nächster Stopp auf der nächstgrößeren Insel Hirk landet, ein Bed and Breakfast in der Nähe von Korpo mit der ganz persönlichen Geschichte von Jonna und Jocke.
1: Willkommen, ich zeig dir dein Zimmer. Wie du siehst, ist es eine Zeitreise in die 70er.
2: So ein Tisch und solche Stühle hatte meine Oma. Als ich den gesehen habe, da wusste ich, den muss ich haben.
1: Das Licht funktioniert auch überall.
3: Ja. Many of our Finnish guests tell that, oh,
1: ganz viele Gäste aus Finnland sagen, dass ihre Eltern auch so ein Bett hatten. Gardinen sind am schwierigsten zu finden, weil die meisten einfach ausgeblichen sind.
2: Ja, die Farben bleichen aus.
0: Das Haus haben sie entdeckt, als hier ein 70er-Jahre-Flohmarkt war. Als es später zum Verkauf stand, haben sie zugeschlagen. Baujahr 1966. Für die original alten Küchenmöbel sind sie 400 Kilometer gefahren. Geklaut wurde übrigens noch nie etwas. Die Gäste bringen eher noch was mit.
1: In den 70ern hatte Finnland eigene Marken, eigene Fernseher, Elektrogeräte, Möbel. Alles wurde hier in Finnland gebaut, Toilettensitze, einfach alles. Wir hatten unsere eigenen Marken, Schweden hatte eigene und ihr in Deutschland wahrscheinlich auch. Selbst die Gardinen waren von hier. Das ist ein großer Unterschied zu heute. Heute ist doch weltweit alles gleich. Und man kann auch alles benutzen.
2: Unsere Gäste können alles benutzen, wenn sie hier sind. Man soll sich wie zu Hause fühlen.
1: Alles das hier auch.
0: Ein Jahr nach dem Kauf und viele Renovierungsstunden und Flohmärkte später war ihr Retro-Traumhaus perfekt.
1: Es hat einfach Spaß gemacht. Wir wussten, wie es sein sollte. Wir hatten eine Vision.
2: Wir haben alles selber gemacht. Wir hatten auch schon alles gekauft, bevor es so ein Trend wurde, dass jeder 70er-Jahre-Lampen wollte. Wir hatten sie schon, gerade rechtzeitig.
1: Heute sind die super teuer. Das haben wir genau abgepasst.
0: Auf der Suche nach Ersatzteilen für Jockes Pontiac Firebird 1968 auf großen Oldtimer-Treffen entstand ihr Faible für Vintage-Möbel. Jonna ist im Homeoffice für den Vertrieb von Brandschutzlösungen zuständig. Er verdient sein Geld mit allem, was man mit Werkzeugen bauen oder reparieren kann. Ihr Einkommen und ihr Self-Made-Aktionismus reichen für zwei Häuser, ein Auto, ein Boot. Luxus, könnte man meinen.
2: Das ist normal. Die Leute haben ihre eigenen Boote, fahren zum Fischen raus, entdecken die Inseln. So ist das hier.
0: Wir fahren zu einer kleineren Insel, 10 Minuten von Korpo entfernt. Haus Nummer 3 haben die beiden unverhofft geerbt. Auch hier Mid-Century-Charme, wohin man schaut. Die Farben machen glücklich, sagen die beiden.
2: Ich bin hier manchmal mit den Hunden alleine, wenn Jocke arbeiten muss.
0: Wo seid ihr am liebsten?
1: Wir mögen beide Orte. Immer wenn wir hier weg müssen, fühlt sich das furchtbar an, auch wenn wir auf dem Festland noch ein anderes schönes Haus haben.
2: Und am Ende ist das ja auch eine Insel.
4: Thanks for bringing us here.
3: Yeah. Welcome.
4: Thanks. Thank you.
0: Am nächsten Morgen in der Inselhauptstadt Korpo. 700 Menschen leben hier das ganze Jahr. Mein nächster Arbeitseinsatz ist im einzigen Supermarkt der Gegend und dem letzten, bevor sich die Inselwelt immer weiter zerklüftet.
4: Guten Morgen.
5: Guten Morgen. Guten Morgen.
4: Good morning. Hi.
5: Hi.
4: Grüßin.
5: Christian. So. Today we have some potatoes.
6: Ich habe heute Frühkartoffeln von der Nachbarinsel, Nagu.
5: Nagu.
0: Ah. Sind die von Mats?
4: Is it from Mats?
5: This is not from
6: Nein,
5: Mats.
6: Die sind nicht von Mats.
0: Chef Christian Eklund hat den Supermarkt vor 7 Jahren von seinem Vater übernommen. 5 Angestellte hat er das ganze Jahr. In der Saison sind sie 3-mal so viele. Zu kaufen gibt so ziemlich alles, was es auf dem Festland auch gibt. Auch inseltypische Spezialitäten, wie eben die Kartoffeln.
6: Das sind die ersten im ganzen Land.
0: Die ersten im ganzen Land? Wie hast du das denn geschafft?
6: Wir haben unsere Verbindungen.
0: Apropos Verbindungen. Auch das Brot von Brandshare verkauft Christian. Die News über lokale Spezialitäten gibt's auf Facebook und Instagram.
6: Da sind wir stolz drauf, dass wir zeigen können, was wir hier produzieren können. Das ist Teil unserer Identität.
0: Damit die Einwohner der abgelegenen Insel nicht jedes Mal zum Shop kommen müssen, bietet Christian einen Online-Bestellservice. Jeden Morgen um 8 packt der Chef höchstpersönlich die Tagesbestellung.
5: Cream, then we go. Eggs. 4 of those.
4: Berliner, sehr gut. Do you know where
0: weißt du, wo alles ist?
5: You have to
6: ich sollte es wissen. Es macht alles viel leichter.
5: Spaghetti.
4: So. Done?
5: Done.
0: Mit 28 führt er als Supermarktleiter das Familienunternehmen weiter. Für ihn ein Traumjob. Die Auslieferungen macht er alle selbst. Die Kunden können bestimmte Zeiten wählen, je nach fairen Fahrplan. Weil alles so dicht beieinander ist, braucht Christian zu keinem Hafen länger als 10 Minuten.
4: Did you miss the ferry?
0: Hast du schon mal eine Fähre verpasst?
4: One day?
0: Irgendwann mal?
4: Did it happen?
5: It might happen.
6: Es kann sein. Aber es kommt ja immer wieder eine neue.
5: Things, there's always a new, just a new coming. Put it in the shadow.
0: Sobald die Box auf der Fähre steht, kriegen seine Kunden eine Nachricht, wann sie ihre Lieferung abholen können. Die nächste Bestellung liefere ich persönlich, denn die enthält auch mein Proviant für meinen nächsten Arbeitseinsatz.
5: So, thank you.
4: Thanks a lot. It was a pleasure.
5: It was a pleasure indeed.
4: See you again.
5: See you.
4: Thanks. Bye bye.
5: Bye bye.

0: Dafür hat mich Christian im Hafen von Korpo rausgelassen. Hier warte ich darauf, vom Arbeitsschiff der Nationalparkverwaltung abgeholt zu werden. Von einem Walfinnen aus Bayern.
1: Hi.
2: Hallo Christine, schön, dass du da bist. Darf ich dir gerade was abnehmen?
1: Ja, unser Pferd.
2: Dankeschön, super. So, darf ich dir helfen?
1: Das? Ja.
2: So. Das schön.
1: Cool.
2: Ja, willkommen. Komm erst mal rein.
0: Jochen Müller ist der Einzige, den ich treffe, der zugezogen ist. Für seine Frau kam er als IT-Spezialist nach Helsinki. Weil er raus wollte aus dem Büro, machte er eine Ausbildung zum Umweltranger. Inzwischen ist er seit 7 Jahren für die finnische Forstverwaltung als eine Art Landschaftsgärtner unterwegs.
2: So eine Park-Ranger-Arbeit, das habe ich mir schon als Kind vorgestellt. Das könnte Traumjob sein. Auch wie viele Naturdokumentationen angeschaut, die damals im Fernsehen liefen, alles Mögliche. Großes Vorbild war Jacques Cousteau. Also Unterwasser-Naturschutz, das mache ich jetzt nicht, aber ich mache trotzdem so im marinen Bereich oder zumindest den küstennahen Bereich Naturschutz. Und das ist spannend.
0: Unser Ziel? Sundholm, eine kleine Insel im Nordwesten. Eine Stunde Fahrt durch den Nebel.
2: Ich weiß auch ohne Karte, wo ich lang fahre. Das ist also hier mein Hinterhof sozusagen.
0: 1983 hat Finnland ein 500 Quadratkilometer großes Inselgebiet als Nationalpark ausgewiesen. Dieser Archipel zählt zu den artenreichsten Regionen Finnlands. Das Ziel? Die Natur auf den Inseln zu erhalten und zu vermeiden, dass sie als Privatbesitz nur als Sommerdomizil dienen. Sundholm ist eine Mischung aus Privatgrundstücken und Schutzgebiet. Seit einer Woche schneiden sie zu dritt eine dicht gewachsene Lichtung wieder frei. Das Gebiet war eine besondere Weidelandschaft, die zum Kulturerbe der Finnen gehört und die typisch hier für diese Inseln ist.
2: Die Kiefern, die haben ja unten keine Äste. Das heißt, die beschatten den Grund nicht so stark. Bei den Fichten ist das natürlich ganz anders. Wenn die groß wachsen, sieht man da drüben noch, da ist außerhalb von dem Bereich hier, die machen den ganzen Boden dunkel. Und das ist der Grund, warum wir also in erster Linie die Fichten entfernen und die Kiefern dürfen stehen bleiben.
0: Weil lange Jahre keine Tiere weiden durften, ist der Wald hochgewachsen. Jochen ist mit seinen Kollegen dafür zuständig, Platz zu schaffen. Für den Erhalt einer bedrohten Kulturlandschaft und zum Schutz eines seltenen Schmetterlings, dem größten Finnlands.
2: Also das hier ist der schwarze Apollo, der lebt hier auf dieser Insel. Dessen Larven sind auf diese Lärchensporenarten spezialisiert. Und diese Lärchensporne brauchen offene Flächen, viel Licht, viel Wärme. Und deshalb öffnen wir den Wald wieder, dass diese Pflanzen hier mehr Lebensraum bekommen und dadurch natürlich auch die Ernährungsgrundlage für die Larven von diesem schwarzen Apollo.
1: Alles für einen Schmetterling?
2: Alles für einen Schmetterling.
0: Von Sundholm fahren wir 10 Kilometer weiter nach Jungfruskär.
2: Da fährt keine Fähre mehr, da kommt man also nur noch mit dem eigenen Boot hin oder, wenn man das möchte, mit einem Taxiboot.
0: Die man, ähnlich einem Taxi bei uns, auf den großen Inseln buchen kann. Jungfruskär gehört zu den beliebtesten Zielen im Außenarchipel. Neben dem Gästehafen ein Grillplatz, ausgeschilderte Wege und Campingmöglichkeiten. 1999 hat die finnische Forstverwaltung die Insel vom Militär übernommen. Seitdem machen die Landschaftsgärtner hier, was sie auf Sundholm gerade angefangen haben.
2: Hier die Weideflächen freihalten. Was man schön sieht an den Blumen, an der Blumenwiese, die wir hier haben.
1: Die Himmelschlüsselchen.
2: Die Himmelschlüsselchen, ganz genau. Und was man hier mit den Bäumen gemacht hat, man hat hier früher für die Schafe als Winterfutter die Äste abgeschnitten, damit man da früher gut dran gekommen ist und ohne lange klettern zu müssen, an die frischen Zweige gekommen ist.
1: Macht man das heute immer noch?
2: Das machen wir heute immer noch. Das machen wir aber nicht mehr als Futter für die Schafe, sondern nur noch zum Unterhalt und damit die Landschaft so bleibt, wie sie ist.
0: Alle 5 Jahre werden die Bäume zurückgeschnitten. Dass die Blumen viel Platz zum Blühen haben, darum kümmern sich jedes Frühjahr und jeden Herbst mehr als 20 Freiwillige. Die treffen sich dann auf diesem Hof. Naturcamping mit Selbstverpflegung und dem Gefühl, etwas Gutes zu tun.
1: Hast du Teller gefunden?
2: Habe ich gefunden.
1: Gib mal, ich nehme direkt her.
2: Ja, bitte schön, warte mal, ich nehme das Buffet. Da kann jeder mitmachen, klar, man muss sich im Prinzip nur anmelden, entweder beim WWF hier in Finnland oder beim Finnischen Naturschutzbund und da mitteilen, dass man gerne teilnehmen würde. Und dann kann man natürlich auch aus Deutschland hier teilnehmen.
3: Cool, oder dann einfach dich anrufen.
2: Ja, einfach mich an.
1: So, lass dir schmecken.
2: Dankeschön, guten Appetit.
1: Danke gleichfalls.
0: Frisch gestärkt, kurz vor der Abreise, will mir Jochen noch eine Besonderheit zeigen. Eine seltene Orchideenart, die durch ihren Einsatz auf der Insel wieder aufgeblüht ist.
2: Das ist Holunderknabenkraut. Und die Samen, also wir nennen es Samenbank, die sich im Boden weiterhin befindet, die Samen können bis zu 100 Jahre überleben im Boden und dann erst anfangen zu blühen, wenn die Lebensbedingungen, die Lebensraumbedingungen so sind, dass die wieder Licht und Liebe bekommen hier.
1: Das macht ja voll Hoffnung für vielleicht manche andere Orte,
2: das
1: wo man
2: macht
1: wieder.
2: Für andere Orte vielleicht auch Hoffnung, wenn man weiß, dass man also solche Biotope wieder in ihren ursprünglichen Zustand zurückversetzen kann.
1: Cool.
2: Ja, das wollte ich dir noch gezeigt haben heute.
1: Sehr schön, das freut mich. Danke, Jochen. Und genau das ist es doch. Das Gefühl, dass man mit den richtigen Ideen, Liebe, ein bisschen Geduld und natürlich mit motivierten Menschen um einen rum immer etwas erreichen kann. Und genau dieses Gefühl, das nehmen wir aus dem finnischen Schärenmeer mit nach Hause. Tschüss, machen Sie es gut.

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0: steigen ein, setzen uns hin und genießen den Ausblick. Und damit einen schönen guten Abend und herzlich willkommen zur Nordtour. Wir starten heute mal ganz entspannt und mit Genuss, und zwar auf dem Amazonas des Nordens. So wird der Fluss Peene in Mecklenburg-Vorpommern nämlich auch genannt. Und Sie werden gleich sehen, warum. Also kommen Sie mit an Bord auf eine Kaffee-Likör-Fahrt. Und hier ist der Name Programm.
1: Anklam am Peene-Ufer. Naturführer Jens Günther wird von hier aus das Ausflugsschiff steuern. 12 Gäste sind gekommen.
2: Wir freuen uns sehr, Sie als unsere Gäste begrüßen zu dürfen. Wir, das sind meine liebe Kollegin Liana, kümmert sich um Ihr leibliches Wohl, hat das schon schön eingedeckt, wird Ihnen nachher Ihren Kuchen servieren.
1: Natürlich hausgebacken.
3: Nach deiner Ab!
1: Los geht die Tour über die Peene. Fünf Kilometer von Anklam Richtung Westen und zurück. Auf dem Fluss, der so wenig Gefälle hat, dass er in beide Richtungen fließen kann, zwischen Mündung und Quelle, je nach Luftdruck und Wetterlage.
2: Vor ungefähr 12.000 Jahren begann die Entwicklung. Die letzte Kaltzeit war zu Ende. Die Gletscher, die das Gelände hier bedeckten, sind geschmolzen und haben im Verlaufe von 4.000 bis 6.000 Jahren diese Landschaft geformt.
1: Die Peene wird auch Amazonas des Nordens genannt. Neben Reihern leben hier Seeadler, aber auch Schrei- und Fischadler. Kein Wehr, kein Staudamm, keine Begradigung. Hier fließt das Wasser so, wie es will.
2: Das ist der einzige Fluss, der hier in Mitteleuropa

0: auf dieser Länge komplett unreguliert ist. Und wir haben null Probleme mit dem Wasserstand. Also wenn wir Frachtschifffahrt hier hätten, könnten die ohne Probleme fahren, aber wir haben keine Frachtschifffahrt mehr.
1: Dafür sanften Tourismus. Das Schiff, die Ida vom Peenedamm, fährt größtenteils elektrisch. Es wurde in Anklam extra für die Peene gebaut.
2: Wir sind öfter hier schon lang gepaddelt mit dem Kanu und haben auch schon so eine Biberfahrt gemacht hier von Menzlin aus. Ist eine schöne Gegend, schön zum Entspannen.
3: Na, hier auf dem Boot. Ist doch wunderschön. Wir haben erst gedacht, es ist Sturm, ne? Das wird noch abgesagt. Nee, gefällt uns wunderbar.
4: Also ich war auf diesem Stück noch nicht. Und ich finde die Landschaft hier einfach grandios.
5: Ja.
4: Ja. Und deshalb sind wir hier. Wir haben das Wetter mitgebracht und wollten eine schöne Fahrt haben, ja.
1: Mit kleinen Entdeckungen, die Naturführer Jens kommentiert.
0: Ein Silberreiher. Sehr schön zu sehen. Typische Jagdposition, der guckt nicht nur uns an, sondern ist er da gerade gegähnt.
1: Dann bringt Liane den Likör. Die Tour heißt ja Kaffee-Likörfahrt.
0: Das ist ein Fischadler, ist das. Jetzt kommt er her, hat gewendet. Das ist aber ein Polder, definitiv ein Fischadler.
1: Aber weit weg, wenigstens ein Fischreiher auf Augenhöhe. Nahrung gibt's in der Peene genug für alle. Die Ida nimmt Kurs auf Anklam. Der Naturführer erzählt nun von der Hansezeit der Stadt.
0: Damals gab es noch ausreichend Hering und Dorsch. Ja, und die haben den im gesamten Ostseeraum vermarkten können, als gesalzenen, konservierten Fisch.
1: Transportiert über den Fluss. Die Peene, seit eh und je eine Lebensader. Die Tour mit der Ida endet nach 2 Stunden. Noch bis Mitte Oktober wird das Schiff auf dieser Route unterwegs sein.
6: So, und jetzt wechseln wir Kurs von den stillen Weiten auf dem Fluss hinaus in die Weiten des Alls. Im Planetarium Wolfsburg werden jetzt vor allem Kinder zu Sternforschern und erleben fast schon magische Momente. Kommen Sie also mit auf eine Reise, die uns staunen lässt und vielleicht auch daran erinnert, wie groß die Welt wirklich ist.
7: Wenn die Nacht den Himmel in tiefes Schwarz taucht, beginnt über uns ein Schauspiel, das Menschen seit Jahrtausenden in ihrem Bann zieht. Doch gerade in Großstädten bleiben uns die Sterne oft verborgen. Nicht so im Planetarium Wolfsburg. Wer hier nach oben blickt, entdeckt nicht nur unzählige Sterne, sondern die Magie des Universums. Die Sonne, den Mond und Planeten wie unsere Erde. Eine Erfahrung, die heute auch diese 140 Besucher machen wollen. Die Kinder dürfen es sich dabei richtig bequem machen.
8: Ja, das ist ja das Schöne. Mhm.
7: Brenda Frey ist pädagogisch-wissenschaftliche Mitarbeiterin und führt durch die Show eine Reise in die Sternenwelt.
9: Ich stelle euch ein bisschen Fragen zwischendurch. Ihr könnt dann laut antworten. Ihr braucht euch nicht melden, denn gleich wird es dunkel, wie im Kino, damit man hier oben auch wirklich was sehen kann.
7: Dafür lässt sie erstmal die Sonne untergehen. Von ihrem Pult aus steuert die 44-Jährige alles live. Jede Animation oder Musik und reagiert auch auf das Publikum. Auch wenn unsere Kamera leider die Sternschnuppen nicht so gut einfangen kann, begeistern sie das Publikum.
9: Sternschnuppen, genau. Was sind denn Sternschnuppen? Aha, Asteroiden höre ich da. Steine, ganz genau.
7: Gibt es weiteres Leben im All? Gibt es womöglich noch einen Planeten wie die Erde?
10: Genau, dass man hier wirklich diese großen Fragen, die jeder hat, sich irgendwann im Laufe des Lebens ja mal stellt, so ein bisschen beleuchten kann. Und mich versetzt es einerseits immer wieder in Staunen und andererseits ist es, was mich erdet und mir Demut bereitet, dass wir wirklich nur Pale Blue Dot, das berühmte Foto von der Voyager, wir sind nur so ein kleiner blauer Punkt in den unendlichen Weiten des Weltalls und das begeistert mich von jedes Mal von neuem.
7: In der Show fliegt man vorbei an Staub und Gas in ein schwarzes Loch, düst durch die Ringe des Saturns, reist sogar durch die Milchstraße an Milliarden Sternen vorbei und natürlich in ferne Galaxien. All das ist möglich durch die Technik. Das Planetarium ist nicht nur das größte in Niedersachsen, sondern auch eins der modernsten in Europa. Diese analoge Stelle

0: Sternenprojektor agiert mit weiteren Videoprojektoren. Über 9000 Sterne wirft allein der Starmaster an die Kuppel.
1: Wir haben Sternfelder verbaut, in denen tausende winzige Löcher sind und jedes Loch steht für einen Stern. Und dazu gehört noch eine Linse und dadurch wird dann das Licht auf die Kuppeldecke projiziert und die führt auch tatsächlich oft dazu, dass die Leute manchmal fragen, wann wir eigentlich während der Veranstaltung das Kuppeldach aufgemacht haben.
0: Dass Wolfsburg vor 43 Jahren ein Planetarium bekam, lag an ihm hier, liebevoll der Knochen genannt. Ein Geschenk von Volkswagen an die Stadt.
1: In der ehemaligen DDR wollte man Gölfe kaufen und hat getauscht, hat sich auf die Urform des Handels geeinigt, einen Tausch. Und für 10.000 Gölfe gab es unter anderem diesen Sternprojektor, den wir hier im Hintergrund sehen.
0: Nach einer Stunde sind groß wie klein beeindruckt.
2: Ich fand es toll, die Achterbahn und dass wir durch die Ringe geflogen sind und durch die Sonne. Das war echt cool.
3: Und auch in das schwarze Loch richtig einzutauchen. Das fand ich richtig cool.
4: Das mit der Galaxie, also das war mir nicht mehr so im Kopf. Dass so viele Sterne rumsausen und so und das so riesig ist auch. Also Wahnsinn. Ja, ist schön, ist gut gemacht.
5: Die Veranstaltung selber fand ich einfach mega interessant. Ich habe selber als Erwachsener sogar was mitnehmen können und habe auch was gelernt.
0: Das Planetarium ist auch außerschulischer Lernort und will zeigen, wie schützenswert unsere Erde ist.
6: Und dass wir hier Leben haben auf diesem Planeten, das sind so viele Zufälle und so viele glückliche Momente, die es gab in der Erdgeschichte. Deswegen ist die Erde tatsächlich doch einzigartig.
0: Der Blick von Wolfsburg aus ins Universum. Ein kleines bisschen magisch.
7: Ja, und vom magischen Blick ins Universum geht es jetzt zurück auf die Erde und mitten hinein in eine Baustelle an der Küste. Im Urlaubsort Grömitz an der schleswig-holsteinischen Ostseeküste sind sie im Stress. Die Bauarbeiten der neuen Dünenwelten gehen in die heiße Phase, damit hier in 3 Wochen endlich das neue Indoor-Angebot eröffnet werden kann. Und wir haben uns mal dazwischen gemogelt.
0: 3 Wochen haben sie noch. Dann wollen sie hier in Grömitz das neue Freizeitzentrum eröffnen. 80% des Multifunktionsgebäudes sind fertig.
8: Ist das jetzt alles für unten oder?
9: Das ist alles für uns. Fürs Erdgeschoss, für den ganzen Eingangsbereich,
8: ja.
9: Für die Schlemmerdüne, Küchenbereich.
8: Okay.
9: Gucken wir, dass wir es rechtzeitig fertig kriegen.
8: Ja, wir haben ja alle einen großen Termin vor uns, ne? Ja,
10: passt.
8: Okay, pass auf das Papier. Wir sind ja jetzt schon über 2 Jahre am Bauen und es ist immer ein Auf und Ab. So rauf?
10: Ja.
8: Jetzt kribbelt es noch mehr als ganz am Anfang. Wir haben ja leider einige Verzögerungen hinnehmen müssen und der Gemütszustand ist schwankt immer. Also morgens, wenn man hierher fährt, dann ist man euphorisch, dann guckt man und denkt, oh Gott, wie wird das alles fertig?
0: Bei der Bowlingbahn geht es nur noch um Details.
11: Die LED-Wand funktioniert schon einmal,
8: ja.
11: Auf der dann später alles Mögliche dargestellt werden kann. Mhm. Und hier oben haben wir die Beamer-Projektion.
8: Ja.
11: Da haben wir 6 verschiedene Spiele, die man auf die Bahn drauf projizieren kann. Ich kann dann Aquarium drauf spielen lassen oder alles Mögliche. Der Ball wird nach dem Abwurf verfolgt. Und wird dann quasi getrackt, bis er nach hinten ist. Und habe natürlich auch verschiedene Spiele darauf, um das Bowling-Erlebnis anders zu gestalten.
0: Technik und Animation. Vor 20 Tagen ist hier noch nackter Betonboden gewesen. Weltweit baut das Team aus Baden-Württemberg Bowlingbahnen. Erster Testlauf.
8: Okay, dann versuche ich jetzt mal mein Glück.
11: Das sieht doch schon mal sehr gut aus.
8: Wir haben uns ganz klar als Familienbad positioniert und dann willst du natürlich auch bei schlechtem Wetter, was wir ja auch ab und zu mal haben, willst du natürlich für die Familien auch Angebote schaffen, damit das als Reiseziel auch interessant bleibt.
0: Es gibt nicht nur Bowling, sondern einen ganzen Indoor-Kletterpark. Dazu Gastronomie und neue Veranstaltungsräume auf rund 3.500 Quadratmetern.
12: Moin, mein Freund. Hallo.
13: Gut, danke.
14: Wann kommen wir wieder Trennwände? Nächste Woche?
12: Nächste Woche sollen die kommen. Ja.
14: Cool.
12: Es wird langsam, ne?
13: Danke. Schnell.
0: 12,5 Millionen Euro investiert der Tourismusservice in das Multifunktionsgebäude. Davon werden rund 8 Millionen vom Land bezuschusst, auch um die Nebensaison an der Ostseeküste zu stärken. Die Dünenwelten sind Teil eines ganzen Parkareals. Neben diversen Geschäften und einem Hotel gehört auch ein neuer Beachclub dazu.
10: Es ist immer schwer, der Anfang. Es braucht immer 2 bis 3 Jahre, bis man da ist, wo man hinkommen möchte. Und wir sind jetzt 1,5 Jahre alt und das Kind lernt langsam laufen. Und wir werden von Jahr zu Jahr oder von Woche zu Woche tatsächlich immer besser.
0: Auch Manfred von Rade hofft, dass die Baubesprechungen endlich weniger werden und die restlichen 20% an Arbeiten reibungslos verlaufen.
8: Das war jetzt wirklich eine harte Strecke, wie man so schön sagt. Aber am Ende ist man dann halt auch ein ganz klein bisschen stolz. Gar nicht auf mich, sondern auf das Projekt und auch unser Team. Und ich freue mich einfach, wenn wir am 2.10. dann die Türen aufmachen können und die ersten Gäste kommen.
0: Dann werden hier die neuen Dünenwelten direkt am Ostseestrand von Grömitz eröffnet.
7: So, und jetzt setzen wir uns an einen Ort bzw. an ein Instrument, bei dem schon ein einziger Ton den ganzen Raum verwandeln kann. Und dafür braucht es keine große Bühne und kein festes Programm. Nur die Aktion Play the Piano. Im Hamburger Stadtteil Harburg wurden nämlich 9 ausrangierte, gespendete Klaviere im öffentlichen Raum aufgestellt und jeder kann sich da hinsetzen. Und damit der Anreiz noch größer ist, haben Künstlerinnen und Künstler die Klaviere neu gestaltet.
13: Sein Mini-Automobil ist genau das richtige Gefährt. Da hat der Stadtmaler Ralf Schwinge immer gleich alles dabei. Seine Entwürfe, die Farben, die Pinsel. Dieses Klavier soll bunt werden. Es ist eines von 9, die an unterschiedlichen Orten in Hamburg-Harburg bereitstehen. Als Aufforderung an alle, hier draußen einfach mal drauf loszuspielen.
15: Ich finde es einfach nochmal schön, wenn man praktisch Musik und Malerei verbindet. Und bei Play the Piano werden Menschen eingeladen, das Klavier zu spielen. Und meistens ist das so, dass viele zuhören, sich auch trauen ranzusetzen. Und ja, so interagiert man miteinander und das finde ich sehr schön.
13: Ralf Schwinge liebt es, mit Menschen in Kontakt zu kommen, während er malt.
16: Es ist immer wieder fantastisch zu sehen, wie diese Bilder entstehen.
13: Sein Arbeitsplatz ist fast immer der öffentliche Raum, sein Metier Hamburger Stadtansichten. Im vergangenen Jahr war eine große Werkschau im Stadtmuseum Harburg zu sehen. Gerade arbeitet er an einer neuen Ausstellung. Schwinge ist ein Chronist der Veränderungen.
15: Ich stehe vor Ort und möchte natürlich dann das Licht einfangen, ich möchte die Menschen einfangen, das Erleben einfangen, was ich halt direkt wirklich da mitkriege. Und das muss sofort umgesetzt werden. Deswegen brauche ich oft nicht lange für ein Bild, aber deswegen werden die Bilder halt auch sehr spontan und echt irgendwie. Das kann man halt nicht ersetzen. Also kann man nicht ins Atelier gehen und mehrere Monate an einem Bild sitzen. Das ist nicht das Gleiche und deswegen ist dieses Erleben halt unersetzbar.
13: Schwinge hat inzwischen 380 Stadtlandschaften und nahezu 1000 surreale Werke geschaffen. Er stammt aus einer Künstlerfamilie. Die Werke von 9 Malern hängen in seiner Ahnengalerie im Vorraum zum Atelier. Auch Schwinge hat mit Landschaftsbildern angefangen. Inzwischen gibt er Workshops, arbeitet als Kunstpädagoge und ist in allerlei Hamburg-Projekte involviert. So wie nun bei der Aktion Play the Piano, die das Harburg-Marketing initiiert hat.
15: Ich finde es aber toll, also es können ja wirklich sehr viele spielen, auch Jüngere. Ist immer sehr schön zu sehen, aber ich kann es halt gar nicht.
13: Diese jungen Leute sind mutig und spielen drauf los. Mit ihnen gibt es sogar eine kleine Session. Derweil kommt auch Ralf Schwinge mit seiner Arbeit gut voran und freut sich über jede Art von Musik.
15: Wenn ein schnelleres Lied gespielt wird, dann male ich auch anders. Und das finde ich halt sehr inspirierend. Das tut dem Bild ganz gut.
13: Abel Reichel mag gar nicht mehr aufhören zu spielen.
17: Ich finde solche Projekte sehr toll, weil Menschen die Gelegenheit haben, halt auch Klassikmusik zu hören. Ne? Das geht ja leider auch ein bisschen unter in der heutigen Zeit, aber ich mag Klassik sehr gerne.
13: Währenddessen verwandelt Bernd Muss das Klavier am Marktplatz am Sand gerade in einen Oktopus mit blinkenden LED-Augen. Dieses Klavier dagegen punktet zusätzlich zu seinem Look mit Hafenatmosphäre. Am Harburger Rathaus ist das Klavier besonders begehrt. Die Instrumente, alle ausrangiert und gespendet, werden bei Regen und in der Nacht mit einem

0: sie sogar schon mal an einem vorbeigefahren. Man muss nur wissen, wo sie stehen. Rund um Damme im Oldenburger Münsterland stehen mehr als 60 Töwer. Und das sind selbstgebaute Erdkühlschränke am Wegesrand. Radfahrer und Wanderer holen sich hier auf Vertrauensbasis ein kaltes Getränk. Seit die Dorfkneipen schließen, sind die Töwer neue Treffpunkte. Wer es erfunden hat und wie man sie entdeckt, das sehen Sie jetzt.
1: Erdkühlschränke für Fahrradfahrer und Wanderer im Südkreis Vechta, wie bei Ludger Krebeck in Südfelde bei Damme.
2: Wir haben hier mit den Nachbarn gesessen und haben gesagt, hier müssen immer Getränke da sein.
1: Urlaub vor der eigenen Haustür. Je nach Kondition und Anspruch sind kleine und große Touren möglich. Die meisten dieser Jungs studieren in Münster oder Osnabrück. In ihrer Freizeit sind sie am liebsten in den Bauernschaften rund um Damme unterwegs. Auf sommerlichen Radtouren, Abkühlung aus dem Boden. Gemeinschaftsgefühl kommt auf.
3: Ja, dann Prost. Prost.
1: Heiter die Stimmung, traurig der Hintergrund. Seit Corona ersetzen Töwer eine Dorfinstitution.
2: Unsere Ortschaft Südfelde hatte früher 3 Kneipen und jetzt gibt es gar keine mehr. Auch die Nachbarortschaften haben keine mehr. Wo will man sich heutzutage treffen? Die Leute, früher konnte man in Kneipen alles erfahren. Heutzutage kriegt man ja nicht mal mehr mit, wenn einer stirbt oder was, ne, weil keine Treffpunkte mehr da sind.
1: So sind dies die neuen Treffpunkte. Preis pro Getränk 1 Euro auf Vertrauensbasis. Töwer sind Erdkühler Marke Eigenbau. Industriemechaniker Ludger Krebeck hat dieses Bierhebewerk entwickelt.
2: Der Pott ist zum Beispiel halb voll mit Styropor und der ist ungefähr voll mit Steine, damit es da so ein bisschen ausgleicht. Und so funktioniert das. Hier packen wir Cola und sowas alles drin, Erdnüsse. Hier sind Kühlpacks, pack ich da im Sommer mit zwischen, dass die Getränke kalt bleiben. Die kommen auch gekühlt da rein, ne? Und die kann man ganz leicht so wieder schließen.
1: Und das ist nur einer von mehr als 60 selbstgebauten Töwern im Südkreis Vechta und Nordkreis Osnabrück. Weiter in die nächste Bauernschaft, zum nächsten Bierbrunnen, soweit die E-Bikes fahren. Es geht zur Töwertonne Schullenmoor. Hier sogar elektrisch. Hoch den Töwer, hoch die Tassen. Und hinter all dem steckt
4: Erfindergeist. Das ist aber auch so eine Sache, die sowieso fürs Südoldenburger Münsterland spricht oder für Damme generell.
1: Erfunden hat Jungunternehmer Justus Kuhlmann diese App mit den Standorten und Infos zu allen Töwern vor Ort.
5: Da kann man halt ganz einfach sehen, okay, das sind jetzt 2 Töwer, das sind 11 Kilometer und dauert 30 Minuten und kann halt so recht schnell seine eigene Runde planen.
1: Zu allen Attraktionen der Region, inklusive Alpakas. Urlaubsfeeling und Gemeinschaftserlebnis bei den Töwertouren im Oldenburger Münsterland.
0: Tolle Erfindung, wie ich finde. Wussten Sie, dass Holunder wegen seiner schweißtreibenden und immunstärkenden Inhaltsstoffe eines der wirksamsten Hausmittel gegen Erkältung ist? Und passt ja jetzt auch irgendwie, der Herbst naht und damit auch die Erkältungszeit. Das größte Bio-Holundergut in Norddeutschland gibt es in Kühlungsborn, Mecklenburg-Vorpommern. Und dort ist gerade Erntezeit.
6: Eigentlich ist mit der Holunderernte Mitte September schon Schluss. Doch sie sind noch mittendrin, Ulrike und Michael Pankow in Kühlungsborn. Der Grund, vor allem im Winter fehlte der Regen.
7: Man merkt, die Trockenheit steckt im Boden drin, die Pflanzen haben zu kämpfen. In der Regel sind die Dolden sonst gleichmäßiger ausgereift.
8: Ja, hier sehen sie eigentlich ganz gut aus. Die sind aber noch nicht reif, da sind mir zu viele helle dabei. Die lasse ich dann noch hängen und man geht sowieso jede Reihe mehrmals ab, weil sie halt nicht alle gleichzeitig reif sind. So, die sind jetzt alle noch nichts, dann gucke ich weiter, wo wieder was schwarz ist.
6: Die beiden sind Quereinsteiger. Früher waren sie Promi-Fotografen in Berlin. Vor 9 Jahren wollten sie raus aus der Stadt und weg vom Trubel.
8: Wir hatten ja in Berlin auch schon immer ganz viel Holunder in unserem Garten. Und wir brauchten halt eine Nische, also weil wir wollen ja kein Getreide oder so machen. Da braucht man riesige Flächen, riesige Maschinen, also etwas, eine Sonderkultur, aber auch keine Äpfel. Und dann haben wir uns für Holunder entschieden, weil wir dachten, er macht keine Arbeit und wächst von allein.
7: Hör auf, sowas zu erzählen.
8: Was sich dann ja doch ein bisschen arbeitsintensiver herausgestellt hat.
6: Bei fast 8000 Holunderpflanzen. Aktuell ernten sie 6 Tonnen Holunder.

0: Holunder im Jahr. Wenn die Pflanzen ausgewachsen sind, sollen es mal 100 Tonnen Ertrag sein.
1: Man muss immer dran denken, wir sind zu zweit. Und ab und zu helfen uns unseren Töchtern. Das ist fantastisch, entweder beim Verkauf oder auch tatsächlich hier auf dem Acker bei der Ernte. Aber wir schaffen das, was wir schaffen und nicht mehr.
0: Einen guten Monat lang wird geerntet und direkt verarbeitet. Als erstes muss der Holunder durchgekocht werden, sonst ist er giftig.
1: Topf auf, Dinger rein. Nicht vergessen, unten, damit es sich anbrennt, ein bisschen Wasser rein. Und dann wird das Ganze ganz einfach durchgekocht. Durch den Kochvorgang bekommen wir richtig viel von diesen Farbstoffen, den Anthocyanen, raus, weil wir durch das Kochen auch richtig die Schale mit auskochen. Und das gibt A, leckeren Geschmack und B, volle Inhaltsstoffe. Und die wirken antientzündlich. Sie sind Antioxidantien und zwar 10-mal stärker als Vitamin C. Mit dem Vorteil zusätzlich noch, dass sie nicht nur so im Körper wirken, überall gegen Entzündung, sondern sogar die Blut-Hirn-Schranke überwinden können und auch antientzündlich hier oben funktionieren können.
0: Die gekochten Beeren drückt Michael noch einmal so richtig aus. Parallel hat Ulrike Besuch im Hofladen.
2: Das ist der gekochte, der ist ein bisschen kräftiger. Dann haben wir auch Quittensirup, Holunderlikör,
3: sehr schön.
2: Tee.
1: Neue Flasche.
0: Die Kamera haben sie gegen Holunder getauscht. Berlin gegen Kühlungsborn.
1: Also nach Kühlungsborn zu kommen, war die absolut richtige Entscheidung. Der Anfang war nicht leicht. Aber mein Gott, das ist hier Kühlungsborn, fantastisch. Ich meine, einen schöneren Ort zum Leben kann man sich doch kaum vorstellen.
0: Und auch der Holunder wächst im Küstenwind besonders gut.
4: Kommen wir jetzt zu einer Ausstellung, die den Blick auf das richtet, was bleibt und was immer noch ist. Auf Ideen, Haltung und ein beeindruckendes Lebenswerk. Im Kubus in Hannover zeigen Künstlerinnen, fast überwiegend 80 plus, ihre Arbeiten. Der Titel Respekt meint dabei nicht das Alter, sondern die Anerkennung für ihre Kunst, die ihren ganz eigenen Rhythmus gefunden hat und bis heute weiterwirkt.
5: Ich weiß nicht, was ich mit Leben machen soll, weil ich brauche die Kunst, um Leben umzusetzen.

0: Ein Satz, der den Ton vorgibt. In der Gruppenausstellung Respekt, Künstlerin 80+, wird nicht zurückgeblickt, hier geht es weiter. Mit dabei die Künstlerin und Bildhauerin Ulrike Enders, die unter anderem bekannt ist für ihre Figuren im öffentlichen Raum. Und die freischaffende Künstlerin Inge-Rose Lippock, die sich durch ihre Malereien, Fotokollagen und großflächigen Raum- und Klanginstallationen einen Namen gemacht hat. So wie die Installation Einleuchtungen in der hannoverschen Egidienkirche, die bis 2015 zu sehen war. Zwei Künstlerinnen, zwei ganz unterschiedliche Positionen und eine gemeinsame Haltung. Sie sind noch nicht fertig.
1: Ich habe noch viele Ideen, also ich bin lange nicht am Ende, sondern es liegt da noch ein Haufen an unrealisierten Projekten. Ich habe Kollegen, die viel früher aufgehört haben und sagen, jetzt mache ich mir ein schönes Leben. Meine Schwiegertochter Nummer 1 sagt schon seit langem, Inge-Rose, warum hörst du nicht auf und setzt dich mal zur Ruhe, reist herum. Also wenn man körperlich, meine Knochen sind auch am Ende, aber mit Schmerzen kann man auch leben. Man gewöhnt sich irgendwie dran und wenn eben der Drang groß ist, dann macht man irgendwie weiter. So lange, bis man in der Kiste liegt, oder wie heißt das?
0: Für die beiden Frauen ist Kunst kein Kapitel, das irgendwann abgeschlossen wird, sondern etwas, das sie prägt und bis heute in Bewegung hält.
2: Ich habe so viele Bilder gekauft auch, ja, dass ich nicht mehr weiß, ich kann keins mehr kaufen, weil ich nicht mehr weiß, wo ich es hinhängen soll. Ne? Ich genieße das, das ist meine Lebensqualität. Und dies selber machen gehört natürlich auch dazu. Ne?
0: Ulrike Enders und Inge-Rose Lippock verbindet eine jahrzehntelange künstlerische Arbeit und die Überzeugung, dass Kunst in keine Alterskategorie passt. Inge-Rose Lippock arbeitet seit ihrem 14. Lebensjahr als Künstlerin. Ihre Bilder entstehen aus Erinnerung, Beobachtung und Spuren, die sich im Laufe der Zeit eingeprägt haben. Und dabei entdeckt sie sich und ihre Kunst immer wieder neu. Eines ihrer aktuellsten Themen, Heimat.
1: Für mich, wann hat es begonnen? Ich denke vor 6, 7 Jahren. Ja, wo ich also kleine Arbeiten entstehen ließ, Malereien, Zeichnungen und eben immer wieder auch soziale Projekte gemacht. Das heißt, das Thema wurde auch durchgängig immer wieder neu aufgelebt für mich, weil ich mit Kindern gearbeitet habe, mit Erwachsenen, mit Frauen, die nie Deutsch gelernt haben, wo man eben auch die Kunst finden musste als besondere Form, um überhaupt miteinander ins Gespräch zu kommen.
0: So entwickeln beide Künstlerinnen ihre Positionen bis heute weiter. Eigenständig, neugierig und mit großer Lust am Gestalten. Ulrike Enders Arbeiten geben dem Alltäglichen eine ganz eigene Präsenz und erzählen oft mit einem Augenzwinkern von Menschen, Körpern und ihren kleinen Widersprüchen. Manchmal entwickeln die eigenen Werke auch ein Eigenleben und sorgen dabei für überraschende Begegnungen.
2: Ich hatte ja zum Beispiel bei diesen einen Figuren, da ist eine Frau dabei mit dem Regenschirm und da hat sich dann eine Frau beschwert, da müsste ein Schild hin, dass es ihre Mutter wäre. Und hat mich also angeschrieben, dass ich ja das private Leben ihrer Mutter verkauft hätte und so ein Zeug. Also.
0: Respekt, Künstlerin 80+. Der Name dieser Gruppenausstellung ist Programm. Und der legendäre Song von Aretha Franklin war übrigens die Inspiration für den Titel. Respekt vor der künstlerischen Arbeit, ihrer Haltung und ihrer ungebrochenen schöpferischen Kraft, die noch immer etwas in Bewegung setzt. Alte Schätze, neue Zeit. In einer Hinterhofwerkstatt mitten in Hamburg haucht Ralf Ditz alten Lampen neues Licht und scheinbar stehen gebliebenen Uhren wieder Leben ein. Oft Gegenstände, die andere längst aufgegeben hätten.
3: Diese Uhren ticken anders. Ihre letzte Stunde hatte schon längst geschlagen, bis sie hier in die kleine Werkstatt nach St. Pauli kamen. Uhrmachermeister Ralf Ditz verhilft ihnen zum zeitgemäßen Comeback.
4: Wie schön dieser tolle 70er-Jahre-Klang. Die Kundin möchte, dass die Uhr nachts nicht schlägt. Das heißt, ich musste mir was einfallen lassen. Allein die Energieunterbrechung, das klappt nicht. Jetzt habe ich einen Hebel angebaut. Guck mal. Dann bleibt die Unruhe stehen. Dann wird auch die Uhr nicht mehr schlagen. Und automatisch, wenn sie den Hebel dann bewegt, fängt die Uhr wieder an zu laufen. Sie kann die Uhrzeit einstellen. Und dann geht wieder alles. Tschakka, bin ich gut.
3: Bei einem alten englischen Uhrwerk müssen herausgebrochene Zähne nachgeschliffen werden.
4: Es war schon immer meine Berufung, irgendwas ganz fein, penibel, genau hinzukriegen. Das ist wirklich etwas, wo man auch sehr verstrahlt, sag ich mal, sein muss, wenn man so genau ist und so pedantisch.
3: Eine passgenaue Berufskrankheit.
4: Da muss ich halt jetzt schauen, dass ich das entsprechend ausmesse, wie viel Zehntel Millimeter ich das noch runterschleifen oder feilen muss, damit es letztendlich halt auch in diese Öffnungen hineinpasst. Für mich ist tatsächlich das Spannende, Uhren zu reparieren, wo viele meiner Kollegen schon gesagt haben, boah, das geht nicht. Die möchten die Zeit nicht mehr investieren, weil das wirklich sehr, sehr lange dauert.
3: Wenn sich Ralf Ditz eines nimmt, dann Zeit. Diese Uhr hat ihn viel davon gekostet, aber auch Nerven. Kein leichter Fall für ihn.
4: Tere, hier ist sie wieder. Nach 6 Monaten. Pendel habe ich hinten festgeklebt. Ich sehe euch gerne wieder, aber nicht mit dieser Uhr. Einfach, wenn mal was anderes ist.
5: Genau.
4: Ja?
5: Okay.
4: Viel Spaß damit. Bitte schön. Bis denn dann, ne? Okay. Tschüss, tschüss. Tschüss.
3: Puh. Geschafft. Doch auch die nächsten Kunden finden ihn bestimmt in seinem Hinterhofatelier Stahlzeiten St. Pauli. Einst wurde er erster Boutique-Uhrmacher einer Luxusuhrenmarke und arbeitete lange am prächtigen Neuen Wall. Seit ein paar Jahren ist er Rentner und hat hier seine Unruhe wieder gefunden.
4: Hier ist der Kiez, Reeperbahn, St. Pauli. Das ist einfach meins auch. Hier bin ich angekommen. Das andere war nice to have. Der Toni bringt eine neue Lampe. Das finde ich ja mal cool, ey. Ich habe deine alte noch nicht mal fertig.
6: Da musst du mal gucken, die ist so schön.
4: Boah, wow, geiles Ding.
6: Ja, und da würde ich gerne, wenn du die wieder heil kriegst, das wäre natürlich auch schön.
4: Das ist wirklich total alte Handwerkskunst, kein Kunststoff, gar nichts. Und mich juckt das einfach zu sehen, wie auch die elektrischen Verbindungen hier drin aussehen. Und das ist einfach typisch deutsche alte Industriekunst, die mich einfach kickt. Ich sehe zu, dass ich es zu Weihnachten hinkriege.
6: Ja,
4: bitte
6: kein Stress.
3: Lampen, Uhren, selbst kreierte Designobjekte. Ralf Ditz repariert, konstruiert und will trotz der täglichen Präzisionsarbeiten seine Nerven aus Stahl noch eine Weile behalten.
4: Aus dem Grund muss ich halt zwischendurch dann so richtig derbe Funken fliegen lassen. Das ist genau meins dann als Ausgleich zu dem frickelinschen Kleinkram. Und leider muss ich aber auch sagen, dass ich selbst bei diesen Arbeiten dann sehr, sehr pingelig und genau bin.
3: Immerhin soll der kleine Bilderrahmen wie alles aus dieser Werkstatt ewig halten.
4: Bevor das hier verrostet ist, bin ich schon lange 6 Feet Under.
3: Doch bis dahin wächst Ralf Ditz' Liebe zur Präzision mit jedem Auftrag mit Sicherheit noch ein Stückchen mehr.
7: Zum Campen fahren ja viele gerne in einem großen Wohnmobil mit möglichst viel Komfort. Aber es geht auch anders. Norddeutsche Ape-Fans treffen sich zum Campen in Everinghausen bei Bremen und zeigen, dass man in den nostalgischen Minilieferwagen sogar übernachten kann.
8: Auf 3 Rädern und mit 60 km/h Höchstgeschwindigkeit geht's für Sascha Rühl und seine Ape-Freunde ins Campingwochenende.
9: Moin! Die Ape-Family Deutschland wollen Sie anmelden.
10: Habt ihr schon Krach gemacht?
11: Ja.
9: Ja, klar.
8: 7 Fahrzeuge und 9 Leute.
5: Reicht ein Platzplan oder wollt ihr?
11: Wir nehmen das, das heißt, die anderen können gar nicht lesen.
12: Der vorfährt, der vorfährt,
5: der hat die Verantwortung.
12: Genau, und wenn das falsch ist, kriegt er einen auf den Deckel. Okay.
8: Die Ape-Freunde kommen aus unterschiedlichen Ecken Norddeutschlands. Und in ihrem gemütlichen Reisetempo waren einige 6 Stunden lang unterwegs.
9: Oh, mein Arsch. So, wenn ich jetzt richtig, haben wir 36, 37.
13: Die beiden, genau.
9: Und gegenüber die 43.
13: Richtig, genau.
9: Würde uns schon reichen.
13: Die 3 Plätze.
8: 3 Parzellen für 7 Fahrzeuge und dann wird eingerichtet.
13: Ich finde das cool, weil es halt was Besonderes ist. Und jeder Camper hier holt sein Handy raus, hat was zu gucken, ist doch was Schönes. So. Ist nicht so Standard. Ne? Finde ich gut, freue ich mich.
14: Ja, schon ganz lustig, die Jungs mit den Appen. Ich bin ganz gespannt nachher, wenn der eine das da aufbaut, wie das dann aussieht. Er sagt ja, das ist ein ganzes Wohnmobil. Bin mal gespannt.
15: Vieni via di qui. Niente più ti lega questi luoghi, neanche questi fiori azzurri.
9: Meistens sind wir in einer Stunde alle durch und haben den ersten Kaffee in der Hand. Und so soll das auch sein.
15: 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Chips, chips, chips.
8: Einige schlafen in ihren Vehikeln, aber es gibt auch andere Lösungen.
16: Auf dem Boden liegen in meinem Alter ist auch nichts mehr. Also einen kleinen Dachschaden braucht man hier schon.
13: Ja. So, jetzt kommt mein Bettzeug da rein.
16: Aber wenn du den Reißverschluss zumachst, kannst du wenigstens nicht rausfallen, ne?
13: Das stimmt.
9: Ja.
8: Die Ape, auf Deutsch Biene, stammt aus Italien und basiert auf der Technik einer Vespa. Sie wurde nach dem Zweiten Weltkrieg entwickelt als wendiges und kostengünstiges

0: günstiges Nutzfahrzeug für Handwerker und Bauern. Ihren Fans hier geht es vor allem um eins.
1: Also dieses Zusammenkommen, diese Community, dieses Gegeneinander helfen. Irgendjemand hat immer ein Problem und dann wird sofort angepackt. Man hat Werkzeug dabei, man hat Ersatzteile dabei. Der eine hat dies, der andere hat das.
0: Und jeder setzt auf eine andere Ausstattung.
2: Nicht noch mal wieder.
3: Moin.
2: Jetzt wollte ich mir das mal angucken. Das sieht das so aus, als ob du schon halbwegs fertig bist mit Aufbauen.
3: Ja.
0: Campingplatz-Mitarbeiter Philipp ist neugierig.
4: Kann man eher mal was machen. Ja.
2: Sogar schön oben in der Leiste, wo du noch ein bisschen Sachen ablegen kannst.
4: Ja, da ist auch komplett Licht drin.
0: Klaus Wirz hat sogar farbiges Licht installiert.
2: Gute Sache.
4: Da im Sommer 3 Wochen mit unterwegs, das ist pure Erholung.
2: Ja. Ja, irgendwann hat man einen Tinnitus von dem Summen, ne?
4: Da habe ich einen Vorteil.
2: Ah, du machst einfach die Hörgeräte leise.
4: Ich mach Hörgeräte oder raus und dann ist Ruhe.
2: Ja, so kann man es natürlich auch machen.
0: Die Ape-Freunde treffen sich oft am Wochenende und einige fahren mit ihren Bienen sogar in den Urlaub bis nach Italien. Beim Essen wird es dann aber eher deutsch statt deutsche Vita und typisch Camping statt auf mediterran setzen sie auf deftig.
5: Wie geht das?
6: Wisst ihr das schon oder nicht mal?
7: Dieses Jahr ist auch relativ ruhig.
8: Vielleicht solltest du die Dinge so legen.
9: So Stammtisch oder sowas.
10: Vielleicht darf ich das ganz alleine machen.
8: Ja, wir sehen ja, was dabei rauskommt.
0: Hier geht eben beides. Deutsche Campingtradition und italienische Leichtigkeit.
11: Sehr schön. Schreien. Einfach mal komplett ungehemmt seinen Emotionen Luft machen. Das hatte eindeutig schon mal einen besseren Ruf und macht man ja in der Regel nicht einfach so. Sogenannte Scream Clubs wollen das ändern. Es gibt sie schon in Chicago, in Köln und jetzt auch in Kiel. Dort hat unsere Reporterin Isabel Breitbach das Schreien in der Gruppe getestet.
12: Wann habe ich eigentlich das letzte Mal geschrien? Wahrscheinlich im Auto, als ich zur Arbeit gefahren bin, irgendwann zuletzt. Und ich hoffe, dass das Fenster dabei zu war. Und da sind wir eigentlich schon beim Thema. Warum ist uns das eigentlich so unangenehm, wenn uns dabei jemand ertappt? Und warum machen wir es nicht häufiger, wenn es eigentlich gut tut? Deshalb bin ich heute beim Scream Club und möchte das von Jasmin einmal wissen. Moin Jasmin. Schön,
13: Hallo.
12: Dich kennenzulernen.
13: Hi, Isabel. Schön, dass du da bist. Ich freue mich, dass du gleich mitmachen willst, mitschreien möchtest.
12: Ich bin schon so gespannt. Wie hat das bei dir angefangen?
13: Persönlich hatte ich eine schwierige Zeit, privat vor einiger Zeit. Und ich habe ganz klassisch im Auto dann einfach immer zu lauter Musik geschrien und stand dann manchmal auch hier am Strand und habe meine Frustration und meine Wut irgendwo lassen müssen, weil ich glaube, ich sonst geplatzt wäre.
12: Seit Mai lädt die Coachin einmal im Monat zum Kieler Scream Club am Falkensteiner Strand ein und alle dürfen mitmachen. Einfach an den Strand kommen und mit den Möwen um die Wette schreien, das wäre mir sonst im Traum nicht eingefallen. Und damit bin ich hier in guter Gesellschaft. Alleine, das erzählen mir auch die Teilnehmerinnen, die schon mal dabei waren, würden sie sich das eher nicht trauen.
13: Was auch immer es ist, versucht das mal zu fassen. Und versucht auch mal zu fassen, wo das sitzt und legt auf diesem Bereich mal eure Hand.
12: Was auch immer uns gerade belastet, sollen wir auf einen Stein schreiben.
13: Wenn ihr gleich losschreit an die Wasserkante und pfeffert dieses Gefühl, dass ihr loswerden möchtet, von euch weg. Also wir atmen noch einmal tief ein und aus. Und wir schreien das erste Mal gemeinsam. 1, 2, 3. Ah!

0: Eine halbe Stunde haben wir bis dahin geatmet und in uns reingespürt. Das Gefühl danach?
1: Erleichtert, so ein bisschen, aber auch, dass ich mich so ein bisschen aufgewühlt fühle, weil es halt eben schon auch dann einfach manchmal so

0: was hochbringt, irgendwie jetzt nicht, wenn es nicht einfach nur irgendwie, ich ärgere mich jetzt über den Verkehr oder so, sondern irgendwie was Altes ist, habe ich schon das Gefühl, dass irgendwie mir nochmal was bewusst wird, so, wie viel da eigentlich angestaut ist an Emotionen, die nicht ausgedrückt sind.
1: Ich habe Knieprobleme und wollte mal gucken, ob es da möglicherweise auch wirken kann.
2: Und tut es?
1: Und das tut das natürlich nicht sofort. Ich denke, das ist mir eine Kopfsache und die wird sich möglicherweise einstellen.
3: Ich habe wirklich gemerkt, ich zitter so ein bisschen auch dabei. Das war unerwartet.
2: Es kommt eine körperliche Reaktion meistens danach irgendwie, genau. Deswegen habe ich auch immer schon die Taschentuchbox dabei, weil manchmal natürlich dann auch Tränen erstmal frei werden oder irgendwie so ein Beben im Körper oder irgendwie sowas da ist.
3: Ich fand es für mein erstes Mal gar nicht schlecht. Ich glaube, man kann noch ausdauernder schreien, als ich das eben getan habe. Aber das kommt wahrscheinlich so von Mal zu Mal. War vielleicht auch noch ein bisschen gehemmt, aber gut hat sich's schon angefühlt. Also ich würde es wieder machen.
4: Ja, und mit diesem befreienden Schlussakkord verabschieden wir uns für heute. Unsere Reise führt von Genuss über Musik, Kunst bis hin zu neuen Blickwinkeln. Und ganz viel Lebensfreude. Nehmen Sie sich etwas mit davon in Ihr Wochenende. Ich sage Tschüss, bis dahin.
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6: Surya, wenn du möchtest, können wir jetzt Pferde stehlen.
2: Ja, lass loslegen. Welches willst du?
6: Also der gescheckte ist schon schön, aber das gefällt mir auch gut.
2: Na gut, nimm du den, dann nehme ich den Checken.
6: Gut, okay, dann wäre das schon mal klar. Also woher die Pferdeliebe bei dir kommt und wie du dein liebstes Hobby mit Familie und Schauspielerei unter einen Reithelm kriegst, könnte man ja sagen. Ja. Darüber reden wir. Rea Harder-Fennewald jetzt bei das.
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6: Guten Abend, schön, dass Sie dabei sind. Hamburg ist zwar nicht Ihre Heimat, aber längst Ihr Herzensort. Hier arbeitet und lebt sie mit Mann und drei Kindern und mit ganz vielen Drehtagen für die erfolgreiche ZDF-Fernsehserie Notruf Hafenkante. Von Anfang an, seit 20 Jahren, ermittelt sie dort als Franzi Jung. Und weil sie das mit so viel Herz und Leidenschaft macht, hat die Hamburger Polizei sie zur Ehrenkommissarin gemacht. Immer im Einsatz, heute bei uns. Herzlich willkommen, Schauspielerin Rea Harder-Fennewald. Rea, schön, dass du da bist.
16: Ja, ich freue mich auch sehr. Vielen Dank für die Einladung.
6: Und ich habe vorhin gedacht, Mann, ist die Frau tiefenentspannt. Ich glaube, so gegen 5:45 haben wir uns gewundert, wo bleibt sie denn? Dann haben wir mal kurz bei dir angerufen. Ich meine, du wohnst zwar nicht so weit, aber trotzdem war das schon sehr sportlich.
16: Ja.
6: Weil normalerweise brauchen die Frauen so eine Dreiviertelstunde, eine Stunde, aber du?
16: Rein in die Klamotte, in die Maske und jetzt sitze ich hier.
6: So cool, bist du das immer?
16: Ja, eigentlich schon. Also, ja, doch. Es sei denn, es geht um meine Kinder. Da kann ich auch mal zur Löwin werden.
6: Ja, das glaube ich auf jeden Fall. Drei Kinder. Und das mit der Schauspielerei unter einen Hut zu bringen, ist ja auch nicht immer so ganz einfach. Aber anscheinend wuppst du deinen Alltag gut.
16: Ja, ich glaube, man muss ganz gut aufgestellt sein. Man muss das schon auch gut planen. Und ich habe halt einen tollen Mann und eine coole Familie und viele liebe Freunde. Und jetzt sind die Kinder ja auch groß und können auch schon ganz viel alleine schaffen und deswegen wird es immer entspannter.
6: Ein Mädchen, zwei Jungs, welches Alter?
16: 22, 16 und 12.
6: Und da ist ja Samstag gerne mal der Tag, wo irgendwelche Turniere sind oder Geburtstage, wo man sie hin und her fahren muss oder möchte. War heute so ein Tag?
16: Jein, ich habe vorher noch ein Shooting gehabt, deswegen war ich so ein bisschen außen vor mit dem Fahren und so. Aber Leni ist bei einer Freundin, Bruno hat seine Freundin und Moritz ist mit seiner Freundin in Berlin. Insofern sind alle glücklich und happy.
6: Also ein ganz normaler Samstagabend in einer Familie. Wir reden über all das, jetzt aber erstmal das, was viele Menschen derzeit gesellschaftspolitisch umtreibt. Und das ist der Rechtsextremismus. Zigtausende Menschen haben heute in ganz Deutschland dagegen protestiert, auch in Norddeutschland. Julia Freistedt mit einem Überblick.
17: Vielfalt jetzt erst recht. Bunte Republik Deutschland mit Slogans wie diesen und musikalischer Unterstützung von Sänger Bosse. haben sich heute laut Veranstalter rund 25.000 Hamburgerinnen und Hamburger in der Innenstadt getroffen, um gegen Rechtsextremismus und das Erstarken rechtsextremer Parteien zu demonstrieren.
9: Weil ich die Verantwortung für unser eigenes Leben als auch das für unsere Kinder da drin sehe, laut zu werden und die Geschichte sich nicht wiederholen zu lassen.
10: Um mich für Demokratie, Vielfalt, für ein buntes Leben einzusetzen.
11: Ich will ein Zeichen setzen und mir ist ganz wichtig, dass wir einfach zusammenhalten und stark sind und jetzt zeigen, dass wir auch dagegen sind, damit sich da einfach in Deutschland kein braunes Feld weiter öffnet.
17: Aufgerufen hatte unter anderem das Bündnis Prüf. Es fordert, dass das Bundesverfassungsgericht Parteien überprüfen soll, die als rechtsextrem eingestuft sind. Jeden zweiten Samstag im Monat gehen sie dafür auf die Straße.
18: Aufgrund der Wahlergebnisse in Sachsen-Anhalt sehen wir jetzt natürlich, dass es wichtig ist, den Druck zu erhöhen, den Druck auch oben zu behalten. Wir kriegen inzwischen auch viel Zuspruch für das Prüfverfahren aus der Politik.
17: Auch in 35 weiteren deutschen Städten wurde heute demonstriert, so wie hier in Rostock. 3000 Menschen machen sich für Demokratie, Zusammenhalt und ein offenes Mecklenburg-Vorpommern stark. Knapp 8 Tage vor der Landtagswahl. In Niedersachsen wird bereits morgen gewählt, und zwar neue Räte und Bürgermeister. Die Politiker versuchten noch im Endspurt, Wählerinnen und Wähler zu mobilisieren, wie hier in Osnabrück. Prominente Unterstützung bekamen sie dabei von Verteidigungsminister Boris Pistorius und Finanzminister Lars Klingbeil. So stand der Samstag im Zeichen der Demokratie, im Norden und bundesweit.
6: Ja, zigtausende Demonstranten im ganzen Norden, das ist ein Zeichen. Und bei uns zu Gast heute Schauspielerin Rea Harder-Fennewald, bekannt aus zahlreichen Serien, unter anderem Gute Zeiten, Schlechte Zeiten und seit 20 Jahren Notruf Hafenkante. Sugar Kasilav macht Lust auf mehr.
19: Franzi Jung, Polizistin mit Herz.
20: Der Oberkommissarin.
21: Oberkommissarin bist du.
19: Ja. Hey, Polizei! Seit 20 Jahren ermittelt Rea Harder-Fennewald als Franzi im Notruf Hafenkante quer durch ihre Wahlheimat Hamburg.
20: Ich hab verschlafen.
19: Am Set findet sie auch ihre große Liebe. Berührend und überzeugend. Die Polizistin spielt sie so authentisch, dass die echte Polizei sie zur Ehrenkommissarin ernennt. Die gebürtige Berlinerin ist ein Pferdemädchen. Bis heute. Jolene, Jolene, Jolene. Bekannt wurde sie durch GZSZ. Es folgte eine Serie nach der anderen.
22: Erstes Mal auf Wohnungssuche?
19: Und Hörspiele. Mit TKKG geht sie auch 2027 wieder auf Live-Tour.
22: Hallo?
19: Bühne frei für Rea Harder-Fennewald.
6: So schön. Ja, so viele schöne Szenen. Und so wie du jetzt strahlst, strahlst du auch auf ganz vielen Aufnahmen. Und ich denke immer, wow, die Frau ist echt happy. Das kommt so von innen raus. Ja, egal, ob du eine Uniform anhast oder wie jetzt hier einfach bei uns ganz normal in deinen Sachen sitzt.
16: Ach, bei so einem schönen, bunten Leben, da kann man eigentlich nur glücklich sein.
6: Ja, und das hat vor allem so ganz überraschend eigentlich angefangen mit der Kamera. Ne? Wir haben eine Szene gefunden von deinem allerersten Mal. Erinnerst du das noch?
16: Ja, ich...
6: Ahnst du, was kommt?
16: Ich ahne, was kommen wird, auf jeden Fall. Es war noch während meiner Schulzeit habe ich das gedreht.
6: Ja.
16: Und ich war wahnsinnig aufgeregt und ja, das war sehr lustig.
6: Und du wolltest es ja eigentlich gar nicht drehen, du wolltest einen Modelwettbewerb gewinnen.
16: Ja, ich war der totalen Überzeugung, dass ich auf den Laufsteg gehöre mit meinen kurzen Beinen. Aber sah die Modelagentur anders und hat mich dann ans Fernsehen verfrachtet.
6: Genau da hat man dich nämlich dann entdeckt, weil du schon bei der Castingagentur irgendwie gelistet warst. Und zwar das erste Mal, das war in einer Werbung, eine Waschmittelwerbung aus dem Jahr 1994. Und schon damals hat mir dir dein schauspielerisches Talent durchaus angesehen. Du hattest nie wieder eine dreckigere Bluse an, wie diese Szene eindrücklich zeigt.
23: Wow, super.
24: Mutti, guck mal, da hat dein Vater mal getragen. Das kriegen wir doch wieder hin, oder?
25: Wenn es nur Flecken wären, Fett und sowas. Aber da ist alles Mögliche an Dreck drin.
16: Sage ich jetzt oft, wenn meine Kinder vom Sport nach Hause kommen. Wie soll ich das denn wieder sauber kriegen?
6: Ja, wie? Ja, ich meine, es gibt natürlich ganz viele Waschmittel, mit denen man dreckige Busen sauber kriegen kann. Aber hier das warst du eben in der Werbung. Ist es bei dem einmal geblieben, was Werbung angeht?
16: Ja.
6: Aber du hast dann irgendwie so ein bisschen Blut geleckt und dachtest, auch Kameraarbeit, Schauspielen.
16: Ich glaube, das war gar nicht so bewusst. Es kam einfach dann immer mehr. Der Regisseur hat mich einfach mitgenommen zu Markus Mertin. Und dann habe ich mit ihm...
0: Wer war das?
16: Der Frauenarzt Dr. Markus Mertin, Sascha Hehn.
0: Ach, wie Gott, ja, dass ich das nicht wusste.
16: Ja, das war so witzig. Und ich weiß noch, dass ich ganz oft so dieses Gefühl hatte, ich hatte so einen Pulsschlag, dass ich dachte, Gott, die können das doch gar nicht zeigen. Man sieht doch, dass das hier alles vibriert, aber... Ja.
0: Nee, du hattest und hast so eine tolle Ausstrahlung, dass die gesagt haben, ey, das passt. Und bist ja dann auch zu gute Zeiten, schlechte Zeiten gekommen und da dann ganz schnell eine Teenie-Schwarm geworden. Ja. Wie fühlte sich das für dich an?
16: Ich habe das ehrlich gesagt auch nicht so richtig mitgekriegt. Also ich merkte, dass das immer mehr wird auf der Straße, dass die Leute mich erkennen und dass ich dann irgendwann angefangen habe, was nicht so meine Art ist, eher so nach unten zu gucken und so für mich zu sein, weil ich so dachte, so, oh Gott, wenn ich jetzt die Leute auch noch angucke, dann komme ich ja gar nicht mehr von A nach B und so. Und klar gab es auch Zeiten, wo es mich wirklich gestresst hat, wo es mir zu viel war und... ja, aber eigentlich ist es so schön, Menschen so viel Freude zu bereiten, dass das eigentlich jetzt das ist, was mich so glücklich macht auch.
0: Das war die Zeit damals.
16: Ja.
0: Gute Zeiten, schlechte Zeiten. Und du warst immerhin 11-mal auf dem Titel der Bravo, der größten Jugendzeitschrift.
16: Verrückt.
0: Oder? Warst du auch mal Starschnitt oder hast die gesammelt?
16: Nee, ich weiß nur, dass ich an ein Cover kann ich mich erinnern, weil ich darauf wahnsinnig stolz war. Ich habe mich für die Nami-Pferde eingesetzt, die vom Verhungern waren. Ja. Und dann hatten sie mich mit einem Pferd auf der Bravo. Und es sind wahnsinnig viele Spendengelder zusammengekommen, dass die überlebt haben.
0: Toll. Also es folgten weitere Serien und irgendwann hast du dann beschlossen, ich verlasse meine Heimatstadt, ich verlasse Berlin, du als echte Berliner Pflanze und gehe nach Hamburg für Notruf Hafenkante. Mhm. Wie schwer war die Entscheidung?
16: Die Entscheidung an sich war gar nicht schwer, weil ich ja hier gearbeitet habe und das einfach vom Zeitmanagement habe ich mir was vorgemacht. Die anderthalb Stunden, die man damals brauchte noch mit dem Zug, das ging ja recht schnell, aber von Tür zu Tür wurde es dann doch immer mindestens 3 Stunden und das habe ich dann irgendwann eingesehen und dann habe ich das geändert. Was mir wirklich schwer gefallen ist, ist mit meiner Berliner Schnauze hier in Hamburg nicht so anzuecken ist zu viel, aber dieser Witz wurde ja ganz oft gar nicht verstanden und ich immer nur so, Leute, es war ein Witz, wollte ich dich zum Lachen bringen.
0: Also der Humor ist schon ein anderer, das merkst du oder das merkt man, aber man hört es bei dir nicht, also die Berliner Schnauze.
16: Das ist richtig hart abtrainiert. Während gute Zeiten, schlechte Zeiten hatte ich eine Sprach- und Sprachtechnik-Trainerin und die ist mitunter auch schier verzweifelt an mir und mit mir. aber es hat sich ja gelohnt.
0: Sonst wärst du wahrscheinlich auch nicht schon 20 Jahre in Notruf Hafenkante von Anfang an. Du bist wirklich Urgestein.
16: Ich habe den ersten Drehtag gehabt am Geburtstag meines großen Sohnes, am 7.2.2006. Bei Schmuddelwetter, bester Schmuddelwetter.
0: Also so richtig schön Hamburg.
16: Richtig schlimm. Es ist noch nicht mal hell geworden und es hat nur genieselt. Und wir waren im Freihafen. Das ist ja auch eine Gegend, die sehr rau ist, sag ich mal. Und ich musste über einen Zaun klettern, wo oben Maschendraht war. Aber das habe ich erst gemerkt, als ich oben war. Es war ein bisschen auer, aber es fand ich eigentlich dann doch ganz gut.
0: Und lustig, so hast du damals ausgesehen.
16: Ja.
0: Wurden dir die Haare extra so rötlich gefärbt für die Rolle? Oder hattest du die noch aus einer anderen Rolle mitgebracht?
16: Aus einer anderen Rolle mitgebracht, als ich in München alles außer Sex gedreht habe.
0: Ja.
16: Für ProSieben. Und da hatte ich rote Haare so auf der Länge.
0: Ich finde, du bist ein ganz anderer Typ da.
16: Ja, voll krass.
0: Oder? Mhm. Das ist 20 Jahre her.
16: Irre.
0: Und jetzt dreht ihr schon die, wie viele Staffel ist das, die jetzt kommt? Die 17? Nee, ich weiß nicht. Auf jeden Fall viele Staffeln später. Viele Staffeln nach diesem Look gibt es einen neuen Look. Und Franzi ist immer noch Franzi, aber natürlich mittlerweile auch aufgestiegen. Und es kommt ja die neue Staffel, die neue Folge der neuen Staffel, die kommen am Donnerstag. Und wir zeigen schon mal, wir luschern schon mal voraus, was da passieren wird.
1: Hallo?
3: Psst. Was? Wir sind in der Bibliothek, da gibt es Regeln.
1: Als ob du dich an Regeln halten würdest.
3: Ist da jemand?
1: Ich geh mal da lang.
3: Hallo?
1: Oh, Entschuldigung. Ach, ich hab sie gar nicht kommen hören.
3: Offensichtlich.
1: Wir haben hier meistens nicht so viele Besucher. Der Hexenhammer. Das ist ein schreckliches Buch. Eine Anleitung zur Folter und Verbrennung von Hexen aus dem 15. Jahrhundert. Aber deswegen sind sie wahrscheinlich gar nicht hier.
2: Jung, PK21, mein Kollege Brandt. Sind Sie die Leiterin des Hexenarchivs, Frau Rehbach?
1: Ja, die bin ich.

0: war gerade so spannend, dich zu beobachten. Es ging so. Da, kann man mal bitte kurz auf mich? Ach, ich zeig das mal. Ich mach das mal eben vor. Was hast du gedacht gerade?
1: Ich bin dann immer so in der Geschichte drin. Meine Familie sagt ja auch mal,
0: Sprichst du noch mit dem Kopf?
1: Nee, das nicht. Aber ich bin dann immer so gespannt, wie es dann aussieht. Ich sehe es ja auch nicht geschnitten. Ja. Ich warte auch wirklich immer bis zur Ausstrahlung, bevor ich mir das angucke. Und deswegen, und wenn dann die Musik auch noch so spannend ist und so, das ist so. Meine Familie sagt manchmal, eigentlich muss man den Film nicht gucken. Es reicht schon, wenn man dich auf dem Sofa hat. Dann kann man sehen, was man sehen würde.
0: Das heißt, du hast diesen Ausschnitt jetzt zum ersten Mal gesehen.
1: Ja, habe ich das allererste Mal
0: gesehen. Und?
1: Ich finde es toll. Ich fand diesen Drehort so unfassbar. Diese Bibliothek, wo man ja eigentlich nicht reinkommt, wo irgendwie das ist wie in so einem Humidor.
0: Wo war das?
1: Oder? Im Johanneum, im Gymnasium.
0: Hier in Hamburg.
1: Genau, hier in Hamburg. Und die haben da eine richtige Befeuchtung für die Bücher, damit die eben nicht zerfallen. Und es ist irre. Und ich liebe ja Bücher und diesen Geruch und oh, toll.
0: Und du liebst natürlich auch diese Serie, sonst wärst du nicht schon 20 Jahren dabei. Was macht für dich den Reiz aus von Notruf Hafenkante? Ich meine, super erfolgreich immer donnerstags. Was ist es für dich, was dich hält?
1: Ich finde das total spannend, diesen Aspekt zu haben zwischen dem Menschsein, der man ja natürlich ist. Wenn man Polizist ist, ist man auch Mensch und das ist oder andersrum. Ne? Und das zu spiegeln, wie jeder verschiedene Charakter bei uns in der Serie eben mit dem Fall anders auch umgeht. Der eine hat die Ansicht, der andere denkt sich, ach mein Gott, der labert nur. Der nächste denkt sich, ja, ich glaube, da ist vielleicht doch was dran. Der andere ist gefrustet, der bringt vielleicht ein bisschen Alltag mit rein oder so. Und das ist, ich finde, das ist total spannend. Und da kommen wir auch noch mit den Ermittlungen, was das EKH dazu beitragen kann und so. Das ist schon sehr abwechslungsreich. Deswegen macht das auch so viel Spaß.
0: Ja, und es ist auch so authentisch. Das ist ja auch das Besondere. Und für Notruf Hafenkante arbeitet ihr mit der echten Polizei zusammen. Lasst euch beraten für möglichst viel Authentizität. Wie aber sieht der Polizeialltag an der Hamburger Hafenkante in echt aus, wollten wir wissen. Um das zu ermitteln, war Andreas Moll auf Streife mit einem der 4 Stadtteilpolizisten von St. Pauli.
2: An meinem Beruf liebe ich, dass ich hier Mensch sein kann. Ausgestattet mit einer Fülle von rechtlichen Möglichkeiten, für Gesetz und Ordnung zu sorgen.
3: Na, meine Lieben, wie geht's?
4: Auf Streife mit Stefan Hüll, Stadtteilpolizist in Hamburg, St. Pauli. Unter dieser Brücke finden Obdachlose Unterschlupf.
2: Wir dulden das bis zu einem gewissen Maße. Und ich gehe regelmäßig zu den Menschen hin und erinnere sie daran, dass wir eine Abmachung haben, dass sie praktisch auch dafür sorgen, dass es nicht vermüllt, dass sie sich an Regeln halten. Und so kommen wir ganz gut miteinander klar.
4: Auch frei passierbare Gehwege sind ihm ein wichtiges Anliegen.
2: Das ist uns tatsächlich ein großes Ärgernis mit den Scootern, die mittlerweile das Stadtgebiet geflutet haben. Sie werden teilweise einfach achtlos abgestellt, sodass die Verkehrssicherheit natürlich gefährdet ist.
4: Hand anlegen, für Ordnung und Sicherheit sorgen, das gehört alles mit zum Job. Wie der Klönschnack mit Einheimischen und Touristen an der Hafenkante.
2: Man hört viel, man weiß, wo der Schuh drückt und was die Leute so bewegt, weil sie einfach von sich aus mehr erzählen. Und ich finde die Situation sehr angenehm tatsächlich, weil du die Menschen kennenlernst.
4: Nah am Menschen soll er sein, der früher sogenannte Bühner B, bürgernahe Beamte. So wie vor einer geschlossenen Kiezkneipe.
2: Ja, ist schade, weil da hat man noch ein ehrliches Bier gekriegt. Ne? Und da konnte man mal einen richtig schönen Schnack machen.
5: Ja, die Preise waren auch fair.
6: Man muss ja nicht immer mit ihm sprechen, wenn jetzt irgendwie Krawalle kommen oder irgendwie sowas ist. Und wenn Diebstahl ist oder so. Man kann ja auch mal privat ein Wörtchen reden.
4: Vor seinem Revier, der Davidwache, weist Stefan Hüll Touristen den Weg in die Clubs, Theater und Gaststätten. Mit der Dämmerung steigt der Alkoholkonsum, Besucherdialog mit Bierflasche. Worüber waren sie beunruhigt? Eine Verwarnung zu kriegen fürs Biertrinken in der Öffentlichkeit. Das ist in Deutschland vielerorts verboten. Bloß keine Verwarnung bekommen von diesem beeindruckenden Beamten.
2: Fand ich nett. Werde ich selten gefragt. Ich werde öfter gefragt, wann darf ich hier noch mit Glasflaschen unterwegs sein, weil wir haben ja ein Glasflaschenverbot seit längerer Zeit. Das ist auch gut so. Genau, ist aber nur am Wochenende tatsächlich. In der Woche gilt es nicht, weil wir ja auch nicht diese große Personenaufkommen haben, was wir am Wochenende haben.
4: Doch auch im Alltag ist das hier ein besonderes Pflaster mit eigener Zeitrechnung.
2: St. Pauli hat mehrere Tageszeiten, sage ich mal, vielleicht mehr Tageszeiten als andere Stadtteile. Hier wechselt das Stadtbild praktisch. Morgens hat man hier ganz normalen Verkehr von Menschen, die hier wohnen. Kinder gehen zur Schule. Bis du dann abends zu später Stunde natürlich auch die Leute hast, die sehr viel Alkohol konsumieren und Party machen wollen. Und da wird es dann auch interessant für uns.
4: Heute bleibt aber alles friedlich. Die Wirklichkeit ist oft anders als in Kiezkrimis.
2: Ja, Notruf Hafenkante und Co. muss ich sagen, mittlerweile sind sie schon ganz gut an der Realität dran. Aber ich sage ganz ehrlich, die Schicksale, die sich tatsächlich im polizeilichen Alltag abspielen, mit denen wir konfrontiert werden, die kann man nicht abbilden. Zumindest nicht künstlerisch. Die sind dann doch wirklich real life hier, nur im Polizeialltag.
4: Rund um die Reeperbahn sorgen täglich 130 Beamtinnen und Beamte der Davidwache und zusätzliche Einsatzkräfte für Sicherheit. Tag und Nacht.
0: Was für ein sympathischer Polizist, oder? So richtig Freund und Helfer, wie man sich das wünscht. Ne? So empathisch, sympathisch.
1: Und so ehrlich. Ja. Also das, was er sagt, ist ja total wahr. Also klar kann man im Fernsehen nicht das zeigen, was wirklich auf der Straße passiert. Und natürlich wollen wir gerne auch, dass es ein Happy End hat, so gut es eben die Geschichte zu erzählen mag. Aber es ist ein wahnsinnig, also solche Polizisten sieht man aber in Hamburg, finde ich, viele. Sie sind super offen, sehr freundlich, sehr resolut und ja, ich finde die cool.
0: Bühner B, bürgernahe Beamter, ne? Ich kannte den Ausdruck gar nicht.
1: Ja, ich kenne den auch. Wir hatten sogar mal einen Bühner Bär. Das war ein kleiner Polizeibär mit Uniform und Mütze oder Kappe. Und den hatten wir in der Wache. Den haben wir sozusagen vom Chef mal mitgebracht bekommen. Und das war auch cool, aber den gibt es, glaube ich, auch gar nicht mehr.
0: Aber du hast ja wirklich ein ganz gutes Gefühl, glaube ich, auch dafür gekriegt, was Polizei sein in echt bedeutet. Mhm. Denn du hast ja extra für die Serie ein Praktikum gemacht, hast, glaube ich, was hast du noch gemacht? Ich glaube, Schießen gelernt. Ja. Was hast du da erfahren oder erlebt?
1: Ja, ich finde, ich bin ja immer sehr gerne im Austausch mit der Polizei, mit den Beratern, die uns zur Seite stehen, und habe auch persönlichen Kontakt und auch mit dem Social-Media-Team. Und ich finde, das ist so ein, ich kann die Arbeit ja nur so gut machen, wie mein Backup ist. Und wenn ich Gott sei Dank das große Glück habe, wirklich auch kurzfristig zu schreiben und sage, ey, mir kommt die Sache gerade total komisch vor, wie verhält man sich richtig als Polizistin, und dann eine Antwort bekomme, ich meine, das ist ein Geschenk, das ist so toll. Und deswegen funktioniert das für mich halt auch so gut, weil ich das wirklich so nah wie möglich an der Realität haben möchte.
0: Aber dieser Respekt, den du eben vor der Arbeit der echten, der richtigen Polizei hast, den spüren ja auch die Polizisten, besonders hier in Hamburg. Und deshalb haben sie dich zur Ehrenkommissarin gemacht. Wir zeigen mal ein Bild. Was bedeutet dir das?
1: Ach, ich bin so, so stolz darauf. Das war zu Corona-Zeiten, deswegen haben wir diesen breiten Abstand zwischen uns. Man sieht die Tränen auch bei mir in den Augen. Ich bin bis heute wahnsinnig stolz darauf, und es bedeutet mir wahnsinnig viel. Und ich arbeite super gerne mit der Polizei zusammen, ob es jetzt in der Öffentlichkeit ist oder in der Öffentlichkeitsarbeit halt auch gerade sehr viel. Oder auch mit dem HVV in Verbindung, um aufmerksam zu machen auf das gute Miteinander in der Stadt und dass es dann umso schöner wird, hier zu leben.
0: Ist ja auch schön, wenn so eine Rolle auch so einen Mehrwert hat, auch einen emotionalen Mehrwert, ne? Über das Set hinaus, über das, was man im Fernsehen sehen kann, hinaus. Bei dir ist es ja sogar noch weiter gegangen, der Benefit, der emotionale, du hast deinen Mann auch noch in der Serie kennengelernt.
1: Ja.
0: Also irgendwie hat die dir nur Glück gebracht. Total. Hamburg, du bist neue Hamburgerin dadurch geworden damals, also jetzt schon wieder 20 Jahre, aber immerhin. Wie habt ihr euch kennengelernt? Hier ist er.
1: Ja, der Jörgi. Ja, wir haben uns direkt am Set kennengelernt. Ja. Er hat mich abgeholt, also nicht zum Daten, sondern zum Drehen. Und komischerweise sind wir dann ab einer bestimmten Zeit immer zusammengefahren, weil komischerweise war er immer für mich eingeteilt. Ja, und dann hat er angefangen, am Set zu arbeiten. Dann war er Setaufnahmeleiter und dann ist er erster Aufnahmeleiter, also ins Büro gegangen, hat die Dispo gemacht und so. Und jetzt arbeitet er als Produktionsleiter für die andere große Serie, die in Hamburg produziert wird.
0: Für unsere, aus der ARD.
1: Ja, genau, für diese.
0: Die für jene.
1: Jetzt, genau, die jetzt auch Jubiläum
0: Großstadtrevier, ne?
1: Ja, oder? Fürs Großstadtrevier.
0: Das sind ja auch zwei tolle Serien, ZDF, ARD. Und dass beide so gut funktionieren, zeigt ja auch, dass das Genre und dieses Menschlichmachen der Polizeiarbeit und der großen und kleinen Verbrechen.
1: Und Hamburg als Kulisse ist ja auch
0: dass das funktioniert, ne? Ja. Aber ihr seid ein tolles Paar und ihr habt ja dann auch eben diese tollen Kinder bekommen und seid jetzt eine richtige Großfamilie, kann man ja schon sagen, mit drei Kindern. Und schafft es, das eben alles unter einen Hut zu kriegen? Wie teilt ihr euch auf, wenn er arbeitet, du arbeitest? Wie macht ihr das?
1: Ja, also inzwischen stellt sich die Frage ja jetzt gar nicht mehr so sehr. Klar, es ist immer noch so mit dem, manchmal mit dem Abholen von der Schule, gerade von der Kurzen, die ist 12 und die hat ein straffes Trainingspensum, weil es immer direkt von der Schule zum Training geht und so. Und die Jungs sind ja... Gut, Moritz ist schon ganz groß und happy in Berlin und Bruno ist 16 und hat eine tolle Freundin und ist auch sportlich super aktiv beim Fußball bei Vicky, bei Victoria. Ja. Und der genießt dann aber auch mal, wenn die Bude mal leer ist und er einfach mal seine Ruhe hat.
0: Das heißt, die Jungs werden langsam flügge, der eine ist schon in Berlin. Ja. Wie schwer fällt dir das?
1: Das ist mitunter schon hart. Mhm. Aber wenn ich weiß, dass es ihnen gut geht, dann kann ich das gut ertragen, weil ich dann auch stolz bin darauf, dass sie so sind, wie sie sind, weil ich finde, es sind tolle Menschen.
0: Schön.
1: Und wenn ich aber weiß, dass es einem nicht so gut geht, dann geht es mir auch nicht gut.
0: Und dann trotzdem drehen und so fröhlich sein und wirken, wie wir das vorhin gesehen haben, ist ja auch
1: dann
0: nicht
1: bin ich
0: immer
1: aber auch
0: einfach,
1: ehrlich genug, dass ich sage, heute ist nicht mein Tag, also ich brauche heute meinen Raum und dann... akzeptieren die Menschen das auch. Ich finde, man muss das dann schon ansprechen.
0: Du kommst ja selbst aus einer größeren Familie. Du hast drei Geschwister. War Großfamilie oder größere Familie immer dein Wunsch?
1: Nee, so gar nicht. Ich wollte eigentlich gar nicht, niemals, nie Kinder haben.
0: Ach.
1: Weil ich mir das gar nicht vorstellen konnte. Und ja gut.
0: Ist anders gekommen, durch den Mann wahrscheinlich.
1: Ja, weil, anders gekommen.
0: Weil es gepasst hat.
1: Ja, genau. Und ja, also Familie ist einfach... toll.
0: Ich meine, du hast bei deiner Mama ja auch gesehen, dass es nicht immer einfach ist, eine Familie zu haben mit Kindern. Die war zwar nicht alleinerziehend, aber dein Vater war viel unterwegs, ist auch relativ früh dann gestorben und sie hatte eben das ganze Familienmanagement in ihrer Hand. Wie erinnerst du das?
1: Ich erinnere meine Mama in der Zeit eigentlich als unfassbar stark. Also sie hat uns Kinder, oder mich zumindest, ich bin ja nun auch der absolute Nesthaken. Ich bin ganz spät noch dazugekommen in die Familie. Meine Schwestern und mein Bruder, die waren schon Flügge und oder mehr, schon quasi dabei.
0: Das und die Mama.
1: Da ist die Mama.
0: Ja.
1: Ja. Und den Kaffeepott gibt es übrigens immer noch, den blauen.
0: Das ist so bei Mamas.
1: Das ist so.
0: Es gibt immer ganz viel, was es schon immer gab.
1: Auf jeden Fall. Und insofern war sie für mich schon immer auch so ein Vorbild. Auch dieses, die Tasse ist halt immer halb voll und nicht halb leer. Und wenn es eben mal am Ende des Monats nur noch eine Stulle mit Butter und ein bisschen Zucker drauf gab, weil es eben nicht mehr gab, dann war das vollkommen, und das war das Größte für mich. Diese Zuckerstulle, das ist, weiß ich noch bis heute. Eigentlich war das immer so mein Festessen.
0: Ja, aber ist doch schön, dass du das so erinnerst und dass du von ihr diesen unglaublichen Optimismus geerbt hast.
1: Ja.
0: Gibt es was, wo du sagst, das mache ich ganz anders als meine Mutter früher? Oder ist sie auch Rollenvorbild für dich als Mutter schlechthin?
1: Also ich glaube, meine Mama hat auch alle meine Geschwister anders großgezogen und aus ihren Fehlern, die man natürlich automatisch macht als Mama, wenn man Neumama ist oder Zweitmama oder so. Man ist mit jedem Kind ja anders, jedes Kind ist ja auch anders. Und ich finde, sie hat das bei mir richtig gut hingekriegt. Mhm. Also ich bin ganz stolz auf meine Mama und unsere Beziehung, die wir haben.
0: Toll. Alleinerziehend. Das ist ja ein Schicksal, das viele Frauen kennen. In jeder fünften Familie in Deutschland werden die Kinder von nur einem Elternteil großgezogen und in den allermeisten Fällen von der Mutter. Und die Frau, die Torben Wittern-Koch besucht hat, ist eine von ihnen. Das Besondere, sie bietet heute anderen Alleinerziehenden die Hilfe an, die sie selbst gerne gehabt hätte.
5: 7.30 Uhr. Coco fährt in die Schule und wie immer managt Mutter Steffi Dellmann alles ganz alleine. Ohne Vater.
7: Wir waren 10 Jahre zusammen und irgendwann kam dann so der Kinderwunsch auf, so mit Mitte 30. Und dann leider im 7. Schwangerschaftsmonat hat er mich dann verlassen und dann saß ich da mit dickem Bauch. War gerade die Übelkeit, war gerade weg. Es war so dieser Teil der Schwangerschaft, wo alle sagen, das ist der schönste, war für mich tatsächlich der schlimmste.
5: Sitzen gelassen im 7. Monat. in einer fremden Stadt, in die das Paar gezogen ist, weil Steffis Ex dort einen Job hatte. Dann ein Neuanfang in Hamburg, alleine mit Baby.
8: Ich habe mich sehr einsam gefühlt und ich hatte furchtbare Angst. Und es ist ja jetzt nicht so, dass man so super anerkannt ist und dass alle sagen, hey cool, du bist alleinerziehend, sondern es ist eher so, oh ja, du bist alleinerziehend. Ne? Ist schon am Rande der Gesellschaft.
5: Mit Hartz IV und drei Putzjobs hält Steffi sich über Wasser. Dann langsam geht es bergauf, auch dank Social Media.
8: Ich dachte, ich bin die einzige Frau, die verlassen wird für jemand anders, weil sie von Anfang an alleinerziehend ist. Ne? Und dann haben mir so viele Frauen geschrieben, die genau das Gleiche erlebt haben. Also wirklich exakt das Gleiche. Fast, du könntest es wie eine Blaupause übereinander legen. Und das hat mir total geholfen. Und dann habe ich angefangen, dann haben mich immer mehr Menschen gefragt, auch Mensch, wie machst du das? Und du bist immer so gut drauf und trotz allem, was dir passiert ist. Und das war auch so ein Stück Heilung, diese Community aufzubauen und sich auszutauschen.
5: Jetzt arbeitet Steffi, wenn Coco in der Schule ist, halbtags im Marketing und sie coacht andere Alleinerziehende mit großem Erfolg. Zwischendurch Hausarbeit. Steffis Tag ist eng getaktet.
8: Natürlich wäre das toll, wenn jetzt irgendjemand das hier übernehmen würde und würde sagen, hey, die Wäsche ist schon fertig, du musst dich heute nicht mehr kümmern. Aber am meisten vermisse ich es tatsächlich, dass jemand da ist, mit dem ich Dinge teilen kann. Ich weiß noch, als sie damals noch klein war und wenn sie dann sie das erste Mal angefangen hat zu singen oder zu sprechen und dann sitzt du halt hier und kannst es nicht teilen. Und das fehlt mir sehr.
5: Um 14 Uhr kommt Coco zurück. Bis zu ihrem Sportkurs bleibt den beiden jetzt eine Stunde und die geht drauf für Hausaufgaben.
9: Manchmal ist es auch anstrengend, aber eigentlich ist es immer ganz gut, weil sie immer für mich da ist und wenn ich mal Hilfe brauche, dann ist sie, hilft sie mir. Und sie macht mir jeden Tag das Frühstück und hilft mir bei den Hausaufgaben.
5: Mit dem Vater von Coco versteht sich Steffi heute wieder gut. Das war der steinigste Weg, den sie gehen musste.
8: Am Anfang war es auch so, dass wenn er da war und hat mit dem Baby, also mit der Tochter gespielt und so, dass ich das alles, meine Wut und alles zurückgehalten habe. Und dann musste danach immer meine Schwester kommen und dann habe ich sie in den Arm genommen, dann habe ich halt geheult, ne, die ganze Zeit, so, weil es halt voll hart war, diese Wut und diese Traurigkeit zu unterdrücken, wenn er halt da ist. Also merkst du, es tut immer noch weh. So.
5: Sich selbst nicht zu verlieren im täglichen Organisationsstress ist die Herausforderung.
8: Man gibt erst den anderen, man kümmert sich erst um alle anderen und am Ende einfach irgendwann vielleicht um sich, wenn überhaupt noch Zeit ist. Und das kommt viel zu kurz.
5: Trotzdem, heute ist Steffi glücklich in ihrem Leben zu zweit und hilft anderen dabei, es auch zu werden.
0: So toll, die beiden, aber schon krass, ne? In der Schwangerschaft verlassen zu werden.
1: Hart, ja.
0: Auf einmal alleine ziehen und dann, wie sie sagt, ne, dann kommt er, und du hast auch gerade gesagt.
1: Ja, so, er kommt dann, um das Kind zu sehen und die spielen und du sitzt da und denkst so, warum bist du denn nicht einfach hier?
0: Ja. Puh. Das ist dir glücklicherweise nicht passiert, sondern ihr seid eine Happy Family und du hast sogar deinen, wie du vorhin gesagt hast, Space, deinen Raum, den du ab und zu brauchst, weil dein Mann eben seine einen Anteil auch wunderbar erledigt. Und dann manchmal schaffst du es sogar, auf die Pferdewiese zu gehen. Ja. Was erlebst du hier? Wie fühlst du dich?
1: Ach, ich fühle mich einfach nur frei. Das ist so dieser Geruch von Pferd und dieses Gras und wenn die dann da fressen und dieses Geräusch, wenn die das kauen und der Wind. Und ich komme da so zur Ruhe. So, das ist so, es gibt mir so viel Frieden. Das ist, und Kraft.
0: Das glaube ich. Es ist auch draußen sein, in der Natur sein. Du bist ja auch ein Draußenmädchen.
1: Ich bin total Draußenmädchen. Mich kann man nicht in der Wohnung halten, nein.
0: Und dann eben auch noch mit so vielen schönen Pferden. Ja. Wie oft reitest du? Wie oft schaffst du es überhaupt nach dem Job und mit Familie?
1: Also mit meiner, ich muss mal ganz kurz das Halfter umhängen, das hängt falsch.
0: Wir danken dir vielmals.
1: So. Geht doch sonst kaputt.
0: Ja, und vor allem die reiten, werden sich schon die ganze Zeit gefragt haben, wieso hängt das eigentlich nicht andersrum? Danke dir vielmals.
1: Ja. Gut, sehr gerne. Jetzt habe ich aber die Frage vergessen.
0: Was habe ich gefragt?
1: Das weiß ich auch nicht. Aber es ist schön mit. Ach so, wie oft ich zum
0: Reiten komme. Ja,
1: genau. Also auf jeden Fall einmal in der Woche, da die Schule von meiner Tochter da jetzt in unmittelbarer Nähe ist und ich sie ja oft abhole, um sie dann zum Hockeytraining zu bringen, schaffe ich das sogar manchmal, wenn ich nicht so viel drehe, vor dem Abholen, dass ich zum Pferd fahre und dann zur Schule. Was aber jetzt zur Folge hatte, dass gestern Leni meinte so, du kannst ja die Koppel abäppeln, was ich total gerne mag, also die Pferdeäppel einsammeln. Ich gehe mit Baby los. Und ich so, wie? Und ich darf nicht mitkommen? Sie so, nö, du warst die letzten Tage ja immer alleine bei ihr. Und ich so, okay.
0: Also das heißt, ihr teilt euch ein Pferd, Smalltalk Baby, das hat genau. Auch so einen lustigen Namen, Smalltalk Baby. Und deshalb Baby, und hast du sie dann alleine auch und gelassen? Ich, und
1: ja, man muss die Kinder ja ziehen lassen. Ja? Macht ja keinen Sinn, jetzt mit ihr eine Stunde, wenn sie genervt ist, von mir durch den Wald zu laufen. Nee,
0: aber es ist ja auch wunderbar, dass ihr das Hobby, diese Leidenschaft teilt. Ne? Dass sie ähnlich wie du damals wahrscheinlich schon als Kind, wie hat das angefangen bei dir mit der Reitleidenschaft?
1: Ich habe beim...

0: Und ja, das ist mein erstes Herzenspferd gewesen.
1: Und ab da jede freie Minute als Pferdemädchen irgendwie im Pferdestall. Und
0: absolut. Und ich kann mich auch noch an den ersten Moment erinnern, als Opa meinte, ja gut, dann es gab so einen Wirtschaftsweg, da bin ich immer, da durfte ich immer mit ihr reiten. Und dann hat er gesagt, ja komm, dann geh in den Wald jetzt, mach. Und das so ein Gefühl hat, wollte ich Leni gestern auch geben, weil ich gesagt habe, ich vertraue dir, du schaffst das, du gehst eine kleine Runde. Und dann kommst du wieder.
1: Ist ja nicht nur das Bild gerade, was dich zurückversetzt in die Kindheit, sondern wahrscheinlich auch dieses auf Strohballen sitzen. Ja, das macht man ja heute auch so nicht mehr.
0: Nee, das geht auch leider gar nicht mehr. Ich vermisse die ja ein bisschen, weil die sind so schön praktikabel gewesen. Die konnte man selber von der Lieferung quasi runtertragen oder eben halt vom Feld früher auch. Da haben wir die immer auf den Anhänger geschmissen, haben den zum Stall gefahren, wieder runtergeladen und so. Und die waren so klein, kompakt und gut, waren vor allen Dingen immer super gut durchgestrocknet. Sind selten schimmelig gewesen, was bei den großen jetzt leider
1: auch. Großen Rollen, die man so auch auf den Wiesen sieht.
0: Weil die zu frisch gepresst werden. Die werden sehr eng gepresst, weil sie natürlich sehr viel Gewicht verkaufen wollen. Und ja, dann ist es manchmal innen drin, dass du es wegmachen musst.
1: Was warst du für ein Kind, wenn du so gerne draußen warst, geritten bist? Da stellt man sich jetzt so eine wilde, so ein Wildfang vor irgendwie.
0: Ja, so eine, vielleicht so eine kleine Ronja Räubertochter.
1: Ja, sowas.
0: Irgendwie so.
1: Passt das?
0: Ja, das passt schon ganz gut. Ich brauchte wirklich auch viel Platz für Geschichten in meinem Kopf. Ich habe auch immer wahnsinnig viel Abenteuer mit meinem Pony natürlich erlebt. Eingebildete Abenteuer, aber es war irgendwie toll. Und das ist irgendwie alles ganz magisch immer gewesen. Und
1: bist du auch ehrgeizig? Weil du warst ja auch eine sehr gute Leistungsleichtathletin.
0: Ja, ich bin super ehrgeizig. Ich bin ganz froh, dass meine Kinder Teamsport machen und nicht so diesen Einzelsport haben. Weil ich glaube, sie würden da auch zu tendieren. Und so ein Mannschaftssport ist einfach perfekt.
1: Du bist in Berlin, Ost-Berlin aufgewachsen. Warst du auch im Sportkader? Oder?
0: Ja, meine Mama hat das Veto eingelegt und hat gesagt, nein, du gehst nicht auf die Sportschule. Und das habe ich ihr sehr lange sehr, sehr übel genommen, weil das für mich natürlich ein Traum gewesen wäre. Jetzt bin ich ihr dankbar, weil wer weiß, was aus mir geworden wäre, wenn ich wirklich in die Kaderschule gegangen wäre. Also rein auch so vom Körperlichen her und so. Ne?
1: Auch mit dem ganzen.
0: Mit dem ganzen, was dazu gefüttert wurde.
1: Doping. Und
0: so. Also insofern alles gut. Herzlichen Dank, liebe Mama, an dieser Stelle. Und jetzt bin ich froh.
1: Aufgewachsen in Ost-Berlin. Wie erinnerst du diese Zeit vor der Wende? Wie war deine Kindheit in Ost-Berlin?
0: Also ich muss ganz ehrlich sein, wir hatten einen riesengroßen Garten bei Berlin in Mahlsdorf. Und ich hatte, also ich kann mich daran immer nur wirklich in sehr guten erinnern. Wir waren auch oft mal im Ausland, also in Ungarn, sind oft an die Ostsee auch gefahren und so. Also wir waren eigentlich viel unterwegs. Und für mich war die Welt nicht zu klein. Also ich kann das nicht das nicht nachempfinden, dass man sagt, ich habe mich gesperrt gefühlt, weil ich es anders empfunden habe. Ich weiß aber auch und ich kenne auch Menschen, denen es da leider sehr, sehr anders ging. Aber da wurde ich Gott sei Dank verschont.
1: Wie hast du die Wende erlebt?
0: Ich habe das alles gar nicht geglaubt. Ich war damals noch Leningrad und kam zurück von der Russischreise.
1: Wie, du warst,
0: das ich war gar nicht da.
1: Ah, okay, das war ein Urlaub oder eine Freizeit?
0: Eine Russischfahrt mit der Russischklasse. Und wir kamen zurück und dann meinte der Pilot schon so, ja, nach West-Berlin. Und wir alle so, witzig. So, und dann kamen wir am Flughafen an, in Schönefeld. Die Eltern holten uns ab und meine Mama meinte, und, willst du gleich rüber? Und ich so, was? Wieso? Und dann meinte sie, die Grenze ist offen. Also, es gibt keine Mauer mehr. Und ich so, was? Nein, ach, wie, wirklich? Und es hat dann 14 Tage, glaube ich, gedauert, bis ich dann wirklich das erste Mal über die Oberbaumbrücke spaziert bin. Und das war schon irgendwie verrückt. Es war alles so hell und so bunt und so laut und so. Es gab von allem so viel und es gab Döner und den fand ich toll.
1: Also das heißt, von deinem Westgeld dir gleich einen Döner gekauft?
0: Ich habe mir mein Begrüßungsgeld nicht abgeholt.
1: Ah, warum das?
0: Weil
1: zu stolz?
0: Weil ich zu stolz war. Und dann gab es diese Witboi-Jacke für 99 D-Mark 90. Und dann habe ich mir das Geld doch abgeholt.
1: Das war so eine
0: Teddyfelljacke.
1: Teddyfelljacke, okay.
0: Ist Außendienst und
1: hättest du sie mal behalten oder hast du sie behalten?
0: Sie ist auseinandergefallen, weil ich sie so lange getragen habe.
1: Ja, du bist dann aber trotzdem viel gereist auch erstmal. Du bist sogar bis in die Südsee gekommen, habe ich irgendwo gehört, ja?
0: Ja, mit der Camel Trophy, genau.
1: Das Wahnsinn.
0: War irre, das war richtig toll. Da bin ich einmal um die Welt geflogen.
1: Ja, guck, also wer weiß, wie dein Leben geworden wäre, vielleicht wärst du bei den Pferden irgendwie geblieben.
0: Das glaube ich auch, weil ich wollte eigentlich Pferdewirtin werden im Osten.
1: Vielleicht kommt noch mal berittene Polizei dazu.
0: Da habe ich mich ja beworben. Da wollten die mich in Berlin nicht. Und dann denke ich mir so, tja.

0: muss ich eben nach Hamburg kommen, Polizistin zu sein.
1: Wir freuen uns. So wie du das Reiten und das draußen, die Natur und die Pferde brauchst, um glücklich zu sein, so braucht die Künstlerin, die Andreas Moll im Wendland getroffen hat, bunte Farben. Und das nicht nur auf der Leinwand.
2: Oh! Er macht, was er will, nützt ja nichts.
3: Ein Freigeist wie sie selbst im bunten Wendland. Eine Utopie der Farben im Lüchower Showroom von Künstlerin Mareike Scharmer.
2: Ich habe mich ja jetzt zur Buntschützerin erklärt. Das ist hier mein Buntschutzgebiet, das erste Buntschutzgebiet weltweit. Ne? Für mich ist das so was Elementares auch so, ja? Farbe. Mir passiert einfach ganz viel Buntes im Kopf und das muss irgendwie raus. Sonst muss ich ja platzen. Ich habe da so eine spezielle Technik entwickelt mit mehreren dünnen Lasuren übereinander, sodass da so eine lebendige Oberfläche entsteht. Also ich rolle nicht einfach nur die Farbe, so tote Fläche, sondern bei mir sind die Farben einfach lebendig und die beißen sich auch mit nichts. Weil das ist wie Natur, finde ich zumindest.
3: Nur ein paar Kilometer entfernt gibt die gelernte Tischlerin ihre Farbenfreude an andere weiter. In der Werkstatt der selbsternannten Buntschwestern. Einem Dschungel der Farben, Stoffe und Papiere werden alle möglichen Materialien ausgewertet und zu Kunst gemacht.
2: Ja, und vor allen Dingen sind hier so schöne alte Sachen drin.
0: Erstmal sammeln.
2: Wichtig ist erstmal sammeln. Und dann kommen einfach total spannende Sachen bei raus. Ne? Guck mal, allein schon das.
3: Bei den Buntschwestern ist auch ein Quotenmann dabei. Tierarzt Thomas Tamm begrünt ein Möbelstück für seine Ferienwohnung.
4: Das ist ein Tisch für meinen Bonsai, den meine Frau beim Malern der Wohnung ein bisschen bekleckert hat und jetzt wird er umgestaltet.
3: Angeleitet von Buntwerkerin Mareike machen sich Thomas und Susanne Tamm an die Umgestaltung. Ganz nebenbei sollen noch Postkartenmotive entstehen.
2: Ich finde das toll, wenn die mit ihren eigenen Projekten kommen und auch eigenständig arbeiten. Das ist manchmal ein bisschen schwierig, weil sie doch noch sehr viele Fragen haben und so. Ich finde es total toll, wenn die dann vor sich hin puzzeln und ich kann dann ab und zu mal was dazu sagen oder auch nicht. Es geht darum, dass wir möglichst viele Schichten übereinander ganz, ganz dünn auftragen, damit so eine Lebendigkeit entsteht. Dann den Schwamm so ein bisschen ausdrücken, damit er nicht ganz so nass ist. Und dann Farbe an den Schwamm und dann geht's los. Und die nächste Schicht, die kannst du dann selber machen. Hm? Das sind selbstgemachte Stempel. Das ist ein Käfer. Die habe ich alle geschnitzt, genau.
3: So werden aus Farbklecksen sommerliche Grußkarten. Sie müssen nur noch gestanzt und ausgeschnitten werden. An der Werkbank nebenan auch ein ganz besonderes Upcycling mit Kinderspielzeug.
5: Diese Tierchen von den Kindern, wo sie früher mit gespielt haben, zu schade zum Wegschmeißen. Auf dem Flohmarkt gibt es kein Geld für. Also machen wir jetzt ein buntes Kästchen draus. Das sind so die sogenannten Stehrumchen, mal ein bisschen in einen Rahmen gebracht. Ganz einfach und macht unheimlich viel Spaß.
3: Vom kleinen Kästchen zurück zum großen Showroom in Lüchow.
2: Räume schaffen im weitesten Sinne, das gehört einfach mit zu meinem Metier. Das ist sowas Elementares. Das ist eigentlich ein menschliches Bedürfnis, sich ein Nest zu bauen. Räume zu schaffen, in denen man sein kann, wer man ist. Ich wollte natürlich immer irgendwie in die weite Welt hinaus. Habe ich nicht geschafft. Ich habe jetzt die weite Welt, hole ich jetzt zu mir.
3: In ihr Buntschutzgebiet mitten im Wendland.
1: Verrückt, oder?
6: Mega.
1: Aber Farbe macht schon fröhlich, ne?
6: Also ja,
1: man kriegt gleich gute Laune.
6: Ja? Ja, ich bin auch sehr bunt unterwegs.
1: Ach, guck mal, weil es ist ja eigentlich im Moment so modern, alle werden immer mesch, gräsch, beige.
6: Nee, das ist so Vorstadtbeige.
1: Gefühle ist mal so wollweiß, so Scandi-Style, aber du nicht, du bist bunt.
6: Nee, ich bin richtig doll bunt. Ich bin manchmal so bunt, dass mein Mann zu mir sagt, also kannst du doch nicht auf die Straße gehen.
1: Auch in der Einrichtung? Also du.
6: Ja. Also bei uns sieht es ein bisschen aus wie in der Villa Kunterbunt.
1: Ach, wie toll.
6: Ich habe auch gerade sehr auf diesen türkisfarbenen Schrank, weil Türkis ist unsere Familienfarbe. Und unser Mittelster hat gesagt, der kam aus der Schule irgendwann mal zurück, unter Tränen und meinte, Mama, das heißt nicht Familienfarbe, es heißt Türkis.
1: Ich habe aber auch Familienfarbe, den Ausdruck noch nie gehört. Das ist eure Familienfarbe.
6: Das ist unsere Familienfarbe, Türkis.
1: Das heißt, ihr habt dann auch manchmal alle türkise Shirts an oder?
6: Wir haben ganz viel Türkis in der Wohnung in der Tat so, also Geschirr und Vasen und Decken. Ach, weiß ich nicht, was es alles in Türkis gibt.
1: Ist es auch so ein bisschen deine Strategie gegen die Tristesse? Vielleicht auch im Norden gegen das Graue?
6: Gegen den grauen Alltag, genau. Deswegen ist bei mir auch ganz viel Pink und Sonnengelb und so. Und wir haben so ein ganz krass dunkelblaues Samtsofa mit ganz vielen bunten Kissen und so.
1: Ach, das würde man jetzt zu gerne mal sehen. Das sieht
6: schade.
1: Ja, es klingt ganz, ganz toll und ganz fröhlich, wie gesagt. Man kann dich nicht nur im Fernsehen sehen, man kann dich ja auch hören.
6: Ja.
1: Du hast übrigens ja gerade gesehen, was du mit den ganzen Figürchen, die bei dir von drei Kindern wahrscheinlich noch in irgendwelchen Kisten liegen oder auf Regalen stehen, was du damit machen kannst, ja, Bilder.
6: Gut.
1: Und du bist auch bei TKKG zu sehen, bei der, der Jugendhörspielreihe schlechthin, super erfolgreich. Hier sehen wir es, ihr geht ja auch regelmäßig auf Tour. Was ist da jetzt geplant?
6: Es gibt ein neues Live-Hörstück für nächstes Jahr. Das haben wir sogar jetzt im Studio schon aufgenommen.
1: Ja.
6: Und wir gehen im Januar wieder auf Tour in Deutschland und in der Schweiz. Und das Geheimnis der Siegelringe heißt das. Und es wird wieder ganz anders als die anderen beiden Live-Hörspiele. Und ich bin sehr gespannt, wie das funktioniert.
1: Ich habe schon mal geguckt, 30.01. unter anderem in Bremen. Dann hat man den Termin schon mal fest. Und wie gesagt, jetzt am Donnerstag kommt die neue Staffel von Notruf Hafenkante. Da können wir dich auch sehen. Wirst du sie dir anschauen, so live im Fernsehen mit der Family?
6: Mit der Family auf dem Sofa.
1: Und dann wieder so, ne?
6: Oh, genau.
1: Luft anhalten alle. So. Schön, dass du hier bist, hier warst.
6: Danke.
1: Komm gut nach Hause in deine bunte, kunterbunte Welt. Und morgen kommt die Sängerin Annette Louisiane. Sie ist bei Ilka Petersen, die morgen hier sein wird. Und wir sehen uns dann am Montag wieder zum Start in die neue Woche. Danke fürs Gucken. Wir wünschen Ihnen ein schönes Wochenende. Tschüss, bis morgen. Und es geht natürlich weiter mit Ihrem Landesprogramm. Tschüss.
7: Der Samstag bei Hallo Niedersachsen mit allem Drum und Dran, was der Tag so hergibt. Und da wirft ja schon ein großes Ereignis seine Schatten voraus. Na klar, die Kommunalwahl, Sie sehen es, das Studio sieht schon deutlich anders aus als sonst, weil hier das Team von Infratest DIMAP morgen sitzt, das uns alle wichtigen Zahlen zur Verfügung stellt. Präsentiert von Hicke Janssen, der Leiterin unserer Redaktion Landespolitik, und mir. Bevor wir berichten können, für wen Sie gewählt haben, schauen wir noch mal, wie dieser Wahlkampf auf die Zielgerade einbiegt in Osnabrück.
8: Die Mitmachaktion für Demokratie und Vielfalt zeigt heute ein buntes Osnabrück. Beide Begriffe seien eng miteinander verbunden und unverzichtbar. So das Credo der 20 kirchlichen und bürgerlichen Gruppen, die die Aktion organisiert haben. Und morgen geht es um ihre Stadt. Wir haben die Menschen auf der Straße gefragt, was besser werden muss, wo es hakt.
9: Ich finde, das dauert alles viel zu lange mit dem ganzen Neumarkt. Und das ist ja unsere Hauptbaustelle, jetzt geht es ja endlich los. Aber das ist ja alles viel zu lange. Also diese Entscheidungen, die finde ich eigentlich, die müssen kürzer sein.
10: Ich fahre viel Fahrrad und wir haben im Moment eine Verkehrspolitik, die nur da Fahrradwege möglich macht, wo es dem Autoverkehr nicht wehtut. Und es wäre gut, wenn man die Fläche fair aufteilt.
11: Dass es die Radwege sicherer werden, also der Ausbau der Straßen würde ich mir mehr wünschen. Und dann natürlich mit den Kindern, dass im pädagogischen Landschaft da einfach auch mehr Sicherheit ist und Planungssicherheit.
8: Die ganz großen Probleme, so scheint es, sind woanders. Nur wenige Meter entfernt buhlen die Parteien um die letzten Stimmen, vielleicht um das Zünglein an der Waage. Auch die Oberbürgermeisterkandidaten ziehen noch einmal alle Register, wie Robert Alfering von der SPD. Er möchte das Rathaus nach 13 Jahren für seine Partei zurückerobern.
12: Ich möchte tatsächlich, dass wir bezahlbare Mieten haben, dass wir einen ÖPNV haben, der funktioniert. Ich möchte, dass wir bei der Sauberkeit nachsteuern. Wir haben das in ganz vielen Stadtteilen inzwischen, dass die Menschen sagen, es ist hier einfach schmutzig. Und es kümmert sich keiner. Die Beete, die wuchern über. Wir müssen ja dafür sorgen, dass Osnabrück wieder funktioniert. Und zwar für alle.
8: Die harte Konkurrentin Katharina Pötter. Die Christdemokratin ist seit 5 Jahren Oberbürgermeisterin. Den Wahlkampf hat sie voll auf ihre Person ausgerichtet und die wirtschaftliche Situation.
13: Das ist der Ursprung von vielem. Und da müssen wir sehen, dass wir die Rahmenbedingungen hier so setzen, dass sich alle gut weiterentwickeln können, hier guten Wohnraum finden, gute Bildungsangebote finden, eine gute medizinische Versorgung. Das sind, glaube ich, so die drängendsten Themen unserer Zeit.
8: Auch die Freien Demokraten kämpfen noch einmal für ihr Programm und ihren eigenen Kandidaten Oliver Haskamp. Seine Hauptthemen: Investitions- und Verkehrspolitik. Etwas abseits und unter Polizeischutz Thorsten Wassermann, AfD.
14: Wir müssen halt sehen, dass wir unsere Innenstadt attraktiv halten, dass wir Gewerbesteuer einnehmen, den Leerstand irgendwie besiegen, dass die Leute wieder in die Stadt kommen.
8: Und für die Grünen steigt Volker Bajus in den Ring. Für ihn eine der größten Herausforderungen: bezahlbarer Wohnraum, vor allem für junge Familien.
15: Und das zweite große Thema ist natürlich auch gerade aus Sicht der Grünen das Klimathema. Das heißt Verkehrswende mit sicherem Rad- und Fußverkehr, unverlässlichem Bus. Aber auch wir müssen uns besser vorbereiten auf Hitzesommer, auf Starkregen. Und da sind wir dran und da bin ich ganz optimistisch, dass wir in den nächsten Jahren einiges schaffen.
8: Der Straßenwahlkampf ist vorbei. Tausende Gespräche haben die Kandidaten geführt, Zehntausende Hände geschüttelt, 100.000 Mal ihre Argumente hinausgeschmettert. Morgen haben die Bürger das Wort. In Osnabrück, animiert vom Flashmob, mit der Ode an die Freude, der Europahymne.
7: Und morgen sind Sie dann dran. Das ist echt eine große Nummer. 6 Millionen Wahlberechtigte in Niedersachsen. Es geht ja auch um viel. Die Gestaltungsmacht vor Ihrer Haustür. Und wir sind startklar, um Sie nicht nur hier aus dem Studio mit den wichtigsten Infos und Ergebnissen dieser Kommunalwahl zu versorgen.
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18: Er ist ein ganz großer seines Sports. Hans Nolte, stolze 90 Jahre alt und immer noch Weltspitze im Tischtennis. Jahrzehntelang hat er an seinem Stil gefeilt, an der Platte in Kirchweihe, südlich von Bremen. Und jetzt hat er sich mit einem der größten Titel überhaupt gekrönt.
19: In Kirchweihe bei Bremen wohnt ein echter Weltmeister, Hans Nolte. Garten und Tischtennis sind sein Leben. Die Medaillensammlung ist stattlich. Dabei war seine Karriere jahrelang unterbrochen, weil er seine schwerkranke Frau Waltraud gepflegt hat.
20: In Koblenz war das. Da war sogar meine Frau mit.
19: Über 60 Jahre waren sie verheiratet. Vor 4 Jahren ist sie gestorben.
20: Es fehlten 3 Monate an 65. 65 Jahre hätten wir dann gehabt.
19: Dreimal die Woche fährt Hans zum Training.
21: Hans, Autofahren. Geht noch gut? Auto geht noch gut?
20: Klar.
19: Am liebsten trainiert er gegen die ganz Jungen. Oft mit Rasmus Grund. Mit dem hat er schon gespielt, als der noch ein Kind war.
22: Ich würde sagen, das ist gerade das Schöne am Tischtennis, dass es generationenübergreifend ist. Ich meine, hier ist das Extremum. Hans, 90, ich gerade 18.
19: Das Training gegen die Jugendlichen war das Geheimrezept, um Weltmeister zu werden.
20: Oh, der kommt aber. Ja, damit ich nicht verlerne, mich zu bewegen. Die spielen ja ganz anders als alte Herren und reagieren besser und schneller. Oh, dann kriegst du Mut und musst angreifen.
22: Wenn man die Bälle nicht weit gefährlich platziert, einfach nur hin und her spielt, dann spielt er ihn irgendwann aus oder haut den dann eben dann auch rein.
19: Durch dieses Training bestens vorbereitet, fährt Hans Nolte im Juni zur WM nach Korea. Über Seoul nach Gangneung an der Ostküste Südkoreas. 3000 Teilnehmer spielen hier ihre Weltmeister aus. Hans in der Klasse Ü90. Halbfinale gegen den Chinesen Fong Lin. Eine absolute Waffe ist Hans Noltes Vorhandschmetterball.
20: Ja.
19: So zieht er ins Finale ein. Hans wollte auch etwas sehen von Korea. Er besucht den Markt von Gangneung.
20: Guck mal, die hat den Holzblock schon so richtig ausgestopft.
19: Dass er einmal auf einem asiatischen Markt landen würde, hätte er nie gedacht.
20: Nie im Leben. Nur das Tischspiel hat mich hierher gebracht. Inseng, ne? Inseng.
19: Nur eine Sache bedauert er. Immer wieder kommt ihm der Gedanke zwischendurch.
20: Es ist schade, dass ich meine Frau nicht dabei habe.
0: Ich hätte dich gefreut. Und ich auch. Oh na, jetzt denke ich da dran. Das ist nicht gut. Das Thema ist nicht gut.
19: Finaltag in Gangneung. Hans trifft auf den Chinesen Song Shi Shang. Auch der hat keine Chance gegen Hans Vorhandsmash. Matchball und Sieg. Hans Nolte aus Kirchweihe, Weltmeister im fernen Südkorea. Da überkommt es ihn.
4: Ich habe mich zuerst gefreut. Und dann habe ich plötzlich daran gedacht, schade, dass Waltraud das nicht miterleben konnte. Und da habe ich geweint.
19: Hans Nolte, Weltmeister mit 90.
18: Aber klar, nach so vielen Jahren, da fehlt natürlich die geliebte Frau. Wir suchen ja im NDR auch immer wieder Paare, die sich noch haben. Jahrhundertliebe heißt diese Reihe, in der wir über Jahrzehnte voller echter Gefühle erzählen.
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18: Und von der Jahrhundertliebe zur Ortsliebe immer wieder samstags stellen wir ja einen neuen Lieblingsplatz vor, auf den Sie uns aus dem Publikum aufmerksam gemacht haben. Für heute kam die Einladung von Barbara Pietsch aus Braunschweig. Und das Beste ist, ihren Lieblingsplatz kann jeder besuchen und ruckizucki was Gutes für die Welt tun.
28: Dieser kleine, fast unscheinbare Laden hat es Barbara Pietsch besonders angetan.
29: Ja, das ist hier unser kleines Café, das wir so anbieten. Da ist der Kaffeeautomat und das ist hier unser Laden.
30: Das ist immer so ein Ankommen mit Lächeln.
28: So oft es ihre Zeit zulässt, hilft die Rentnerin hier ehrenamtlich mit. Im Braunschweiger Weltladen. Die erste Kundin ist sie selbst. Barbara Pietsch kauft Kaffee für ihre Kirchengemeinde. Dann beginnt ihre Schicht. 2,5 Stunden, immer zu zweit.
30: Erwartung an den Tag. Manchmal ein oder zwei Großkunden, aber von der Laufkundschaft 8 bis 10. Und da sind wir eigentlich schon immer ganz froh, wenn dann jemand wirklich kommt und mehr als einen Teil kauft.
28: Den größten Umsatz macht der Laden mit den Großkunden, also Schulen und Kirchengemeinden. Wer das Geschäft erst einmal entdeckt, kommt meist wieder. Und wer es noch nicht kennt, ist beim ersten Besuch häufig positiv überrascht.
31: Ja, sicher. Es geht darum, dass das eben die Produzenten fair bezahlt werden bei den Sachen.
28: Der Weltladen, eine Art Mini-Supermarkt für das gute Gewissen. Ob Kaffee aus Äthiopien, Tee aus dem Himalaya-Gebirge, Schokolade aus Afrika oder Honig aus Guatemala. Jedes Produkt fair angebaut. Das hat natürlich seinen Preis, schreckt diese Kundin aber nicht ab. Sie kommt regelmäßig mit ihren Enkelkindern vorbei.
32: Ja, gut, dass sie mitkriegen, woher die Ware kommt und dass sie nicht für Billigware im Supermarkt gibt, dass die Menschen dafür arbeiten.
28: Barbara Pietsch und die anderen Ehrenamtlichen managen nicht nur den Laden, sie engagieren sich auch außerhalb.
30: Bei der Fernmeile, da kann ich mitmachen, da bin ich schon wieder zu Hause.
33: Ach schön.
28: Danja Obert koordiniert solche Veranstaltungen. Sie hat mit eigenen Augen gesehen, wie noch immer in manchen indischen Teeplantagen gearbeitet wird.
34: Man sieht dann, dass sie dann nur mit einem Tuch vom Mund oder halt irgendwie mit einem Schal halt sich vor den Pestiziden schützen. Also es ist schon die Arbeitsbedingungen dort ja, mehr als also sehr, sehr menschenunwürdig.
28: Daher unterstützt der Weltladen nur zertifizierte Importeure, die weltweit fairen Handel betreiben und damit die Lebensbedingungen der Menschen vor Ort verbessern. Barbara Pietsch kauft Süßigkeiten mittlerweile nur noch an ihrem Lieblingsplatz. Ihre Tochter hatte sie vor einem Jahr zum Umdenken bewegt.
30: Ich hatte für die Enkelkinder Süßigkeiten mitgebracht nach Hannover. Und da sagte meine Tochter auch, weißt du, Mama, lass das. Da arbeiten Kinder unter Umständen dafür. Die sollen lieber in die Schule gehen und wenn meine Kinder Schokolade kriegen, dann sollen sie ein Stück genießen und auch bewusst genießen. Oh, da habe ich gedacht, naja, wo sie recht hat, hat sie recht.
28: Dann hat sie nach Alternativen gesucht und ist hier gelandet. Erst als Kundin, dann als ehrenamtliche Helferin.
30: Wir machen es aus Spaß für die gute Idee und weil es uns halt gut tut. So ein schönes Gefühl, wenn man dann nach Hause radelt und sagt, ach ja, heute waren mehr als 8 Kunden.
28: Für diesen guten Zweck opfert die ehemalige Lehrerin gern ihre Zeit.
30: Tschüss, Franziska, ja.
28: Doch für heute hat sie erstmal Feierabend. Nächste Woche ist sie aber wieder da.
7: Der Sommer 2026, der neigt sich dem Ende entgegen. Aber wir wollen ihn noch nicht so ganz gehen lassen. Deshalb suchen wir Ihren unvergesslichen Sommermoment fürs Radio bei NDR 1 Niedersachsen. Sie können uns schreiben, welches Erlebnis diesen Sommer 2026 für Sie unvergesslich macht. Zum Beispiel hat sich Ulla Lohmann bei uns gemeldet. Sie kommt aus der Wedemark bei Hannover und hat sich frisch verliebt. Und zwar gleich dreifach.
1: Rein. Komm her, komm.
2: Diese drei Vierbeiner bestimmen bei Ulla Lohmann seit diesem Jahr den Alltag. Die 40-Jährige aus der Wedemark hat einen eigenen Pflegedienst und nimmt nebenbei regelmäßig Hunde aus Rumänien auf. Elli kam im Januar zu ihr, Nala im April und Chanel im Juli. Seitdem wird regelmäßig zusammen gespielt und geübt.
3: Der Fokus liegt jetzt erstmal drauf, so ein bisschen Vertrauen aufzubauen, ne? Bindungsarbeit zu machen. Dass die Hunde einfach lernen, bei Menschen sind sie in Sicherheit, weil das sind eben die Dinge, die sie vorher überhaupt nicht kannten. Und am Anfang war das nicht möglich. Also die eine Hündin hat zum Beispiel Angst vor Händen gehabt. Die hat überhaupt nichts aus der Hand genommen an Futter oder Leckerlis. Das machte es natürlich sehr, sehr schwierig, überhaupt irgendwas zu üben an Kommandos oder so, wenn sie so eine starke Angst haben. Ja, und mittlerweile hat sich das schon ein bisschen verändert, zum Glück.
2: Die Hunde vermittelt sie normalerweise weiter. Bei diesen dreien sollte es anders kommen. Denn auch Ullas Ehemann Marcel und Tochter Emma haben die drei schnell ins Herz geschlossen.
6: Ich finde das echt schön, wenn ich merke, dass sie jetzt ein neues Leben oder auch besseres Leben bekommen. Und für mich war es eigentlich schon klar, dass wir die behalten, weil ich wusste, dass die so für die schon so, dass sie schon so angekommen sind. Und weil, ja, ich habe sie einfach schon richtig geliebt.
2: Im Juli dann die erste gemeinsame Herausforderung, Urlaub auf Sylt. Es wurde eine unbeschwerte Zeit, in der alle noch mal enger zusammengewachsen sind.
3: Man hat da eben auch gerade im Urlaub hat man viel Zeit. Wir haben viel Zeit und Möglichkeiten gehabt, Tricks zu lernen oder Übungen zu machen. Nach Herzenslust toben, laufen, mit anderen Hunden spielen, mal am Wasser sein.
8: Zuerst mal Sand unter den Füßen.
3: Genau.
8: Das war schon schön.
3: Das war schön, ja.
2: Spätestens danach war die Entscheidung gefallen, Elli, Nala und Chanel werden nicht wieder abgegeben. Damit leben nun insgesamt schon 6 Hunde im Haus, denn Kiro, Frieda und Lilly waren vorher schon da. Auch sie haben sich schnell an die drei neuen gewöhnt.
3: Dadurch, dass unsere Hunde das kennen, dass wir am laufenden Band immer wieder Pflegehunde im Haus haben, war es eben bei denen dann auch so, okay, ist jetzt ein Pflegehund da, für länger oder für immer. Das war jetzt keine neue Situation, weil unsere Hunde das eigentlich gewohnt sind, dass andauernd immer wieder Pflegehunde hier sind oder mal von Bekannten, die mal irgendwie in Urlaub fahren oder kurz weg sind.
2: Mit allen Vierbeinern ist Familie Lohmann bei ihren täglichen Gassi-Runden jetzt nicht mehr zu übersehen. Kein Wunder, wenn insgesamt 24 Pfoten durch die Gegend wuseln. Familie, Selbstständigkeit, Zeit für immer neue Hunde und ihre Schicksale. Für Ulla Lohmann ist es das wert.
3: Der Moment, als wir dann wirklich im Strandkorb saßen und gesehen haben, was eben wird, wenn man eben nicht aufgibt. Und ich glaube, das hat uns alle zur Familie bestärkt, dass wir genau das Richtige tun und dass es sich lohnt, dafür einfach weiterzumachen.
2: Elli, Nala und Chanel. Für die Familie ihr unvergesslicher Sommermoment 2026.
7: Gut erzogene Hunde sind wunderbar und völlig ungefährlich. Schlangen und andere Exoten, die machen aber keinen Sitz und geben auch kein Pfötchen. Manche sind sogar richtig gefährlich. Vor wenigen Wochen wurde ein Mann aus Melle bei Osnabrück von seiner Klapperschlange gebissen. Lebensgefährlich. Wie kann sowas passieren und wie geht's nach so einem Biss weiter?
0: Das Rasseln zeigt, die Klapperschlange ist in Hab-8-Stellung. Denn Reptilienexperte Armin Bauer hat Futter für sie. Blitzschnell beißt die Schlange in die tote Maus. Und genau da kann es gefährlich werden.
9: In dem Moment, wo es nach Futter riecht, wird gebissen. Und in dem Moment, wo es nach Futter riecht, wird auch Gift abgegeben bei dem Biss. Und man sollte die Reichweite nicht unterschätzen. Und deswegen auf jeden Fall Handschuhe anziehen. Eine Pinzette nutzen, die wirklich lang genug ist.
0: Armin Bauer hat die Klapperschlange aufgenommen, nachdem sie ihren Besitzer, einen 33-jährigen Mann aus Melle, gebissen hat, bei der Fütterung. Ein Gegengift, das per Hubschrauber eingeflogen wurde, rettete ihm das Leben. Allein das Serum hat 5.000 Euro gekostet. Laut AOK Niedersachsen zahlt das in der Regel die Krankenkasse, egal ob das Tier legal oder illegal gehalten wurde.
10: Für die Erstversorgung macht es keinen Unterschied. Aspekte wie legale oder illegale Tierhaltung spielen an der Stelle zunächst keine Rolle. Hier geht es einzig und allein um die Versorgung des Patienten.
0: Armin Bauer kennt sich mit Reptilien aus. Deswegen arbeitet er mit den Behörden im Landkreis Osnabrück zusammen und nimmt Schlangen aus der Region in Notfällen auf. In seinem Haus in Hilter am Teutoburger Wald hält er fast 30 Schlangen. 6 davon sind giftig. Seit etlichen Jahren beschäftigt er sich mit den Tieren. Viele Menschen kaufen sich zu leichtfertig eine Giftschlange. Davon hält der Experte nichts.
9: Ja, auch da die Faszination, die vielleicht dann einfach aber, ich sag mal, falsch geleitet ist. Einfach zu sagen, rein von der Gefährlichkeit, dieses Tier ist jetzt besonders bedrohlich. Und damit kann ich jetzt sozusagen mein Ego aufpolieren. Das ist ja mit allen Dingen so, die einen so ein bisschen vielleicht emporheben, wenn man es selber meint. Giftschlangen gehören da leider auch zu.
0: Für seine Tiere hat Armin Bauer eine Genehmigung. Laut der niedersächsischen Gefahrtierverordnung darf man in Niedersachsen nämlich privat keine Giftschlangen halten. Ausnahmen kann der jeweilige Landkreis verfügen. Im Landkreis Osnabrück gibt es 4 Genehmigungen. Allerdings hatte der Mann in Melle keine. Auch nicht für eine mexikanische Vogelspinne, die nun auch bei Armin Bauer lebt. Für die illegale Haltung der Tiere droht dem ehemaligen Besitzer eine Geldstrafe von 5.000 Euro. Das Gegengift, das ihm das Leben rettete, hat der private Verein Serum Depot Deutschland organisiert. Armin Bauer sitzt dort im Vorstand.
9: Es gibt dann Kühlschränke in bestimmten Krankenhäusern, in den Krankenhausapotheken, den betreffenden. Das ist sozusagen dann Hoheitsgebiet der Serum Depots. Da sind diese Serien gelagert. Und da kann dann darauf zugegriffen werden, wenn der Notfall dann eintritt. Und das betrifft auch wirklich auch eben die Halter, die keine Erlaubnis haben, die vielleicht sehr leichtfertig sind.
0: Der Fall in Melle hat gezeigt, Giftschlangen sind und bleiben ein gefährliches Hobby. Deswegen rät Armin Bauer, Laien davon ab. Denn für die Haltung braucht es viel Erfahrung und Wissen. Die Klapperschlange ist hier übrigens nur auf der Durchreise. Sie findet bald in der Auffangstation Sachsenhagen im Landkreis Schaumburg ein neues Zuhause.
7: Im Wasser gibt es in Niedersachsen, wenn überhaupt, nur harmlose Schlangen. Da muss man schon Glück haben, um überhaupt eine zu Gesicht zu bekommen. Viel zu sehen sind hingegen stehende Menschen auf Surfbrettern. Stand-up-Paddling heißt die Sportart und es geht auch mit richtig Action. Auf der Hunte zum Beispiel. Wie gemacht für UND-Action-Reporterin Anna Körber.
3: Sommer, Sonne, Wasser, also was kann Schöneres geben? So kann es weitergehen.
11: Nee, Anna, jetzt ist hier Schluss mit lustig. Wir sind heute für Subracing hier, also jetzt wird Gas gegeben.
3: Ach. Huh. Axel, du bist Trainer hier bei den Stand-Up-Paddlern in Oldenburg. Gepaddelt bin ich auch schon mal. Oder gesubbt, muss man ja sagen. Aber das sieht ja aus wie ein Zahnstocher. Das sieht ja gar nicht aus wie ein Sub.
11: Das ist auch etwas sportlicher. Also du bist sicherlich ein Allround-Sub gepaddelt, aufblasbar, ein bisschen gemütlicher. Heute machen wir Race-Paddling. Das ist ein Hardboard, innen drin ist Styropor. Das ist ein ganzes Stückchen schmaler, ein ganzes Stückchen schneller. Und was ich dir sagen muss, auch ein bisschen wackeliger. Und das werden wir gleich noch mal sehen.
12: Jetzt bloß nicht direkt vom Steg ins Wasser knallen.
3: Ja.
11: Und los geht's.
3: Ciao, Kakao. Wir sehen uns gleich unter Wasser wieder.
12: Race-Subs sind deutlich länger und schwierig zu lenken.
4: Wir stehen auf.
13: Ja, das ist wirklich sehr wackelig.
4: Und los geht's.
13: Wohin?
4: Wir fahren erstmal ein schönes Stückchen bergauf.
13: Kleine Möwe fliegt nach Helgoland.
12: Beim Subracing geht es nur ums Tempo. Da kommt es auf die perfekte Paddelhaltung an.
4: Also wenn du paddelst, der obere Arm ist immer lang und ist hier vorne drüber, damit das Paddel senkrecht im Wasser steht. Du kannst ziehen ungefähr bis zur Ferse. Dahinter passiert nicht mehr viel. Vorne rein bis zur Ferse durch. Lang strecken, vorne rein. Und dann aufstehen, wenn du zurückziehst. Also man merkt, du hast schon mal gepaddelt, das sieht gut aus. Und jetzt erhöhen wir die Frequenz.
12: Und das Ganze dann viel schneller, bitte. Es wackelt tierisch und fühlt sich an, als würde da wer unten mein Paddel festhalten.
13: Wie schaffe ich das, dass ich dieses Paddel wieder aus dem Wasser kriege so schnell?
4: Wenn du das Paddel rausziehst, dann ist es ganz sinnvoll, die rechte Hand, also die obere Hand, seitlich runterzuziehen und das Paddel seitlich rauszuschieben. So? Und dann wieder nach vorne zu führen.
12: Wie zwei Gondolieri auf der Hunte.
4: Als wir angefangen haben, hier zu Stand-Up-Paddeln, da waren tatsächlich die Fragen häufiger, können Sie auch singen? Kann ich nun wirklich nicht.
13: Ach, das wäre dann noch. Oh, Sole mio, da, da, da, da.
4: Lass uns doch noch mal einen kleinen Zwischensprint fahren.
13: Okay.
4: Also, los geht's. Und die Frequenz erhöhen. Und zieh, und zieh, und zieh.
12: Die Sprinteinheiten gehen mächtig auf die Pumpe. Der gesamte Körper wird durch die Balance auf dem wackeligen Board trainiert. Da sieht das doch entspannter aus.
4: Ja, so ist besser.
12: Im Sprintrennen muss man auf 160 Metern alles geben. Axel mag eher die Ausdauerrennen.
4: Und zack, und zack, das ist alles gut so. Gib Gas. So ist das im Rennen auch. Und Langstreckenrennen ist für mich immer das Schönste, weil du beißt dich in so eine Strecke rein und du fährst und du siehst, da vorne ist noch einer, vielleicht kriege ich den noch. Das ist schon ganz, ganz toll. Sprint ist so, das, was in den Finals jetzt gemacht wird, ein Fehler und du bist raus.
12: Klingt, als bräuchte man da was zur Entspannung.
4: Ah. Yoga geht auch auf dem Raceboard.
13: Ja, zeig mal her. Respekt!
12: Gerade ausfahren klappt relativ fix, aber bei manchen Rennen muss man ja auch um eine Wendeboje. Ich lerne den sogenannten Crossboat-Turn.
4: Jetzt kannst du ansetzen.
12: Es fühlt sich an, als müsste ich den Fluss umrühren.
4: Das war schon mal schön, aber du hast die Paddelseite gewechselt. Das hätte nicht sein müssen.
13: Scheiße. Spür schon deine Atem in meinem Nacken.
12: Gleich nochmal.
4: Oberkörper verdrehen.
13: Oberkörper verdrehen. Drehen, drehen, drehen.
4: Anstechen. Schlechte Position gewählt, ich ziehe innen dran vorbei.
13: Tiefe! Unfair!
12: Und das war noch die einfache Wende.
13: Richtig!
12: Dann die für Profis. Schwerer, aber viel schneller und viel wackeliger. Der Pivot-Turn. Perfekt zum Posen.
4: Tiefer runter noch, weiter in die Knie, Oberkörper ein bisschen nach vorne und großen Bogenschlag machen.
12: So cool. Super. Auf dem Brett stehen. Hätte ich auch gern gekonnt.
13: Also die Drehung habe ich ja wohl verhauen. Also für mich ist dann jetzt Drehschluss. Tschüss.
7: Ganz schön tapfer. Jetzt haben wir noch das Wetterbild von Andreas Plenz. Und da müssten Sie mal ganz genau hinschauen. Suchbild mit Biene haben wir das genannt. Da schwirrt nämlich eine kleine Pollensammlerin mit rum. Und zwar, ich löse auf, mittig an der großen linken Blüte. Mehr zum Wetter hat jetzt Sven Plöger und der sagt uns, ob wir morgen für den Weg ins Wahllokal vielleicht einen Regenschirm brauchen. Und nach der Stimmabgabe sehen wir uns dann hoffentlich hier mit den ersten Ergebnissen um 19.30 Uhr. Jetzt aber erstmal die Tagesschau. Ihnen einen schönen Abend und gerne bis morgen. Tschüss.
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7: Schönen guten Abend, ich begrüße Sie hier zu Ihrem Wetter für Niedersachsen. Das war heute ziemlich wolkig, die Sonne kam ab und zu mal raus. Sie sehen das hier auf dem Satellitenbild, vor allen Dingen in der Osthälfte. Weiter nach Westen wurde das Gewölk dann deutlich dichter und die Temperaturen, die waren eigentlich ganz angenehm. Hannover zum Beispiel 22 Grad und um die nächsten Tage einordnen zu können, temperaturmäßig, haben wir sie hier mal hingeschrieben. Morgen und am Montag um die 20 Grad, also etwas kühlere Luft ist unterwegs. Wer Sommer will, auf den Dienstag warten, aber
5: den dann auch nicht verpassen. Da haben wir 26 Grad und der Mittwoch, der ist dann schon wieder ein Tickchen kühler. Das hier, das ist die Wetterlage, die dafür verantwortlich ist. Sie haben ein Tief über Südskandinavien. Das kann ich deutlich besser aussprechen. Ein Tief über Südskandinavien. Und das hat hier sein Frontensystem. Und hinter der Kaltfront kommt die kühlere Luft, haben Sie gerade gesehen, auf den Temperaturvorhersagen. Und danach zum Dienstag die deutlich wärmere. Und wenn wir in die Nacht hineinschauen, dann kommt der Regen des nächsten Tiefs schon bei uns an in der Nacht. Von Westen, von Nordwesten kommt er reingezogen. Und die Temperaturen, die bleiben ziemlich weit oben unter den Wolken, 12 bis 17 Grad morgen früh.

0: Und der Vormittag ist dann in der Osthälfte ziemlich wolkig, hier und da ein Getröpfel. Dann, wenn von Nordwesten die Sonne wieder reinkommt und die Kaltfront dann eben auch ankommt, dann gibt es ein paar Schauer, vielleicht mal kurz Blitz und Donner drin. Nach Südosten nachmittags dann wieder häufiger der Regen. Sonst gibt es gerade Richtung Nordsee und Ostfriesland auch mal Aufhellungen. Temperaturen erreichen dann Höchstwerte von meist um die 20 Grad, 16 Grad auf 600 Metern im Harz. Der Wind zunächst aus Südwest, dreht dann mit der Kaltfront auf Nordwest, ist teils böig die nächsten Tage. Montag ganz freundlich, Dienstag der warme Tag, dann schon wieder Gewitter und Abkühlung. Tschüss.
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15: Guten Abend, ich begrüße Sie zur Tagesschau. Knapp eine Woche ist es nun her, dass die AfD ihren bislang größten Sieg bei der Landtagswahl in Sachsen-Anhalt verbuchen konnte. Der Landesverband, der vom Verfassungsschutz in Magdeburg als gesichert rechtsextremistisch eingestuft wird, schrammte nur knapp an der absoluten Mehrheit vorbei. Dieses Wahlergebnis haben heute Zehntausende in vielen deutschen Städten zum Anlass genommen, auf die Straßen zu gehen. Gegen Rechtsextremismus und für den Schutz der Demokratie.
16: Mehrere Tausend sind in die Hamburger Innenstadt gekommen. Ein Bündnis aus Gewerkschaften und Initiativen hatte zu den Protesten aufgerufen. Sie wollen ein Zeichen setzen gegen Rechtsextremismus und für Demokratie. Viele hier bewegt der Wahlsieg der AfD in Sachsen-Anhalt.
17: Auf jeden Fall ist die Demokratie gefährdet, wenn es so weitergeht. Und ich glaube, es ist nicht damit getan, irgendwie darauf zu warten, dass alle paar Jahre eine Wahl ist. Sondern wir müssen tatsächlich darüber reden, wie kann es sein, dass so viele Leute sich davon angesprochen fühlen.
18: Ich will, dass es hier einfach liberal bleibt und jeder Mensch sich entfalten kann.
16: In Leipzig findet am Mittag eine Kundgebung auf dem Marktplatz statt. Für Vielfalt und Demokratie. Laut Veranstalter nehmen mehr als 2500 Menschen teil. Auch in München gehen Tausende auf die Straße. Hier hatte unter anderem die sogenannte Prüfinitiative zur Demonstration aufgerufen. Ihre Forderung? Eine verfassungsrechtliche Überprüfung der AfD. Gleichzeitig findet in München die Kundgebung eines rechten Bündnisses statt. Die Einsatzkräfte trennen die Veranstaltungen. Zu größeren Ausschreitungen kommt es nicht. In Düsseldorf lautet das Motto: gegen die AfD und rechte Hetze. Mitorganisiert unter anderem von der Initiative Düsseldorf stellt sich quer.
19: Wir haben so lange schon, so viele Jahre vor der AfD gewarnt und immer gesagt, die bauen die Gesellschaft um, die bauen unser demokratisches System um. Ich glaube, jetzt ist der Zeitpunkt, wir müssen was für die Menschen tun, die sich in diesem Land abgehängt fühlen.
16: Laut Polizei und Veranstaltern sind hier rund 20.000 Menschen auf den Straßen.
15: Der Konflikt im Nahen Osten setzt zunehmend auch Saudi-Arabien unter Druck, mit Gefahren für die weltweite Ölversorgung. Das Königreich musste nach einem Drohnenangriff aus dem Irak eine wichtige Pipeline abschalten. Über die mehr als 1200 Kilometer lange Ost-West-Pipeline transportiert das Land Öl vom Persischen Golf ans Rote Meer und umgeht damit die vom Iran gesperrte Straße von Hormus. Doch auch der Abtransport über die saudischen Häfen im Roten Meer ist gefährlich, denn die irantreuen Houthi-Milizen im Jemen greifen immer wieder Schiffe an, die durch die Meerenge Bab al-Mandeb fahren.
20: Die aufständischen Houthi jubeln. Nach Wochen der Kämpfe im Jemen gegen von Saudi-Arabien unterstützte Gruppen haben sie ein Ziel erreicht. Bab al-Mandeb, die Meerenge im Roten Meer, die so wichtig ist für den Welthandel, scheint nun unter ihrer Kontrolle. Die Houthi betrachten ihren Krieg in erster Linie.

0: Linie als einen Krieg gegen Saudi-Arabien. Wenn sie also auch an Fronten im Jemen eskalieren, sehen sie dies als Notwendigkeit, um gleichzeitig den Druck auf die Saudis zu erhöhen. Saudi-Arabien, reich geworden durch Ölexporte, in der Zange. Die Houthi greifen saudische Verbündete und saudische Ölanlagen an. Nun deuten Satellitenaufnahmen auf einen Angriff auf eine wichtige Ölpipeline hin. Sie transportierte saudisches Öl quer durchs Land ans Rote Meer und von dort auf den Weltmarkt. Jetzt ist die Pipeline vorerst stillgelegt. Die saudische Regierung ist sicher, der Angriff kam aus dem Irak. Auch der irakische Premierminister Saidi ist davon überzeugt, sein Problem, bewaffnete Milizen im eigenen Land, hat er nicht unter Kontrolle. Viele Iraker fürchten, dass ihr Land erneut stärker in einen Krieg hineingezogen werden könnte. Die Gehälter sind knapp, das Benzin ist knapp. Ich meine, die Lebensqualität ist schon niedrig. Die Menschen sind einfach erschöpft. Für Saudi-Arabien ist eine neue Front entstanden, ausgerechnet im Nachbarland Irak.
1: Und dort im Norden des Irak, in Sulaymaniyah, ist unser Korrespondent Ramin Sina. Er beobachtet für uns die neueste Entwicklung im Nahen Osten. Saudi-Arabien also quasi in der Zange, von mehreren Fronten angegriffen. Ist das koordiniert?
2: Ja, zunächst einmal ist überhaupt nicht klar, wer diesen Angriff wirklich durchgeführt hat. Es hat sich bislang keine Miliz, auch keine pro-iranische Miliz hier im Irak zum Angriff bekannt. Die irakische Regierung wird nicht dahinter stecken. Die hat eine ordentliche Beziehung zur saudischen Regierung. Aber das Problem, es gibt viele bewaffnete Milizen in diesem Land und sie hören nicht auf die Befehle aus Bagdad, auf die Befehle der irakischen Regierung. Dass es Zufall sein soll, dass ausgerechnet in diesen Tagen, in denen der Konflikt zwischen Saudi-Arabien und den jemenitischen Houthi wieder so eskaliert, dass dann auch noch eine Ölpipeline in Saudi-Arabien angegriffen wird und dass das Zufall sein soll, das scheint mir abwegig. Also ein koordinierter Angriff, für mich durchaus im Bereich des Möglichen.
1: Und welche Auswirkungen hat das nun alles auch auf den internationalen Handel und damit auch auf uns?
2: Ja, das ist erstmal nicht positiv. Also Saudi-Arabien ist ja durchaus ein bedeutendes Land für den Welthandel in Friedenszeiten. Der weltweit größte Erdölexporteur. Diese Exporte sind in den vergangenen Monaten eingebrochen. Aus saudischer Sicht war der August der schlimmste Monat. Zeitgleich gibt es aber weiterhin diplomatische Kanäle, die offen sind. Das Sultanat Oman hat eingeladen am Montag den Iran, den Irak, auch die anderen arabischen Golfstaaten. Da könnten der Iran und der Oman, die sich ja geografisch die Straße von Hormuz teilen, einen Mechanismus präsentieren, wie wieder mehr Frachter und Tanker durch die Straße von Hormuz diese eben passieren können. Das wäre ein kleiner Hoffnungsschimmer und darauf sollten sicherlich auch alle hoffen. Also auf eine diplomatische Lösung, die auch in Europa und in Deutschland keine weiteren gestiegenen Preise an den Tankstellen Benzin oder Diesel wollen.
1: Vielen Dank für diese Informationen. Ramin Sina in Sulaymaniyah im Irak. Auch die BRICS-Länder haben sich bei ihrem Gipfeltreffen in Indien mit dem Nahostkonflikt beschäftigt. Sie äußerten sich besorgt und riefen alle Seiten zur Mäßigung auf. Indiens Regierungschef Modi empfing dabei unter anderem den russischen Präsidenten Putin und Chinas Staatschef Xi. Zu BRICS gehören 11 Länder, auch Saudi-Arabien und Iran. Die Gruppe repräsentiert knapp die Hälfte der Weltbevölkerung. In einer Erklärung vereinbarten die Teilnehmer eine engere Zusammenarbeit zur Lösung von Konflikten. Der gescheiterte Drohnenanschlag auf den Flughafen Leipzig-Halle hat die deutsch-russischen Beziehungen noch einmal verschlechtert. Die Bundesregierung macht Russland für den versuchten Angriff von Anfang August verantwortlich. Zur Begründung wird bislang ganz allgemein auf Erkenntnisse der Sicherheitsbehörden verwiesen. Jetzt wird aber klarer, was dahinter steckt. Laut einem Bericht der Welt am Sonntag führen die Ermittlungen direkt zum russischen Militärgeheimdienst GRU. Und dazu fragen wir nach bei Manuel Bewada vom Rechercheverbund NDR, WDR und SZ. Was genau haben die Ermittler inzwischen herausgefunden?
3: Der neue Bericht zeigt jetzt, dass ein Tatverdächtiger aus Leipzig direkt dem GRU, dem militärischen Nachrichtendienst Russlands, zugeordnet werden kann. Der Mann hat dabei wohl keine unwichtige Rolle gespielt, sondern eher eine wichtige. Er war wohl Logistiker in Leipzig. Und warum ist das besonders wichtig? Die Sicherheitsbehörden kannten diesen Mann schon vorher. Man hatte schon vorher die Verbindung zum GRU. Und dieser Mann war jetzt in Leipzig aktiv. Und das ist wahrscheinlich auch der Grund oder einer der Hauptgründe, warum die Bundesregierung die Verantwortung

0: zu Russland zuschiebt.
1: Ist das denn nun das erste Mal, dass der Militärgeheimdienst GRU mit Vorfällen im Westen in Verbindung gebracht wird?
0: Also unseren Recherchen bei WDR, NDR und Süddeutscher Zeitung zufolge ist der GRU oder sind die Drahtzieher im GRU zu finden für Leipzig, aber auch für verschiedene andere Sabotageakte in den vergangenen Jahren. Und nicht nur Sabotage, es ging auch um Brände, es ging um Brandsätze in Luftfracht und um richtige Anschläge mit Gift. Und der GRU, der ist einer der wichtigsten, größten Nachrichtendienste Moskaus und ist eher bekannt für brutale Vorgehensweisen, also richtige Aktionen. Und er gilt deswegen auch so etwas so als Vorschlaghammer Moskaus.
1: Vielen Dank, Manuel Bewada in London. Verstößt ein Vermieter gegen die Mietpreisbremse, können Mieter das zu viel gezahlte Geld zurückverlangen. So ist bislang die Regelung. Bundesjustizministerin Hubig bringt jetzt schärfere Strafen ins Spiel. Den Zeitungen der Funke Mediengruppe sagte die SPD-Politikerin, eine Expertengruppe befasse sich im Moment mit der Einführung von Bußgeldern. Die bisherige Regelung reiche nicht mehr aus und die Lücken im Mietrecht müssten geschlossen werden, so Hubig. Und damit zum Sport und zur Fußball-Bundesliga. Am dritten Spieltag hat der SC Freiburg klar mit 5:0 gegen Mönchengladbach gewonnen. Die Breisgauer führen nun die Tabelle an und verschärfen die Krise bei der Borussia.
2: Schon am dritten Spieltag ist der Druck auf Gladbachs Trainer Eugen Polanski enorm. Zwei Spiele, zwei Niederlagen setzen den Fohlen schon zu. Gegen die rot gekleideten Freiburger ist der Auftakt zwar zunächst vorherrscht, doch das 1:0 für den Sportclub erzielt Yannick Engelhardt in der 23. Minute. Ausgerechnet ein Ex-Gladbacher. Freiburg übernimmt danach komplett das Spielgeschehen. Igor Matanovic trifft per toller Direktabnahme zum 2:0. Nach der Pause muss Gladbachs Kapitän vom Feld. Nach diesem Foul sieht Tim Kleindienst gelb-rot. Bedeutet 38 Minuten in Unterzahl, tun noch mehr weh und Freiburg nutzt das in der 77. Minute aus. Wieder Matanovic zum 3:0, sein erster Doppelpack. Nur zwei Minuten später, Freiburg in allen Belangen besser und schneller. Engelhardt zum 4:0, auch er mit einem Doppelpack, der erste für ihn überhaupt. Und kurz vor Ende darf auch Eggestein nochmal. Er hat gerade seinen Vertrag im Breisgau verlängert und besiegelt das 5:0. Gladbachs dritte Niederlage im dritten Spiel. Eugen Polanskis Zukunft ist ungewisser denn je.
3: Augsburg gegen Leverkusen. Das sind 90 Minuten voller Emotionen, voller Intensität. Ein Spektakel, ohne dass es am Ende einen Sieger gibt. Leverkusen ist in der ersten Halbzeit sehr dominant. Hat viel Ballbesitz, viele Torchancen, erzielt aber nur das 1:0. Kofane nach 18 Minuten. Augsburg, wie immer wieder mal in den letzten Wochen, zunächst nicht griffig genug. Nach dem Seitenwechsel sieht es aber ganz anders aus. Augsburg sofort drin, Gregoritsch gleicht aus, 50 Minuten vorbei und jetzt ist es ein ganz anderes Spiel. Denn die Fuggerstädter drehen die Partie in kürzester Zeit. Nach Rieders Ecke erneut Gregoritsch zum 2:1 für den FCA. Sein 38. Treffer für Augsburg. Damit ist er der Rekordtorschütze der bayerischen Schwaben. Bayer gelingt wenigstens noch der Ausgleich. Nach vielen Gelegenheiten und einem vom Schiedsrichter zurückgenommenen Treffer ist es Schick kurz vor dem Abpfiff. 2:2. In einem teils mitreißenden Spiel, das sicher länger in Erinnerung bleiben wird.
1: Die weiteren Ergebnisse: Dortmund, Paderborn 3:0, Hoffenheim, Stuttgart 2:1, Mainz, Frankfurt 1:3 und im Spiel Köln gegen Bremen steht es kurz vor dem Ende 1:1. Gestern verlor bereits Union Berlin gegen Schalke 1:3 und morgen gibt es dann noch zwei Spiele. Leipzig empfängt Hamburg und Elversberg hat München zu Gast. Tennisprofi Alexander Zverev hat das Finale bei den US Open erreicht. Der Hamburger bezwang im Halbfinale den Russen Karen Khachanov mit 6:3, 7:6 und 7:6.
4: Alexander Zverevs Traum vom zweiten Grand-Slam-Titel und seinem ersten Triumph bei den US Open geht weiter. Im Halbfinale gegen den Russen Karen Khachanov spielt Zverev nahezu fehlerfrei. Ihm gelingt ein frühes Break und der erste Satz geht mit 6:3 an den Deutschen. Der zweite Durchgang wird im Tiebreak entschieden. Khachanov macht den leichten Fehler und Zverev geht mit 2:0 in Führung. Auch Satz Nummer 3 geht in den Tiebreak, in dem Zverev zunächst deutlich hinten liegt. Doch der Hamburger kämpft sich zurück mit spektakulären Punkten. Und hat dann nach knapp 3 Stunden Matchball. Alexander Zverev gewinnt verdient glatt in 3 Sätzen und trifft im Finale am Sonntagabend deutscher Zeit auf den US-Amerikaner Ben Shelton.
1: Weniger erfolgreich lief dagegen das Halbfinale bei der Basketball-WM der Frauen. Das deutsche Team hat gegen Frankreich 64-86 verloren.
5: Die Sensation ist ausgeblieben. Die Niederlage gegen die starken Französinnen war deutlich. 64-86 das Ergebnis. Die deutschen Basketballfrauen leisteten sich zu viele Ballverluste.
6: Bis zur Halbzeit, finde ich, waren wir im Spiel drin, aber irgendwie auch nicht. Ich glaube, diese Turnover waren einfach jedes Mal ein Schlag ins Gesicht. Und der hat uns sehr viel Energie gekostet und am Ende auch irgendwie das Selbstbewusstsein.
5: Frankreich in den weißen Trikots hatte in Gabby Williams die herausragende Akteurin. Der Star aus der US-Profiliga WNBA erzielte 22 Punkte, holte 4 Steals und verteilte 5 Assists. Die deutschen Frauen lagen zur Halbzeit nur mit 7 Zählern zurück. Die Französinnen, Silbermedaillengewinner bei den Olympischen Spielen in Paris, wurden ihrer Favoritenrolle gerecht. Die deutschen Damen spielen morgen nun um die WM-Bronzemedaille.
7: Wäre für jeden von uns die erste Medaille, also von daher, glaube ich, sollte das Motivation genug sein.
5: Es wäre der größte Erfolg der deutschen Basketballerinnen bei einer Weltmeisterschaft.
1: Und hier nun die Wettervorhersage für morgen Sonntag, den 13. September.
8: Tiefer Luftdruck sorgt für viele Wolken, die häufiger Regen bringen. Dem Süden beschert Hochdruckeinfluss anfangs noch freundliches Wetter. Heute Nacht ist es vom Norden bis zur Mitte wolkenverhangen und von Nordwesten breitet sich Regen aus. Im Süden dagegen trocken, zum Teil klar und morgen zunächst freundlich. Sonst gibt's viele Wolken und es wird immer wieder nass. Vor allem im Westen und Südwesten kann es regional auch ergiebig regnen. Heute Nacht im Nordwesten 17 oder 16 Grad, an den Alpen nur einstellige Werte. An der See und in einigen Mittelgebirgen morgen unter 20 Grad, am Oberrhein dagegen sommerlich warm. Montag teils länger sonnig, teils dichte Wolken und Richtung Südosten noch Schauer. Dienstag oft Sonnenschein, später im Nordwesten wolkiger mit Schauern und Gewittern. Mittwoch dann wechselhaft, im Osten und Süden längere Zeit Regen und es wird kühler.
9: Was bisher geschah?
10: Was ist passiert?
11: Schröder ist auf mich los.
12: Beweg dich!
11: Sie hat keine Kraft, sie ist krank.
13: Du sagst mir auf meinem Grund und Boden nicht, was ich zu
12: tun habe. Oder vor meinem Pferd!
14: Wir müssen es zurückbringen.
11: Ich brauche die Arbeit hier.
15: Hau ab.
16: Und was, wenn ich euch helfe? Ich mache mich unabhängig von meinem Vater. Ich ziehe mein eigenes Geschäft auf.
17: Die Nachfrage nach Erdöl wird immer weiter steigen.
18: Lass mich beweisen, dass ich mein eigenes Ölgeschäft aufbauen kann.
19: Jetzt müssen wir nur noch den Wald kaufen.
10: Ich verkaufe den Wald nicht. Der gehört seit Generationen meiner Familie.
19: Lass mich da bohren und wir machen gemeinsame Sache.
12: Halt dich von meinem Kind fern und von meinem Wald!
14: Euer Vater ist nicht nach Hause gekommen.
11: Hilfst du mir so?
10: Ich hab euch gesehen in der Nacht. Ab jetzt tust du genau das, was ich dir sage.
11: Feuer! Was ist das?
19: Schuldscheine.
11: Damit kommst du jetzt? Mein Vater ist tot. Unsere Schafe sind letzte Nacht alle verbrannt, wir haben nichts mehr.
19: Wir könnten das alles mit eurem Wald verrechnen. Was nützt euch der Wald, wenn ihr nichts zu fressen habt?
10: Sie fördern das Öl und ich verkaufe es zum besten Preis. Das ist unser Land. Und was hier rauskommt, das verkaufen wir selbst.
19: Wir verseuchen den Bauern das Wasser.
10: Dann müssen sie verkaufen.
11: Was ist eigentlich mit dir und Johanna?
19: Wird man sehen. Name?
10: Jakob Matschurek.
11: Enttäusch mich nicht, ich habe meinen ersten Lohn auf dich gesetzt.
20: Schau sie dir an.
11: Es ist der Schröter. Dem willst du deine Tochter überlassen?
20: Er ist eine gute Partie, Luisa.
11: Ich möchte keinen einfachen Mann, den ich beeinflussen muss. Wann bin ich schon beim Du?
21: Einer der Arbeiter macht Probleme.
10: Kümmert euch um ihn.
21: Stopp.
20: Aber wir lassen uns nicht mehr ausbeuten. Wir müssen jetzt mutig sein.
11: Unterschreibt die Petition. Wir fordern eine Entwaffnung von Wilhelms Leuten. Und einen Gendarm, der nicht von ihm gekauft ist. Du hast was damit zu tun. Mit meinem Vater. Und unserem Stall. Ich kann es nicht beweisen, aber ich weiß es. Das warst alles du.

0: Der Engländer hat dich gewarnt, dass sich die Bauern wehren. Aber dass sie gleich zum Landrat rennen, hätte ich ihnen nicht zugetraut.
1: Ich nehme die Bauern und die Arbeiter an die Kandare.
0: Wir brauchen hier keine Behörden. Wenn die Bauern Recht bekommen, machen die uns hier alles dicht.
2: Paul, komm mit.
0: Du bleibst hier, Paul.
2: Warum?
0: Einer muss auf den Hof aufpassen, wenn dein Vater solche Sachen regelt. Du bleibst hier.

0: Die Bauern fordern vom königlichen Landratsamte erstens generelles Verbot des Waffentragens.
1: War doch klar, dass die Arbeiter sich Waffen besorgen.
0: Zweitens, dauerhafte Stationierung eines zweiten Gendarmes. Drittens, Stopp der Ölbohrungen. Armin, Armin, Armin. Ich mache mir Gedanken um unsere Zusammenarbeit.
1: Wir haben doch ganz gut voneinander profitiert. Bisher. Und du, Wilhelm. Du und ich. Wir wissen beide ganz genau, dass Johannes Vater sich nicht umgebracht hat.
0: Wir wissen aber auch beide, wer die Ermittlungen eingestellt hat.

0: Behalte diesen Engländer im Auge.
1: Der Landrat sitzt uns im Nacken. Die Arbeiter müssen die Waffen abgeben.
2: Willst du ja alle noch mehr gegen uns aufstacheln? Wir müssen sie besser bezahlen und aufhören, immer tiefer zu bohren.
1: Wir müssen einfach härter durchgreifen, das ist alles.
2: So funktioniert das doch
3: nicht! Tu einfach, was ich dir sage!
1: Wir hatten eine Abmachung.
2: Vielleicht sollte ich Johanna einfach sagen, was ich gemacht habe.

0: Hilf mir, hier für Ordnung zu sorgen. Und vergiss endlich Georg.
1: Na komm.
2: Ja, komm. Zieh ran.
1: Ja, komm, zieh.
3: Alle mal herhören. Ab heute gilt ein Waffenverbot für die Arbeiter. Gebt die Waffen ab. Alle.
2: Das glaubt ihr doch wohl selber nicht.
4: Der Platzmeister soll sie sich selber holen.
5: Ich will, dass hier Vertrauen und Sicherheit herrscht.
2: Oh, Sicherheit will er.
5: Seid vernünftig und gebt sie ab.
6: Hey! Sie schießen!
3: Hey! Waffen her! Aufhören! Gib die Waffe ab!
7: Was soll denn das, hä?
3: Tammo, gib die Waffe ab!
8: Was glaubst du eigentlich, wer du bist, hä?
3: Bedank dich bei den Bauern!
8: Was heißt denn ihr Bauern? Was haben die gemacht,
3: gib die Waffe ab!
8: Was glaubt ihr eigentlich, wer ihr seid? Glaubt ihr, seid was Besseres?
6: Jakob, nimm sie runter.
3: Gib die Waffe!
6: Leg die Waffe weg.
2: Leg die scheiß Waffen runter!
6: Jakob, nimm sie runter.

Wenn du das machst, dann nehme ich den Lapaz alles. Du weißt, dass ich das kann.

0: Komm hoch.
1: Das können wir uns nicht gefallen lassen.
2: Genau. Nein.

0: Was war das? Wolltest du wirklich schießen? Knallt jetzt jeder jeden ab, den er nicht leiden kann.
1: Seine Waffen gegen uns gerichtet, ja?
0: Und wir haben zuerst geschossen. Sprich mit den Arbeitern.
1: Diese Jungs sind meine Familie und wenn das nochmal passiert, ja? Ich schieße. Ich werde schießen.
0: Es gibt einen anderen Weg zu kämpfen, verstehst du? Es gibt einen anderen Weg.

0: Willst du nicht wieder hier bei uns wohnen? Das Haus ist so leer, seit Georg tot ist.
1: Ich bin ja nicht aus der Welt.

0: Warte. Dankeschön. Schämst du dich nicht? Er ist fast noch ein Kind. Siehst blass aus.
1: Sie lassen uns rund um die Uhr schuften. Und ich habe immer Hunger. Aber um ein richtiger Kerl zu werden, muss man ranklotzen, sagt der Vorarbeiter.
2: Schneller!
0: Komm mit. Wer ranklotzen soll, braucht eine richtige Mahlzeit im Bauch.
1: Johanna, komm, bitte.
3: Seit wann sagen Frauen uns, was hier zu tun ist?
0: Willst du, dass sie zusammenbrechen?
3: Hey! Was ist los?
0: Er hält uns alle hier viel zu knapp!
3: Das ist eine Vorgabe von deinem Vater. Gib ihr bitte, was sie braucht. Hey!
1: Ich muss zur Schicht, sonst bekomme ich meinen Tageslohn nicht.
3: Alles wieder in Ordnung?
0: Nichts ist in Ordnung. Die Arbeiter stehen, weil sie hungrig sind und die Bauern haben kein sauberes Wasser mehr für ihre Felder.
3: Ja, ich weiß. Hör mal. Die Gemeinde versteigert das Seegrundstück.
0: Frisches Wasser für die Felder?
3: Ja, aber das Mindestgebot sind 1000 Mark.
0: 1000. Selbst wenn die Bauern zusammenlegen.
3: Ich steuere was bei.
0: Ich will das Geld von deinem Vater nicht.
3: Es wäre meins.
0: Danke, aber. Alles in Ordnung?
3: Ja. Ich muss nur noch die Lohntüten fertig machen.

0: Lief doch wie geschmiert mit der Entwaffnung.
1: Ein Arbeiter wurde verletzt.
0: Der Landrat rückt uns nicht mehr auf den Pelz. Wusste doch, dass ich mich auf dich verlassen kann. Hast du gut gemacht.

0: Max hat gesagt, da gibt's kein Öl.
1: Die Bauern werden's wollen.
0: Ach Quatsch.
1: Die brauchen doch das Wasser für ihre Felder. Wenn wir ihnen zuvorkommen, können wir ihnen den Hahn abdrehen. Dann müssen sie früher oder später ihre Felder an uns verkaufen. Gibt's ein Problem?
2: Die Auktion findet auf dem Dorfplatz statt. Das ist unsere Gelegenheit. Könnt ihr was dazugeben?
3: Wilhelm überbietet uns sowieso.
2: Er braucht Land zum Bohren, kein Seegrundstück. Wenn ihr jetzt Geld dazugebt...
4: Er hat mir nur die erste Rate bezahlt. Und Öl haben sie immer noch keins gefunden.
2: Bald können sowieso alle ihr Land an Wilhelm verschenken, weil nichts mehr drauf wächst. Dann hat er gewonnen. Willst du das?
4: Ich leg mich nicht mit ihm an.
2: Vater hat alles getan, damit die Bauern zusammenstehen.

0: Ich rede noch mal mit ihm. Glaubst du nicht, du bist mir was schuldig? Dich hat er genauso benutzt wie uns.
1: Na gut, ich gebe 500 dazu.
0: Du wirst es nicht bereuen.

0: Holt sie doch.
1: Es ist wunderschön.
0: Danke.
1: Es ist aber eher nicht hier, oder?
0: Baku?
1: Hab ich gleich erkannt. Dein Vater will aber immer noch nicht investieren.
0: Sag ihm, dass man mit deiner Technik noch mehr Geld verdient.
2: Luisa. Schön, dich zu sehen.
3: Na komm, Luisa. Gib deinem Bräutigam einen Kuss.

0: Hab keine Angst. Sowas braucht ja Zeit. Na dann.
1: Termin beim Standesbeamten in 3 Wochen.
0: Mhm. Schönen Abend zusammen.
2: Na komm, setz dich zu uns. Ich weiß, dass es ein großer Schritt für dich ist. Und als ich in deinem Alter war, da habe ich mir anfangs auch Sorgen gemacht. Aber wenn man sich erst mal aneinander gewöhnt hat, dann öffnet sich das Herz. Wirst sehen.

0: Das ist doch viel zu schwer für dich.
1: Was soll das? Ich schaffe das allein. Der Vorarbeiter sagt, ich leiste gute Arbeit hier.

0: Wer ist der Vorarbeiter?
1: Fritz heißt der.
0: Und wo ist der?
1: Keine Ahnung, nicht hier.
2: Platz hier.
1: Danke, Mutter. Was sollen die Jungs denn ohne mich machen, wenn ich die ganze Zeit die Schulbank drücke?
3: Oskar! Rüber zum Bohrturm.
0: Die Sturheit hast du von mir. Johanna. Für die Auktion. Oskar arbeitet ja jetzt auch.
4: Danke. Das wird uns allen helfen.
5: Und? Haben Sie denn noch mal nachgedacht?
6: Ich brauche mehr Liter Öl pro Tag, keine neuen Investitionen.
5: Aber mein neuer Meißel gräbt das Grundwasser nicht ab. Und so könnten wir die Bauern viel effektiver überzeugen, ihre Felder abzugeben. Und das ganze Verfahren spart auch Zeit. Und Zeit ist Geld.
6: Meinungsverschiedenheiten wegen Ihrer Hochzeit in 3 Wochen. Was ist denn los?
7: Der Engländer verkauft Öl zum Spottpreis.
6: Wie kommt der an Öl?
7: Er bohrt selbst. Ein paar Kilometer die Landstraße runter.

0: Dann greifst du die Flucht von mir.
1: Baku ist vertagt.
0: Was? Wieso?
1: Ja, weil dein Vater mir niemals das Geld für den Prototypen geben wird. Und weil du heiratest?
0: Max, warte doch mal. Meine Eltern wollen das. Ich will die nicht heiraten. Ich möchte nur weg von hier.
1: Du interessierst dich für mich also nur, um hier wegzukommen?
0: Nein, ich, Max. Ja, ich möchte weg von hier.

0: Deckung hoch.
1: Und? Gut. Du und der Richard, ihr wart mal ein Paar, oder was?
2: Nein.
1: Nein, ja? Was seid ihr denn? Hm?
0: Oh, was?
2: Oh. Hast du Familie?
1: Hm?
2: Vermisst du sie?
1: Aha.
2: So eine Fresse wie deine vergisst man nicht. Sie warten alle auf dich, ganz bestimmt.

0: Wie können Sie es wagen, meine Preise zu unterbieten?
1: Das kanadische Bohrverfahren ist sehr effizient.
0: Das hier ist mein Territorium.
1: Territorium? Wie bei Wölfen. Sie haben sich geweigert, Geschäfte mit mir zu machen. Leben Sie mit den Konsequenzen.
0: Wissen Sie, was wir hier mit Wölfen machen? Wir jagen sie. Bis das ganze Rudel erledigt ist.
1: Die Leute sagen, das Geld ihrer Frau wird nicht mehr lange reichen.

Briefe vom Alten. Sollte es ein Auge auf den Engländer haben.

0: Ich weiß, wer deinen Vater auf dem Gewissen hat. Könnt ihr ihn vor Gericht bringen?
1: Warum würden Sie Willem ins Messer liefern wollen?
0: Habe ich gesagt, dass er es war? Kostet dich was.
1: Wie viel?
0: 500 Mark.
1: Wo soll ich so viel Geld hernehmen?
0: Ich habe gehört, du sammelst. Für eine Auktion. Mein Angebot steht.

0: geht's dir denn?
1: Schlecht geschlafen.
0: Und du?
1: Bist du zum Kartoffelschälen gekommen?
0: Max weiß von der Hochzeit. Jetzt denkt er, dass ich mich nur für ihn interessiere, um von ihr wegzukommen. Aber das stimmt nicht. Ich mag ihn wirklich.
1: Unterstütz ihn bei seinen Ideen. Dann zeigst du ihm, dass du ihn wirklich magst.
0: Und was ist mit dir? Ich habe gehört, du verstehst dich ganz gut mit einem der Arbeiter.
1: Jakob? Er ist der große Bruder, den ich nie hatte. Was war das?
2: Hilfe! Wir brauchen Hilfe!
3: Was ist passiert?
4: Wer ist verletzt?
3: Wir brauchen Wasser! Hier rüber!
5: Aus dem Bild! Weg da!

0: passiert?
1: Oscar, hörst du mich? Oscar, hörst du mich?
0: Ein Tuch, schnell!
2: Er hat das Bohrgestänge nicht richtig verschraubt.
3: Verschwinde.
2: Der war zu schwach auf der Brust.
0: Ah!
4: Mach das schon weg, komm, verschwinde! Verschwinde! Ah!

0: Du musst noch ein bisschen fester abbinden, Oskar. Oskar.
1: Alles gut, alles gut.
0: Halt.

0: Ich brauche ein sauberes Tuch. Sauberes Tuch! Schnell!
1: Schnell!
2: Was ist passiert? Oh Gott. Oh Gott, oh Gott, oh Gott, oh Gott.
0: Bring mir das Brenneisen.
2: Oh Gott.
0: Du musst mir vertrauen. Bitte, bring ihn raus. Ich brauche hier mehr Ruhe.
3: Komm mit, komm raus. Raus.

0: Wie geht es ihm? Es tut mir leid.
1: Du verschwindest jetzt, der Mann!

0: Oskar liegt da dran. Mit einem zertrümmerten Bein. Wenn er jetzt stirbt, dann ist es deine Schuld. Und die Schuld deines Vaters.
1: Es tut mir leid.

Ab jetzt hören wir uns, ja? Wir beide. Zusammen, ja?

0: Lisa, geh nach Hause, es ist spät.
1: Guten Abend.

0: Entschuldigung. Guten Abend. Ich würde Ihnen gerne ein Angebot machen.
1: Das ist schön.
0: Das sind Erbstücke. Feinstes Silber.
1: So eine wie dich könnten wir gut gebrauchen.
2: Nacht zusammen. Dann sieh mal einer an. Luisa.
0: Hier treibst du dich rum?
2: Du solltest ein bisschen netter zu mir sein. Immerhin sind wir bald verheiratet. Hm? Nimm mich. Na komm. Na, komm.
0: Hör auf!
3: Du Miststück!
4: Was ist das?
0: Meine Anzahlung für Baku. Kannst du damit den Meißel bauen?

0: Wird nicht ganz reichen, aber es ist ein Anfang. Vielleicht für ein Modell.
1: Du würdest also mit mir nach Baku gehen, wenn wir ausreichend Geld hätten?
0: Ja.
1: Ach so. Das heißt, du benutzt dich auch ein bisschen, um hier wegzukommen.

0: Sagst du mir, was los ist?
1: Johanna hat was mit dem Boxer.
0: Ich glaube, der ist eher wie ein großer Bruder für sie. Hat ja nicht jeder so ein Glück wie ich.
2: Weißt du, mein ganzes Leben lang habe ich mir gewünscht, dass Vater sagt, dass er stolz auf mich ist.
0: Ich weiß.

0: Ja, da ist irgendwann was passiert.
1: Ja.
2: Guten Abend.
3: Tyler Robertson. Ich bohre mit meinen Leuten ein paar Kilometer von hier. Ich habe gehört, es hat hier gegeben einen Unfall. Ja. Den hätte man vermeiden können. Bei mir passiert das nicht. Ich zahle für jeden guten Mann 4 Mark am Tag, 3 warme Mahlzeiten. Und es gibt keine Überstunden. Prost.
4: Der Nächste, der falsche Versprechungen macht. Hast du was mit ihm zu schaffen?
5: Er ist eine lohnende Bekanntschaft. Und er will Papa kaputt machen.
6: Na dann auf Oscar.
4: Muss er nicht ins Krankenhaus? Der Arzt sagt, es ist der Wartesaal des Todes. Alles gut, Oscar. Das Öl hat mein Jungen gefressen. Das Öl frisst unseren Acker. Und deine Schafe, Mutter. Das Öl frisst alles. Es frisst alles.
7: Richard,

0: Ich würde nicht fragen, wenn ich nicht müsste. Für das Seegrundstück.
1: Mein Vater wird das steigern. Er will das haben. Koste es, was es wolle. Und gegen sein Geld werdet ihr nicht ankommen. Ist egal, wie viel du hast.
0: Und wofür braucht er den See?
1: Er will euch das Wasser abdrehen, damit ihr verkauft.
0: Und du hilfst ihm wahrscheinlich noch dabei.
1: Ich wollte zu dir, um es dir zu sagen und dir Geld zu geben für Oskars Arzt.
0: Wir müssen nicht nur den Arzt bezahlen. Ich brauche auch Geld für Theis.
1: Für Theis?
0: Er kennt den Mörder meines Vaters. Und für Geld würde er ihn vor Gericht bringen. Wait a minute.

Ich war's, Johanna. Ich hab deinen Vater umgebracht. Ich wollte um deine Hand anhalten und er ist ausgerastet.

Ich mach dich fertig. Ich mach dich fertig.

Wie siehst du denn aus? Wir haben übrigens das Limit für das Seegrundstück erhöht.

0: Öl? Am See?
1: Ja, Fritz hat's mit eigenen Augen gesehen. Ich habe deinen Vater überredet, dir Prokura zu geben. Du ersteigerst das Seegrundstück und unterschreibst auch die Kaufurkunde. Das ist ein großer Schritt für deinen Vater. Er vertraut dir. Mach ihn stolz.
0: Und ich unterschreibe gleich vor Ort?
1: Ja, beim Notar. Dein Bruder soll dich begleiten, da kann er noch was lernen.
2: Die Rademachers haben auch noch was draufgelegt. Für den Rest könnten wir noch mal den Arzt herholen.
3: Danke.
2: Kommst du mit?
3: Geh ruhig. Mit deiner Schwester.

0: darüber?
1: Ja. So viele Leute.
2: Ich habe einen Plan. Du musst mir vertrauen, ja?
1: Wir brauchen das Wasser jetzt. Wir brauchen das Grundstück.
2: Wir bekommen es schon. Nur nicht sofort.
3: Entschuldigung. Treten Sie bitte zur Seite. Zur Seite, bitte.
0: Johanna, ich ersteigere das Seegrundstück für euch.
2: Du bist doch allein gar nicht handlungsfähig.
0: Ich habe eine Vollmacht. Sobald ich das Grundstück ersteigert habe, lasse ich es dir überschreiben. Hier an Ort und Stelle. Das verspreche ich.
4: Verräter.
2: Beweis

0: Mit diesem Tank bestimmen wir den Preis über die Masse. Und dann drücken wir ihn. Und dann verschwindet auch dieser Engländer hier endlich wieder.
1: Wird uns einiges kosten.
0: Dann sprich mit der Bank. Wir haben schon so viel Geld in all das hier investiert. Wir müssen einfach mehr Öl finden.
2: Jordan! Wie läuft's mit den Bohrungen?
3: Noch keine neue Quelle.
1: Wir brauchen mehr Land. Die Sturmbauern verkaufen uns nichts mehr.
4: Ruhe bitte.
5: Wo bleibt der Engländer?
4: Wir haben uns heute hier zur Versteigerung des wohlbekannten Grundstücks aus Maß 2 Morgen versammelt. Das Mindestgebot ist bei 1.000 Mark festgesetzt. Zur Abgabe von Geboten deutlich die Hand heben.
6: 1.000.
4: 1.000 von der Dame da.
7: 1.200.
4: 1.200 von dem Herrn.
6: 1.500.
4: 1.500 Mark. Mark. Höre ich mehr?
8: 3.000.
4: 3.000 Mark sind geboten. Höre ich mehr?
7: 4.000.
8: 5, 6, 7.000.
4: 7.000 Mark sind geboten. Höre ich mehr?
9: 10.000.
4: 10.000 Mark?

0: 10.000 Mark sind geboten. 10.000 Mark zum Ersten. 10.000 Mark.
1: 15.000.
0: 15.000 Mark.
2: Zwanzigtausend
0: Mark. Bietet jemand mehr? 20.000 Mark zum Ersten. 20.000 Mark zum Zweiten. 20.000 Mark.
3: 30.000.
0: 30.000 Mark von dem Herrn da hinten. 30.000 Mark zum Ersten. 30.000 Mark zum Zweiten. 30.000 Mark zum Dritten. Verkauft.
4: Wie ist der Wert der Name?
5: Pape.
4: Vorname?
5: Wilhelm Johann.

0: So, das geht aufs Haus. Danke, Henriette.
1: Danke dir. Man munkelt, dass die Papes Öl auf dem Grundstück entdeckt haben.
2: Und? Was schätzt du?
3: Wie viele Tonnen liegen hier drunter?
4: Ich hab's Ihnen schon mal gesagt. Öl. Bei diesem Boden. In dieser Umgebung. Das ist mehr als verwunderlich.
3: Und trotzdem liegt es da.
5: Vater.
2: Dass du dich noch hierher traust. Du hast uns verraten, das hat deine Mutter am meisten getroffen. Mal Zeit, dass ich Johanna reinen Wein einschenke.
5: Es ist vorbei. Ich hab's ihr gesagt.
2: Ja, dann bist du noch dümmer, als ich dachte. Und jetzt verschwinde.
5: Du hast die Lamba zu mir Land gebracht, du hast die Felder der Bauern zerstört. Es ist doch gerecht, ihm wenigstens das Wasser zu lassen.
6: Verschwinde!
5: Das brauchen sie zum Leben, verstehst du das?
6: Du bist kein Pape mehr.
5: Ja, hast du recht.
2: Lass dich nie wieder auf meinem Hof blicken.
6: Hast du das verstanden?

0: Ich fürchte, ich hatte recht. Hier gibt's kein Öl.
1: Das Öl kommt nicht aus dem Boden. Irgendjemand hat's hier ausgekippt.
2: Wenn wir eine Zukunft wollen, müssen wir für unsere Felder kämpfen. Was wäre, wenn wir uns zum Bach durchgraben? Dann könnten wir zumindest versuchen, eins von unseren Feldern zu bewässern. Ja.
3: Das darf nicht sein. Wir müssen bohren.
0: Es bringt nichts.

0: Man hätte ihn aus dem Dorf jagen sollen.
1: Vielleicht war die Verantwortung einfach zu groß.
0: Nimm ihn nicht auch noch in Schutz.
1: Das tue ich nicht.

0: It's impressive.
1: Johanna, well done. Glückwunsch.
0: Sie schulden mir was.
1: Please be patient, Johanna. Hab Geduld. Es wird funktionieren, aber es braucht Zeit.
0: She's brave for a farm girl.
2: Ihr Mann soll sein Wort halten.
0: Wait. What does she want?
1: She's making demands that, for now, I cannot fulfill.
0: Tyler keeps his word.
1: Ich stehe zu unserer Vereinbarung. Vertrau mir, Johanna.

0: Her eyes. Reminds me of our eldest.
1: I saw that. This isn't about sentimentality.
0: She fights for good, something you always did.
1: This is a deal that needs time.
0: For her, your word is more than just a deal. And she's not the only one waiting for what was promised.
2: Was, wenn der Kerl uns verarscht?
3: Hm. Hab Geduld, der ist zuverlässig. Du musst mir vertrauen.
2: Warten, warten, die Bauern haben keine Zeit.
3: Das Gute ist, du hast den Purpose ordentlich in die Suppe gespuckt.
2: Ich bin noch nicht fertig. Vielleicht wird ja mit Johanna jetzt alles wieder gut. Jetzt, wo du nicht mehr für Vater arbeitest. Soll ich mal mit dir sprechen?
4: Nein.
2: Ich bin mir sicher, wenn ich hier erzähle, wie schlecht es dir geht.
4: Luisa, ich habe Nein gesagt. Das mit Johanna und mir ist nicht mehr zu retten.
2: Hast du es überhaupt schon versucht?
4: Ich war's. Ich habe Georg umgebracht. Das war ein Unfall. Ich wollte das nicht.
2: Weiß Johanna davon?
4: Das wird sie mir nie verzeihen. Ich kann einfach nicht mehr, Luisa. Ich kann einfach nicht mehr.

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0: Richard hat mir erzählt, was passiert ist. Warum hast du nichts gesagt?
1: Bekommt er jetzt Angst und schickt seine kleine Schwester vor?
0: Ich habe Angst. Um ihn. Um euch. Um uns.

0: Merkst du nicht, wie sehr er sich verändert hat? Wie sich alles verändert hat? Luisa, wach endlich auf.
1: Der Junge ist jetzt ein Krüppel. Du glaubst doch nicht, dass die Bauern noch Geschäfte mit uns machen. Wir haben 30.000 Mark in ein wertloses Seegrundstück versenkt. Das Geld geht uns aus. Ohne Öl nützt uns dieser Scheißtank überhaupt nichts. Wie heißt er noch mal? Max! Max, komm mal her. Wir müssen hier viel mehr bohren.
2: Noch mehr Bohrungen gleichzeitig schaffe ich nicht freizugeben. Sonst kann ich für die Sicherheit nicht mehr garantieren.
1: Was ist denn mit diesem neuen Bohrmeißel?
3: Wir haben genug Geld verloren. Ich sorge dafür, dass hier mehr gebohrt wird.

0: sorgt dafür, dass die Leute sich weiterhin gegen Wilhelm wehren.
1: Für deine Familie.
2: Nein. Danke.
1: Jakob.

0: bin den ganzen Tag Richtung Fluss gegraben, um unsere Felder zu bewässern.
1: Aber wir brauchen dauerhaft frisches Wasser. Im Sommer ist der Bach ausgetrocknet.
0: Das Seekunststück ist wertlos für die Papes ohne Öl. Ich werde es uns zurückholen.
1: Pape verkauft niemals an uns. Der lässt uns nur mit Absicht austrocknen.
0: Nur solange er sich's noch leisten kann.
2: Die Arbeiter haben auch die Schnauze voll.
0: Wenn die Arbeiter streiken und die Bauern ihr Land nicht mehr verkaufen, dann gehen die Papes pleite. Na komm her. Wenn's drauf ankommt, muss ich's können.
2: Ich

Sophia. Bitte, komm.

0: ich nicht jemanden nach Sophia schicken? Willst du nicht lieber nach Hause?
1: Ich hab gesagt, ich will noch ein Bier. Beileid. Nee. Es ist deine Schuld. Du hast ihn umgebracht.
2: Bin genauso schockiert darüber wie du. Meine Gedanken sind bei deiner Familie.
1: Halt doch dein Maul.
2: Ernst. Ich hab für ihn gebetet.
3: Ohne dich! Würde mein Sohn noch leben!
2: Lass ihn. Alles gut. Ernst. Mach dich nicht noch unglücklicher. Komm her. Komm.
4: Henriette, gib ihm Bier, ja? Gib ihm Bier.
2: Was ist los mit dir? Unfälle passieren. Ich will, dass du rausfindest, ob Robertson was mit dem Seegrundstück zu tun hat.
4: Will er mich arbeiten, für den er mich bezahlt? Und das hast du lange nicht.
2: Du kriegst dein Geld.
4: Man munkelt, es geht dir langsam los.
5: Wie konnte das überhaupt passieren mit Oscar?
6: Die Meißel, die dein Vater verwendet, sind einfach nicht sicher. Sie halten dem Druck nicht stand und zerbersten, wenn zu tief gebohrt wird.
5: Und mit deinem Meißel ist das anders?
6: Ja.
5: Du siehst meinen Vater doch jeden Tag auf dem Bohrfeld. Wieso fragst du ihn nicht nochmal? Du hast doch jetzt das Modell.
6: Seit der Sache mit dem Seegrundstück ist dein Vater nicht gut drauf zu sprechen.
5: Dann sprich mit ihm, wenn meine Mutter dabei ist. Am Ende entscheidet sie.
7: Es kann jeden von uns erwischen.
8: Es hat aber Oscar erwischt.
9: Das wäre nicht passiert, wäre er nicht so kaputt gewesen von den Doppelschichten.
10: Oscar ist nicht gestorben, weil er müde war. Er ist gestorben, weil Pape egal ist, ob einer von uns stirbt.
9: Wir sind alle ersetzbar.
10: Ohne uns stehen die Maschinen still.
11: Ach, alle suchen Arbeit.
10: Er kann es sich überhaupt nicht leisten, uns alle rauszuwerfen.

0: Das ganze Öl im Wasser versenkt. Was für eine Verschwendung.
1: Ich habe Sie davor gewarnt, so nah am Bach zu bohren.
2: Das Wasser läuft!
1: Das war die einzige Möglichkeit, für die Bauern an Wasser zu kommen.
3: Dauert sonst zu lang mit den neuen Bohren.
2: Alle herkommen!
4: Achtung! Achtung! Achtung!

0: unsere Felder wirst du zahlen, du Schwein!
1: Es reicht! Keiner von uns wird mir sein Land verkaufen!
2: In der Hölle sollst du schwören! Wir lassen uns nicht mehr einschüchtern!
3: Du hast meinen Jungen umgebracht!
0: Ich kann's nicht mehr hören! Nehmt den Wandel an oder geht unter!
4: Mir doch scheißegal!
0: Geht nach Hause, los! Weg! Geht nach Hause! Weg mit euch! Weg! Weg! Los mit euch! Weg! Weg! Los! Weg mit euch! Ich hab gesagt, verdammt! Los! Los! Los! Los! Johanna! Hey! Los! Los! Los jetzt! Weg! Los!
1: Geht nach Hause!
2: Wir kommen wieder!
5: Die Arbeiter organisieren sich auch. Wir brauchen mehr Männer.
6: Ihr wart zu spät.

0: Luisa! Luisa! Komm mal her.
1: Mutter, bitte lass es mich dir erklären.
0: Weißt du, dass ich so kurz davor war, mit deinem Vater zu reden, ob Herr Jordan nicht doch ein geeigneter Ehemann für dich wäre? Das ist der Dank dafür.
1: Mutter, bitte verzeih mir. Bitte. Bitte sprich noch mal mit Vater. Bitte. Bitte. Max und ich, wir... Max, lass mich Max heiraten. Ich kann den Schröder nicht heiraten.
0: Hör auf! Die Hochzeit mit Walter wird vorverlegt. In einer Woche bist du verheiratet. Jetzt leg den Schmuck zurück. Weißt ja, wo er hingehört.

0: Pape wird niemals einen schnellen Ersatz für uns finden.
1: Genau.
0: Und wenn wir immer weiter den Kopf wegducken, ändert sich nichts.
2: Ja, recht hat er.
1: Recht hat er. Ist auf jeden Fall.
3: Ich kann aber nicht auf meinen Lohn verzichten.
4: Wir haben einen Verbündeten, der für den Ausfall zahlt.
0: Was haben wir schon zu verlieren?
5: Also sind alle dabei.
6: Ja, auch.
5: Gut.

0: Ja, etwas auf, wo du hinläufst.
1: Thais, ich muss mit ihm sprechen. Ich war's. Ich bin schuld am Tod von Georg Lambert.
0: Ich werde ihn nicht festnehmen, Junge.
1: Ich bin schuldig und geständig.
0: Nicht so schuldig, wie du vielleicht denkst.
1: Wovon reden Sie?
0: Frag deinen Vater.

0: Zwei Wochen lang haben wir ein Luxusleben geführt. Es war ein toller Trip, ein Mädelstrip. Ich wollte, dass es niemals endet. Das war der beste Trip ever.
1: Was geht hier vor sich?
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3: Azestelas!
1: Was passiert?
0: Was soll das?
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0: 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Ich muss hier raus.
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0: Fräulein Lambert.
1: Sie schulden mir noch ein Seegrundstück.
0: Ja, das stimmt. Wie besprochen, warten wir auf einen guten Preis.
1: Wir können nicht mehr warten. Unser Wasser wird nicht reichen. Und die Bauern brauchen Geld, um durch den Winter zu kommen. Können Sie bohren, ohne das Land zu zerstören?
0: Ja, gar nicht. Würdest du mit den Bauern sprechen?
1: Ich kann mit ihnen reden, aber ich weiß nicht, ob sie auf mich hören werden. Vielleicht würden die Bauern ihre Felder verkaufen, wenn sie ihnen Ausgleichsflächen geben.
0: That can be done.
2: She came for a promise, not a delay.
0: Einverstanden.

0: Hey! Was ist?
1: Na los, zurück an die Arbeit!
2: Niemand arbeitet, solange Wilhelm Pape nicht unsere Forderung erfüllt hat!
3: Jawohl! Yeah!
4: Ich war bei Theis. Was hast du getan?
1: Wilhelm, es geht los.
5: Ich komme. Ihr wisst, was zu tun ist.
4: Ja. Ich will, dass du mir jetzt die Wahrheit sagst.
2: Streikbrecher!
6: Unter ihr!
7: Ihr seid einfache Arbeiter wie wir. Streikt mit uns!
2: Stellt euch auf unsere Seite!
5: Die Wahrheit.
7: An die Arbeit, los!
8: Los! An die Arbeit jetzt!
2: Halt an! Halt an!
5: Georg hätte dir den Wald niemals gegeben. Genauso wie dich, Fiona. Er hat noch gelebt, ich hab's zu Ende gebracht. Nicht mal das hast du hinbekommen.

0: Lasse mich jetzt im Schatten.
1: Was ist passiert? Hallo.

0: Was haben Sie getan? Ihre Arbeiter haben ein Recht darauf zu streiken, so wie sie hier behandelt werden.
1: Verschwinden Sie in Ihren Schuppen. Berechnen Sie irgendwas.
0: Ich mach da nicht mehr mit.
1: Was machen Sie denn noch hier?
2: Mein Vater war's. Georg hat nach dem Sturz noch gelebt und dann...
3: Was? Geh einfach.

0: Warum werden alle verhaftet? Was ist das für ein Wahnsinn?
1: Dein Vater kennt nur Gewalt.
2: Aber ist mit dir alles in Ordnung? Was?
0: Meine Mutter hat die Hochzeit vorverlegt.
2: Wann?
0: Schon nächste Woche.

0: Schafft sie runter von meinem Gelände. Los! Die Arbeit macht sie nicht von allein. Wenn der Tank fertig ist, muss das hier wieder laufen. Wer ist der Anführer?
1: Jakob Mazurek, der Boxer.
0: Kümmere dich um ihn.
1: Und Johanna? Soll ich mich auch um die kümmern?
0: Ja, hast du jetzt Angst vor Frauen?

0: Verschwindet! Raus aus dem Wald! Du, steh auf, komm, steh auf! Jakob!
1: Lau.
0: Jakob, bleib stehen!
1: Hey!
2: Hey! Weg da! Weg da!

Komm, komm.

0: Mann!
1: Und jetzt?
2: Setzen das Kopfgeld aus.
1: Was?
2: Sollen seine eigenen Leute ihn verpfeifen?

0: Sie glauben, mit dem kanadischen Verfahren sind Sie Ihrer Zeit voraus? Der Jordan-Meißel ist noch effizienter. Bohrunfälle zum Beispiel können durch die präzise Mechanik weitestgehend verhindert werden.
1: Woher haben Sie all diese Kenntnis?
0: Herr Jordan spricht von nichts anderem.
1: Max? Ich habe gerade erst in das andere Verfahren investiert. Max weiß das.

0: Max arbeitet für meinen Vater, ihren größten Konkurrenten. Sie würden also nicht nur die Rechte am Jordan-Meißel erwerben, Sie nehmen meinem Vater auch seinen einzigen Ingenieur.
1: Kinder sind so ein Segen.
0: Überlegen Sie es sich. Mein Angebot gilt nur heute.

Papa, es ist passiert. Na, kommt rein. Es muss genäht werden. Felix, setzt du Wasser auf?

0: Wofür ist das?
1: Die Streikbrecher müssen bezahlt werden.
0: Das Kopfgeld. Warum gilt das nur für den Boxer? Johanna war genauso beteiligt am Streik.
1: Die ist nicht wichtig.
0: Dieses Balk zerstört unsere Familie und du schützt sie. Du bist ja der Mann im Haus, also benimm dich auch so.

0: Das ist nur die Anzahlung für das Modell. Den Rest gibt es, wenn du ihm das Patent verkaufst.
1: Robertson.
0: Ich habe ihn überzeugt. Du musst nur ja sagen. Was?
1: Ich habe schon Geschäfte mit Robertson gemacht.
0: Jetzt freu dich doch mal.
1: Vielleicht ist es eine Chance.

0: Stillhalten. Bisschen mehr Licht von vorne. Einmal.
1: Jakob, du bist nicht schuld. Tamu wusste, was er tut.
2: Weiß ich nicht, ob der das wusste.

0: Ja?
1: Wir suchen jemanden. Einen der Arbeiter.
0: Und?
1: Wurde mit ihrer Tochter gesehen.
0: Jan habe ich schon vor Wochen rausgeworfen. Hab sie nicht gesehen.
1: Herr Pape will wissen, wenn die zwei hier auftauchen.
0: Tut er das?

0: Ich hab.
1: Ich konnte es nicht.
0: Weil du nicht bist wie er.

0: Engländer würde alle Forderungen erfüllen, die wir in Wilhelm gestellt haben. Und ihr hättet erstmal genug Geld, um durch den nächsten Winter zu kommen. Und neue Felder.
1: Das ist doch gut.
2: Hm. Vertraust du dem Mann?
0: Das ist die einzige Möglichkeit, die ich gerade sehe.
2: Ich müsste mit den anderen reden. Wenn geht's nur gemeinsam.

0: viel verloren. Deine Schwester und du.
1: Genau wie du. Und jetzt?
0: Ha?
1: Gehen wir einfach auf?
0: Nee. Wir geben nicht auf. Wir dürfen hier nichts überstürzen. Wir müssen schlau sein. Und das sind wir doch, oder? Hä?

0: Wasser an Wasser übertragen. Und ich werde das Wasser mit jedem von euch teilen.
1: Hier hat keiner was zu verschenken. Was will er dafür von uns?
0: Wir erlauben ihm, Probebohrungen auf unserem Land durchzuführen.
1: Genau wie wir.
2: Nein, er will unser Land nicht kaufen, nur pachten.
1: Und was zahlt er fürs Pachten?
2: 3000 Mark fürs Fördern pro Jahr. Und einen Vorschuss direkt auf die Hand. Und eine Beteiligung an jedem Fass.
3: Und wo bauen wir unser Gemüse an? Unser Getreide? Wo weiden wir unser Vieh?
0: Es gibt Flächen zum Ausgleich.
2: Das Öl wird nicht einfach weggehen. Die nächsten Geier werden kommen. Und es gibt kein besseres Angebot, das uns durch den Winter hilft.
0: Wir müssen lernen, mit dem Öl zu leben. Und wenn bei jemandem Öl gefunden wird, werden alle daran beteiligt. Ich bin dafür.
3: Ich auch.
1: Na gut.
0: Gut. Dann Prost.
1: Prost.

0: Was wollen Sie hier?
1: Etwas abnehmen, für was Sie zu viel gezahlt haben.
0: Ich verkaufe nicht an Sie.
1: Wilhelm,
0: sind Sie taub? Raus hier!
2: Sei nicht dumm, Junge!

Seems to me, in dieser Familie haben die Frauen das Talent fürs Geschäft. Mit ihrer Tochter hatte ich gestern das Vergnügen. Kluge junge Frau. Machen wir die Dokumente.

0: Das Grundstück gehört mir. Ich werde die Wasserrechte auf Sie schreiben. Offiziell bei einem Notar. Wie abgemacht.
1: Gut.

0: Stell mich nie wieder so bloß.
1: Ich habe das Geld in diese Familie gebracht. Und ich werde nicht dabei zusehen, wie du es zum Fenster rauswirfst.
0: Die Geschäfte mache immer noch ich.
1: Tust du das?
0: Mit dem Tank sind wir wieder zurück im Spiel, wirst sehen.
1: Ich habe Johanna in dem Box auf dem Lambert-Hof gesehen. Kümmer dich drum.
0: Wo ist der Boxer?
1: Nicht hier. Habe ich dem auch schon gesagt.
0: Wir schauen lieber selber nach.

0: Hier könnt ihr erstmal bleiben. Ich bringe euch morgen was zu essen.
1: Danke.
2: Danke.
1: Besser als nichts.
2: Mhm.
3: Zieh deine Jacke an. Ist kalt draußen.
4: Sicher nicht so kalt wie hier.
3: Falls du wieder zu Robertson willst. Der ist tot. War wohl ein Überfall.

0: Jakob! Johanna! Jakob!
1: Robertson wurde angeblich erschossen.
2: Was? Wann?
1: Auf der Straße nach Norden, oben in der Heide.
2: Von wem?
1: Das war wohl ein Raubüberfall.
3: Zumindest wollte er, dass es so aussieht.

0: Was machen wir denn jetzt?
1: Was sollen wir schon machen ohne Geld? Ich muss das machen, was von mir erwartet wird.
0: Das heißt?
1: Schröder heiraten.

0: Dann war Robert schon nicht beim Notar und ihr habt kein Wasser.
1: Wir müssen Willem aufhalten. Dafür muss er bezahlen.
2: Der neue Tank ist fast fertig.
3: Dann steuern wir die Preise.
4: Ab morgen stellen wir wieder ein. Ohne den Engländer
3: finden wir auch genügend neue Arbeiter. Elisabeth, jetzt lass uns doch diesen kleinen Erfolg erstmal feiern.

0: Wach endlich auf, Willem.
1: Wir sind wieder unter uns. Jetzt hält uns keiner mehr auf.

0: Den Öltank müssen wir zerstören.
1: Damit verliert er alles.
2: Lauf! Lauf! Edmund!

ab! Haut ab!

0: Lass uns einfach weggehen. Ja?
1: Ja.
0: Gleich morgen.

0: Warum warst du nicht von Anfang an ehrlich zu mir?
1: Ich wollte es dir sagen, aber ich hatte einfach Angst. Angst, dich zu verlieren. Und irgendwann war es dann zu spät.
0: So viele Tote wegen dem scheiß Erdöl. Es muss aufhören.

0: Was hast du vor?
1: Wir nehmen ihm sein Ölgeschäft.
0: Habt ihr jetzt alle den Verstand verloren?
1: Vater wird alle in den Abgrund reißen.
0: Max und ich gehen weg. Komm mit uns.
1: Luisa, ich kann nicht mitkommen. Johanna und ich machen das hier zusammen. Luisa? Ich hab dich lieb.

0: Wilhelms Leute haben Jakob umgebracht.
1: Und jetzt willst du sie alle erschießen?
0: Ich werde keinem was tun, aber ich werde ihm sein verdammtes Bohrfeld nehmen.
2: Ich komm mit.
1: Nein, du wirst da nicht mit reingezogen, das lasse ich nicht zu.

0: Luisa? Was tust du hier? Hä? Was machst du hier?
1: Ich will diesen Mann nicht heiraten. Ich hasse ihn. Allen zwingt ihr immer euren Willen auf.
2: Was ist bloß aus dir geworden?

0: stiehlst du meinen Schmuck. Und nun versuchst du auch noch, dich deiner Hochzeit zu entziehen. Alles haben dein Vater und ich für dich getan. Alles!
1: Das glaubst du doch selber nicht. Siehst du nicht, dass sie mit eurer Gier die ganze Familie zerstört?
0: Halt dein dreckiges Schandmaul! Hast du mich verstanden? Halt dein dreckiges Schandmaul!
1: Das ist alles, was ihr könnt, hm?
0: Alles haben wir geopfert für euch. Für dich und deinen Bruder. Alles!
1: Mein Bruder? Ihr habt Richard verstoßen. Dabei will er immer nur, dass Vater einmal stolz auf ihn ist. Und jetzt hat er Dynamit und bringt uns alle in Gefahr. Und das ist alleine eure Schuld.
2: Ich

0: My husband is dead. Tyler had enemies back home in London, in Houston, but here? She was the last one to see him alive. Ask her what she knows.
1: Die Dame will wissen, ob sie etwas mit dem plötzlichen Ableben ihres Ehegatten zu tun haben.
2: Wilhelm Papas. Er hat ihren Mann umgebracht. Es ist die Wahrheit. Er hat auch meinen Mann auf dem Gewissen.
0: I thought when I saw him, it would become real. But he's gone.

0: My husband had business with you.
1: Meine Tochter und ich hatten eine Vereinbarung mit ihm.
0: Johanna.
1: Wir hatten vereinbart, dass wir Zugang zum Wasser bekommen und alle am Öl beteiligt werden, aber jetzt.
2: She says that they were granted access to the water and that everyone would share the profits of the oil business.
0: I will continue his business.

0: Sie wird die Geschäfte ihres Gatten fortführen.
1: Frauen dürfen hier keine Geschäfte machen.
0: She says that as a woman, you're not allowed to do business here.
2: Good thing I'm not from here. First, I'm taking my husband home.

0: bist genauso widerspenstig wie deine Mutter damals.
1: Den Biss hast du von mir.
2: Was redest du da?

0: Wo ist noch einer?
1: Dazu fehlte doch der Mumm.
0: Sag mir, wo sie ist, verdammt!
1: Vergiss sie, ein für alle Mal.
0: Ich hab keinen Tank in die Luft.

0: bin ich seine Tochter. Du bist Georgs und meine Tochter. Das mag er denken, aber...
1: Ich kann hier nicht bleiben, nach allem, was passiert ist.

0: Wietze. Vor über 100 Jahren ein Ölmecker. Heute eine kleine, verschlafene Gemeinde am Rand der Lüneburger Heide. Wietze ist Vorbild für schwarzes Gold. Die Serie erzählt davon, wie vor rund 120 Jahren der Ölboom in einem kleinen Dorf ausbricht. Aaron Hilmer spielt Richard Pape, dessen Familie durch die Erdölförderung reich wird.
1: Hey, was ist los?
2: Er hält uns alle hier viel zu knapp.
1: Fritz, gib ihr bitte, was sie braucht.
0: So ähnlich hat es sich damals abgespielt, berichtet Herbert Falk. Er wird 1931 geboren. Sein Vater war lange Bürgermeister von Wietze. Am Filmset trifft er auf Schauspieler Aaron Hilmer.
3: Wir sind ja jetzt hier auf so einem nachgebauten Ölbohrfeld. Ja. Löst das Erinnerungen in Ihnen aus? Aus der Kindheit?
4: So viele Bilder, die jetzt einfach wieder in Erinnerungen kommen. Das ist schon schön. Weil ich eigentlich positive Erinnerungen an die Kindheit habe.
3: Ja.
4: Wenn man eben auch auf diesem Gelände spielte. Die Wördertürme waren ja nicht nur an einer Ecke in Wietze, sondern die waren um Wietze herum, wenn man so will, überall.
3: Das konnte sein, dass neben dem Haus direkt ein Bohrturm war.
4: So ungefähr könnte man das sagen.
3: Das heißt, Ihre Eltern sind hier in Wietze auch aufgewachsen?
4: Ja, mein Vater ist aus dem Ruhrgebiet gekommen. Der ist in Essen groß geworden. Und zu der Zeit war eine große Arbeitslosigkeit in Deutschland. In Wietze gab es durch Erdöl einen Auftrieb. Und die suchten Arbeitskräfte und haben das natürlich publik gemacht. Daraufhin hat sich mein Vater beworben und als gelernter Techniker kam man natürlich für die Erdölindustrie ganz ideal und recht. Ne? Und so ist er mit 18 Jahren dann vom Ruhrgebiet Essen nach Wietze gekommen.
3: Das sieht hier ja nicht nur eindrucksvoll aus, sondern das sieht für Kinder, glaube ich, auch sehr einladend zum Herumspielen und Klettern aus. War das wirklich so, dass ihr hier rauf konntet und spielen
4: rauf
3: konntet?
4: Rauf konnten schon, aber wir durften nicht. Aber welche Kinder halten sich an all diese Vorschriften, die es auch heute gibt? Nein, für uns war das eine Riesenspielwiese. Und da es überall verteilt war und wir auch freien Auslauf von zu Hause hatten, war natürlich auch der Spielplatz auf solch einem Gelände. Und wenn wir auf solche Türme kamen, dann sehen wir an einem dieser Türme auch so was wie eine kleine Leiter.

0: größten Geflügelschlachthöfe Europas. Hauptarbeitgeber für die Menschen aus der Region. Ein paar Straßenschilder erinnern noch an den Ölrausch in der Lüneburger Heide. Edmund Klebe ist einer der wenigen, der sich noch gut daran erinnert. Er ist der Urenkel eines Ölmillionärs.
1: Die ganze Gegend um Wietze war zumindest für mich ein einziger Abenteuerspielplatz.
0: Auch Ruth Neumann ist in Wietze groß geworden. 13 Verwandte von ihr haben in der Ölindustrie gearbeitet. Die Ölfelder vor dem Haus sind ihr Spielplatz.
2: Zwischen den einzelnen Pumphäusern liefen so 10 cm über der Erde liefen so Gestänge. Und das bewegte sich ja hin und her. Und da haben wir uns draufgestellt, haben Karussell gefahren. Das war immer wie so ein Seiltanz.
0: Udo Tiedemann wird der letzte Ölscheich von Wietze genannt. Er betreibt bis 1966 einen eigenen Bohrbetrieb, den er von seinem Opa übernommen hat. Schon als kleiner Junge führt sein Schulweg direkt über das Ölfeld.
3: Ich habe schon als Kind mit Pumpen gespielt und nicht nur ich. Wir Jungs haben Pumpen gebaut, Blechdosen waren unsere Öltanks.
0: Ingrid Krau flieht mit ihrer Familie während des Zweiten Weltkriegs aus dem Elsass nach Wietze.
4: Die Ölpfützen, die hatten in Regenbogenfarben so Spuren von dem Öl, was auf dem Wasser schwamm. Und das fand ich auch wunderbar. Die ganze Palette von Regenbogenfarben, die konnte man auf den Pfützen dort sehen.
2: Das hat immer nach Öl gerochen, aber wir haben jetzt überhaupt nicht mehr gemerkt. Damit ist man quasi geboren und solange wie die gearbeitet haben, war dieser Geruch da, die Pumpengeräusche waren da. Da hat sich eigentlich in den ganzen Jahrzehnten nichts geändert.
0: Ölgeruch liegt in der Luft und es ist laut. Die Bohrmannschaften arbeiten im Schichtbetrieb rund um die Uhr. Die Pumpen stehen nie still.
1: Krach genug war ja ohnehin in Wietze, weil Pumpen im Betrieb waren. Die rasselten Tag und Nacht. Das habe ich noch in Erinnerung. In den 50er Jahren liefen die auch noch.
2: Es war laut, es hat sich ständig bewegt. Und ich hatte eine Tante in Uelzen, die hat immer behauptet, wenn sie kam, konnte sie 3 Nächte nicht schlafen, weil die Pumpen so laut waren. Und wenn sie wieder in Uelzen war, konnte sie 3 Nächte nicht schlafen, weil keine Pumpen gelaufen sind.
0: Aaron Hilmer ist in Wietze weiter auf Spurensuche. Gemeinsam mit Stefan Lüttgert, dem Leiter des Deutschen Erdölmuseums, erkundet er ein ehemaliges Fördergebiet, das versteckt im Wald liegt.
5: Krass. Und hier schlummert das Öl quasi drin.
0: Spuren der Vergangenheit erinnern noch heute an den Ölboom von damals.
5: Oh, da ist noch
6: was. Da ist ein Rohr. Also das ist hier eine Pipeline offenkundig. Ne? Die läuft hier unten durch und kommt da noch raus. Hat sich noch erhalten. Wo das nur hinlief, kann man nur mutmaßen. Aber ist eben auch Zeugnis dieser jahrzehntelangen Ölgewinnung.
5: Wenn man hier einfach spazieren gegangen ist, dann konnte es sein, dass man plötzlich in so ein sumpfartiges Gebiet gekommen ist, wo Erdöl auf natürliche Art und Weise an die Oberfläche gesackert ist.
6: Ja, also es gibt da so eine Anekdote, eine Legende, dass da irgendwie mal so ein Rindviech, so eine Kuh irgendwie versackt ist. Mhm. Und dann hat man geguckt, was ist denn da los? Und ja, dann hat man festgestellt, da ist ja was.
0: Die schwarzen Rinnsale auf den Feldern nennen die Bauern damals Teerkuhlen. Anfangs haben sie keine Ahnung, was für ein wertvoller Schatz sich in den Kuhlen verbirgt und nutzen die schwarze, klebrige Flüssigkeit als Wagenschmiere. Teerkuhlen sind auch Thema in der Serie Schwarzes Gold. Als einer der ersten erkennt Richard Pape, dass mehr dahinter steckt. Die schwarze Schmiere ist kostbares Öl.
7: Vater, wir können hier auch bohren, um das Öl aus der Erde zu holen.
8: Was sollen wir mit noch mehr Wagenschmiere?
7: Die Nachfrage nach Erdöl wird immer weiter steigen. Die Automobile zum Beispiel. Schau mal, der Mann, der diesen Bohrturm entworfen hat.
8: Wir sind Viehzüchter.
0: Lange begreifen die Wietzer Bauern nicht, dass sich im Sand der Lüneburger Heide wertvolles Öl verbirgt. Das ändert sich erst, als Mitte des 19. Jahrhunderts ein prominenter

0: Geologe den Weg nach Wietze findet.
1: Der berühmte Professor Georg Huneus ist damit beauftragt worden vom Staat. Er sollte vor allem nach Kohle suchen und nach Erzen und nach Salzen.
2: Damals ging man davon aus, dass das Öl eben aus der Kohle entstanden ist und dass man dann eben entsprechend dort, wo man Öl findet, eben auch Kohle finden kann.
0: Vom Frühjahr 1858 an versucht Huneus anderthalb Jahre in Wietze Öl und Kohle zu entdecken. Seine Expedition gilt als die erste Erdölbohrung in Deutschland.
2: Man stieß dann aber nach einiger Zeit auf ein unüberwindliches Hindernis, nämlich einen Granitfindling, ein eiszeitliches Geschiebe, das mit der Handbohrung, mit diesem Bohrmeißel einfach nicht durchschlagen werden konnte. Und so musste die Bohrung dann bei gut 35 Meter Tiefe abgebrochen werden.
0: Die Schicht, auf die Huneus stößt, ist zu dick. Das Erdöl schlummert tiefer im Boden. Der Amerikaner Edwin Drake bohrt wenige Wochen später in Pennsylvania nach Öl. Er hat mehr Glück.
1: Die Bohrung einen Monat später in Pennsylvania am Oil Creek war eine wirtschaftlich erfolgreiche Bohrung, weil dort Erdöl in geringeren Tiefen lag, in größeren Mengen zu erschließen war. Und so blieb Drake derjenige, der Erdölpionier, der das Petroleumzeitalter eingeläutet hat und nicht diese Bohrung hier in Wietze.
0: In der Serie Schwarzes Gold lässt Richard Pape sich nicht beirren und beginnt nach Öl zu bohren. Anfangs hat er genauso wenig Erfolg wie Huneus.
3: Wie viele Bohrung ist das?
4: Die vierte. Wir kommen schon noch ran. Ganz sicher.
3: Zeitverschwendung.
0: Aber wann geht es endlich los mit dem Ölboom in der Lüneburger Heide? Schauspieler Aaron Hilmer besucht in Wietze das Deutsche Erdölmuseum. Hier erinnern historische Fördertürme, Ölfässer, Pumpen und Antriebe an frühere Zeiten.
2: 1899 kam der Bohrmeister Hasenbein auf die Idee, wir bohren mal ein ganzes Stück weiter nördlich von diesen Tierkohlen, nämlich nördlich des Flüsschens Wietze. Und das war eben hier am Rande des Geländes. Ja. Und das war eine eruptive Bohrung. Das heißt, das Öl kam von selber rausgestoßen.
5: Also so richtig wie aus so einem Comic eigentlich.
2: Ja, also es war wahrscheinlich, also wir wissen es ja nicht genau, aber es war sicherlich keine 30 Meter hohe Fontäne. Mhm. Aber es kam rausgeblubbert, würde ich mal sagen.
5: Okay.
2: So. Dass da mal richtig was rausdrückt, ist eher selten. Okay. Man musste da pumpen.
5: Ja.
2: Und wir stehen ja hier an einer der ersten Pumpen. Man sieht, hier ist noch keine Maschinenkraft, keine Dampfkraft. Man muss da Hand anlegen, wenn da was rauskommen soll. Einfach mal versuchen, auf und ab. Und dann wird man hoffentlich schon sehen, dass da was rauskommt.
5: Ist gar nicht so anstrengend. Ich glaube, das sieht irgendwie anstrengender aus.
0: Aus der nachgebauten Pumpe im Museum kommt nur Wasser. 1899 fließt daraus echtes Erdöl. Nach der Entdeckung von Bohrmeister Hasenbein bricht Anfang des 20. Jahrhunderts in Wietze das Ölfieber aus.
5: Und war das so, dass die Menschen, die diese Bohrung dann durchgeführt haben, überwiegend aus dem Ausland kamen? Oder waren das Deutsche? Es war ja was Neues, oder, in Deutschland?
2: Hier in der Region war es auf jeden Fall dann doch was Neues. Und die Arbeiter fehlten halt. Das heißt, am Anfang hat man versucht, hier noch im Umfeld zu rekrutieren. Und nachher aber dann musste man halt von weiter her anwerben. Und das ging dann eben, also erstmal im Deutschen Reich, das ging aber bis ins Elsass, aber auch bis Schlesien.
0: Immer mehr Arbeiter und Arbeiterinnen kommen nach Wietze. Beschäftigt sind sie bei Ölgesellschaften, die das schwarze Gold fördern. 1899 sind es nur zwei ortsansässige Werke, 8 Jahre später mehr als 30. Bald reiht sich ein Förderturm an den nächsten. Profiteure sind nicht nur die Betreiber der Ölwerke, sondern vor allem die Wietzer Bauern, auf deren Land das Öl entdeckt wird.
2: Beim Öl war es so, dass es der Grundstückseigentümer bestimmen durfte, wer da bohrt. Je interessanter das ganze Geschäft wurde, je mehr Öl dann auch gefunden wurde, beziehungsweise die Ölaussichten, desto mehr konnte natürlich der Bauer dann sagen, so, wenn ihr hier bohren wollt, Leute, dann müsst ihr erstmal so und so hohe Pacht zahlen. So, wenn ihr nicht gleich anfangt, dann müsst ihr Wartegeld zahlen.
5: Mhm.
2: Und wenn ihr dann fördert, dann müsst ihr noch eine Fassabgabe von 2-3 Mark. Four Barrel. Ne?
5: Also sind einige sehr, sehr reich geworden auch dadurch.
2: Ja, und die konnten sich natürlich dann einen neuen Lebensstandard gönnen. Ne? Ja. Und haben dann eben, das sieht man heute noch, sich auch stattliche Häuser dahingesetzt.
0: Ein paar dieser mondänen Häuser stehen noch heute. Der Hof der Familie Klebe existiert seit über 110 Jahren. Hier ist Edmund Klebe aufgewachsen. Er wird 1947 geboren. Seine Großmutter ist die Tochter eines Großbauern. Ihre Familie ist vermögend, denn sie hat ihr Land an die Ölgesellschaften verpachtet.
6: Dieses Gebäude, wo wir jetzt vorstehen, ist 1911 fertig geworden und ist finanziert worden durch das viele Ölgeld von meinen Großeltern. Die Ländereien, die die hatten, da ist sehr viel Öl gefördert worden und die Förderzinsen haben meine Großeltern dann bekommen, jahrzehntelang.
0: Im Jahr der Reichsgründung 1871 leben im Ortskern von Wietze 132 Einwohner und Einwohnerinnen. 1905 arbeiten bereits 650 Menschen in der Ölindustrie. Der Ärger ist vorprogrammiert.
5: War das wirklich so wilder Westen hier in der Lüneburger Heide? Oder wie kann man sich das so vorstellen?
2: Es gibt ja auch diesen Spruch von Klein Texas in der Heide. Tatsächlich, man denkt ja immer erst Erdöl, Amerika. So, und, ja. Und was denkt man da an Western? Ja. Und Schießereien und Verbrechen und Sheriffs. So ein bisschen war das wohl tatsächlich in der Anfangszeit auch. Es gab zwar eigentlich offenkundig eine Verordnung, dass man auch keine Waffen tragen durfte, aber da haben sich einige nicht dran gehalten. Und dann gab es eben Schießereien, die sind bezeugt und verbürgt. Ja, da hat sich dann eben auch so einiges entladen. Da war auch viel Alkohol im Spiel.
5: Viel Manneskraft, ja, viel Testosteron. Eben, genau.
2: Das gibt dann so eine explosive Mischung.
0: Der Ölboom verändert das Dorf auch zum Positiven. Anfangs wird das Erdöl in Fässer abgefüllt, die zu Zehntausenden aufgestapelt am Ortsrand liegen. Mit Pferdefuhrwerken werden die vielen Fässer mühsam abtransportiert. 1903 eröffnet in Wietze ein eigener Bahnhof. Per Zug wird das Erdöl jetzt direkt zur Raffinerie nach Hamburg gebracht.
7: Die Züge waren sehr, sehr lang und da die Schranken auf der Bahnhofstraße geschlossen blieben, wenn Züge kamen, stand man also manchmal sehr, sehr lange an dieser Schranke und musste warten, um auf die andere Seite zu kommen. Denn wenn die Schranken zu waren, dann kam ich auch nicht zur Schule.
0: Die Lagerung in Ölfässern endet mit Beginn des 20. Jahrhunderts.
2: Und schon 1903, 1904, also ganz wenige Jahre nach dieser Hasenbeinbohrung, hat man die größten Öltanks Europas hier aufgebaut. Da waren also Tag und Nacht 50 Kesselschmiede, die eben diese Eisenplatten zusammengenietet haben. Dann standen da also riesige Tanks. Das muss auf die Dorfbewohner natürlich extrem beeindruckend gewirkt haben.
0: Anfangs stehen in Wietze knapp 20 Gebäude. Das ändert sich mit dem Ölboom. Aus dem Dorf wird eine Kleinstadt. 1908 wird Neuwietze, die erste Siedlung für Ölarbeiter und ihre Familien, gebaut. In den 20er Jahren kommen diese sogenannten Zeppelin-Häuser dazu. Die Infrastruktur wird verbessert, Straßen ausgebaut und beleuchtet. Immer mehr Geschäfte, darunter Schlachter und Schuhmacher, eröffnen. Viele Kneipen und Hotels werden gebaut. Zahlreiche Vereine gründen sich.
8: Aus diesem kleinen Heidedorf Wietze wird eine Ölstadt.
0: Es wird eine Fährverbindung über die Aller errichtet, damit Arbeiter und Arbeiterinnen schneller nach Wietze kommen können.
9: Hier war eine Übergangsstelle für all die Leute, die auf dieser Seite von der Aller. Fast 100 Leute, die immer jeden Tag morgens und abends mit dem Schiff rüber oder mit Booten rübergefahren sind zur Arbeit.
0: Auch das Öl wird nicht mehr mit Pferden, sondern per Zug oder auf dem Wasser transportiert. Und das bleibt nicht ohne Folgen. Umweltschutz spielt damals noch keine Rolle.
2: Wir wissen auch schon sehr früh von Ölverschmutzung der Wietze und der Aller. Und diese Ölverschmutzung waren auch damals natürlich nicht unbedingt gerne gesehen. Vor allen Dingen von denjenigen, die eben nicht von diesem Erdölboom profitierten. Das heißt also bäuerliche Betriebe, die weiter entfernt waren, bei denen dann auf den Weiden das Öl angespült wurde, waren nicht begeistert.
0: Noch Jahrzehnte später kämpfen die Wietzer Bauern mit den ökologischen Folgen der Ölförderung.
6: Dann lief das in den Fluss die Wietze, der Fluss heißt genauso. Und von der Wietze aus mündete das dann in die Aller. Das gab dann natürlich eine riesen Sauerei. Das

0: Ist bei Hochwasser auf den Wiesen. Wir hatten auch noch aller Wiesen, wo die Kühe im Sommer hinkamen. Und wenn das Hochwasser wieder zurückging, dann war der Ölfilm.
1: Noch bis in die 1950er Jahre ist die Aller verunreinigt.
0: Wir Kinder haben da gebadet. Wenn wir da wieder rauskamen, hatten wir immer einen Ölkragen, weil wir ja mit dem Kopf rausgeguckt haben. Und das Öl schwimmt oben und dann hatten wir so einen Kragen, wie so eine Halskette.
1: Zu Beginn des Booms sind in Wietze viele kleine Ölgesellschaften aktiv und betreiben die Bohrtürme. Ein Großteil von ihnen geht in den Besitz der Deutschen Tiefbohraktiengesellschaft über. Das ehemalige Verwaltungsgebäude steht noch heute in Wietze und erinnert an eine fast vergessene Zeit.
2: Die Deutsche Tiefbohraktiengesellschaft ist dann hier als Aufkäufer tätig geworden und hat den Großteil der kleineren Gesellschaften aufgekauft. Das führt dann dazu, dass die Deutsche Tiefbohraktiengesellschaft 1911 sich entschließt, sich umzubenennen in Deutsche Erdöl AG.
1: Damals ist die DEA das größte deutsche Erdölunternehmen. Rund 90% der gesamten Förderung im Deutschen Reich entfallen auf sie. Als der Erste Weltkrieg ausbricht, steigt die Nachfrage nach dem Wietzer Schmieröl für die Kriegswirtschaft. Doch ausgerechnet jetzt stagniert die Förderung.
3: Irgendwann war das hier quasi ausgefördert oder man kam nicht richtig weiter. Und das war eben in dieser Zeit des Ersten Weltkriegs, wo man nun besonders dieses Öl brauchte, weil es kein entsprechendes Öl importiert werden konnte. Und da musste man sich was überlegen und da hat man gesagt, so, wir versuchen das jetzt mal auf bergmännische Art und Weise. Das heißt, wie man Kohle fördert oder Salzbergwerke anlegt, hat man eben hier ein Ölbergwerk.
4: Das Öl lief aber einfach am Boden entlang, oder wie?
3: Das tropfte vor allem die Decke.
4: Ah, okay.
3: Das heißt, die standen immer im Ölregen, die Ölarbeiter. Und hatten dann eben so einen Hut auf, wo das Öl nicht durchkommt. Und hatten sich dann Zeitungspapier in den Kragen. Kamen dann eben irgendwann raus nach der Schicht und die Dusche hätte nicht gereicht. Das heißt, erstmal musste man mit Waschpetroleum reinigen.
4: Oh Gott.
1: Seit 1920 wird das Erdöl in Wietze unter Tage abgebaut. Dafür wird ein Schacht mit einer Tiefe von rund 250 Metern errichtet.
0: In diesem Schacht wurde das Öl bergmännisch gewonnen, wurde abgebaut wie Kohle oder Gold. Und das war eben das schwarze Gold.
1: Der Vater von Ruth Neumann hat 35 Jahre lang im Wietzer Erdölbergwerk gearbeitet.
5: Die Männer sind da morgens um 6 oder was weiß ich wann eingefahren und kamen um 15 wieder hoch und wussten nicht, ob Krieg war, ob Gewitter war. Es war nicht so, dass jeder ein Handy in der Tasche hatte. Die waren abgeschnitten von der Welt, 8 Stunden lang.
1: Im Schacht arbeitet ihr Vater als Hauer. Diese Arbeiter müssen unter Tage die Stollen in das Gestein sprengen und die Tunnel mit Holzbohlen absichern.
5: Man muss jetzt daran denken, dass wir hier in der Heide mit Fließensand leben. Da war ja jeder Zentimeter mit Holz verschalt. Wietzer Bergleuten sagte man immer, die gucken mit einem Auge nach unten, mit einem Auge nach oben. Unten, ob da Ölflecken sind und Öllachen sind, wo sie nicht unbedingt reintreten wollten. Und oben, um sich nicht an dem Tunnelholz den Kopf einzuschlagen.
1: Die Männer im Bergwerk arbeiten im Schichtbetrieb. Auch nachts stehen die Pumpen nicht still.
4: Zu Ihrer Zeit war das wahrscheinlich auch schon unter Tage, oder?
6: Also das war auch zu meiner Zeit unter Tage. Ich habe dort nicht gearbeitet, aber ich habe mal einen Besuch gemacht.
4: Ja.
6: Weil mein Vater ja bei der DEA beschäftigt war. Und er dachte, willst du dir das noch mal angucken? Mhm. Naja, und dann ist es schon ein Erlebnis, wenn man mit so einem Korb bei 300-400 Meter da runterfährt und dort rausgeht. Und die Erde links und rechts zu sehen, wie da das Erdöl so runterläuft. Ne? Alles, das ist eine Umgebung, das sind Bilder, das sind Erinnerungen. Das kann man sich gar nicht vorstellen.
4: Ja.
6: Und dann dieses Bewusstsein, was ja natürlich später erst kommt, davon haben die gelebt. Ne?
4: Ja.
6: Von dem Erdöl.
4: Das schwarze Gold.
6: Von dem schwarzen Gold, ja.
1: Das Öl aus dem Bergwerk wird mit Pumpen nach oben befördert. Auch den schwarzen, ölgetränkten Sand aus den Stollen nutzt die DEA. Er wird über Tage in einer Heißwaschanlage vom Öl getrennt. Der nicht mehr benötigte Sand wird auf Loren geladen und mit einer Seilbahn direkt neben dem DEA-Gelände abgeladen. Eine große Halde entsteht. Heute wird sie Ölberg genannt.
3: Diesen Sand musste man ja irgendwo lassen und hat ihn deswegen hier zu einer großen Halde aufgeschüttet. Und ja, und heute haben wir also eine Attraktion in Form eines Aussichtspunktes. Man kann hier wunderbar in die Landschaft gucken. Und man riecht es eben noch, dass das Ganze nicht ganz hundsgemeiner Sand ist, sondern tatsächlich Ölsand.
1: Der Ölberg ist 40 Meter hoch. Insgesamt wurden hier rund 890.000 Kubikmeter Sand abgelagert.

0: Die 30er Jahre brechen an und in Wietze kommen die Nationalsozialisten an die Macht. Auch die DEA steht unter dem Einfluss des NS-Regimes. Deutsches Öl, deutsche Kraft ist die neue Losung. Bei Bergfesten und Paraden prägen Hakenkreuzfahnen das Bild.
1: Da ist man groß geworden. Ich bin in die Schule gekommen, kam der Lehrer aufgestanden, Heil Hitler. Und dann wurde das erste Lied gesungen und dann ging der Unterricht los.
0: Mit Beginn des Zweiten Weltkriegs erschließt die DEA neue Ölquellen in den eroberten Gebieten. Aber auch in Wietze versucht sie, so viel Öl zu fördern wie nur möglich.
2: Aber wie? Die haben Wietze ausgepresst wie eine Zitrone.
0: Um die Produktion im Krieg aufrechtzuerhalten, setzt auch die DEA Zwangsarbeiter ein. Hier Bilder, nicht unmittelbar aus Wietze, aber aus der Region.
3: Wir gehen davon aus, dass während des Zweiten Weltkrieges mindestens 320 Zwangsarbeiter aus verschiedenen von den deutschen besetzten Ländern in Wietze gearbeitet haben, in der Ölförderung. Diese Menschen kamen zunächst aus Polen und dann sehr schnell aber auch aus Frankreich, Belgien, den Niederlanden. Aber es waren auch Tschechen dabei und Menschen aus der Sowjetunion.
0: 39 der Zwangsarbeiterinnen und Zwangsarbeiter überleben die Qualen nicht. Ein Gedenkstein auf dem Friedhof in Wietze erinnert an ihr Schicksal. Die Ausbeutung der ausländischen Arbeitskräfte ist kein Geheimnis. Jeder Dorfbewohner und jede Bewohnerin weiß davon.
3: Tatsächlich ist es so gewesen, dass in Wietze diese Menschen nicht irgendwo hinter verschlossenen Toren, Werkstoren oder hinter Stacheldrahtzäunen untergebracht waren. Denn es gab in Wietze Bäckereien, Handwerksbetriebe, Gärtnereien, wo Zwangsarbeiter im Arbeitseinsatz waren. Es waren sogar für kinderreiche Familien Ukrainerinnen, die dort eingeteilt wurden als Haushaltshilfen. Das heißt, dieser Ausländereinsatz im Deutschen Reich während des Zweiten Weltkrieges, das spielte sich in der Öffentlichkeit ab.
0: Zwangsarbeit, das öffentlichste aller NS-Verbrechen. Wenig bekannt ist, dass in Wietze die DEA-Mitarbeitenden in Werkstätten wie diesen während des Krieges für die Rüstungsindustrie arbeiten.
4: Deshalb hatte ich mich noch gefragt, inwiefern der Zweite Weltkrieg sich auch auf die Ölförderung ausgewirkt hat oder vielleicht auch auf die Region.
5: Zu Anfang war es ja eigentlich mit ein Antrieb, weil man jeden Tropfen Erdöl und Benzin und so weiter braucht für einen Krieg.
4: Das heißt aber auch, dass wenn Wietze für die Erdölförderung auch für den Krieg so zuständig war, mitunter, dass die Menschen hier nicht eingezogen worden sind, sondern eben dafür zuständig waren, hier zu bleiben.
5: Haben wir noch gar nicht erwähnt von meinem Vater. Mein Vater war Dreher. Und der Anfang war natürlich, dass er für die Erdölindustrie die großen Rohre und die Gewinde und so weiter zuschnitt bzw. drehte. Damals war es üblich, dass man den Leuten, die in der Werkstatt arbeiteten, mittags Essen brachte in dem berühmten Kanister. Ne? Dann habe ich manchmal die Erlaubnis bekommen und habe meinen Vater besuchen dürfen in der Werkstatt. Und dort drehte er nicht mehr an den großen Rohren, sondern an Granaten. Und deswegen durfte man auch nicht in die Werkstatt rein, weil eben dort Kriegsprodukte gefertigt wurden.
0: In den letzten Kriegsjahren wird Wietze aber auch ein Zufluchtsort für viele DEA-Mitarbeitende und ihre Familien.
6: Also tatsächlich ist es so, dass Wietze nochmal eine besondere Bedeutung bekam durch die Bombardierung der DEA-Zentrale in Berlin-Schöneberg. Dort gab es also 1945 einen verheerenden Bombenangriff, sodass diese Konzernzentrale auch so nicht mehr nutzbar war. Und das Risiko war einfach zu groß, in der Hauptstadt zu verbleiben. Und so hat also dann die Führung des Unternehmens entschieden, dass die leitenden Angestellten nach Wietze überzusiedeln hätten.
0: An die Zeit der Berliner Flüchtlinge in Wietze erinnert heute noch das Straßenschild Kurfürstendamm. Zu den Menschen, die in Wietze Zuflucht suchen, gehört auch Ingrid Krau. Ihr Vater ist damals technischer Direktor bei der DEA in Pechelbronn im Elsass. Auch hier wird Erdöl bergmännisch gewonnen. 1944 wird die Anlage bei einem Bombenangriff schwer getroffen. Ingrid Krau ist damals 2 Jahre alt.
7: Meine Mutter mit ihren beiden kleinen Kindern, meine kleine Schwester war gerade erst 4 Monate alt. Wir saßen im Luftschutzkeller unter der Direktorenvilla, weil die Flugzeuge der Alliierten bombardierten Pechelbronn. Meine Mutter hatte nur einen Gedanken, nach Wietze zu kommen.
0: Mit Zügen flieht die Familie vom Elsass nach Niedersachsen. Mehrere Tage dauert die Reise durch das zerbombte Deutschland. Angekommen in dem kleinen Heidedorf, bekommt die Familie die obere Etage in einem Beamtenhaus in der damaligen Bahnhofstraße von der DEA zugewiesen. Regelmäßig besucht Ingrid Krau auch das Werksgelände.
7: Wir kamen auf das Bohrgelände zum Waschen und zum Baden. Da gab es eine Kaue für die Bergarbeiter und wir durften die Kaue mitbenutzen. Und da gab es einen Herrn, der auch die Seife brachte und die Handtücher. Es war alles sehr fein. Da konnten wir duschen, weil bei uns war irgendwie in der Wohnung war noch kein Bad eingerichtet.
0: Nur 16 Kilometer entfernt von Wietze, das Konzentrationslager Bergen-Belsen. Seit 1943 bringen die Nationalsozialisten hier KZ-Häftlinge unter. Bei der Befreiung des Konzentrationslagers im April 1945 finden britische Soldaten tausende Leichen und zehntausende todkranke Menschen vor.
7: Mein Vater war insoweit betroffen, dass die Herren aus der Führungsriege an einem Tag von den Briten auf einen Lastwagen gebeten wurden oder gezwungen wurden. Und die fuhren nach Bergen-Belsen. Die Briten wollten den hohen Herren, die ja alle irgendwie mit der Nazi-Partei verbunden waren, zeigen, was Bergen-Belsen war. Also Bergen-Belsen hatte Leichenberge. Mein Vater kam zurück und er sah völlig verstört aus.
0: Ingrid Kraus Vater, der im Gegensatz zu vielen DEA-Führungskräften nie in die NSDAP eingetreten ist, wird ins sächsische Borna versetzt. Die Mutter versucht in Wietze durch Hamstern die Familie zu ernähren.
7: Sie hatte bei einem Bauern auf dem Tisch einen großen Klotz Butter gesehen. Er hat aber nichts bekommen. Sie kam völlig verhungert zu Hause wieder an. Und ihr liefen die Tränen übers Gesicht. Aber das war für mich immer der Inbegriff von Luxus, ein Butterklotz auf dem Tisch.
0: Im Garten der Kraus richten die Briten ein Lazarett ein.
7: Sie kamen nach oben und holten unsere Küchenmöbel in den Vorgarten. Ich fand das sehr faszinierend. Und da wurde manchen Leuten irgendwie was abgeschnitten und die Gliedmaßen, das lag herum. Es sah so aus, wie wenn meine Oma kochte, Suppe mit Wellfleisch. So. Dass das aber menschliche Körperteile waren, das habe ich zum Glück nicht kapiert.
0: Bis 1952 lebt Ingrid Krau in Wietze. Dann zieht die Familie nach Gelsenkirchen um. Später wird sie Stadtplanerin, schreibt einen Roman über das bewegte Leben ihres Vaters und engagiert sich für den Klimaschutz.
7: Die Klimafragen, die uns heute auf die Füße fallen, die zeigen uns, dass man nicht einfach sagen kann, die fossilen Brennstoffe, das war unsere große Zeit, da machen wir einfach so weiter. Es geht nicht mehr.
0: Ende 1947 verlegt die DEA ihre Zentrale nach Hamburg. Das Werk in Wietze bleibt weiterhin in Betrieb. In den 50er Jahren erlebt die Bundesrepublik einen rasanten wirtschaftlichen Aufschwung. Davon profitiert auch die Ölförderung in Wietze.
8: Die Wirtschaftswunderjahre betrafen eben auch die Ölindustrie. Das hing wieder damit zusammen, dass in Wietze Ölsorten gefördert wurden, die man vor allem für Schmieröl verwenden konnte. Das war vergleichsweise hochpreisig und ist auch noch geschützt worden durch einen Schutzzoll, den bereits Bismarck eingeführt hatte. Diese Schutzzollpolitik lief auch in der Bundesrepublik weiter. Und damit war ein Geschäftsmodell für die DEA wieder möglich.
0: 1950 ist Ruth Neumann, die damals noch Ruth Wolter heißt, 15 Jahre alt. Sie möchte gern bei der DEA in der Verwaltung eine Ausbildung beginnen und stellt sich beim kaufmännischen Direktor vor.
1: Ich geklopft und kam die Donnerstimme herein. Ich, Tür auf, Glück auf. Komm her, setz dich da mal hin. Ja, so, du willst bei uns bei der DEA im Büro lernen. Ja, gib mir mal dein Zeugnis. Ja, das Zeugnis sieht ja sehr gut aus. Ja, wie ich sehe, bist du eine Wolter. Ja, zu welchem Soldat gehörst du denn? Zu Fritze Wolter. Sag, dein Vater soll nächste Woche vorbeikommen und den Lehrvertrag unterschreiben. Glück auf. Glück auf. Und ich war wieder draußen. Ist ein Witz, ne?
0: Nach ihrer Ausbildung wird Ruth Neumann von der DEA übernommen und fängt hier als Stenotypistin an. Jahrzehnte war Ruth Neumann nicht mehr hier im Verwaltungsgebäude, ihrer alten Wirkungsstätte. Aber sie erinnert sich immer noch an jedes Detail.
1: Das war früher ein Verkaufsstand, ein kleiner Kiosk, wo man Getränke und Kekse und Schokolade kaufen konnte. Ja, naja, da hat man sich mal ein Wasser geholt oder eine Cola oder vielleicht auch mal ein Stück Schokolade, wenn man das Frühstück schon weg hatte. Also das war immer ganz angenehm, dass man da ein bisschen was holen konnte. Da war ja dieser riesengroße Fahrradständer, der war da.
0: Von ihrem ersten Gehalt kauft auch Ruth Neumann sich ein Fahrrad. Jeden Tag radelt sie damit, gemeinsam mit ihren Geschwistern, zur Arbeit.
1: Um 12 Uhr sind dreimal Geschwister Wolter aus diesem Haus gekommen, haben sich ihre Fahrräder geschnappt, sind durchs Tor raus. Und unsere Mutter wusste schon, wer welches Kind was wie viel aß. Da waren die Teller schon aufgefüllt, da war sie nicht so topfheiß waren. Dann haben wir gegessen und waren mal 12:45 wieder hier. Eine Dreiviertelstunde.
0: In der Schnellschrift Stenografie nimmt Ruth Neumann handschriftlich Protokolle oder diktierte Briefe auf und schreibt sie an der Schreibmaschine ins Reine.
1: Und dieses linke Zimmer da, das Fenster, das war mein kleiner Kabuff, als ich hier anfing zu arbeiten. Das war mein erstes Zimmer. Dann gab es dann solche Sachen, so wie 320 oder 350 Anschläge in der Minute. Da ging das ganz schön. Wie sie auch jetzt heute auf ihren Computerplatten rumwurschteln.
0: Zuerst arbeitet sie als Schreibkraft im technischen Büro, dann als Schriftführerin beim Betriebsrat.
1: Hier sind wir jetzt im Zimmer des Betriebsrates, wo ich also im Sommer 1952 meine Arbeit als Schriftführerin aufgenommen habe. Und hier ganz lang war ein langer Tisch, wo also 15 Betriebsräte ihre Tagungen und Sitzungen abhalten konnten.
0: 7 Jahre lang protokolliert Ruth Neumann die Gespräche im Betriebsrat. Sie ist bei jeder Firmenfeier mit dabei, versteht sich gut mit all ihren männlichen Kollegen. 1959 erreicht die Emanzipation auch Wietze. Die Kollegen überreden sie, für den Betriebsrat zu kandidieren.
1: Und dann kamen diese Kerle auf die Idee, so mit der Gleichberechtigung und so mal ein weibliches Wesen auf die Kandidatenliste zu setzen. Die haben mir diese Posten angehängt. Plötzlich war ich mit 24 Jahren zweite Vorsitzende. Das heißt, ich hatte da in Hamburg in der Hauptverwaltung die Generaldirektorin als Gesprächspartner vor mir sitzen. Und ich Bergmanns Tochter Wolter. Also das war eine Geschichte, die wollte mir überhaupt nicht gefallen. Aber es musste sein.
0: Ruth Neumann gewöhnt sich an ihre neue Aufgabe und bald macht ihr der Job sogar Spaß. Sie ist viel unterwegs, auf Seminaren in Berlin und Haltern am See, zu Besuch in anderen DEA-Betrieben, zum Beispiel in der Zeche Graf Bismarck in Gelsenkirchen.
1: 1000 Meter unter der Erde, dann ist der Steiger vorweg und der rief immer, Frau kommt. So, warum das denn? Da ist das unten so heiß, da hatten diese Bergleute wirklich nur Unfallverhütungsschuhe an und Unfallverhütungshelme auf und dazwischen nichts. Also mussten sie ihre Unterhosen und Badehosen greifen, weil eine Frau kommt.
0: 1961 heiratet Ruth Neumann und ihr Leben wird noch aufregender. Ihr Mann Dieter wird beruflich nach Tansania versetzt. Ruth begleitet ihn. Auch Udo Tiedemann wagt Anfang der 60er einen Neuanfang und übernimmt, nach dessen Tod, den Ölbetrieb seines Großvaters. In Wietze gibt es zu dieser Zeit neben der DEA noch wenige kleine Bohrbetriebe. An die Zeit erinnert im Garten ein alter Antrieb, der damals mehrere Pumpen zum Laufen bringt.
9: 18, 19, 20, 22, 9 waren das.
0: Nach der Übernahme des Betriebs hat Udo Tiedemann einen schweren Start. Die Firma läuft nicht mehr. Die Bank streicht die Kredite. Er muss alle Festangestellten entlassen und ganz allein die schwere körperliche Arbeit bewältigen.
9: Es So, dann habe ich die erste Woche schlapp gemacht. Und dann habe ich mich gefangen. Da hatte sich der Körper dran gewöhnt. Und dann, ich wusste mit Kraft gar nicht, wohin.
0: Wenig später lernt er seine heutige Frau Heidi kennen. Nicht nur privat, auch beruflich läuft es jetzt. Ganz allein führt Udo Tiedemann den Familienbetrieb aus der Krise.
9: Auf einmal Udo hier, Udo da, insbesondere die Kreissparkasse. Oh, Udo war im Dreivierteljahr schuldenfrei zum ersten Mal im Halben. Und nun...
0: Udo Tiedemann kann seinen Betrieb retten, anders die DEA. Die Ölförderung in Wietze ist nicht mehr rentabel. Die Konkurrenz ausländischer Ölunternehmen zu groß.
8: Es gibt noch Vorräte, aber diese Mengen wirtschaftlich zu fördern, das hat eigentlich keinen Sinn mehr gemacht. Das Öl liegt in größeren Tiefen, man muss mehr Technik aufwenden, es ist arbeitsintensiv, es ist einfach zu teuer, auch den letzten Tropfen Öl noch aus der Lüneburger Heide herauszuholen. Da waren die Importe viel, viel günstiger.
0: 1963 wird die Ölförderung in Wietze eingestellt. Die Ölfelder stillgelegt, der Schacht gesprengt. Damit geht die Zeit des Ölbooms in Wietze endgültig zu Ende.
4: Ich habe gelesen, dass dann in den 60er Jahren die Ölförderung hier aufgehört hat.
5: Ja, ja.
4: Das heißt, damit seid ihr auch hier weggezogen? Oder?
5: Nein, das bahnte sich ja alles an. Durch die ganze Entwicklung ging es erdölmäßig bergab. Der Vorteil war, dass nach dem Krieg die Autoindustrie wieder Auftrieb nahm und in Hannover ein Werk gebaut wurde von VW. Und insofern, wer hier keine Arbeit mehr fand, der fuhr nach Hannover zu VW und arbeitete dort weiter. Also insofern wurden die aufgefangen. Ne?
0: Udo Tiedemann hält noch etwas länger durch. Er ist der letzte Ölscheich von Wietze. 1966 müssen auch die Tiedemanns die Ölförderung einstellen und die Fördertürme abreißen.
9: Bescheuert, richtig bescheuert ging's mir. Bau mal ein Haus auf, Stein für Stein, und dasselbe musst du abreißen. Nicht der Bagger, du.
10: Wovon sollten wir denn leben? Der Erdölbetrieb brachte ja nichts mehr ein. Also war es doch besser, dann abzubauen und wieder neu was anzufangen. Ne? Ging ja nicht anders.
0: Die Tiedemanns wagen einen Neustart und übernehmen eine Drogerie in der 30 Kilometer entfernten Gemeinde Rodewald. Im Rentenalter kehren sie in Udos Elternhaus und in ihr geliebtes Wietze zurück. Ruth Neumann lebt seit 1972 wieder in Wietze. Von dem Ende der Ölförderung in ihrer Heimat erfährt sie noch in Tansania.
1: Wissen Sie, was ich gesagt habe? Kaum dreht man den Rücken, schon geht alles den Bach runter.

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Guck mal. Sind schon wieder unterwegs.

0: Der Wahnsinn.
1: So läuft das immer. Immer wieder von vorne.
0: Was ist denn jetzt los? Seht mal.
1: Was wollen die denn hier?
2: Was zum Teufel macht ihr hier?
0: Na, bloß eine Angeltour. Das darf man doch wohl noch hier oben, oder?
2: Ihr angelt mit Schrot und Armbrust?
0: Komm mal her, dann unterhalten wir beide uns ein bisschen. Komm her.
2: Wer hat euch hergeschickt?
0: Wollt ihr Geld oder sowas? Ist doch gar kein Problem. Ich werde nicht geizig sein. Sagen wir 5.000? Okay. Hier, 8.000. Und die hier kriegst du auch noch. Alles klar? Bitteschön.
2: Ja, für heute.
0: Gut. Hey, was soll denn dieser Quatsch, du Vollidiot? Weißt du, was die Flasche kostet?
2: Ihr sollt von hier verschwinden.
0: Sonst was, hä? Was? Sonst was?
3: Hey, schwingt euch gefälligst auf eure Motorräder und fahrt nach Hause zu euren heißen Frauen.

0: Okay? Okay? Du richtig, Tor.
1: Na los, schieß doch.

0: Ja!
1: Also, heute warst du echt schnell. Sehr gut. Also, ich habe Kaffee gekocht.
2: Danke, Siving.
1: Also, das hier hast du in Stockholm nicht.
2: Oh nein,

0: Wie läuft's denn so mit unserer kleinen Fallbilanz?
1: Der Klein? Du hast mir fast 100 Seiten gegeben. Ja, ich bin fast fertig.
0: Gut. Ich dachte, das wäre eine ganz gute Art und Weise, dich in den Dienst als Klägerin reinzuarbeiten. Von Grund auf. Vorher hast du ja nur im Büro gesessen. Also, ich kann nicht sagen, dass ich das irgendwie bereue, da unten weg zu sein. Hier oben ist es schon ganz schön anders. Aber ich bin überzeugt, dass man hier ein besserer Kläger wird.
1: Ja, wenn du das sagst. Ich habe noch einiges zu tun.
0: Dann mach schön weiter.

0: Ja.
1: Dieser Arzt sollte sich mal entspannen.
0: Ja, aber du bist ja auch keine 20. Jetzt nimm diese Dinger. Jeden Morgen.
1: Ja, ja, ja.
0: Wird alles wieder ruhiger, wenn Olle rauskommt. Dann kann er helfen.
1: Den brauchen wir nicht. Was zur Hölle?
0: Was soll der Scheiß? Dieses Schwein.
1: Ja, lass gut sein.
0: Es gut sein lassen? Du weißt, wer das war. Putte Larsson. Er hat es zu Tode geschleift. Verdammt. Es reicht. Mit dieser Wilderei. Sie jagen mit Motorschlitten oder Hubschrauber, lassen ihre Hunde los und erschrecken die Herde. Die Kühe fliehen, aber die Kälber sterben alle. Wenn man sagt, sie sollen aufhören, passiert sowas.
1: Beruhige dich.
0: Ich bin ruhig.
1: Das macht's auch nicht besser.
0: Ich werd's denen schon zeigen.

0: Ja.
1: Ist das Per Hendrik Oppas? Bei Per Hendrik Oppas. Aha. Ja, ja, ja. Ich verstehe schon. Ja, danke. Tschüss. Ach, herrje. Was schreit ich denn so?
2: Was kommt denn jetzt? Tommy, das hätte man echt nicht von dir erwartet, dass du mal Blumen für eine Dame kaufst.
3: Das ist nicht dafür, weil du eine Dame bist, sondern weil du Geburtstag hast. Für Sven Erik hätte ich das Gleiche getan, da mache ich nun wirklich keine Unterschiede.
4: Ich kriege von dir doch keine Blumen, wenn ich Geburtstag habe.
1: Okay, hör zu. Per Hendrik Oppas Nachbarin hat angerufen und hat erzählt, dass irgendjemand mit einem Quad ein Rentier hinter sich hergezogen und einfach auf seinem Grundstück liegen lassen hat. Heute Morgen. Kann da jemand hinfahren?
2: Ich mach das nicht. Ich hatte vor ein paar Jahren mit seinem Bruder doch dieses Jagdverbrechen und die haben sich grauenvoll benommen. Ich war so nah dran, Telefonverkäuferin zu werden.
4: Wie sieht's mit dir aus, Tommy?
3: Nein, ich schaff das auch nicht. Ich muss noch das Projekt von Hapadanda auswerten.
2: Wusstest du, dass die auf dich stehen?
3: Hör auf damit.
2: Weißt du so?
5: Ich kann hinfahren.
2: Du solltest noch warten. Du bist erst seit einer Woche da. Sei nicht so voreilig.
6: Ich mach das. Heute ist mit dem Hund nichts los.
2: Hervorragend. Okay. Wer will noch?
3: Rebecca! Hm? Hey, wir feiern hier Geburtstag. Komm doch her.
7: Oh, Entschuldigung. Herzlichen Glückwunsch. Na, was ist hier so los?
2: Eben hat eine Frau angerufen. Ein totes Rentier ist zu einem Hof geschleppt worden. Und Christa fährt da jetzt gleich hin.
7: Kann ich mitkommen?
6: Halb so wild. Ich krieg das schon hin.
7: Ich will trotzdem mit. Ich will eine Weile von Post weg.
6: Oh, okay. Dann komm mit.
3: Ich wünsche euch viel Glück.
7: Hebt etwas Kuchen auf.
3: Selbstverständlich.
5: Darf ich was fragen? Diese Rebecca ist Single, oder?
4: Also, ja, klar.
2: Sie ist wohl etwas, kompliziert, wie man so hört.
5: Okay. Wollt's auch nur wissen.
7: Wie geht's dir denn?
6: Mir geht's gut.
7: Schön.
6: Und wie geht's dir?
7: Auch gut. Super Konversation.
6: Hast recht.
8: Hey, hallo.
7: Hey.
6: Hey, hey, hey. Haben Sie angerufen?
8: Ja, ich bin immer diejenige, die anruft. Und ausnahmsweise kommen Sie auch mal. Aber der da drüben ist total sauer, dass ich angerufen habe. Das sage ich lieber jetzt sofort. Da drüben wohne ich. Und von da, von meinem Haus aus, habe ich gesehen, wie jemand mit einem Quad das Rentier bis zu dem Haus da hinten geschleift hat. Dort hat er es einfach liegen lassen und ist dann sofort wieder verschwunden.
6: Haben Sie gesehen, wer gefahren ist?
8: Nein, ein Rentier zu Tode schleifen und es dann einfach so da liegen lassen? Was für Menschen sind das denn?
7: Wissen Sie, wo das Rentier jetzt ist?
8: Ja. Er hat es da drüben hingebracht. Da hinten liegt's.
7: Okay, vielen Dank.
8: Sehr gern.
6: Danke.
7: Weißt du, wer in dem Haus wohnt?
6: Da wohnt John. Der Sohn von Per Henrik. Hallo, Per Henrik. Ist John zu Hause?
9: Kommst du als Diener des Rechts? Selbstverständlich, sonst kriegt man dich ja eh nicht mehr zu Gesicht.
6: Was ist denn passiert?
9: Gar nichts.
7: Die Nachbarin hat uns erzählt, was los war. Also erstatten wir Anzeige wegen des Schadens und wegen Tierquälerei. Wissen Sie, wer das gewesen sein könnte?
9: Ich werde keine Anzeige erstatten. Ich war bei der Polizei, als damals 1965 die Netze meines Vaters gestohlen wurden. Er wusste, wer es war. Ein Eisenbahner. Die Polizei hätte einfach zu ihm gehen und nachsehen können. Aber... tja, in dem Sommer durften wir dann hungern.
7: Beschädigung fremden Eigentums und Tierquälerei wird wie eine öffentliche Klage behandelt. Also werde ich trotzdem Anzeige erstatten. Und das Rentier, das Sie begraben haben, ist Beweismaterial. Also wäre es gut, wenn wir es sehen könnten.
9: Und? Wer sonst noch was?
6: Lass uns gehen. Schöne Grüße an John.
9: Schreib deinen Bericht.
0: Du brauchst ja nur eine Hand zum Schreiben, oder? Da passt die Polizeiarbeit ja zu dir.
6: Komm, wir gehen. Rebecca.

0: Was hat er gesagt? Mal wieder nichts, oder? Bloß Geschwafel, wusste ich's doch. Der wird sich nicht mehr ändern. Hier, sehen Sie mal. Ich habe ein Foto vom Rentier gemacht, falls das als Beweis wichtig ist.
1: Ja, danke. Kann ich das auf mein Handy schicken?
0: Ja, ja, klar, natürlich.
1: Was zur Hölle war das denn? Ich habe mit der Polizei seit 65 nicht mehr geredet, bla bla bla. Ach, verdammtes Hillbilly-Land. Und du zuckst einfach mit den Schultern und willst dann wieder fahren?
2: Was soll ich denn machen? Ihm Handschellen anlegen? Der Typ hat ja nichts verbrochen. Wenn Sie sich selbst drum kümmern wollen, sollen Sie das tun.
1: Sich selbst drum kümmern? Es muss angezeigt werden, selbst wenn es zu keiner Anklage führt.
2: Du verstehst das nicht.
1: Was denn?
2: Dieser Rechtsstaat hat nicht viel für die Sami getan in den letzten 100 Jahren. Vertrauen muss von beiden Seiten entstehen. Ich dachte, das wüsstest du.
1: Dieser Herr Henrik, wer ist das? Ihr kennt euch ja offensichtlich.
2: Mein Stiefvater und er kannten sich.
1: Aus Finnland?
2: In ganz Finnland gibt es Sami.
1: War dein Stiefvater Sami? Wieso hast du mir das nie erzählt?
2: Da gibt's nicht viel zu sagen.
1: Ja, das kennt man ja.
2: Was ist mit dir? Wie viel erzählst du von dir? Es fließt ja nur so aus dir heraus, nicht wahr?
1: Warum sollte ich was erzählen? Du hast mit deiner Krankengymnastin zu tun.

0: Sie ist nicht hier.
1: Ach so. Gefällt's dir bei dir nicht mehr? Du bist ja sehr häufig hier. Ich bin hier, um mit Marit Anna zu reden. Sie hat was auf meinem Hof vergessen.
0: Beschuldige sie nicht einfach für irgendwas.

0: Läuft doch hervorragend.
1: Das hast du vergessen.
0: Gehst du mal kurz ins Haus, ja?

0: Der Skalp hat meine Marke getragen. Verfluchter Rentierdieb.
1: Wen nennst du hier Dieb, hä? Ich hab die Kuh tot im Wald gefunden. Meine Kuh mit meiner Marke. Das machst du ja auch nicht zum ersten Mal. Du gehst einfach los und dann markierst du meine Kälber mit deiner Marke. Wir werden sehen, was Papa dazu sagt. Er wird heute entlassen.
0: Auf den solltest du nicht zählen. Das konnte man noch nie. Und du solltest wissen, wo dein Platz ist.
1: Ich weiß genau, wo mein Platz ist. Jeden Tag. Hast du verstanden?

0: Was tust du da?
1: Let me know.

0: halte das alles nicht mehr aus. Ich kann nicht mehr.
1: Alles wird wieder gut.
0: Ja.
1: Tja, wir vertrauen weiter auf Gott.

0: Jon! Oh, was für ein feiner Besuch.
1: Hey.
0: Hey.
1: Ich war bei deinem Vater, um wegen des Kalbs Anzeige zu erstatten. Es lief nicht so gut.
0: Was hast du erwartet? Dass er einfach geläutert wurde und auf einmal an den allmächtigen Schweden glaubt?
1: Nein. Was ist mit dir? Wie läuft's so?
0: Es gibt viel zu tun. Willst du mithelfen? Du weißt doch sicher noch, wie es geht.
1: Nein. Ich muss auch gleich wieder weiter. Wollte nur wissen, ob du Anzeige erstatten willst.
0: Warum sollte ich? Du weißt, dass wir sowas alleine lösen.
1: Das hatte ich befürchtet.
0: Kannst du nicht einfach mal deinen Job sein lassen und mal herkommen? Vielleicht zum Angeln oder so?
1: Das können wir gern mal machen.
0: Schön, dich zu sehen.
1: Halt die Ohren steif, Kleiner.
0: Ja, du auch.

0: Jetzt wird gegrillt.
1: Was hast du wieder angestellt? Was hast du dieses Mal angestellt?

0: Andere Sache am Hals, huh? Ein totes Rentier, nicht wahr?
1: Ja, ich weiß nicht, wie ich das betiteln soll. Der Geschädigte will nicht anzeigen.
0: Tierquälerei?
1: Ja, wenn es sich nicht auch noch um eine Drohung handelt.
0: Um eine Drohung? Wieso sollte es eine Drohung sein?
1: Ich dachte, dass...
0: Martinson, als ich neu hier war, habe ich versucht, keine Fehler zu machen, auch in Hinsicht auf die Vergangenheit, aber das ist schwer. Die wollen hier oft keine Hilfe. Das muss dir immer bewusst sein. Du darfst da nicht ins offene Messer laufen. Wir sehen uns morgen.

0: Mach's gut.
1: Ach so. Endlich ist die Bilanz fertig. Sie liegt auf deinem Schreibtisch.
0: Hab ich gesehen. Danke. Sehr gute Arbeit. Jetzt hast du eine andere.

0: Ja, genau. Ich trag's weiter hier unten auf. Hey, du musst stillhalten, Mama.
1: Warte, das kitzelt tierisch.
0: Halt still, sonst verschmiert das alles noch. Hallo. Verstehst du?
1: Du kommst ganz schön spät.
2: Ja, ich weiß, aber alles gut. Ich bin fertig. Hier.
1: Oh.
0: Alles klar. So.
2: Oh, du hast John Blumen bekommen?
1: Ja, ich habe einfach nette Arbeitskollegen.
0: Schön.
1: Bist du fertig?
0: Ja.
1: Klasse.
0: Dann fahre ich jetzt los.
1: Was?
0: Ich werde zu Jocke gehen.
1: Du wolltest doch heute auf das Viehzeug aufpassen.
3: Wir sind doch kein Viehzeug.
1: Doch, junges Viehzeug.
0: Nein, ich werde zu Jocke gehen.
1: Vergiss es, du sollst babysitten. Wir sind unterwegs und gehen auch gleich.
0: Aber ich wollte zu Jocke.
1: Nein, heute wirst du babysitten. Das ist dein Geburtstagsgeschenk an mich.
0: Das ist... Oh.
1: Was soll das? Wir gehen jetzt auf eine Feier. Da musst du doch jetzt nicht noch Chötbulla essen.
2: Bin schon fertig.
4: Hast du mal Fortnite gespielt?
3: Natürlich.
5: Ich glaube, ich habe hier Fotos von deinem Vater gefunden, als er bei seinem Schrottauto stand. Ja, hier. Siehst dir an. Wie glücklich er aussieht.
6: Kennst du jemanden, der Per Henrik Oppas heißt? Aus dem Sami-Dorf?
5: Natürlich.
6: Es wurde ein Rentier zu Tode gequält. Er will nicht mit mir reden und will das auch nicht anzeigen. Ist eigenartig.
5: Er wird schon seine zwielichtigen Gründe haben. Sein Bruder, Olle Oppas, wurde vor ein paar Jahren wegen Wilderei verurteilt. Seitdem herrscht getrübte Stimmung in der Gegend hier. Aber ich kann sie verstehen. Wenn ein Bär ihre Kühe und ihre Kälber reißt, was sollen sie tun? Tja. Willst du sie sehen?
6: Ein andermal. Ich habe noch zu tun.
7: Das soll Opa bekommen. Ich habe blau und rot gemischt, es würde alles lila.
8: Sehr schön.

0: Ich möchte zu Ole Oppas. Er soll heute entlassen werden.
1: Ole Oppas?
0: Ja, das ist mein Vater.
1: Ole Oppas wurde heute Morgen um 8 Uhr entlassen.
0: Was? Er hat zu mir 8 Uhr abends gesagt.
1: Tja, tut mir leid. Ole Oppas wurde heute Morgen um 8 Uhr entlassen.
2: Nein. Hunde von alleinstehenden Männern sind langweilig. Der ist so auf dich fixiert.
3: Hol dir doch ein eigenes.
2: Wie ist es heute in Sapmi gelaufen? Eher mies?
3: Irgend so ein Vollidiot hatte einen Kalb mit seinem Quad zu Tode geschleift. Und es dann auf dem Hof eines Rentierzüchters zurückgelassen.
2: Was geht denn solchen Leuten nur vor?
3: Tja, keine Ahnung. Stoßen wir auf uns an. Wir sind perfekt.
2: Du sprichst echt nie über all das.
3: Da gibt's auch nicht viel zu erzählen.
2: Ich will's trotzdem hören.

0: Meine Mutter war mit Matti zusammen. Und Matti war ein Sami. Naja, und meine Mutter wurde nie so richtig von denen akzeptiert. Also hat sie ihn verlassen und ziemlich schnell einen neuen Mann gefunden. Tja, und wir mussten umziehen.
1: Wie ist es dir so ergangen?
0: Eigentlich ganz gut. Ich war oft unterwegs, angeln und sowas. Und ich habe lange Zeit einen Colt getragen. Und ich habe auch Samisch gelernt. Als ich dann älter wurde, war es schwierig, mit dem Colt Mofa zu fahren.
1: Ich würde dich sehr gerne in einem Colt sehen.
0: Oh nein, das willst du nicht. Ich sorge schon mal für romantische Stimmung.

0: Maria.
1: Süße. Ah. Na? Hey.
0: Hey.
1: Du siehst schrecklich aus. Mindestens 10 Jahre älter. Und? Wie geht's dir?
0: Mir geht es sehr gut. Aber wieso hast du nicht gesagt, dass du kommst? Dann hätte ich hier was tun können.
1: Nein, das ist doch nicht nötig. Guck mal. Die hier habe ich mitgebracht. Die habe ich von einem Kunden. Soll was sehr Edles sein.
0: Maria, was willst du wirklich hier?
1: Okay, es gibt Neuigkeiten. Mein neues Eckbüro. Nolandsgatan 20, ganz oben. Und mit Blick aufs Wasser und auf die Oper.
0: Dass du den Vertrag gekriegt hast?
1: Ja, ich weiß. Es ist total verrückt. Jetzt bin ich meine eigene Chefin. Und wir haben ein Eckbüro. Aber du fehlst.
0: Ja, du fehlst mir auch.
1: Okay. Hör zu. Ich habe gestern mit Reuden und Bosch geredet. Naja, und die haben gesagt, wenn du als Teilhaberin mitmachst, würden sie von Dea und Ditzinger zu uns wechseln. Wäre es nicht einfach phänomenal, wenn du wieder zurück nach Stockholm kommst und wir da alle verrückt machen? Hm? Denk mal an Mons, er würde sich die Hosen voll scheißen. Ja.
0: Das wäre lustig, aber ich wohne jetzt hier.
1: Okay, denk wenigstens drüber nach. Versprich es. Skull.

0: Kannst du dich noch dran erinnern? Wie Mons gesagt hat, er würde ein elektrisches Gerät erfinden, damit er dir jedes Mal einen heftigen Stromschlag verpassen kann, wenn du irgendwas Gewagtes sagst.
1: Ja, genau. Ach, ich habe doch nur Gutes erzählt. Ich habe ihm so viele Kunden beschafft. Der arme Mons. Wie geht's ihm?
0: Bestimmt gut. Er sorgt doch immer dafür, dass es ihm gut geht, oder? Ich habe ihn vor kurzem auf einer Feier getroffen. Auf so einer wunderschönen Veranstaltung in Saltes. Wo alle bloß darüber reden, welcher Herd der beste ist. Lacanche, AGA. Die haben noch nie richtig gefeiert. In Curivara.
2: Der hat's in sich.
0: Oh ja. Ich hatte nicht angerufen, weil ich wusste, du würdest Nein sagen.
1: Das tue ich jetzt auch.
0: Ich versteh's nicht. Ich hätte nie gedacht, dass du herkommst, um hier wieder zu wohnen.
1: Das ist mein Zuhause. Stockholm war nur ein Besuch. Ein 17 Jahre lang dauernder Besuch.
0: Ich denk nur dran, was deiner Mutter und deinem Vater passiert ist, als du klein warst. Ich dachte nicht, dass du daran wieder erinnert werden willst.
1: Ich wusste gar nicht, dass ich mit dir darüber gesprochen habe.
0: Auf der Weihnachtsfeier bei Stallmeister Gordon vor 2 Jahren. Werde ich nie vergessen. Wir 2 haben draußen geraucht. Und auf einmal sagtest du, dass deine Mutter sich vor einen Laster gestellt hat, als du 2 warst. Und dass dein Vater sich mehr oder weniger totgesoffen hat. Dass du bei deiner Oma aufgewachsen bist. Und dass du eigentlich nie wieder da leben willst.
1: Ich fass es nicht, dass du das alles von mir hast. Ich habe das so gut wie niemandem gesagt. Das muss bedeuten, dass ich dich unheimlich mag.
0: Oder dass du betrunken warst.
1: Ja. Ist auch vollkommen egal. Es ist so lange her. Ist schon fast alles vergessen. Naja, ich gehe mal ein bisschen schwimmen.

0: Also, denkt nochmal drüber nach. Über das Angebot. Und wenig.
1: Mach's gut.
2: Du auch.

0: Hey, Tintin. Hey.
1: Hey.
0: Ich wollte jetzt mal zu Jon Oppas fahren und mit ihm reden. Hast du Zeit mitzukommen?
1: Eigentlich nicht.
0: Per Henrik Oppas Bruder Olle wurde vor 2 Jahren wegen Wilderei verurteilt.
1: Mhm.
0: Weißt du das?
1: Ja, aber ich habe keine Zeit.
0: Ach, okay. Ich dachte, du willst mit, aber ich kann auch allein fahren. Hey.
2: Hey.
3: Elin.
2: Rebecca.
3: Ach, du bist das. Schön, dich kennenzulernen.
2: Ebenfalls.
3: Was ist denn mit ihm? Christa hat von dir erzählt. Scheint ein spannender Job zu sein.
2: Ja, der hat was.
3: Ja.
2: Ich fahr dann mal.
1: Rebecca. Warte. Du konntest es nicht lassen, ne?
2: Was?
1: Dich in alles einzumischen.
2: Ich mache nur meinen Job. Hast du ein Problem damit?
1: Warum kommst du zu mir nach Hause und störst uns? Wieso hast du nicht einfach angerufen?
2: Weil ich dachte, dass du dann erst recht Nein sagst.
1: Du kommst einfach hierher und machst alles auf deine Weise. Es kümmert dich so gar nicht, was andere sagen und fühlen. Was war das denn? Wir haben eine Reifenpanne. Ich muss den Reifen wechseln.

0: Wenn gewisse Dinge aufgeklärt werden müssen, haben wir keine Wahl. Oder sollen wir es einfach sein lassen, weil es für dich etwas anstrengend ist?
1: Kannst du still sein?
0: Wie war das?
1: Halt die Klappe!
0: Du willst, dass ich die Klappe halte? Das kannst du von jemand anderem verlangen, nicht von mir.
1: Was hast du für ein Problem?
0: Ich habe gar kein Problem.
1: Doch, das hast du. Du bist so verdammt feige, dass du dich nicht traust, eine Beziehung einzugehen. Und wenn ich dann jemanden finde, den ich wirklich mag, dann gönnst du es mir einfach nicht.
0: Ah, also das ist der Grund. Ich habe gedacht, es geht hierbei nur um die Arbeit.
1: Ich wollte mit dir zusammen sein. Du hättest bei mir einziehen und wohnen können. Aber du hast dich einfach nicht getraut, deine verdammte Zahnbürste dazulassen. So viel Schiss hattest du.

Steig ein, sonst wirst du noch krank. Sei nicht so kindisch. Willst du zu Oppas oder nicht, weil ich da jetzt hinfahre?

0: Was zur Hölle ist hier passiert?
1: John!

0: Wann haben Sie ihn das letzte Mal gesehen?
1: Gestern Nachmittag. Und so gegen 8 hat er angerufen.
0: Er hat angerufen? Was hat er gesagt?
1: Naja, er hatte einiges getrunken. So viel, dass man ihn wahnsinnig schwer verstehen konnte.
2: Ja, und dann habe ich hinuntergesehen und dann hat er da angehalten.
0: Er hat weder was gesehen noch gehört.
3: Aber das ist sehr merkwürdig. Einen Schuss muss man doch hier überall hören. Die im Morgenmantel da hinten, hat sie was zu erzählen?
0: Die Nachbarin? Nein, sie war gestern im Royal zum Tanzen. War erst um 11 Uhr zu Hause. Dreimal darfst du raten, mit wem sie tanzen war.
3: Sven Erik?
0: Ja, ich habe angerufen und nachgefragt und das stimmt. Sie haben getanzt und getanzt und sie wollte wohl gar nicht mehr locker lassen.
3: Sieh einer an.
0: Ja.
3: Sehr gut, dann hat sie schon mal ein Alibi.
0: Ja.
2: Verdammt, ein totes Rentier hier auf dem Hof abladen, ja.

0: Er hat bei den Autos angeschlagen, aber dann die Spur verloren. Der Regen erschwert die Suche ganz schön.
1: Du kanntest ihn doch von früher. Was denkst du, worum es ging? Hat es was mit dem Rentier zu tun, das Per Henrik vergraben hat?
0: Keine Ahnung. Aber ich weiß, mit wem wir sprechen müssen.

0: Was ist denn passiert?
1: Wir hatten eine Reifenpanne. Und dann fing's an zu regnen.
0: Oh Mann, du bist ja völlig durchnässt.
2: Na, ich muss ja sowieso ins Büro fahren.
0: Nein, warte.
2: Ach, das ist doch nicht nötig. Ich...
0: Hier, den kannst du haben. Ich halte es.
2: Danke. Ciao.

0: Also, Putte hat ein paar Wilderer oben auf dem Fjell abgesetzt. Und wir haben ihr Zelt zerstört. Und dann hat Jon noch ihr Essen weggeschmissen.
1: Und dann mussten sie irgendwie zurück. Die waren weit draußen. Und da gab's kein Telefonnetz. Sie hatten kein Satellitenradio, nicht mal was zu essen.
2: Also war das kalt eine Racheaktion gegen Jon Oppas? Nicht gegen Per Henrik, weil es ja sein Rentier war.
0: Sie halten die Rentiere zusammen.
3: Und ihr glaubt, aus Rache hat Putte das Kalb getötet und dann zum Hof geschleppt? Woraufhin Jon dann den Hund von Putte erschossen hat.
1: Ja.
0: Und zusätzlich hat jemand noch das Hirtenhaus abgefackelt.
2: Und nichts ist angezeigt worden?

0: Seht ihr? Auf keinem der Fotos gibt es einen Hinweis auf Alkohol. Der Vater hat gesagt, John war sturzbetrunken, als er mit ihm am Abend telefoniert hat. Keine Flaschen, keine Bierdosen, keinerlei Schnaps.
1: Das ist merkwürdig. Vielleicht sollten Sie Poyan bitten, den Promillegehalt im Blut zu checken.
0: John Oppas Freunde, denken Sie vielleicht, Putte Larsson hat das getan? Um sich zu rächen, weil John Puttes Hund erschossen hat.
1: Vernehmen Sie Putte Larsson und Sie bereiten eine Hausdurchsuchung vor.
0: Ja.
1: Gut.
2: Nimm dir auch den Quad und das Auto vor.
0: Ja, klar.
1: Ach, Rebecca. Ich habe mit von Post gesprochen. Er findet, dass Sie die Drohung gegen die Familie Oppas gewaltig unterschätzt haben.
0: Finden Sie das auch?
1: Vielleicht.
0: Sonst noch was?
1: Ich habe gehört, dass Christa wohl sehr gut mit dem Mordopfer befreundet war. Er sollte in dieser Angelegenheit eher nicht ermitteln. Ihm fehlt der nötige Abstand.
0: Ich würde ihn dennoch gern dabei haben. Ich brauche ihn.
1: Okay. Aber auf Ihre Verantwortung.
0: Weißt du, ob er betrunken war?
3: Ich habe noch keinen genauen Promillegehalt, aber so wie es aussieht, eher nicht. Er riecht jedenfalls nicht nach Schnaps. Was denn? Man muss jedes Mal an seinen Leichen riechen.
0: Kannst du was zum Todeszeitpunkt sagen?
3: Also in Anbetracht dessen, dass er immer noch eine Körpertemperatur von 17,2 Grad hatte, deutet alles darauf hin, dass er am Abend getötet wurde. Aber ganz genau lässt sich das nicht mehr feststellen. Ich würde sagen, so in etwa zwischen 18 und 23 Uhr.
0: Er hat noch seinen Vater um 8 Uhr angerufen. Falls wir einen Verdächtigen haben, werden wir sein Alibi zwischen 20 und 23 Uhr prüfen.
3: Das hätte ich nicht sehr viel besser ausdrücken können.
4: Ich habe ein Alibi. Fragen Sie meine Frau.
5: Ihre Frau? Wir sollen sie tatsächlich als eine rein objektive und unparteiische Zeugin betrachten?
4: Das ist überhaupt nicht nötig. Sie hat's mit dem Telefon gefilmt.
5: Was hat sie mit ihrem Telefon gefilmt?
4: Na, wie ich dieses Hirtenhäuschen abgefackelt habe. Ja, ich weiß, mir ist durchaus bewusst, dass es verboten ist, eine Hütte abzufackeln. Das Samidorf kann mir gerne eine Rechnung zukommen lassen. Was wird die wert sein? 10.000? Ja gut, dann 15.
0: Was können Sie mir über die Wilderer erzählen, die zum Fjell mit einem Hubschrauber gebracht wurden?
4: Ich weiß nichts von irgendeiner Wilderei. Ich habe einfach nur ein paar Männer mit dem Hubschrauber auf dem Fjell abgesetzt.
0: Ach, und was wollten die dort?
4: Angeln und es sich gut gehen lassen. Es ist schön in der Natur.
6: Hallo.
5: Hey.
6: Hey. Mirelle Rogerson ist hier, falls ihr mit ihr sprechen wollt.
0: Okay, mach du das.
5: Was machen?
0: Mit ihr reden.
5: Soll das da etwa witzig sein?
7: Jeder hat einen anderen Humor.
5: Ja, ist mir schon klar.
7: Der Lappe fand es witzig, unseren Hund zu töten.
5: Auf diesem Video da ist es 22.18 Uhr.
7: Mhm.
5: Und es dauert eine Stunde, um bis zur Oppas hochzufahren.
7: Naja, nur wenn man rast. Wollen Sie es nochmal sehen, um ganz sicher zu gehen?
5: Nein, danke.
7: Ach, hier ist noch die Quittung von dem Benzinkanister. Hier. Was ist denn?
5: Wieso ist man nicht einfach nett zueinander? Warum geht das nicht?
8: Nein, nein, nein.
9: Ich helf dir.
8: Setz dich.
9: Gut.
8: Wenn ich das nicht selber machen darf, werde ich es nie lernen. So, das war der Deckel. Und jetzt viel...
9: Ja, noch mehr. Sehr viel mehr, sehr viel mehr.
8: Jetzt hilf mir nicht. Ich muss das selbst probieren. So,
0: Und jetzt legen wir die Fische drauf. Mit Kopf, weil es dann mehr Geschmack gibt.
9: Perfekt. Du musst einen guten Lehrer gehabt haben, das ist eindeutig.
3: Guten Abend.
9: Sieh an, da kommt der Schnaps, Doktor. Das ist doch wirklich nicht zu fassen.
3: Also, ich würde jetzt gerne erzählen, was ich gefunden habe, als ich Jon Oppers Schädel zersägt habe.
0: Was hast du gefunden?
3: Gar nichts. Es gab ein Einschussloch am Hinterkopf, aber kein zweites Loch. Keine Pulverrückstände. Und was noch seltsamer ist, ich habe auch nirgendwo eine Kugel gefunden.
9: So, ich habe jetzt wirklich genug von euren Schauergeschichten. Ich werde mich jetzt hinlegen. Gute Nacht.
3: Gute Nacht, gute Nacht. Schlaf gut.
9: Du auch. Und bleib nicht so lange wach.
0: Keine Sorge. Gute Nacht. Schlaf gut. Was bedeutet das, dass du keine Kugel im Schädel gefunden hast?
3: Naja, so wie es aussieht, da kannst du auf jeden Fall die Gewehre, die du von irgendwelchen Jägern beschlagnahmt hast, alle wieder zurückgeben. Die musst du nicht weiter untersuchen.
0: Was willst du damit sagen?
3: Bolzenpistole. Ich gehe mal von dieser Tatwaffe aus. Sowas benutzt man, wenn man Tiere schlachtet. Mit der Bolzenpistole schießt man eine Metallstange in den Schädel vom zu tötenden Tier. Dann lässt man das Tier ausbluten und der Tod tritt ein.
0: Und wenn man das bei einem Menschen anwendet?
3: Das Problem ist, dass der Tod sich so ewig hinziehen kann. Was hier wohl auch der Fall gewesen sein wird bei unserem lieben Freund Jon Oppers. Es gab ja eine ordentliche Blutlache auf dem Kissen von dem Küchensofa. Ich gehe davon aus, dass er dort erschossen wurde und dass der arme Teufel dann irgendwie munter wurde und dann da rumgekrabbelt ist. Mit einer ordentlichen Hirnverletzung. Sicherlich so 1-2 Stunden.
6: Also, hier kommt die Metallstange raus und stößt dann direkt in den Kopf des Tieres. Ich schraube dieses Teil hier mal ab und lade es mit einer Patrone. Ich schraube es wieder zu. Mein Großvater hatte früher auch so einen in der Nähe von Söderham. Ich habe sie mal geklaut und auf Blechdosen geschossen, hat ganz schön geknallt. So, und dann ziehe ich dieses Teil hier raus und jetzt ist sie soweit geladen und bereit. Was vermutlich danach geschah, ist Folgendes.
10: Was machst du denn da?
11: Was soll denn das?
6: Das war keine Absicht.
11: Ich finde, uns reicht ein Ermordeter.
6: Tut mir wirklich sehr leid, ich weiß auch nicht.
0: Mella. Dieser Henrik, der hatte einen Bruder namens Olle Oppers. Er wurde vor ein paar Jahren wegen Wilderei verurteilt. Weißt du was davon?
11: Ja, mit dem Fall hatte ich auch zu tun. War nicht sehr schön, aber ich weiß nicht, ob es was hiermit zu tun hat. Terje? Terje?
12: Ja. Was war denn das gerade für ein Knall? Aha.
11: Kannst du die Ermittlungsakte raussuchen von damals mit dem Bären?
12: Bären?
11: Ja, mit dem Bären. Du weißt schon, die Sache mit Olle Oppers vor 2-3 Jahren.
12: Ah ja.
6: Was war da? Klärt mich auf.
11: Ein Bär ist illegal erlegt worden. Dabei wurde der Kopf abgehackt und dann entfernt.

0: Hey, ich bin mal diese Ermittlungen durchgegangen. Also da steht ein Paar, das Skilaufen war, hat das damals angezeigt. Sie haben Kolkraben über der Stelle schweben sehen und dort auch noch Motorschlittenspuren gefunden. Und die führten zu Olle Oppas.
1: Nein, die führten zum Haus von Per Henrik Oppas. Und wir haben den Bärenkopf dann auch in seinem Gefrierschrank gefunden.
0: Okay.
1: Und dann kam Olle vorbei und hat gestanden, sich Per Henriks Motorschlitten geliehen zu haben. Er wollte damit diesen Bären jagen und dann auch töten. Naja, das war dann wohl so ein Familiending.
0: Aha. Eine andere Sache noch. Ich sehe hier nicht, dass diese Gegenstände zur Analyse geschickt wurden.
1: Welche Gegenstände?
0: Jemand hat in den Schnee uriniert, dann waren Zigarettenstummel am Tatort. Die hätten womöglich zur DNA des Täters führen können.
1: Zeig mal. Ja, genau. Richtig. Also wir empfanden es damals nicht als notwendig, weil Olle ja gestanden hat. Damit war das dann erledigt.

0: Ein Drohszenario gegen Jon Oppas?
1: Ja, das lässt sich von dem Rentierkalb herleiten. Wer hat es bei Per Henrik Oppas auf den Hof geworfen?
2: Vielleicht war es Putte Larsson.
1: Nein, er hat ein Alibi für die Mordzeit und er schwört auch, das Kalb dort nicht hingefahren zu haben. Naja, er ist wirklich ein Schwein. Aber ich denke, er würde sich nicht die Mühe machen, uns zu belügen.
2: Vielleicht war es einer der Jäger, die er zum Fjell gebracht hatte. Ihre ganze Reise wurde ja zerstört.
3: Nein, die haben auch ein Alibi. Als Jon ermordet wurde, saßen die alle im Flugzeug auf dem Weg nach Oslo.
2: Verflucht.
4: Entschuldigt die Verspätung.
0: Okay, kommen wir nochmal zum Kalb. Wir müssen davon ausgehen, dass das eine Drohung war. Hat einer von euch ein Bild davon?
1: Ja, ich. Hier.
4: Danke. Das ist keins von Per Henrik Oppas Rentieren.
3: Wie viele Rentiermarkierungen gibt's denn?
4: So 4.500 ungefähr.
3: Vier? Das wusste ich gar nicht. Echt spannend.
4: Hier, jede Familie hat ihre eigene Markierung und die kleineren Schnitte trennen die Familienmitglieder. Es gibt 3 Geschwister. Per Henrik, Olle und dann noch eine Schwester namens Biret.
0: Und Jon, hat er da eine eigene Markierung? Vielleicht gab es zwischen Vater und Sohn einen Streit, einen Konflikt oder sowas.
4: Er hat sich sowohl die Tiere als auch die Markierung mit seinem Vater geteilt. Und Jon wollte alles übernehmen, wenn sein Vater tot ist.
0: Und diese da?
4: Die?
0: Die sind sich sehr ähnlich.
4: Naja, die Spitze hier stimmt nicht überein. Und wenn man den Rand betrachtet, sind sie auch nicht identisch.
3: Sieht aus wie ein Surfbrett von oben oder ein Longboard.
4: Ich werd verrückt. Das ist Marit Anna Oppas. Es ist ihre Marke auf dem Kalb.
0: Oh, noch eine Oppas?
4: Ja, es ist Olles Tochter, Per Henriks Nichte.
1: Wo hält sich Olle Oppas zurzeit auf?
0: Er sitzt im Knast wegen Wilderei.
5: Oh nein. Er wurde vor 2 Tagen entlassen.
0: Was?
5: Ja.
0: Das gibt's doch nicht.

0: Hey, Anna Maria Mella von der Polizei. Können wir kurz mit Ihnen sprechen?
1: Ella? Es ist Eis im Gefrierschrank. Du kannst dir eins nehmen, wenn du willst.
2: Was machst du denn da? Malst du? Ich muss bei mir zu Hause auch malern und weiß nicht, welche Farbe ich nehmen soll.
3: Du kannst lila nehmen, wenn du willst.
2: Das ist eine schöne Farbe.
3: Dann nimmt man rot und blau und dann wird es lila.
2: Danke für den Tipp, Ella.
1: Ella, geh bitte rein. Ich komme gleich nach.
2: Sehr süß. Und? Was wollen Sie?
0: Also, Ihr Vater Olle wurde doch kürzlich aus dem Gefängnis entlassen. Genauer gesagt, vor 2 Tagen. Wissen Sie, wo er sich aufhält?
1: Keine Ahnung.
0: Ich wollte mit ihm reden.
1: Tja.
0: Okay. Aber bitte rufen Sie mich an, wenn er sich bei Ihnen meldet.
1: Hm? Natürlich.
0: Schön.
1: Sonst noch was?
2: Wie viele Rentiere haben Sie?
1: Leider nicht genug.
2: Sie haben keinen Platz im Sami-Dorf.
4: Den hatte Ihr Cousin John. Haben Sie sich gut verstanden? Ich konnte ihn nicht besonders gut leiden, falls Sie es genau wissen wollen. Aber nun ist er nicht
2: mehr da. Jetzt können Sie seinen Platz im Sami-Dorf kriegen.
1: Ich möchte seinen Platz nicht. Ich will meinen eigenen Platz. Ich habe noch eine Menge zu tun. Sonst noch was?
2: Nein, danke. Hey, sind Sie Olles Schwester?
5: Ja.
2: Wir sind auf der Suche nach Olle. Wissen Sie, wo er ist?
5: Nein.
2: Wenn Sie irgendwas von ihm hören, seien Sie bitte so nett und kontaktieren uns.
5: Ja, klar.
0: Wir müssen nach Olle Oppas fahnden.

0: Es dürfen nur Rentierbesitzer Mitglieder im Sami-Dorf sein?
1: Ja.
0: Aber sie machen nur 10% aus.
2: Ich meine, je mehr Rentiere man hat, desto mehr Stimmen hat man?
0: Das ist, als hätte man mehr Stimmen bei Parlamentswahlen, je reicher man ist.
1: Worauf willst du hinaus?
0: Keine Ahnung. Es ist nur, ich denke an Olle. Was ist eigentlich mit ihm passiert?
1: Olle wurde mehr und mehr abhängig von Per Henrik. Er hat's nicht geschafft und konnte sich nicht halten. Er wurde so wie ein Knecht. Tintin, ruhig.
0: Ich glaube, Olle hat die Schuld von Per Henriks Verbrechen auf sich genommen. Er hat beim ersten Verhör, bei jeder zweiten Frage gesagt, ich erinnere mich nicht. In den folgenden Verhören wusste er genau, was passiert ist. Jemand muss ihm bis ins kleinste Detail erzählt haben, wie die Jagd verlaufen ist. Und dann saß er 2 Jahre im Gefängnis für ein Verbrechen, das er nicht begangen hat. Tja, da hat man Zeit zu bereuen und Zeit, Wut aufzubauen, die sich dann entlädt.
1: Ja, er hat allen Grund, wütend zu sein. Aber er ist kein verdammter Mörder.
0: Woher weißt du das?
1: Ich weiß es.

0: Er wurde aus dem Gefängnis entlassen und verschwindet dann einfach so?
1: Es wird nach ihm gefahndet, aber niemand hat ihn gesehen.
0: Wir müssen seine Tochter noch sehr viel mehr unter Druck setzen. Sie muss irgendwas wissen.

0: Sie haben keine Ahnung, was er gemacht hat, seit er draußen ist?
1: Nein, da ich ja, wie schon gesagt, überhaupt keinen Kontakt zu ihm hatte.

0: Herr Henrik bestimmt hier in der Familie alles, oder? Hat er Sie schlecht behandelt? Wollen Sie davon erzählen?
1: Was? Dass Per Henrik Rentiere gestohlen hat? Von meinem Vater? Und dass er sie einfach als seine markiert? Er markiert doch die überfahrenen Rentiere, sodass er vom Staat eine Entschädigung erhält. Und das Land wird immer knapper. Wollen Sie das hören?
0: Und jetzt hat Ihr Vater sich gerecht, indem er Per Henriks einzigen Sohn getötet hat, der mal alles erben sollte.

0: Hast also hergefunden?
1: Ich war schon mal hier. Mit meiner Mutter, glaube ich. Sind die von dir?
0: Ja.
1: Warum hängen sie hier, wo sie keiner sieht?
0: Ach, was glaubst du denn? Niemand soll sie sehen.
1: Ich finde die echt super.
0: Hör auf mit dem Gequatsche. Du weißt genau, wie sich alle nur das Maul zerreißen würden. Handwerks-Sami. Touristen-Sami.
1: Gut, wir müssen nicht darüber sprechen. Wollen wir lieber über Jon reden?
0: Naja, es gibt sicher sehr viel schönere Dinge zu besprechen.
1: Hat Per Henrik damals diesen Bären getötet? Und du hast die Schuld auf dich genommen?
0: Ja. Das spielt keine Rolle mehr.
1: Hast du Jon ermordet?

0: Sie irren sich. Mein Vater ist zu sowas gar nicht fähig. Er ist noch nicht mal fähig, sich um sein Kind zu sorgen. Geschweige denn um seine Enkel, das war er noch nie. Er ist bloß schwach.
1: Ich verstehe, was Sie meinen. Mein Vater war genauso. Aber ich hatte eine Oma, die sich gekümmert hat. Hatten Sie jemanden, der für Sie da war?
0: Die einzige, die dazu imstande war und sich die ganze Zeit um mich gekümmert hat, war die Schwester von meinem Vater.
1: Berit?

0: Wir werden dieses Gespräch auf der Wache fortsetzen müssen.
1: Wieso denn?
0: Ihre Bolzenpistole?
1: Das ist nicht meine.
2: Die ist von Biret.
0: Was?
2: Wo ist Biret gerade?
1: Naja, sie und Ella wollten in die Kirche gehen.
3: Schickt eine Streife und schnappt euch Biret Oppas per Henriks Schwester.
0: Sie fahren zu ihr nach Hause. Und wir gucken in der Kirche.
1: Ja.

0: Birrit! Ella! Wir fahren zu ihr nach Haus.
1: Was machen wir jetzt?
2: Was immer du tust, Ella, lass dich nie erniedrigen. Und halt dich dein ganzes Leben dran. Lass dich nie erniedrigen, hörst du?

0: Was hast du vor? Willst du mich erschießen? Wollen wir nicht zuerst einen Kaffee trinken? Ich koche uns einen. Du wirkst müde.
1: Ich weiß, dass du es warst.
0: Es ist eigenartig, je älter man wird, desto mehr denkt man über die Kindheit nach. Geht's dir auch so? Über unsere Akku. Oma. Sie hat uns immer gezwungen, Äste für die Kote zu sammeln. Und nie war es genug.

0: Wusstest du, dass ich manchmal aufwache und dann Laute höre, die ich schon lange nicht gehört habe? Wahnsinnig lange nicht? Seit vielen Jahren nicht. Aber jetzt sind sie wieder da. Ich höre, wie Mama im Adder Feuer macht. Papa, der im Schnee gegraben hat, um zu sehen, wie tief er ist. Und ich höre die Hunde bellen. Die Rentiere grunzen vergnügt.
1: An so etwas denkst du, wenn du also an früher denkst. Ich kann mich daran nicht erinnern. Du warst ja dauernd woanders. Bist weggezogen, hast studiert in Ümmer und wurdest was Besonderes. Hast dann immer auf uns hinabgeschaut, als du wieder da warst. Du warst nie dabei und hast die Scheiße gesehen, die wir durchmachen mussten.
2: Verdammt, wo ist die Nummer?
3: Du hast ihre Nummer?
2: Sie hat mir doch das Foto vom Rentier geschickt.
4: Hey, Rebecca Martinson, sind Sie zu Hause? Können Sie rausgehen und nachsehen, ob Birat bei Per Henrik ist? Gut. Gehen Sie nicht dorthin. Wiederhören. Birats Auto steht vor Per Henriks Haus.
2: Okay,
4: sie ist dort.
0: Ich bin wieder hergekommen und hab hart geackert. Aber du hast meine Arbeit niemals anerkannt.
1: Papierarbeit.
0: Ich habe auf die Rentiere aufgepasst, genau wie du. Hab mich um Mama und Papa gekümmert. Und ich habe den Haushalt für dich gemacht, als Lena dich verlassen hat. Meine Rentiere wurden immer weniger. Und deine wurden immer mehr. Du hast dafür gesorgt, dass ich nicht ins Sami-Dorf gelassen wurde, als ich zurückgekommen bin. Meine Rentiere sind verschwunden. Ich wurde bettelarm. Ihr habt gegen mich gestimmt. Und der Staat betrachtete meine Marke als ausgestorben. Danach durfte ich wie ein Sklave für dich arbeiten. Er auch, Olle. Wir haben alle drei in denselben Topf gepinkelt. Du, ich und er. Und trotzdem tust du uns das an.
1: Ich bin nur dem Gesetz gefolgt. Und das habe ich leider nicht geschrieben.
0: Nein, aber du hast es ausgenutzt. Du hast es voll und ganz ausgenutzt und wir waren nichts. Wieso hast du das getan? Wieso hast du das getan, Per Henrik? Wieso tust du uns sowas an? Marit Anna hat es doch nicht verdient.

Ich bin dorthin gefahren. Ich wollte einfach nur Maret Annas Kälber holen, die Per Henrik gestohlen hatte. Die Kälber lagen alle tot auf dem Hof. Per Henrik war nicht da, also bin ich zu John hineingegangen. Er hat auf dem Küchensofa gelegen und geschnarcht. Die Bolzenpistole lag auf dem Tisch, direkt daneben. Ich konnte das nicht so weiterlaufen lassen. John sollte alles von Per Henrik erben und einfach nichts sollte verändert werden. Marit Anna sollte dasselbe widerfahren, was damals mir und Ole passiert ist. Ich habe daraufhin zu Gott gebetet, doch er hat geschwiegen. Er hat nichts gesagt, so wie immer. Also, dann habe ich die Bolzenpistole gegriffen und John erschossen. Dann habe ich noch die Kälber begraben. Und ich dachte, dass es dort nichts weiter zu tun gab. Das, was geschehen ist, das musste geschehen.

0: Bist du traurig?
1: Ich bin ein wenig traurig und ein wenig froh.
0: Sollen wir jeuken?
1: Ich kann doch gar nicht singen.
0: Birgit sagt, dass alle singen können.
1: Ist das so?
0: Mhm.

Mhm.

0: Hallo.
1: Hey.
2: Hey.
1: Wie geht's dir?
2: Gut, danke.
1: Ich wollte Ellens Pullover holen.
2: Ach ja,

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0: Wir steigen ein, setzen uns hin und genießen den Ausblick. Und damit einen schönen guten Abend und herzlich willkommen zur Nordtour. Wir starten heute mal ganz entspannt und mit Genuss, und zwar auf dem Amazonas des Nordens. So wird der Fluss Peene in Mecklenburg-Vorpommern nämlich auch genannt. Und Sie werden gleich sehen, warum. Also kommen Sie mit an Bord auf eine Kaffee-Likör-Fahrt. Und hier ist der Name Programm.
1: Anklam am Peene-Ufer. Naturführer Jens Günther wird von hier aus das Ausflugsschiff steuern. 12 Gäste sind gekommen.
2: Wir freuen uns sehr, Sie als unsere Gäste begrüßen zu dürfen. Wir, das sind meine liebe Kollegin Liana, kümmert sich um ihr leibliches Wohl, hat das schon schön eingedeckt, wird Ihnen nachher ihren Kuchen servieren.
1: Natürlich hausgebacken.
3: Nach deiner ab!
1: Los geht die Tour über die Peene. Fünf Kilometer von Anklam Richtung Westen und zurück. Auf dem Fluss, der so wenig Gefälle hat, dass er in beide Richtungen fließen kann, zwischen Mündung und Quelle, je nach Luftdruck und Wetterlage.
2: Vor ungefähr 12.000 Jahren begann die Entwicklung. Die letzte Kaltzeit war zu Ende. Die Gletscher, die das Gelände hier bedeckten, sind geschmolzen und haben im Verlaufe von 4.000 bis 6.000 Jahren diese Landschaft geformt.
1: Die Peene wird auch Amazonas des Nordens genannt. Neben Reihern leben hier Seeadler, aber auch Schrei- und Fischadler. Kein Wehr, kein Staudamm, keine Begradigung. Hier fließt das Wasser so, wie es will.
2: Das ist der einzige Fluss, der in Mitteleuropa auf dieser Länge komplett unreguliert ist. Und wir haben null Probleme mit dem Wasserstand. Also wenn wir Frachtschifffahrt hier hätten, könnten die ohne Probleme fahren. Aber wir haben keine Frachtschifffahrt mehr.
1: Dafür sanften Tourismus. Das Schiff, die Ida vom Peenedamm, fährt größtenteils elektrisch. Es wurde in Anklam extra für die Peene gebaut.
4: Wir sind öfter hier schon lang gepaddelt mit dem Kanu und haben auch schon so eine Biberfahrt gemacht hier von Wenzlin aus. Ist eine schöne Gegend, schön zum Entspannen.
5: Na, hier auf dem Boot ist doch wunderschön. Wir haben erst gedacht, es ist Sturm, ne? Das wird noch abgesagt. Nee, gefällt uns wunderbar.
6: Also ich war auf diesem Stück noch nicht und ich finde die Landschaft hier einfach grandios.
7: Ja.
6: Ja. Und deshalb sind wir hier. Wir haben das Wetter mitgebracht. Genau. Und wollten eine schöne Fahrt haben, ja.
1: Mit kleinen Entdeckungen, die Naturführer Jens kommentiert.
2: Ein Silberreiher, sehr schön zu sehen. Typische Jagdposition, der guckt nicht nur uns an, sondern ist er da gerade gegähnt.
1: Dann bringt Liane den Likör. Die Tour heißt ja Kaffee-Likörfahrt.
2: Das ist ein Fischadler, ist das. Jetzt kommt er her, hat gewendet. Das ist aber ein Polder, definitiv ein Fischadler.
1: Aber weit weg. Wenigstens ein Fischreiher auf Augenhöhe. Nahrung gibt's in der Peene genug. Für alle. Die Ida nimmt Kurs auf Anklam. Der Naturführer erzählt nun von der Hansezeit der Stadt.
2: Damals gab es noch ausreichend Hering und Dorsch. Ja, und die haben den im gesamten Ostseeraum vermarkten können. Als gesalzenen, konservierten Fisch.
1: Transportiert über den Fluss. Die Peene, seit eh und je eine Lebensader. Die Tour mit der Ida endet nach 2 Stunden. Noch bis Mitte Oktober wird das Schiff auf dieser Route unterwegs sein.
0: So, und jetzt wechseln wir Kurs von den stillen Weiten auf dem Fluss hinaus in die Weiten des Alls. Im Planetarium Wolfsburg werden jetzt vor allem Kinder zu Sternforschern und erleben fast schon magische Momente. Kommen Sie also mit auf eine Reise, die uns staunen lässt und vielleicht auch daran erinnert, wie groß die Welt wirklich ist.
8: Wenn die Nacht den Himmel in tiefes Schwarz taucht, beginnt über uns ein Schauspiel, das Menschen seit Jahrtausenden in ihrem Bann zieht. Doch gerade in Großstädten bleiben uns die Sterne oft verborgen. Nicht so im Planetarium Wolfsburg. Wer hier nach oben blickt, entdeckt nicht nur unzählige Sterne, sondern die Magie des Universums. Die Sonne, den Mond und Planeten wie unsere Erde. Eine Erfahrung, die heute auch diese 140 Besucher machen wollen. Die Kinder dürfen es sich dabei richtig bequem machen.
3: Ja, das ist ja das Schöne. Mhm.
8: Brenda Fry ist pädagogisch-wissenschaftliche Mitarbeiterin und führt durch die Show eine Reise in die Sternenwelt.
7: Ich stelle euch ein bisschen Fragen zwischendurch. Ihr könnt dann laut antworten. Ihr braucht euch nicht melden, denn gleich wird es dunkel, wie im Kino, damit man hier oben auch wirklich was sehen kann. In der Nähe
8: dafür lässt sie erstmal die Sonne untergehen. Von ihrem Pult aus steuert die 44-Jährige alles live. Jede Animation oder Musik und reagiert auch auf das Publikum. Auch wenn unsere Kamera leider die Sternschnuppen nicht so gut einfangen kann, begeistern sie das Publikum.
7: Sternschnuppen, genau. Was sind denn Sternschnuppen? Aha, Asteroiden höre ich da. Steine, ganz genau.
8: Gibt es weiteres Leben im All? Gibt es womöglich noch einen Planeten wie die Erde?
3: Genau, dass man hier wirklich diese großen Fragen, die jeder hat, sich irgendwann im Laufe des Lebens ja mal stellt, so ein bisschen beleuchten kann. Und mich versetzt es einerseits immer wieder in Staunen und andererseits ist es, was mich erdet und mir Demut bereitet, dass wir wirklich nur Pale Blue Dot, das berühmte Foto von der Voyager, wir sind nur so ein kleiner blauer Punkt in den unendlichen Weiten des Weltalls und das begeistert mich von jedes Mal von Neuem.
8: In der Show fliegt man vorbei an Staub und Gas in ein schwarzes Loch, düst durch die Ringe des Saturns, reist sogar durch die Milchstraße an Milliarden Sternen vorbei und natürlich in ferne Galaxien. All das ist möglich durch die Technik. Das Planetarium ist nicht nur das größte in Niedersachsen, sondern auch eins der modernsten in Europa. Dieser analoge Sternenprojektor agiert mit weiteren Videoprojektoren. Über 9000 Sterne wirft allein der Star Master an die Kuppel.
9: Wir haben Sternfelder verbaut, in denen tausende winzige Löcher sind und jedes Loch steht für einen Stern. Und dazu gehört noch eine Linse. Und dadurch wird dann das Licht auf die Kuppeldecke projiziert. Und die führt auch tatsächlich oft dazu, dass die Leute manchmal fragen, wann wir eigentlich während der Veranstaltung das Kuppeldach aufgemacht haben.
8: Dass Wolfsburg vor 43 Jahren ein Planetarium bekam, lag an ihm hier, liebevoll der Knochen genannt. Ein Geschenk von Volkswagen an die Stadt.
9: In der ehemaligen DDR wollte man Gölfe kaufen und hat getauscht, hat sich auf die Urform des Handels geeinigt, einen Tausch. Und für 10.000 Gölfe gab es unter anderem diesen Sternprojektor, den wir hier im Hintergrund sehen.
8: Nach einer Stunde sind groß wie klein beeindruckt.
10: Ich fand es toll, die Achterbahn und dass wir durch die Ringe geflogen sind und durch die Sonne. Das war echt cool.
11: Und auch in das schwarze Loch richtig einzutauchen. Das fand ich richtig cool.
12: Das mit der Galaxie, also das war mir nicht mehr so im Kopf. Dass da so viele Sterne rumsausen und so und das so riesig ist auch. Also Wahnsinn. Ja, schön, ist gut gemacht.
13: Die Veranstaltung selber fand ich einfach mega interessant. Ich habe selber als Erwachsene sogar was mitnehmen können und habe auch was gelernt.
8: Das Planetarium ist auch außerschulischer Lernort und will zeigen, wie schützenswert unsere Erde ist.
3: Und dass wir hier Leben haben auf diesem Planeten, das sind so viele Zufälle und so viele glückliche Momente, die es gab in der Erdgeschichte. Deswegen ist die Erde tatsächlich doch einzigartig.
8: Der Blick von Wolfsburg aus ins Universum. Ein kleines bisschen magisch.
14: Ja, und vom magischen Blick ins Universum geht es jetzt zurück auf die Erde und mitten hinein in eine Baustelle an der Küste. Im Urlaubsort Grömitz an der schleswig-holsteinischen Ostseeküste sind sie im Stress. Die Bauarbeiten der neuen Dünenwelten gehen in die heiße Phase, damit hier in 3 Wochen endlich das neue Indoor-Angebot eröffnet werden kann. Und wir haben uns mal dazwischen gemogelt.
15: 3 Wochen haben sie noch. Dann wollen sie hier in Grömitz das neue Freizeitzentrum eröffnen. 80% des Multifunktionsgebäudes sind fertig.
16: Ist das jetzt alles für unten oder?
17: Das ist alles für uns. Fürs Erdgeschoss, den ganzen Eingangsbereich, die Schlemmerdüne, Küchenbereich.
16: Okay.
17: Gucken wir, dass wir es rechtzeitig fertig kriegen.
16: Ja, wir haben ja alle einen großen Termin vor uns, ne? Ja, passt. Okay, pass auf das Papier. Wir sind ja jetzt schon über 2 Jahre am Bauen und es ist immer ein Auf und Ab. So rauf?
17: Ja.
16: Jetzt kribbelt es noch mehr als ganz am Anfang. Wir haben ja leider einige Verzögerungen hinnehmen müssen. Und der Gemütszustand schwankt immer. Also morgens, wenn man hierher fährt, dann ist man euphorisch. Dann guckt man und denkt, oh Gott, wie wird das alles fertig?
15: Bei der Bowlingbahn geht es nur noch um Details.
18: Die LED-Wand funktioniert schon einmal.
16: Ja.
18: Auf der dann später alles Mögliche dargestellt werden kann. Mhm. Und hier oben haben wir die Beamer-Projektion.
16: Ja.
18: Da haben wir 6 verschiedene Spiele, die man auf die Bahn drauf projizieren kann. Ich kann dann Aquarium drauf spielen lassen oder alles Mögliche. Der Ball wird nach dem Abwurf verfolgt und wird dann quasi getrackt, bis er nach hinten ist. Und habe natürlich auch verschiedene Spiele darauf, um das Bowling-Erlebnis anders zu gestalten.
15: Technik und Animation. Vor 20 Tagen ist hier noch nackter Betonboden gewesen. Weltweit baut das Team aus Baden-Württemberg Bowlingbahnen. Erster Testlauf.
16: Okay, dann versuche ich jetzt mal mein Glück.
18: Das sieht doch schon mal sehr gut aus.
16: Wir haben uns ganz klar als Familienbad positioniert. Und naja, dann willst du natürlich auch bei schlechtem Wetter, was wir ja auch ab und zu mal haben, willst du natürlich für die Familie noch Angebote schaffen, damit das als Reiseziel auch interessant bleibt.
15: Es gibt nicht nur Bowling, sondern einen ganzen Indoor-Kletterpark. Dazu Gastronomie und neue Veranstaltungsräume auf rund 3.500 Quadratmetern.
19: Moin, mein Freund.
20: Hallo.
19: Geht's dir?
20: Gut, danke.
19: Wann kommen wir wieder Trennwände? Nächste Woche?
20: Nächste Woche sollen die kommen, ja.
19: Cool.
20: Okay, es wird langsam, ne?
19: Schnell.
15: 12,5 Millionen Euro investiert der Tourismusservice in das Multifunktionsgebäude. Davon werden rund 8 Millionen vom Land bezuschusst. Auch um die Nebensaison an der Ostseeküste zu stärken. Die Dünenwelten sind Teil eines ganzen Parkareals. Neben diversen Geschäften und einem Hotel gehört auch ein neuer Beachclub dazu.
21: Es ist immer schwer, der Anfang. Es braucht immer 2 bis 3 Jahre, bis man da ist, wo man hinkommen möchte. Und wir sind jetzt 1,5 Jahre alt und das Kind lernt langsam laufen. Und wir werden von Jahr zu Jahr oder von Woche zu Woche tatsächlich immer besser.
15: Auch Manfred von Rade hofft, dass die Baubesprechungen endlich weniger werden und die restlichen 20% an Arbeiten reibungslos verlaufen.
16: Das war jetzt wirklich eine harte Strecke, wie man so schön sagt. Aber am Ende ist man dann halt auch ein ganz klein bisschen stolz. Gar nicht auf mich, sondern auf das Projekt und auch unser Team. Und ich freue mich einfach, wenn wir am 2.10. dann die Türen aufmachen können und die ersten Gäste kommen.
15: Dann werden hier die neuen Dünenwelten direkt am Ostseestrand von Grömitz eröffnet.
14: So, und jetzt setzen wir uns an einen Ort bzw. an ein Instrument, bei dem schon ein einziger Ton den ganzen Raum verwandeln kann. Und dafür braucht es keine große Bühne und kein festes Programm. Nur die Aktion Play the Piano. Im Hamburger Stadtteil Harburg wurden nämlich 9 ausrangierte, gespendete Klaviere im öffentlichen Raum aufgestellt. Und jeder kann sich da hinsetzen. Und damit der Anreiz noch größer ist, haben Künstlerinnen und Künstler die Klaviere neu gestaltet.
22: Sein Mini-Automobil ist genau das richtige Gefährt. Da hat der Stadtmaler Ralf Schwinge immer gleich alles dabei. Seine Entwürfe, die Farben, die Pinsel. Dieses Klavier soll bunt werden. Es ist eines von 9, die an unterschiedlichen Orten in Hamburg-Harburg bereitstehen. Als Aufforderung an alle, hier draußen einfach mal drauf loszuspielen.
23: Ich finde es einfach nochmal schön, wenn man praktisch Musik und Malerei verbindet. Und bei Play the Piano werden Menschen eingeladen, das Klavier zu spielen. Und meistens ist das so, dass viele dann zuhören, sich auch trauen ranzusetzen. Und ja, so interagiert man miteinander und das finde ich sehr schön.
22: Ralf Schwinge liebt es, mit Menschen in Kontakt zu kommen, während er malt.
24: Es ist immer wieder fantastisch zu sehen, wie diese Bilder entstehen.
22: Sein Arbeitsplatz ist fast immer der öffentliche Raum, sein Metier Hamburger Stadtansichten. Im vergangenen Jahr war eine große Werkschau im Stadtmuseum Harburg zu sehen. Gerade arbeitet er an einer neuen Ausstellung. Schwinge ist ein Chronist der Veränderungen.
23: Ich stehe vor Ort und möchte natürlich dann das Licht einfangen, ich möchte die Menschen einfangen, das Erleben einfangen, was ich halt direkt wirklich da mitkriege. Und das muss sofort umgesetzt werden. Deswegen brauche ich oft nicht lange für ein Bild, aber deswegen werden die Bilder halt auch sehr spontan und echt irgendwie. Das kann man halt nicht ersetzen. Also kann man nicht ins Atelier gehen und mehrere Monate an einem Bild sitzen. Das ist nicht das Gleiche und deswegen ist dieses Erleben halt unersetzbar.
22: Schwinge hat inzwischen 380 Stadtlandschaften und nahezu 1000 surreale Werke geschaffen. Er stammt aus einer Künstlerfamilie. Die Werke von 9 Malern hängen in seiner Ahnengalerie im Vorraum zum Atelier. Auch Schwinge hat mit Landschaftsbildern angefangen. Inzwischen gibt er Workshops, arbeitet als Kunstpädagoge und ist in allerlei Hamburg-Projekte involviert. So wie nun bei der Aktion Play the Piano, die das Harburg-Marketing initiiert hat.
23: Ich finde es immer toll, also es können ja wirklich sehr viele spielen, auch Jüngere. Ist immer sehr schön zu sehen, aber ich kann es halt gar nicht.
22: Diese jungen Leute sind mutig und spielen drauf los. Mit ihnen gibt es sogar eine kleine Session. Derweil kommt auch Ralf Schwinge mit seiner Arbeit gut voran und freut sich über jede Art von Musik.
23: Wenn schnelleres Lied gespielt wird, dann male ich auch anders. Und das finde ich halt sehr inspirierend. Das tut dem Bild ganz gut.
22: Abel Reichel mag gar nicht mehr aufhören zu spielen.
1: Ich finde solche Projekte sehr toll, weil Menschen die Gelegenheit haben, halt auch Klassikmusik zu hören. Ne? Das geht ja leider auch ein bisschen unter in der heutigen Zeit, aber ich mag Klassik sehr gerne.
22: Währenddessen verwandelt Bernd Muss das Klavier am Marktplatz am Sand gerade in einen Oktopus mit blinkenden LED-Augen. Dieses Klavier dagegen punktet zusätzlich zu seinem Look mit Hafenatmosphäre. Am Harburger Rathaus ist das Klavier besonders begehrt. Die Instrumente, alle ausrangiert und gespendet, werden bei Regen und in der Nacht mit einer Plane abgedeckt und nach Ende der Aktion versteigert oder verschenkt. Ralf Schwinge ist nun fast fertig. Johanna Eisenschmidt, ist das einen Song wert? Ralf Schwinge, Mann.

0: kam.
1: Bis zum Ende des Monats ist jede und jeder eingeladen zu Play the Piano.
0: Hier kann man Klavier spielen, wie man will.
2: Okay. Wissen Sie, was ein Töver ist? Vielleicht sind Sie sogar schon mal an einem vorbeigefahren. Man muss nur wissen, wo Sie stehen. Rund um Damme im Oldenburger Münsterland stehen mehr als 60 Töver. Und das sind selbstgebaute Erdkühlschränke am Wegesrand. Radfahrer und Wanderer holen sich hier auf Vertrauensbasis ein kaltes Getränk. Seit die Dorfkneipen schließen, sind die Töver neue Treffpunkte. Wer es erfunden hat und wie man sie entdeckt, das sehen Sie jetzt.
3: Erdkühlschränke für Fahrradfahrer und Wanderer im Südkreis Vechta, wie bei Ludger Krebeck in Südfelde bei Damme.
4: Wir haben hier mit den Nachbarn gesessen und haben gesagt, hier müssen immer Getränke da sein.
3: Urlaub vor der eigenen Haustür. Je nach Kondition und Anspruch sind kleine und große Touren möglich. Die meisten dieser Jungs studieren in Münster oder Osnabrück. In ihrer Freizeit sind sie am liebsten in den Bauernschaften rund um Damme unterwegs. Auf sommerlichen Radtouren, Abkühlung aus dem Boden. Gemeinschaftsgefühl kommt auf.
5: Ja, dann Prost.
6: Prost. Prost. Prost.
3: Heiter die Stimmung, traurig der Hintergrund. Seit Corona ersetzen Töver eine Dorfinstitution.
4: Unsere Ortschaft Südfelde hatte früher 3 Kneipen und jetzt gibt es gar keine mehr. Auch die Nachbarortschaften haben keine mehr. Wo will man sich heutzutage treffen? Die Leute, früher konnte man in Kneipen alles erfahren. Heutzutage kriegt man ja nicht mal mehr mit, wenn einer stirbt oder was, ne, weil keine Treffpunkte mehr da sind.
3: So sind dies die neuen Treffpunkte. Preis pro Getränk 1 Euro auf Vertrauensbasis. Töver sind Erdkühler Marke Eigenbau. Industriemechaniker Ludger Krebeck hat dieses Bierhebewerk entwickelt.
4: Der Pott ist zum Beispiel halb voll mit Styropor und der ist ungefähr voll mit Steine, damit es da so ein bisschen ausgleicht. Und so funktioniert das. Hier packen wir Cola und sowas alles drin, Erdnüsse. Hier sind Kühlpacks, pack ich da im Sommer mit zwischen, dass die Getränke kalt bleiben. Die kommen auch gekühlt da rein, ne? Und die kann man ganz leicht so wieder schließen.
3: Und das ist nur einer von mehr als 60 selbstgebauten Tövern im Südkreis Vechta und Nordkreis Osnabrück. Weiter in die nächste Bauernschaft, zum nächsten Bierbrunnen, soweit die E-Bikes fahren. Es geht zur Tövertonne Schullenmoor. Hier sogar elektrisch. Hoch den Töver, hoch die Tassen. Und hinter all dem steckt
7: Erfindergeist. Das ist aber auch so eine Sache, die sowieso fürs Südoldenburger Münsterland spricht oder für Damme generell.
3: Erfunden hat Jungunternehmer Justus Kuhlmann diese App mit den Standorten und Infos zu allen Tövern vor Ort.
8: Da kann man halt ganz einfach sehen, okay, das sind jetzt 2 Töver, das sind 11 Kilometer und dauert 30 Minuten und kann halt so recht schnell seine eigene Runde planen.
3: Zu allen Attraktionen der Region, inklusive Alpakas. Urlaubsfeeling und Gemeinschaftserlebnis bei den Töver-Touren im Oldenburger Münsterland.
2: Tolle Erfindung, wie ich finde. Wussten Sie, dass Holunder wegen seiner schweißtreibenden und immunstärkenden Inhaltsstoffe eines der wirksamsten Hausmittel gegen Erkältung ist? Und passt ja jetzt auch irgendwie, der Herbst naht und damit auch die Erkältungszeit. Das größte Bio-Holundergut in Norddeutschland gibt es in Kühlungsborn, Mecklenburg-Vorpommern. Und dort ist gerade Erntezeit.
9: Eigentlich ist mit der Holunderernte Mitte September schon Schluss. Doch sie sind noch mittendrin, Ulrike und Michael Pankow in Kühlungsborn. Der Grund, vor allem im Winter fehlte der Regen.
10: Man merkt, die Trockenheit steckt im Boden drin, die Pflanzen haben zu kämpfen. In der Regel sind die Dolden sonst gleichmäßiger ausgereift.
11: Ja, hier sehen sie eigentlich ganz gut aus. Die sind aber noch nicht reif, da sind mir zu viele helle dabei. Die lasse ich dann noch hängen und man geht sowieso jede Reihe mehrmals ab, weil sie halt nicht alle gleichzeitig reif sind. So, die sind jetzt alle noch nichts, dann gucke ich weiter, wo wieder was schwarz ist.
9: Die beiden sind Quereinsteiger. Früher waren sie Promi-Fotografen in Berlin. Vor 9 Jahren wollten sie raus aus der Stadt und weg vom Trubel.
11: Wir hatten ja in Berlin auch schon immer ganz viel Holunder in unserem Garten. Und wir brauchten halt eine Nische, also weil wir wollen ja kein Getreide oder so machen. Da braucht man riesige Flächen, riesige Maschinen, also etwas, eine Sonderkultur, aber auch keine Äpfel. Und

0: Dann haben wir uns für Holunder entschieden, weil wir dachten, er macht keine Arbeit und wächst von allein.
1: Hör auf, sowas zu erzählen.
0: Was sich dann ja doch ein bisschen arbeitsintensiver herausgestellt hat.
2: Bei fast 8000 Holunderpflanzen. Aktuell ernten sie 6 Tonnen Holunder im Jahr. Wenn die Pflanzen ausgewachsen sind, sollen es mal 100 Tonnen Ertrag sein.
1: Man muss immer dran denken, wir sind zu zweit. Und ab und zu helfen uns unseren Töchtern. Das ist fantastisch, entweder beim Verkauf oder auch tatsächlich hier auf dem Acker bei der Ernte. Aber wir schaffen das, was wir schaffen und nicht mehr.
2: Einen guten Monat lang wird geerntet und direkt verarbeitet. Als erstes muss der Holunder durchgekocht werden, sonst ist er giftig.
1: Topf auf, Dinger rein. Nicht vergessen, unten, damit es sich anbrennt, ein bisschen Wasser rein. Und dann wird das Ganze ganz einfach durchgekocht. Durch den Kochvorgang bekommen wir richtig viel von diesen Farbstoffen, den Anthocyanen, raus, weil wir durch das Kochen auch richtig die Schale mit auskochen. Und das gibt A, leckeren Geschmack und B, volle Inhaltsstoffe. Und die wirken antientzündlich. Sie sind Antioxidantien und zwar 10-mal stärker als Vitamin C. Mit dem Vorteil zusätzlich noch, dass sie nicht nur so im Körper wirken, überall gegen Entzündung, sondern sogar die Blut-Hirn-Schranke überwinden können und auch antientzündlich hier oben funktionieren können.
2: Die gekochten Beeren drückt Michael noch einmal so richtig aus. Parallel hat Ulrike Besuch im Hofladen.
0: Das ist der gekochte, der ist ein bisschen kräftiger. Dann haben wir auch Quittensirup, Holunderlikör,
3: sehr schön.
0: Tee.
2: Die Kamera haben sie gegen Holunder getauscht. Berlin gegen Kühlungsborn.
1: Also nach Kühlungsborn zu kommen, war die absolut richtige Entscheidung. Der Anfang war nicht leicht. Aber mein Gott, das ist hier Kühlungsborn, fantastisch. Ich meine, einen schöneren Ort zum Leben kann man sich doch kaum vorstellen.
2: Und auch der Holunder wächst im Küstenwind besonders gut.
4: Kommen wir jetzt zu einer Ausstellung, die den Blick auf das richtet, was bleibt und was immer noch ist. Auf Ideen, Haltung und ein beeindruckendes Lebenswerk. Im Kubus in Hannover zeigen Künstlerinnen, fast überwiegend 80 plus, ihre Arbeiten. Der Titel Respekt meint dabei nicht das Alter, sondern die Anerkennung für ihre Kunst, die ihren ganz eigenen Rhythmus gefunden hat und bis heute weiterwirkt.
5: Ich weiß nicht, was ich mit Leben machen soll, weil ich brauche die Kunst, um Leben umzusetzen.

0: Ein Satz, der den Ton vorgibt. In der Gruppenausstellung Respekt, Künstlerin 80+, wird nicht zurückgeblickt, hier geht es weiter. Mit dabei die Künstlerin und Bildhauerin Ulrike Enders, die unter anderem bekannt ist für ihre Figuren im öffentlichen Raum. Und die freischaffende Künstlerin Inge-Rose Lippock, die sich durch ihre Malereien, Fotokollagen und großflächigen Raum- und Klanginstallationen einen Namen gemacht hat. So wie die Installation Einleuchtungen in der hannoverschen Egidienkirche, die bis 2015 zu sehen war. Zwei Künstlerinnen, zwei ganz unterschiedliche Positionen und eine gemeinsame Haltung. Sie sind noch nicht fertig.
1: Ich habe noch viele Ideen, also ich bin lange nicht am Ende, sondern es liegt da noch ein Haufen an unrealisierten Projekten. Ich habe Kollegen, die viel früher aufgehört haben und sagen, jetzt mache ich mir ein schönes Leben. Meine Schwiegertochter Nummer 1 sagt schon seit langem, Inge-Rose, warum hörst du nicht auf und setzt dich mal zur Ruhe, reist herum. Also wenn man körperlich, meine Knochen sind auch am Ende, aber mit Schmerzen kann man auch leben. Man gewöhnt sich irgendwie dran und wenn eben der Drang groß ist, dann macht man irgendwie weiter. So lange, bis man in der Kiste liegt, oder wie heißt das?
0: Für die beiden Frauen ist Kunst kein Kapitel, das irgendwann abgeschlossen wird, sondern etwas, das sie prägt und bis heute in Bewegung hält.
2: Ich habe so viele Bilder gekauft auch. Ja. Dass ich nicht mehr weiß, ich kann keins mehr kaufen, weil ich nicht mehr weiß, wo ich es hinhängen soll. Ne? Ich genieße das, das ist meine Lebensqualität. Und dies selber machen gehört natürlich auch dazu. Ne?
0: Ulrike Enders und Inge-Rose Lippock verbindet eine jahrzehntelange künstlerische Arbeit und die Überzeugung, dass Kunst in keine Alterskategorie passt. Inge-Rose Lippock arbeitet seit ihrem 14. Lebensjahr als Künstlerin. Ihre Bilder entstehen aus Erinnerung, Beobachtung und Spuren, die sich im Laufe der Zeit eingeprägt haben. Und dabei entdeckt sie sich und ihre Kunst immer wieder neu. Eines ihrer aktuellsten Themen, Heimat.
1: Für mich, wann hat es begonnen? Ich denke vor 6, 7 Jahren. Ja, wo ich also kleine Arbeiten entstehen ließ, Malereien, Zeichnungen und eben immer wieder auch soziale Projekte gemacht. Das heißt, das Thema wurde auch durchgängig immer wieder neu aufgelebt für mich, weil ich mit Kindern gearbeitet habe, mit Erwachsenen, mit Frauen, die nie Deutsch gelernt haben, wo man eben auch die Kunst finden musste als besondere Form, um überhaupt miteinander ins Gespräch zu kommen.
0: So entwickeln beide Künstlerinnen ihre Positionen bis heute weiter. Eigenständig, neugierig und mit großer Lust am Gestalten. Ulrike Enders Arbeiten geben dem Alltäglichen eine ganz eigene Präsenz und erzählen oft mit einem Augenzwinkern von Menschen, Körpern und ihren kleinen Widersprüchen. Manchmal entwickeln die eigenen Werke auch ein Eigenleben und sorgen dabei für überraschende Begegnungen.
2: Ich hatte ja zum Beispiel bei diesen einen Figuren, da ist eine Frau dabei mit dem Regenschirm und da hat sich dann eine Frau beschwert, da müsste ein Schild hin, dass es ihre Mutter wäre. Und hat mich also angeschrieben, dass ich ja das private Leben ihrer Mutter verkauft hätte und so ein Zeug. Also.
0: Respekt, Künstlerin 80+. Der Name dieser Gruppenausstellung ist Programm. Und der legendäre Song von Aretha Franklin war übrigens die Inspiration für den Titel. Respekt vor der künstlerischen Arbeit, ihrer Haltung und ihrer ungebrochenen schöpferischen Kraft, die noch immer etwas in Bewegung setzt. Alte Schätze, neue Zeit. In einer Hinterhofwerkstatt mitten in Hamburg haucht Ralf Ditz alten Lampen neues Licht und scheinbar stehen gebliebenen Uhren wieder Leben ein. Oft Gegenstände, die andere längst aufgegeben hätten.
3: Diese Uhren ticken anders. Ihre letzte Stunde hatte schon längst geschlagen, bis sie hier in die kleine Werkstatt nach St. Pauli kamen. Uhrmachermeister Ralf Ditz verhilft ihnen zum zeitgemäßen Comeback.
4: Wie schön dieser tolle 70er-Jahre-Klang. Die Kundin möchte, dass die Uhr nachts nicht schlägt. Das heißt, ich musste mir was einfallen lassen. Allein die Energieunterbrechung, das klappt ja nicht. Jetzt habe ich hier einen Hebel angebaut. Guck mal. Dann bleibt die Unruhe stehen. Dann wird auch die Uhr nicht mehr schlagen. Und automatisch, wenn sie den Hebel dann bewegt, fängt die Uhr wieder an zu laufen. Sie kann die Uhrzeit einstellen. Und dann geht wieder alles. Tschakka, bin ich gut.
3: Bei einem alten englischen Uhrwerk müssen herausgebrochene Zähne nachgeschliffen werden.
4: Es war schon immer meine Berufung, irgendwas ganz fein, penibel, genau hinzukriegen. Das ist wirklich etwas, wo man auch sehr verstrahlt, sag ich mal, sein muss, wenn man so genau ist und so pedantisch.
3: Eine passgenaue Berufskrankheit.
4: Da muss ich halt jetzt schauen, dass ich das entsprechend ausmesse, wie viel Zehntel Millimeter ich das noch runterschleifen oder feilen muss, damit es letztendlich halt auch in diese Öffnungen hineinpasst. Für mich ist tatsächlich das Spannende, Uhren zu reparieren, wo viele meiner Kollegen schon gesagt haben, boah, das geht nicht. Die möchten die Zeit nicht mehr investieren, weil das wirklich sehr, sehr lange dauert.
3: Wenn sich Ralf Ditz eines nimmt, dann Zeit. Diese Uhr hat ihn viel davon gekostet, aber auch Nerven. Kein leichter Fall für ihn.
4: Tere, hier ist sie wieder.